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0: Ich möchte alle herzlich begrüßen. Guten Morgen.
1: Guten Morgen.
0: Wir sind heute Morgen hier zusammen, um uns über ein Thema zu unterhalten, was ich ja überschrieben habe mit dem Titel Ein Ort mit Namen Golgatha. Und ich glaube, die meisten Menschen in unserer Gesellschaft wissen, was hinter dem Begriff Golgatha steht. Auch wenn sie nicht genau wissen, aber Sie haben das alle schon mal gehört, im Zusammenhang mit Ostern in der Regel, dass das etwas zu tun hat mit der Kreuzigung Jesu. Der Herr Jesus hat, wenn ich dann den Hebräerbrief lese und komme an das Kapitel 2, dann steht dann, dass der Herr Jesus durch den Tod den zunichte gemacht hat, der die Macht des Todes hat. Das ist der Teufel. Also der Herr Jesus hat den Teufel besiegt mit seiner eigenen Waffe, dem Tod. Ich möchte jetzt einfach mit euch das Neue Testament aufschlagen und ein paar Verse lesen, die uns an dieses Geschehen auf dem Hügel Golgatha erinnern. Und zwar aus dem Johannesevangelium, Kapitel 19, die Verse 17 bis 20. Da heißt es, und er, also der Herr Jesus selbst, trug sein Kreuz und ging hinaus nach der Stätte, genannt Schädelstätte, die auf Hebräisch Golgatha heißt, wo sie ihn kreuzigten und zwei andere mit ihm, auf dieser und auf jener Seite, Jesus aber in der Mitte. Pilatus aber schrieb auch eine Aufschrift und setzte sie auf das Kreuz. Es war aber geschrieben, Jesus, der Nazaräer, der König der Juden. Diese Aufschrift nun lasen viele von den Juden, denn die Stätte, wo Jesus gekreuzigt wurde, war nahe bei der Stadt. Und es war geschrieben auf Hebräisch, Lateinisch und Griechisch. Soweit zunächst aus dem Wort Gottes. Also das hatte ich eben noch nicht erwähnt. Dieser Hügel hieß ja Golgatha, was übersetzt heißt Schädelstätte. Nun, Jesus Christus, der Sohn Gottes, der auf die Welt gekommen ist, der wurde auf diesem Hügel Golgatha gekreuzigt. Und es waren zu diesem Ereignis extrem viele Menschen in Jerusalem, weil es war ein großes Fest. Das Passafest wurde gefeiert. Und nicht nur das Passafest, sondern im Anschluss daran begann gleich ein siebentägiges Fest der ungesäuerten Brote in Jerusalem. Also aus aller Welt kamen zu dem Passafest Juden nach Jerusalem, die wollten am Tempel in Jerusalem Opfer bringen und Gott anbeten. Und dort wurde dann der Herr Jesus gekreuzigt. Also diese Menschen, die wollten sich natürlich dieses Schauspiel

auf dem Hügel Golgatha aufgehalten haben. Und der Herr Jesus, er hängt am Kreuz und er blickt auf diese vielen Menschen, auf diese verschiedenen Typen, die da stehen vor dem Kreuz. Er schaut auf sie alle vom Kreuz aus und ich glaube, er hat ihnen das vom Kreuz aus zugerufen, was der Prophet Jeremia prophetisch vorausgesagt hat. Da lesen wir im Klagelieder 1 im Alten Testament: Bedeutet euch das nichts, ihr alle, die ihr hier vorübergeht? Schaut und seht doch, ob ein Schmerz sei wie mein Schmerz, der mich getroffen hat, mit dem mich der Herr bekümmert hat am Tag seines glühenden Zorns. Ich könnte mir vorstellen, dass das etwa die Worte waren, die der Herr Jesus diesen Menschen, die da sich versammelt haben, um dieses Schauspiel zu erleben, dass der Herr Jesus ihnen das gesagt hat. Und ich möchte jetzt heute Morgen mit euch diese drei Gruppen, die ich da sehe, bei den Menschenmassen auf Golgatha näher anschauen. Und da fällt mir als erstes die Gruppe der, ich sage mal, der Sympathisanten auf. Sie gehörten vielleicht zu den ersten, die an diesem Freitagmorgen da waren. Das sind diejenigen, die dabei standen. Und als man ihn, den Herrn Jesus, an das Kreuz nagelte, Tränen in den Augen hatten, die dann laut geschluchzt haben und geschrien haben und gefragt haben, warum bringen Sie Jesus um? Was hat er denn Böses getan? Was hat er Ihnen getan? Welches Verbrechen wirft man ihm denn vor? Das waren die Sympathisanten, die also gelitten haben mit dem, was sie da gesehen haben. Diese Szene von diesen Sympathisanten, die lesen wir auch in den Evangelien. Im Lukas-Evangelium Kapitel 23 können wir nachlesen. Da heißt es: Es folgten ihm aber eine große Menge Volks und Frauen, die wehklagten und ihn bejammerten. Und als sie sahen, was geschehen war, schlugen sie sich an die Brust und kehrten zurück. Das ist eigentlich immer dasselbe mit den sogenannten Sympathisanten. Die stehen dabei und sie jammern und sie klagen. Aber das war dann schon ziemlich alles, was sie getan haben. Sie haben gar nicht versucht, ihn zu verteidigen oder für ihn zu sprechen. Sie standen nur da und jammerten. Und dann gingen sie nach Hause. Und ich glaube, liebe Freunde, ich glaube, dass man diese Menge, dieser Sorte Leute, dass man die auch heute noch überall da trifft, wo es um Jesus und um sein Werk geht. Und vielleicht sind einige solcher Sympathisanten sogar heute Morgen hier im Zelt bei uns. Sie hören von mir die Botschaft von Jesus und sie nicken und sie geben mir recht in all den Dingen, die ich sage. Aber das war's dann auch. Und dann gehen sie nach Hause. Ich hatte mal einen Kollegen in meinem alten Beruf, als ich noch als Ingenieur unterwegs war, in unserem Zeichenbüro war ein Konstrukteur, der kam oft zu mir in mein Büro und am liebsten hatte er es, wenn ich mit ihm über meinen Glauben an den Herrn Jesus geredet habe. Und bei allem, was ich ihm aus der Bibel gesagt habe, alles, was ich ihm zitiert habe aus der Bibel, auch über sein Leben, was da vielleicht falsch laufen könnte und so weiter, der hat mir in allen Dingen immer recht gegeben. Der hat gesagt, ja genau so ist das, Herr Joas. Und wenn ich ihm gesagt habe, Herr Weiler, Sie müssen sich bekehren. Wenn Sie sich nicht bekehren, werden Sie in der Hölle enden. Wisst ihr was? Der hat genickt und hat gesagt, ja, ich weiß. Ich weiß, ich muss mich bekehren. Und dann ist er aufgestanden und ist an sein Zeichenbrett gegangen. Hat weitergearbeitet. Nun, viele Jahre sind seitdem vergangen, ich weiß gar nicht mehr, wahrscheinlich lebt er gar nicht mehr, weil er war damals schon nah an der Rente. Und das ist jetzt schon 30 Jahre her oder über 30 Jahre her. Und ich kann nur hoffen, dass er in dem weiteren Verlauf seines Lebens, dass er irgendwo die Kurve gekriegt hat und sich dann wirklich bekehrt hat, nicht nur Recht gegeben hat, sondern auch die Konsequenz daraus gezogen hat. Also, solche Leute finden die Bibel gut, und sie bestätigen sogar jede Lehre, die man aus dem Wort Gottes zieht. Und dann natürlich das, was man mit Jesus gemacht hat, das war ja sowieso furchtbar schlecht und böse.
Aber dann

dann drehen sie sich um und nehmen ihn nicht ernst und leben so weiter wie bisher. Deswegen sagte ich, könnte gut sein, dass solche Leute auch hier sind im Zelt, auch heute Morgen und an jedem Tag. Sie kommen vielleicht zu Veranstaltungen wie dieser hier, wenn man sie eindringlich genug einlädt. Und dann, wenn sie das hören, dann sind sie voller Anteilnahme und voller Zustimmung. Das habe ich schon oft erlebt, dass Leute zu mir kommen nach der Botschaft und sagen, das hat mir so gut gefallen, Herr Joas. Das war wunderbar, was Sie da gepredigt haben. Wunderbar. Normalerweise sage ich zu Ihnen, ob das wunderbar ist, das entscheidet sich erst dann, ob das, was ich gesagt habe, zur Veränderung von Leben führt. Auch heute. Da wird es Leute geben, die das hören und alles richtig finden, was ich sage, aber dann aufstehen und nach Hause gehen und weiterleben wie bisher, ohne eine Entscheidung getroffen zu haben. Und deswegen muss ich diese Frage stellen. Zu welcher Gruppe gehörst du? Gehörst du vielleicht zu dieser Gruppe der Sympathisanten? Oder ich könnte auch die Frage anders stellen. Ich könnte fragen, welche persönlichen Konsequenzen ziehst du aus dem, was mit Jesus Christus geschah? Also die erste Gruppe, die ich euch vorstelle, sind die Sympathisanten. Die zweite Gruppe, das sind die Gegner Jesu. Was kann man sich denn unter Gegner vorstellen? Nun, ich meine damit die Leute, die voll auf Opposition gegen Jesus waren und alles, was mit ihm irgendwie zu tun hatte, abgelehnt haben. Da wollen wir nichts mit zu tun haben. Die sich nicht beeindrucken ließen von dem, was der Herr Jesus Gutes getan hatte. Und als ich da über diesen Text nachgedacht habe, fiel mir eine Begebenheit ein, die uns im Johannesevangelium berichtet wird. Vielleicht waren das wie die Augenzeugen, die dabei waren, Augenzeugen, als der Herr Jesus einen Mann mit Namen Lazarus ins Leben zurückgerufen hat, aus den Toten auferweckt hat. Das war ein gewaltiges Wunder, das viele, viele Menschen mit ihren eigenen Augen gesehen haben. Lazarus, ein Freund von Jesus, war gestorben und er kommt in das Dorf Bethanien, wo er, der Lazarus, mit seinen Schwestern Maria und Martha gelebt haben. Und dann geht er zur Gruft, wo man ihn beerdigt hat und er sagt, nehmt den Stein weg. Und dann riefen die, nein, nein, der ist schon am Verwesen, der riecht schon. Aber der Herr Jesus sagt, räumt ihn weg. Und dann ruft er, Lazarus, komm heraus. Und Lazarus kommt aus der Gruft heraus. Das war ein gewaltiges Wunder, das viele Menschen mit eigenen Augen gesehen haben. Ein gewaltiges Wunder. Und die Bibel beschreibt das so. Viele nun von den Juden, die zu Maria gekommen waren und sahen, was Jesus getan hatte, glaubten an ihn, also an den Herrn Jesus. Einige aber von ihnen gingen hin zu den Pharisäern, also zu den Feinden Jesu, und sagten ihnen, was Jesus getan hat. Die haben ihn also angeschwärzt. Die haben ihn verpfiffen. Die wollten ihn zum Schweigen bringen. Das waren die gleichen Leute, liebe Freunde. Das waren die gleichen Leute, die vielleicht ein paar Tage später laut geschrien haben, weg mit ihm, kreuzige ihn. Wir wollen ihn nicht. Wir wollen nicht, dass dieser Mann über uns herrscht. Diese Gruppe, diese zweite Gruppe der Gegner, die vor dem Kreuz waren, die wollten Jesus tot sehen. Und ich kann mir auch denken, warum. Das ist ähnlich heute. Den Leuten begegne ich heute auch. Sie empfanden den Herrn Jesus als Bedrohung, weil seine Lehren entgegengesetzt zu ihrem Lebensstil standen. Sie betrachteten ihn, den Herrn Jesus, als Bedrohung, weil sie vielleicht fürchteten, dass die dunklen Seiten ihres Charakters ans Licht kämen und deswegen hassten sie ihn. Und sie hassten ihn dermaßen, dass sie sich sogar freuten, als sie sahen, wie er gestorben ist am Kreuz. Und ich sage euch eins, Leute, solche Leute, die finden wir auch heute noch in unserer Gesellschaft. Und gar nicht so wenige. Das sind die Leute,
die Bibeln verbrennen und die am liebsten alle Kirchen zusperren würden. Das sind die Leute, die Prozesse anstrengen vor den Gerichten, damit keine Kreuze in Schulen oder in öffentlichen Gebäuden aufgehängt werden und die dafür kämpfen vor Gericht, dass unsere Kinder nicht mehr aus der Bibel lernen, sondern stattdessen lernen, dass alle verschiedenen Lebensstile wie Homosexualität oder Unzucht, dass die alle gleich gut sind. Und wenn sie es könnten, würden diese Leute die Bibel weltweit verbieten lassen, weil Gottes Wort all diese Lebensmodelle als Sünde brandmarkt. Und dazu gehören auch manche Naturwissenschaftler, wie zum Beispiel der Evolutionsbiologe Richard Dawkins. Den halte ich auch für einen der krassesten Gegner Jesu, der so abscheuliche Dinge über die Bibel und über Gottes Wort und über Jesus Christus gesagt hat, dass ich diese Worte gar nicht wiederholen mag, weil es mir schlecht wird dabei. Aber das einzig Gute an dieser Gruppe der Gegner Jesu, das einzig Gute daran ist, dass man bei denen direkt weiß, wer sie sind und was sie wollen, und man weiß sofort, wo man bei ihnen dran ist. Die Gegner Jesu. Und genau das, liebe Freunde, traf auf die Gruppe der Gegner Jesu auf dem Hügel Golgatha zu. Das war also die zweite Gruppe Menschen, die man am Kreuz auf Golgatha traf. Und dann die dritte Gruppe, da fällt mir die Gruppe der sogenannten Gleichgültigen auf. Und ich glaube, dass das die schlimmste der drei Gruppen ist. Das sind diejenigen, denen alles egal ist. Denen egal ist, was da gerade passiert. Es juckt sie einfach nicht. Die Bibel sagt, Lukas 23, und das Volk stand und sah zu. Das sind diejenigen, die einfach mal kommen, um zu sehen, was da abgeht. Man nennt die heute auch die Gaffer, die einfach mal gucken wollen, nicht involviert werden, einfach gucken, was da abgeht. Egal, wer da hingerichtet wird und egal, wie viele das waren, sie wollten einfach nur kommen, um zu gucken, was da los ist. Ich könnte mir vorstellen, dass vielleicht heute Morgen auch welche hier sind, die einfach mal gucken wollen, was hier drin läuft. Gibt's hier Bier? Gibt's hier irgendwas frei? Und dann gehen sie nach Hause, nachdem sie einfach geguckt haben. Denen ist alles egal, was da passiert ist. Diese Leute kennen wir heute an allen möglichen Ecken und Enden. Die fahren vielleicht hier am Missionszelt vorbei oder sie fahren an Plakaten vorbei, ohne auch nur ein einziges Mal den Spruch auf der Fahne zu lesen oder am Plakat. Und wenn sie es dann wirklich einmal tun sollten und das lesen, was da steht, dann ist ihr einziger Kommentar: Na und? Na und? Aber eine persönliche Entscheidung treffen sie nicht. Es ist ihnen alles egal. Und diese Gruppe der Sympathisanten, die Gruppe der Gegner und die Gruppe der Gleichgültigen waren damals auf Golgatha zu sehen. Und die sind auch, alle drei Gruppen sind auch heute noch aktiv. Und ich frage dich noch einmal, zu welcher dieser drei Gruppen gehörst du denn? Zu welcher Gruppe gehörst du? Aber das ist nicht alles, was ich euch auf Golgatha zeigen will. Wir sehen nicht nur drei Gruppen von Menschen, sondern wir sehen auf Golgatha auch drei Kreuze stehen. Weil der Herr Jesus nicht alleine gekreuzigt wurde, sondern sein Kreuz stand in der Mitte von drei Kreuzen. Und die Bibel beschreibt es ganz kurz und bündig. Johannes 19, da heißt es, ich habe es eben schon gelesen, er selbst, also Jesus, trug sein Kreuz und ging hinaus nach der Stätte, genannt Schädelstätte, die auf Hebräisch Golgatha heißt, wo sie ihn kreuzigten. Und zwei andere mit ihm, auf dieser und auf jener Seite, Jesus aber in der Mitte. Also rechts und links hingen neben dem Herrn Jesus Diebe und Mörder, gottlose Sünder. Und ich habe diesen
drei Kreuzen auf dem Hügel Golgatha, ich habe jedem dieser drei Kreuze einen Namen gegeben. Da haben wir als erstes einmal das Kreuz der Ablehnung. An diesem Kreuz der Ablehnung hing der Verbrecher, der zu dem Herrn Jesus hinüberschrie, Lukas 23, können wir das nachlesen, bist du nicht der Christus? Rette dich selbst und uns. Also aus dieser Fragestellung heraus kann man gleich erkennen, dieser Mann glaubte nicht, dass der Mann an dem mittleren Kreuz der Sohn Gottes ist, weil in jedem seiner Worte klang das Misstrauen und die Verachtung heraus. Nun, kein wiedergeborener Gläubiger wird die Gottheit Jesu anzweifeln. Aber dabei gibt es heute so viele, die auf der gleichen Ebene stehen wie dieser Räuber. Sie würden Jesus Christus eher ablehnen, als ihn in ihr Leben aufnehmen. Die würden lieber sagen, weg mit ihm. Wir wollen nicht, dass er über uns herrscht. Und das ist das Kreuz der Ablehnung. Ich habe schon oft Menschen gehört, wie sie das Angebot Gottes abgelehnt haben und einfach weggehen, ist im Grunde genommen genau das Gleiche wie ablehnen. Wenn du heute Morgen hier sitzt oder heute Abend oder an einem der anderen Abende und du merkst in deinem Herzen, dass Gott zu dir redet und dich bittet, zu ihm zu kommen, und du alles anhörst und sagst, war nicht schlecht, was der gepredigt hat, und du stehst auf und gehst danach nach Hause, ohne eine persönliche Entscheidung getroffen haben, dann ist das dasselbe, als wenn du ihn ablehnst. Ja, es ist dasselbe. Du musst die Sache nur mal ernst nehmen und bis zum Ende durchdenken. Wenn du zu denen gehören solltest, dann kann ich dir nur sagen, kehre um, solange du dazu noch die Gelegenheit hast. Aber dann stand da noch ein Kreuz auf der anderen rechten Seite. Das ist das zweite Kreuz, und ich nenne dieses zweite Kreuz das Kreuz der Rettung. An diesem Kreuz hing der Verbrecher, der zu dem Herrn Jesus hinüberrief, Herr, denke an mich, wenn du in deine Königsherrschaft kommst. Und als er das gesagt hatte, erhielt er sofort von dem Herrn Jesus, von dem mittleren Kreuz, erhielt sofort die Zusicherung, wahrlich, ich sage dir, heute wirst du mit mir im Paradies sein. Und ich kann euch sagen, liebe Freunde, ich bin dem Herrn so dankbar für die vielen Leute, die auch heute Morgen hier im Zelt sind, die zu diesem Kreuz der Rettung gehören. Wer gehört zu dem Kreuz der Rettung? Wunderbar. Das tut meinem Herzen so gut. Weil diese Botschaft vom Kreuz, so wie wir das gelesen haben im 1. Korintherbrief, Kapitel 1, Vers 18, das Wort vom Kreuz ist denen, die verloren gehen, Torheit, Dummheit, die sagen, ihr seid verrückt, aber denen, die errettet werden, das sind die, die gerade die Hand hochgehoben haben, denen, die errettet werden, ist es die Kraft Gottes. Ich sage euch mal, wenn noch mehr Menschen mit Gott in Ordnung kämen, dann hätten wir auch viel mehr Arbeiter im Erntefeld, die den Menschen draußen in der Welt weitersagen könnten, dass es Hoffnung in dieser hoffnungslosen Welt gibt. Weil der Herr Jesus sagte einmal, die Ernte ist groß, aber die Arbeiter sind wenige. Bittet den Herrn der Ernte, dass er Arbeiter aussende in seine Ernte. Und das ist meine Frage an die Gläubigen, die gerade die Hand gehoben haben. Das ist meine Frage an jeden von euch. Ist das dein Gebet? Gott hat versprochen, dass er Menschen rufen wird aus der Finsternis zum Licht, wenn wir anhaltend beten. Und dann haben wir noch das Kreuz in der Mitte zwischen den beiden Verbrechern. An ihm hing der einzige Mensch, der noch nie gesündigt hatte. Und vielleicht sitzt jemand unter uns, und ich kann das menschlich nachvollziehen, der sagt, niemals gesündigt. Du hast doch selber gesagt, das gibt's nicht. Doch, dieser eine hat nie gesündigt. Und wenn du das nicht glaubst, dann brauchst du nur nachzulesen
in der Bibel, wo die Bibel uns berichtet, dass seine Todfeinde, sie haben ihn 3 Jahre lang, als er öffentlich gedient hat, beobachtet. Tag und Nacht waren da Spitzel dabei, die ihn beobachtet haben, um auch nur eine Sache zu finden, was man ihnen vorhalten könnte, wo er das Gesetz, die Gebote Gottes übertreten hätte. Und die haben nichts gefunden, 3 Jahre lang. Tag und Nacht, bei mir brauchten die keine 3 Jahre lang. Und wahrscheinlich bei dir auch nicht. Da ging das ratzfatz, dann wärst du überführt. Die haben nichts gefunden, keine Sünde hat er getan, sodass sie gezwungen waren, als sie ihn zu Tode verurteilen wollten, dass sie falsche Zeugen hervorholten, die gegen ihn aussagten. Aber die haben sich alle widersprochen. An diesem dritten Kreuz hing der, der keine Sünde getan hat. Und deswegen nenne ich dieses dritte Kreuz das Kreuz der Liebe. In der Bibel lesen wir im Römerbrief, Kapitel 5, Vers 8, Gott aber beweist seine Liebe zu uns dadurch, dass Christus für uns gestorben ist, als wir noch Sünder waren. Und das bedeutet nichts anderes, liebe Freunde, als dass nicht die Nägel es waren, die man dem Herrn Jesus durch die Hände und Füße trieb. Es waren nicht diese Nägel, die ihn am Kreuz festgehalten haben, sondern es war seine Liebe. Seine Liebe zu dir. Seine Liebe ist so groß, dass kein Leid, kein Schmerz und seien sie noch so groß, ihn davon abhalten können, deinen und meinen Platz im Gericht Gottes einzunehmen. Weil wir alle, jeder von uns, ich habe es gestern ja noch auch belegt mit einigen Aussagen aus der Bibel, wir alle hätten verdient, für unsere Sünden bestraft zu werden. Aber der Herr Jesus hat dort am Kreuz auf Golgatha in diesem Gericht Gottes unsere Sünden auf sich genommen. Bist du schon mal jemandem begegnet, der so mit der Liebe Gottes erfüllt war? Ich ja. Vor 56 Jahren bin ich einem begegnet, der so mit der Liebe Gottes erfüllt war. Und er hatte einen Namen. Der hieß Jesus Christus. Da bin ich ihm begegnet. Und da habe ich mein Herz ihm geöffnet und habe ihn eingeladen, in mein Leben einzuziehen und mein Leben in seine Hand zu nehmen. Nein, das hieß nicht, dass dadurch alles nie mehr ein Problem in meinem Leben auftaucht. Nein, nein, ganz im Gegenteil. Ganz im Gegenteil. Wir sind schwer gebeutelt worden in unserem Leben, in unserer Familie, in unserer Ehe, mit unseren Kindern oder was auch immer. Aber trotzdem, da hat er die Herrschaft in meinem Leben übernommen. Ich werde gleich noch einmal kurz darauf zu sprechen kommen. Aber jetzt, wo wir gemeinsam auf Golgatha stehen und wenn wir uns gemeinsam diese verschiedenen Menschen und diese drei Kreuze angeschaut haben, da will ich noch etwas anderes machen, auch wieder mit drei. Ich will eure Aufmerksamkeit lenken auf drei Schreie, die wir am Kreuz oder auf dem Hügel Golgatha hören konnten, weil es war nicht still auf Golgatha. Das war keine andächtige Stille wie in einer Kathedrale, sondern da wurde geflucht, geschrien, da war laut. Und den ersten Schrei, den ich höre, den nenne ich den Schrei des Unglaubens. Den lesen wir in Matthäus 27. Da heißt es, wenn du Gottes Sohn bist, so steige herab vom Kreuz. Und da braucht man nicht Fantasie zu haben, um aus diesem Spruch, aus diesem Schrei den Zweifel und die Skepsis herauszuhören. Sie alle wollten nämlich, so wie viele Menschen auch heute, einen Beweis dafür haben, wer er ist, wenn du Gottes Sohn bist. Die Leute wollen, dass Gott ihnen beweist, dass es Gott gibt. Oh, die gibt es so viele heute. So viele. Aber ich kann nur sagen, das ist ein äußerst gefährliches Denken. Weil ihr braucht euch im Grunde genommen nur umzuschauen, liebe Freunde. Weil überall um uns her, in der Schöpfung, in der Natur, gibt es seine Spuren. Und keiner, kein Mensch, auch kein Richard Dawkins, kann sich vor ihm entschuldigen, wenn er vor ihm steht.
Da kann keiner sagen, ich habe keine Ahnung gehabt, dass es dich gibt. Weil dann der Herr Jesus sofort zu ihm sagen, du hättest dich doch nur umschauen brauchen, dann hättest du gesehen, dass es mich gibt. Weil das gibt es nicht, dass das durch Zufall entstanden ist. Das ist so gewaltig, so unglaublich. Aber ich sage euch, der Satan, der Widersacher Gottes, ist ein Meister der Verführung. Und die Bibel sagt, dass dieser Satan das Denken der Menschen verdunkelt. Sie lehnen es einfach radikal ab, an einen allmächtigen, allweisen Schöpfer Gott zu glauben. Und sie ziehen es vor, an eine Lüge zu glauben, wie zum Beispiel diese Lüge des sogenannten Urknalls, durch den alles entstanden sein soll. Und ich sage euch, dazu braucht man mehr Glauben, um sich vorzustellen, dass das ganze Universum mit seiner gigantischen Ordnung durch eine Explosion entstanden ist. Dazu braucht man viel mehr Glauben. Ich habe mal gelesen, ich weiß ja nicht, ob die Zahl genau richtig jetzt zitiere, ein 64.000stel Sekunde, kann man sich gar nicht vorstellen, diesen Zeitabschnitt, gab es einen Bums aus einem Nebel, wobei die Leute natürlich nicht sagen, wo der Nebel herkam, egal. Und da ist dann unser ganzes Universum entstanden. Unser ganzes Universum, durch diesen Knall. Das ist keine Naturwissenschaft, so wie ich sie gelernt habe in meinem Studium. Das ist keine Naturwissenschaft. Das ist eine Philosophie. Das ist eine Theologie. Das ist ein Hirngespinst. Weil jeder weiß, und das ist Naturwissenschaft, was ich jetzt sage, Explosionen erzeugen nie Ordnung. Explosionen erzeugen immer Unordnung. Immer. Das kann man testen in Moskau, in New York, in Sydney, überall. Und überall bekommt man die gleichen Ergebnisse. Explosionen zerstören Ordnung. Und hier will man uns beibringen, dass durch diese gigantische Explosion diese unvorstellbare Ordnung im Universum, da ist eine Ordnung, die können wir gar nicht verstehen. Und unser Sonnensystem mit der Sonne in der Mitte und dann den Planeten, die da rumkreisen, das ist ja nicht die einzige Sonne, die wir haben, sondern es gibt ja viele solche Fixsterne. Der nächste Fixstern ist, das ist ja der Alpha Centauri, der nicht weit von uns weg ist und so weiter. Aber dieses Universum, wo die Sonne drin ist, der hat ja einen Namen. Wisst ihr, wie die heißt, dieses Universum, diese Galaxie? Milchstraße. Also, ich sag mal, in unserer Milchstraße gibt's nicht nur die Sonne als Fixstern, sondern man schätzt, dass es in unserer Galaxie Milchstraße 100 Milliarden Sterne gibt. 100 Milliarden! Und die laufen eine so präzise Bahn, so präzise, dass man ausrechnen kann, wie man das 2004 gemacht hat, als man diese Sonde Rosetta zu einem Kometen geschickt hat. Vielleicht erinnern sich die ganz Alten unter uns. Da hat man diese Rakete da losgeschickt. Man berechnete, obwohl sich alles bewegt. Man konnte genau berechnen, wie die fliegen muss, um dann nach 10 Jahren da an diesem Kometen anzukommen. Da hat er so ein Labor abgeworfen in der Größe eines Kühlschranks. Erinnert ihr euch daran? So genau, so präzise ist das Universum. Und wir haben nicht nur die Milchstraße als Galaxie, sondern neben der Milchstraße haben wir noch 150 andere Galaxien. Das ist unvorstellbar. Und da sagen mir Leute, erwachsene Leute, die sagen, das ist alles durch einen riesen Bums entstanden. Und Explosionen erzeugen nie Ordnung. Da glaube ich lieber an das Märchen vom Froschkönig. Also die Bibel sagt, was mit dem Denken der Menschen hier passiert ist, durch den Widersacher, den Teufel, 2. Korinther 4, bei den Ungläubigen, denen der Gott dieser Weltzeit die Sinne verblendet hat. Aber Menschen, die sich zum Herrn Jesus bekehren, die können aus dieser Verführung heraus befreit werden. Habt ihr schon mal jemand eingeladen und der hat eure Einladung abgelehnt? Ich kann euch sagen, das tut weh im Herzen. Wenn ein Freund ein angebotenes Geschenk ablehnt und sagt, will ich nicht. Das tut weh. Schon mal erlebt? Ich habe schon erlebt. Das tut echt weh.
Aber das ist genau das, was viele Menschen tun, wenn sie auf das Angebot des Herrn Jesus angesprochen werden, nämlich Vergebung ihrer Schuld und ewiges Leben geschenkt zu bekommen. Das tut dem Herrn Jesus weh. Das tut ihm mehr weh als die Nägel auf Golgatha. Und den zweiten Schrei, den nenne ich den Schrei der Umkehr und der Reue. Na, wir hören den Verbrecher am Kreuz, wie er ausrief: Herr, denke an mich, wenn du in deine Königsherrschaft kommst. Oder ich könnte es auch mit meinen Worten so sagen, er schrie: Herr, ich komme mit. Herr, ich kehre um. Herr Jesus, ich will mit dir gehen. Und da will ich noch einmal persönlich werden und sagen: Wie steht das da mit dir, lieber Freund? Willst du nicht heute zum Herrn Jesus kommen, damit er dir neues Leben schenkt? Nein, du wirst hier von mir, aus meinem Mund und an diesem Platz nie hören, du musst irgendwo Mitglied werden. Machen Sie bitte hier, da wo das Kreuzchen ist, Ihre Unterschrift. Mitgliedsauftrag, Annahme oder was auch immer. Nein, darum geht es überhaupt nicht. Der Herr Jesus lädt dich ein, er will dich beschenken. Er will das, was zwischen dir und Gott steht, beseitigen, vergeben und ewiges Leben schenken. Die Bibel redet von Umkehr. Die Bibel redet von einer neuen Geburt oder von dem Hineingeborenwerden in die echte Familie Gottes. Nein, nicht Mitglied, nicht im Taufregister von irgendeiner Volkskirche. Nein, nein. Der Herr Jesus will alles wegnehmen, was bisher verhindert hat, dass du wieder Gemeinschaft mit deinem Schöpfer Gott haben kannst. Und ich persönlich würde so gerne helfen, dass du diesen Schritt des Glaubens zum Herrn Jesus wagst. Manchmal höre ich, dass es hier und heute immer schwerer wird, Menschen mit dem Evangelium zu erreichen. Und den Eindruck könnte man vielleicht tatsächlich bekommen. Aber ich sage euch, die Bibel ist immer noch die gleiche. Und der Heilige Geist ist immer noch der gleiche. Und Gott liebt dich immer noch genauso, jeden verlorenen Sünder. Und auch die Gnade Gottes ist immer noch dieselbe. Und auch heute noch wird jeder, der an den Herrn Jesus Christus glaubt, wer ihm vertraut, gerettet werden und ewiges Leben geschenkt bekommen. Und damit bin ich schon am letzten Schrei, den wir hören auf dem Hügel Golgatha. Und den nenne ich den Schrei des Sieges. Also wenn wir uns auf Golgatha umgeschaut haben, da ist uns ja viel Hass und viel Ablehnung begegnet. Aber es gab auch viel Liebe dort. Wir schauen uns die Gesichter an, denen wir da am Kreuz von Golgatha begegnen. Da sehen wir zum Beispiel die Mutter des Herrn Jesus. Sie war da. Ihr Herz war gebrochen. Johannes, sein Jünger, war auch da. Der stand daneben. Und der Herr Jesus hat vom Kreuze unter diesen furchtbaren Schmerzen noch dafür gesorgt, dass für seine Mutter gesorgt ist. Oder andere Frauen standen auch am Fuß des Kreuzes und sie alle konnten es nicht fassen. Und vielleicht waren auch andere Leute da, denen der Herr Jesus in ihrem Leben begegnet ist, wie zum Beispiel ein Mann, den man gezwungen hatte, das Kreuz des Herrn Jesus zu tragen, Simon von Kyrene. Vielleicht stand er auch da. Oder der ehemals blinde Mann, Bartimäus hieß er. Vielleicht war er auch am Kreuz. Oder die Sünderin, die man steinigen wollte von den religiösen Führern, aber die bei dem Herrn Jesus Gnade gefunden hat. Und es war auch der Hauptmann da, der nach allem, was er da gesehen und gehört hatte, nur noch sagen konnte: Wahrhaftig, dieser Mensch war Gottes Sohn. Aber es waren auch diejenigen auf Golgatha, die ihn hassten und die ihn ans Kreuz gebracht haben. Die Pharisäer, die Theologen, die Selbstgerechten. Aber der Herr Jesus liebte sie alle. Deswegen habe ich dieses Kreuz auch das Kreuz der Liebe genannt.
Und der Herr Jesus betete für sie, für die Guten und die Bösen. Er sagte im Lukas 23, Vater, vergib ihnen, denn sie wissen nicht, was sie tun. Und dieses Gebet, liebe Freunde, das hatte nicht nur an diesem Tag vor 2000 Jahren für die Menschen dort auf Golgatha Gültigkeit, sondern für alle Menschen zu allen Zeiten, auch für mich und auch für dich. Vater, vergib ihnen. Die wissen nicht, was sie tun, wenn sie mich ablehnen. Sie wissen nicht, was sie tun. Sie wissen nicht, was auf sie zukommt. Vater, vergib ihnen. Und dann kommt dieser Siegesschrei. Es ist vollbracht, schreit der Herr Jesus dort am Kreuz herab. Aber dann dürfen wir uns die Frage stellen natürlich, was war denn vollbracht? Na, die Antwort ist einfach. Das Erlösungswerk, das Gott, der Vater im Himmel, ihm aufgetragen hatte, das war vollbracht. Seht ihr mal, unsere Welt hier steht, da haben wir gestern drüber nachgedacht, unter der Herrschaft der Finsternis. Und da brauchen wir auch nicht viel Fantasie. Da brauchen wir nur die Tageszeitung aufzuschlagen. Dann sehen wir, das kann doch nicht wahr sein. Ein moralisch verantwortliches Wesen, was dafür böse Dinge passieren in dieser Welt. Und das Schlimme ist, wir alle haben Anteil daran, weil wir alle genauso Sünder sind. Aber der Herr Jesus hat diese Herrschaft der Finsternis am Kreuz besiegt. Die Trennung ist beendet. Der Herr Jesus hat den Sieg davongetragen, so wie es der Paulus im Kolosserbrief Kapitel 2 beschreibt. Als er, der Herr Jesus, die Herrschaften und Gewalten entwaffnet hatte, stellte er sie öffentlich an den Pranger und triumphierte über sie am Kreuz. Das heißt, durch sein Werk am Kreuz haben wir, diejenigen, die es wollen, Zugang zu Gott, dem Vater. Die Trennung durch die Sünde ist beendet. Es gibt nichts mehr, was getan werden muss. Da muss nichts mehr hinzugefügt werden zu dem Werk des Herrn Jesus. Der Herr Jesus hat den Preis für die Sünden der ganzen Welt bezahlt. Das war ein Preis, den Gott für die Sünden festgesetzt hatte. Und der Preis lautet, Römer 6, der Lohn, die Bezahlung für die Sünde ist der Tod. Und Johannes schreibt in seinem ersten Brief, Kapitel 2, Jesus ist die Sühnung. Ich könnte auch sagen, Jesus ist die Bezahlung für unsere Sünden. Nicht alleine aber für die unseren, sondern auch für die ganze Welt. Leute, das ist so gewaltig. Als ich vor wenigen Jahren diesen Vers zum ersten Mal mit meinem Herzen richtig ergriffen, verstanden habe, da konnte ich nur jubeln. Das bedeutet nämlich, der Herr Jesus hat alle Sünden bezahlt. Aber er schmeißt die Vergebung nicht einfach so dahin, sondern das, was er alles bezahlt hat, wird deinem Lebenskonto erst dann gut geschrieben, wenn du zu ihm kommst und ihn darum bittest. Das ist das, was er von dir erwartet, dass du zu ihm kommst. Und dazu lade ich ein, auch heute Morgen wieder. Komme zu ihm, bitte ihn um Vergebung. Herr, Jesus, vergib mir meine Sünde, nimm mein Leben in deine Hand. Das kann doch nicht so schwer sein. Doch, es ist schwer. Weil wir müssen unseren Ego loslassen. Wir müssen zugeben, dass wir aus uns heraus gar nichts vermögen. Der Herr Jesus hat am Kreuz den Sieg über den Widersacher Gottes errungen. Deswegen sagt die Bibel im ersten Korintherbrief, Tod, wo ist dein Stachel? Das ist ein Stachel. Da schrecken wir alle zurück, wenn wir daran denken. Und je älter man wird, ich bin jetzt 73, je älter man wird, je häufiger denkt man daran.

man wird, ich bin jetzt 73, je älter man wird, je häufiger denkt man daran. Der geht ja weiter, der hört nicht auf mit einem Punkt, sondern er geht weiter und sagt, die Gnadengabe Gottes aber ist ewiges Leben in Christus Jesus, unseren Herrn. Der Herr Jesus hat alles gemacht für dich. Alles. Damit du nichts mehr machen brauchst. Es ist ein Geschenk. Und mit einem Geschenk kannst du nur zwei Dinge machen. Ein Geschenk kannst du nur annehmen oder ablehnen. Und ich flehe dich an, nimm dieses Geschenk Gottes an. Es hängt deine Ewigkeit daran. Als der Herr Jesus gerufen hat, es ist vollbracht, da sind alle deine Sünden getilgt worden. Und Gott bietet jetzt dir sein Heil umsonst an. Und das Einzige, was er von dir erwartet, nein, keine hohe Spende, keine Halten der Gebote, sondern was er von dir erwartet ist, dass du an ihn glaubst oder mit anderen Worten, dass du ihm dein Leben anvertraust. Das geschieht mit deinem Mund, mit deinem Herzen, indem du sagst, Herr Jesus, nimm mein Leben in deine Hand. Ich weiß nicht, was kommen wird, aber ich vertraue dir mein Leben an. Das nennt die Bibel Glauben. Deine Annahme bei Gott basiert nicht auf dem, was du tust, sondern nur alleine auf dem, was der Herr Jesus am Kreuz von Golgatha getan hat und was er dir schenken will. Weder Mitgliedschaft noch gute Werke löschen auch nur eine einzige Sünde in deinem Leben aus. Und es sind die Sünden, die uns von Gott trennen. Sünde wird nur durch das vergossene Blut des Herrn Jesus am Kreuz von Golgatha vergeben. Und das Einzige, was Gott von dir erwartet, ist, dass du zu ihm kommst. Und wer zu ihm kommt, der wird ein neuer Mensch. Nein, du hast immer noch die blauen Augen wie vorher, aber in deinem Herzen ist Neues entstanden. Deswegen sagt die Bibel, darum ist jemand in Christus, so ist er eine neue Schöpfung. Das Alte ist vergangen, siehe, alles ist neu geworden. Wer zu ihm kommt, der wird gerechtfertigt und hat Frieden mit Gott. Paulus schreibt in Römer 5, da wir nun gerechtfertigt sind, so viele ihn aber aufnahmen, denen gab er das Recht, Kinder Gottes zu werden. Denen, die an seinen Namen glauben. Der wird ein Kind Gottes. Ich bin ja römisch-katholisch groß geworden und ich hatte meine Religion außerordentlich ernst genommen. Ich bin jeden Samstag zur Beichte gegangen. Ich bin jeden Sonntag mit nüchternem Magen zur Heiligen Kommunion gegangen. Ich habe es wirklich ernst genommen. Aber ich hatte immer, mein Leben lang, hatte ich Angst davor zu sterben. Und am meisten Angst hatte ich, an einem Freitag zu sterben. Und der Grund ist einfach, da war ich ein kleiner Knirps. Aber ich hatte so viel verstanden, wenn ich samstags zur Beichte gehe und der Priester mir meine Sünden nachlässt und ich am Freitag sterbe, habe ich mindestens eine Woche vom vorigen Samstag bis heute, mindestens so viel Sünden habe ich bei mir. Da habe ich keine Chance. Aber als ich dann 17 Jahre alt war und die Bibel gelesen habe und verstanden habe, dass Sündenvergebung nichts mit einem Priester oder Menschen zu tun hat, sondern mit Gott selbst, dass ich zu ihm gekommen bin und ihn, den Herrn Jesus, der dafür bezahlt hat, gebeten habe, Herr, vergib mir meine Sünden, nimm mein Leben in deine Hand. Da erst, als ich 17 war, da zog der Friede Gottes in mein Leben ein und hat mich seither nie mehr verlassen. Und deswegen, seht mal, der Herr Jesus hat zwar alles vollbracht, aber die Erlösung muss im Glauben angenommen werden, damit sie in deinem Leben wirksam wird. Die Schuld ist getilgt, aber es wird erst auf deinem Konto, auf dem Konto deines Lebens gut geschrieben, wenn du zu ihm kommst und ihn bittest, dir zu vergeben. Und den ersten Schritt, den kannst du auch jetzt tun, am Ende dieser Stunde. Wenn du heute gespürt hast, dass Gott dich einlädt, weise ihn bitte nicht ab, sondern sage ihm, Herr, heute komme ich. Und ich darf diese Einladung noch einmal aussprechen. Gott lädt alle ein. Geh nicht einfach nach Hause und zeige damit, dass du zu den Gleichgültigen gehörst.
Oder vielleicht nur zu den Sympathisanten, der alles gut findet, aber keine persönliche Entscheidung trifft. Trifft diese Entscheidung, weil Gott hat diese Entscheidung in deine Hand gelegt. Die Entscheidung, wo du die Ewigkeit zubringen willst. Und deswegen lade ich dich noch einmal ein. Herr Jesus Christus, wir danken dir von ganzem Herzen, dass du diesen Weg aus der Herrlichkeit des Himmels herunter auf diese Erde gemacht hast. Aber nicht nur das. Nicht nur, dass du als wahrhaftiger Mensch unter uns gelebt hast, gewandelt bist. Nein, du bist auch am Ende deines Lebens zu diesem Hügel Golgatha gegangen und hast dich dort an das Kreuz nageln lassen. Du bist an unserer Stelle dorthin gegangen, weil wir es eigentlich verdient hätten, weil wir alle Sünder sind, dass wir es verdient hätten, in das Gericht Gottes zu kommen, getrennt zu werden von der Quelle des Lebens. Aber das hast du an unserer Stelle ertragen. Wir hören, wie du schreist: Mein Gott, warum hast du mich verlassen? Wir danken dir dafür, Herr Jesus, dass du nicht im Tod geblieben bist, sondern dass du auferstanden bist und lebst. Und auch jetzt gegenwärtig bist hier in diesem Zelt. Und wir danken dir, dass du auch jetzt in diesem Augenblick an die Herzenstüren derer klopfst, die noch fern sind, die bisher sich noch nicht getraut haben, herauszutreten, um sich neben dich zu stellen und dich zu bitten, dass du ihre Sünden vergibst und ihnen neues Leben schenkst. Danke, Herr Jesus, dass du auch jetzt noch einmal ziehst. Wir bitten dich, sei doch uns allen gnädig. Mach doch deutlich in den Herzen, dass wer immer zu dir kommt, du niemanden hinausstößt, sondern jeden mit Freuden annimmst. Darüber preise ich dich, Herr Jesus Christus, und danke dir und lobe dich, weil nur in deinem Namen alleine diese Rettung möglich ist. Amen.

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Und jetzt steht das Thema, das Buch des Propheten Micha vor uns. Das ganze Buch ist eigentlich Poesie, so wie ein Drittel übrigens des Alten Testaments. Und wenn man die Verszeilen eben beachtet, hilft das sehr zum besseren Verständnis des Textes. Ich lese gleich zu Beginn ein paar Verse, Micha 1, Vers 1. Das Wort des Ewigen, das geschah zu Micha, dem Moraschiter, in den Tagen von Jotam, Ahas, Jehiskia, den Königen von Juda, das er sah über Samaria und Jerusalem. Ich stoppe hier, denn diese Überschrift, die noch nicht poetisch ist, das sieht man jetzt auch sofort hier im deutschen Text, dieser einleitende Satz hilft uns, das ganze Buch zeitlich einzuordnen. Hier wird erwähnt, die Könige Jotam, Ahas, Jehiskia. Auf Seite 1 oben unter der Zeitpunkt der Entstehung des Buches habe ich hingeschrieben, Zeit von Jotam, 758 bis 743 vor Christus, Ahas, 742 bis 727 vor Christus, und schließlich Hiskia oder Jehiskia, 727 bis 698 vor Christus. Daraus folgt, dass also die Zeit Michas in die Jahre von 758, das ist das höchste Datum, mögliche Datum, bis 698, das ist das letzte mögliche Datum, das Todesjahr von Hiskia, dass in dieser Zeitperiode das Buch des Propheten Micha verfasst worden ist. Übrigens, diese Jahreszahlen entsprechen der chronologischen Darlegung, die ich letztes Mal gemacht habe am Bibelstudentag. Ich habe hier noch eine Fußnote hingesetzt, vergleiche Erlebe Chronologie des Alten Testaments. Das ist im Prinzip das Skript, das ich letztes Mal abgegeben habe. Aber danach habe ich noch ein weiteres Skript gemacht, Erlebe Chronologie der Könige von Israel und Juda, Excel-Tabelle. Die kann man bei mir beziehen, schickt ein Mail und ich werde die Tabelle anhängen. Ich habe nämlich gesehen, es gab dann doch noch einige Fragen. Ja, aber wie ist das mit diesen Zahlen? Wie bringt man die rein? Und so weiter. Und da habe ich nun in dieser Tabelle jedes Königsjahr einzeln aufgeführt. Und da sieht man also mit der Excel-Tabelle sofort die Lösung all der vielen chronologischen Fragen, die auftreten können. Und sieht also richtig grafisch quasi, sieht man die Lösung, wie die ganze Chronologie wunderbar aufgeht. Ja, also das zur Entstehung des Buches. Nun, was ist das Thema? Mit einem Titel kann man sagen, es geht um den gerechten Richter und den treuen Hirten Israels. Gott wird also vorgestellt als Richter, der die Ungerechtigkeit Israels bestraft, aber dann auch als der, der seinem Volk Gnade bringt, als der treue Hirte. Beides, Gericht und Gnade, wird vorgestellt. Etwas ausführlicher könnte man das Buch Micha so zusammenfassen. Gott hasst Sünde, Gesetzlosigkeit, Götzendienst und religiösen Formalismus. Dieser Ungerechtigkeiten wegen muss er sein Volk durch Gerichte hindurchführen. Doch er ist der Unvergleichliche. Vergleiche 7, Vers 18. Wer ist ein Gott wie du? Doch er ist der Unvergleichliche. Als ein Gott der Vergebung ist er bereit, seinem Volk eine herrliche Zukunft

Nun, das entspricht genau dieser wunderbaren Frage aus Kapitel 7, Vers 18, die ich ja gerade eben zitiert habe, aber jetzt nochmals ausführlicher. Wer ist ein Gott wie du, der die Schuld vergibt und vorübergeht an der Übertretung des Überrestes seines Erbteils? Er behält nicht auf ewig seinen Zorn, denn er hat Gefallen an Güte. Er wird sich wieder über uns erbarmen. Er wird niedertreten unsere Verschuldungen. Ja, er wird in die Tiefen des Meeres werfen alle ihre Sünden. Du wirst Wahrheit erweisen an Jakob, Güte an Abraham, die du geschworen hast unseren Vätern von den Tagen der Vorzeit her. Hier wird verwiesen auf die Verheißungen Gottes in 1. Mose 12 und folgende an Abraham und an Jakob, beziehungsweise an Abraham, Isaac und Jakob, unseren Vätern. Gott hat verheißen, dass er Israel segnen will. Und bei den Abrahams Verheißungen finden wir sogar eine bedingungslose Verheißung im Blick auf Israel. Diese Verheißungen umfassen ein Versprechen für das Land Israel, das Gott ihnen auch in der Endzeit dieses Land gibt. Es umfasst den Segen, der kommen wird durch das Erscheinen des Erlösers, des Messias. All das vergisst Gott nicht, und das Micha-Buch endet damit. Gott erinnert sich an diese Versprechen vor 4000 Jahren und er wird sie umsetzen in der Endzeit. Darum wird Gott Israel in der Endzeit Vergebung schenken. Und wir haben in diesen Worten den wunderbaren Vergleich. Ja, er wird in die Tiefen des Meeres werfen alle ihre Sünden. Unter charakteristische Ausdrücke und Besonderheiten habe ich ganz am Schluss erwähnt, zu 7, Vers 19. Wenn wir denken, der tiefste Ort in den Weltmeeren ist der Marianne-Graben mit 11.814 Metern. Also die Meere gehen tiefer runter als die Berge hinauf. Das ist ja deutlich höher als der Himalaya mit dem Mount Everest, dem höchsten Punkt, dem Dach der Welt. Also Gott ist bereit, in die Tiefen des Meeres die Sünden zu werfen, um ihr nie mehr zu gedenken. So beschreibt also Micha, dessen Namen schon sagt, wer ist wie der Herr? Beschreibt zum Schluss, wer ist ein Gott wie du? Dieser Gott, der Güte erweist, Gnade gibt, aufgrund der bedingungslosen Segensverheißungen an Abraham, Isaak und Jakob. Das zum Namen Micha in Vers 1. Weiter wird erklärt, Micha, der Moraschtiter. Das ist seine Herkunft unter charakteristische Ausdrücke und Besonderheiten. Punkt 2. Moraschtiter bedeutet, er kommt von der Stadt Moreshet. Das war ein Ort bei Gat, also ganz in der Nähe vom Gazastreifen. Damit wird deutlich, dass Micha ein Prophet war aus dem Südreich, der Stämme Juda und Benjamin. Ich habe ja schon früher erklärt, dass die kleinen Propheten so aufgebaut sind, dass es immer abwechselt. Hosea, ein Prophet des Nordreiches, und dann kommt einer aus dem Südreich, Nordreich, Südreich und so weiter. Und das zieht sich durch bis Micha und auch weiter, solange das Nordreich besteht. Schön, diese Abwechslung. Nun haben wir wieder einen aus dem Südreich, aus der Nähe des Gazastreifens. Das Micha-Buch wird im Alten Testament bereits zitiert. In Jeremia 26, Vers 18, da sind wir also um 600 vor Christus. Wie gesagt, das Buch Micha stammt aus der Zeit um 700 vor Christus. Also 100 Jahre später sehen wir, dass dieses Buch bereits als prophetisches Buch und man kann sagen als kanonisches Buch der Bibel anerkannt war. Ich lese aus Jeremia 26. Es war ja so, Jeremia hat den bevorstehenden Untergang Jerusalems

angekündigt. Das hat seine Feinde auf den Plan gerufen. Die sagten, das ist ein Verbündeter der Babylonier. Der will uns moralisch schwächen, dass die Babylonier uns besiegen können. Aber dann hat man sich für ihn eingesetzt und gesagt, nein, das ist gar nicht wahr. Schon frühere Propheten haben die gleiche Botschaft der Zerstörung Jerusalems gebracht. Das war ja schon bei Micha so. Also kann man nicht sagen, Jeremia ist ein falscher Prophet. Der ist absolut auf der Linie der früheren anerkannten Propheten. Ich lese Jeremia 26, 16. Und die Fürsten und alles Volk sprachen zu den Priestern und zu den Propheten, diesem Mann gebührt nicht die Todesstrafe. Denn er hat im Namen des Herrn, unseres Gottes, zu uns geredet. Und es erhoben sich Männer von den Ältesten des Landes, und sie sprachen zu der ganzen Versammlung des Volkes und sagten, Micha, der Moraschiter, hat in den Tagen Hiskias, des Königs von Juda, geweissagt und zu dem ganzen Volk von Juda gesprochen und gesagt, so spricht der Herr der Heerscharen. Jetzt kommt ein Zitat aus Micha. Zion wird als Acker gepflügt werden und Jerusalem wird zu Trümmerhaufen und der Berg des Hauses zu Waldeshöhen werden. Das ist Micha 3, Vers 12. Haben denn Hiskia, der König von Juda, und ganz Juda ihn getötet? Hat er nicht den Herrn gefürchtet und den Herrn angefleht, sodass der Herr auch dieses sich des Übels gereuen ließ, welches er über sie geredet hatte? Und wir wollen eine so große Übeltat gegen unsere Seelen begehen. Also, Jeremia wird gerechtfertigt durch das Buch Micha, das aber bereits anerkanntes Wort Gottes war. Das ist sehr wichtig im Zusammenhang mit dem Thema der Kanonbildung. Wie ging das, dass ins Alte Testament genau die Bücher kamen, die wir heute haben? Nun, das war nicht so, dass es irgendwo mal nach dem letzten Propheten einmal ein Konzil gab und die hätten das bestimmt. Sondern vorzu hat man Propheten als echte Propheten erkannt, dann nämlich, wenn sie nicht ein einziges Mal eine Falschprophetie geäußert haben. Oder mit anderen Worten, eine Falschprophetie, auf der stand die Todesstrafe, nach 5. Mose 18. Da würden viele Propheten heute nicht mehr leben, oder sogenannte Propheten. Und zweitens, das reichte auch noch nicht, die Aussagen des Propheten mussten in Übereinstimmung sein mit der Tora. Das heißt, mit den ersten Büchern der Bibel, die 5 Bücher Mose. Mose war durch diese vielen Zeichen und Wunder in Ägypten und in der Wüste und durch die Gabe der Tora am Sinai war er eindeutig als Prophet Gottes anerkannt. Und alle späteren Propheten wurden anhand der Tora gemessen. Wenn sie also irgendwelche Aussagen, die im Widerspruch dazu waren, gebracht hätten, dann wären sie als ihr Lehrer erkannt worden und hätten als falsche Propheten hingerichtet werden müssen. Und so hat man also auch bei Micha erkannt, Micha hat immer das Richtige vorausgesagt und Michas Prophetie ist in Übereinstimmung mit den ersten 5 Büchern der Bibel und somit müssen wir sein Buch als Gottes Wort anerkennen. Nun, als nächster Punkt unter charakteristische Ausdrücke. Es gibt immer wieder in den biblischen Büchern so Markierungen, die uns helfen, die von Gott gewollte Einteilung der Bücher zu erkennen. In Micha ist ganz besonders wichtig der Befehl, hört! In 1 Vers 2 beginnt es, hört, ihr Völker alle! Nehmt zu Ohren, du Erde und ihre Fülle! Dieses hört leitet in Kapitel 3 Vers 1 einen neuen Teil ein. Und ich sprach, hört doch, ihr Häupter Jakobs, ja, ihr Fürsten des Hauses Israels. Ist es nicht an euch, das Recht zu kennen? Und da beginnt ein neuer Teil, ein zweiter Teil, und schließlich Kapitel 6, Vers 1 markiert den dritten und Schlussteil, 6, Vers 1, hört doch, was der Ewige sagt. Steh auf, führe einen Rechtsstreit mit den Bergen und lass die Hügel deine Stimme hören. Hört, ihr Berge, und so weiter. All dieser Ruf hilft uns,
den Aufbau des Buches zu verstehen. Das ist gleich der nächste Titel auf Seite 1. Nach diesem einführenden Satz, 1 Vers 1, beginnt es mit Hört. Das ist Römisch 1. Gottes Gericht und Gnade. Diesen ersten Hauptteil können wir dann wieder unterteilen in erstens Gericht über das Nord- und das Südreich, Kapitel 1. Zweitens Gericht über die unrechtmäßig Reichen, 2 Vers 1 bis 11. Und drittens Gnade am Ende der Zeit, die Sammlung Israels, 2 Vers 12 bis 13. Das ist der erste Teil. Und der zweite Teil beginnt eben wieder mit Hört Gottes Handeln mit Zion in Gericht und Gnade. Also wie gesagt, der erste Hauptteil hat das Nordreich der 10 Stämme und das Südreich im Visier. Der zweite Hauptteil hat besonders Zion, Jerusalem im Blickfeld. Und schließlich kommt Römisch Teil, der letzte Teil, Gottes Gerichtsverhandlung mit seinem Volk. Gottes Wege in Gericht und Gnade von Ägypten bis zum messianischen Reich. Das sind die Kapitel 6 bis 7. Also hier ruft Gott sein Volk auf. Sie sollen ihre Vorwürfe gegenüber Gott vorbringen wie in einer Gerichtsverhandlung. Und dann zeigt Gott ihnen, dass sie die Schuldigen sind und nicht er. Und er zeigt sein Handeln an Israel auf von der Zeit nach dem Auszug aus Ägypten und wie er der Treue war bis zum Schluss, und er wird es sein, bis zur Wiederkunft Christi, bis zur Aufrichtung des tausendjährigen Reiches. Und so zeigt dieser letzte Teil schließlich ab Kapitel 7, Vers 18, wie wunderbar Gott ist im Gegensatz zum treulosen Menschen. Wer ist ein Gott wie du? Und so weiter, was wir schon gesehen haben. Also, nochmals, Römisch 1 zeigt Gottes Handeln mit dem Norden, dem Südreich. Römisch 2 zeigt Gottes Handeln mit der Stadt Jerusalem, mit Zion. Und Römisch 3 zeigt Gottes Handeln überhaupt mit seinem auserwählten Volk. Ja, jetzt gehen wir der Reihe nach durch. In Vers 1 haben wir gesehen, es handelt sich um eine Vision Michas, was er gesehen hat über Samaria, das war die Hauptstadt des Nordreiches, der 10 Stämme, und über Jerusalem, das war die Hauptstadt des Südreiches, der 2 Stämme, Juda und Jerusalem, und all der Überläufer, die es gab aus den 10 Stämmen. Ich lese ab Vers 2. Hört, ihr Völker alle, nimmt zu Ohren, du Erde und ihre Fülle. Hier sieht man schön, wie die hebräische Poesie meistens aufgebaut ist in einem Parallelismus von 2 Verszeilen. Es gibt hier verschiedene Typen. Sehr häufig ist der synonyme Parallelismus. Das heißt, die zweite Zeile drückt mit anderen Worten denselben Gedanken aus wie Zeile 1. Hört ihr Völker alle, nehmt zu Ohren, das parallel zu hört, du Erde, das ist ihr Völker, du Erde und ihre Fülle, das ist ihr Völker alle. Merkt man, das Gleiche wird nochmals gesagt und das verleiht dem Ganzen noch mehr Gewicht. Der Herr, hebräisch Adonai, der der Macht hat. Der Ewige, hebräisch Yahweh, der Ewigseiende, Unwandelbare, soll gegen euch zum Zeugen sein. Der Herr aus seinem Tempel seine Heiligkeit. Also hier wird dieser erhabene Gott angerufen als Zeuge gegen Israel. Das ist dieser Gott, der im himmlischen heiligen Tempel wohnt. Nach Offenbarung 11, Vers 19 gibt es ja einen Tempel im Himmel. Nun, Vers 3. Denn siehe, der Ewige geht aus von seinem Ort. Und er steigt herab und schreitet einher auf den Höhen der Erde. Hier finden wir die Beschreibung der Wiederkunft Christi, wenn er erscheinen wird als Richter der Welt.
dann kommt er aus dem himmlischen Tempel heraus und wird auf die Erde herabkommen. Reaktion, Vers 4. Und es zerschmelzen die Berge unter ihm. Und die Talebenen spalten sich wie Wachs vor dem Feuer. Wie Wasser ausgegossen am Abhang. Es wird zu geologischen Katastrophen kommen, weltweit. Es gibt viele Stellen im Alten Testament und auch im Neuen, die beschreiben die Wiederkunft Christi als Richter der Welt. Zum Beispiel auch Habakuk 3 oder Jesaja 63 und so weiter und so fort. Viele Stellen beschreiben so die Wiederkunft Christi oder Nahum 1, wie er aus dem Himmel kommt und wird eingreifen auf dieser Erde und dann wird es zu diesen gewaltigen geologischen Umwälzungen kommen. Interessant ist, was Paulus schreibt in seinem Testament. Der zweite Timotheusbrief ist ja sein letzter Brief aus der Todeszelle in Rom. Also die Verse 3 und 4 beschreiben die Wiederkunft Christi als Richter der Welt. Paulus schreibt in seinem letzten Brief, das ist eben gewissermaßen sein Testament, 2. Timotheus 4, Vers 7, ich habe den guten Kampf gekämpft, ich habe den Lauf vollendet, ich habe den Glauben bewahrt, fortan liegt mir bereit die Krone der Gerechtigkeit, welche der Herr, der gerechte Richter, mir zur Vergeltung geben wird an jenem Tag. Nicht allein aber mir, sondern auch allen, die seine Erscheinung lieb haben. Paulus sagt, weil er treu war in seinem Glaubensleben, bis zum Schluss wird er eine Krone bekommen. Stephanos ist hier ein Siegeskranz eines Sportlers. Und da sagt er, das ist aber nicht nur für ihn so, sondern überhaupt für alle Gläubigen, die seine Erscheinung lieb haben. Erscheinung, Epiphania, meint das Kommen des Herrn Jesus sichtbar für diese Welt. Wenn man das liebt, kriegt man die Krone der Gerechtigkeit. Warum? Ja, eben es gibt viele Stellen in der Bibel, die beschreiben so die Erscheinung Jesu als Richter. Und wer das lieb hat, der bekommt eine Belohnung. Warum? Man kann ja diese Beschreibungen nicht lieben, wenn man in seinem eigenen Leben Sünde stehen lässt. Wie kann man das lieben, wenn der Herr kommt, um Ungerechtigkeit in dieser Welt zu richten, wenn man in seinem eigenen Leben Ungerechtigkeit stehen lässt? Also der Gläubige, der einmal die Krone der Gerechtigkeit bekommen wird, der liebt Gerechtigkeit. Und wenn in seinem Leben Ungerechtigkeit aufkommt, dann bereut er es und bekennt es nach 1. Johannes 1, Vers 9 und nimmt auch immer wieder neu die Vergebung in Anspruch. Nur so jemand, der im Selbstgericht lebt, kann die Erscheinung des Richters lieben. Und darum kriegen die Krone der Gerechtigkeit, die eben nach dieser Gerechtigkeit ganz praktisch in ihrem Leben streben. Und die müssen auch nicht Angst haben vor dem Richter. Weil sie haben die gleiche Überzeugung wie der Richter. Wir werden sehen, was er an Ungerechtigkeiten bestrafen wird. Hochmut, Hass und so weiter und so fort. Und wenn wir eben diese Dinge in unserem Leben richten, dann können wir diese Erscheinung lieb haben. Also hier haben wir so eine schöne, eindrückliche, poetische Beschreibung. Vers 5. Wegen Jakobs Abfall geschieht dies alles. Ja, wegen der Sünden des Hauses Israels. Auch da sind die Verszeilen parallel. Jakob ist ein anderer Name für Israel. Also die 10 Stämme, ihre Sünden fordern Gottes Gericht heraus. Und dann wird weiter gesagt, wer ist die Ursache für den Abfall Jakobs? Ist es nicht Samaria? Die Hauptstadt der 10 Stämme. Und wer ist die Ursache für die Höhen Judas? Das sind diese götzendienerischen, kananitischen Kultstätten auf den Hügeln im Südreich von Juda. Wer ist die Ursache für die Höhen Judas? Ist es nicht Jerusalem?
Also in den Hauptstädten, dort ist die Konzentration des Bösen. Also ganz ähnlich wie das in allen Ländern ist, in den Großstädten. Dort entfaltet sich die Sünde in besonderer Weise und hat dann eben auf das Land, auf das Hinterland seinen Einfluss. Und jetzt beschreibt der Prophet das Gericht über die 10 Stämme. Und so werde ich, Vers 6, und so werde ich Samaria machen zu einem Steinhaufen des Feldes, zu Weinbergpflanzungen. Und ich werde ihre Steine ins Tal hinabstürzen und ihre Fundamente aufdecken. Und alle ihre Götzenskulpturen werden zerschlagen werden. Und all ihr Hurenlohn wird mit Feuer verbrannt werden. Ich habe schon erklärt, als wir das Thema die kanaanitische Religion und Israel durchgenommen haben, dass der Baalskult besonders mit Prostitution verbunden war. Darum wird das hier so gesagt. Und all ihr Hurenlohn wird mit Feuer verbrannt werden. Und ich werde alle ihre Götzenbilder zu einer entsetzlichen Wüste machen. Denn sie hat sie durch Hurenlohn gesammelt. Und so sollen sie wieder zum Hurenlohn werden. Hier wird also das Gericht über die 10 Stämme angekündigt, dass sich dann durch die Zerstörung des Nordreiches durch die Assyrer um 721 wortwörtlich erfüllt hat. Aber sehen wir, die Wiederkunft Christi wird zuerst erwähnt als das Endgericht. Und dann wird beschrieben das Gericht, das zur Zeit des Propheten in Erfüllung gehen sollte. Und das zeigt uns, all die Gerichte, die früher geschehen sind, sind eigentlich nur ein Vorgeschmack von dem endgültigen Gericht, das weltweit eintreten wird bei der Wiederkunft des Herrn Jesus Christus als Richter der Welt. Nun, was ist die Reaktion des Propheten? Er liebt sein Volk. Er sagt nicht hämisch, jetzt kommt es halt. Vers 8, darum will ich klagen und heulen, will ausgezogen und entblößt einhergehen. Das heißt übrigens, dass man das Oberkleid auszieht. In Israel war es normal, wenn man nach draußen ging, hat man noch ein Oberkleid über das Unterkleid angezogen. Zu Hause war es viel gemütlich einfach mit dem Unterkleid. Aber es war eine anständige, sittliche Kleidung. Man könnte sagen, etwa so wie ich dastehe, ohne Kittel. Ja, das ist Bekleidung mit dem Unterkleid. Und dann der Kittel entspricht etwa dem Oberkleid. Aber der Prophet geht nach draußen und zieht diese normale, schöne Kleidung mit dem Oberkleid aus, will ausgezogen und entblößt einhergehen. Ich will eine Wehklage halten, gleich den Schakalen, und eine Trauer, gleich den Straußen. Wer schon in Israel nachts die Schakale gehört hat, der weiß, wie die heulen können. Ja, so vergleicht sich der Prophet mit den Schakalen. Er weint, er heult über das Gericht, das sein Volk trifft. Und das ist so schön. Das zeigt, er war nicht einfach ein Prophet, der gerne und freudevoll das Gericht verkündigte, sondern der auch mitlitt mit seinem Volk, wenn das Gericht in Gottes gerechter Entscheidung schließlich eintreten muss. Oder noch zu Vers 8, auch die Stelle, wo David, als er den Höhepunkt seines Lebens erreicht hatte, die Bundeslade soll nach Jerusalem kommen, da hat er entblößt, hat er da getanzt vor der Bundeslade, das hieß ohne Oberkleid. Also ähnlich wie wenn ein Bundesrat ohne Kittel bei einem Volksumzug hüpfen würde. Ja, und seine Frau hat ihn dann, Michal hat ihn verachtet. Wie kann ein so großer Mann, ein König, sich so in der Öffentlichkeit gefühlsmäßig ausdrücken? Aber das hat er nicht so jedes Wochenende gemacht, um sich raufzuputschen, sondern das war wirklich der Höhepunkt seines Lebens. Und da hat er die Gefühle vor dem ganzen Volk gezeigt und wollte keine besondere Ehre durch die rein staatliche Kleidung zeigen. Vers 9. Denn bösartig sind ihre Schläge.
denn es kommt bis nach Juda. Es gelangt bis vor das Tor meines Volkes, bis an Jerusalem heran. Nun zeigt der Prophet hier, das Gericht kommt nicht nur über das Nordreich der 10 Stämme. Es wird auch weitergehen und wird Juda erreichen. Aber nicht vollständig, nur bis an Jerusalem heran. Das heißt also, es gelangt bis vor das Tor meines Volkes. Und effektiv, nachdem die Assyrer das Nordreich zusammengeschlagen hatten, 10 Stämme deportiert hatten nach Assyrien, gab es auch eine militärische Invasion im Süden. Eine Stadt um die andere wurde erobert. Als Gericht Gottes über den Götzendienst, ganz besonders noch unter dem Vater von Hiskia, Ahas, der die assyrische Religion nach Juda bis in den Tempel gebracht hatte. Aber Gott sah auch die Bußfertigkeit von Hiskia und vielen anderen und darum sollte das Gericht nur kommen bis an das Tor. Und wir wissen aus Jesaja 36 bis 39, die Assyrer sind nach der Invasion Judas sind sie gekommen und haben Jerusalem belagert. Aber dann hat Gott 185.000 Soldaten in einem Schlag, in einer Nacht vernichtet und die ganze assyrische Armee ist abgezogen, unverrichteter Dinge. So kam das Gericht bis an das Tor, aber nicht weiter. Hiskia wurde in der Stadt verschont. Bis an Jerusalem heran. Und nun folgt eine eindrückliche prophetische Darlegung, wie die Städte Judas durch die Assyrer erobert werden sollten. In Gad erzählt es nicht. Die Verse 10 bis 15 sind voller Wortspiele. Hier in dieser Verszeile, der Ortsname Gad klingt an in Tagid, Tagidu, erzählt. Also in Gad, Tagidu, es nicht. Gad, Gid, ja, dieser Klang ist hier wichtig. Dann weint nur nicht. In Bet Leafra wälze ich mich im Staub. Bet Leafra kann man gut deutsch übersetzen mit Staubhausen. Also, in Staubhausen wälze ich mich im Staub. Vers 11. Ich ziehe fort in eurem Interesse, o Bewohnerin von Schafir, in Entblößung der Schande. Schafir heißt Schönstadt. Also, ziehe fort, o Bewohnerin von Schönstadt, in Entblößung der Schande. Auch wieder eine Anspielung auf den Namen dieser judäischen Stadt. Weiter, nicht ist ausgezogen die Bewohnerin von Auszug, Za'anan. Auch da wieder ein Wortspiel im Hebräischen. Die Wehklage von Bet Ha'etzel nimmt von euch weg seinen Standort. Bet Ha'etzel bedeutet Haus an der Seite. In der Fußnote 18 erkläre ich, Bet Ha'etzel, das Haus an der Seite, gut deutsch, Seitenheim. Die Bedeutung des Verses, wegen der schlimmen Not in Bet Ha'etzel, können ihre Bewohner nicht in ihren Stand als Hilfe auf der Seite der anderen Städte Judas einstehen. Also so wird angespielt auf den Namen. Die Wehklage von Seitenheim nimmt von euch weg seinen Standort an der Seite von euch, ja? Denn es windet sich vor Sehnsucht nach Gutem die Bewohnerin von Bitterkeiten. Marott. Denn Unglück ist herabgekommen von Seiten des Ewigen bis an das Tor von Jerusalem. Auch hier wieder, Fußnote 19 erklärt es, das Schlimme macht Halt vor den Stadtmauern von Jerusalem. Die Stadt Jerusalem selbst wird von dem Gericht Gottes nicht betroffen. 13. Spanne die Pferde vor den Wagen, o Bewohnerin von Lachisch. Hier haben wir wieder ein Wortspiel, denn das Wort für Pferd, Rechesh, klingt im Hebräischen an den Städtenamen Lachisch an. Also spanne Rechesh vor den Wagen, o Bewohnerin von Lachisch. Der Anfang der Sünde ist dies für die Tochter Zion. Das heißt, die Stadt Lachisch hat eine ganz besondere Bedeutung, dass es eben zum Abfall, zum Götzendienst gekommen ist. Denn in dir, das Lachisch,
sind die Übertretungen Israels gefunden worden. Darum musst du ein Entlassungsgeschenk geben an Moreshet Gat. Diese Stadt bedeutet Besitztum von Gat. Also da, wo man was hat, da muss man was geben. Ein Entlassungsgeschenk. Die Häuser von Achziv, gleich Lüge, sind zu einem Lügenbach geworden. Also die Häuser von Lügenstadt sind zu einem Lügenbach geworden für die Könige von Israel. Ein Lügenbach muss ich noch erklären. Das ist ein Wadi. Das sind diese Trockentäler in Israel, die nur im Winter dann plötzlich Wasser führen können. Auf die ist kein Verlass, dass man dort Wasser findet, in den Wadis. Darum sind es Lügenbäche. Also, die Häuser der Lügenstadt werden hier verglichen mit einem unzuverlässigen Lügenbach. Vers 15. Noch werde ich den Besitzeroberer über dich bringen, o Bewohnerin von Moreshah. Moreshah heißt Besitz. Wieder eine Anspielung auf diesen Städtenamen. Also da kommt ein assyrischer Eroberer und nimmt den Besitz von Moreshah, von der Besitzstadt, weg. Bis nach Adulam wird gehen der Adel Israels. Das heißt, die Edlen Israels werden nach Adulam fliehen, um sich dort zu verbergen. Nämlich so wie früher der König David, 1. Samuel 22, 1. David musste fliehen und sich verstecken in der Höhle Adulam. Ein Ort im Südreich. Also das klärt, bis nach Adulam wird gehen der Adel Israels. Mache dich kahl und schere dich geiergleich wegen der Kinder deines Wohlgefallens. Mach deine Glatze weit ausgedehnt, geiergleich, denn sie sind von dir weg in die Gefangenschaft weggeführt worden. Also der Geier hat ja bekanntlich am Kopf kaum Federn und am Hals. Das ist gut so, denn wenn der Geier in das Innere von Aas, verwesenden Tieren hineingeht, das ist eine sehr klebrige Angelegenheit, dann würden ja die Federn des Kopfes und des Halses völlig verkleben. Und darum hat der Schöpfer eben Geier zu Kahlköpfen gemacht. Aber Haare sind ein Schmuck von Gott, ganz besonders für die Frau, 1. Korinther 11. Und wenn man sich dann diesen Schmuck abschert, geiergleich, ist das der Ausdruck der völligen Hoffnungslosigkeit und des am Boden Zerstörtseins, der tiefsten Trauer. Und darum werden sie hier aufgefordert, sich kahl zu scheren, so wie die Geier kahl sind. Und eben, sie müssen in die Gefangenschaft weggeführt werden.

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1: Paulus, ein Apostel Christi Jesu durch den Willen Gottes, und Timotheus, unser Bruder, an die Gemeinde Gottes in Korinth samt allen Heiligen in ganz Achaia. Gnade sei mit euch und Friede von Gott, unserem Vater, und dem Herrn Jesus Christus. Gelobt sei Gott, der Vater unseres Herrn Jesus Christus, der Vater der Barmherzigkeit und Gott allen Trostes, der uns tröstet in aller unserer Trübsal, damit wir auch trösten können, die in allerlei Trübsal sind, mit dem Trost, mit dem wir selber getröstet werden von Gott. Denn wie die Leiden Christi reichlich über uns kommen, so werden wir auch reichlich getröstet durch Christus. Haben wir aber Trübsal, so geschieht es euch zu Trost und Heil. Haben wir Trost, so geschieht es zu eurem Trost, der sich wirksam erweist, wenn ihr mit Geduld dieselben Leiden ertragt, die auch wir leiden. Und unsere Hoffnung steht fest für euch, weil wir wissen, wie ihr an den Leiden teilhabt, so werdet ihr auch am Trost teilhaben. Denn wir wollen euch, liebe Brüder, nicht verschweigen die Bedrängnis, die uns in der Provinz Asien widerfahren ist, wo wir über die Maßen beschwert waren und über unsere Kraft, so dass wir auch am Leben verzagten und es bei uns selbst für beschlossen hielten, wir müssten sterben. Das geschah aber, damit wir unser Vertrauen nicht auf uns selbst setzten, sondern auf Gott, der die Toten auferweckt, der uns aus solcher Todesnot errettet hat und erretten wird. Auf ihn hoffen wir, er werde uns auch hinfort erretten. Dazu helft auch ihr durch eure Fürbitte für uns, damit unsertwegen für die Gabe, die uns gegeben ist, durch viele Personen viel Dank dargebracht werde. Denn dies ist unser Ruhm, das Zeugnis unseres Gewissens, dass wir in Einfalt und göttlicher Lauterkeit, nicht in fleischlicher Weisheit, sondern in der Gnade Gottes, unser Leben in der Welt geführt haben, und das vor allem bei euch. Denn wir schreiben euch nichts anderes, als was ihr lest und auch versteht. Ich hoffe aber, ihr werdet es noch völlig verstehen, wie ihr uns zum Teil auch schon verstanden habt. Nämlich, dass wir euer Ruhm sind, wie auch ihr unser Ruhm seid am Tage unseres Herrn Jesus. Und in solchem Vertrauen wollte ich zunächst zu euch kommen, damit ihr abermals eine Wohltat empfinget. Von euch aus wollte ich nach Mazedonien reisen, aus Mazedonien wieder zu euch kommen und mich von euch geleiten lassen nach Judäa. Bin ich etwa leichtfertig gewesen, als ich dies wollte? Oder ist mein Vorhaben fleischlich, so dass das Ja, Ja bei mir auch ein Nein, Nein ist? Gott ist mein Zeuge, dass unser Wort an euch nicht Ja und Nein zugleich ist. Denn der Sohn Gottes, Jesus Christus, der unter euch durch uns gepredigt worden ist, durch mich und Silvanus und Timotheus, der war nicht Ja und Nein, sondern es war Ja in ihm. Denn auf alle Gottesverheißungen ist in ihm das Ja. Darum sprechen wir auch durch ihn das Amen, Gott zum Lobe. Gott ist's aber, der uns festmacht samt euch in Christus und uns gesalbt und versiegelt und in unsere Herzen als Unterpfand den Geist gegeben hat. Ich rufe aber Gott zum Zeugen an bei meiner Seele, dass ich euch schonen wollte und darum nicht wieder nach Korinth gekommen bin. Nicht, dass wir Herren wären über euren Glauben, sondern wir sind Gehilfen eurer Freude, denn ihr steht im Glauben. Ich hatte aber dies bei mir beschlossen, dass ich nicht abermals in Traurigkeit zu euch käme. Denn wenn ich euch traurig mache, wer soll mich dann fröhlich machen? Doch nur der, der von mir betrübt wird. Und eben dies habe ich geschrieben, damit ich nicht, wenn ich komme, über die traurig sein müsste, über die ich mich freuen sollte. Habe ich doch zu euch allen das Vertrauen, dass meine Freude euer aller Freude ist. Denn ich schrieb euch aus großer Trübsal und Angst des Herzens unter vielen Tränen, nicht damit ihr betrübt werden sollt, sondern damit ihr die Liebe erkennt, die ich habe, besonders zu euch. Wenn aber jemand Betrübnis angerichtet hat, der hat nicht mich betrübt, sondern zum Teil, damit ich nicht zu viel sage, euch alle. Es ist aber

gehalten hat. Als ich aber nach Troas kam, zu predigen das Evangelium Christi, und mir eine Tür aufgetan war in dem Herrn, da hatte ich keine Ruhe in meinem Geist, weil ich Titus, meinen Bruder, nicht fand, sondern ich nahm Abschied von ihnen und fuhr nach Mazedonien. Gott aber sei gedankt, der uns allezeit Sieg gibt in Christus und offenbart den Wohlgeruch seiner Erkenntnis durch uns an allen Orten. Denn wir sind für Gott ein Wohlgeruch Christi unter denen, die gerettet werden, und unter denen, die verloren werden, diesen ein Geruch des Todes zum Tode, jenen aber ein Geruch des Lebens zum Leben. Wer aber ist dazu tüchtig? Wir sind ja nicht wie die vielen, die mit dem Wort Gottes Geschäfte machen, sondern wie man aus Lauterkeit und aus Gott reden muss, so reden wir vor Gott in Christus.

Fangen wir denn abermals an, uns selbst zu empfehlen? Oder brauchen wir, wie gewisse Leute, Empfehlungsbriefe an euch oder von euch? Ihr seid unser Brief in unser Herz geschrieben, erkannt und gelesen von allen Menschen. Ist doch offenbar geworden, dass ihr ein Brief Christi seid, durch unseren Dienst zubereitet, geschrieben nicht mit Tinte, sondern mit dem Geist des lebendigen Gottes, nicht auf steinerne Tafeln, sondern auf fleischerne Tafeln, nämlich eure Herzen. Solches Vertrauen aber haben wir durch Christus zu Gott. Nicht, dass wir tüchtig sind von uns selber, uns etwas zuzurechnen als von uns selber, sondern, dass wir tüchtig sind, ist von Gott, der uns auch tüchtig gemacht hat zu Dienern des neuen Bundes, nicht des Buchstabens, sondern des Geistes. Denn der Buchstabe tötet, aber der Geist macht lebendig. Wenn aber schon das Amt, das den Tod bringt und das mit Buchstaben in Stein gehauen war, Herrlichkeit hatte, so dass die Israeliten das Angesicht des Mose nicht ansehen konnten, wegen der Herrlichkeit auf seinem Angesicht, die doch aufhörte, wie sollte nicht vielmehr das Amt, das den Geist gibt, Herrlichkeit haben? Denn wenn das Amt, das zur Verdammnis führt, Herrlichkeit hatte, wie viel mehr hat das Amt, das zur Gerechtigkeit führt, überschwängliche Herrlichkeit? Ja, jene Herrlichkeit ist nicht für Herrlichkeit zu achten gegenüber dieser überschwänglichen Herrlichkeit. Denn wenn das Herrlichkeit hatte, was aufhört, wie viel mehr wird das Herrlichkeit haben, was bleibt? Weil wir nun solche Hoffnung haben, sind wir voll großer Zuversicht und tun nicht wie Mose, der eine Decke vor sein Angesicht hängte, damit die Israeliten nicht sehen konnten, das Ende der Herrlichkeit, die aufhört. Aber ihre Sinne wurden verstockt, denn bis auf den heutigen Tag bleibt diese Decke unaufgedeckt über dem Alten Testament, wenn sie es lesen, weil sie nur in Christus abgetan wird. Aber bis auf den heutigen Tag, wenn Mose gelesen wird, hängt die Decke vor ihrem Herzen. Wenn Israel aber sich bekehrt zu dem Herrn, so wird die Decke abgetan. Der Herr ist der Geist. Wo aber der Geist des Herrn ist, da ist Freiheit. Nun aber schauen wir alle mit aufgedecktem Angesicht die Herrlichkeit des Herrn wie in einem Spiegel. Und wir werden verklärt in sein Bild von einer Herrlichkeit zur anderen von dem Herrn, der der Geist ist. Darum, weil wir dieses Amt haben nach der Barmherzigkeit, die uns widerfahren ist, werden wir nicht müde, sondern wir meiden schändliche Heimlichkeit und gehen nicht mit List um, fälschen auch nicht Gottes Wort, sondern durch Offenbarung der Wahrheit empfehlen wir uns dem Gewissen aller Menschen vor Gott. Ist nun aber unser Evangelium verdeckt, so ist's denen verdeckt, die verloren werden, den Ungläubigen, denen der Gott dieser Welt den Sinn verblendet hat, dass sie nicht sehen das helle Licht des Evangeliums von der Herrlichkeit Christi, welcher

ist das Ebenbild Gottes. Denn wir predigen nicht uns selbst, sondern Jesus Christus, dass er der Herr ist, wir aber eure Knechte um Jesu willen. Denn Gott, der sprach, Licht soll aus der Finsternis hervorleuchten, der hat einen hellen Schein in unsere Herzen gegeben, dass durch uns entstünde die Erleuchtung zur Erkenntnis der Herrlichkeit Gottes in dem Angesicht Jesu Christi. Wir haben aber diesen Schatz in irdenen Gefäßen, damit die überschwängliche Kraft von Gott sei und nicht von uns. Wir sind von allen Seiten bedrängt, aber wir ängstigen uns nicht. Uns ist bange, aber wir verzagen nicht. Wir leiden Verfolgung, aber wir werden nicht verlassen. Wir werden unterdrückt, aber wir kommen nicht um. Wir tragen alle Zeit das Sterben Jesu an unserem Leibe, damit auch das Leben Jesu an unserem Leibe offenbar werde. Denn wir, die wir leben, werden immer da in den Tod gegeben um Jesu willen, damit auch das Leben Jesu offenbar werde an unserem sterblichen Fleisch. So ist nun der Tod mächtig in uns, aber das Leben in euch. Weil wir aber denselben Geist des Glaubens haben, wie geschrieben steht, ich glaube, darum rede ich, so glauben wir auch, darum reden wir auch. Denn wir wissen, dass der, der den Herrn Jesus auferweckt hat, wird uns auch auferwecken mit Jesus und wird uns vor sich stellen samt euch. Denn es geschieht alles um euretwillen, damit die überschwängliche Gnade durch die Danksagung vieler noch reicher werde zur Ehre Gottes. Darum werden wir nicht müde, sondern wenn auch unser äußerer Mensch verfällt, so wird doch der innere von Tag zu Tag erneuert. Denn unsere Trübsal, die zeitlich und leicht ist, schafft eine ewige und über alle Maßen gewichtige Herrlichkeit uns, die wir nicht sehen auf das Sichtbare, sondern auf das Unsichtbare. Denn was sichtbar ist, das ist zeitlich. Was aber unsichtbar ist, das ist ewig.

Denn wir wissen, wenn unser irdisches Haus, diese Hütte, abgebrochen wird, so haben wir einen Bau von Gott erbaut, ein Haus nicht mit Händen gemacht, das ewig ist im Himmel. Denn darum seufzen wir auch und sehnen uns danach, dass wir mit unserer Behausung, die vom Himmel ist, überkleidet werden, weil wir dann bekleidet und nicht nackt befunden werden. Denn solange wir in dieser Hütte sind, seufzen wir und sind beschwert, weil wir lieber nicht entkleidet, sondern überkleidet werden wollen, damit das Sterbliche verschlungen werde von dem Leben. Der uns aber dazu bereitet hat, das ist Gott, der uns als Unterpfand den Geist gegeben hat. So sind wir denn allezeit getrost und wissen, solange wir im Leibe wohnen, weilen wir fern von dem Herrn, denn wir wandeln im Glauben und nicht im Schauen. Wir sind aber getrost und haben viel mehr Lust, den Leib zu verlassen und daheim zu sein bei dem Herrn. Darum setzen wir auch unsere Ehre darein, ob wir daheim sind oder in der Fremde, dass wir ihm wohlgefallen. Denn wir müssen alle offenbar werden vor dem Richterstuhl Christi, damit jeder seinen Lohn empfange für das, was er getan hat bei Lebzeiten, es sei gut oder böse. Weil wir nun wissen, dass der Herr zu fürchten ist, suchen wir Menschen zu gewinnen. Aber vor Gott sind wir offenbar. Ich hoffe aber, dass wir auch vor eurem Gewissen offenbar sind. Damit empfehlen wir uns nicht abermals bei euch, sondern geben euch Anlass, euch unser zu rühmen, damit ihr antworten könnt denen, die sich des Äußeren rühmen und nicht des Herzens. Denn wenn wir außer uns waren, so war es für Gott. Sind wir aber besonnen, so sind wir es für euch. Denn die Liebe Christi drängt uns. Zumal wir überzeugt sind, dass wenn einer für alle gestorben ist, so sind sie alle gestorben. Und er ist darum für alle gestorben, damit die da leben, hinfort nicht sich selbst leben, sondern dem, der für sie gestorben und auferstanden ist. Darum kennen wir von nun an niemanden mehr nach dem Fleisch. Und auch wenn wir Christus gekannt haben nach dem Fleisch, so kennen wir ihn doch jetzt so nicht mehr. Darum ist jemand in Christus, so ist er eine neue Kreatur. Das Alte ist vergangen, siehe, Neues ist geworden. Aber das alles von Gott, der uns mit sich selber versöhnt hat durch Christus und uns das Amt gegeben, das die Versöhnung predigt. Denn Gott war in Christus und versöhnte die Welt mit sich selber und rechnete ihnen ihre Sünden nicht zu und hat unter uns aufgerichtet das Wort von der Versöhnung. So sind wir nun Botschafter an Christi statt, denn Gott ermahnt durch uns. So bitten wir nun an Christi statt, lasst euch versöhnen mit Gott. Denn er hat den, der von keiner Sünde wusste, für uns zur Sünde gemacht, damit wir in ihm die Gerechtigkeit würden, die vor Gott gilt. Als Mitarbeiter aber ermahnen wir euch, dass ihr die Gnade Gottes nicht vergeblich empfangt. Denn er spricht, ich habe dich zur Zeit der Gnade erhört und habe dir am Tage des Heils geholfen. Siehe, jetzt ist die Zeit der Gnade. Siehe, jetzt ist der Tag des Heils. Und wir geben in nichts irgendeinen Anstoß, damit unser Amt nicht verlästert werde, sondern in allem erweisen wir uns als Diener Gottes, in großer Geduld, in Trübsalen, in Nöten, in Ängsten, in Schlägen, in Gefängnissen, in Verfolgungen, in Mühen, im Wachen, im Fasten, in Lauterkeit, in Erkenntnis, in Langmut, in Freundlichkeit, im Heiligen Geist, in ungefärbter Liebe, in dem Wort der Wahrheit, in der Kraft Gottes, mit den Waffen der Gerechtigkeit zur Rechten und zur Linken, in Ehre und Schande, in bösen Gerüchten und guten Gerüchten, als Verführer und doch wahrhaftig, als die Unbekannten und doch bekannt, als die Sterbenden und siehe, wir leben, als die Gezüchtigten und doch nicht getötet, als die Traurigen, aber allezeit fröhlich, als die Armen, aber die doch viele reich machen, als die nichts haben und doch alles haben. O ihr Korinther, unser Mund hat sich euch gegenüber aufgetan, unser Herz ist weit geworden. Eng ist nicht der Raum, den ihr in uns habt, eng aber ist's in euren Herzen. Ich rede mit euch als mit meinen Kindern. Stellt euch doch zu mir auch so und macht auch ihr euer Herz weit. Zieht nicht am fremden Joch mit den Ungläubigen.
Denn was hat die Gerechtigkeit zu schaffen mit der Ungerechtigkeit? Was hat das Licht für Gemeinschaft mit der Finsternis? Wie stimmt Christus überein mit Belia? Oder was für ein Teil hat der Gläubige mit dem Ungläubigen? Was hat der Tempel Gottes gemein mit den Götzen? Wir aber sind der Tempel des lebendigen Gottes. Wie denn Gott spricht, ich will unter ihnen wohnen und wandeln und will ihr Gott sein, und sie sollen mein Volk sein. Darum geht aus von ihnen und sondert euch ab, spricht der Herr, und rührt nichts Unreines an, so will ich euch annehmen und euer Vater sein, und ihr sollt meine Söhne und Töchter sein, spricht der allmächtige Herr. Weil wir nun solche Verheißungen haben, meine Lieben, so lasst uns von aller Befleckung des Fleisches und des Geistes uns reinigen und die Heiligung vollenden in der Furcht Gottes. Gebt uns Raum in euren Herzen. Wir haben niemand Unrecht getan, wir haben niemand verletzt, wir haben niemand übervorteilt. Nicht sage ich das, um euch zu verurteilen, denn ich habe schon zuvor gesagt, dass ihr in unserem Herzen seid, mit zu sterben und mit zu leben. Ich rede mit großer Zuversicht zu euch. Ich rühme viel von euch. Ich bin erfüllt mit Trost. Ich habe überschwängliche Freude in aller unserer Bedrängnis. Denn als wir nach Mazedonien kamen, fanden wir keine Ruhe, sondern von allen Seiten waren wir bedrängt, von außen mit Streit, von innen mit Furcht. Aber Gott, der die Geringen tröstet, der tröstete uns durch die Ankunft des Titus. Nicht allein aber durch seine Ankunft, sondern auch durch den Trost, mit dem er bei euch getröstet worden war. Er berichtete uns von eurem Verlangen, eurem Weinen, eurem Eifer für mich, so dass ich mich noch mehr freute. Denn wenn ich euch auch durch den Brief traurig gemacht habe, reut es mich nicht. Und wenn es mich reute, ich sehe ja, dass jener Brief euch wohl eine Weile betrübt hat, so freue ich mich doch jetzt nicht darüber, dass ihr betrübt worden seid, sondern darüber, dass ihr betrübt worden seid zur Reue. Denn ihr seid betrübt worden nach Gottes Willen, so dass ihr von uns keinen Schaden erlitten habt. Denn die Traurigkeit nach Gottes Willen wirkt zur Seligkeit eine Reue, die niemanden reut. Die Traurigkeit der Welt aber wirkt den Tod. Siehe, eben dies, dass ihr betrübt worden seid nach Gottes Willen, welches Mühen hat das in euch gewirkt? Dazu Verteidigung, Unwillen, Furcht, Verlangen, Eifer, Bestrafung. Ihr habt in allen Stücken bewiesen, dass ihr rein seid in dieser Sache. Darum, wenn ich euch auch geschrieben habe, so ist's doch nicht geschehen um dessen Willen, der beleidigt hat, auch nicht um dessen Willen, der beleidigt worden ist, sondern damit euer Mühen für uns offenbar werde bei euch vor Gott. Dadurch sind wir getröstet worden. Außer diesem unserem Trost aber haben wir uns noch überschwänglicher gefreut über die Freude des Titus, denn sein Geist ist erquickt worden von euch allen. Denn was ich vor ihm von euch gerühmt habe, darin bin ich nicht zu Schanden geworden, sondern wie alles wahr ist, was wir mit euch geredet haben, so hat sich auch unser Rühmen vor Titus als wahr erwiesen. Und er ist überaus herzlich gegen euch gesinnt, wenn er an den Gehorsam von euch allen denkt, wie ihr ihn mit Furcht und Zittern aufgenommen habt. Ich freue mich, dass ich mich in allem auf euch verlassen kann.

0: Es ist 4 Uhr und 30 Minuten.
1: Na, seid ihr bereit? Herzlich willkommen zur Kindersendung hier bei Radio Segenswelle. Ich bin Anna Sawatzki und ich freue mich riesig, dass wir jetzt eine halbe Stunde Zeit füreinander haben. Bevor wir so richtig starten, wollen wir Gott kurz in unsere Mitte einladen. Guter Vater, danke für die Zeit, die wir jetzt miteinander haben. Danke für die Musik und für die Geschichten. Bitte segne alle Kinder, die gerade zuhören. Und lass uns spüren, dass du da bist. Amen.

0: Naiman war geheilt. Gott hatte ihn von dieser schrecklichen Krankheit, dem Aussatz, geheilt. Deshalb war Naiman Gott sehr, sehr dankbar. Elisa hatte ihm gesagt, dass er sich 7-mal im Jordan untertauchen sollte und Gott ihn dann gesund machen würde. Deshalb ging Naiman jetzt schnell zu Elisa zurück. Er wollte Elisa und Gott danken. Elisa, sprach Naiman, jetzt weiß ich, dass nur der Gott Israels der einzige wahre Gott ist. Denn er hat mich geheilt und ich möchte ihm und dir danken. Nimm dieses Geschenk von mir an. Naiman hatte sehr kostbare Geschenke aus seinem Land mitgebracht, die er Elisa zum Dank geben wollte. Er hatte viel Silber dabei und einige kostbare Kleider. Nein, sagte Elisa. Naiman verstand nicht. Warum wollte Elisa keine Geschenke annehmen? Nein, sagte Elisa noch einmal, ich nehme die Geschenke nicht. Gott hat dich geheilt und nicht ich. Danke Gott für deine Heilung. Elisas Diener stand in einiger Entfernung. Er verstand Elisa auch nicht. Warum nimmt er denn die Geschenke nicht an? Sieht er nicht, wie kostbar sie sind? Gehasi schüttelte den Kopf. Er hat alles mitbekommen und er hatte auch die schönen Geschenke von Naiman gesehen. Silber, hübsche, schöne Kleider und noch vieles mehr. Da ist doch die Gelegenheit, reich zu werden. Aber Gehasi musste zusehen, wie Naiman mit all den Geschenken wieder umkehrte. Gehasi war richtig wütend auf Elisa. Immer wieder dachte er an die schönen Geschenke. Wenn Naiman nur ihn gefragt hätte, er hätte sie sofort angenommen. Und Gehasi wollte sie unbedingt haben. Er war so richtig gierig darauf, habgierig. Kennst du das? Wenn du etwas sehr gern haben möchtest und noch mehr als gerne. Da hat jemand ein ganz tolles Spielzeug und du hast es nicht. Oder jemand hat einen neuen Pulli bekommen. Genauso einen, wie du ihn immer schon haben wolltest. Und dann wirst du so richtig neidisch. Du willst es auch unbedingt haben. Weißt du, das ist nicht gut. Die Habgier macht dich, mein kleiner Freund, nur traurig und wütend. Und so war es auch bei Gehasi. Er konnte sich nicht freuen, dass Naiman gesund war. Er konnte sich nicht freuen, dass Naiman Elisa die Geschenke angeboten hatte. Er dachte immer nur daran, dass er sie gern haben wollte. Und plötzlich hatte er einen Gedanken. Ich kann doch Naiman hinterherlaufen. Er soll mir einfach einige der Geschenke geben. Die Idee gefiel Gehasi so gut, dass er sofort loslief. Doch dann hielt Gehasi noch einmal an. Oh, was sage ich Naiman denn? Überlegte er sich. Doch bald hatte er eine gute Idee und lief weiter, bis er Naiman eingeholt hatte. Naiman schaute sich um und sah, dass Gehasi ihm hinterherlief. Sofort ließ er seinen Wagen anhalten und stieg aus. Er ging Gehasi entgegen. Ist alles in Ordnung? Geht es Elisa gut? Fragte Naiman. Ja, es ist alles in Ordnung, entgegnete Gehasi. Aber Elisa schickt mich zu dir, weil er eine Bitte hat. Das war gelogen. Aber Gehasi dachte immer nur an die Geschenke und er wollte sie auf jeden Fall haben. Dafür war er auch bereit zu lügen. Es sind 2 Prophetenjünger aus dem Gebirge zu uns gekommen, die nicht viel Geld haben, log Gehasi. Gib ihnen doch bitte etwas von deinen Geschenken. Einen Zentner Silber und 2 von den Feierkleidern. Ein Zentner Silber, das war ein ganzer Sack voll. Das war ein kleines Vermögen. Davon konnte man reich werden. Gehasi schaute Naemann erwartungsvoll an. Und Naemann freute sich, dass Elisa jetzt doch seine Geschenke annehmen wollte. Deshalb antwortete er sofort voller Freude. Natürlich kannst du es haben. Weißt du was? Ich gebe dir die 2 Kleider und 2 Zentner Silber. Naemann legte das Silber in die Säcke. Dann gab er die Säcke und die Kleider seinem Dienern. Trag sie für Gehasi nach Hause, forderte er sie auf. Gehasi war so aufgeregt. Jetzt hatte er die Geschenke. Jetzt wird er reich werden. Kurz bevor sie ankamen, schickte er die beiden Diener von Naemann zurück und versteckte schnell das Silber und die Kleider. Dann ging er zurück zu Elisa, so als ob nichts geschehen war. »Wo warst du?«, fragte Elisa.
1: Gehasi schüttelte den Kopf.
0: »Ich war nirgendwo. Ich war die ganze Zeit hier.« Wieder log Gehasi. Dieses Mal log er sogar seinen Lehrer Elisa an, den Propheten. Die Habgier hatte ihm so weit gebracht, dass er immer weiter sündigte. Wenn du merkst, dass in deinem Herzen Habgier ist und es Dinge gibt, die du unbedingt haben willst, dann sage es Gott. Du kannst mit Gott über alles reden. Bitte ihm um Vergebung und bitte Gott, dass er diese schlechten Gefühle wegnimmt. Du hast so viel Gutes, was Gott dir gegeben hat. Daran kannst du dich freuen. Dann bist du viel glücklicher, als wenn du immer mehr und mehr und noch mehr haben willst. Gehasi war nicht glücklich. Er hatte jetzt Angst, dass Elisa etwas mitbekommen hatte. Elisa hatte nichts direkt gesehen. Aber Gott hatte ihm gezeigt, was geschehen war. Ich habe in meinem Geist gesehen, wie du zu Naemann gegangen bist und ihm um die Geschenke gebeten hast, sagte Elisa zu Gehasi. Jetzt bist du reich und kannst dir viele Dinge kaufen, die du willst. Aber du wirst nicht glücklich werden. Und weil du so habgierig warst, wirst du von jetzt an aussätzig sein, so wie es Naemann war, bevor er geheilt war. Das waren harte Worte von Elisa, aber an die Folgen hatte Gehasi nicht gedacht. Er hatte nur an die Geschenke gedacht. Gehasi schaute seine Arme und Beine an. Überall sah er weiße Flecken. Der Aussatz. Er hatte jetzt zwar Geld, aber jeder würde einen großen Bogen um ihn machen, weil er aussätzig war. Gehasi hatte keine Möglichkeit, seinen Fehler wieder gut zu machen. Aber wir heute haben sie, denn Jesus ist für unsere Sünden gestorben. Wenn du merkst, dass du auch oft habgierig bist und weißt, dass das nicht in Ordnung ist, dann kannst du Jesus um Vergebung bitten. Und er vergibt dir und du kannst wieder neu mit Gott anfangen. Ich möchte dir einen Vers mitgeben, an den du denken darfst, wenn du wieder etwas Besonderes wünschst. Denn die Wurzel aller Übel ist die Habsucht. Diesen Vers findest du im 1. Timotheus, Kapitel 6, Vers 10, das ist in der ersten Hälfte. Denn die Wurzel aller Übel ist Habsucht.

Es ist Freitag. Uli macht die Hausaufgaben zu, das Heft in den Schulranzen, sein Mäppchen da noch rein. Jetzt kann das Wochenende beginnen. Er freut sich. Die Sonne scheint und es ist das beste Wetter zum Fahrradfahren. Er läuft zu Mama in die Küche und ruft noch: Mama, bin dann draußen. Komm pünktlich nach Hause. Klar, die Tür knallt zu und hops, hops, hops, ist er auch schon unten im Fahrradkeller. Er kann immer zwei Stufen gleichzeitig runterspringen. So viel Übung hat er da schon drin. Jetzt muss er nur noch sein Fahrrad im Fahrradkeller finden. Das erste gehört Frau Meier. Da muss er sehr vorsichtig sein. Die ist ein bisschen empfindlich mit ihrem Fahrrad. Oh, das zweite Fahrrad, das gehört Herrn Burkhardt. Er schaut sich das Fahrrad an. Ist ein ganz neues. Boah, ist das schick. Richtig schick. Der überlegt, boah, wenn ich groß bin, hole ich mir genauso eins. Aber jetzt brauche ich das noch nicht, weil mit so einem schicken Rad kann man überhaupt nicht durch den Wald fahren. Und durch Pfützen fahren dürfte ich dann auch nicht. Müsste ich ja jeden Tag mein Fahrrad putzen. Endlich sieht er sein Fahrrad hinten in der Ecke und versucht es aus dem Fahrradkeller zu schieben. Irgendwie heute gar nicht so leicht. Wie kommt das nur? Aber hier im dunklen Fahrradkeller kann er auch gar nichts sehen. Er versucht, sein Fahrrad irgendwie aus dem Keller zu kriegen. Und als er endlich draußen ist und die Sonne auf das Fahrrad scheint, da sieht er es schon. Er hat einen Platten. Der Vorderreifen komplett leer. Na super. Und er hatte gedacht, er könnte direkt losfahren. Also läuft er wieder in den Keller, holt die Fahrradpumpe und pumpt sein Vorderrad auf. Und als er das aufgepumpt hat, da hört er was. Gibt's doch gar nicht. Ein Loch drinne? Was soll er denn jetzt machen? Nochmal. Nein, er pumpt das Fahrrad noch einmal auf. Aber er hört das gleiche Geräusch. Gut, dass Freitag ist und Papa schon früher von der Arbeit nach Hause gekommen ist. Er läuft hoch und sagt Papa Bescheid. Papa kommt mit ihm mit. Papa schaut sich den Vorderreifen an und sagt: Ich sehe nix, Uli. Ich habe eine Idee. Hol mal aus dem Keller die große Schüssel und füll sie mit Wasser auf. Dann bringst du mir die Schüssel. Oh, Papa hat wieder einen Trick auf Lager. Super, immer hat er eine Lösung. Schnell holt er die Schüssel mit Wasser und Papa hat in der Zeit das Vorderrad schon abgebaut, den Mantel entfernt und jetzt geht's los. Papa, und jetzt? Ja, pass auf, sagt er. Langsam lässt Papa den Schlauch ins Wasser. Nichts passiert. Und auf einmal, blub, blub, blub, blub, Wasserblasen steigen hoch. Was ist das denn? Papa, wow, du hast unsichtbare Luft einfach sichtbar gemacht. Ja, Papa fängt an zu lachen und hält schnell mit dem Daumen genau die Stelle zu, wo die Luftblasen hochgestiegen sind. Boah, Uli ist begeistert. Papa hat das Loch gefunden. Jetzt wird er auch gleich wieder losfahren können. Papa nimmt den Schlauch aus dem Wasser. Jetzt weiß er wenigstens, wo die Stelle ist, wo das Loch zu finden ist. Tatsächlich. Und Papa fängt mit dem Flicken an. Uli sitzt ganz gespannt und wartet. Jetzt muss er noch ein bisschen sich gedulden. Es dauert ja einen Moment. Da sagt Papa auf einmal: Uli, weißt du, woran mich diese Luftblasen erinnern? Nö. Woran? Weißt du, Uli, manchmal ist Sünde bei uns im Leben ganz unsichtbar. Unsichtbar? Ja, sagt Papa. Menschen, die um uns herum sind, die mit uns zusammenleben, die sehen manche Sünde überhaupt nicht. Wir können die Sünde ganz gut verheimlichen. Und dann ist aber Gott da, der ohne jeglichen Trick die Sünde einfach sieht. Gott sieht in unser Herz. Gott sieht, was da drinnen vorgeht, was in unseren Gedanken vorgeht. Ob wir was Böses denken oder ob wir es gut meinen, das sieht der Herr Jesus alles. Obwohl Menschen das nicht sehen können? Uli ist erst 6 Jahre alt und er hat das noch nicht alles so gut verstanden. Ja, sagt Papa, obwohl kein Mensch etwas davon sieht und wir die Sünde gut verheimlichen können, sieht unser Herr Jesus alles, was in unserem Herzen ist. Uli muss drüber nachdenken. Weißt du, sagt Papa, in der Bibel steht, dass wir ein reines und ein heiliges Leben vor dem Herrn Jesus führen sollen. Weißt du, solche Löcher, diese Sünde in unserem Herzen, ist manchmal so ein Störfaktor in der Beziehung zu Gott. Da kann man nicht einfach im Glauben gut weiterfahren, so wie du mit deinem Fahrrad fahren wolltest,
Nein, dann haben wir ein Hindernis. Und dieses Hindernis müssen wir aus dem Wege schaffen. Nur dann können wir im Glauben wachsen und können gut fahren. Uli muss drüber nachdenken. Wenn Gott alles sieht? Puh. Endlich ist Papa fertig mit seinem Fahrrad. Alles ist wieder heile und dran. Und Papa wünscht ihm jetzt eine gute Fahrt. Uli radelt los. Aber die Gedanken, damit spielt er noch. Wenn die Menschen nicht alles sehen, aber Gott in meinem Herzen alles sieht, dann muss er aufpassen. Und er muss dem Herrn Jesus noch einiges sagen.

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Knurrt dein Magen?« Mit verlegenem Gesicht stottert er: »Ich glaube nicht.« Peter schaut den Adrian voller Mitleid traurig an. Dann seufzt er: »Das ist sehr schade, es schmeckt gut mit Marmelade. Willst du trinken? Trink doch das.« Er reicht Adrian das Glas, hält das Glas ihm an den Mund. »Milch ist lecker und gesund.« Adrian will auch nicht trinken, wünscht sich einfach zu versinken, denn er schämt sich jetzt so sehr. Und ganz leise flüstert er: »Komm, wir wollen es probieren und dein Auto reparieren.« Und nach einer kurzen Zeit: »Das war ich. Es tut mir leid.«

Schon ist unsere gemeinsame Zeit wieder um. War das schön mit euch? Ich möchte noch für euch beten. Lieber Gott, danke für die schönen Lieder und die spannenden Geschichten. Wenn wir jetzt das Radio ausmachen, geh du einfach mit uns mit. Egal, ob wir gleich wild spielen, gemütlich essen oder heute Abend müde ins Bett krabbeln, zeig uns, dass du da bist und alles heil und neu machst. Heute, morgen und jeden Tag im Jahr. Pass auf uns und unsere Lieblingsmenschen auf. Amen. Habt einen gesegneten Tag. Bis bald, eure Anna Sawatzki von Radio Segenswelle.

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1: Ist das einfach nur ein Gefühl oder Heiliger Geist? Und wie unterscheide ich das? Hast du dich schon mal gefragt, ob das Kribbeln im Lobpreis wirklich Gottes Gegenwart war? Oder einfach nur ein paar coole Pads, eine gute Bassline, die richtige Beleuchtung? Heute wird oft Gottes Gegenwart daran gemessen, wie intensiv man etwas fühlt. Ja, die Musik wird lauter gemacht, das Licht wird gedimmt und so weiter und plötzlich kommt dann Gänsehaut auf. Und da ist doch die Frage, steht da im Raum, muss es der Heilige Geist sein? Weil hier ist das Problem. Was passiert, wenn das Gefühl verschwindet? Wenn du montags morgens da sitzt, ja, und die Euphorie ist weg, der Alltag, der ist zurück und du denkst, Gott ist weg, die Salbung ist weg, mein Glaube ist kalt geworden. Und ich denke, heute wäre es mal echt cool, darüber zu reden, was ist der Unterschied zwischen einfach einer psychologischen Erregung und dem tatsächlichen Wirken des Heiligen Geistes?
2: Super relevantes Thema, glaube ich. Ja. Gerade für junge Leute. Man schwimmt oft so auf so einem emotionalen Hype und dann kommt so eine Enttäuschung, wird ja auch manchmal so richtig hochgepusht, ne, dass du richtig immer höher gehst mit Emotionen und dann stehst du oben und merkst, dann kommt nichts mehr und stürzt
1: ab. Hat
2: man
1: früher auch gehabt auf Events, man ist auf Events gegangen, ja, es war richtig, richtig cool. Ja. Dann hat man hinter diesen Post-Event-Blues. Ja. Ich glaube, das kennt jeder. Ja, das kennt wirklich jeder. Und aber wenn Gefühle schwinden und Gott dann plötzlich weg ist, das wollen wir ja nicht. Ja, das ist ja irgendwie, das geht ja nicht. Und ich habe jetzt mal eine Studie gelesen, dass ein Großteil der Jugendlichen weggeht aus Gemeinden aufgrund von emotionaler Enttäuschung.
2: Ja.
1: Ja, die Bibel sagt, das Herz ist trügerisch, Jeremia 17, mehr als alles andere. Das heißt, das ist eine trügerische Quelle, ja, um zu schauen, ob Heiliger Geist da ist oder nicht. Also darauf kann man sich verlassen.
2: Glaube auch bei Stromausfall. Das muss funktionieren, deswegen müssen wir darüber reden, das Ding auseinander zu klamüsern. Ne? Also was passiert da eigentlich in mir? Emotionen, Heiliger Geist und so. Lass mal ein bisschen Grundlagenforschung vielleicht machen.
1: Ja.
2: Mal ein bisschen Anatomie oder Physiologie vom Menschen.
1: Ja.
2: Was kommt da woher und so. Ja.
1: Also erstmal, es kann eine Quelle geben, würde ich sagen, für Emotionen. Die ist erstmal, also sagen wir es mal so, du hast Emotionen, das ist eine Folge von etwas, was passiert. Und was passiert, kann jetzt ein Lobpreisabend sein, es kann aber auch ein Coldplay-Konzert sein. Und die Emotionen, die da rausfolgen, die sind in der Hinsicht genau die gleichen.
2: Total.
1: Das heißt, Emotionen sind eine menschliche Reaktion auf Schönheit.
2: Stimmte Reize, auf Stimuli. So weiter.
1: Genau, ganz genau.
2: Und nebenbei, Coldplay ist ja noch, ich weiß noch früher, ich habe mir so ein Video angeguckt von so einem Metallica, Enter Sandman und so weiter, wo das ist wirklich und dann so Raketen seitlich raus. Und die haben ja schon da das Ganze halt nicht so aufgebaut, die ganze Sache.
1: S&M. Das Album mit dem Streichern.
2: Ja, aber du, das ist natürlich krass.
1: Also da wird, Metallica war nicht so mein Ding.
2: Nein, ich sag nur dieses, also ja, ich hab dieses Video, dieses Lied und so weiter. Es passiert da was in dir? Ich könnte auf irgendeine, hätte früher in meiner Phase, kurz bevor ich überhaupt mich entschieden habe, so zur Nachfolge, ich hätte auf so ein Hardrock-Konzert gehen können und ich wäre emotional total abgegangen, total bewegt gewesen, auch einen richtigen Hype gehabt. Ja.
1: Ja. Ja, ja, also das bedeutet, Emotionen sind einfach, sind letztendlich ein

0: Absolut. Aber das ist nicht der Heilige Geist, der gibt uns nicht primär Emotionen, sondern das ist erst die Folge.
1: Ja.
0: Was macht der Heilige Geist? Was ist das Wirken des Heiligen Geistes? Ist es immer mit Freude verbunden? Kann man das mal fragen, oder?
1: Nee.
0: Mit Emotionen, mit Happiness?
1: Ja. Genau, ich würde sagen, genau wie du es ausgedrückt hast eben, die Emotionen sind eine Folge, aber eben nicht das Eigentliche.
0: Mhm.
1: Das heißt, der Heilige Geist bewirkt auch Emotionen in beide Richtungen. Also diese Happiness gibt es auf jeden Fall. Es gibt aber auch Bestürzung oder Zerbruch. Mhm. In der Bibel auch, dass der Heilige Geist Leute zur Buße, zur Demütigung
0: Johannes so 16.
1: Bringt. Ja. Überführt.
0: Der überführt.
1: Und Sünde. Ich meine, das ist nicht so eine Happiness-Geschichte.
0: Ja, das ist schmerzhaft.
1: Schmerzhaft, genau.
0: Schmerzhaft, lebensrettend, aber schmerzhaft. Was der Heilige Geist macht, ist auch, er zeigt uns Jesus.
1: Ah, wunderbar.
0: Ja. Er zeigt auf Jesus, er wird ihn verherrlichen, ja. Das wird gesagt, auch Johannes 16 wird es auch gesagt, dass er verherrlichen wird. Er wird ihn zeigen, er wird uns zeigen, wie schön Jesus ist. Ja.
1: Das heißt, man muss hier erstmal ein bisschen auseinanderklamüsern, was ist eigentlich ganz sicher wirklich Geist? Weil wir das oft so zusammenmixen, ne? Mit dem Auslöser und der Folge davon.
0: Mhm.
1: Übrigens zu dem Punkt noch, wie das beides zusammenhängt mit diesen Gefühlen und Geist, finde ich sehr spannend. Manchmal habe ich den Eindruck, dass wir sind so in Gefahr, die Begleiterscheinung von der Sache zu dem Eigentlichen zu machen. Also wir wollen die Beilage oder das Hauptgericht.
0: Genau,
1: so.
0: Genau.
1: Ja. Und es ist doch auch interessant, in der Bibel gibt's da, stell dir vor, also zum Beispiel Sprachenreden, das war wirklich vom Heiligen Geist, ne? Dass die das Wunder, dass die diese fremde Sprache sprechen konnten.
0: Ja, ja.
1: Und dann sind Leute, da steht da eine Folge davon, die Leute gerieten außer sich.
0: Mm.
1: Wow, ey, hier passiert irgendwie was Krasses, da kann jemand eine Sprache, die er nicht gelernt hat. Oder Weissagung in der Gemeinde früher in Korinth, die haben gesagt, da kommt irgendein Unkundiger rein in eure Gemeinde, der lebt. Wow, da redet hier wirklich jemand aus der Gegenwart Gottes, spricht ein krasses Wort, es trifft mich, ich merke, das kommt von Gott und der fällt dann wirklich nieder. Und ich glaube, wir haben manchmal das Problem heute, wir wollen so außer uns geraten und niederfallen, aber das Auslösende, das ist gar nicht dabei. Dass wirklich der Geist etwas bewirkt hat, wie dieses Wunder zum Beispiel oder diese Weissagung und so. Deswegen finde ich sehr, sehr guten Punkt, was du gerade machst. Was ist denn jetzt wirklich, was macht denn wirklich der Heilige Geist? Ich habe manchmal den Eindruck, weiß ich, ob man so sagen kann, kannst du widersprechen, aber vielleicht ist der Heilige Geist eine der missverstandensten Personen in der Kirchengeschichte. In gewisser Weise. So.
0: Das ist gut möglich,
1: Und zwar in alle Richtungen. Es gibt ja auch so eine falsche Nüchternheit. Das ist jetzt nicht das Thema hier im Sinne von, dass man gar nicht ein übermenschliches Wirken auch mal göttlich erwartet und davon auch total ergriffen wird, weißt du, und auch emotional richtig drauf reagiert. Aber es gibt halt auch dieses totale Verwechseln von den Gefühlen. Also es ist sehr, sehr relevant, glaube ich, darüber zu reden, was ist wirklich Heiliger Geist?
0: Ja, also, voll.
1: Bibel.
0: Voll. Ja, ich würde sagen, Johannes 16, da sagt der Jesus ja selbst, was der Heilige Geist machen wird.
1: Was macht er?
0: Ja. Er sagt, er wird euch in die ganze Wahrheit leiten. Das heißt, der Heilige Geist, das siehst du immer in der Bibel, der wirkt zusammen mit dem Wort Gottes.
1: Ja.
0: Das ist schon ganz am Anfang der Schöpfung. Ja, sehen wir, dass das sind die ersten Worte in der Bibel, da steht, dass der Geist, der ist über der Tiefe, da ist so ein Tohuwabohu, da ist Chaos, was gezeigt wird, und er schwebt über diesen Wassern, und dann spricht Gott. Also so das Sprechen Gottes direkt mit dem Heiligen Geist verbunden. Und diese Erklärung von einem Herrn, was will der Heilige Geist tun? Er wird euch in die Wahrheit einführen.
1: Mhm.
0: Ja, und das heißt, der Heilige Geist ist nicht dafür, das ist nicht wie so ein Genie, wie so eine Wundertüte, will ich mal sagen, der immer nur Wunder und diese ganzen Dinger macht, und Heilung machen will und diese ganzen Geschichten, sondern das Primäre, was der Heilige Geist macht, ist, dass du Jesus besser verstehst und dich mehr veränderst in sein Bild. Und dafür gebraucht der das Wort Gottes. Das Reden Gottes, durch die Bibel. Deswegen, wenn du, wo spricht der Heilige Geist am lautesten, wenn du die Bibel liest, wenn die Bibel auswendig lernst, wenn du Predigten hörst, das ist der Augenblick, wo du am meisten den Heiligen Geist hörst. Beim Sprachenreden, wenn die Sprache verständlich ist, wenn die Sprache nicht verständlich ist, dann sind das nicht die Laute, und dass viele Leute reden und dass alle durcheinander reden. Und das ist nicht der Heilige Geist, der braucht Worte, der braucht Struktur, um zu wirken, immer mit dem Wort zusammen. Handelt er.
1: Ja, aber jetzt haben wir ein Problem, dass er auf den ersten Blick ist, er ist nicht so fancy, nicht so catchy, nicht so spektakulär.
0: Und es ist sehr fancy und es ist sehr catchy.
1: Ja.
0: Also wenn Gott mit mir spricht, ich brauche nicht irgendwie, wenn du mir sagen würdest, pass auf, willst du jetzt zu einem Coldplay-Konzert oder willst du jetzt irgendwo, dass da 50.000 Leute durcheinander reden oder willst du, dass Gott mit dir spricht? Jeder Mensch würde sagen, ich möchte jetzt mit Gott reden.
1: Wunderbar. Und übrigens, was du sagst, wenn man einfach mal in diesen biblischen Befund geht, Johannes 16, klar, Johannes 14, aber

0: auch, ich gebe euch diesen Geist als Beistand, steht da. Dieser Parakletos, der Beistand, der dann die Hand nimmt und durchführt. Und dann steht, er wird in euch sein in Ewigkeit. Und das ist doch mal eine riesen Ermutigung schon mal, dass er eben gar nicht so einfach weggehen kann. Also was so diese Montagsmorgensgeschichte, ja, wenn es wirklich um diesen Punkt geht und du darunter leidest, haben wir ein riesen Versprechen von dich für dich von Gott, dass der Geist, den der echt ist, den es in der Bibel gibt, der in uns ist, der geht nicht so einfach weg. Und der macht Dinge, die sind nicht primär erstmal so nur das Spektakuläre, sondern es sind ganz großartige Sachen, wie du gezeigt hast, aber vielleicht ein bisschen andere, als was wir heute damit verbinden. Ich möchte noch einen bringen, Apostelgeschichte. Finde ich sehr spannend, dass ja da die Ankündigung von Jesus aufgegriffen wird. Nochmal, es wird nochmal den Jüngern gesagt, wartet. Wartet auf dieses ganz entscheidende Ereignis, dass der Heilige Geist kommt. Und was passiert dann? Ihr werdet Kraft empfangen. Wofür denn? Um meine Zeugen zu sein. Und zwar von da, wo ihr jetzt seid, bis in die ganze Welt. Zeugen sein, wirklich, dass du von Gott gebraucht wirst, dass Menschen verändert werden, ja, in deinem Umfeld, durch dein Leben und durch deine Worte. Das bewirkt der Heilige Geist in dir. Und da geht's hier nicht primär um Baselines und um Stimmung und so. Da muss ich sagen, vielleicht haben wir da auch manchmal was Falsches von der Lieferung erwartet. Also Gott sagt hier kommt was ganz Großes. Ja. Also ein bisschen anders, als was ihr jetzt im 21. Jahrhundert vielleicht runterschreibt.
1: Wir haben irgendwie wir haben uns irgendwie die Verpackung angeschaut. Oh, genau. Krasse Verpackung. Ja, da ist noch was drin.
0: Ja. Das hat mal jemand gesagt, das fand ich ein cooles Zitat eigentlich. Geistesfülle ist kein Rausch, sondern Gottes Herrschaft im Menschen. Und das ist auch geht auch stark in diese Richtung, dass man sich ein bisschen vielleicht versucht zu verabschieden von diesem punktuellen, sensationellen zu einem Lifestyle, wo Gott in dir wirkt und durch sein Wort wirklich zu dir redet und dir Jesus groß macht. Auf den ersten Blick könnte man denken, ja, das macht vielleicht nicht so viel Spaß oder so, wie das Emotionale, wovon du am Anfang geredet hast. Aber es ist eigentlich viel nachhaltiger. Es ist ja
1: und irgendwann bist du auch mal fertig von diesen, immer diese Kicks und dann wieder diese Dose, weißt du, high, low und so weiter. Einfach dieses ruhige, beständige, und das Christentum ist teilweise viel unspektakulärer, als was wir uns das vorstellen. Ja. Und aber doch viel echter und wahrer und tiefer. Und ich muss sagen, dass ich so viel mehr so einen Durst danach habe. Und ich merke auch, dass es eine Generation gibt, die immer mehr wirklich einen Durst danach hat zu dieser Tiefe, zu diesem Beständigen. Und die diese Dopamin-Kicks einfach nicht mehr ausstehen kann. Ja, ist einfach, man kann es nicht mehr.
0: Ja.
1: Ja.
0: Und ich meine übrigens, Tiefe und Echtheit, denke ich, ist was Großes dann auch. Und das ist ja auch, wir haben doch viel gemacht, auch eigentlich das Thema hier Heiligung, Römerbrief und so. Übrigens, wir merken gerade, wir sprechen ja auch immer so über so biblische Prinzipien jetzt, ne? Und die kommen immer aus Zusammenhängen von Bibelbüchern, auch hier so Epochen, Mensch, wartet, bis der Geist kommt, oder Römerbrief, Heiligung. Und das ist auch ein Ding, wo man vielleicht mal gucken sollte, wie ist denn was im Kontext? Da muss man schon mal kurz sagen, studiert Bibelbücher im Kontext, studiert Bibelbücher im Überblick, wie das zusammenhängt, nutzt dafür auch euer Angebot, was ihr macht, ne? 2-Minuten-Bibel.
1: Ja.
0: Sehr, sehr gute Sache, wo man Zusammenhang kriegt. Und wenn ihr dann zum Beispiel mal schaut, ja, was gibt's für ein Bibelbuch, wo steht ganz viel vom Heiligen Geist? Welchem Kapitel ist am dichtesten? Meines Erachtens ist es Römer 8. Ja, wir mögen sehr den Römerbrief. Da steht nichts von was Spektakulärem. Da steht davon, wie du Kraft hast, die Sünde in deinem Leben zu überwinden. Dass du wirklich anders lebst mit deinen Arbeitskollegen, mit deiner Ehefrau, mit Umgang mit Versuchungen und so weiter. Das ist Heiliger Geist.
1: Ja, sehr gut. Deswegen lass uns das vielleicht mal sortieren nochmal und sehen, wie macht man das jetzt richtig mit Gefühlen, mit Wahrheit, mit Glauben. Was ist da die richtige Reihenfolge?
0: Sehr gut. Ich finde, die erste Frage ist, was du suchst. Das ist was mir sehr hilft. Suche ich eher so ein Rausch, so ein Erlebnis, oder suche ich das, was die Bibel mir wirklich verspricht? Ich habe den Eindruck, ich möchte mal einen Menschen zeigen, der das, wo wir schön das Wirken vom Heiligen Geist finden, und der das eben anders angegangen ist. Das ist der Simeon im Tempel. Von dem steht, der Mensch war gerecht und gottesfürchtig und wartete auf den Trost Israels. Und der Heilige Geist war auf ihm. Und von dem Heiligen Geist war ihm ein göttlicher Ausspruch zuteil geworden, dass er den Tod nicht sehen solle, ehe er den Christus des Herrn gesehen habe. Also es ist cool, dass einfach ein Mensch, der lebt beständig, das, was er kennt, wovon er überzeugt ist, was er offenbart bekommen hat. Und darin lebt er gerecht und gottesfürchtig. Und der erlebt, dass der Heilige Geist wirklich was Besonderes in seinem Leben macht. Also such nicht primär den Kick, wäre mein erster Punkt, wie man irgendwas machen kann, sondern such das Beständige, was Gott dir offenbart hat, wo er dir verspricht, ja, das ist, was ich vor dein Leben will. Und darauf werde ich dann reagieren, auch mit einem, vielleicht auch mal mit einem besonderen Erlebnis, sag ich mal, vom Heiligen Geist.
1: Ja, das besondere Erlebnis war, dass dein Baby gesehen hat.
0: Genau, aber ist doch krass, dass
1: sie das gesehen hat. Also was war das letztendlich? Das haben wir wieder gesehen. Ist ein Ausspruch, wurde ihm,
0: ja.
1: Wort Gottes.
0: Ja.
1: Wo leitet es hin? Zu Jesus.
0: Ja. Wunderbar.
1: Er leitet in die Wahrheit und er leitet zu Jesus. Er wird ihn verherrlichen.
0: Was willst du sagen?
1: Ja, wo ich noch ein bisschen drauf hinaus will, ist ein bisschen, was ist die Reihenfolge von Wahrheit, von Gefühlen, von Glaube. Und ich glaube, dass wenn man sich so eine Lokomotive vorstellt, ich finde dieses Bild immer sehr, sehr gut. Was ist vorne die Lokomotive, was sind die Waggons, die hinten dran sind? Was zieht? Wir haben eigentlich gesagt, Gefühle sind es nicht. Also die Lokomotive ist nicht Gefühle. Du sollst dich nicht von deinen Gefühlen leiten lassen. Was fährt vorne weg?
0: Der Heilige Geist.
1: Der Heilige Geist, ja. Der uns reinführt in die Wahrheit. Das bedeutet vorne, die Lokomotive ist die Wahrheit, die fährt. Ja, das ist, du wirst erst, das erste, was dich führt, ist die Wahrheit. Das nächste, was du tust, ist, du glaubst, du vertraust dieser Wahrheit und am Ende kommen dann die Gefühle, passen sich dem an. Weil Gefühle immer eine Konsequenz von etwas sind.
0: Sehr gut. Also Diener eigentlich, oder?
1: Ganz genau.
0: Kein Gefühle sind schlechte Herren, hat man ja manchmal gesagt, aber gute Diener. Und wir sollen diese Diener benutzen, aber wir sollen sie nicht zur Hauptsache machen.
1: Genau, wir sollen den letzten Waggon nicht abkoppeln, sagen, ja, Gefühle wollen wir nicht, doch.
0: Das ist auch so
1: ein Fehler, hinterher.
0: Ja?
1: Aber was uns leitet, ist die Wahrheit.
0: Ja.
1: Und wir glauben erstmal diese Wahrheit, ob wir das fühlen oder nicht. Gott sagt dir, dass er derselbe ist, gestern, heute, in Ewigkeit. Super. Er ist hiermit. Ich glaube diese Wahrheit und nach einer Weile kommen dann auch diese Gefühle. Aber nicht, ich fühle, Gott ist nicht da, deswegen zweifle ich die Wahrheit an. Weiß ich nicht, ob dieser Waggon hinten noch dran ist, der Wahrheit. Nee. Dass die Wahrheit führt, sie ist die Lokomotive vorne, ja? Jetzt stellt sich die Frage.
0: Super.
1: Oder nee, du wolltest noch was sagen?
0: Ja, super Punkt. Ich finde, deswegen müssen wir vielleicht auch mit was brechen. Also wir müssen mal aufhören mit manchem Firlefanz, den wir da treiben.
1: Welcher Firlefanz?
0: Ja, dass wir immer uns auf den letzten Waggon stürzen.
1: Ja.
0: Bei jeder Sache. Das musst du, wenn wir darüber jetzt reden hier konkret, wie man das auseinanderklamüsert, muss man auch mal merken, hey, ich sollte wirklich wieder anfangen, Wahrheit zu suchen und nicht Erlebnis. Ah, und dann wird das Erlebnis immer wieder auch mal, nicht immer und ständig, weil davon hängt mir mein Glaube ja gar nicht ab, haben wir gesehen. Ja. Wenn ich das wirklich suche, wenn ich vorne den Zug suche, wird es hinten dran auch kommen. Ich würde mir zum Beispiel wirklich wünschen, statt dass ich irgendwie dieses Spektakuläre, das ploppt so viel auf, statt dass jemand zu mir kommt und es gibt mir eine krasse Prophetie, wie ich einen schönen Sommerurlaub machen kann oder sowas. Ich würde lieber erleben, dass ich einen Beitrag geben kann durch Wahrheit, dass irgendeine Person im Sommer wunderbar sein Leben verändert bekommt durch das Wirken des Heiligen Geistes. Das sind die ersten Waggons. Und dann setze ich mich hin und sage, wow, Herr, da hast du wirklich mal was Großes gemacht. Aber lass uns ein bisschen Schluss machen, zu viel mit diesem ganzen spektakulären Sensation, Entertainment. Wirklich den richtigen Weg zu gehen, das Richtige zu suchen. Hättest du noch Tipps oder so praktisch, wie man das jetzt ganz konkret in seinem Leben so umsetzt?
1: Ja.
0: Wir haben ja den Anfang gemacht, weißt du, dass man so Verwechslung hat, dass man diese Enttäuschung hat, dass man emotional auf dem Hoch ist und dann irgendwie runterkippt und so. Ja.
1: Ja, also total gut. Ich denke, besonders an Personen, die vielleicht sehr gefühlsgesteuert war. Du warst eine Person, die eigentlich sehr viel Heiliger Geist erfahren hat durch Emotionen, weiß ich, du stehst morgens früh auf, das erste, was du dir anhörst, ist erstmal ein Worship-Lied und diese ganzen Geschichten und liest vielleicht nicht die Bibel oder im Auto, weißt du, hörst du halt viel mehr Musik, als du dir irgendwie mal die Bibel durchliest und so weiter. Dann würde ich dir einfach raten, lies mal in der Bibel ganz bewusst die Stellen, wo der Heilige Geist und das Wort Gottes, wo die zusammen erwähnt werden. Das ist das Erste, haben wir ja schon gesagt. Das Zweite, was wir gesagt haben, lies mal die Bibel ein bisschen systematischer, also nicht nur einzelne Verse, sondern Bibelbücher im Überblick, kannst dazu auch die 2-Minuten-Bibel nehmen, einfach, dass du mal verstehst, was die Bibel im Ganzen sagen will. Und das sind schon mal 2 Punkte.
0: Sehr gut, ich würde noch einen dritten sagen, wenn du das so ein bisschen hier hörst, vielleicht ist das auch neu für dich, weil du das immer komplett zusammengemixt hast. Du kannst es gar nicht vorstellen, das auseinander zu klamüsern. Du kannst dir gar nicht vorstellen, wow, ich erlebe gerade Heiliger Geist, aber es kommt noch nicht direkt der riesen emotionale Kick. Dann nimm auch mit, dass du bist auch ein schwacher Mensch und misstraue auch deiner menschlichen Schwachheit in gewisser Weise. Wir sind alle seelisch anfechtbar. Also sei dir bewusst, wenn du jetzt so einen Montagmorgen zum Beispiel hast, wo du dich nicht so optimal fühlst, heißt noch lange nicht, dass du weniger mit dem Herrn unterwegs bist oder mit dem Heiligen Geist. Es kann einfach mal Müdigkeit sein, kann einfach sein, dass du eine Sache nicht so bewusst wahrnimmst, vielleicht weil du sehr viel im Kopf hattest. Aber zum Beispiel dieser Punkt, dass Gott sagt, dieser Geist wird in euch sein in Ewigkeit, den musst du dir nicht neu ranholen, weißt du, durch irgendeinen Dopaminkick, der ist da, wenn du da montags sitzt, wenn du der ist, ich sag mal, ein Gebet weit in gewisser Weise von dir entfernt, wie der Nehemia saß, so ein Stoßgebet vorm König und so, Herr, hilf mir hier, was soll ich sagen, lass mir gelingen und so, dass du das kannst du wirklich erleben, wenn du im Glauben lebst an das, was Gott gesagt hat. Und das ist eben dieser Punkt mit Wahrheit. Ich vertraue drauf, nicht was ich fühle, ist die Wahrheit, sondern was Gott wirklich gesagt hat, ist die Wahrheit. Er sagt, der Geist ist in euch, er sagt in Römer 8, der Geist wird euch leiten. Ihr seid geleitet vom Heiligen Geist. Wenn ihr wirklich Gerechtfertigte seid, wenn ihr euer Leben Gott so hinlegen wollt, dann dürft ihr damit kalkulieren. Er ist da und dann seid auch guten Mutes, auch wenn du es vielleicht gerade nicht so stark fühlst. Also finde ich einen sehr wichtigen Punkt. Die Wahrheit ist das, was Gott sagt, nicht was ich in dem Moment so gerade fühle.
1: Ja. Vielleicht ein weiterer Punkt ist, wenn du gemerkt hast, dass du in so einer Bubble warst, wo man halt sehr, sehr stark von so einer Performance irgendwie getrieben worden ist und so weiter und das sehr gefühlsbetont war, dann will ich dir folgenden Tipp geben. Versuch mal, dich mehr beeinflussen zu lassen von Christen, die wirklich wortbasiert sind. Nee. Warum? Wenn du ein Alkoholproblem hast, ja, dann kannst du das nicht lösen, wenn du die ganze Zeit noch mit deinen Zechjungs, ja, zusammen bist und wenn ihr weiterhin mal saufen geht, ja. Du musst doch irgendwann sagen, weißt du was, ich werde mich auch von diesen Leuten mal trennen. Wenn du merkst, dass da immer wieder einer ankommt, sagst, hey, lass uns mal saufen. Das heißt, wenn jemand ankommt und dich ständig die ganze Zeit emotional pusht, ja, und das wirst du schon merken, und das wird der Heilige Geist dir zeigen, einfach zu sagen, okay, das werde ich jetzt mal weniger konsumieren, ja, bestimmte Inhalte, einfach zu sagen, nee, da schraube ich jetzt einfach mal das Volumen runter und finde reife Christen, bibeltreue Christen, geh vielleicht in eine bibeltreue Gemeinde, schau dir Dinge an, Predigten an und so weiter für einen bibeltreuen Gemeinden. Und such dir vielleicht auch einen Mentor, einen Freund und so weiter, der dir helfen kann, dich bestätigen kann durch diese Zeit hindurch.
0: Sehr, sehr gut. Das heißt auch mal übrigens, vielleicht ist es nicht ganz einfach, so, wenn man mittendrin ist in so einem Ding noch, man spürt schon, es ist es eigentlich nicht ganz. Mhm. Ich bin enttäuscht von vielem, aber man ist immer noch so stark in so einer Szene. Mhm. Mach mal manchmal für dich, das kannst du, musst du nicht geografisch machen, das kannst du innerlich machen, mach mal einen Schritt zurück von Sachen und guck dir mal was von außen an. Mhm. Guck dir mal an, so.
1: Sehr gut.
0: Was kommt so ein bisschen bei raus? Weißt du, ich kenne manche Leute, die erzählen mir von super dollen Erlebnissen mit dem Heiligen Geist, sind aber geschieden und haben nur Probleme mit ihrem Vorgesetzten und so weiter. Das ist Käse. Das gibt's nicht in der Bibel. Ja. Das passt überhaupt nicht zusammen.
1: Ja.
0: Und deswegen finde ich ganz gut, wenn man da vielleicht noch nicht genug Zweifel hat, sollte ich da was ändern, mach mal so einen Schritt zurück. Guck das mal ein bisschen im Überblick an. Das kann dich auch motivieren, genau diesen Schritt zu machen, den du eben gesagt hast, mal ein bisschen anders.
1: Und geh mal in Eindrucksquarantäne. Was meine ich damit? Das ist einfach, wenn du einen Eindruck hast, ja, das ist manchmal, das ist auch sehr oft, wenn man gefühlsgetrieben ist, ja, dass man eine Eindrücke hat.
0: Ja.
1: Ja, man verwechselt quasi irgendwelche Gefühlseindrücke mit Weissagung. Das bedeutet, ich bin irgendwo an einem Event, ich komme irgendwie in Wallung und plötzlich sage ich jemandem, nee, weißt du was, ich habe gesehen, du wirst Missionar werden unter messianischen Christen in Israel. Ja. Das mag auch richtig sein, ja. Nur gib dir mal 24 Stunden Zeit. Weil wenn der Heilige Geist dir etwas zeigt, wenn er spricht zum Beispiel zu so einem kleinen Samuel, spricht er dreimal hintereinander. Also glaub mir, der Heilige Geist, der das ist für den sehr klar. Der spricht zweimal zum Beispiel Cornelius, das kommt zweimal zum Petrus, da kommt zweimal dieses Tuch runter vom Himmel. Der Heilige Geist hat Zeit, dir den, was du als Eindruck bekommen hast, das zu bestätigen. Ja, aber wenn du einfach merkst, du warst bei einem Event und bist total, ja, du bist total aufgerieben worden und so weiter. Vorsicht, warum sage ich das? Das mag jetzt vielleicht hart klingen, ist aber nicht hart. Du kannst durch dein gefühlsgetriebenes Weissagen, ja, kannst du komplettes Leben anderer Menschen zerstören.
0: Ja.
1: Ja, denen du was sagst, die hängen sich da dran, hören nicht mehr auf den Heiligen Geist, weil das gar nicht vom Heiligen Geist kam, es kam von deiner Seele, von deinen Gefühlen. Ja, und es beeinflusst sie ihr ganzes Leben. Gib dir 24 Stunden Zeit, ja, und überbete vielleicht mal deine Eindrücke, ja. Wie gesagt, Eindrucksquarantäne, versuch es. Ich denke, es wird sehr zu deinem Segen sein und dem Segen deines Umfelds.
0: Und es wird uns auch verhindern, dass so, es gibt so manche Missionsprojekte, die enden dann nach dem Kauf von dem Flugticket zu diesem israelischen Projekt, was du da eben angesprochen hast. Ja. Ja. Sondern wenn ich, also in der Bibel, Heiliger Geist spricht, Missionsreise, haben wir nämlich auch. Apostelgeschichte 13, der spricht, als sie beteten und fasteten, steht da. Da war uns Ruhe da. Was du vorhin gemeint hast, oder, ja. Da war Ruhe da, sogar fast im Sinne von enthalten von manchen Dingen. Nicht dieser Rausch, vielleicht Smartphone wegtun, alles mal. Dann spricht der Heilige Geist, er sagt, sondert mir die zwei da aus. Und was passiert da? Die brechen nicht nach einem Monat ab, sondern da beginnt eine riesen Missionsbewegung. Das war wirklich vom Heiligen Geist. Jemand eine Vision bekommen und auch die Kraft dazu. Und es war wirklich von ihm. Und das ist halt auch nachhaltig. Sowas finde ich richtig cool. Sowas überzeugt auch.
1: Total.
0: Und das wäre, ja?
1: Weil was wir wollen, ist Erweckung.
0: Ja, genau.
1: Wir wollen aber keine falsche Erweckung haben. Und deswegen sagen wir das, verstehst du? Wir wollen, dass es richtig knallt.
0: Ja.
1: Ja. Dass wir richtig sehen, wie der Heilige Geist wirkt. Und dass wir nicht aber so ein Revivalism haben. Weißt du, dass sofort das Revival immer nur dann kommt, wenn wir halt irgendwo in einem Event sind. So cool das auch ist. Wir lieben Lobpreis. Nochmal. Verstehst du nicht als, es ist mega cool. Es ist auch schön, dass man Emotionen, wir lieben es auch, charismatisch zu predigen und so weiter. Wir sind selbst Leute, die sehr, sehr gefühlsbetont sind. Und trotzdem müssen wir vorsichtig sein, gerade weil wir vielleicht gerade so in diese Richtung gehen, dass man da ganz, ganz, ganz, ganz vorsichtig ist. Ja, und dass die Liebe wirklich die treibende Kraft ist und nicht halt unsere Emotionen.
0: Super.
1: Yes. Bro, lassen wir es dabei?
0: Ja, lassen wir es dabei. Ich glaube, da gibt es eine Menge zu verdauen. Ja.
1: Yes. Euch alles Gute. Ja. Und wir sagen bis zum nächsten Video.
0: Ciao.

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Herzlich willkommen zum Programm Liebevoll. Liebevoll, die Vater-Sohn-Beziehung. Die Vater-Sohn-Beziehung ist eine ganz besondere Beziehung. Väter haben die Aufgabe, ihren Söhnen zu helfen, Christusähnliche Männer zu werden. Mit dieser Talkrunde möchte André Töfs Väter ermutigen, in ihre Söhne zu investieren. Heute hören wir den zweiten Teil aus dieser Talkrunde mit verschiedenen Männern.

0: Andreas, ich habe dich aus einem ganz bestimmten Grund eingeladen, um einfach mal so ein bisschen den Kontext aufzuzeigen. Wir haben vor einiger Zeit zunehmend Rückmeldungen von frustrierten Ehefrauen bekommen, die uns gesagt haben: Mein Mann leitet geistlich nicht. Mein Mann ist eher der Praktiker. Es ist der, der Häuser baut. Aber er leitet geistlich nicht. Was ich an dir so schätze, ist, ich kenne keinen, der handwerklicher begabt ist als du. Und du leitest trotzdem geistlich. Du bist der, der das beides aus meiner Sicht, wie ich dich beobachte, als Diakon, als Vater, du verbindest diese beiden Seiten so stark. Und das schätze ich so sehr an dir. Das ist mit ein Grund, warum ich dachte, Andreas muss dabei sein bei so einer Talkrunde. Du veranstaltest Vater-Sohn-Freizeiten nach Schweden. Dein Sohn Tom nimmst du auch überall mit. Nimm uns da mal ein bisschen hinein. Wie prägst du deinen Sohn Tom? Was machst du konkret? Wie sieht das praktisch aus?
1: Ich habe jetzt gerade gedacht, meine Frau hat bei dir angerufen.
0: Nein, nein, nein, nein.
1: Nee, es ist wirklich so, dass wir sind mal auf dem Weg nach Schweden gewesen. Es war jetzt keine Vater-Sohn-Tour. Mein Cousin, der hat dann ein größeres Grundstück. Und wir fahren da zwischendurch mit ein paar Männern hin, arbeiten, haben eine richtig tolle Männergemeinschaft. Und da saß ein Mann mit dabei und der sagte: Boah, Jungs, was soll ich machen? Ne? Ey, mein Sohn ist 16 und ich versuche so eine Beziehung zu dem aufzubauen. Aber der sagt: Weißt du was, Papa? Was willst du jetzt von mir? Wo ich dich haben wollte, warst du nicht da? Sagt er, und jetzt brauche ich dich nicht mehr.
0: Tragisch.
1: Und dann habe ich gedacht: Nee, du, so geht das nicht. Ne? Das darf mit meinem Sohn nicht passieren. Ne? Und dann habe ich angefangen hier, ich denke, was kann man machen? Ne? Wie kann man irgendwie gut die Beziehung, wenn der Junge aufwächst, dass wir dann ein gutes Zusammenhalt haben? Ne? Ja, und dann habe ich gedacht: Komm, ey, mach mal so eine Schwedentour. Habe ich einen Reisebus organisiert. Mein Schwiegervater ist Reisebusfahrer. Ich sage: Komm, Papa, fährst du mit? Habe ich den Reisebus vollgemacht mit Vater und Söhnen. Und haben wir da einfach eine ganz tolle Gemeinschaft gehabt mit unseren Söhnen. Dann, genau, das war eine Sache. Und dann fahren wir zwischendurch. Ich habe ein paar Freunde, die SUVs haben. Fahren wir in die Karpaten. Genau, fahren wir in die Karpaten nach Rumänien. Waren wir jetzt schon zweimal und haben da eine ganz tolle Gemeinschaft mit unseren Jungs. Ne? Und genau, das sind so Dinge. Oder ich nehme den mit in die Gemeinde, dass er dabei ist bei den Arbeitseinsätzen. Ne? Dass er einfach das miterlebt und dass wir immer wieder auch so eine zusammen, dass wir zusammen einfach alles zusammen machen. Ne? Ich habe zum Glück, weiß ich, wie ich sagen soll, zum Glück nur einen Sohn. Ich habe nicht so viel Verantwortung. Die armen Väter, die mehrere Söhne haben. Deswegen funktioniert das ganz gut. Und ja, auch wenn ich habe halt eine Scheune, wenn wir da zusammen schrauben, ne, dass wir immer so, dass wir die Arbeiten immer zusammen machen. Ne, und dass ich ihn einfach auch mit meinem Leben, dass ich ihn einfach auf diese Art und Weise auch prägen kann. Ich bin jetzt nicht so ich sag mal, der Vater, vielleicht Versager, bin ich da auch so ein bisschen der Versager, dass ich jeden Abend mich mit dem hinsetze, so stille Zeit mache und so, ne? Ich nehme wir jeden Abend, wir sitzen zusammen, wir beten zusammen, ne? Das liebt er auch, der kommt ins Bett, wir beten zusammen, ne? Deswegen, Leute, holt euch kein Hochbett, das ist nicht gut, da könnt ihr nicht viel kuscheln mit denen. Ne? Genau, das ist so meine Art, wie ich meinen Sohn einfach versuche zu prägen. Und ja, ich sehe, dass es Früchte trägt. Er ist jetzt, wird jetzt, oder ist 13, genau, wird jetzt 13 und hat sich auch schon taufen lassen, ist ja früh bekehrt, ist in der Gemeinde und ja, dient auch hier schon in der Technik, ist voll mit dabei und ich bin einfach Gott unendlich dankbar darüber.
0: Amen, was für eine Gnade. Danke, Andreas, dass du uns da so mit hineingenommen hast. Ich habe jetzt vielleicht nochmal eine spezielle Frage, die aber, glaube ich, uns allen irgendwo, ja, auch die uns allen gestellt wird, früher oder später, in der Gesellschaft, in der wir leben. Mein Eindruck ist, dass wir in einer besonderen Zeit leben, auch was die sexuelle Orientierung angeht. Ja, Kindern wird zunehmend freigestellt, sich ihr Geschlecht selbst wählen zu dürfen. Und das verursacht natürlich einen ungeheuren Druck auf unsere Kinder, aber damit ja auch auf unsere Söhne. Und meine Frage an uns ist: Wie können wir angesichts dieser Orientierungslosigkeit, wie können wir unsere Söhne prägen im Mannsein? Ja. Jakob, du hast viel seelsorgerliche Erfahrung, auch mit Männern, die homosexuell empfinden. Oft ist es da, es muss nicht immer der Grund sein, ja, aber oft spielt da auch mit eine Rolle, dass sie keine Vaterbeziehung hatten. Vielleicht hast du noch mal ein paar Worte da für uns. Wie ist es gerade angesichts dieser Trends in der Gesellschaft, dass unsere Söhne ganz klare Orientierung von uns bekommen? Wie stellt sich Gott Mannsein vor? Wie können wir sie da stärken?
2: Ja, also aus wird weiterhin angenommen, dass eine nicht funktionierende Vaterbeziehung der häufigste Grund ist für die homosexuelle Orientierung. Ich unterstütze das nicht so ganz, ja, weil ich glaube nicht, dass es in erster Linie an der Vater-Sohn-Beziehung liegt. Leider wird das so oft einfach drüber gestülpt und der Betroffene hält sich dann für ein Opfer und hält es nicht mehr für korrigierbar und das ist beim besten Willen nicht der Fall. Ja. Auf der anderen Seite, was können wir dazu beitragen, dass unsere Kinder, unsere Söhne eine klare sexuelle Orientierung haben? Unsere Gesellschaft ist sehr verwirrend für die Kinder unserer Zeit, auch für die jungen Menschen in der Pubertät. Als ich eine Reportage gelesen oder gehört habe, eine Talkrunde bei einem Jungen, der sich umgebracht hat und der Vater sich darin äußerte, wie er früh entdeckt hat, dass der Junge homosexuell

0: es kann, glaube ich, gar nicht zu früh werden. Ja, und dass sie eine freie Zone schaffen, wo man darüber reden kann und auch über die eigenen Empfindungen, Fragen und Verwirrungen auch reden kann. Ja. Ich denke auch, dass das Bild eines Mannes auch nicht einseitig werden kann. Nach dem Motto, Frauen sind immer Multitasking, Männer nicht. Und dann ist ein Junge Multitasking, dann denkt er wahrscheinlich, ist er eher ein Mädchen. Mhm. Oder Männer sind immer technisch versiert und dann ist einer mal nicht technisch, sondern anders veranlagt. Dann muss er denken, ich bin nicht ganz Mann. Dass wir hier auch das biblische Bild vom Mann verstehen. Ja, das machen wir nicht an diesen einzelnen Punkten fest, sondern an der Beziehung zu Gott, an der Treue zu Gott, dass wir es festmachen an der Verantwortungsfähigkeit, dass wir das Mannsein nicht an falsche Werte knüpfen. Mhm. Das denke ich mir für uns ganz wichtig. Und die persönliche Beziehung zwischen Vater und Sohn, die ist auf jeden Fall ein starkes Gegenmittel gegen solche Verwirrungen. Ja,
1: ja. Ja. Und sicherlich ist das auch anwendbar im Hinblick auf andere Kämpfe, Pornografie, Selbstbefriedigung, dass wir da als Väter eine sehr, sehr enge Beziehung zu unseren Söhnen haben, dass sie damit kommen, wenn sie Kämpfe haben, richtig?
0: Ja, da müssen wir wahrscheinlich erstmal initiativ überhaupt das Thema ansprechen und dann
1: absolut.
0: Sie wissen, sie können damit reden. Ja.
1: Absolut. Gibt es hier noch Gedanken generell dazu?
2: Ja, was unwahrscheinlich gut ist, ist, und das ist Gnade wieder, wenn man Geschwister hat und jetzt in dem Fall Brüder hat. Ich habe 3 Brüder. Und wir treffen uns zu viert immer mal wieder zum Grillabend. Und das wünsche ich meinen Kindern auch. Ob es mir gelingt oder nicht, weiß ich nicht. Aber es wäre echt schön, wenn die sich gegenseitig auch halten und stärken können. Mhm. Weil wir da vieles, vieles bereden, was Papa gar nicht mitkriegt. So, ja. Mhm. Und ich glaube, dass er sich darüber freut. Ja, weil wir auch natürlich da Fragende sind, Suchende sind. Und wer sind die ersten Bezugspersonen? Ja, das ist innerhalb der Familie die Vertrauten. Und da ist das ein Riesengeschenk. Und wenn man nicht Brüder hat, dann gute Freunde hat, auch aus der Gemeinde, ja, christliche Freundeskreise, Jugendgruppen, ja, wo man dann weiß, okay, da sind die Kids gut aufgehoben und da redet man darüber. Ja. Das sehe ich als einen sehr, sehr wichtigen Wert an.
3: Ich habe mal mit der ganzen Teenie in die Gemeinde Abende verbracht.
1: Ja.
3: Ich meine, David war wahrscheinlich noch nicht in die Teenie, aber die Älteste beide waren dabei. Ja, irgendwie, wenn mehrere da sitzen, war es für mich leichter, darüber zu sprechen. So eine Gruppe als zu eigenen Kindern. Ich weiß nicht, woher das kommt. Ja, und dann auch immer betonen, dass Gott Mann und Frau verschieden geschaffen hat. Einer meiner Söhne kam mal nach Hause und sagte, Mama, zieh mir diesen gelben Pulli an. Da sitzt so ein Mädchen, so ein hübsches in der Kirche. Vielleicht wird sie mich lieben. Und der ist selber 6 Jahre alt, der Junge. Ich sage, super Junge, und sieht es zu Frauen, aber für dich ist noch ein bisschen zu früh für dich. So. Gott hat dich als Mann geschaffen und so weiter. Und ich weiß nicht, wie weit ich ihm geholfen habe, aber ich habe ihm gezeigt, das ist ganz, ganz normal, aber ein bisschen zu früh angefangen. Spiel noch, die Zeit kommt für dich und die Zeit ist auch gekommen.
1: Michael, wolltest du noch was sagen?
4: Ja, also für uns war es halt damals wichtig, als unser Erstgeborener dann halt in das Alter kam, in die Schule zu müssen oder zu dürfen. Je nachdem, ist ja auch ein Privileg durchaus, ja. Da war es uns ein echtes Anliegen, dass wir den halt nicht diesem Genderwahn so zu sehr aussetzen, ja. Also ich hatte schon für mich persönlich die starke Befürchtung, dass wenn er an eine staatliche Schule muss, dass ich dann halt in ständigem Streit mit den Lehrern liegen würde. Und zum Glück hat sich dann aber doch die Möglichkeit aufgetan, ihn und auch seine 2 Brüder dann nachher in der christlichen Schule unterzubringen. Mhm. Ja, da ist es zwar natürlich auch Lehrstoff, weil es ist halt vorgeschriebener Lehrstoff, aber es wird halt auf eine völlig andere Art und Weise vermittelt. Mhm. Und das hat uns natürlich auch schon geholfen an der Stelle.
1: Danke dir. Wir haben jetzt eigentlich auch viel über praktische Umsetzung gesprochen. Wie sind wir konkret vorgegangen? Was gibt es für Ratschläge, den Auftrag, den wir als Väter gegenüber unseren Söhnen haben, konkret umzusetzen? Wir werden dem ja nicht immer gerecht als Väter. Wir versagen immer wieder. Ich bin selber Väter von 3 Söhnen. Muss immer wieder feststellen, wie sehr ich versage, wie sehr ich die Gnade brauche, wie sehr ich das Evangelium brauche.

0: Lass uns mal über unsere Versagen reden. Vielleicht Jakob und Jakob, wenn ihr so auf die Erziehung zurückschaut, gibt es Dinge, die ihr bereut? Gibt es Dinge, wo ihr gesagt habt, da habe ich versagt? Wenn ja, worin? Und wie seid ihr mit diesem Versagen umgegangen?
1: Also, Gott sei Dank waren wahrscheinlich doch mehr freudige Ereignisse, wo ich sehr gefreut habe für David, für alle meine Kinder. Auch jetzt, was das Sexuelle betrifft, ich kann mich erinnern, einen Abend saßen wir mit David sehr lange. Er war schon, glaube ich, aufs Gymnasium. Und dann hat er vor der ganzen Klasse bekannt, warum er mit den Mädels nicht ins Bett geht, weil er Christ und so weiter ist. Und natürlich, dann springt man hoch, wenn man sich freut, dass die Kinder sich bekennen, ne? Ja, leider gibt es natürlich auch Schattenseiten in der Erziehung. Also in die Zeit, wo wir gebaut haben. Du bist Pastor, du arbeitest noch im Beruf. Ich war nicht freigestellt damals. Und ich denke, in dieser Zeit, das war so ein bisschen eine harte Zeit, wo sie Papa nicht immer so gleich erlebt haben, wie er hinter der Kanzel steht. Und mir war das nicht bewusst von Anfang, aber Jahre später ist es mir so ein Bild, habe ich vor mir gesehen. Da, Jakob, liegt ein Versagen. Dann habe ich das vor allen Kindern auch bekannt, dann später das aufgeräumt.
0: Wow, das heißt, du hast dich bei deinen Kindern entschuldigt dafür.
1: Da waren die
0: Ja.
1: Schwiegertöchter dabei, da waren alle dabei, da habe ich mich
0: Wow.
1: vor allen entschuldigt. Ja.
0: Jakob, das ist so stark. Das machen Väter nicht häufig, sich zu entschuldigen für die Versagen. Danke für dein Vorbild. Jakob, willst du auch von deiner Seite aus?
2: Ja, ich denke nach wie vor, ich würde gerne, wenn ich noch mal die Gelegenheit hätte, mehr und gezielter Zeit nehmen für die Kinder, mehr Zeit mit ihnen zu verbringen. Ich habe immer wieder versucht, so eine regelmäßige Familienandacht einzuführen, aber das ist uns nur über kurze Strecken gelungen. Und dann waren die Zeiten so verschieden und ich abends nicht da, dass ich nur meiner Frau zu verdanken habe, dass sie die Kinder regelmäßig Bibel lesen und beten konnten. Ich denke, da hätte ich als Vater noch mehr besser suchen müssen, welche Möglichkeiten in unserer Familiensituation, in meiner Dienstsituation zu finden wären. Ich würde gerne noch mehr Initiative, sagen wir, Sachen beibringen, als ich das gemacht habe. Sonst gelegentlich zum Beispiel, ne, so Handwerkliches mehr beibringen. Einfach mich daran orientiert. Hast du Lust, hast du nicht Lust dazu? Und
0: Das ist immer gut.
2: das wäre besser. Ich würde das einfach systematischer machen und Dinge beibringen, weil ich habe dann spät gemerkt, dass der Spaß beim Tun doch kommt, ja. Da würde ich gerne noch einige Dinge anders machen. Ja, als ich mir Gedanken darüber machte, wie viel habe ich falsch gemacht oder wie viele Fehler habe ich gemacht, dann ist es tatsächlich so, dass ich sagen muss, das ist echt eine große Gnade Gottes, dass alle vier Kinder Gott lieben, Jesus lieben. Wenn man alles an meinen Fehlern und Versäumnissen sammelt, wäre es genug, um zu sagen, da wollen wir nicht mit. Ich denke, wir verarbeiten das eher so, dass wir dann mal darüber reden, diskutieren, wenn wir uns unser Familientreffen haben. Wir haben auch jetzt regelmäßig unseren Familientag und dann reden wir, reflektieren wir darüber auch mal so in der großen Runde und dann kommen die Sachen auch zur Sprache, die meine Versäumnisse sind. Ja.
3: Ich finde es zum Beispiel auch gut, dass mein Vater letztens einfach mal diese Frage gestellt hat. Also wir saßen zusammen als Familie und dann hast du ja einfach diese Frage gestellt, was hat euch eigentlich gefehlt in der Erziehung? Und das war erstmal so, wow, okay, Papa stellt so eine Frage. Fand ich aber richtig cool, dass du das gemacht hast, weil das einem ja auch die Chance gegeben hat, mal drüber zu reden, weil es ja oft auch als Sohn nicht so einfach ist, das jetzt einfach von sich aus zu sagen. Nicht jeder würde das machen, aber wenn der Vater einem diese Frage stellt und auch bereit dazu ist, so eine Antwort darauf zu bekommen, genau, das finde ich ziemlich stark.
0: Auf jeden Fall ein guter Tipp für uns alle, Väter.
1: Ich wollte noch dazu fügen,
0: Sehr gerne, Jakob.
1: dass die Kinder leicht vergeben. Also ich habe es so erlebt. Also es kostete nur eine Überwindung, das konnte ich nicht so einfach sagen. So. Aber ich war so froh, dass ich das rübergebracht habe und wirklich auch von Herzen. Und die Kinder empfinden das verschieden. Einige sagen, ach Papa, da war alles gut. Und der andere sagt, das war gut. Mir hilft es, dass das geklärt wird.
0: Ja.
1: Ja. Einer war älter, der andere war jünger, die haben das verschieden empfangen. Aber von keinem von ihnen habe ich später gemerkt, dass irgendwelche Abneigung so weiter umgekehrt, das hat uns näher gebracht zueinander.
0: Ja. Das heißt, wir halten fest, auch vielleicht im Hinblick auf die Väter, die diese Talkrunde gucken, es ist so wichtig, dass wir uns bei unseren Kindern entschuldigen für die Fehler, die wir gemacht haben. Und vielleicht sogar ihnen mal die Vorlage zu geben, gibt es etwas, was ich nicht sehe, wo ich dir Unrecht getan habe, wo ich versagt habe, bitte sag es mir, hilf du mir dabei. Ja. David, du wolltest noch was sagen.
4: Ja, genau. Ich möchte es auf jeden Fall bestätigen. Bei der Familienfreizeit vor 2 Jahren, da hat mein Papa plötzlich dann losgelegt. Und das war tatsächlich etwas, wir sind ja nicht mehr Kleinkinder, ja, wir sind Erwachsene und dann stehst du dann da und musst das erstmal aufnehmen. Und das war sehr, sehr bewegend. Also da habe ich nachher noch gedacht, Mensch, das wünsche ich mir auch. Was mir sehr hilft bei dieser Thematik ist der Petrus, der dem Malchus das Ohr abhaut. Das ist so, dass Jesus dann das Ohr aufhebt und es dann wieder dran macht. Das ist ein wunderschönes Bild für, ich glaube, dass ich schon jetzt bei unseren Kindern vieles falsch gemacht habe, mich im Ton und im Wort verfehlt habe. Und dann ist es so, dass man manchmal fürchtet, ich habe wirklich was grundsätzlich kaputt gemacht in den Seelen der Kids. Und dann zu wissen, Jesus ist da. Und wenn man das eingesteht und bekennt und sich entschuldigt, dann hebt er praktisch das Ohr auf und setzt es wieder dran. Und dann ist Heilung im Innern, im Herzen, in der Seele. Und ich weiß nicht, kam mir gerade so der Gedanke, wenn der Papa perfekt wäre, ich weiß nicht, ob ich so eine Leidenschaft für Jesus hätte. Ja, also natürlich sehe ich Macken und ich sehe, da ist noch Luft nach oben, hier und da. Aber ich habe eine Liebe zu Jesus. Ja, und ich bin so begeistert von ihm. Und ich glaube, du hast nichts dagegen, oder Papa? Und ich hoffe so sehr, dass meine Kids dann irgendwann merken, Papa sündigt und er macht Fehler, aber da gibt's einen, dem wir uns anhängen können, nachfolgen können, und dass sie dem Jesus ebenfalls ihr Herz schenken.
0: Voll.
4: Ah, das ist so meine Hoffnung.
0: Und das wird erschwert, wenn wir uns nicht entschuldigen, sondern immer den perfekten Vater geben wollen, richtig?
4: Deswegen. Was ja nicht der Wahrheit entspricht.
0: Ja, absolut, absolut.
4: Die durchschauen das sofort.
0: Ja, absolut. Michael, nimm uns vielleicht nochmal ein bisschen in deine Geschichte rein. Du musstest deinem Vater auch irgendwann vergeben. Erzähl uns vielleicht mal einfach ganz kurz, was ist vorgefallen? Das hast du schon so ein bisschen, aber wo bist du an den Punkt gekommen, loszulassen und trotz der Verletzungen, die du in dir hattest, diese einfach vors Kreuz zu bringen?
5: Ja, so. Die Scheidung meiner Eltern war eine sehr laute Scheidung. Ja, sie haben sich halt viel gestritten, als sie noch in der gemeinsamen Wohnung waren. Und sie haben sich auch viel gestritten, als sie auseinander waren. Wann immer mein Vater uns abholen kam, gab es also Streit an der Haustür. Das war sehr stressig. Und ich weiß gar nicht, wie ich damals empfunden habe, so zwischen diesen beiden Elternteilen, ja, wo dann halt die Mutter die Woche über sich über den Vater aufregt, ja, weil der mal wieder mit Zahlungen in Rückstand ist oder was immer vorgefallen ist, ja. Und dann kommt er uns, also mein Bruder und mich, samstags abholen und dann ist er irgendwie Vater, ja, was wir wahrscheinlich auch irgendwie genossen haben. Ja, ich weiß es nicht mehr. Ja, und wie gesagt, meine Eltern haben sich scheiden lassen, als ich 10 war. Und dann haben wir meinen Vater noch 4 Jahre gesehen. Und dann war aus meiner Sicht da plötzlich Feierabend. Ne, und dann war das vorbei. Ich hatte keine Ahnung, wieso, weshalb, warum. Und ich habe vorhin schon anklingen lassen, das hat mir in der Pubertät schon arg zugesetzt, dass ich überhaupt keine Orientierung hatte. Ja, also da war keine Orientierung. Und das hat mich in meiner Persönlichkeit sehr, sehr stark in Bedrängnis auch gebracht, in große Schwierigkeiten, weil ich überhaupt nicht wusste. Ich war halt sehr, sehr schüchtern, ja. Oder heute würde ich sagen Menschenfurcht, aber damals war es halt noch Schüchternheit, ja. Hatte also wenig Kontakt zu Menschen. Ich hatte zwar ein paar Freundschaften mit Jungs, ja. Aber zum Beispiel irgendwie in Kontakt treten mit Mädchen oder später Frauen, das war null. Da ging gar nichts, absolut nichts. Ja, da war irgendwie eine Sperre und da war absolut null. Ja, und dann wurde ich halt irgendwann, die richtige Reihenfolge ist, ich lernte erst meine Frau kennen und dann wurde ich Christ. Durch sie halt auch. dann wurde ich auch Vater, nachdem wir geheiratet haben, dreifacher Vater sogar. Ja, das war schon mehr, als ich jemals geplant hatte. Und dann auf einer Männerfreizeit 2019 wurde die Frage an mich herangetreten, wofür bist du deinem Vater dankbar? Und die erste Reaktion war, für gar nichts. Also keine Erinnerung, nichts. Ich weiß nicht, was mit dem ist, ne? Ich hatte immer diese große Frage im Kopf, hat er mich eigentlich je geliebt und wieso ist der plötzlich ganz weg gewesen? Also wieso hat er uns komplett verlassen? Ja, und jetzt kommt diese Frage, wofür bist du deinem Vater dankbar? Und nach dieser Erstantwort schrie es aber in mir doch, dass da irgendwas sein muss. Also irgendwo, ich hatte meinen Vater nie irgendwie verdammt oder so. Ja, das war immer noch mein Vater und irgendwie Blut ist halt dicker als Wasser. Ich weiß nicht, was da genau ist, ne? Aber da ist halt eine Bindung, wo ich einfach immer gesagt habe, ich kann meinen Vater nicht einfach jetzt in die Ecke der Verbrecher stellen und ihn irgendwie komplett aus meinem Leben streichen. Das ging halt nicht. Ja, und dann habe ich mich halt hingesetzt und nachgedacht. Und dann fielen mir halt ein paar Kleinigkeiten ein, die wir gemeinsam gemacht haben. Das Größte, woran ich mich eigentlich erinnern kann, war, dass wir waren halt sehr häufig bei seinen Eltern am Wochenende und die hatten halt für mein Gefühl halt ein großes Haus, auch einen großen Garten und das ich habe mich lange gefragt, wieso ich Fachwerkhäuser und Ziegelsteine so liebe und das durfte ich halt nachher feststellen, dass das wegen diesem Haus war, weil das genau aus diesem Material war und das war halt dieser Abenteuerspielplatz Garten, den ich halt in der Stadt nicht hatte, ja, und das ist eigentlich so die größte da, wo ich am meisten Dankbarkeit für empfinde, dass ich die Möglichkeit hatte, halt das erleben zu dürfen, dass ich aus der Stadt rauskam und dann halt in diese Natur und so weiter. Dann habe ich das alles aufgeschrieben und ich habe dann auch meinem Vater vergeben und habe mich dann lösen können, auch von diesen beiden Fragen, die mich ständig bewegt haben. Und ich habe das, wie gesagt, aufgeschrieben und ich habe das dann meinem Halbbruder, den ich 2010, 2011 kennengelernt habe und meiner Tante, die ich dann ein paar Jahre später kennengelernt habe, gemeinsam vorgelesen.
0: Dein Vater war bereits tot, richtig?
5: Entschuldigung, ja, mein Vater war bereits tot. Ja, genau. Also den konnte ich nicht mehr fragen. Genau, ich habe das den beiden vorgelesen. Es war ein sehr bewegender Austausch dann auch. Und dann habe ich das zerrissen und weggeschmissen. Und damit war für mich die Sache dann wirklich auch abgehakt. Ich hatte abgeschlossen mit diesen beiden Fragen. Ich musste das nicht mehr wissen, ja. Aber wie Gott halt manchmal, zumindest in meinem Leben ist, er hat großen Humor und der bringt dann nochmal so eine Pointe hinterher, weil ein paar Tage später hat mir meine Tante dann eine WhatsApp geschickt, von wegen, sie hätte sich daran erinnert, also wenn sie uns halt in Köln hat besucht, dann, und wenn mein Vater dann halt dazu kam, dann hat er mit mir schon rumgespielt und rumgetollt und so weiter, wie das halt ein Vater tut, ne? Und da habe ich dann für mich gesagt, okay, er hat mich geliebt, ja. Und das die größte Überraschung für mich war, dass sie mir dann halt erzählt hat, ja, euer Vater hat mir mal einen Brief vorgelesen am Telefon, ja, wo ihr, also mein Bruder und ich, ihm wohl geschrieben haben, dass wir nichts mehr von ihm wissen wollen, ja, dass er uns sogar siezen soll. Und ne, das, was da irgendwie Feierabend ist. Ja. Wir hatten diesen Brief erfasst.
0: Okay. Ja. Daran konntest du dich erstmal nicht mehr erinnern.
5: Daran, das hat ich absolut gestrichen. Aber ich wusste, dass es wahr ist. Ich kann mich nicht mehr daran erinnern, dass ich es gemacht habe, aber ich weiß, dass es wahr ist. Mhm. Ja. Und da stand ich dann halt mit meiner Schuld, ja, die ich dann vor Gott bringen durfte. Und die er mir auch vergeben hat. Ja. Und ich weiß, dass er das sehr, sehr ernst genommen hat, was sie ihm damals geschrieben haben, denn er hat seiner zweiten Familie davon nie irgendwas erzählt. Die Kinder wussten bis zu seinem Tod nichts von uns. Mhm. Ja. Und als sie es dann erfuhren nach seinem Tod, hat das mein Halbbruder dann ziemlich aus der Bahn geworfen.
0: Ja, das glaube ich.
5: Ja, also es hat ziemlich Nachwirkung gehabt, dieser Brief halt letzten Endes. Genau, aber
0: für dich selber war es enorm befreiend, das loszulassen.
5: Für mich war das sehr befreiend, weil da war einfach eine Last war weg. Ja, da war so eine Barriere auch zwischen mir und Gott war weg, weil ich jetzt Gott eben als den Vater sehen konnte, der mich nie verlässt. Ja, der mich auf gar keinen Fall verlässt, egal welchen Mist ich noch baue.
0: Mhm. Ja,
5: Stark. Dieses Vertrauen konnte ich dann endlich aufbauen.
0: Wow. Michael, vielen Dank für dieses starke Zeugnis. Ich glaube leider, dass viele, viele andere Männer, die das auch vielleicht hier gucken, in einer ähnlichen Situation sind, die sogenannte Vaterwunden haben, wo es vielleicht auch dran ist, Schritte auf den Vater zuzugehen, weil die Beziehung nicht mehr da ist oder sehr gestört ist. Jakob, aus seelsorgerlicher Sicht, was würdest du Männern raten, die vielleicht diese Talkrunde gucken und Vaterwunden haben? Was würdest du ihnen konkret mitgeben? Ohne natürlich jede einzelne Situation zu kennen, das macht es schwierig, aber vielleicht ein paar Richtlinien, ein paar Wegweisungen.
2: Ja, ich denke, dass es hier am weitesten hilft, wenn wir grundsätzlich uns danach fragen, wie gehe ich damit um, wenn ich verletzt werde oder wenn andere gegen mich sündigen. Wenn mein Vater gegen mich gesündigt hat, das ist eine sehr enge Beziehung. Die Enge, desto schmerzhafter ist das. Ja, deswegen empfinden wir das umso schmerzhafter und schier unüberwindbar. Ja. Und das ist Gott sei Dank nicht so, David schon das Bild gut geliefert hat. Gott kann auch hier das Ohr aufheben und wieder heilen. Ja. Und da ist es wirklich enorm hilfreich, das in Worte zu kleiden, so wie Michael das gemacht hat, der das sich hingesetzt hat, das aufgeschrieben, formuliert hat, was war es gewesen. Ja. Die Bibel lädt uns dazu ein, also wenn ich Schmerz erlebt habe, das auch in Worte zu kleiden und Gott zu klagen. Nicht ihn anzuklagen, sondern ihm meinen Schmerz zu klagen. Leider wird das oft, gerade wenn der Vater gestorben ist, wie etwas Unwiderrufliches gesehen oder das nicht mehr reparierbar wäre, ist es nicht. Ja. Wir können tatsächlich dann auch vergeben. Und hier kommt die Tatsache zur Geltung, dass wir einen Vater haben, der das Urbild aller Vaterschaft ist. Wir Väter sind immer nur ein schwaches Abbild davon, wie der Vater im Himmel ist. Und meine Fehler dürfen meinem Sohn oder meinen Kindern nicht die Sicht auf den Vater verdunkeln. Er ist besser und anders. Ja. Er wird uns nicht verlassen, er liebt uns. Ja. Deswegen können wir mit diesem Erlebnis zu ihm kommen und sagen, das ist es, was mir wehgetan hat. Hier hat jemand gegen mich gesündigt. Wir können gerne Bibeltexte lesen, was Gott zu Menschen sagt, die gegen einen anderen sündigen. Ja. Wir erfahren, dass er ein gerechter Gott ist und dass er Rechenschaft dafür fordern wird. Also wenn mich die Rachegefühle plagen für die Verletzungen, die ich bekommen habe von meinem Vater, dann darf ich sie ruhig in die Hände Gottes legen und er kann dafür viel besser sorgen als ich. Ich muss das nicht machen. Ich brauche nicht die Gerechtigkeit wiederherzustellen, ne? Sondern das macht Gott. Und das ist ein sehr hilfreicher Schritt. Und dann die Vergebung demjenigen, der mich verletzt hat, in diesem Fall dem Vater, auszusprechen, das ist sehr hilfreich und sehr befreiend. Ja. So dass wir nicht unser Leben lang unter dieser Last leben müssen und sie mit uns schleppen müssen. Ja. Das danke, Michael, für dieses Zeugnis von dir, dass es Realität ist, aber auch erlebbar ist, ja, dass man diese Last auch ablegen kann und die Vaterwunden mich nicht mein ganzes Leben lang zum Opfer stigmatisieren müssen. Ja.
0: Ich kann
2: wieder voll im Sinne dieses Wortes selber Vater sein und von meinem himmlischen Vater lernen, für meine Kinder Vater sein, das darf mich nicht daran behindern. Ja.
5: Damals, als meine Frau und ich in Hochzeitsvorbereitungen waren, im Herbst 2001, hatte ich einen unerklärlichen starken Zug zu meinem Vater, also zu ihm zu gehen und mit ihm zu reden und Dinge zu klären. Das haben wir dann aber nicht getan, aus verschiedenen Gründen, eben auch wegen der Vorbereitungen und so weiter. Und das war halt just in dem Augenblick, also in der Zeit, wo er halt gestorben ist. Ja. Und da habe ich später auch gedacht, was für eine verpasste Chance, ja. Warum habe ich da nicht auf den Heiligen Geist gehört, so meinte ich es zumindest, es von ihm gehört zu haben. Ja. Gleichzeitig, was hätte das für eine Explosion in seiner Familie angerichtet, wenn ich da plötzlich aufgetaucht wäre, vielleicht an seinem Krankenbett. Ja, also ich glaube, es war richtig, nicht zu gehen. Ja. Gleichzeitig kann ich natürlich nur jeden auffordern, dessen Vater noch lebt, ja, möglichst zu versuchen, ihn zu kontaktieren, wenn dann noch irgendwas offen ist, damit das in einer Aussprache stattfinden kann.
0: Danke, Michael.
5: Der Herr wird das auf jeden Fall leiten.
0: Auf jeden Fall. Lass uns mal in den letzten Themenblock gehen. Die Zeit ist schon weit fortgeschritten. Wertschätzung und Liebe gegenüber dem Sohn zum Ausdruck bringen. Ich denke, es gibt viele Wege, das zum Ausdruck zu bringen, aber es ist so wichtig, dass wir als Väter unseren Söhnen sagen, was sie uns bedeuten. Dass wir ihnen vielleicht auch sagen, dass wir sie lieben. Dass wir im positiven Sinne stolz auf sie sind. Andreas, wie machst du das mit Tom? Wie bringst du deinem Sohn Tom immer wieder zu verstehen, dass du als Vater so froh bist, ihn zu haben?
6: Ja, wie mache ich das? Ich versuche wirklich, ihm das oft zu sagen. Also sobald ich nur kann, sage ich, Tom, ich liebe dich. Abends, Tom, ich liebe dich. Auch wenn wir schlafen gehen, also mache ich eigentlich mit all meinen Kindern. Oder auch wenn sie was Gutes machen. Ne? Das war für mich auch früher. Ne? Mein Vater war halt nicht so, der das mir rüberbringen konnte. Ne? Und der hat das dann aber eher so gemacht. Dann standen wir und er hat dann erzählt den anderen, wie gut ich irgendwas erledigt habe, irgendwas gemacht habe. Boah, das ging runter wie Butter. Ne? Und das versuche ich natürlich mit meinem Sohn auch zu machen, aber auch wirklich ganz konkret, ne? Dass ich sage, Tom, ey, du hast es so toll gemacht. Ne? Auch immer wieder, ich liebe das, wenn er hier zur Gemeinde fährt, wenn er hier dient, ne? Dass ich ihm immer wieder sage, Junge, das ist wirklich super, du hast das echt gut gemacht. Ja. Ne? Und ja. Also ich habe da zum Glück nicht so die Probleme und ich rate es auch jedem Vater immer wieder, zu seinen Söhnen, seinen Kindern zu sagen, ich liebe dich. Ne?
0: Amen, danke. Jakob, dein Sohn sitzt neben dir. Willst du vielleicht einfach nochmal vor laufender Kamera ihm sagen, was du so an ihn schätzt,
1: ja.
0: Worauf du stolz bist?
1: Ich bin stolz auf alle meine 5 Kinder.
0: Ja.
1: Jeder auf seine eigene Art hat Erwartungen übertroffen. Und David, es gibt viele Momente, die mich sehr, sehr begeistert haben und wo ich auch sehr stolz darüber bin. Angefangen, als er 6 Jahre war, hat die Familie, die ganze Verwandtschaft hat für mich gefastet. Über mich wurde gebetet mit Händeauflegung. Und der war 6 Jahre und sagte, ich werde auch nicht essen. Wir könnten ihm nicht überreden. Den ganzen Tag hat er nicht gegessen, gefastet, dass Papa gesund wird.
0: Wow.
1: Und dann weiter, dass er vor der ganzen Klasse bekannt hat, warum er mit dem Mädels nicht in Bett geht. Weißt, da fand ich so viel Kraft in ihm drin. Und dann später, als meine Tochter Lena Abitur gemacht hat, hat sie ihm angerufen. Sagt sie, wir bekommen heute ein Zeugnis, da werden so viele Eltern und Jugendliche sein, kannst du nicht kommen. Hat er blau gemacht in Gießen, ist er mit der Gitarre rübergekommen und vor hunderte von Leuten haben sie bekannt, wer sie sind, durch Lieder. Ich war so froh und so stolz darüber. Und auch jetzt, was er macht, Gemeindegründung auf ein Feld, der nicht so einfach ist, das macht mich riesig froh und David, ich bin sehr stolz auf dich. Ich freue mich, dass ich dich habe, ich liebe dich von ganzem Herzen.
0: Danke, Jakob. Jakob, willst du dich da einfach mal direkt anschließen? Dein Sohn sitzt auch hier neben dir. Ja, worüber bist du froh? Was bedeutet dir Jonathan?
2: Du bist der beste Sohn, den ich habe. Bin Gott sehr dankbar dafür, dass ich einen Sohn anvertraut bekommen habe. Auch froh darüber, wie er dich gestrickt hat. Dass du ein erwachsener Mann, einfühlsam bist und empfindsam, aber auch fest, konsequent dein Leben lebst und deinen Dienst tust. Ich finde es sehr gut, dass Gott dir die Musikalität gegeben hat, was er mir nicht gegeben hat. Und dass du das habe ich schon damals in deinem Teenageralter gemerkt, dass du deine Seele zum Ausdruck bringst in der Musik. Hm. Das ist auch so eine Begabung, die Gott gibt. Finde ich auch sehr gut, dass du mit mir die Leidenschaft für junge Menschen, für die Gemeinde teilst, dass wir darüber reden können, auch für die Seelsorge, dass wir gemeinsam Gott dienen können, Dienste für ihn zusammen machen können, mit also in ganz verschiedenen Diensten so viele Dinge schon zusammen machen können. Das erfüllt mich mit großer Freude und ich danke Gott immer wieder dafür und ja, ich stelle immer wieder fest, ich liebe dich, aber ich sage dir das nur selten. Ja.
1: Ich denke, Jonathan und David geht es beide so. Die hatten beide wahrscheinlich sehr viele offene Türen. Ja, viele Möglichkeiten, da gute Ingenieure zu werden, gutes Geld zu verdienen. David hat sehr große Möglichkeiten, Sport sich weiter zu verwirklichen. Aber für ihn ist die Entscheidung, den Herrn zu dienen. Und das ist so eine besondere Freude für mich.
0: Ihr Lieben, wir sollten langsam mal zum Ende kommen. Aber ich glaube, dass dieser letzte Punkt auch nochmal ganz entscheidend ist. Und da möchte ich euch ermutigen vor dem Bildschirm, dass ihr das auch mal angeht. Dass ihr als Väter bewusst mal vielleicht sogar einen Termin mit euren Söhnen macht, dass ihr zusammen essen geht und dass ihr euren Söhnen es nochmal sagt, dass ihr sie liebt. Dass ihr ihnen konkret sagt, worauf ihr stolz seid, wofür ihr sie bewundert. Macht es euch zur Aufgabe, das zu tun. Aber auch andersrum, wenn du als Sohn diese Sendung schaust, sag es deinem Vater. Sag deinem Vater, wofür du dankbar bist, was er alles richtig getan hat. Mir selber ist es so wichtig geworden, kurz nachdem ich geheiratet habe, da habe ich mehr und mehr festgestellt, wie sehr mein Vater mich geprägt hat. Im Umgang mit meiner Mutter, wie er sie geliebt hat, wie er ihr gedient hat. Und ich stelle fest, mein Vater hat mich so geprägt. Und ich habe ihm einfach nochmal einen Brief geschrieben, dass er es schwarz auf weiß hat von seinem Sohn. Ein Dankeschön. Und Papa, falls du diese Sendung auch guckst, ich liebe dich. Ich bin dir so dankbar für das, was du in meinem Leben getan hast. Dass du mir so ein Vorbild warst, in vielerlei Hinsicht, im Dienst, in der Liebe zur Gemeinde. Ich habe Bilder vor Augen, wo du am Bibelstudieren warst, wo du mit uns Fußball gespielt hast. Andere Väter waren nie da. Du warst immer da auf dem Fußballplatz mit uns. Dass wir zusammen joggen konnten und dabei über Bibelverse und Auslegungen reden konnten, da bin ich dir so dankbar für. Und ja, ich kann mir keinen anderen Vater, keinen besseren Vater vorstellen als dich. Das wollte ich dir auch einfach mal vor allen hier öffentlich sagen. Und ich hoffe, dass du diese Sendung guckst. Mama wird dich bestimmt darauf hinweisen. Die guckt alle liebevoll Sendungen. In diesem Sinne, liebe Väter, liebe Söhne, wir hoffen, dass diese Talkrunde für euch ein Segen war. Wir beten dafür, dass diese Talkrunde einiges in den Vater-Sohn-Beziehungen macht. Eine Beziehung, die so stark sein kann, von der so viel Segen ausgehen kann. Und ich möchte gerne abschließend einfach nochmal dafür beten, dass Gott das hier gebraucht. Vater im Himmel, ich bin dir so dankbar. Ich bin dir so dankbar dafür, Herr, dass du uns Vätern so eine Verantwortung gegeben hast. Herr, es ist auch eine Ehre, dass wir Häupter sein können, dass wir Leiter sein können für unsere Familie. Zugleich ist es eine unglaubliche Verantwortung, die wir da tragen als Väter. Und Jesus, wir brauchen dich. Wir brauchen deine Vergebung immer wieder. Wir brauchen deine Gnade. Wir brauchen deine befähigende Gnade, dass wir wirklich dem Auftrag gerecht werden können, den wir für unsere Söhne haben, für unsere Töchter haben. Herr, und ich möchte dich bitten, dass du diese Talkrunde gebrauchst, Herr, dass viele Väter neu wachgerüttelt werden und ihre Verantwortung neu sehen, sich neu bewusst machen, sehr bewusst in ihre Söhne zu investieren. Herr, wir möchten dich bitten für die Söhne, dass sie ihre Väter ermutigen, dass sie neu dankbar werden für das, was ihre Väter hinterlassen haben, Herr, und dass sie das ihren Vätern sagen und sie ermutigen. Herr, ich möchte dich aber auch ganz besonders bitten für die Männer, die diese Talkrunde schauen, die selber so viel Leid auch in sich tragen, die keine gute Beziehung zu ihrem Vater hatten. Herr, ich möchte dich bitten, dass du Befähigung schenkst, dass sie auf ihre Väter zugehen, dass sie vergeben können, Herr, da wo Vergebung notwendig ist und dass du neue Beziehungen schenkst, dass Beziehungen wieder neu entstehen. Herr, ich möchte dich bitten, dass wir Vater-Sohn-Beziehungen leben, die zuerst nach deinem Reich trachten, Herr. Wir wollen Männer sein, die aufstehen. Wir wollen Männer sein, die leiten und wir möchten, dass unsere Söhne aufstehen und leiten. Bitte hilf du uns dabei und bitte gebrauch du diese Talkrunde dazu. Amen. Ja, in diesem Sinne verabschieden wir uns von euch. Schön, dass ihr diese Sendung geschaut habt. Schaut gerne demnächst wieder rein bei Liebevoll. Wir machen weiter und sind dankbar für jede Gebetsunterstützung von eurer Seite.

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1: Ich hätte nie gedacht, dass ich in der Lage sein würde, mit meinem früheren Arbeitgeber zu sprechen. Ich hatte der Firma viel Geld entwendet und dann, einige Jahre später, berührte Gott wegen dieser Sünde wirklich mein Gewissen. Ich bin dann 10 Stunden gefahren, um meinen früheren Chef aufzusuchen, und ich bekannte ihm alles.
2: Gottes Aufforderung zur Buße mag nicht immer eine angenehme Erfahrung sein. Wir gehorchen dann nicht allein aus unserer eigenen Fähigkeit, sondern durch die Gnade Gottes. Gibt es etwas, wozu Gott dich auffordert, aber du denkst, du könntest es einfach nicht tun? Das stimmt, du kannst es nicht. Aber wenn du Gott um seine Gnade und Hilfe bittest, wirst du staunen, was er durch dich tun wird. Denke an Hebräer 4, Vers 16, wo es heißt: Wir wollen also voll Zuversicht vor den Thron unseres gnädigen Gottes treten, damit er uns sein Erbarmen schenkt und uns seine Gnade erfahren lässt und wir zur rechten Zeit die Hilfe bekommen, die wir brauchen.
1: Ich hätte das niemals bekennen können, wenn Gott mir nicht die Kraft dazu gegeben hätte.
2: Gott schenkt uns Gnade zum Gehorsam, wenn wir uns demütigen und vor ihn treten.
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1: Ich begrüße Sie zur Sendereihe Durch die Bibel. Schön, dass Sie eingeschaltet haben. Im ersten Buch Samuel wurde über viele Kapitel hinweg berichtet, wie David, der künftige König Israels, von Saul, dem noch amtierenden König, verfolgt wurde. Eine ganze Anzahl von Jahren, wenn nicht sogar ein ganzes Jahrzehnt, war David ständig auf der Flucht. Dabei hatte David niemals vor, König Saul zu entmachten. Wie war es aber überhaupt dazu gekommen, dass es neben König Saul einen Thronanwärter gab, der nicht einmal aus Sauls Familie stammte? Nun, Saul hatte sich seines Amtes als unwürdig erwiesen, weil er Gott ungehorsam war. Deshalb fasste Gott den Entschluss, David zu Sauls Nachfolger zu machen, einen Mann nach Gottes Herzen, wie es in der Bibel heißt, der zu diesem Zeitpunkt allerdings erst ungefähr 16 Jahre alt war und das Vieh seines Vaters hütete. Bis er tatsächlich der Nachfolger von König Saul wurde, gingen viele Jahre ins Land. Jahre, in denen er zweifellos für seine künftige Aufgabe zugerüstet wurde. Wie ein Verbrecher auf der Flucht mag sich David oft gefühlt haben, wenn König Saul mit seinen Leuten Jagd auf ihn machte. Zwar hatte David rund 600 Männer um sich geschart, eine recht ansehnliche Truppe, aber im Vergleich zu dem Heer, das König Saul zur Verfügung stand, eben doch nur ein kleines Häufchen. Außerdem bestand Davids Schwäche in Anführungszeichen darin, dass er vor dem Amt des Königs einen großen Respekt hatte. Für ihn war der König der Gesalbte des Herrn, das heißt der von Gott auserwählte Herrscher. Und deshalb hatte in Davids Augen nur Gott das Recht, einen König abzuberufen und einen neuen einzusetzen. Dieser Zeitpunkt scheint allerdings gekommen zu sein, als König Saul in einer Schlacht gegen die feindlichen Philister stirbt. Auch seine drei Söhne, die theoretisch als Thronfolger in Frage kommen, werden getötet. Doch ganz so schnell vollzieht sich der Wechsel an der Spitze Israels nicht. Im zweiten Buch Samuel wird am Anfang von Kapitel 2 berichtet: Bald danach befragte David den Herrn und sprach: Soll ich hinauf in eine der Städte Judas ziehen? Und der Herr sprach zu ihm: Zieh hinauf. David sprach: Wohin? Er sprach: Nach Hebron. Bald danach befragte David den Herrn, heißt es ganz am Anfang dieses Verses. Bald danach, diese Zeitangabe bezieht sich auf den Tod Sauls und seiner Söhne und auf die Trauerzeit danach. David weiß, dass es nun nicht mehr lange dauern kann, bis Gott ihn zum König über das Volk Israel einsetzen wird. Aber was soll er jetzt ganz konkret tun? Was sind die nächsten Schritte? Wir erinnern uns, seit geraumer Zeit lebt David mit seinen Leuten bei den Philistern. Bei ihnen, den Feinden Israels, hatten sie Zuflucht vor Saul gefunden und sich in der südlich gelegenen Stadt Ziklag niedergelassen. Von dort aus pflegte David weiterhin gute Beziehungen zu Juda, dem in der Nähe gelegenen Stamm Israels. Denn auch dort hatte er auf der Flucht vor König Saul zeitweise Unterschlupf gefunden. Aus Dankbarkeit, so wurde im 1. Samuel-Buch Kapitel 30 berichtet, hatte David sogar einen Teil der Beute aus dem Kampf gegen die Amalekiter nach Juda bringen lassen, als Segensgabe, wie er damals betonte. In den guten Beziehungen zu Juda sieht David anscheinend eine Möglichkeit, in seinem eigenen Volk wieder Fuß zu fassen, obwohl er sich zusammen mit seinen Männern immer noch im Land der Philister aufhält. Eigenmächtig möchte er in dieser komplizierten Situation jedoch keine Entscheidungen treffen, sondern er fragt Gott, ob er nun nach Juda ziehen soll. Gott ist damit einverstanden und schickt ihn in die Stadt Hebron, die nicht sehr weit von der Grenze zum Philisterland entfernt ist. Weiter geht's in unserem Bibeltext mit Vers 2. So zog David dorthin mit seinen beiden Frauen, Ahinoam, der Jezreeliterin, und mit Abigail, der Frau Nabals, des Karmeliters. Zwar ist hier von Abigail, der Frau Nabals, die Rede, genauer müsste es jedoch heißen, Abigail, die Witwe Nabals. Sie ist also keineswegs gleichzeitig mit zwei Männern verheiratet, sondern David hat sie nach Nabals Tod zur Frau genommen. Dass David allerdings gleichzeitig zwei Frauen hat, scheint dagegen nichts Besonderes zu sein. Dennoch bin ich davon überzeugt, dass Davids Verhalten in diesem Punkt keineswegs dem Willen Gottes entspricht. Das Modell, das Gott sich für die Menschen ausgedacht hat, ist nach dem ersten Buch Mose die Ehe zwischen jeweils einem Mann und einer Frau. Und wie wir später noch sehen werden, wird sich Davids Eigenmächtigkeit in diesem Punkt als ein Fehler herausstellen. Doch im Augenblick scheint für David alles ganz prächtig zu laufen. In Vers 3 wird berichtet, auch die Männer, die bei ihm waren, führte David hinauf, einen jeden mit seinem Hause, und sie wohnten in den Städten von Hebron. Wie es scheint, wird David in der Stadt Hebron und in der Umgebung mit offenen Armen empfangen. Die rund 600 Männer, die sich mit ihren Frauen und Kindern in der Philisterstadt Ziklag niedergelassen hatten, ziehen mit ihm nach Hebron. Taktisch gesehen ist das ein kluger Schachzug, wobei ich mir nicht sicher bin, inwiefern sich David einfach nur von Gott führen lässt

und deren Familien, war David ohnehin schon so etwas wie ein König. Seine besondere Stellung wird nun also auch von den restlichen Einwohnern der Stadt Hebron und dann vom ganzen Stamm Juda anerkannt. Politische Gründe spielen dabei möglicherweise auch eine Rolle. Weil David und seine Leute längere Zeit bei den Philistern gelebt haben und wahrscheinlich mit deren Einverständnis nach Hebron umgesiedelt sind, haben sich die nachbarlichen Beziehungen in dieser Region zum Besseren verändert. Das heißt, die Menschen in Juda hoffen wohl, dass sie mit David als König endlich Ruhe haben vor den Philistern. David wiederum zeichnet sich durch einige sehr feine Charakterzüge aus, die von vielen Menschen mit Respekt zur Kenntnis genommen werden. Beispielsweise wendet er sich an die Leute von Jabesch, einer Stadt im Ostjordanland, die sich um ein ehrenvolles Begräbnis für König Saul und seine Söhne gekümmert hatten. Ab Vers 4, zweite Hälfte, wird berichtet: Und als David angesagt wurde, dass die Männer von Jabesch in Gilead Saul begraben hatten, sandte er Boten zu ihnen und ließ ihnen sagen: Gesegnet seid ihr vom Herrn, weil ihr solche Barmherzigkeit an Saul, eurem Herrn, getan und ihn begraben habt. So tue nun der Herr an euch Barmherzigkeit und Treue, und auch ich will euch Gutes tun, weil ihr das getan habt. Seid nun getrosten Mutes und wackere Männer, denn Saul, euer Herr, ist tot, und mich hat das Haus Juda über sich zum König gesalbt. Was in diesen Versen beschrieben wird, kann man wohl als orientalische Diplomatie bezeichnen. Allerdings will ich gar nicht in Frage stellen, dass es David ein Herzensanliegen ist, sich bei den Bewohnern von Jabesch zu bedanken. Denn David selbst hatte König Saul zu seinen Lebzeiten stets großen Respekt entgegengebracht. Wie schon am Anfang der Sendung erwähnt, war der König für ihn grundsätzlich der Gesalbte des Herrn. Und obwohl er zugleich sein Todfeind war, verschonte David ihn zweimal, als sich für ihn die Gelegenheit bot, ihn umzubringen. Also, ich zweifle nicht daran, dass sich David bei den Einwohnern von Jabesch mit aufrichtigem Herzen dafür bedankt, dass sie für ein ordentliches Begräbnis des Königs gesorgt haben. Aber zugleich bahnt er damit eine Verbindung zu den weiter nördlich gelegenen Stämmen Israels an. Denn er lässt den Leuten von Jabesch mitteilen, dass er, David, von den Bewohnern Judas bereits als König anerkannt wurde und bringt sich auch bei ihnen als ein möglicher Nachfolger für den getöteten Saul ins Gespräch. Doch das ruft nun Abner auf den Plan. Er war Sauls Feldhauptmann gewesen und zugleich ein Vetter von ihm. Er will von David nichts wissen und präsentiert nun einen vierten Sohn Sauls. Drei von Sauls Söhnen waren ja mit ihrem Vater bei der Schlacht gegen die Philister umgekommen. Jetzt kommt also Nummer 4 als Thronfolger in Frage. Ab Vers 8 wird berichtet: Abner aber, der Sohn Ners, der Sauls Feldhauptmann war, nahm Ischboschet, Sauls Sohn, und führte ihn nach Mahanaim und machte ihn zum König über Gilead, Asser, Jesreel, Ephraim, Benjamin und über ganz Israel. Über ganz Israel, ausgenommen Juda, so müsste man genau genommen hinzufügen. Obwohl die Regentschaft von Ischboschet nicht lange Bestand hat, muss man die Spaltung, die sich hier vorübergehend zwischen Juda und den restlichen Stämmen Israels vollzieht, als eine Art Modell für eine spätere politische Entwicklung betrachten. Denn nach König Salomo, dem Nachfolger Davids, kommt es tatsächlich zu einer Teilung Israels in das sogenannte Südreich Juda und das Nordreich Israel, mit fast unübersehbaren Konsequenzen. Doch zurück zu unserem Bibeltext. Ischboschet, ein Sohn Sauls, wird also König von Israel, während David über das südlich gelegene und recht große Stammesgebiet Judas regiert. Ich lese weiter ab Vers 10. Und Ischboschet, Sauls Sohn, war 40 Jahre alt, als er König wurde über Israel und regierte 2 Jahre. Doch das Haus Juda hielt es mit David. Die Zeit aber, die David König war zu Hebron über das Haus Juda, war 7 Jahre und 6 Monate.
Leider bleibt es nicht bei einem friedlichen Nebeneinander der beiden.

beiden Könige und ihrer Untertanen, sondern es kommt zu einem Bruderkrieg, der beide Seiten an die Grenzen ihrer Belastbarkeit bringt. Eine wahre Tragödie spielt sich ab. Ab Vers 12 wird berichtet, wie zunächst nur ein Kampfspiel zwischen den beiden gegnerischen Seiten durchgeführt werden soll. Je 12 Männer auf beiden Seiten treten gegeneinander an. 12 Männer, diese Anzahl erinnert an die 12 Stämme Israels. Deshalb wird vermutet, dass dieses sogenannte Kampfspiel nicht nur dem Kräftemessen dient, sondern dass diejenigen, die mit Gottes Hilfe gewinnen, beziehungsweise deren König, über alle Stämme Israels herrschen soll. Doch das ganze Kampfspiel läuft völlig aus dem Ruder. Die insgesamt 24 Kämpfer bringen sich gegenseitig um. Daraufhin kommt es zu einem Gefecht zwischen den gegnerischen Truppen. Ab Vers 12 wird berichtet, und Abner, der Sohn Ners, zog aus mit den Männern Ischboschets, des Sohnes Saul, von Mahanaim nach Gibeon. Und Joab zog aus mit den Männern Davids. Und sie stießen aufeinander am Teich von Gibeon und lagerten sich, die einen auf dieser Seite des Teichs, die anderen auf jener. Und Abner sprach zu Joab, »Lass die jungen Männer sich aufmachen zum Kampfspiel vor uns.« Joab sprach, »Es sei.« Da machten sich auf und gingen hin, 12 an der Zahl aus Benjamin auf der Seite Ischboschets, des Sohnes Sauls, und 12 von den Männern Davids. Und ein jeder ergriff den andern bei dem Kopf und stieß ihm sein Schwert in die Seite, und sie fielen miteinander. Daher wird der Ort Helkatazurim genannt. Er liegt bei Gibeon. Und es erhob sich ein sehr harter Kampf an diesem Tage. Abner aber und die Männer von Israel wurden geschlagen von den Männern Davids. Soweit die Verse 12 bis 17. Unglücklicherweise gibt sich jemand von Davids Seite mit dem errungenen Sieg noch nicht zufrieden, sondern folgt Abner, dem fliehenden Feldhauptmann der Gegner. Es handelt sich um Asael. Er ist ein Bruder Joabs, des Feldhauptmanns Davids. Er hat sich scheinbar in den Kopf gesetzt, Abner zu demütigen, überschätzt dabei aber seine eigenen Kräfte. Hier die Schilderung aus unserem Bibeltext ab Vers 18. Es waren aber dabei Joab, Abishai und Asael. Asael aber war schnellfüßig wie ein Reh auf dem Felde und jagte Abner nach und wich nicht von ihm, weder zur Rechten noch zur Linken. Da wandte sich Abner um und sprach, »Bist du es, Asael?« Er sprach, »Ja.« Abner sprach zu ihm, »Wende dich zur Rechten oder zur Linken und mach dich an einen der Männer heran und nimm ihm seine Waffen.« Dieser letzte Satz ist wohl als Warnung zu verstehen und hat in etwa die Bedeutung, »Wenn du noch nicht genug hast, dann kämpf doch mit deinen eigenen Männern, von mir solltest du lieber die Finger lassen.« Aber Asael wollte nicht von ihm ablassen. Da sprach Abner noch einmal zu Asael, »Lass ab von mir! Warum willst du, dass ich dich zu Boden schlage? Wie dürfte ich dann mein Antlitz aufheben vor deinem Bruder Joab?« Nachdem der eigentliche Kampf ohnehin schon entschieden ist, will Abner seinen Verfolger Asael nicht töten, denn dadurch würde er gewiss die Rache von dessen Bruder Joab auf sich ziehen. Weiter ab Vers 23. Aber Asael weigerte sich, von ihm abzulassen. Da stieß ihm Abner mit dem Schaft des Spießes in den Leib, so daß der Spieß hinten herauskam, und er fiel hin und starb an eben der Stelle. Und wer an die Stelle kam, wo Asael tot lag, der blieb stehen. Natürlich kommt es so, wie von Abner befürchtet. Joab, der Bruder des getöteten Asael, will Blutrache an ihm nehmen. Weiter wird berichtet, aber Joab und Abishai jagten Abner nach, bis die Sonne unterging. Und als sie auf den Hügel Ammer kamen, der vor Giach liegt, auf dem Wege zur Steppe von Geba, versammelten sich die Benjaminiter um Abner und bildeten eine Schar und traten oben auf den Hügel. Und Abner rief Joab zu und sprach, »Soll denn das Schwert ohne Ende fressen? Weißt du nicht, dass daraus am Ende nur Jammer kommen wird? Wie lange willst du dem Volk nicht sagen, dass es ablassen soll von seinen Brüdern?« Joab sprach,
so wahr Gott lebt, wenn du das eher gesagt hättest, so hätte schon heute Morgen jeder im Volk von seinem Bruder abgelassen.« Und Joab ließ die Posaune blasen, und das ganze Volk stand still und jagte Israel nicht mehr nach und kämpfte auch nicht weiter. Abner und Joab, die beiden gegnerischen Feldhauptmänner, sind also wenigstens in dieser Situation halbwegs vernünftig, so dass es zu keinem weiteren Blutvergießen kommt. Und hier folgen jetzt noch die restlichen Verse von Kapitel 2. Abner aber und seine Männer gingen die ganze Nacht durchs Jordantal und gingen über den Jordan und zogen durchs ganze Bitron, bis sie nach Mahanaim kamen. Joab aber wandte sich von Abner ab und sammelte das ganze Volk, und es fehlten von den Männern Davids 19 Mann und Asael. Aber die Männer Davids hatten von Benjamin und den Männern Abners 360 Mann erschlagen. Und sie hoben Asael auf und begruben ihn in seines Vaters Grab in Bethlehem. Und Joab und seine Männer zogen weiter die ganze Nacht, bis ihnen das Tageslicht anbrach in Hebron. Asael ist also letztlich ein Opfer seines grenzenlosen Hasses gegen den bereits geschlagenen Widersacher und ein Opfer seiner falschen Selbsteinschätzung geworden. Obwohl David und seine Leute aus dem geschilderten Kampf siegreich hervorgegangen sind, schwelt der Konflikt zwischen Juda auf der einen Seite und den restlichen Stämmen Israels, die von Sauls Sohn Ischboschet angeführt werden, auch weiterhin. In den ersten Versen von Kapitel 3 wird berichtet: Und es war ein langer Kampf zwischen dem Hause Sauls und dem Hause Davids. David aber nahm immer mehr zu an Macht, und das Haus Sauls nahm immer mehr ab. Und es wurden Davids Söhne geboren zu Hebron. Sein erstgeborener Sohn war Amnon von Ahinoam, der Jesreeliterin. Der zweite Kilab von Abigail, der Frau des Karmeliters Nabal. Der dritte Absalom, der Sohn der Macha, der Tochter Talmais, des Königs von Geschur. Der vierte Adonia, der Sohn der Hagit. Der fünfte Shephatja, der Sohn der Abital. Der sechste Jitream von Ekla, der Frau Davids. Diese wurden David geboren zu Hebron. Aus diesen Versen geht hervor, dass David nicht nur viele Söhne geschenkt bekommt, sondern offenbar noch weitere Frauen geheiratet hat. Meine Meinung dazu kennen Sie bereits. Und die weitere Lebensgeschichte Davids wird zeigen, dass er mit seinen Frauen und Söhnen nicht nur eitel Sonnenschein erlebt. So wird beispielsweise Absalom in späteren Jahren versuchen, seinen eigenen Vater vom Thron zu stürzen. Doch die folgenden Verse lenken unseren Blick zunächst mal auf das andere Königshaus. Abner, der Feldhauptmann des verstorbenen Königs Saul, hatte ja dafür gesorgt, dass dessen Sohn Ischboschet die Regentschaft über die nördlichen Stämme Israels übernahm. Ab Vers 6 ist nun zu lesen: Solange der Kampf währte zwischen dem Hause Sauls und dem Hause Davids, stärkte Abner das Haus Sauls. Und Saul hatte eine Nebenfrau, die hieß Rizpa, eine Tochter Ajas. Und Ischboschet sprach zu Abner: Warum bist du zu meines Vaters Nebenfrau eingegangen? Der noch relativ junge König stellt also den alten Haudegen Abner zur Rede. Warum hast du mit einer Nebenfrau meines verstorbenen Vaters geschlafen? Da wurde Abner sehr zornig über die Worte Ischboschets und sprach: Bin ich denn ein Hundskopf aus Juda? Heute erweise ich mich freundlich dem Hause Sauls, deines Vaters, und seinen Brüdern und Freunden, und habe dich nicht in Davids Hände gegeben, und du rechnest mir heute eine Schuld an wegen einer Frau? Gott tue mir, Abner, dies und das, wenn ich nicht tue, wie der Herr dem David geschworen hat, dass das Königtum vom Hause Sauls genommen und der Thron Davids aufgerichtet werde über Israel und Juda von Dan bis Beersheba. Da konnte er Abner kein Wort mehr antworten, so fürchtete er sich vor ihm. Soweit die Verse 8 bis 11. Abner explodiert also regelrecht, als er von König Ischboschet zur Rede gestellt wird. Offenbar hat er von dessen Seite mehr Dankbarkeit und Respekt erwartet, obwohl seine Beziehung zu der Frau des verstorbenen Königs ja auch nicht gerade von einem besonderen Feingefühl zeugt.
Würden die beiden gemeinsam einen Sohn in die Welt setzen, könnte sich womöglich noch die Frage ergeben, ob er nicht auch ein möglicher Nachfolger auf dem Thron Sauls sein könnte. Wie es auch sei, Abner nimmt den Konflikt mit dem König Ischboschet zum Anlass, sich von ihm abzuwenden. Was kurz zuvor noch undenkbar erschien, vollzieht sich nun innerhalb kurzer Zeit. Abner hält König Ischboschet vor, dass nach dem Willen Gottes eigentlich David der Nachfolger Sauls werden sollte. Weiter ab Vers 12. Und Abner sandte Boten für sich zu David und ließ ihm sagen, wem gehört das Land? Schließe du einen Bund mit mir. Siehe, meine Hand soll mit dir sein, dass ich dir ganz Israel zuführe. David sprach, gut, ich will einen Bund mit dir schließen. Aber eins fordere ich von dir. Du sollst mein Angesicht nicht sehen, es sei denn, du bringst Michal, Sauls Tochter, zu mir, wenn du kommst, mein Angesicht zu sehen. Michal, eine Tochter von König Saul, ist eigentlich mit David verheiratet gewesen. Trotzdem hatte Saul sie einfach mit einem anderen Mann verkuppelt. Nun verlangt David also, dass er Michal wieder zurückbekommt. Abner geht darauf ein und erweist sich mehr und mehr als der starke Mann, der den Sohn Sauls, Ischboschet, nicht nur auf den Thron gebracht, sondern möglicherweise auch die ganze Zeit über im Hintergrund die Fäden gezogen hat. Denn in Verhandlungen mit den Vertretern der nördlichen Stämme Israels stellt er nun die Vorzüge Davids in den Mittelpunkt. Er sei derjenige, den Gott als König für ganz Israel vorgesehen habe. Außerdem pflegt er gute Beziehungen zu den Philistern, so dass er bestimmt für friedlichere Verhältnisse sorgen könnte. Abners Argumente scheinen bei den Verantwortlichen gut anzukommen. Denn schließlich teilt er David mit, ich springe nun zu Vers 21, ich will mich aufmachen und hingehen, um ganz Israel zu meinem Herrn, dem König, zu sammeln, damit sie einen Bund mit dir schließen, auf dass du König seist, wie es dein Herz begehrt. Dann entließ David den Abner, so dass er hinging mit Frieden. Ob Abners Bemühungen wirklich Erfolg haben werden, das erfahren Sie in der nächsten Sendung. Über das persönliche Schicksal Abners gibt es aber bereits an dieser Stelle etwas zu berichten. Sie erinnern sich, wie Asael, ein Mann Davids, ihn regelrecht verfolgt hatte, als er vor Davids Truppen geflohen war? Abner wollte Asael damals verscheuchen, doch der wich nicht von seiner Seite. Deshalb tötete er ihn letztendlich. Dessen Bruder Joab will nun doch noch Blutrache. Mit List lockt er Abner nach Hebron zurück. In Vers 27 ist zu lesen, als nun Abner nach Hebron zurückkam, führte ihn Joab im Tor beiseite, um heimlich mit ihm zu reden, und stach ihn dort in den Leib, dass er starb, um des Blutes seines Bruders Asael willen. Als David vom Tod Abners erfährt, ist er schlichtweg entsetzt. Offenbar hatte er in Abner einen Vertrauten gefunden, der ihm dabei helfen wollte, Gottes Plan für sein eigenes Leben zu verwirklichen, nämlich König von ganz Israel zu werden. Davids Trauer über den Verlust Abners ist jedenfalls groß. Ab Vers 37 wird berichtet, und alles Volk und ganz Israel merkten an diesem Tage, dass es nicht vom König ausgegangen war, dass Abner, der Sohn Ners, getötet wurde. Und der König sprach zu seinen Männern, wisst ihr nicht, dass an diesem Tag ein Fürst und Großer gefallen ist in Israel? Ich aber bin heute noch schwach, obwohl ich zum König gesalbt bin. David scheint nicht mehr weit davon entfernt zu sein, endlich das zu werden, wofür Gott ihn schon vor vielen Jahren ausersehen hat, nämlich zum König von ganz Israel. Doch wird Ischboschet, der König der Nordstämme Israels, freiwillig auf den Thron verzichten? Mehr dazu in der nächsten Ausgabe der Sendereihe Durch die Bibel, zu der ich Sie ganz herzlich einlade.

0: Es ist 7 Uhr und 30 Minuten. 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
1: Heute lesen wir uns wieder einen Abschnitt aus dem Propheten Jesaja. Und zwar machen wir dort Fortsetzung, wo wir in der letzten Woche aufgehört haben. Nämlich im Buch Jesaja, Kapitel 27, von Vers 2 bis Vers 5. Und es geht hier um einen Weinberg. Weinberge haben in biblischen Zeiten immer wieder als Bild und Gleichnis gedient. Sie stehen für das Volk Gottes, für Israel, aber im weiteren Sinne auch für alle Christen, für alle Menschen also, die Gottes Kinder sind und deshalb zu Gottes Volk gehören. Jetzt wollen wir mal das Gleichnis lesen aus Jesaja Kapitel 27 und wir lesen es nach einer modernen Übersetzung in heutigem Deutsch. Da heißt es: An jenem Tag sagt der Herr zu euch, ich habe einen wundervollen Weinberg, singt alle, singt ein Lied zu seinem Ruhm. Ich selber bin sein Wächter, ich, der Herr, und alle Augenblicke tränke ich ihn. Bei Tag und Nacht bewache ich den Weinberg, damit ihm nichts und niemand schaden kann. Mein heißer Zorn auf ihn ist abgekühlt. Doch wenn ich Dornen oder Disteln finde, dann gibt es einen schonungslosen Krieg. Sie werden ausgerissen und verbrannt. So geht es allen Feinden meines Weinbergs, wenn sie nicht bei mir Zuflucht suchen und Frieden mit mir schließen wollen. Ja, Frieden schließen sollten sie mit mir. Soweit das Lied des Weinbergs oder das neue Lied vom Weinberg Gottes aus Jesaja Kapitel 27. Es steht so mittendrin zwischen Gerichtsandrohungen des Propheten. Aber es ist ein schönes Lied, das der Prophet hier auf das Volk Gottes singt. Im zweiten Jahr meines Studiums als Journalist habe ich nun endlich meinen naiven Kinderglauben abgelegt. So ähnlich schrieb vor einiger Zeit ein junger Mann, den ich recht gut kenne. Er ist fähig und begabt und er wird es sicher eines Tages in der Welt zu etwas bringen. Er war auch ein sehr eifriger Christ. Er hat sich wirklich bemüht, anderen Menschen von der Erlösung durch Jesus Christus in einer verständlichen Weise weiterzusagen. Er hat nach Worten gerungen, nach einem ansprechenden Stil, nach einer Ausdrucksweise, die auch Leute verstehen, die heute nicht mehr in die Kirche gehen und wenig christliche Traditionen bewahrt haben. Dieser liebe Student hat wirklich versucht, seine Generation, die jungen Leute, bei ihren Problemen und Nöten abzuholen und ihnen den Weg des Heils und der Erlösung zu zeigen. Ich weiß, dass er darum gekämpft und gelitten hat. Man sollte ihm zuhören und ihn verstehen, aber irgendwo war da eine Wand. Er kam nicht durch, es gab keinen durchschlagenden Erfolg. Die Mehrheit wollte nichts von Gott und der Bibel wissen. Dafür gibt es andere Gebiete des Lebens, auf die sich die Massen nur so stürzen, zum Beispiel die Unterhaltung. Wer begabt ist und die Technik gut gelernt hat, der kann viel Erfolg haben. Erfolg im Sinne von Zustimmung und Anerkennung und auch von Geld. Vielleicht waren das die Gründe, die meinen Freund bewogen haben, seinen naiven Kinderglauben, wie er sagt, abzulegen. Er führt nicht zum Ansehen und Erfolg. Und er ist auch mehr ein Hindernis für den, der es in der Welt zu etwas bringen will. Es erstaunt mich in letzter Zeit immer wieder, wie manche Menschen, die bei Gott Vergebung, Frieden und Freude und ein ewiges Leben gefunden haben, sich wieder abwenden und nichtigen Dingen nachlaufen. Aber scheinbar herrscht auch ein ständig zunehmender Druck auf der kleinen Schar der Gläubigen. Ihre Denkweise ist so anders, ihr Benehmen, ihre Art zu reden, ihre Interessen. Die Menschen um sie herum, in den Universitäten, in den Fabriken, in den politischen Organisationen, können diese Christen nicht richtig beurteilen und einordnen. Man versucht es mit Worten, die einen negativen Klang haben sollen und meist auch mit herabgezogenen Mundwinkeln gesprochen werden. Ihr seid ja altmodisch, eng, verbohrt, gesetzlich, ihr wisst ja nicht, was läuft. Wenn das die Christen nicht zum Einschwenken bringt, gibt es noch ganz andere Schimpfwörter. Es gibt Drohungen, Versuchungen, sanfte Verführung und viele andere Mittel, den armen Außenseitern dazu zu verhelfen, dass sie wieder den Anschluss ans Leben finden sollen, so wie es die anderen sehen. Besonders für Jugendliche ist es schwer, diesen Druck und die Verführung der Gleichaltrigen, der Gruppe, der Schulkameraden zu ertragen. Sie wollen ja auch anerkannt werden. Sie möchten ja auch mitreden können. Sie möchten ja auch mitkommen und modern sein und nicht zurückbleiben und verstauben. Und so kommt es, dass wohl mancher seinen naiven Kinderglauben ablegt und einsteigt ins Vergnügen und mitmacht mit allem, wonach das Herz begehrt. Der Druck von außen gegen die Gläubigen ist nicht nur in atheistischen Ländern, wo die Christen noch wirklich von den Autoritäten systematisch und bewusst verfolgt werden, schwer zu ertragen, sondern er ist vielleicht schlimmer und stärker, jedenfalls verführerischer, in den sogenannten christlichen Ländern. Es gibt psychologischen Druck, Verfolgung in der Art, dass man an den Rand gedrückt wird, wenn man noch an Gott und die Bibel glaubt. Es ist nicht leicht, sich zu Gottes Volk zu bekennen und als Kinder Gottes in dieser Welt zu leben. Aber wir sind zum Glück nicht allein. Heute haben wir im Propheten Jesaja ein Gleichnis gelesen, und in diesem Gleichnis ging es um einen Weinberg. Weinberge haben in biblischen Zeiten immer wieder als Bild und Gleichnis gedient. Sie stehen für das Volk Gottes, für Israel, aber im weiteren Sinne auch für alle Christen, für alle Menschen also, die Gottes Kinder sind und deshalb zu seinem Volk gehören. Was kann uns dieses Gleichnis vom Weinberg alles sagen? Erstens, Gott ist der Wächter dieses Weinberges. Es heißt da bei dem Propheten Jesaja: Ich selber bin sein Wächter, ich der Herr, und alle Augenblicke tränke ich ihn. Bei Tag und Nacht bewache ich den Weinberg, damit ihm nichts und niemand schaden kann. Das ist also Gottes Verhältnis zu seinem Volk. Den Weinberg hat Gott selber angelegt, so wie er auch der Gründer und Herr der christlichen Gemeinde ist. Nun hat Gott aber die Gemeinde nicht nur gegründet, er hat die Menschen nicht nur erlöst, gerettet, umgepflanzt an einen wunderbaren Ort, sondern er kümmert sich auch weiter um sie. Gott bewacht die Seinen vor den zahlreichen und listigen Feinden. Oft merken die Gläubigen gar nicht, wie gefährdet sie sind und wer alles an ihrer Vernichtung interessiert ist. Sie werden beschützt von einem Stärkeren, der die Gefahren kennt und sieht, der auch allen Angriffen gewachsen ist. Aber Gott wehrt nicht nur die Feinde und die schlechten Einflüsse und Gefahren ab, sondern er sorgt auch dafür, dass die Seinen weiter wachsen können. Ja, dass die Umstände günstig sind, dass genügend Feuchtigkeit und Nahrung vorhanden ist, damit die Christen wachsen, erstarken und genug Frucht bringen können. Das Bild vom Weinberg tröstet uns. Es gibt uns das Gefühl der Geborgenheit. Es zeigt uns, dass wir nicht alleingelassen sind in den Stürmen und Problemen des Lebens. Es zeigt auch, dass Gott nicht nur an einem zahlenmäßigen Erfolg interessiert ist, nicht nur etwas vorzeigen will, sondern dass er sich um das Wohl und Weiterkommen der Einzelnen sorgt. Dieses Bild vom Weinberg und dem Versorgen Gottes zeigt mir auch, dass hier niemand verhungern muss, niemand alleingelassen wird. Es fehlt an nichts und es ist kein Grund vorhanden, diesen Platz in der Nähe und unter der Aufsicht Gottes zu verlassen. Da ist kein Mangel, da ist keine Mühsal, da ist keine Not und keine Ursache, diesen wunderbaren Platz zu verlassen. Wenn die Sehnsucht und das Verlangen der Christen nach anderen Dingen doch Raum gewinnen, so deshalb, weil sie undankbar, rebellisch und unzufrieden sind. Sie sind grundlos neidisch, neugierig und suchen vielleicht Anerkennung, neue Erlebnisse und lassen sich verlocken mit leeren, nichtigen Dingen. Undankbare, unzufriedene Leute gibt es nämlich überall, auch unter den Christen, die sich von Gott abgewendet haben. Niemals wird jedoch ein Mensch draußen, außerhalb des Zaunes um den Weinberg, so viel Freude und Befriedigung und Geborgenheit finden können. Deshalb ermahnt Gott uns, das Glück zu genießen, anstatt es anderswo zu suchen. Niemals sollte der Drang hinaus ins Feld der Welt von uns Christen kommen. Was wir erleben werden, können nur Enttäuschungen, Leere, Hunger und Angst werden. Wir sprechen hier über das Gleichnis vom Weinberg in Jesaja Kapitel 27. Und wir haben gesagt, uns fällt auf, dass der Herr selbst diesen Weinberg angelegt hat und bewacht. Zweitens, der Weinberg ist eine Pflanzung von edlen Gewächsen, ein Ort der Kultivierung und der Produktion feinster Früchte. Der Prophet vergleicht die Christen mit dem Weinberg, um sie an ihre hohe Berufung und ihr Vorrecht zu erinnern. Wir sollen süße Früchte des Geistes produzieren, Früchte, die es sonst auf der Welt nicht gibt, aber nach denen die anderen Menschen sich sehnen und ausstrecken. Ein Weinberg produziert am besten und am meisten, wenn eine Reihe Stöcke zusammenstehen. Ein einzelner, verlorener Weinstock im Gefilde kann sich auf die Dauer nicht durchsetzen. Das soll uns daran erinnern, dass auch wir Christen die Gemeinschaft mit anderen Christen suchen sollen. Wir sind sicher versorgt und behütet, wenn wir zusammenstehen und in der Gemeinde unter unseresgleichen wachsen können. Außerhalb des Schutzes der Gemeinschaft ist Dunkelheit, Kälte, Gefahr. wenn wir Christen es doch alle verstehen würden, welch ein bevorzugter und wichtiger Platz die Gemeinde ist. Hier erhalten wir Nahrung und Wasser für unser geistliches Wachstum. Hier erhalten wir Unterstützung, Stärkung, Bewachung durch Gott selbst. Hier auch können wir uns auf Fruchtbringen konzentrieren und wirklich ein sinnerfülltes, reiches Leben führen. Niemand sollte denken, er könne es draußen alleine schaffen. Es ist schon nötig, dass es für die Gemeinde oder das Volk Gottes so einen Platz gibt wie den Weinberg. Wer anfängt, diesen Platz zu kritisieren, ihn schlecht zu machen und abzuwerten, der wird sich bald absetzen wollen und nicht nur den anderen Christen den Rücken kehren, sondern auch dem Herrn und der Gemeinde selbst. Drittens wird in dem Gleichnis vom Weinberg von Dornen und Disteln, von den Feinden der Pflanzung und des Herrn berichtet. Diese Dornen und Disteln sind zerstörerische Kräfte, die in die Gemeinde Gottes eindringen wollen. Es gefällt ihnen zunächst da, weil alles sauber ist und weil es Schutz und Geborgenheit, Liebe und Harmonie gibt. Deshalb haben die Menschen der Welt oft solch ein Interesse an der Gemeinde. Sie fühlen sich wohl unter den wahren Christen. Hier kann man den Menschen noch glauben. Hier herrscht Ehrfurcht, Vertrauen, Achtung vor dem anderen. Das ist alles recht anziehend und schön. Bald merken aber die Außenseiter und Feinde Gottes, dass sie hier nicht bleiben können, wenn sie sich nicht selber von Grund auf ändern. Sie empfinden sehr deutlich, dass sie Buße über ihre Fehler und Sünden tun müssen und dass sie dem Herrn der Gemeinde den ersten Platz in ihrem Leben überlassen müssen. Nun geht ein Kampf los, aber viele entscheiden sich gegen Gott. Sie beugen sich nicht, sondern fangen an zu argumentieren, zu kritisieren, sich selber zu verteidigen und die anderen zu beschuldigen. Mit diesem Geist und Gerede sehen sie Unruhe, Zweifel und Kritiksucht auch unter die anderen. Und so kommt es, dass sich manch ein guter Christ in einem unbedachten Augenblick, als er nicht genug auf Gott konzentriert war, verführt wird und abfällt. Der Abfall brauchte nicht zu sein, wenn alle Christen die Waffenrüstung des Glaubens getragen hätten. Das Gute ist immer noch, dass Gott uns auch in kritischen Situationen gegen unsere Feinde verteidigt. Das Bild vom Weinberg sagt deutlich, was Gott mit seinen Feinden machen wird. Es heißt da, doch wenn ich Dornen oder Disteln finde, dann gibt es einen schonungslosen Krieg. Sie werden ausgerissen und verbrannt. So geht es allen Feinden meines Weinbergs, wenn sie nicht bei mir Zuflucht suchen und Frieden bei mir schließen wollen. Gott sieht die Feinde und er hat eine klare Position ihnen gegenüber. Da ist keine weiche Welle, kein Abwarten und Chancen geben. Da ist nicht die Frage, ob sie sich nicht vielleicht doch bald bekehren und sich retten lassen. Gott erklärt seinen Feinden einen schonungslosen Krieg. Und wir tun gut daran, wenn wir eine gleiche Position beziehen. Zu viel Verständnis für die Sünden und Fehler der anderen, zu viel Nachsicht, Entgegenkommen und Umwerben kann für uns Verderben und Untergang bedeuten. Ja, Gott bietet allen den Frieden und die Vergebung an, aber wenn sie nicht hören wollen und nicht umkehren wollen, dann muss ihnen gegenüber eine deutliche Stellung bezogen werden, da sonst die Linien verwischen, die Gemeinde unterwandert und geistlich zerfressen wird. Das Gleichnis vom Weinberg in Kapitel 27 hat mich wieder neu bestärkt, bei Gott zu bleiben und auf ihn und seine Werte zu schauen. Ich bin selber ermutigt worden, meine Anerkennung nicht bei den Menschen zu suchen und mich nicht von den Feinden Gottes beeinflussen zu lassen. Ich habe gesehen, und auch das hat mich getröstet, dass Gott selbst gegen die bösen Mächte und Einflüsse kämpfen wird, die unsere Existenz bedrohen und uns vernichten wollen. Es gibt keine Notwendigkeit und keinen Vorteil darin, Gott zu verlassen und anderswo sein Glück und seine Selbstverwirklichung zu suchen oder zu finden. Ja, ich gebe zu, dass die Gemeinde bedrängt wird. Christen haben einen schweren Stand, auch in den Ländern, wo auf dem Papier die Religionsfreiheit besteht. Wir werden mit psychologischen Mitteln bearbeitet, mit Verführung umgarnt und an den Rand gedrückt, wenn wir uns nicht vom Glauben abbringen lassen. Aber keinesfalls ist es nötig, dass wir nachgeben und unseren naiven Kinderglauben, wie es mein Freund nannte, ablegen. Bleib fest und treu und beständig in der Gemeinschaft mit dem Herrn Jesus und mit deinen Glaubensgeschwistern. Wir beten. Vater, die Verführung oder der psychologische Druck, den viele Christen auszuhalten haben, ist schwer und massiv. Wir danken dir aber, dass wir nicht darunter zu verzagen oder zu zerbrechen brauchen, weil du uns liebst und uns schützt und versorgst. Wir wollen bei dir bleiben und lieber dir gefallen als den Menschen, die das wahre Leben nicht kennen.

0: 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Wir setzen fort mit dem Hörbuch Im Tal der Liebe. Ein Junge entdeckt das Leben von Edna Hong. Dieses Hörbuch ist erschienen in der christlichen Verlagsbuchhandlung Seemann. Das Tuch, das im Wind knattert, erfüllt Günther mit eigenartiger Freude. Er ahnt, dass ihm etwas fehlt. Zwar versorgt ihn seine Großmutter, aber sie empfindet ihn als Last. Seine Knochen sind verkrümmt, er kann nicht laufen. Reden kann er auch nicht. Sie bringt ihn in das diakonische Werk Bethel. Was er dort erlebt, übertrifft seine Ahnung. Er lernt sprechen, schreiben, laufen. Man liebt ihn. Doch Bethel ist bedroht. Vom Krieg und von einer Ideologie, nach der es lebensunwertes Leben gibt. Sie hören heute einen weiteren Teil aus diesem Hörbuch.
1: Am ersten Sonntag im August 1921 geschah zweierlei. Einerseits fand Günther sozusagen zu sich selbst. Zum anderen brach an diesem Tage für ihn gleichsam die Ewigkeit in die Zeit ein. Von da an wurde Günther in einer stetigen Bahn um eine Mitte geführt. Nicht, dass ihm das alles schlagartig klar geworden wäre. Schließlich war er ja erst 7 Jahre alt. Welcher 7-Jährige weiß denn schon, wie man zu sich selbst findet? Welcher 7-Jährige weiß von Zeit und Ewigkeit, weiß etwas davon, dass die Ewigkeit in die Zeit einbricht? Und wenn Günthers verwachsener Körper durch den Mangel an leiblicher Nahrung geschädigt war, so hatten doch weit mehr sein Geist und seine Seele durch den Mangel an Nahrung für Geist und Seele gelitten. Ja, es war geradezu, als seien Günthers Seele und Geist 7 Jahre lang mit Blindheit geschlagen gewesen. Dinge, die Kindern sonst ganz vertraut sind. Wind, Sterne, Sand, Lehm, Kieselsteine, Regenwürmer, Schmetterlinge. Günther kannte sie nicht einmal dem Namen nach. Auch für das neue und köstliche Empfinden, das die Liebe, die ihm hier in Bethel entgegenkam, in seiner Seele geweckt hatte, wusste er keinen Namen. 7 Jahre alt war er, und doch konnte er nicht sagen, »Ich hab dich lieb«. Denn Wörter wie Liebhaben und Liebe fehlten in seinem Wortschatz. Wer keine Liebe kennt, der kann auch das Wort Liebe nicht wirklich kennen und gebrauchen. In dem Hinterzimmer, das noch vor kurzem Günthers Welt gewesen war, hatte es keinen Sand, keinen Wind, keine Sterne, Kieselsteine, Regenwürmer oder Schmetterlinge gegeben. Und keine Liebe. Doch wenn es für seinen Körper zu spät war, sich jemals so zu entwickeln, wie er eigentlich hätte werden sollen, für seinen Geist und seine Seele war es noch nicht zu spät. An jenem Tag erkannte Günther, er war zum Leben bestimmt. Es war für ihn noch nicht zu spät, der zu werden, als der er eigentlich gemeint war. Der Günther, der am Montagmorgen in seinem Bett in Haus Patmos aufwachte, unterschied sich von dem Günther, der dort am Sonntagmorgen aufgewacht war, durch dieses. Er wollte jetzt mit seinem so schwachen Körper, mit seinem erwachten Geist und Gemüt leben. Er wollte Günther sein, wollte der Günther sein, dessen Widerspiegelung er in den Augen von Pastor Fritz gesehen hatte. Das war möglich. Etwas oder jemand wollte das. Nun war es an ihm, an Günther, das zu wollen. Niemand war glücklicher als der blinde Willi darüber, dass Günther einen neuen Anfang machte. Als Schwester Mathilde kam, um Günther anzuziehen und zum Frühstück zu holen, war Willi schon bei ihm. Er war so aufgeregt, wie es nur je ein Lehrer gewesen ist, dessen bisher träger Schüler plötzlich ganz anders wurde.
2: »Tante Mathilde!« »Willi bringt Günther sprechen bei. Willi bringt Günther beten bei. Günther für Tante Mathilde beten.«
3: »Wad da aus sein?«
1: Günther stockte und sah fragend auf seinen Lehrer.
2: Vater unser im Himmel. Im Himmel, Günther. War da aus sein Himmel?
1: Gut, Günther, fabelhaft, rief Schwester Mathilde. Sogar Kurt im Nachbarbett lächelte ein bisschen. Günther begriff bei seinem Neuanfang recht wenig von den Gesangbuchversen, Psalmen, Gebeten und Bibelsprüchen, die sein blinder Lehrer ihm in den nächsten Monaten beibrachte. Wer weiß, ob sein Lehrer sie selbst begriff. Aber weil Willi keine Augen hatte, war er ganz Ohr, und deshalb lernte er so viel nach dem Gehör. Günther fragte den jungen Diakon, der ihn an diesem Tag zum Buchenwald brachte,
3: »Du, war da ist sein Himmel?«
1: Es dauerte eine Weile, bis der Diakon die merkwürdigen Laute, die Günther herausbrachte, verstanden hatte. Aber dann lachte er. »Nein, Günther, ich bin nur eins von seinen vielen Kindern, genauso wie du. Also sind wir Geschwister. Ich bin dein Bruder Hermann. Kannst du Bruder Hermann sagen?«
3: »Bruder Hermann«, sagte Günther triumphierend.
1: Auch Kurt wurde Günthers Lehrer. Er brachte ihm manches bei, was er von dem blinden Willi nicht lernen konnte.
3: »Was ist das?«
1: fragte Günther ihn wieder und wieder, denn sein Gehirn, mit 10 Billionen herrschender Zellen das leitende Organ des Körpers, reagierte auf seinen neuen Lebenswillen, indem es die Befehle des Willens an die rund 480 Muskeln des Körpers weitergab. »Ausstrecken, greifen«, sagte der Wille, und Günthers Gehirn sandte den Befehl an die Muskeln weiter. Die waren zuerst steif und hartnäckig. So entstand ein Krampf zwischen den hartnäckigen Muskeln und dem hartnäckigen Willen. Schließlich siegte der Wille. Günthers Hand streckte sich vor und berührte ein feuchtes, träges Lebewesen, das sich sogleich in eine starre, gewundene Schale zurückzog.
3: »Was ist das?« fragte Günther.
1: »Eine Schnecke«, sagte Kurt. »Den rechten Fuß heben«, kommandierte Günthers Wille, und das Gehirn sandte den Befehl zu den Muskeln im rechten Bein. Wieder der gleiche Kampf wie vorhin. Wieder siegte der Wille, und die Muskeln hielten das dünne, weiße, gekrümmte rechte Bein in einen Flecken des bernsteinfarbenen Lichtes, das schimmernd durch die Zweige drang. Ein Insekt mit schlankem Leib und 4 leuchtenden Flügeln, dunkelgelb und schwarz, ließ sich auf seinen Zehen nieder.
3: »Was ist das?«
1: fragte Günther. »Ein Schmetterling«, sagte Kurt. Mittlerweile waren die Siege Günther in den Kopf gestiegen. »Aufstehen und gehen«, befahl sein Wille, und das Gehirn sandte das unbesonnene Kommando an die Muskeln weiter. Die schmerzenden Muskeln in seinen steifen Armen und Beinen mühten sich ab, bis sie schließlich den Körper in eine kauernde Haltung brachten. »Auf, auf«, tobte der Wille, »aufstehen«,

mochte noch so scharfe Befehle durch die Nerven an Hände und Finger senden. Seine Hände und Finger würden ihm niemals helfen, zu kriechen, Purzelbäume zu schlagen, eine Tasse, einen Löffel oder einen Bleistift zu ergreifen. Aber Vorstellungen, Begriffe, Bedeutungen, das war etwas anderes. Günthers Hände konnten zwar nicht fassen, wohl aber sein Verstand. Schwester Mathilde brachte Günther zu einem kleinen Klassenzimmer in Haus Patmos, wo Schwester Friedchen etwa 10 Kinder unterrichtete. Günther lernte dort die Zahlen, und seitdem war sein Kopf wie ein Taubenschlag, in dem Zahlen ein- und ausflogen. Und all die Farben, die ihn so merkwürdig froh gemacht hatten, das Rot in dem karierten Tischtuch, das Schwarz und Gold des Schmetterlings, dort in dem Klassenzimmer bekamen sie ihre Namen. Er lernte den Wortschatz für räumliche Beziehungen. Nah, weit, oben, unten, innen, außen, darüber, darunter, mehr, weniger. Und den Wortschatz der Höflichkeit. Bitte, danke, guten Morgen, gute Nacht, auf Wiedersehen. Hier, in diesem kleinen Klassenzimmer, fing Günther an, eine Sprache zu lernen, die gerade Bethel kennzeichnet. Natürlich ist es nicht nur die Sprache Bethels. In jedem Volk gibt es Menschen, die sich sprechen und verstehen. Und doch ist es keine internationale Sprache. Es ist eine übernationale Sprache. Sie hat gar nichts mit Nationen zu tun. Sie hat es mit dankbaren Herzen zu tun. Seit Bethel ein Ort voller dankbarer Herzen ist, spricht man diese Sprache dort fließend, nämlich die Sprache des Lobpreises. Niemand lernte die für Bethel so kennzeichnende Sprache des Lobpreises schneller als Günther. Er, der gerade aus einem öden, lieblosen Hinterzimmer in dieses heitere Tal voller Liebe gekommen war, konnte diese Sprache gar nicht schnell genug lernen. Seine Lehrer brauchten ihn nicht im geringsten zu treiben. Es zog und trieb seine Seele und seinen Geist immerzu. Ja, ähnlich wie all das Strecken und Greifen in dieser Zeit seine Muskeln schmerzte, ähnlich schmerzlich wollten seine Seele und sein Geist über sich hinaus. Bis zum Geburtstag von Pastor Fritz, Mitte August, hatte Günther einen Lobpreis aus einem Psalm Davids gelernt. Den wollte er ihm dann aufsagen. Wenn Pastor Fritz oder seine Frau Julia Geburtstag hatten, wurden sie in alle Pflegehäuser von Bethel eingeladen. Aber nach Haus Patmos kamen sie immer zuerst, denn die Patmos-Kinder hatten den ersten Platz in ihren Herzen. Als sie die Geburtstagstorte mit Fruchteis gegessen hatten, sangen die Kinder Lieder für ihn. Manche schenkten ihm Bilder, die sie ihm gemalt hatten. Pastor Fritz nahm nacheinander jedes Kind in den Arm und zog es an sich. »Dankeschön, Liebling, danke!« Die Kinder, die nicht sprechen konnten, drängten sich in ihrer Freude an ihn. Manche machten sich an seinen kahlen Kopf, seinem Schnurrbart und sogar an seinen Nasenlöchern zu schaffen. Günther dachte fast, er käme überhaupt nicht mehr bis zu Pastor Fritz, so langsam rückte die Reihe vor. Aber wenn er nun seinen Psalmvers vergaß? Als er in seinem Rollstuhl, den die Männer in der Tischlerwerkstatt von Haus Klein Nazareth für ihn gemacht hatten, endlich bei dem Geburtstagsgast angelangt war, hatte er den Spruch vergessen. Das war nicht etwas, wobei die Muskeln den Befehlen des Verstandes nicht gehorchten. Nein, der Verstand konnte sich einfach nicht auf die Worte besinnen. Sprachlos saß Günther da. Gar nichts aus seinem neuen Wortschatz kam ihm zu Hilfe. Nicht einmal ein höfliches Wort. Nicht einmal, ich gratuliere dir. Ah, du bist das, Günther. Siehst du aber fein aus. Julia, das ist Günther, mein neuer Freund. Günther, das ist Frau Julia, meine Frau. Langsam hob Günther den gesenkten Blick zu dem Gesicht einer Frau, der ihre Güte so schlicht und natürlich stand, wie ihr handgewebtes Kleid. Sicherlich hatte sie sich am Morgen sorgfältig das Haar aufgesteckt, aber mittlerweile war der Knoten verrutscht und kleine Strähnen baumelten ihr in den Nacken. Sie merkte sich so etwas nie, weil sie sich nie die Zeit nahm, in den Spiegel zu gucken. An diesem

armen Augusttag sah sie so rot und nett wie ein Apfel aus. Und ebenso wie ein Apfel hatte sie gar keine Ahnung, wie nett und gut und freundlich sie aussah. Günthers Geist tat einen dreifachen Freudensprung, und plötzlich fiel ihm wieder ein, was er dem Ehrengast als Geschenk sagen wollte. »Ich will den Herrn preisen alle Zeit, sein Lob soll immer da in meinem Munde sein.« Soweit hatte Tante Friedchen es Günther beigebracht. Aber Pastor Fritz wusste den Psalm noch weiter. Mit klingender Stimme fuhr er fort, »Meine Seele rühme sich des Herrn. Die Gebeugten mögen es hören und sich freuen.« Frau Julia setzte da ein, wo er aufhörte. Sie beugte sich zu Günther herunter, legte ihre Hand auf seine verwachsene Hand und sagte so, als spräche sie nur zu ihm, »Erhebet den Herrn mit mir und lasset uns alle seinen Namen erhöhen.« Als Günthers erster Monat in Bethel zu Ende ging, hatten sich so viele Sinnquellen in seinem Geiste aufgetan, dass vermutlich sein Geist den farbig angestrahlten Niagarafällen glich. Nicht alle waren muntere Quellen. Eine brach hervor und floss in einer stillen, traurigen Unterströmung weiter. Es war die wachsende Einsicht, dass die meisten Kinder in Haus Patmos und sehr viele Patienten in Bethel auf andere Weise krank waren als er selbst. Es war die Erkenntnis, dass irgendwann und irgendwie etwas in ihrem Gehirn falsch gelaufen war. Was da falsch gelaufen war, begriff Günther natürlich nicht. Aber dass etwas falsch gelaufen war, merkte er sehr deutlich. Jeden Tag sah er die Zeichen und Merkmale dafür, dass seine Freunde, die ersten Freunde seines Lebens, vor, bei oder nach der Geburt einen Gehirnschaden erlitten hatten. Beispielsweise Henrik. Er konnte seine Bewegungen nicht beherrschen. Seine Gliedmaßen zitterten und zuckten krampfhaft, seine Hände und Füße kamen fast nie zur Ruhe. Weiter waren da Leni, Manfred und viele andere Kinder in Haus Patmos, die laufen und sprechen konnten, die sich allein anziehen und ohne Hilfe essen konnten. Aber auch in ihrem Gehirn war etwas nicht in Ordnung, denn sie alle hatten Anfälle. Diese Anfälle überkamen sie so plötzlich und unerwartet, wie jemanden ein gewaltiges Niesen oder ein Schluckauf überkommt. Nur ein winziger Augenblick, und statt Fröhlichkeit und Wohlbefinden herrschte ein einziger Wirrwarr. Aber alle miteinander, von den geistig und körperlich Kräftigsten bis zu den Schwächsten, alle kannten und verstanden die Sprache des Lobpreises. Sogar die taubstumme und schwer geistig behinderte Dora, die nur quieken konnte. Man brauchte ihr bloß in die Augen zu sehen, um zu wissen, dass ihre Quiekser reine Wonne ausdrückten. Denn die Augen sagen alles. »Ich hab dich lieb«, sagten ihre Augen, »und ich bin der glücklichste Mensch auf der Welt.« Eine Seele gab es in Haus Patmos, die widersprach Doras Augen. Denn diese Seele war fest überzeugt, dass der glücklichste Mensch auf der ganzen Welt ein Junge war. Und der hieß Günther.

0: Kurt hatte unter allen Freunden Günthers in Haus Patmos die meisten Anfälle und auch die schwersten. Mit jeder Gehirnattacke wurde er körperlich hinfälliger. Und doch war es Kurt, der Günther reicher beschenkte als alle anderen Patmos-Kinder. Nämlich mit der Schilderung einer harmonischen Familie, mit dem lebendigen Bild eines irdischen Zuhauses voller Liebe. Das hing nun an den kahlen Wänden von Günthers Vorstellungswelt. Solange abends im Schlafraum das Licht noch nicht ausgedreht war, pressten die beiden Jungen das Gesicht gegen die Bettgitter und redeten miteinander. Der eine goss die überströmende Liebe zu seinem Zuhause dahin, wo bei dem anderen eine Leere war. Er goss sie so reichlich aus, dass Günther anfing, Kurts Eltern im Gespräch Mami und Vati zu nennen, als seien es seine eigenen Eltern. »Wie hieß Mami eigentlich?« fragte Günther mal. »Rahel.« Vati nannte sie manchmal »Rahel, du meine Freude, mein Juwel, meine Jüdin.« Dann hob er mich hoch und umarmte mich und nannte mich Benji. »Wieso Benji? Du heißt doch Kurt.« Also musste Kurt ihm die biblische Geschichte von Jakob, Lea, Rahel und den 12 Söhnen erzählen. Benjamin war der Jüngste. Der war Jakobs liebstes Kind, weil er Rahels Sohn war und Jakob liebte Rahel am meisten. »Verstehst du? Jakob und Isaak und Abraham sind meine Vorfahren.« »Das sind bloß drei«, sagte Günther, voller Stolz, dass er mit den Zahlen Bescheid wusste. »Ach, wo denkst du denn hin?«, lachte Kurt, und dann erklärte er Günther, wie das mit den Vorfahren gemeint ist. »Sind denn Jakob und Isaak und Abraham auch meine Vorfahren?«, fragte Günther. »Eigentlich nicht, weil du kein Jude bist. Sie waren auch nicht Vatis Vorfahren. Vati war kein Jude, aber wir haben alle jüdischen Feste gefeiert. Das Fest der Tempelweihe, das Purimfest, das Passafest und die christlichen Feste auch, Advent, Weihnachten und Ostern. Alle Feste haben wir gefeiert, Vati, Mami und ich. Aber am meisten Weihnachten.«
1: »Weihnachten? Was ist das?«, fragte Günther.
0: Entsetzt fuhr Kurt in seinem Bett hoch. »Du willst doch nicht etwa sagen, dass du nicht mal weißt, was Weihnachten ist?«
1: »Wir haben nie irgendwas gefeiert«, antwortete Günther kleinlaut.
0: In dem Augenblick ging das Licht aus. Günther flüsterte im Dunkeln:
1: »Meinst du, dass wir hier in Bethel Weihnachten feiern werden?«
2: »Natürlich! Hier in Bethel feiern wir alles. Hier ist es ganz wie zu Hause. Schlaf jetzt, Günther. Ich bin müde.«
0: Aber ein Weilchen später hörte Günther, dass Kurt halblaut vor sich hin sagte: »Nicht ganz wie zu Hause«, und dass er leise weinte. Günther lag im Dunkeln da und machte sich Gedanken. War es besser, wenn man ein wunderschönes, liebevolles Zuhause gehabt und es verloren hatte, oder war es besser, wenn man so ein Zuhause nie kennengelernt hatte? Bald weinte auch er still vor sich hin über den großartigen Vati, der gegen Kriegsende an die Front kam und gleich am ersten Tag dort fallen musste. Über die hübsche Mami, die so dunkle Locken hatte wie Kurt und die in der Grippeepidemie nach dem Krieg gestorben war. Über diesen schönen Jungen, diesen Benji, der auch die Grippe gekriegt hatte. Und dann diese Anfälle, und der jetzt immer schwächer wurde. Am nächsten Morgen stand Willi schon zeitig zwischen ihren beiden Betten. Ihm war es ebenso klar wie Günther, der es mit seinen Augen sah, dass Kurt in dieser Frühe einen Anfall hatte und in heftigen Krämpfen lag. Endlich hörten das Schütteln und die Zuckungen des Körpers auf. Kraftlos und erschöpft lag er da. Allmählich kam er aus seinem geistigen Dunkel wieder zum Bewusstsein und öffnete die Augen. »Ich glaube, bald komme ich zu Vati und Mami.«
2: »Nein!« rief Günther heftig.
0: Vorwurfsvoll wandte ihm Willi das blinde Gesicht zu.
1: »Nicht Nein sagen, zu Hause in Himmel gut, in Himmel am allerschönsten.«
2: »Nein, nein, nein«, schluchzte Günther.
0: »Ich weiß, wann ich da sein werde«, sagte Kurt, und seine Stimme klang fest und fröhlich. »Zu Weihnachten.« So kam es, dass Günther seinem ersten richtigen Weihnachtsfest mit sehr geteilten Gefühlen entgegensah.
2: Einerseits war es, als ob er einen neuen Stern entdeckte. Zuerst war da ein winziges Lichtpünktchen am Himmel. Das wurde von Tag zu Tag größer, bis es schließlich der größte und hellste Stern war. Andererseits war es aber, als ob eine dunkle Wolke dicht über dem Horizont auftauchte, und die Wolke wurde auch von Tag zu Tag größer. In der ganzen Zeit, als Günther nach und nach eine klarere Vorstellung von Weihnachten bekam, ging sein Freund Kurt nach und nach dem Tode entgegen. Am ersten Adventssonntag hoben sich die gegensätzlichen Empfindungen, mit denen Günther auf Weihnachten zuging, nahezu auf. Um 3 Uhr war das Angstgefühl praktisch verschwunden. Bis dahin war alles neu und erregend schön. Zum Wecken läutete nicht wie sonst eine Glocke. Heute gingen die Schwestern von Haus Patmos mit brennenden Kerzen in den Händen durch alle Schlafräume und sangen das schöne Adventslied von Paul Gerhardt. »Wie soll ich dich empfangen und wie begegne ich dir?« Dann erklang vom Berg der Zionskirche her, gespielt von Pastor Kulos Bläserchor, das Lied »Macht hoch die Tür, die Tor macht weit, es kommt der Herr der Herrlichkeit«. Jeder Raum in Haus Patmos war an diesem Morgen vom herben Duft des Tannengrüns erfüllt. In jedem Raum war ein Adventskranz aufgehängt mit 4 weißen Kerzen für die 4 Adventssonntage. Der größte Kranz hing im Speisesaal über dem Mitteltisch. Seine erste Kerze wurde nicht angezündet, solange Pastor Fritz noch nicht da war. Er kam nach der Mittagsruhe. Günther sah gleich, dass es diesmal anders sein würde als sonst, wenn Pastor Fritz um diese Zeit eine biblische Geschichte erzählte. Frau Julia war nämlich dabei und hatte einen Korb in der Hand, der mit roten Bändern geschmückt war. Und in dem Korb lagen lauter Lebkuchensterne. Ihre Zacken waren mit Punkten von Zuckerguss verziert. »Schwester Friedchen, wer zündet denn dieses Jahr die 1. Adventskerze an?« fragte Pastor Fritz. »Wir haben uns gedacht, dies Jahr sollte Kurt das tun«, war Schwester Friedchens Antwort. Sie hob Kurt aus dem Wagen, in dem er jetzt gefahren wurde, weil er zum Laufen zu schwach war, und gab ihn Pastor Fritz in die Arme. Der glänzende, kahle Kopf neigte sich auf den dunkellockigen Kopf und einen Augenblick lehnte sich eine gerötete Wange an eine blasse, magere Wange. Gespannt sahen die Kinder, wie Schwester Friedchen dem Jungen ein kleines, brennendes Licht in die Hand gab und wie er sich nach der großen Kerze am Adventskranz ausstreckte, die noch nicht angezündet war. Doch ehe die Flamme der einen Kerze den Docht der anderen berühren konnte, fiel das brennende Lichtchen herunter. Ein seufzendes Stöhnen kam über Kurts Lippen und ein Krampf nach dem anderen schüttelte seinen Körper. Rasch nahm ihn Schwester Friedchen auf den Arm und verließ mit ihm den Raum. Da stieß Günther in seiner plötzlich wiedergekehrten Angst und Not aus voller Kehle einen gellenden Schrei aus.
1: »Alles hat einen Knacks!«
2: Alle drehten sich nach Günther um und sahen ihn an, aber Günther schaute nur auf ein Gesicht. Noch einmal schleuderte er seine wilde, verzweifelte Klage diesem Gesicht entgegen.
1: »Alles hat einen Knacks!«
2: Jetzt waren sämtliche Blicke erwartungsvoll auf Pastor Fritz gerichtet. Der sah Günther an, und einen Augenblick schien es, als ob die zentnerschwere Last von Schmerz und Leiden, die sich in Bethel zusammenballt, Pastor Fritz erdrücken wollte. Für Günther war das Gefühl der gespannten Vorfreude auf Weihnachten praktisch ausgelöscht durch jenes andere, das Gefühl der Angst. Seine Klage wurde zum Hilferuf. »Was ist denn so Großes an Weihnachten?« Die kleine Kerze sank auf den Tisch. Gleichmäßig tropfte das Wachs herunter. Frau Julia langte nach ihr, blies sie aus und fasste die Hand von Pastor Fritz. Seine Hand klammerte sich fest an ihre. »Kinder«, sagte er endlich, wandte sich von Günther zu ihnen, ganz persönlich, mit einer Bitte an sie. Und jeder Einzelne empfand, wie persönlich diese Bitte war. Günther möchte wissen, was das Große an Weihnachten ist. Es ist nötig für Günther zu wissen, was das Große an Weihnachten ist. Und ihr seid nötig für mich. Ihr müsst mir helfen, ihm das zu sagen.
3: Bitte, helft ihr mir?«
2: Manfred war der Erste, der aufstand und das Ergebnis seiner Denkarbeit vorbrachte.
1: »Weihnachten ist im Dezember. Dezember ist der 12. Monat. Weihnachten ist am 25. Am 25. Tag im 12. Monat.«
2: »So ist es. Schönen Dank, Manfred«, sagte Pastor Fritz. Und Manfred setzte sich. Ganz unten am Tisch erhob sich Petra. Sie war die älteste Patientin in Haus Patmos, 35 Jahre alt. Aber ihr Verstand war 5 Jahre jung. Sie war als treue Helferin für die kleinen Kinder in Patmos geblieben und auch jetzt bot sie wieder ihre Hilfe an. Schließlich hatte sie die Weihnachtsgeschichte ja schon oft gehört.
1: »Weihnachten ist so groß, weil Gott uns da seinen Sohn Jesus geschickt hat, unseren Heiland.«
2: »Das ist wahr, Petra. Dankeschön. Aber warum? Warum, Kinder, hat Gott uns seinen Sohn als Heiland geschickt?« Willi hatte in allen Liedern und Psalmen gesucht, die er auswendig konnte. Jetzt sprang er auf.
1: »Die Gefangenen Israels erlösen«, rief er.
2: »Sehr gut, Willi. Danke.« Aber Pastor Fritz schien noch immer auf eine andere Antwort zu warten. Leni mühte sich ab und zerbrach sich den Kopf.
1: »Warum, oh warum nur hatte Gott uns zu Weihnachten seinen Sohn geschickt?«
2: Und schließlich brach in diesem dämmernden Gehirn ein großes Licht hervor. Leni kletterte auf ihren Stuhl und von da auf den Tisch.
1: »Darum«, rief sie siegesgewiss, »weil alles einen Knacks hat.«
2: Pastor Fritz ging auf Leni zu und schloss sie in seine Arme. Von ihrer stolzen Höhe aus konnte sie ihn begeistert auf den Kopf küssen. Dann kniete Pastor Fritz neben Günthers Stuhl nieder. Ihre Blicke trafen sich. Auf dem gleichen Weg, auf den der Schmerz so rasch von einem zum anderen gelangt war, kam das strahlende Vertrauen wieder.
1: »Es ist wahr, Günther, dass alles einen Knacks hat.
2: Gott sieht den Knacks besser als wir. Und der Knacks ist noch viel, viel schlimmer, als wir glauben. Und darum hat Gott seinen Sohn aus der himmlischen Heimat auf unsere Erde geschickt. Nicht damit er den Knacks überkleistert, sondern damit er alles ganz neu macht. Das ist das Große an Weihnachten, Günther.«

0: Am vierten Adventssonntag holte Schwester Mathilde Kurt in ein kleines Schlafzimmer, das neben ihrem eigenen lag. So konnte sie in den langen Winternächten besser auf ihn Acht geben. Aber als am 22. Dezember die Patmos-Kinder in den hell erleuchteten Speiseraum marschiert kamen und dabei ihr Kinderlein kommet sangen, saß neben Pastor Fritz Kurt auf einem Kissen in seinem Wagen. Vor Pastor Fritz stand eine Weihnachtskrippe, vollständig mit Maria, Josef, dem Jesuskind, mit Ochs und Esel, mit den Hirten, den drei Weisen aus dem Morgenlande, mit den Engeln und dem Stern. Vielen Patmos-Kindern waren die Figuren nun schon ebenso vertraut wie die Weihnachtsgeschichte, aber sie drängten sich so eifrig zur Krippe, um sie zu sehen und die Geschichte zu hören, dass sie kaum auf den Tisch mit einem Geschenk für jedes Kind achteten, der mit einem großen weißen Tischtuch bedeckt daneben stand. Darf ich heute Abend, wenn ich euch die Geschichte vom Christuskind erzähle, Kurt ganz dicht bei mir haben? Fragte Pastor Fritz. Ihr wisst doch, dies ist Kurts letztes Weihnachten bei uns. Die Kinder nickten stumm. Sie wussten alle, dass es Kurts letztes Weihnachten bei ihnen war. Auch Günther wusste es, aber er hatte jetzt keine Angst mehr dabei. Und darf ich auch Günther dicht bei mir haben, wenn ich die Geschichte erzähle? Denn es ist Günthers erstes Weihnachten bei uns. Schließlich und endlich kamen all die einzelnen Fetzen und Bröckchen über Weihnachten, die Günther während der ganzen Adventszeit mitbekommen hatte, wie die Teile eines Puzzles an ihren richtigen Platz. Niemand konnte ja die Weihnachtsgeschichte besser erzählen als Pastor Fritz. Wenn er die Schnitzfiguren eine nach der anderen in die Höhe hielt, gab er ihnen damit ihren Platz in den Herzen der Patmos-Kinder. Und das waren die Krippen, in denen sie lebendig strahlten. So ärmlich und bescheiden auch diese Herbergen, ihre Herzen, sein mochten, sie hatten doch Raum für all die vielen Tiere, Engel und Menschen. Die Patmos-Kinder waren behindert im Denken, nicht aber in der Anbetung. Als das Tuch von dem Gabentisch abgenommen wurde, gab es einen Jubel. Alle wussten, was da los war. Alle, außer Günther. Er hatte noch nie in seinem Leben etwas geschenkt bekommen. Auch als er sah, wie seine Freunde zum Gabentisch hingingen und ein Geschenk bekamen, Leni einen Teddybären, Monika eine Puppe, Willi eine Mundharmonika, konnte er sich noch nicht vorstellen, dass irgendetwas für ihn dabei sein könnte. Nicht einmal, als er seinen Namen hörte, als Schwester Mathilde ihn an den Tisch heranschob und ihm eine lustig bemalte Eisenbahn auf den Schoß legte. Nicht einmal dann konnte er wirklich glauben, dass es seine Eisenbahn war, die nur ihm allein gehörte, dass er ebenso wie die anderen vor Freude quietschen und schreien konnte. »Guck mal, guck doch mal, sieh nur, was ich zu Weihnachten gekriegt hab!« Günther betastete jeden Wagen der Eisenbahn, die Lokomotive, den Kohlentender, den Postwagen, den Personenwagen, den Bremswagen. Man konnte sie aneinanderhaken und wieder einzeln abnehmen. Sie hatten richtige Räder, die sich drehten. Wenn Günther sich auf den Bauch legte, konnte er den Zug schieben, dass er im Kreis herumfuhr.
1: »Günther, Günther, wo bist du denn?«
0: rief Willi und tastete in der vergnügten Schar um sich.
1: »Guck mal, was ich zu Weihnachten gekriegt hab. Eine Mundharmonika.«
2: »Hier bin ich, Willi«, rief Günther. »Und was ich gekriegt hab, eine Eisenbahn.«
0: Und auf einmal musste Günther an Kurt denken. Ob Kurt auch ein Weihnachtsgeschenk bekommen hatte? Und wenn nicht, sollte er ihm dann seine Eisenbahn geben? Er ruckelte mit seinem Stuhl, Willi half und schob, und so gelang es, dass er wieder zu Kurt kam. Der lag auf seinem Kissen und betrachtete ganz begeistert eine zierlich aus Olivenholz geschnitzte Figur, Mutter und Kind. Warum kam diese Schnitzerei Günther so bekannt vor? Ach richtig, die hatte er ja im Zimmer von Schwester Mathilde gesehen. Günther und Schwester Mathilde tauschten einen Blick aus und die Schwester schüttelte ganz leicht den Kopf.
1: »So schön ist sie, die Mutter Maria«, sagte Kurt. »Ganz wie Mami.«
0: Am 24. Dezember dachte Günther gar nicht an Kurt und nicht daran, dass Kurt zu Weihnachten in die Heimat im Himmel kommen wollte.
1: Beim Frühstück fütterte ihn Schwester Anna mit seinem Haferbrei, weil Schwester Mathilde, wie sie sagte, zu tun hatte. Dabei erzählte sie ihm, heute Abend gingen alle Patmos-Kinder, die kräftig genug waren, zur Christvesper in die Zionskirche. Bruder Hermann hatte versprochen, Günther dorthin zu tragen und Willi mitzunehmen. Schwester Anna sagte, etwas Schöneres als die Christvesper am Heiligen Abend in der Zionskirche könnte man sich gar nicht vorstellen. Den ganzen Vormittag spielte Günther mit seiner Eisenbahn und Willi übte auf der Mundharmonika »Stille Nacht, heilige Nacht«. Kurz vor dem Mittagessen kam Schwester Mathilde und schob Kurt in seinem Wagen herein. »Kurt hat mich gebeten, ihn zu euch zu bringen. Er möchte euch jetzt Lebewohl sagen, weil er weiß, dass er bald von uns fortgeht, in seine Heimat, im Himmel. Kommt ihr bitte alle her und sagt Kurt Lebewohl?« Willi war als erster bei ihm.
2: »Du Willis Freund, Willi spielt für dich Stille Nacht, heilige Nacht.«
1: »Nein, Willi«, sagte Schwester Mathilde sanft, »Kurt ist zu müde, um sich dein Spiel anzuhören. Er möchte dir nur die Hand geben und dir Lebewohl sagen.« So einfach war das. Ein Händedruck und ein Lebewohl.
2: »Leb wohl, Willi. Leb wohl, Kurt, du Willis Freund.
3: Leb wohl, Leni. Leb wohl, Kurt.« Vielleicht hielt Kurt Günthers Hand ein wenig länger fest, aber wenn er ihm zuletzt noch etwas Besonderes sagen wollte, er war zu schwach dazu.
2: »Leb wohl, Günther. Leb wohl, Kurt. Grüß Mami und Vati.«
1: Einige Zeit später, Bruder Hermann wollte eben Günther und Willi zur Christvesper abholen, kam Schwester Mathilde wieder. »Unser Kurt ist jetzt im Weihnachtssaal, im Himmel. Er hat gesagt, wir sollen nicht traurig sein.« Und doch rannen die Tränen auf Bruder Hermanns Kragen herunter, als er Günther den Berg hinauftrug. »Günther«, sagte Bruder Hermann, »weine dich ruhig aus, du brauchst dich deshalb nicht zu schämen. Auch Tränen sind ein Geschenk der Liebe. Aber denke doch, wie reich du bist, dass du einen solchen Freund gehabt hast. Und denke auch daran, wie reich wir alle sind, dass Jesus Christus aus der Heimat im Himmel auf die Erde gekommen ist und als unser Freund unter uns gelebt hat.« Am zweiten Weihnachtstag band Pastor Fritz alles zusammen: die Traurigkeit und die Freude. An diesem Tag nahmen die Patmos-Kinder endgültig Abschied von ihrem Freund, der nach Haus zum Vater im Himmel gegangen war. Es war nicht ein bisschen beängstigend oder erschreckend, der sterblichen Hülle eines geliebten Menschen nahe zu sein. Jedes Kind, das eine Kerze halten konnte, hatte eine in der Hand. Jedes stellte seine brennende Kerze vor dem schlichten Kiefernsarg nieder. Darin lag Kurt wie ein Schlafender, in den gefalteten Händen sein Weihnachtsgeschenk, die Olivenholzschnitzerei der Mutter mit dem Kind. Pastor Kulo spielte auf seiner Posaune »O du Fröhliche«, und die Kinder sangen das Lied von der Weihnachtsfreude, als sei gar nicht der Tod im gleichen Raum. Dann stand Pastor Fritz am Sarg und sprach. Lange sah er auf den Knaben, der trotz seiner wächsernen Blässe nur zu schlafen schien. Pastor Fritz ließ seine Augen wandern, bis sie Günther gefunden hatten. Kurt hat sich gewünscht, in den Himmel zu kommen. Ich glaube, er hatte deshalb Heimweh nach dem Zuhause im Himmel, weil ihm sein Zuhause hier auf der Erde so lieb gewesen ist. Ihr alle wart seine Freunde, und ihr habt gesehen, dass er gar keine Angst vor dem Sterben hatte. Und das ist das Große an Weihnachten. Wir brauchen keine Angst vor dem Sterben zu haben, seit unser Heiland Jesus Christus geboren wurde. Weil Jesus zu Weihnachten aus seiner himmlischen Heimat zu uns gekommen ist, deshalb konnte unser lieber Kurt ohne jede Angst seine irdische Heimat verlassen. Das ist die große Freude von Weihnachten. Leise stimmte Pastor Kulo einen Choral an. Die Patmos-Kinder sangen ihn mit den Schwestern und Diakonen. Jesu, meine Freude, meines Herzens Weide, Jesu, meine Zier. Ach, wie lang, ach, lange ist dem Herzen bange und verlangt nach dir. Gottes Lamm, mein Bräutigam, außer dir soll mir auf Erden nichts sonst liebers werden. Weicht, ihr Trauergeister, denn mein Freudenmeister Jesus tritt herein. Denen, die Gott lieben, muß auch ihr Betrüben lauter Freude sein. Duld ich schon hier Spott und Hohn, dennoch bleibst du auch im Leide, Jesu meine Freude. Günther hatte schon manches Gesangbuchlied gehört, seit er am 1. August nach Bethel gekommen war. Aber noch nie hatte ihn eines so beeindruckt wie dieses. Die Melodie war ruhig, voller Würde, eindringlich. Aber die Worte, darin war alles gesagt. Alles, was Pastor Fritz zu ihm geredet hatte, seit er seinen verwachsenen Körper zum ersten Mal in die Arme genommen und tief in ihn hineingeblickt hatte. Alles, was er heute bei Kurt gesagt hatte. Oh, wenn er doch solche Lieder wüsste, Wort für Wort, wenn er doch solche Lieder singen könnte für andere Menschen, damit auch sie hörten, was das Lied sagte. Weicht, ihr Trauergeister, denn mein Freudenmeister, Jesus, tritt herein. Günther hatte heute nicht einmal eine brennende Kerze in die Hand nehmen und vor Kurt Sarg niedersetzen können. Aber wenn seine Hände unfähig waren, sein Geist war es nicht. Er konnte solche Lieder lernen. Viele, ganz viele. Das konnte er und das wollte er tun. Ja, er würde es tun und sie singen. Sicher, er würde nie singen wie eine Nachtigall, eher krächzen wie eine Krähe. Aber wenn er nur gut genug singen könnte, dass die Leute hörten, was die Worte Großes sagten. Günther sah auf, als sei er aus einem Traum erwacht. Seine Augen ruhten auf Kurt in seinem Sarg.
3: »Kurt«, flüsterte er, »ich bin nicht mehr traurig. Du bist bei unserem Freudenmeister, und ich bin froh.«
1: Und das war Günthers erstes Weihnachten in Bethel.

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20. Mai. Ich preise dich dafür, dass ich auf eine erstaunliche, ausgezeichnete Weise gemacht bin. Wunderbar sind deine Werke, und meine Seele weiß es sehr wohl. Psalm 139, Vers 14. Eine Andacht von Thomas Krökertskoten. Möhre oder Zigarre? Ich benutze seit einigen Jahren eine auf künstlicher Intelligenz basierende Software zur Erkennung und Organisation meiner zahlreichen Fotos. Die funktioniert in den meisten Fällen ganz gut. Die Software ist eine Arbeitserleichterung und Zeitersparnis. Künstliche Intelligenz hat eine lange Entwicklung durchlaufen und ist heute ein wesentlicher Bestandteil unseres Alltags. Dank des technologischen Fortschritts führt sie zu einer deutlichen Zunahme der Automatisierung bestimmter Berufe und Routineaufgaben. KI kann als ein System verstanden werden, das intelligent agiert und entscheidet und menschliche Intelligenz nachahmt. Die Fähigkeiten von KI beschränken sich jedoch auf die verfügbaren Daten, mit denen sie trainiert wird. Als ich mich ein bisschen intensiver mit der Thematik auseinandersetzte, fiel mir auf, wie wunderbar wir Menschen doch von unserem Schöpfer gemacht wurden. Wir sind Geschöpfe, die er nach seinem Bild schuf. Nicht nur, dass unser Körper ein komplexes Wunderwerk ist, wir haben außerdem Vorstellungskraft, Emotionen und Einfühlungsvermögen. Wir können urteilen und uns an veränderte Situationen anpassen. Wir haben einen gesunden Menschenverstand, weil wir uns dauerhafte gedankliche Bilder von den Dingen unserer Welt machen, wie sie aussehen, wie sie sich verhalten und was sie können und was nicht. Die KI kann das nicht. Zum Beispiel habe ich in meiner Software nach Möhren gesucht, aber Bilder von Zigarren erhalten, weil die Software nicht gelernt hat, dass man Zigarren nicht essen kann. Die wichtige Frage ist allerdings, was wir mit diesen Fähigkeiten tun. Nutzen wir sie, um unseren Schöpfer besser kennenzulernen, ihm zu danken und ihn mit unserem Leben zu dienen und zu ehren? Frage: Ist Ihnen bewusst, dass Sie ein wunderbares Geschöpf Gottes sind? Tipp: Treten Sie mit ihm in Verbindung. Jesus Christus hat den Weg zu ihm freigemacht. Bibellese: Psalm 95. Kommt, lasst uns dem Herrn zujubeln, lasst uns zujauchzen dem Fels unseres Heils. Lasst uns vor sein Angesicht treten mit Dank, lasst uns mit Psalmen ihm zujauchzen. Denn ein großer Gott ist der Herr, ein großer König über alle Götter. In seiner Hand sind die Tiefen der Erde und die Höhen der Berge sind auch sein. Sein ist das Meer, er hat es ja gemacht, und das Trockene, seine Hände haben es gebildet. Kommt, lasst uns anbeten und uns neigen, lasst uns niederknien vor dem Herrn, der uns gemacht hat. Denn er ist unser Gott, und wir sind das Volk seiner Weide und die Herde seiner Hand. Heute, wenn ihr seine Stimme hört, verhärtet euer Herz nicht wie zu Meriba, wie am Tag von Massa in der Wüste, wo eure Väter mich auf die Probe stellten, mich prüften, obwohl sie mein Werk gesehen hatten. 40 Jahre empfand ich Ekel vor diesem Geschlecht, und ich sprach: Ein Volk irrenden Herzens sind sie, und sie haben meine Wege nicht erkannt. Darum schwor ich in meinem Zorn, sie sollen nicht in meine Ruhe eingehen.

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Die wohl größte Leiterfahrung in unserer jüngeren Geschichte sind die Gräueltaten des Dritten Reichs. Der Holocaust stellt somit eine kollektive Leiterfahrung des jüdischen Volkes und derjenigen dar, die unter dem Nationalsozialismus gelitten haben. Leid ist aber nicht immer nur allgemein oder kollektiv. Leid ist immer persönlich. Das sehen wir vor allem daran, wenn wir einen Einblick bekommen in persönliche Lebensgeschichten. Der Friedensnobelpreisträger Eliezer Wiesel berichtet in seinem autobiografischen Buch Die Nacht über sein Erleben der Deportation nach Auschwitz mit seinem Vater und von seiner anschließenden Gefangenschaft im Konzentrationslager in Buchenwald. Dabei schildert er zahlreiche furchtbare Szenen, die er und alle anderen Insassen miterleben mussten. Das wohl Schrecklichste, das er beschreibt, ist, wie er und die anderen zusehen mussten, wie drei Menschen erhängt wurden. Und während alle diese schreckliche Hinrichtung miterleben mussten, berichtet er in seiner Autobiografie von einer lauten Stimme, die hinter ihm aufschreit: Um Gottes Willen, wo ist Gott? Um Gottes Willen, wo ist Gott? Meine Hoffnung ist, dass niemand von uns jemals sowas Schlimmes erleben muss. Aber darf ich dir die Frage stellen, kommt dir diese Frage bekannt vor? Um Gottes Willen, wo ist Gott hier? Wo ist Gott in der Krise? Wo ist Jesus, wenn mir Leid widerfährt? Wo ist Jesus, wenn mein Leben zerbricht? Vielleicht stellst du dir diese Frage ganz akut. Oder vielleicht gibt es Episoden oder gab es Episoden in deinem Leben, wo du diese Frage ganz klar gestellt hast. Der Text aus Markus heute, meine Predigt, wollen dir ein Stück weit eine Antwort darauf geben. Die Frage heute lautet es: Wie kann ich Jesus im Leid erfahren? Heute wird es in der Predigt um Leid gehen und dementsprechend geht der Text heute jeden von uns etwas an. Das Leben in unserer Welt, das Leben in dieser Welt ist eben von Leid geprägt. Vielleicht bei dir sehr akut gerade jetzt, vielleicht auch nicht, unabhängig davon. Es geht jeden von uns etwas an. Wir befinden uns bei der vorletzten Station von Jesu Dienstreise. Nachdem Jesus durch seine Predigt das Reich Gottes verkündet hat, erzählt uns Markus 4 Wundergeschichten. Und in diesen Wundergeschichten sehen wir nicht nur, was Jesus lehrt, sondern vor allem, wie sich das Reich Gottes in Aktion zeigt, Bahn bricht. Mit anderen Worten, Jesus geht auf Dienstreise und wir kommen mit. So würden wir diesen Abschnitt überschreiben. Jesus geht auf Dienstreise und wir kommen mit. Wir haben bereits gesehen, dass Jesus sich in das Umland begibt und über den See ans jenseitige Ufer fährt. Da haben wir eine Sturmstillung wahrgenommen. Am jenseitigen Ufer, im heidnischen Gebiet, haben wir gesehen, wie er jemanden von einem unreinen Geist, von einem Dämon befreit hat. Und nun begibt sich Jesus wieder mit einer Seefahrt auf das gegenüberliegende Ufer. Und wir sehen so eine Art Doppelwunder, zwei Wundergeschichten, die miteinander verbinden.

Wundergeschichten die Vollmacht Jesu sehen und sie zeigen, was wahren Glauben ausmacht und wie Furcht und Angst mit rettendem Glauben zusammenhängen. Bei den Wundern, sowohl die anderen als auch hier heute, werden zwei Fragen beantwortet. Das erste ist, wer ist dieser Jesus? Und das zweite ist, warum sollte ich ihm vertrauen, wenn es sonst keine andere Hoffnung gibt? Und heute soll es dabei ganz konkret auch um persönliches Leid gehen. Also eben, wie kann ich Jesus im Leid erfahren? Der Text gibt uns eine vierfache Antwort. Wie kann ich Jesus im Leid erfahren? Durch einen Hilferuf, durch göttliches Timing, durch Glauben und durch liebevolle Rettung. Und genau das werden wir heute sehen. Lass uns gemeinsam lesen. Wir befinden uns im Markus-Evangelium Kapitel 5. Wenn ihr mögt, könnt ihr gerne eure Bibeln aufschlagen oder aufklicken und gemeinsam lesen. Markus Kapitel 5 ab Vers 21 bis zum Ende des Kapitels. Markus Kapitel 5 ab Vers 21. Wir werden jetzt Abschnitt für Abschnitt durchgehen. Und das Erste, was wir sehen, ist, man kann Jesus im Leid erfahren durch einen Hilferuf. Vers 21. Und als Jesus im Boot wieder ans andere Ufer gefahren war, versammelte sich eine große Menge bei ihm und er war am Meer. Da kam einer von den Vorstehern der Synagoge mit Namen Jairus. Und als er Jesus sah, fiel er ihm zu Füßen und bat ihn sehr und sprach, meine Tochter liegt in den letzten Zügen. Komm und lege ihr die Hände auf, dass sie gesund werde und lebe. Und er ging hin mit ihm. Und es folgte ihm eine große Menge und sie umdrängten ihn. Wie kann ich Jesus im Leid erfahren? Als Erstes sehen wir einen Hilferuf. Jesus ist wieder auf Festland und viele Menschen kommen zu ihm. Das ist für uns, die wir das Markus-Evangelium ja alle ganz gut kennen, eine vertraute Situation. Das haben wir den Predigten davor immer mal wieder gesehen. Da, wo Jesus ist, sind viele Menschen. Sie drängen sich zu ihm. Sie wollen ihm nahe sein. Das Entscheidende ist, dass es einen Mann gibt, der persönlich vor ihn tritt, sich vor ihm niederwirft und ihn um Hilfe bittet. In Vers 22 begegnet uns ein Vorsteher der Synagoge namens Jairus. Und dieser Mann hat ehrfürchtiges Vertrauen in das, was Jesus kann. Das sehen wir zum einen durch das, was er tut, und zum anderen durch das, was er sagt. Er tritt vor Jesus in dieser Menge und wirft sich vor ihm nieder. In einer Art und Weise, wie man das damals nur in Form von Anbetung getan hat. Jairus selbst war, wie der Text schon sagt, Vorsteher einer Synagoge. Wie können wir uns das vorstellen? Damals war die Synagoge ein ja religiöser und gesellschaftlicher Punkt, wo Menschen in der damaligen Zeit zusammenkommen, die Bibel gelesen haben, beten und auch Gemeinschaft gehabt haben. Und er war nicht so wirklich der Theologe dort, sondern vielmehr so ein Organisator, ein Leiter innerhalb dieser Religionsgemeinschaft. Man könnte sagen, er war wahrscheinlich sowas wie der Vorstandsvorsitzende dieser Synagoge, dieses geistlichen Betriebs. Anders als die Pharisäer und Schriftgelehrten war seine Aufgabe nicht so wirklich die Lehre oder die Theologie. Deswegen ist auch nicht zu erwarten, dass er in irgendeiner Form etwas gegen Jesus hat aufgrund seiner Rede. Ja, bei den Pharisäern und Schriftgelehrten sehen wir das ja, dass sie Jesus anfeinden für das, was er sagt. Bei Jairus wird das wahrscheinlich nicht der Fall gewesen sein. Er wurde wahrscheinlich respektiert. Er hatte eine Leitungsverantwortung und dementsprechend ist es umso interessanter, dass er sich hier vor einen Rabbi wirft. Jesus selbst wird an vielen Stellen im Neuen Testament von den Menschen damals als großer Lehrer und Rabbi gesehen. Ein Vorsteher der Synagoge hat sicherlich Hochachtung vor einem Rabbi. Du betest ihn aber nicht an. Es ist ungewöhnlich, dass hier der Vorstandsvorsitzende des geistlichen Betriebes sich vor Jesus niederwirft in anbetender Haltung. Es zeigt sich ehrfürchtiges Vertrauen. Es zeigt seine Haltung. Für Jairus ist Jesus nicht einfach nur ein Lehrer, sondern jemand, der Macht und Autorität hat.
Das zeigt sich auch in

seinen Worten. Auch darin kommt ehrfürchtiges Vertrauen zum Ausdruck. Die Situation ist aussichtslos. Seine Tochter liegt im Sterben. Es ist nicht nur so, dass sie zu sterben droht, sondern diese Formulierung, die Luther mit in den letzten Zügen übersetzt, meint eigentlich, sie ist jetzt gerade im Zeitpunkt zu sterben. Jetzt gerade ist sie dabei abzuscheiden. Und was tut er? Er wendet sich an Jesus und er sagt, wenn du kommst, wenn du sie berührst, dann wird sie geheilt und kann leben. Mit anderen Worten, dieser Mann hat das feste Vertrauen, dass Jesus nicht nur lehren, sondern tatsächlich retten kann. Und das führt uns dazu, das führt ihn dazu, dass er bereit ist, sich vor allen Menschen vor die Füße dieses Lehrers zu werfen und ihn um Hilfe zu bitten. Er sagt, schaut mal in den Text, er sagt, damit sie gesund wird und lebt. Dieses Wort, was hier mit gesund werden übersetzt wird, ist eigentlich das landläufige Wort im Neuen Testament für Rettung. Deswegen werden einige von euren Übersetzungen, die ihr vielleicht aufgeschlagen habt, das Ganze mit Rettung übersetzen. Einige Übersetzungen sagen hier, damit sie gerettet wird und lebt. Das ergibt ja auch Sinn. Sie ist gerade dabei zu sterben. Und wenn sie gesund wird, dann bedeutet es ja auch eben, dass sie gerettet wird vom Tod. Was es aber gleichzeitig deutlich macht, es geht Jairus hier um mehr als nur um Heilung. Es geht um Rettung und das wird später nochmal wichtig. In diesem Sinne zeigt sich also ehrfürchtiges Vertrauen zu Jesus. Jesus ist nicht einfach nur irgendein Lehrer oder Botschafter, er ist Retter. Und bei Jairus sehen wir, dass er bereit ist, ungeachtet seiner Stellung, das anzuerkennen. Durch die Menge durchgekämpft, um sein Anliegen, seine Bitte vor diesen vollmächtigen Lehrer zu bringen. Wenn wir den Text genau lesen, fällt auf, er verhandelt nicht mit Jesus, er macht keinen Deal. Er bittet ihn einfach nur vom Herzen, weil er glaubt, dass Jesus das kann. Und durch dieses Flehen kommt der Retter zu ihm. Wir sehen hier, dass er Jesus, diesen besonderen Lehrer, diesen vollmächtigen Rabbi, in sein eigenes Leid hineinholt. Die Rettung ist zum Greifen nah und er ergreift sie. Und Jesus zeigt sich als ein Retter, der sich bitten lässt. Er lässt sich bitten, er willigt ein, er kommt mit. Ein Weg, um Jesus im Leid zu erfahren, ist zunächst, ihn anzurufen, ihn zu bitten, weil er ein Gott ist, der sich bitten lässt. Und das ist doch eigentlich klar. Die meisten würden sagen, ja, das ist eine Binse. Natürlich, damit Jesus kommt, damit Jesus ihn hier rettet, muss er erstmal fragen. Das ist doch eigentlich logisch. Aber lass mich dich fragen, bist du bereit, das Gleiche zu tun? Wenn wir uns mal in die Perspektive von Jairus hineinversetzen, gäbe es eigentlich 1000 Gründe, nicht zu Jesus zu kommen. Zum Beispiel ein falscher Blick auf Jesus selber. Wie wahrscheinlich ist das, dass irgendein Lehrer diese sterbende Tochter jetzt noch retten kann? Was für ein Fauxpas wäre es, wenn Jesus nicht kommt, um zu retten, sondern infolgedessen einfach nur einer Beerdigung beiwohnt? Wie wahrscheinlich ist es, dass jetzt mit dem damaligen Gesundheitssystem überhaupt noch Hoffnung da ist? Oder ein falscher Blick auf das Problem. Das könnte ihn ebenfalls hindern, indem man sagt, ja, sie ist zwar krank, aber so schlimm ist es doch nicht. Vielleicht wird sie sich wohl bessern. Das wäre naheliegend, einfach zu sagen, komm, ich mache meine Opfer und ich hoffe, dass irgendwas Gutes passiert. So schlimm wird's doch nicht sein. Jairus schaut der Wahrheit ins Auge und in seinen Worten wird deutlich, sie wird sterben, wenn Jesus nicht kommt. Er redet das Problem nicht klein und er unterschätzt Jesus nicht. Und die wohl offensichtlichste Hürde wäre gewesen, sich vor allen Menschen als Hilfsbedürftiger zu outen. Ich meine, er hätte doch mit Jesus in einer ruhigen Minute reden können. Er hätte es vielleicht doch nicht so offensichtlich machen müssen. Jemand, der Autorität besitzt, fällt jetzt auf die Knie wie ein Bettler und bittet um Rettung.
Es wäre doch nicht vernünftig gewesen, sich so verletzlich zu zeigen vor der Menge. Sich so zu entblößen, was würden andere wohl denken? Jairus ist uns hier ein Vorbild, indem er weiß, dass Jesus retten kann, indem er einen richtigen Blick auf Jesus hat, indem er das Problem ernst nimmt und indem es ihm egal ist, was er für eine Stellung hat. Ihm ist es egal, was andere denken. Ihm ist es egal, dass er vielleicht starken Glauben haben müsste, aber jetzt zerbrechlich rüberkommt, weil er weiß, in Jesus ist Rettung. Und wenn ich ihn zu einer Sache bewegen kann, will ich alles dafür tun. Dann ist es mir egal, weil ich weiß, bei ihm gibt's Leben. Was der Leser direkt auch in den Worten erkennt, ist, dass jetzt schnell gehen muss. Sie ist gerade dabei zu sterben. Mit anderen Worten, die Zeit drängt. Jesus muss jetzt los und er geht. Und so macht sich Jesus auf den Weg. Hoffnung ist da und die Volksmenge folgt ihm. Und das führt uns zum zweiten Punkt. Wie kann ich Jesus im Leid erfahren? Durch göttliches Timing, Vers 25. Und da war eine Frau, die hatte Blutfluss seit 12 Jahren und hatte viel erlitten von vielen Ärzten und all ihr Gut dafür aufgewandt. Und es hatte nichts geholfen, sondern es war nur schlimmer geworden. Da sie von Jesus gehört hatte, kam sie in der Menge von hinten heran, berührte sein Gewand. Denn sie sagte, wenn ich nur seine Kleider berühre, so werde ich gesund. Und sogleich versiegelte die Quelle ihres Blutes und sie spürte es am Leibe, dass sie von ihrer Plage geheilt war. Und Jesus spürte sogleich an sich selbst, dass eine Kraft von ihm ausgegangen war. Wandte sich um in der Menge und sprach, wer hat meine Kleider berührt? Und seine Jünger sprachen zu ihm, du siehst, dass dich die Menge umdrängt und du sprichst, wer hat mich berührt? Und er sah sich um nach der, die das getan hatte. Der menschliche Rettungswagen namens Jesus macht sich also auf den Weg, um diese Tochter vor dem Tod zu bewahren. Und aus dem Nichts erzählt uns Markus die jahrelange Krankheitsgeschichte einer Frau, die auf einmal auch in der Menge ist, die seit 12 Jahren Blutfluss hat und von Jesus sich Rettung erhofft. Sie hat ihr ganzes Geld ausgegeben, sie war bei vielen Ärzten, nichts hat geholfen, es ist schlimmer geworden. Hier begegnet uns scheinbar aus dem Nichts eine zweite Leiterfahrung. Ein kleines Mädchen, das gerade dabei ist zu sterben, ein Mann, der Todesangst hat. Und hier haben wir eine Frau, die seit Jahren in einem Quasi-Tod lebt. Was meine ich damit? Wir müssen verstehen, was Blutfluss damals bedeutete. Nach jüdischem Gesetz war diese Frau unrein, deswegen hatte sie weder Berechtigung, in irgendeiner Form von Gemeinschaft zu leben, noch durfte sie mit anderen Leuten sein, noch durfte sie sich irgendwo aufhalten, wo andere waren und erst recht nicht im Tempel, wo Gott gegenwärtig war. Wir erfahren nicht viel über sie, aber alles, was wir wissen müssen. 12 Jahre Blutfluss, also eine Krankheit, die sie aus der Gemeinschaft ausschließt. Sie ist unrein und alles, was sie berührt, wird unrein. Ich will euch mal einen Text vorlesen aus dem Alten Testament. Hört einfach mal zu, was das bedeutet. Levitikus 15, das Unreinheitsgesetz. Wenn eine Frau ihren Blutfluss hat, so soll sie 7 Tage für unrein gelten. Wer sie anrührt, der wird unrein bis zum Abend. Alles, worauf sie in dieser Zeit liegt, wird unrein und alles, worauf sie sitzt, wird unrein. Und wer ihr Lager anrührt, der soll seine Kleider waschen und sich mit Wasser waschen und soll unrein sein bis zum Abend. Und wer sie irgendetwas anrührt, worauf sie gesessen hat, soll seine Kleider waschen und sich abwaschen mit Wasser und unrein sein bis zum Abend. Und wer etwas anrührt, das in ihrem Lager gewesen ist oder da ist, wo sie gegessen hat, soll unrein sein bis zum Abend. Und wenn ein Mann bei ihr liegt und ihr Blutfluss beginnt, wird er 7 Tage unrein sein. Das Lager, darauf er gelegen hat, wird unrein. Mit anderen Worten, diese Frau hat eine ansteckende Unreinheit und deswegen sollten sie alle meiden. Während die Tochter davor steht, kurz und unmittelbar zu sterben, lebt diese Frau schon lange in einem Quasi-Tod. Sie ist getrennt von ihrer Familie, von den Menschen und für uns noch viel entscheidender, von dem Tempel und von Gott selbst, weil man
aus damaliger Sicht unrein nicht zu Gott kommen konnte. Aber genau wie Jairus hat auch sie von Jesus gehört und so kommt sie und berührt ihn von hinten. Wir haben also hier eine Frau, die alles ausprobiert hat, nichts hat funktioniert und jetzt gibt es noch diese eine Möglichkeit und sie nutzt sie und es funktioniert. Das haben wir im Markus-Evangelium schon mal gesehen. In Kapitel 3 heißt es, denn er heilte viele, sodass sie über ihn herfielen, um ihn anzurühren, alle, die geplagt waren. Mit anderen Worten, es war bekannt, dass die Berührung von Jesus eine heilende Wirkung hat. Und dementsprechend hat sie sich in die Menge geworfen, um einfach nur irgendwie ihn zu berühren, um geheilt zu werden. Und genau das passiert. Jesus kann retten und sie wird gesund. Vers 29 heißt es, sofort versiegelte die Quelle ihres Blutes und sie spürte in ihrem Leib, dass sie von ihrer Plage geheilt war. Und was macht Jesus? Er bemerkt, dass eine Kraft von ihm ausgegangen ist. Und er stellt die Frage, wer hat mich berührt? Für die Jünger wirkt das seltsam, dementsprechend auch ihre Rückfrage. Sagt, hallo, wir sind hier voll mitten in der Menschenmenge. Es ist total eng. Wir quetschen uns hier durch, weil die Zeit drängt. Und du fragst, wer dich berührt hat? Und dann lesen wir etwas Erstaunliches. Und er, also Jesus, schaut sich um nach der, die das getan hatte. Wir müssen uns das so vorstellen. Sie sind unterwegs und auf einmal bleibt Jesus stehen und fängt an zu suchen. Wie komisch mag das gewesen sein? Vollkommen paradox, vor allem für die ersten Leser. Schaut mal, da ist eine Frau, die hat 12 Jahre Blutfluss. Und da ist ein kleines Mädchen, das gleich stirbt. Auch wenn das Schicksal der Frau schlimm ist, sie hätte noch 4 Stunden warten können. Das Mädchen nicht. Das, was Jesus hier tut, ist unterlassene Hilfeleistung. Nach modernem Urteil. Wenn 2 Leute zum Arzt gehen und der eine sagt, ich habe schon seit Jahren ein Gebrechen und einer ist kurz vorm Sterben, wem wendest du dich zu? Wie mag das Ganze für Jairus gewirkt haben? Der mit Jesus unterwegs ist und das Wunder passiert, der allmächtige Lehrer kommt mit und dann bleibt er stehen. Diese Stelle wirkt vollkommen paradox und muss für Jairus die Menschenmenge und für die Jünger vollkommen unverständlich gewesen sein. Jetzt habe ich doch den Retter an meiner Seite auf dem Weg zu mir und er bleibt stehen und sucht sprichwörtlich die Nadel im Heuhaufen, diese eine Frau, die sich verbirgt inmitten der Menschenmenge. Kann das sein? Schau mal, Jairus und die Jünger lernen hier eine wichtige Lektion, wenn es darum geht, mit Jesus unterwegs zu sein. Sie sind Zeuge von göttlichem Timing. Gottes Wirken im Leid hält sich nicht an deinen Terminkalender, sondern an seinen göttlichen Zeitplan. Die Jünger und die Nachfolger, die da mit ihm unterwegs sind und Jairus hätten doch sagen können, lass die doch. Die kommt schon wieder, wenn sie dich sehen will. Das drängt jetzt. Gott, ich brauche dich nicht später, ich brauche dich jetzt. Wir haben bereits in einigen Predigten vorher festgehalten, dass Markus einen großen Fokus auf Nachfolge legt. Ja, was es bedeutet, mit Jesus unterwegs zu sein, ist einer der zentralen Punkte seines Evangeliums. Das thematisiert er immer wieder. Und auch hier lernen wir eine neue Lektion. Nachfolge bedeutet, sich an Gottes Zeitplan zu halten und nicht umgekehrt. Ich folge Jesus und nicht er mir. Das muss Jairus hier lernen. Gottes Wirken im Leid hält sich nicht an deinen Terminkalender, sondern an göttliches Zeitplan. Und Gottes segnendes Wirken ist oft anders, als wir uns das wünschen würden. Und oft sind es Dinge über Zeit, die aus geistlicher Sicht Großes bewirken. Schaut mal, Gottes Zeitpläne im Leid sind selten so, wie wir uns das aussuchen, aber sie sind immer richtig. Und ich möchte das heute an einer eigenen Geschichte illustrieren. Wir sind ja heute unter uns, deswegen kann ich, glaube ich, auch ein bisschen persönlich werden. Einige von euch wissen das. Die Beziehung zwischen mir und Jenny ist nicht immer so geradlinig verlaufen, wie man sich das vielleicht vorstellen würde. Jenny, meine Frau und ich sind in jungen Jahren ein Paar geworden und zusammengekommen.
Um ganz ehrlich zu sein, das würden wir wahrscheinlich beide heute so sagen, wir hatten damals kein gesundes Verständnis davon, was es bedeutet, einander zu lieben. Und hatten auch keinen besonders geistlichen Fokus in unserer Beziehung. Und es hat dazu geführt, dass diese Beziehung auf ganz hässliche und schmerzliche Weise für beide von uns zerbrochen ist. Wir haben uns getrennt. Das nachfolgende Jahr war wohl eins der schwierigsten Episoden in meinem Leben. Von der Liebe verlassen und du hast das Gefühl, die beste Version deines Lebens ist gelaufen. Ganz zu schweigen davon, dass das jemals was wird. Werde ich jetzt immer allein bleiben? Ist das jetzt eben so? Verletzungen, die man sich zugefügt hat, Dinge, die man mit sich rumträgt und über ein Jahr nicht los wird. Und mein Punkt ist folgender. Wir haben uns versöhnt, wir sind zusammengekommen, wir lieben uns, sind verheiratet, alles gut. Aber mein Punkt ist folgender. Völlig unabhängig davon, wie es mit uns beiden weiterging, das ist eine Geschichte für eine andere Predigt. Dieses Jahr war eine Schule Gottes, die mich und Jenny unabhängig davon in einer Art und Weise verändert hat, wie das sonst nicht möglich gewesen wäre. Im Nachhinein würde ich sagen, in diesem Jahr hat sich mein Charakter, meine Prioritäten vollkommen geändert. Und das, worauf es mir im Leben wirklich ankommt, ist seitdem anders. Pass auf, die Tatsache, dass Gott Phasen des Leidens über einen längeren Zeitraum hat, wo wir nicht verstehen, warum das jetzt ist, macht es möglich, dass sich unser Leben verändert und es nicht oberflächlich, sondern tiefgreifend. Gottes Schule der Heiligung und Gottes Schule der Nachfolge hat oft Leid als Hauptfach und es dauert mehr Semester, als du dir das wünschst. Und das ist eine gute Sache. Vielleicht bist du gerade in einer Phase, wo du Gottes Wirken, vielleicht wie Jairus, nicht verstehst. Wenn du zusehen musst, wie Menschen in deinem Leben, die dir lieb und teuer sind, leiden. Wenn du vielleicht selbst leidest, indem du mitbekommst, wie Beziehungen in deinem Leben zerbrechen. Vielleicht versuchst du seit Jahren beruflich Fuß zu fassen und es hagelt Absage nach Absage nach Absage und es zermürbt dich. Vielleicht beobachtest du, wie das Leben der anderen immer so viel leichter ist als dein eigenes. Und du stellst dir die Frage, ob du nicht auch mal Glück haben kannst. Vielleicht fragst du dich, warum Jesus in deinem Leid scheinbar grundlos stehen bleibt, indem du keine Antworten auf deine Fragen bekommst. Indem er deine Gebete nicht hört, indem er deine Unruhe nicht einfach wegnimmt, indem er nicht bereit ist, dir das Ende deiner Geschichte zu offenbaren oder indem er dich scheinbar liegen lässt, wenn du in deiner eigenen Sünde am Boden bist. Mein zentraler Punkt ist folgender. Lass diese Schule des Leidens nicht wirkungslos bleiben, sondern versteh bitte, dass das genau die Zeit ist, in der Gott tiefgreifende Veränderung wirken kann, in dem deutlich wird, und das haben wir gleich im Text auch noch, in dem deutlich wird, was Glaube heißt. Wenn du in so einer Zeit bist, dann bist du in einem Moment, wo du Glauben und Vertrauen in Jesus lernen kannst, wie wahrscheinlich nie zuvor. Wirf das nicht einfach weg. Geh durch diese Phase nicht, indem du einfach Gott oder anderen Menschen die Schuld gibst, indem du dich einfach so zurückziehst, indem du dich einfach von Jesus entfernst. Ja, Jairus hätte ich ja auch weglaufen können und sagen können, ich suche mir jemand anderen. Indem du dich einfach nur versuchst abzulenken oder das Leid zu ignorieren oder dich mit anderen Dingen zu berieseln, damit du nicht drüber nachdenken musst. Oder dich in deiner eigenen Sünde einfach nur zu suhlen, ist ja nicht so schlimm, wenn es eh niemand mitbekommt. Gottes Wirken im Leid hält sich nicht an deinen Terminkalender. Aber Gottes Wirken im Leid bewirkt langhaltige Veränderung auf Glauben hin. Und das sehen wir auch in diesem Text. Das Ziel von Jesus ist, Glauben zu offenbaren. Wir sind beim nächsten Punkt. Vers 33. Die Frau aber fürchtete sich und zitterte, denn sie wusste, was an ihr geschehen war. Sie kam, fiel vor ihm nieder und sagte ihm die ganze Wahrheit. Und er sprach zu ihr, meine Tochter, dein Glaube hat dich gesund gemacht oder gerettet.
geh hin in Frieden und sei gesund von deiner Plage. Als er noch redete, kamen Leute vom Vorsteher der Synagoge und sprachen, deine Tochter ist gestorben. Was bemühst du weiter den Meister? Jesus aber hörte nicht auf das, was gesagt wurde, und sprach zu dem Vorsteher, fürchte dich nicht, glaube nur. Und er ließ niemanden mit sich gehen als Petrus und Jakobus und Johannes, den Bruder des Jakobus. Jesus hält also nach der Frau Ausschau, aber das nicht einfach nur, weil er wissen will, wer das ist. Sondern es geht ihm um Glauben. Und sie kommt, sie zittert. Hier haben wir genau das Gleiche, was wir damals bei der Sturmstillung schon hatten. Als Jesus den Sturm stillt, haben die Jünger größere Angst als vorher angesichts der Kraft Gottes und angesichts des Allmächtigen. Hier haben wir genau das Gleiche. Sie versteht, was geschehen ist. Sie fängt an zu zittern. Sie wirft sich vor ihm nieder und sagt ihm die ganze Wahrheit. Sie tut genau das, was Jairus gemacht hat. Sie wirft sich anbetend vor ihm nieder und bekennt. Jesus zeigt auf ihren Glauben. Sie sagt ihm die ganze Wahrheit und Jesus sagt, Tochter, dein Glaube hat dich gesund gemacht beziehungsweise gerettet. Das ist genau wieder das gleiche Wort. Dein Glaube hat dich gerettet. In der Anrede wird deutlich, ab jetzt wird sie nicht mehr als Frau beschrieben, sondern Jesus nennt sie eine Tochter. Das ist interessant, weil eine Anrede als Tochter im Neuen Testament immer eine Vater-Kind-Beziehung oder die Beziehung zwischen Gott und seinem Volk im Sinne der Töchter Israels meint. Nie einfach nur eine Bezeichnung für eine Frau. Wenn Jesus diese Frau also als Tochter anspricht, wird dadurch deutlich, dass sie entweder im Sinne der Töchter Israels oder im Sinne einer Vater-Kind-Beziehung nun Teil der Familie Gottes ist. Mit anderen Worten, in dieser Geschichte geht es um zwei Töchter. Die eine ist Tochter des Jairus, die andere wird zur Tochter Gottes. Und sie sagt, dein Glaube, dein Vertrauen hat dich gerettet, hat dich gesund gemacht. Weil du geglaubt hast, bist du nun rein, also geh in Frieden. Hier sehen wir, was Glaube kann, mehr als man jemals gedacht hat. Wir sehen also, dass der Glaube sie rettet. Und dann geht's auch weiter, wenn Jairus hört, dass seine Tochter tot ist. Ist davon auszugehen, dass in ihm eine Welt zusammenbricht. Und alle sagen, was bemühst du Jesus noch? Sie ist jetzt gestorben. Und Jesus sagt, hab keine Angst, vertrau mir. Fürchte dich nicht, glaube. So wie die Frau geglaubt hat, soll auch nun Jairus glauben. Hab keine Angst, vertrau mir. In diesem Text sehen wir zwei Menschen, die glauben, beziehungsweise die zum Glauben aufgefordert werden. Und damit lernen wir ein wichtiges Prinzip. Wenn Menschen Jesus im Leid begegnen, bekommen sie viel mehr, als sie erwarten. Es kostet sie aber auch mehr, als sie gedacht hätten. Wenn Menschen Jesus im Leid begegnen, bekommen sie viel mehr, als sie erwarten. Es kostet sie aber auch mehr, als sie gedacht hätten. Was meine ich damit? Schaut mal. Jairus kam zu Jesus für eine Heilung, nicht für eine Auferweckung. Das wollte der nicht. Der wollte nur, dass seine Tochter geheilt wird und er bekommt sogar noch mehr. Sie wird wieder lebendig. Die Frau, die blutflüssige Frau, sie wollte nur berühren und weg. Sie wollte einfach nur geheilt werden. Sie wollte nur, dass ihre körperlichen Beschwerden weg sind. Und nun bekommt sie Frieden zugesprochen vom Messias. Sie bekommen beide viel mehr, als sie gedacht hatten, wenn sie sich in ihrem Leid zu Jesus wenden. Aber der Glaube fordert auch mehr. Vorhin musste Jairus glauben, dass Jesus Kranke heilen kann. Jetzt muss er vertrauen, dass wenn er sagt, vertrau mir, dass er wirklich eine Tote lebendig machen kann. Diese Frau wollte nicht in die Menge. Sie wollte ihren Glauben nicht öffentlich kundmachen. Aber Jesus bringt sie dazu. Sie wollte eigentlich nur berühren und weg. Aber es ist mehr. Jesus will mehr. Und wenn das stimmt, dann bedeutet das Folgendes. Erstens, Gottes Segen im Leid bedeutet viel mehr, als du denkst. Er möchte dir viel mehr geben, als einfach nur deine Probleme wegwischen.
Er nimmt nicht nur dein Problem, er gibt dir ein verändertes Leben in Fülle. Dazu komme ich gleich. Also wenn du heute hier sitzt und betest, dass Gott dir irgendwie eine Leitsituation wegnimmt, pass auf, was du betest. Er gibt noch viel mehr. Es könnte weitreichende Konsequenzen haben, mehr als du denkst. Dann bedeutet das aber nämlich auch, dass Nachfolge mehr bedeutet, als nur etwas von Jesus zu bekommen. Jesus nimmt beide in die Pflicht. Er nimmt ihren Glauben in die Pflicht. Es bedeutet nicht nur, was von Jesus zu bekommen, es bedeutet, ihm alles zu geben. Vielleicht bist du damals aus einer Not zum Glauben gekommen. Sei es eine körperliche Krise, eine psychische Krise, vielleicht Corona damals und du hast dir das erste Mal die Frage nach dem Leben gestellt. Vielleicht ist es Einsamkeit, die dich zu Gott getrieben hat. Du hast in der schweren Stunde einfach irgendwie YouTube aufgemacht und bist auf Predigten gestoßen. Vielleicht hast du einfach nur nach einem Ort gesucht, der dir gut tut. Und du bist hier in der Gemeinde fündig geworden. Bist hier zum Glauben gekommen. Hast dich taufen lassen? Dann lass mich dich heute challengen. Das Evangelium will dir nicht nur gut tun, sondern Jesus will dein ganzes Leben. Der Glaube gibt dir mehr, als du dir jemals erträumst, aber es wird dich auch mehr kosten. Es wird dich alles kosten. Das Evangelium will dir nicht nur gut tun. Jesus will dein ganzes Leben. Er will deine Zeit, deine Aufmerksamkeit, dein Herz, deinen Willen, dein Geld, dein ganzes Vertrauen, auch im Leid. Bist du bereit dazu? Bist du bereit, wie Jairus zu bleiben, auch wenn die Tochter tot ist? Einige von uns kommen aus einer negativen Gemeindeerfahrung. Durch persönliche Verletzungen, durch Vertrauensbruch, vielleicht durch Gesetzlichkeit. Und wenn es auf dich zutrifft, dann habe ich auch für dich eine vielleicht ungemütliche Wahrheit. Gott möchte dich nicht in einer Gemeinde, wo es keine Fehler gibt, weil die Gemeinde gibt's auch nicht. Er stellt dich in eine Gemeinde voll mit kaputten Menschen, um dich und deine Geschwister auf Christus hin zu verändern. Bist du bereit dazu? Bist du bereit dazu, dich auf Gott einzulassen? Und das erfordert deine volle Hingabe. Bist du bereit, dich auf einen Weg einzulassen, der auch von Leid gepflastert sein kann? Willst du das? Wisst ihr, Kinder erleiden in ihrer Entwicklung in unterschiedlichen Phasen Wachstumsschmerzen. Wenn sie wachsen, wenn sie sich körperlich bilden, sind es notwendige Dinge, die passieren, um die Kinder lebensfähig zu machen. Und vielleicht sitzt du hier und du wusstest damals vor deiner Taufe noch nicht, worauf du dich hier eingelassen hast. Und jetzt merkst du, dass der Glaube mehr von dir fordert und dass es nicht einfach nur so ist, okay, ich komme in den Himmel und ich habe einen tollen Jesus an meiner Seite, sondern dass es dich wirklich was kostet. Lass mir sagen, das ist eine gute Sache. Das sind Wachstumsschmerzen. Geh davon nicht weg. Indem du dein Verhalten überdenkst, indem du deine Zeit, dein Geld, deine Sexualität überdenken musst, lass das zu. Das ist ein gutes Zeichen. Das zeigt, dass du jetzt mehr verstehst als damals. Es zeigt, dass du jetzt tiefer begreifst als vorher. Die Tatsache, dass Jesus und der Glaube an ihn nun mehr fordern, bedeuten, dass du verstanden hast, worum es in der Nachfolge geht. Und genau das müssen Jairus und die Frau auch. Sie müssen tiefer glauben, als sie am Anfang gedacht haben. Und die Geschichte geht weiter. Wie kann ich Jesus im Leid erfahren? Durch Glauben, letzter Punkt, durch liebevolle Rettung. Vers 38. Und Jesus kam in das Haus des Vorstehers und er sah das Getümmel, wie sehr sie weinten und heulten. Und er ging hinein und sprach zu ihnen, was lärmt und weint ihr? Das Kind ist nicht gestorben, sondern es schläft. Und sie verlachten ihn. Das ist eine skurrile Szene. Jesus kommt und mittlerweile ist das schon eine Beerdigung. Die Leute weinen, die Leute heulen. Jesus sagt, sie schläft. Ein Kind ist gerade tot und alle lachen. Wie verrückt muss das sein? Wie kann das sein? Viele Ausleger gehen davon aus, dass in der damaligen Zeit es üblich war, dass man Totenkläger eingeladen hat. Das war in der damaligen Zeit ein Beruf.
Zur Zeit des Zweiten Tempels wurden Beerdigungen laut gefeiert. Ja, in unterschiedlichen Kulturen feiert man Beerdigungen unterschiedlich. Damals hat man in Israel-Palästina Beerdigungen laut gefeiert. Deswegen hat man Totenkläger eingeladen, die mit dir selbst geklagt, geweint und Wehelieder gesungen haben. Und das findet genau hier statt. Dementsprechend ist verständlich, wenn sie lachen, weil sie, die meisten davon, wahrscheinlich keine persönliche Beziehung zum Kind haben. Deswegen ist es aber auch nicht lieblos, wenn Jesus sie dann in Vers 40 alle hinaustreibt, bis auf Vater, Mutter und diejenigen, die bei ihm sind. Und dann geschieht das Wunder. Er treibt alle hinaus und er ergriff das Kind bei der Hand und sprach zu ihm, Talita Kum. Das heißt übersetzt, Mädchen, ich sage dir, steh auf. Und sogleich stand das Mädchen auf, ging umher. Es war aber 12 Jahre alt und sie entsetzten sich sogleich über die Maßen und er gebot ihnen streng, dass es niemand wissen sollte und sagte, sie sollten ihr zu essen geben. Eben noch eine Frau, die 12 Jahre Blutfluss litt und rein geworden ist. Und jetzt eine 12-jährige Tote, die wieder lebt. Hier zeigt Jesus seine Macht. Er ist nicht einfach nur ein Wundertäter. Er tut das, was nur Gott kann, indem er den Tod überwindet. Was hat das zu bedeuten? Das ist ein Hinweisschild auf die Kraft Gottes und auf seine Absicht. Der Neutestamentler N.T. Wright schreibt folgendermaßen: Genau wie Jesus nicht kam, um eine Ein-Mann-Freiheitsbewegung im traditionell revolutionären Sinne zu sein, so kam er auch nicht, um eine Ein-Mann-Notaufnahme eines Krankenhauses zu sein. Er startete zwar tatsächlich eine Revolution, aber er brachte tatsächlich Gottes heilende Kraft. Aber seine Absicht ging tiefer. Diese Dinge waren Zeichen der eigentlichen Revolution, der eigentlichen Heilung, die Gott durch seinen Tod und seine Auferstehung bewerkstelligte. Hinweisschilder sind wichtig, aber sie sind nicht das Zielort. Anders gesagt, diese Auferweckung, dieses herrliche Wunder ist vom Kreuz betrachtet nur ein kleines Hinweisschild auf das große Wunder am Kreuz von Golgatha. Wenn wir diese Geschichte vom Kreuz her lesen, zeigt sich, dass der große Gott bereit ist zu leiden und aufzuerstehen. Er hat den Tod auf sich genommen, er hat sich schlagen lassen, er hat sich binden lassen, um zu triumphieren. Das Kreuz ist der beste Beweis für einen Gott, der dir nicht nur im Leid nahe ist, sondern der durch das Leid triumphiert. Anders gesagt, du kannst Jesus im Leid erfahren, weil er bereits für dich gelitten hat. Im Markus-Evangelium ist das Paradoxe, dass der Weg zur Freiheit bedeutet, sich zum Sklaven von Jesus zu machen, dass der Weg zum Leben der eigene Tod ist. Und das macht Jesus durch seinen Tod deutlich, indem er für unsere Schuld stirbt, indem er alles für uns gibt. Ich habe gesagt, dieser Text beantwortet 2 Fragen. Und damit möchte ich auch schließen. Als erstes, wer ist dieser Jesus? Jesus tut das, was nur Gott tun kann. Indem er Tote lebendig macht, indem er Wunder tut, in einer Art und Weise, wie es nur der Allmächtige kann. Warum sollte ich ihm vertrauen, wenn es sonst keine andere Hoffnung gibt? Zumindest Jairus und zumindest die blutflüssige Frau würden sagen, weil es keinen anderen gibt wie er. Weil es niemanden gibt, der sich so anrufen lässt. Weil es niemanden gibt, der so einen göttlichen Zeitplan hat. Weil es niemanden gibt, der so einen Glauben fordert. Und weil es niemanden gibt, der so liebevoll rettet wie er. Amen. Mm-hmm.

Es ist 9 Uhr und 49 Minuten. 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

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Es folgt ein Vortrag vom Arbeitskreis der biblischen Ethik in der Medizin zum Thema Alles unter Kontrolle, alte und neue Suchtformen. 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

Diese Sucht, die vergrößert das zugrunde liegende Bedürfnis, die Sucht schwächt, erstickt sogar die Gemeinschaft mit Gott und der Süchtige wird ein Sklave seiner Leidenschaften, Sklave der Sünde, wie ich es vorhin ausgeführt habe. Und mir scheint es wichtig zu sein, wenn wir loskommen wollen davon, wenn wir Hilfe auch anbieten davon, dass es dann eine radikale Abkehr sein muss von dieser Sucht. Als ich ein junger Mann war, habe ich geraucht. Das war noch keine Sucht, würde ich so sagen. Es war vielleicht Missbrauch, vielleicht könnte man so sagen. Vielleicht auch noch nicht mal so weit, aber doch, ich habe geraucht. Und dann habe ich gemerkt, dass ich aufhören sollte zu rauchen. Und da gibt es ja verschiedene Strategien. Und ich habe dann von einem Tag auf den anderen aufgehört. Und ich bin dankbar, dass Gott Gnade gegeben hat, davon auch zu lassen. Ich habe so am Tag so ein Päckchen Zigaretten geraucht. Das ist dann schon nicht ganz wenig. Und Gott hat Gnade gegeben, dass man loslassen kann. Aber was ich sagen will, ist, es ist radikale Abkehr ist notwendig von der Sucht und auch eine Lebensveränderung, die damit einhergeht, weil Befreiung von Sucht nur schwer möglich ist. Es ist eine schwierige Sache und da scheint mir es erforderlich zu sein, dass das Süchtige selbst Entschlossenheit an den Tag legt. Gerade im Gefängnis haben wir es ja oft mit suchtbelasteten Menschen zu tun, vor allen Dingen Drogen und dazu gehört dann eben auch Alkohol. Und dem einen oder anderen haben wir auch schon nahegelegt, dass er doch auf Entzug gehen sollte. Es gibt da Kliniken, wo einem dann auch geholfen wird und sowas sollte man dann auch in Anspruch nehmen. Nur wenn der Mensch nicht will, wenn er diese Einsicht nicht hat und hat auch den Willen, diesen Schritt zu gehen, dann ist es doch großteils vergebens oder dann ist es vergebens, so etwas dann auch zu raten. Das heißt, eine gewisse Entschlossenheit muss vorliegen und ich habe es so in meinem Skript auch formuliert, auch Leidensbereitschaft muss wohl da sein. Eine gewisse Leidensbereitschaft ist für den Sieg unentbehrlich. Petrus formuliert es so, da nun Christus für uns im Fleisch gelitten hat, so wappnet auch ihr euch mit derselben Gesinnung, denn wer im Fleisch gelitten hat, der hat mit der Sünde abgeschlossen, um die noch verbleibende Zeit im Fleisch nicht mehr den Lüsten der Menschen zu leben, sondern dem Willen Gottes. Darum geht es. Tatsächlich, das mag sein, dass das Fleisch etwas leidet, dieser Entzug, der Schmerz kann auch körperliche Schmerzen hervorrufen, vor allen Dingen bei stofflichen Süchten dann auch. Aber zumindest die Psyche ist beeinflusst, der Mensch ist beeinflusst und es sind gewissermaßen Schmerzen. Wer gelitten hat, der hat mit der Sünde abgeschlossen. Es ist also Leidensbereitschaft tatsächlich auch da, diese Durststrecke, diesen Weg dann auch zu gehen. Und wir, die wir helfen sollten, denke ich, sollten das auch wissen darum. Um so einen Weg, der oftmals auch länger geht und den man begleiten kann oder begleiten muss. Es geht darum, dass der Süchtige eben nicht einfach weiterleben kann, weiterleben soll wie bisher und Lebensveränderung soll dann stattfinden, sowohl was die äußeren Gewohnheiten betrifft, aber eben auch was die innere Haltung zu diesen Süchten und Leidenschaften angeht. Ein Vers aus den Sprüchen ist da sehr hilfreich, dass man nicht in die Suchtfall hineingerät. In Sprüche 4, Vers 23 heißt es ja, mehr als alles andere behüte dein Herz, denn von ihm geht das Leben aus. Dort spielt sich es ab. Wenn man in Sucht gerät, die Gesinnung und das Herz, es ist ja etwas, was für den ganzen Menschen steht, behüte es, von ihm geht das Leben aus. Und deswegen sollen wir es bewahren. Und vor allen Dingen, wenn wir dann gleich über Medien reden werden, dass wir uns bewahren, dass wir unser Herz bewahren vor dem, was uns gefangen nehmen kann und was wir sehen. Ich möchte hier an der Stelle einen kurzen Exkurs machen, nämlich die Begierde als Wurzel der Sünde, weil ich meine, dass Jakobus darüber einiges schreibt, was wichtig ist. Ja, diese Verse aus dem Jakobusbrief. Ich lese zunächst einmal vor. Niemand sage, wenn er versucht wird, ich werde von Gott versucht. Denn Gott kann nicht versucht werden zum Bösen und er selbst versucht auch niemand. Sondern jeder Einzelne wird versucht, wenn er von seiner eigenen Begierde gereizt und gelockt wird. Die Begierde, die reizt und lockt. Danach, wenn die Begierde empfangen hat, gebiert sie die Sünde aber, wenn sie vollendet ist, gebiert sie den Tod. Das will ich an diesem kleinen Schaubild hier kurz erläutern. Hier ist von Begierde die Rede. Nicht Gott versucht, sondern ein jeder wird von seiner eigenen Begierde versucht. Gereizt und gelockt stehen hier und die Frage ist, mit was werde ich geködert? Mit was werde ich gereizt? Mit was werde ich gelockt? Auf was spreche ich denn an? Das können ganz verschiedene Dinge sein. Was für ein Köder reizt uns? Das kann Kaufsucht sein. Es gibt sowas wie Frustkäufe zum Beispiel, wie Belohnungskäufe. Es kann
sein, wenn ich im Internet bin, die Medien, das, was im Internet gezeigt wird, Pornografie übrigens auch, die Unzucht, die sich dort abspielt und viele, viele andere Dinge. Die Frage, was reizt uns, was lockt uns, was kommt in unsere Nähe? Ein Köder ist ja dazu da, beim Angeln, um den Fisch anzulocken. Und was lockt uns denn so sehr? Was reizt uns und lockt uns dann? Und wenn diese Begierde empfängt, dann ist die Sünde geboren. Dann ist man in der Sünde drin. Und wenn die Sünde dann vollendet ist, dann gebiert sie den Tod, so heißt es hier. Eine Frage jetzt, an welcher Stelle sollte man denn ansetzen? An welcher Stelle sollte man ansetzen, um Herr zu werden? Wenn die Sünde vollendet ist, gibt es einen Ausweg, wenn die Sünde vollendet ist? Wenn man Sünde getan hat, vielleicht will ich es mal so sagen, wenn man Sünde getan hat, gibt es dann einen Ausweg? 1. Johannes 1, Vers 9 würden wir wahrscheinlich alle zitieren. Ja, ist tatsächlich so. 1. Johannes 1, Vers 9, Gott schenkt Vergebung und auch Befreiung. Tatsächlich, er schenkt Vergebung. Wenn wir unsere Sünden bekennen, ist er treu und gerecht. Diesen Vers, den kennen wir. Aber die Frage ist, muss es immer so weit kommen in diesem Kreislauf, dass ich sündige, dass ich in die Sünde hineingerate, hineinfalle, in diese Falle hineintappe, um dann 1. Johannes 1, Vers 9 in Anspruch zu nehmen, was gut ist, dass der Herr solch einen Ausweg schafft? Oder wäre es nicht gut, einen Schritt vorne dran anzusetzen? Genau das, was Jakobus uns hier sagt, nämlich dort, bevor es zur Sünde kommt, wenn ich gereizt werde und gelockt werde, wenn die Begierde wach wird, an der Stelle schon zu handeln, ja, an der Stelle schon Nein zu sagen und sich dem überhaupt nicht auszusetzen, diesen Reizen, die mich schlucken, die Begierde, die mich gefangen nehmen will. Also was reizt uns? Internet, Mädchen, Pornografie, Unzucht, Kaufsucht, alles diese Dinge. Die Sünde ist dann geboren und die Begierde wird zur Tat, ja, und danach kommt der Tod. Aber hier ist noch nicht der Tod, der ewige Tod gemeint. Es gibt noch eine Stufe davor. Ich habe es hier versucht zu beschreiben. Es geht nicht nur um Himmel und Hölle. Es geht nicht nur um Zerstörung, sondern es geht tatsächlich auch um das Hier und das Jetzt. Was stirbt denn? Es stirbt der Charakter, es stirbt die Integrität und die Beziehung zu Menschen, zu anderen Menschen, zu Gott und anderen Menschen nehmen Schaden. Und deswegen muss der Kampf der Sünde vorher beginnen, nämlich dort, wo die Begierde reizt und lockt. Und dort scheint es mir wichtig zu sein, dass wir ansetzen. Wir sollen nicht immer in Sünde fallen, die uns dann vergeben wird, wenn wir sie bekennen und zu dem Herrn Jesus kommen, sondern ein Leben im Sieg ist möglich. Also Gott aber sei Dank, der uns den Sieg gibt durch unseren Herrn Jesus Christus. So viel die allgemeinen Ausführungen über die Sucht. Also der erste Punkt, Sucht, dieser kurze Versuch einer Definition mit Suchtformen, Abhängigkeiten, die folgen. Und der zweite Punkt habe ich überschrieben mit digitaler Revolution. Ich möchte jetzt also das Augenmerk darauf lenken, auf die digitalen Medien lenken, die Suchtpotenzial haben. Nicht, man muss nicht zwingend süchtig werden, aber sie haben Suchtpotenzial. Ja. Ich habe mal ein Zitat herausgesucht von Angela Merkel, die gesagt hat, das Internet ist für uns alle Neuland. Das war mir interessant, das von ihr zu hören. Das war 2013. Während einer Pressekonferenz hat sie das gesagt mit dem damaligen amerikanischen Präsidenten Barack Obama. Damals hat sie für Gelächter gesorgt und für Unverständnis bei den Zuhörenden, weil es bei einem Teil derer, die es gehört haben, wohl sicherlich nicht war. Heute sind wir noch einmal einen Schritt weiter, das war 2013. Ja. Für einen Teil der Bevölkerung mag das noch stimmen.

Nähe zum Kunden ist, jetzt habe ich es abgegeben meiner Frau, ist das Smartphone. Ja, das ist klar, weil die Hälfte unserer Kunden etwa macht Bankgeschäfte nur noch darüber, über Internet und über Smartphone denn zunehmend. Und das hat Auswirkungen auf die Wirtschaft, nicht nur in einer Bank, sondern betrifft alle Lebensbereiche. Jetzt sind hier Mediziner und ich war auf dem Kongress gewesen. Alexa erkennt Krankheiten. Das ist ganz interessant. Und durch künstliche Intelligenz erkennt man, ich zitiere jetzt mal, da hat ein Professor referiert über dieses Thema, anhand der künstlichen Intelligenz erkennt man an der Stimmfärbung dessen, der da spricht, ob er erkrankt ist, ob er Halsschmerzen hat und welche Halsschmerztabletten er denn benötigt. Da gibt es Feldversuche und ich vermute mal, das Ganze wird noch viel weitergehen, dass die Diagnose irgendwann darüber nämlich gestellt werden wird, indem man so einem Gerät wie der Alexa dann einfach Dinge preisgibt oder das Wohlbefinden wird dann ja festgestellt, weil das Ding ist 24 Stunden in Betrieb, bekommt alles mit, was man zu Hause so tut, was man spricht und dann werden auch Stimmungsschwankungen erfasst, ob die Stimme heiser ist, ob man niest oder sonst irgendetwas hat und dann wird ein Vorschlag gemacht, eine Diagnose gestellt, nachdem die Anamnese das Gerät dann selbst vorgenommen hat. Ja, das sind Entwicklungen, die man lächelt darüber, aber das war ein ernsthafter Mensch, der da sprach, der sich mit diesen Dingen beschäftigt und aufgezeigt hat, dass die ersten Feldversuche laufen und es so möglicherweise kommen wird. Also, die digitale Revolution hat uns erreicht, auch im Wirtschaftsleben. Dann ein zweites, das Smartphone, die Kommunikation. Ich erwähne das eben, das Kommunikationsverhalten ändert sich oder hat sich geändert. Das Smartphone ist eigentlich immer dabei, zu jeder Zeit, an jedem Ort. Das gilt für die Generation Z. Da heißt es ja Mobile First, ja. Und wir haben mittlerweile, leben wir in einer Gesellschaft, wo Kinder groß werden, die mitten in die digitale Welt hineingeboren werden. Das war bei mir noch anders gewesen. Ich bekam 1993 im Rahmen meiner Tätigkeit auf der Arbeit das erste Handy. Damals waren das noch so richtig große Geräte. Ganz am Anfang war das gewesen. Mittlerweile ist es etwas Normales. Die werden damit groß, mit diesen Mobile First und diesen Digital Natives. Das sind die digitalen Eingeborenen, nennt man die, ja. Also die wachsen damit auf. Vielleicht gehört ihr schon dazu davon, ich weiß nicht. Oder seid ihr schon ein bisschen, nicht mehr? Gut, okay, schon rausgewachsen aus dem Ganzen, ja. Im Gegensatz zu meiner Generation, digitale Immigranten. Was heißt das? Also immer in Reichweite, 24 Stunden, 7 Tage die Woche. Das Gerät weckt morgens, begleitet uns durch den Tag, dokumentiert mein Leben mit digitalen Bildern, beziehungsweise ich dokumentiere. Und das ist ja das, was man feststellen kann. Ich habe so ein Gerät dabei und interessant ist, egal wo man hingeht, das wird gezückt und dann werden Bilder gemacht. Anstatt den Anblick mal zu genießen eines Berges oder eines Baumes oder sonst irgendetwas, mache ich jetzt ein Bild davon und nicht nur eins, sondern es kostet ja kein Geld mehr. Ich mache dann 100 oder so irgendwie und habe dann zu Hause ein Problem, die wieder auseinander zu sortieren. Ja, also es dokumentiert, mein Leben wird dokumentiert, je nachdem, wie weit die Menschen gehen, kann ich dann auch noch verfolgen lassen, wo ich denn tatsächlich mich bewege, überhaupt kein Problem. Ich kann ein komplettes Bewegungsprofil eines Menschen erstellen, das allein schon anhand von E-Mails, die übers Netz gehen. Ich habe mit dem Chef des BSI, des Bundesamt für Sicherheit, hatte ich ein Gespräch in Bonn und der hat uns da ein bisschen über Sicherheit, was sie tun, aufgeklärt und dann hat er unter anderem gesagt, anhand von E-Mails, das ist wie eine Postkarte, kann man etwa 70% der Nutzer identifizieren. Also das ist von der Seite her überhaupt kein Problem. Das zeigt uns den Weg durch unbekannte Straßen. Also so ein Ding hat mich jetzt nicht hergeführt. Ich habe es integriert im Auto, aber oft bin ich dann auch mit dem Handy dann unterwegs und es navigiert mich dann. Damit tätigt man heutzutage Einkäufe und das Handy begleitet einen überall hin, ins Schlafzimmer, ins Büro, ins Urlaub und aufs Klo. Ich will es mal ein bisschen überspitzt formulieren, das ist so tatsächlich, ja. Was wir vielleicht nicht wissen, Steve Jobs ist bekannt wahrscheinlich, ja, den Jüngeren, der Apple-Gründer. Der hat seine Kinder abgeschirmt von den digitalen Geräten. Das war mir ganz interessant, ich zitiere jetzt mal. Und zwar war das schon im Jahr 2010, kurz nachdem er das Apple iPad herausgebracht hatte. Da hat ein Reporter ihn gefragt, so, Ihre Kinder müssen das iPad wohl lieben. Und er hat geantwortet, die haben es noch nicht benutzt. Wir setzen Grenzen, wie viel Technik unsere Kinder zu Hause benutzen dürfen. Das ist interessant. Dieser Mann hat erkannt, um was es geht und dass die Kinder zu schützen sind davor. Ja. Und heute kann man sich ein Leben, die meisten wahrscheinlich ein Leben ohne Twitter und WhatsApp und ähnliche Dinge,

nicht mehr vorstellen. Die Nutzenargumentation schlägt alles. Es ist einfach, es nützt mir etwas und die Bequemlichkeit steht noch über der Nutzenargumentation. Es ist bequem und deswegen tue ich es dann auch. Ja? Also in der Wirtschaft hat es Einfluss auf die Kommunikation oder auf FOMO, Fear of Missing Out, das heißt die Angst, etwas zu verpassen. Man ist nicht mehr in, man hat das Ding nicht dabei und es geht etwas in dieser Welt an einen vorüber. Ja? Also das ist so ein Phänomen unserer heutigen Zeit, die Angst, irgendetwas zu verpassen, wenn ich einmal nicht online bin, wenn ich einmal nicht im Netz bin, die Angst, außen vor zu bleiben, die Angst, etwas zu verpassen. Und ich sage euch, das ist Realität auch im Gemeindeleben. Vielleicht nicht hier, ich weiß nicht, wie hier ist. Mich würde interessieren, wie die Jugend hier Termine ausmacht. Ich weiß, wie es in Frankenthal geschieht. Und ich vermute mal in anderen Jugenden auch der einzelnen Gemeinden, dass ein Großteil tatsächlich diese Medien nimmt und damit mit diesem Gerät wird ein Termin vereinbart. WhatsApp zum Beispiel ist auch unheimlich bequem, das ist tatsächlich so. Und damit werden andere, die diesen Dienst nicht nutzen, automatisch ausgegrenzt. Ja? Und das ist eigentlich nicht die Art und Weise, nicht nur eigentlich, sondern Einschränkungen, wie wir kommunizieren wollen. Es gibt genug Möglichkeiten, es anders zu tun. Aber die Angst, etwas zu verpassen, also habe ich das, damit ich soziale Kontakte pflegen kann in dem Umfeld, in dem ich mich befinde. Ja? Also das ist so die ständige Sorge. WhatsApp, Snapchat, Facebook und ähnliche Dinge, die man da nennen kann. Das ist so ein Bild, das es nochmal verdeutlichen soll. Das sind alle Fans der Digitalisierung. Da kann man es dann gucken, wer da sitzt. Mittlerweile sind es alle Generationen. Es ist keiner mehr ausgenommen. Und es ist klar, die Vorteile dieser neuen Medien, die sind evident, die sind offensichtlich. Ja, aber die haben eben auch die Gefahr, dass sie Suchtpotenzial haben. Nicht Neuland, die Frau Merkel hat gesagt Neuland, für sie oder für viele wäre es Neuland, aber Neuland ist es nicht mehr, aber mindestens ist es ist vermintes Gelände, die Cyberwelt, von der ich dann im Folgenden ein bisschen was sagen will. Ich will auf einige Studien eingehen, im Folgenden, nämlich der Frage nachgehen, wie wirkt sich die digitale Mediennutzung auf kindliche Entwicklung aus, ja, und zwar bei täglicher Bildschirmnutzung bzw. Nutzung digitaler Medien. Das ist etwas allgemein gehalten, das Ganze. Eine Studie einer Stiftung, Kind und Jugend. Und hier sind Ergebnisse, ein Teil, ich habe die Studie vorliegen. Und hier wurden Cluster gebildet von Kindern bzw. Jugendlichen, wie man sie kennt, von den U-Untersuchungen dann auch. Ja, also U1 bis U6, U7 bis U9 und dann U10 bis J1 geht es dann weiter. Und hier wurden Auswirkungen dargestellt. Und zwar dann bei dem ersten Fütter- und Einschlafstörungen beim Säugling gibt. Nicht, weil der Säugling ein Handy benutzt, sondern weil die Mama es benutzt an dieser Stelle. Ja? Also die Eltern benutzen intensiv elektronische Medien, sei es das Internet oder Smartphone oder ähnliche Dinge. Und dann kommt genau das daraus hervor, Fütter- und Einschlafstörungen des Säuglings. Der wird in seiner Befindlichkeit gestört. Ja? Man kann sich es auch gut vorstellen, die Mama konzentriert sich eben nicht aufs Kind, vielleicht auf das Stillen oder Füttern oder sonst irgendetwas, sondern nebenher wird eben noch irgendwo das Handy bedient oder wird im Internet geschaut, gesurft oder sonst irgendwelche Dinge werden getan. Das scheint mir schon dramatisch zu sein, so etwas. Dann geht es weiter mit den Kindern. Also immer die Frage nach der Mediennutzung. Wie wirkt sich die digitale Mediennutzung auf die kindliche Entwicklung aus? Und die haben festgestellt, in diesem Alterscluster 2 bis 5 Jahre, dass zu beobachten sind Konzentrationsstörungen, Sprachentwicklungsstörungen und auch die selbstständige Beschäftigung. Die wird schwierig, dass die Kinder mal selbstständig spielen können, mit sich selbst sich beschäftigen können, mit einer Spielsache oder dass sie malen oder ähnliche Dinge. Also, und das ist eine ständige Unruhe und auch die Ablenkbarkeit, die da ist. Ich weiß nicht, ob sich das deckt. Es gibt eine umfangreiche Studie, die ist auch nicht die Blickstudie, vielleicht kennt die der ein oder andere, die das sehr umfangreich darstellt. Ich habe ja nur eine Folie rausgezogen. Ja. Und dann eben die 8- bis 23-Jährigen, die motorische Hyperaktivität, Konzentrationsstörungen und damit einhergeht auch noch so ein übermäßiger Genuss von ungesunden Dingen wie Süßigkeiten. Kann man alles mal genießen. Diese Auswirkungen sind eben dann auch da. Und das alles, wenn täglich digital irgendwo so ein Medium benutzt wird. Und ich zitiere mal den Dr. Rainer Riedel, Arzt für Nervenheilkunde in Köln ist der. Der hat an dieser Studie hier mitgewirkt. Der sagt, wir fangen an zu verstehen, dass bei einer Vielzahl von Kindern Entwicklungsauffälligkeiten bei einer fehlenden Nutzungskompetenz von digitalen Medien beobachtet werden kann.
Was wir zum Beispiel im Hinblick auf einen höheren Body-Mass-Index, das ist durch den Süßgetränkekonsum, die Süßigkeiten, und diese müssen wir im Auge behalten. Auf Basis einer fehlenden digitalen Medienkompetenz und den hier beschriebenen Entwicklungsauffälligkeiten kann sich im weiteren Verlauf eine Internetsucht entwickeln. Das ist das, was er in seiner Studie erarbeitet hat und beobachtet hat, die sehr umfangreich ist. Also, das hier sind die Anfänge. Und deswegen wollte ich diese Folie auflegen, wollte das auch nennen. Das hier sind die Anfänge, woraus sich eine Sucht entwickeln kann. Also heißt, Prophylaxe wäre zu betreiben, etwas im Vorfeld zu tun, um genau diese Dinge eben nicht zu tun, die ich eben nannte. Das heißt zum Beispiel, wenn man sich um die Kinder kümmert, dann ist man ganz bei der Sache. Beim Stillen der Mamas hat man eben kein Smartphone und tut noch irgendwas sonst machen und ähnliche Dinge. Das wäre, denke ich, ganz wichtig, Prophylaxe zu betreiben an dieser Stelle. Damit man erst überhaupt nicht in die Falle hineinkommt, die ja dann unsere Kinder betreffen dann, die anderen. Die Auswirkung ist ja nicht bei mir selbst oder auch bei mir selbst, sondern die Auswirkung ist eben auch bei den Kindern, ja, die dann in die Suchtfalle hineingeraten können. Ich hatte vorhin erwähnt, dass ich auf die Sexsucht eingehen möchte. Das ist tatsächlich ein hohes Suchtpotenzial, das gegeben ist. Ich möchte da ein Wort aus den Sprüchen voranstellen. Totenreich und Abgrund sind unersättlich. Ebenso unersättlich sind auch die Augen der Menschen. Und das beschreibt es sehr gut. Das Internet, damit ist ja ein Themen- oder Problemkreis, geht damit einher. Es hört nie auf. Ich kann immer den nächsten Klick machen und es kommt tatsächlich noch immer was. Und das, was kommt, ist eben nicht immer gut, sondern es ist sogar sehr viel Schlechtes im Netz. Also Totenreich und Abgrund sind unersättlich. Und dann die nach Kimberly Young. Internetsexsucht ist die häufigste Form eines problematischen Internetgebrauchs. Und das ist tatsächlich so. Also Sicht und Sucht hängen ja zusammen. Zunächst einmal beginnt es mit dem Sehen, mit dem Sichten, mit dem Schauen und kann dann in der Sucht enden. Und das sagt uns auch die Bibel, weil die Augen die Tür aufmachen zur Fleischeslust und wo die angesprochen wird, da wird es dann schwierig. Und es gibt eben verschiedene Dinge, die uns reizen. Über das Auge werden wir eben sehr stark gereizt. Ich denke, das kann jeder von uns nachvollziehen. Und die Frage ist eben, was schaue ich mir an, mit was fülle ich mein Denken, mit was fülle ich mein Herz? Und wir leben in einer Zeit, die sehr stark vom Bild geprägt ist. Wir leben in dieser Bildzeit und das Internet ist ein beredtes Beispiel. Und da gibt es alle Dinge, die man sich nicht so vorstellen kann oder auch nicht vorstellen kann. An Frivolitäten und Abartigkeiten gibt es dort. Und diese Kimberly und Young, die Expertin auf dem Gebiet der Medienabhängigkeit ist, ich habe auch die Publikation von ihr, die hat eben diesen Satz hier geschrieben, Internet-Sexsucht als häufigste Form eines problematischen Internetgebrauchs. Es gibt verschiedene Studien dazu, die gemacht wurden, wie sich Internetgewohnheiten von Testpersonen im Laufe eines Jahres, im Laufe einer bestimmten Zeit dann auch ändern. Und ich will nur einmal zitieren, die Ergebnisse der Langzeitanalyse dieser Studien zeigen einen klaren Zusammenhang zwischen zwanghafter Internetnutzung und der Suche nach erotischen Online-Reizen. Bei Suche nach erotischen Anregungen im Netz lässt sich der Anstieg der zwanghaften Internetnutzung ein Jahr später voraussagen. Die Nutzung des Internets für sexuelle Befriedigung sollte deshalb als der wichtigste Risikofaktor für die Entwicklung einer zwanghaften Internetnutzung angesehen werden. Also hier scheint mir auch mit das größte Suchtpotenzial zu sein. Früher waren es mal Spiele, hat auch Suchtpotenzial und ähnliche Dinge. Ist ohne Zweifel auch so, aber mir scheint hier das größte Suchtpotenzial. Ich will zwei Beispiele aus der Seelsorgepraxis sagen. Dann ein junger Mann, der sich in Internetpornografie verstrickt hat und der versucht hat, diesem Verlangen Herr zu werden. Der erste Schritt in der Tat, es war gut, er ist an die Öffentlichkeit gegangen, vielleicht so, ist an die Öffentlichkeit gegangen, hat sich jemandem anvertraut. Wir hatten dann viele Gespräche miteinander. Das hatte Auswirkungen, das Anschauen dieser Bilder einmal, immer wieder dieser Drang, diese Bilder erneut anzuschauen, und diese Dinge erneut anzuschauen. Und es hatte Auswirkungen in der Gestalt, dass so danach ein großer Drang war zur Selbstbefriedigung und daraus resultierend, das ist auch etwas, was man beobachten kann, eine große Selbstanklage und auch Resignation. Ich werde einfach nicht Herr dieses Problems. Und ein Schritt war, wie komme ich weg von dieser Selbstbefriedigung, was die Ursache hatte wohl mit dem Internetkonsum, dass man erst diesen Internetkonsum im Zaum hält, dass nicht die Reize erneut oder dass er nicht erneut gereizt wird, das, was ich vorhin zeigte, dass nicht immer wieder diese Bilder ihm vor Augen stehen und ihr könnt mir glauben, das ist so,
Man sieht diese Dinge und die spielen sich immer wieder vor Augen ab. Man kann die nicht einfach wieder auslöschen. Es gibt keinen Reset-Knopf oder so etwas in dieser Art und Weise. Es bleibt in Erinnerung. Es ist die Möglichkeit, Herr zu werden, aber es ist ein großes Problem und es ist eine Verstrickung, in der er auch war. Selbstanklage, Resignation gehen dann damit einher. Große Minderwertigkeitskomplexe. Ich bin ein Verlierer, ich bin ein Loser. Ich schaffe es dann einfach nicht. Und die Folge war dann zunehmende Gottesferne. Er sagt, ich bete und Gott hilft mir nicht. Ich bete und Gott hilft mir nicht. Und ich bin dankbar, dass er das Gespräch gesucht hat. Und so eine Begleitung geht über 1-2 Jahre. Und da möchte ich auch dazu ermuntern, Seelsorge anzubieten. Ich werde nachher kurz noch etwas dazu sagen. Also das ist ganz konkret. Und ich glaube, dass die Dunkelziffer da ist, dass es eine Dunkelziffer gibt. Tatsächlich, ohne das jetzt dramatisieren zu wollen. Ein zweiter Fall. Ein Mädchen macht Aktaufnahmen von sich selbst mit dem Smartphone und schickt sie über WhatsApp an einen Unbekannten gegenüber. Auch ein Seelsorgefall ganz konkret, mit dem ich betraut war, jetzt noch betraut bin, einem Unbekannten gegenüber. Und die Frage, die sie stellt, ich bin dankbar, dass es offenbar wurde, dass es herauskam, ich sage es mal so, dass man Gespräche führen konnte. Und die Frage ist, warum tue ich so etwas? Warum verletze ich, oder wo ist das natürliche Schamgefühl geblieben? Vielleicht darf man so formulieren. Ja. Wo ist die Grenze zwischen vertraut und fremd, zwischen intim und anonym, zwischen privat und öffentlich? Etwas, wo man sich normalerweise denn schützt, das wird ins Netz gestellt und das ist kein Einzelfall in der Gesellschaft. Ich will nicht sagen in den Gemeinden, es geht um die Gesellschaft. Das wird im Fachjargon mit Sexting wird es genannt. Sex und Texting heißt es zusammengesetzt, ja, weil das Ganze übers Handy geht, ja, die selbst aufgenommenen Bilder, in denen man sich nackt dann darstellt. Und es ist klar, was daraus folgen kann. Schamgefühle, die können dann abstumpfen, dann auch, werden nicht mehr wahrgenommen. Und außerdem signalisiere ich dem Gegenüber, natürlich, dem gebe ich ein Signal, ist auch klar, was soll ein anderer, der das Ganze sieht, denn von so einer Person denn auch denken, wie nicht eindeutige Dinge dann auch. Und so macht man sich auch verletzlich damit. Und es kann wie ein Sog sein, sich darzustellen. In der heutigen Zeit ist es eines der großen Probleme, scheint mir zu sein, das eigene Ego, das Ich in den Vordergrund zu stellen, ich bin dann wer, sich darzustellen und nicht mehr loszukommen. Und ich fragte, warum hast du das getan? Die hat so einen Drang geführt, sich so einem anderen zu zeigen. Man kann es schwer begreifen, aber es ist tatsächlich so. Na, im ersten Augenblick war ich sehr schockiert. Mittlerweile, nachdem ich mich damit beschäftigt habe, weiß ich, dass es auch Wirklichkeit ist. Und habe die große Sorge auch, dass so etwas nicht in den Gemeinden um sich greift. Vielleicht nicht gerade so etwas Extremes, aber doch diese Dinge, die damit einhergehen. Internet, Sex, Sucht. Und vielleicht noch ein Fall. Ein verheirateter Mann, der auch pornografische Bilder angeschaut hat, immer und immer wieder, kam davon nicht los, hatte großes Schamgefühl vor seiner Frau und schließlich war es so, dass er es auch bekannt hat vor seiner Frau, das war ein Schritt zur Besserung und ich bin dankbar dafür, er hat eine gute Frau, sie hat es ihm vergeben. Das ist ein guter Schritt in die richtige Richtung, aber das ist noch nicht das Ende, dass man tatsächlich los wird davon, da gehören mehr Maßnahmen dazu und wir haben es dann so gemacht und das war nicht mein Vorschlag gewesen, dass wir ein Programm installiert haben, immer wenn er ins Internet ging, habe ich gesehen, was er tat. Als Protokoll hinten dran. Das ist natürlich eine extreme Maßnahme, das verstehe ich. Und zwar nicht mein Vorschlag, würde ich nicht vorschlagen. Und es hat mich auch nicht wirklich interessiert, was er dort tut. Aber es war Selbstschutz in diesem Fall. Das war tatsächlich, ich würde schon sagen, Internetsucht, Abhängigkeit, Missbrauch. Vielleicht würde man Missbrauch sagen, vielleicht noch nicht. Die Grenze ist ja fließend, so meine ich. Und so scheint mir das mit die größte Gefahr zu sein. Dann, ich will mal einige Statistiken oder Folien noch nennen. Hier Smartphone-Besitz, das ist eine Studie, eine CIM-Studie aus dem Jahr 2016, die gibt es dann, die wird immer wieder aktualisiert, da kann man dann schön verfolgen, hier der Smartphone-Besitz nahe bei 100% in 2016, egal welche Altersgruppe, dass man schaut, von 12-Jährigen fängt es an. Ich bin auch Familienvater, ich habe Kinder, Erwachsene, aber ich habe noch eine 15-jährige Tochter, eine 19-jährige Tochter, die 15-Jährige, es ist klar, dass gefragt wird, mit 13 fängt schon an, alle Klassenkameradinnen haben ein Smartphone und ich habe keins. Papa, kriege ich nicht auch eins? Nein, kriegst keins. Ja, und da muss man erklären, irgendwann ist es soweit, es ist klar. Wir sagen ja, vernünftiger Gebrauch,
Aber es ist immer die Frage, ab wann braucht man denn sowas tatsächlich? Ich will jetzt keine Regel aufstellen mit 16, 15 oder sonst irgendwas. Aber mir geht es darum, dass wir das zu Hause thematisieren, dass wir darüber sprechen und dass wir vielleicht auch ein bisschen hartnäckig bleiben an der einen oder anderen Stelle. Ja, man muss nicht allem nachgeben. Heute hat es jeder. Das ist soziale Druck in der Schule, der ausgeübt wird. Das versteht man. Und auch in der Gemeinde ist es so, dass immer mehr in dieser Altersgruppe die Dinge haben und es flächendeckend irgendwann vielleicht sogar sein wird. Ein zweites, Kinder und Jugendliche als Konsumenten, und zwar Konsumenten pornografischer Bilder oder Filme. Eine Studie, die durchgeführt wurde, Speak-Studie, wo 91% der 13- bis 60-jährigen Jungen und 44% der Mädchen haben bereits pornografische Bilder oder Filme angeschaut im Internet. Dann merkt man, wie weit das Ganze geht, wie es verbreitet ist. Das ist dramatisch meines Erachtens. Oder eine weitere Studie noch unten, 82% der 14- bis 60-Jährigen, diese hier, Jungen und Mädchen, 40%, Jungen und 40% der Mädchen, eine weitere Studie. Also mehrere Studien belegen im Prinzip, das machen die gleiche Aussage. Oder hier noch etwas, Jugendliche als Konsumenten dann, da sind sie etwas älter von der Altersgruppe her, 16- bis 19-jährig sind sie dann und 81% in der Gesellschaft, keine Umfrage unter Gemeinden, aber die damit zu tun haben. Ja, Konsument von pornografischen Seiten, ganz allgemein. Ja, und eine letzte noch an dieser Stelle. Ja, hier einige Einflüsse auf Jugendliche, die dann festgestellt wurden. Und das ist klar, ich glaube, dazu braucht man nicht mal eine Studie, aber okay, die gibt's eben. Je häufiger Jugendliche Pornografie im Internet sich das anschauen, pornografische Dinge, umso exzessiver, intensiver beschäftigen sie sich gedanklich auch mit sexuellen Inhalten, mit Vorstellungen. Ja. Interessanterweise, umso mehr stimmen sie frauenfeindliche Einstellungen zu. Klar, weil vornehmlich dann Frauen gezeigt werden, es sind Objekte, Suchtobjekte, die vorgestellt werden, ja, oder die da sind. Und umso stärker trennen die Sexualität von jeder Beziehungskontext und halten halt die Promiskuität, das heißt mehrere Partner, auch im sexuellen Bereich, dann tatsächlich für sakrosant, für gesellschaftsfähig, ja. Und was doch mit noch einhergeht, man wird unzufriedener mit der eigenen Sexualität und ich glaube, das kann man doch sagen, dass die Sexualität gerade im Eheleben dadurch empfindlich gestört und beeinflusst werden kann, weil es eine Vorstellungswelt entwickelt, die nicht dem Natürlichen entspricht, die eigentlich widerwärtig ist. Ich will es mal ganz einfach auf den Punkt bringen. Hier noch eine letzte Folie. Hoher Pornografiekonsum und Täter von sexuellem Missbrauch und erzwungener Penetration, das heißt Vergewaltigung, ganz einfach, ja, an dieser Stelle. Ja, damit vielleicht genug. Also kann man vom Internet süchtig werden? Dr. Samuel Pfeiffer von seinen Schriften, er hat eine sehr gute, über Internetsucht eine sehr gute Schrift, vielleicht liegt die vorne aus, ich weiß es nicht. Ein sehr gutes Heftchen ist es, wo er über Internetsucht spricht und über speziell auch über Sexsucht diese Themen anspricht und er sagt, noch unzureichend geklärt ist, was man im Internet süchtig macht. Die kann ich nur empfehlen, diese Schrift. Und ein anderer Professor, der sich damit beschäftigt hat, das Problem der Internetsucht existiert. Es ist da, so sagt er. Was ist zu tun? Zunächst einmal, das ist eingangs schon angeklungen, es gibt Hoffnung. Ja, der Herr weiß, die Frommen zu erretten. Es gibt Hoffnung für uns. Und da bin ich sehr dankbar dafür, für solch ein aufmunterndes Wort. Der Herr weiß, die Frommen aus der Versuchung zu erretten. Also wir sollten auf der einen Seite die Gefahr nicht unterschätzen. Ich habe das jetzt vorgestellt, vielleicht auch etwas dramatisiert, dass man es mal auf den Punkt bekommt und auch mal gesehen hat, weil das einfach die Wirklichkeit ist, in der wir leben, in der Gesellschaft. So ist es. Aber doch müssen wir keine Angst haben. Ja, wir sollten also die Gefahr weder unterschätzen, aber auch nicht überschätzen. Wir sollten auch nicht in Panik geraten oder resignieren, weil wir Gott haben. Der Herr weiß, die Frommen zu erretten. Das ist eine sehr gute Botschaft. Dafür bin ich sehr dankbar und das kann uns sehr zuversichtlich machen. Aber ein zweites, jetzt sind wir auch noch angesprochen, es braucht Seelsorger. Ich spreche jetzt alle hier im Raum an, die Brüder, die Schwestern, ja, vielleicht auch mal der ältere Bruder, die ältere Schwester, wie auch immer. Es braucht Seelsorger an dieser Stelle, weil wir unausweichlich ja mit diesen neuen Medien zu tun haben, die auch Auswirkungen haben. Und da ist es wichtig, dass wir frühzeitig das erkennen, wo steht der andere, dass wir uns frühzeitig gegenseitig Hilfe anbieten, ja, dass man vielleicht sogar die Abhängigkeit erkennt, dass man Hilfestellung anbietet. Ja. Und hilfreich ist sicherlich, dass man ein bisschen Kenntnis hat über Gefährdungen, typische Erkennungsmerkmale,
und Behandlungsmöglichkeiten. Und sich da kundig zu machen, das scheint mir schon gut zu sein, schon wichtig zu sein. Es braucht Seelsorger und mir scheint, wir haben zu wenig Seelsorger, die sich einlassen auf so einen Prozess. Es ist eine Begleitung von Menschen, die über Tage, Wochen, manchmal Monate auch gehen kann, wo man nah dranbleiben muss. Das ist ein Zeitfresser, ich sag's mal so, aber es lohnt sich. Es geht ja nicht um irgendeine Sache, es geht ja um Menschen. Es braucht Seelsorger und dann braucht es dann auch Seelsorge. Ja, also Menschen, die in Sucht geraten sind, in diese Falle geraten sind, die wollen wir nicht verwerfen, sondern wir wollen ihnen Hilfe anbieten. Es geht nicht darum, mit dem Finger auf einen Sünder zu zeigen, denn es ist der Sünde, was geschieht, sondern dass wir tatsächlich ein Verständnis nicht für die Sünde aufbringen, sondern für den Menschen und aktiv Hilfe anbieten und ihn auf dem Weg versuchen zu begleiten. Eine Verurteilung nützt überhaupt niemandem etwas, weil der Süchtige oftmals selbst ja unglücklich darüber ist und möchte aus seiner Situation heraus, wenn er in die Suchtfalle geraten ist. Also, und sicherlich nicht immer leicht für einen Seelsorger, den geistlichen Stand oder den Stand des Gegenübers zu erkennen, auch des Süchtigen. Aber wir sollten uns trotzdem darum bemühen und wir sollten Hilfe anbieten. Und ich möchte ganz besonders die Brüder ansprechen, auch die Brüder in der Gemeinde, in der Verantwortung stehen, die Diakone, die Ältesten oder Prediger, ja, dass wir in der Gemeinde unserer Verantwortung gerecht werden, ja. Die Frage ist sicherlich, die uns alle bewegt, ob jemand internetsüchtig ist, wie man das erkennen kann, beziehungsweise Missbrauch vorliegt. Und da wollte ich gerne verweisen auf dieses kleine Büchlein. Das heißt Internetsucht verstehen, beraten, bewältigen von Dr. Samuel Pfeiffer. Internetsucht verstehen, beraten, bewältigen. Da gibt er einige schöne Hinweise, hilfreiche Hinweise zu den Fragestellungen. Sind Sie internetsüchtig? Ist mein Kind internetsüchtig? Und Hinweise auf eine Internetsexsucht. Das wäre gut. Und ein viertes noch. Es braucht Geduld und Liebe. Ein Gerechter fällt 7-mal und steht auch wieder auf. Ein Gerechter fällt tatsächlich 7-mal. Es braucht tatsächlich viel Geduld. Und ich meine, das könnte eine Präambel für einen Seelsorger sein, dieser Spruch. Ein guter Rat für einen Seelsorger. Haben wir Geduld miteinander? Haben wir Geduld mit unseren Brüdern und Schwestern, mit unseren Kindern oder mit Menschen, die uns begegnen, denen wir vielleicht helfen können? Weil die Betroffenen erleben den Kampf mit der Sucht ja auch als ein Auf und Ab und oft ermüdend. Das habe ich selbst festgestellt, dann schon wieder ist es passiert, Thomas. Und was soll ich tun? Und dann spricht man miteinander und betet auch dann miteinander. Ja, also die Bewältigung der Sucht ist auch mit Hilfe des Glaubens kein einfacher Weg. Und beim Rückfall geschieht bei einem Gläubigen das Gleiche wie bei allen anderen Menschen auch, nämlich Scham, Verzweiflung und dass man vielleicht den Kampf aufgeben will. Und da müssen wir beistehen, denke ich, ja. Und es kommt ja noch eines dazu bei Gläubigen, es ist ja nicht nur einfach ein Ausrutscher, wie das so passiert, sondern dieses Gefühl des Versagens und Schamgefühls wird eigentlich noch getoppt, wird eigentlich noch ergänzt oder was das Ganze überlagert ist, dass auch die Beziehung zu Gott gestört wird, ganz empfindlich. Und das ist dann dramatisch, das wissen wir. Vielleicht Schritte zur Hilfe. Das ist jetzt nichts Neues, was ich hier sage, das wissen wir aus der Heiligen Schrift, aber es ist trotzdem etwas, was uns helfen kann, denke ich, weil es die Schrift eben sagt, Erkenntnis und Bekenntnis der Schuld, das muss damit einhergehen. Also die Befreiung beginnt mit einer biblischen Sicht auf diese Problematik. Damit beginnt Befreiung. Also Sucht als Sünde tatsächlich auch zu erkennen, das darf man auch sagen. Und da geht es darum, dass man ehrlich vor sich selbst ist, derjenige ehrlich vor sich selbst ist, vor Gott und vor Menschen, dass das Leugnen, das Vertuschen, das Verharmlosen ein Ende hat. Und dass man die Handlungen, die man begangen hat, dass es tatsächlich eine Tat ist, die nicht gut ist, die schlecht ist, die Sünde ist. Und dann gilt es natürlich, den Augenmerk auf das Gute zu richten. Wir sollten ansetzen bei der Begierde, das sagte ich schon. Also zu echter Buße gehört, dass ich diese Quellen der Versuchung bewusst auch meide. Dort, wo Reiz ausgelöst werden kann. Und das kann manchmal, ich hatte es eingangs ausgeführt, zu radikalen Maßnahmen führen. Ich lasse das Handy tatsächlich sein und ich nutze das Internet einmal nicht mehr oder ähnliche Dinge. Das müsste man im Seelsorgegespräch dann klären, was da angebracht ist, was dann geht. Oder ich gehe an den PC nur noch im öffentlichen Raum, wenn dort, wo alle anderen auch dabei sind, wo ich sowas nicht tun kann. Ich hole ein Smartphone ohne Internetzugang, sowas soll es ja auch geben, das kann man abklemmen. Ja, also solche radikalen Maßnahmen, denke ich, wären doch gut, bis man die Sache wieder im Griff hat. Also meiden. Verpflichtende Rechenschaft gegenüber einer dritten Person, Transparenz, bewusst auf einige Zeit auf den Computer verzichten, Installieren von Filtersoftware und ähnliche Dinge, da will ich jetzt nicht weiter drauf eingehen. Und das Letzte noch, dieses biblische Zuchtmittel, hört sich
In der biblischen Sprache hört sich ein bisschen schwierig an, Zuchtmittel. Es geht hier um Erziehung, ja, wenn wir über Zucht reden. Und was für ein Sieg über die Sünde im Allgemeinen gilt, gilt eben auch für den Sieg über jede Art von Sucht. Wobei es klar ist, bei stofflichen Süchten braucht man vielleicht öfters auch mal einen Mediziner zur Hilfe. Auch da gibt es Entzugsmöglichkeiten. Aber das Prinzip, das dahinter steht, ja, es ist ein Sieg über die Sünde. Und da führt Paulus aus diesen Vers, der mir wichtig ist: Die Gnade Gottes ist erschienen, die heilbringend ist. Heilbringend nicht nur für die Ewigkeit, sondern heilend für jetzt, hier und heute schon, für alle Menschen. Sie nimmt uns in Zucht, damit wir die Gottlosigkeit und die weltlichen Begierden verleugnen. Sie erzieht uns. Sie nimmt uns in Zucht. Sie nimmt uns in die Verantwortung, dass wir diesen Begierden dann absagen, dass wir sie verleugnen, damit wir in Zukunft anders leben können, nämlich besonnen, gerecht und gottesfürchtig in dieser Welt. Und da gilt es, die Gedanken in eine richtige Richtung wieder zu lenken. Und das sind die vier Grundprinzipien der Nachfolge, die wir alle kennen, die aber, glaube ich, vernachlässigt werden in diesem Zusammenhang. Nämlich das Studium des Wortes Gottes, dass man sich gemeinsam mit dem Wort Gottes beschäftigt, noch denjenigen, der süchtig ist, wieder dorthin führt, täglich, regelmäßig und mit praktiziertem Gehorsam gegenüber dem Wort Gottes dann tatsächlich sich in die Pflicht nehmen lassen, mit dem Gebet, mit der stillen Zeit, mit anderen Gläubigen zusammen Gebetsgemeinschaft zu üben, die verbindliche Gemeinschaft unter anderen Gläubigen, mit anderen zusammen in einer bibeltreuen Gemeinde und dann die Ausrichtung auf den Dienst, dass ich dienstbereit bin, mit anderen mitdiene und so wegkomme von meiner eigenen Not und die Not der anderen sehe und ihnen dann helfe und ihnen den Herrn Jesus groß mache. Ja, soweit die Ausführungen dazu. Ich hoffe, es war so etwas hilfreich gewesen, ein kleiner Einblick in die Gefährdung der Sucht und dabei nicht stofflichen Süchten und da mit dem Schwerpunkt der Medien. Es gibt noch viele, viele mehr. Ich habe das Glücksspiel vorhin erwähnt und es gibt noch viele, viele andere Dinge. Aber das scheint mit das zu sein, was im Moment vielleicht für uns im Rahmen der Gemeinde am gefährlichsten ist, womit wir am meisten zu tun haben, weil eben PC und Smartphone und andere Dinge Einzug in unser Leben gehalten haben. Wir sollen es vernünftig nutzen, wollen das auch tatsächlich tun, aber wir müssen auch erkennen, dass das Gefahrenpotenzial da ist, und zwar so weit, dass man sogar süchtig werden kann. Ja, vielen Dank.

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0: Es ist 11 Uhr.
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2: Ich hoffe, ihr habt euch alle gut erholt nach der Hochzeit gestern. Einige hatten wahrscheinlich einen langen Tag, einen späten Abend dann wahrscheinlich noch. Die Christuszentriertheit dieser Feier, die hat mich vor allem, oder hat mich sehr froh gemacht, hat mich glücklich gemacht. Und ein Höhepunkt der Hochzeit oder auch der Aussagen war für mich dieses klare und durchdringende, dieser klare und durchdringende Blick durch Gefühle und Freuden und Aufregungen der Hochzeit hindurch darauf, dass die Ehe ein Abbild oder ein Vorgeschmack, ein Zeugnis der Verbindung zwischen Christus und seiner Gemeinde ist. Hat mich wirklich froh gemacht, dass die beiden diesen Blick auf die Ehe haben und sehen dieses größere Bild, Christus und seine Braut, Christus und seine Gemeinde, ein herrliches Bild. Und gestern, beide hatten sich schick gemacht und beide haben uns einen kleinen Vorgeschmack gegeben auf die Hochzeit des Lammes. Wie es heißt in Offenbarung 19, lasst uns fröhlich sein und jubeln und ihm die Ehre geben, denn die Hochzeit des Lammes ist gekommen und seine Frau hat sich bereit gemacht. Es wurde ihr gegeben, sich in feine Leinwand zu kleiden, rein und glänzend, denn die feine Leinwand ist die Gerechtigkeit der Heiligen. Ja, darüber konnten wir gestern schon ein bisschen was sehen und uns schon vorfreuen auf diese Hochzeit. Ja, diese Hochzeit ist ausstehend, aber die Frage ist, was ist jetzt? Wie ist es jetzt um die Braut Christi bestellt? Wie geht es dieser Braut gerade? Ist da Freude, Heiterkeit und Jubel? Ist die Gemeinde geschmückt, rein und schön? Ist sie nicht vielmehr befleckt, zerschunden, bedrängt, verfolgt? Ist der Zustand nicht eher alarmierend, wenn wir unsere Augen öffnen und uns umsehen? Was ist mit den Verheißungen unseres Herrn Jesus Christus, der gesagt hat, du bist Petrus und auf diesen Fels will ich meine Gemeinde bauen und die Pforten des Totenreiches sollen sie nicht überwältigen? Oder der Missionsbefehl in Matthäus 28, mir ist gegeben alle Macht im Himmel und auf Erden und siehe, ich bin bei euch alle Tage bis an das Ende der Weltzeit. Sehen wir das? Siehst du das? Ist das die Realität in deinem Alltag? Wo ist die Erfüllung der Verheißung Gottes für seine Gemeinde? Wo ist der Glanz, die Schönheit, ihre Reinheit, ihre Herrlichkeit? Sind wir nicht einfach nur ein kleiner Haufen, eine kleine Schar hier in einem Gummersbach mit 50.000 Einwohnern? Sind wir da nicht nur eine mickrige, kleine Schar? Hat unser Herr die Situation eigentlich noch unter Kontrolle? Sieht er unsere sterbenden Geschwister, die Gemeinde, die verfolgt wird, die um des Glaubens willen hingeschlachtet werden? Sieht er die ganzen Irrlehren, die grassieren unter den Gemeinden, mit denen die Braut Tag für Tag konfrontiert wird? Sieht er die Verführung der Gemeinde durch die ganze Umgarnung der Gemeinde mit Unterhaltung, mit Habgier, mit Unzucht und so weiter? Sieht unser Herr das alles? Wir sind in der Offenbarung beim letzten Mal mit Vers 8 stehen geblieben. Wir haben von der Macht und Autorität unseres Gottes gehört. Da heißt es, Offenbarung 1, Vers 8, ich bin das A und das O, der Anfang und das Ende, spricht der Herr, der ist und der war und der kommt, der Allmächtige. Gott sagt, ich bin der Allmächtige, ich habe die Kontrolle, ich bin am Wirken, es geschieht nichts ohne mich, ich habe alles im Blick. Doch diese Perspektive ist es, die uns in unserem Glaubensalltag, in unserem ganz normalen tagtäglichen Leben immer wieder fehlt. Die Sicht auf die Allmacht unseres Gottes. Heute werden wir in unserem Predigtext mit hineingenommen hinter die Kulissen. Das, was wir mit physischen Augen nicht sehen können. Das, was vor unseren physischen Augen verschlossen ist, wenn wir auf die Gemeinde blicken, wenn wir auf die verfolgte Gemeinde, auf die bedrängte, auf die verführte Gemeinde blicken. Das, was wir nicht sehen können, sondern was Gott sieht, wird uns heute offenbart in seinem Wort. Und bei dem, was wir erblicken werden, wird uns gesagt, fürchte dich nicht, denn Jesus hat die volle Kontrolle. Und wir als Gemeinde brauchen genau diese Perspektive. Wir brauchen genau diese Botschaft, dass Jesus da ist. Auch im privaten Alltag, wo wir denken, es sind doch nur noch Versuchungen, die mich treffen. Viel Mühe, es scheint, als ob die Sünde so stark ist und der Kampf vielleicht sogar zwecklos, der Feind stärker, der Auftrag hoffnungslos, nur noch Degeneration und Niedergang, wo man sich umschaut. Doch das Wort sagt uns, fürchte dich nicht. Und so lasst uns diesen Predigttext lesen in der Offenbarung 1, ab Vers 9 bis 20. Ich, Johannes, der ich euer Bruder bin, und mit euch Anteil habe an der Bedrängnis und am Reich und am standhaften Ausharren Jesu Christi, war auf der Insel, die Patmos genannt wird, um des Wortes Gottes und um des Zeugnis Jesu Christi willen. Ich war im Geist am Tag des Herrn und ich hörte hinter mir eine gewaltige Stimme wie von einer Posaune, die sprach, ich bin das A und das O, der Erste und der Letzte. Und was du siehst, das schreibe in ein Buch und sende es den Gemeinden, die in Asia sind, nach Ephesus und nach Smyrna und nach Pergamus und nach Thyatira und nach Sardes und nach Philadelphia und nach Laodicea. Und ich wandte mich um und wollte nach der Stimme sehen, die mit mir redete. Und als ich mich umwandte, da sah ich 7 goldene Leuchter. Und mitten unter den 7 Leuchtern einen, der einem Sohn des Menschen glich, bekleidet mit einem Gewand, das bis zu den Füßen reichte, um die Brust gegürtet mit einem goldenen Gürtel. Sein Haupt aber und seine Haare waren weiß, wie weiße Wolle, wie Schnee. Und seine Augen waren wie eine Feuerflamme. Und seine Füße wie schimmerndes Erz, als glühten sie im Ofen. Und seine Stimme wie das Rauschen vieler Wasser. Und er hatte in seiner rechten Hand 7 Sterne. Und aus seinem Mund ging ein scharfes, zweischneidiges Schwert hervor. Und sein Angesicht leuchtete wie die Sonne in ihrer Kraft. Und als ich ihn sah, fiel ich zu seinen Füßen nieder wie tot. Und er legte seine rechte Hand auf mich und sprach zu mir, fürchte dich nicht. Ich bin der Erste und der Letzte und der Lebende und ich war tot und siehe, ich lebe von Ewigkeit zu Ewigkeit. Amen. Und ich habe die Schlüssel des Totenreiches und des Todes. Schreibe, was du gesehen hast und was ist und was nach diesem geschehen soll. Das Geheimnis der 7 Sterne, die du in meiner Rechten gesehen hast und der 7 goldenen Leuchter. Die 7 Sterne sind Engel der 7 Gemeinden und die 7 Leuchter, die du gesehen hast, sind die 7 Gemeinden. Diesen Abschnitt, das ist sehr interessant, in der Offenbarung finden wir quasi die 3. Einleitung in diesem Brief. Vers 1, in Vers 4 und Vers 9, jetzt die 3. Einleitung. Johannes klärt uns wiederum auf, dass dieser Brief von ihm stammt. Also es ist ganz eindeutig. Er sagt es 3-mal am Anfang und ganz zum Schluss in der Offenbarung, Kapitel 22, ich meine es Vers 8, sagt es nochmal. Ich, Johannes, habe euch das geschrieben. Also eindeutig, Johannes ist der Urheber dieses Briefes, also oder derjenige, der ihn nach Gottes Ratschluss und auch Inspiration verfasst hat. Und Johannes sagt, er schreibt diesen Brief als Bruder. Nicht als Apostel, sondern als Bruder. Diese Botschaft ist eine brüderliche. Da sind Johannes und die Gemeinden in Asia mit hineingenommen, beide zusammen, was diese Botschaft hier, die Botschaft hier gilt ihnen brüderlich, sie gilt allen. Wir merken, Johannes identifiziert sich mit der Gemeinde und er sagt, ich habe brüderlichen Anteil mit euch an 3 Dingen. Wir haben gemeinsam Bedrängnis. Wir haben gemeinsam das Königtum oder das Reich, je nach Übersetzung. Und wir haben gemeinsam standhaftes Ausharren. Bitte dich einen Moment nachzudenken. Es ist wirklich eine interessante Reihenfolge. Bedrängnis, Königtum, Ausharren. Wenn ich dich bitten würde, diese 3 Begriffe in eine Reihenfolge zu bringen, was wäre dein Ergebnis? Vielleicht hat jemand einen Vorschlag. Also du müsstest Bedrängnis, Königtum und Ausharren in eine Reihenfolge bringen. Natürlich sagst du jetzt, ich mache es wie die Bibel, das macht, genau, das ist das Beste. Aber ich glaube schon, dass wir hier merken, irgendwas ist seltsam. Vielleicht jemand einen Vorschlag, wie du das aneinander reihen würdest. Welche Reihenfolge? Okay, wie, nach welchem Prinzip, wie denkst du da? Also wie wäre deine Reihenfolge? Was wäre das Erste?
3: Bedrängnis und Ausharren würde ich jetzt rein schlicht und fest.
2: Also man hat Bedrängnis, deshalb muss man ausharren und dann kommt das Reich.
3: Hätte dann

Er ist der Regierende und wir gehören zu seinem Reich und zu seiner Herrschaft. Aber wisst ihr was? Ohne die Teilhabe an dem Reich Christi kannst du Bedrängnis und Ausharren aus dieser Aufzählung ausstreichen. Nimmst du das Reich weg, dann hätten wir keine Bedrängnis und wir bräuchten kein Ausharren. Wir werden bedrängt und Ausharren ist nötig, weil wir zu diesem Königreich Christi gehören. Und dieser König wird angegriffen. Es findet ein großer Kampf statt. Und weil wir zu ihm gehören, werden wir bedrängt und müssen ausharren. Weil wir nicht zu dem Reich dieser Welt gehören, weil wir zu seinem Reich gehören, weil wir in sein Reich versetzt wurden. Deshalb Bedrängnis, deshalb Verfolgung, deshalb Verführung, weil wir zu Christus gehören. Aber die Frage ist, wo ist die Herrschaft? Wo ist die Regentschaft Christi? Wo ist sein Sieg? Ist Jesus Christus der König? Herrscht er überhaupt? Einige Christen gehen sogar so weit, dass sie sagen, Jesus herrscht noch gar nicht. Er ist noch gar nicht König. Er muss noch König werden. Unsere Augen sind oft verschlossen für den eigentlichen Kampf und für die Königsherrschaft unseres Herrn Jesus Christus schon heute. Aber genau das ist es, was uns die Offenbarung offenbar, deutlich, sichtbar machen will. Die Herrschaft unseres Herrn Jesus Christus. Wir bekommen einen Blick auf die geistliche Realität, einen Blick dafür, was wirklich passiert, wer wirklich die Kontrolle hat bei all dem, was wir sehen, bei all dem Krieg, bei all der Verfolgung, bei all der Verführung, wer die Kontrolle hat. Und sprich und achtet darauf, Johannes spricht hier von dem Königtum oder von dem Reich nicht in Zukunftsform, sondern er spricht von der Gegenwart. Er sagt, wir haben Anteil jetzt am Königtum, am Reich. Das Reich ist da, dieses Reich wächst, es breitet sich aus, bis Christus seine endgültige Herrschaft ausgerichtet hat, bis ihm alle Feinde zu seinen Füßen gelegt sind. Und bis dahin findet ein Kampf statt. Es gibt Feinde des Reiches, Feinde der Königsherrschaft Gottes, der Königsherrschaft Christi. Und deshalb haben wir Bedrängnis, deshalb müssen wir ausharren, weil wir schon jetzt Anteil an seinem Reich bekommen haben. Wir warten nicht auf die Königsherrschaft Christi, sondern er herrscht schon jetzt. Das wurde uns in Vers 5, Vers 6, Vers 8, diesem Text vorangehend, sehr deutlich gemacht. In einigen Elberfelder Übersetzungen gibt es einen Hinweis bezüglich Vers 9, und zwar, dass diese Begriffe Bedrängnis, Königtum und Ausharren alle in Christus sind. Also nicht nur der letzte Begriff Ausharren in Christus, sondern es bezieht sich auf alle drei dieser Wörter. Das heißt, wir haben Bedrängnis in Christus, wir haben Königtum in Christus und wir haben Ausharren in Christus. Also in Jesus bekommen wir Anteil an Bedrängnis. Wir werden bedrängt, weil wir zu Christus gehören, weil wir in Christus sind. Wir haben Anteil am Königtum, weil wir in Christus sind. Hatte Jesus Bedrängnis? So auch wir. Herrscht Christus? Wir mit ihm. Hat Christus ausgeharrt? Und auch daran haben wir Anteil bekommen. Und Johannes, er sagt, ich habe Anteil an diesen Dingen. Ich erlebe genau das Gleiche wie ihr auch. Auch er hat Bedrängnis. Hier wird uns gesagt in Vers 9, dass er zu diesem Zeitpunkt, als er den Brief verfasst hat, dass er sich auf der Insel Patmos befand, um des Wortes Gottes und des Zeugnisses Jesu Christi willen. Patmos war eine Gefangeneninsel, eine sehr karge, eine sehr öde, steinige Insel. Und Johannes ist da, weil er Christus-zentriert gepredigt hat. Das Wort von Gott und vom Herrn Jesus Christus verkündigt. Weil er so Christus predigte, ist er verbannt, ist er in Bedrängnis. Diese Insel ist eine, wie ich schon sagte, eine sehr karge Insel und sie befindet sich ungefähr 80 Kilometer von Ephesus entfernt. Ist heute eine griechische Insel nahe an der türkischen Küste.
Und Johannes, er spürt die Konsequenzen der Zugehörigkeit zu Christus.

0: verbannt, stumm gestellt, verboten, das Evangelium zu predigen, und der Feind scheint zu obsiegen. Ja, wo ist die Verheißung des Christus für seine Gemeinde? Vers 10. Ich war im Geist am Tag des Herrn und ich hörte hinter mir eine gewaltige Stimme wie von einer Posaune. Es ist ein Sonntag, der Tag des Herrn, der Wochentag, an dem unser Herr auferstanden ist. Und an diesem Tag war Johannes im Geist. Ich kann es nicht zu 100% erklären, was es bedeutet, dass Johannes sich im Geist befand. Was ich weiß, dass es das Gegenteil ist von, er war im Fleisch. Also er war im Geist. Das heißt, er hat sich nicht mit fleischlichen Dingen gerade befasst, mit den Dingen des Alltags, was ihn gerade so besorgt, bekümmert, sondern er war im Geist. Dinge, die er beschäftigte sich mit Dingen, die außerhalb der fleischlichen, natürlichen Welt liegen. Auch bei Daniel sehen wir es, dass er sich gerade im Gebet befindet, im Ringen für das Volk Israel. Und in diesem Moment begegnet ihm Gott und offenbart sich ihm. Wir wissen von Paulus, dass er berichtet, dass er bis in den dritten Himmel entrückt wurde. Und er sagt, ich weiß nicht, ob ich im Geist war oder im Fleisch. Es ist ganz schwierig zu fassen und zu erklären, wie dieser Zustand ist, wo Gott sich seinen Boten offenbart hat. Aber eine Schlussfolgerung, die wir ziehen können, ist, dass die Dinge, die Johannes gehört hat und sieht, die müssen wir geistlich beurteilen. Es geht nicht um fleischliche Dinge, er ist im Geist und es geht um geistliche Dinge. Und ich möchte gleich erklären, was ich damit meine. Zuerst hört Johannes eine gewaltige Stimme. Und er sagt, diese Stimme war wie eine Posaune. Und wir werden das immer wieder in den Visionen sehen, dass etwas gehört wird oder gezeigt wird, dann aber auch die Erklärung oder Bedeutung oder ein Vergleich. Also er hört eine Stimme und sie wird erklärt oder beschrieben wie eine Posaune. Aber wichtig ist, dass die Art, wie Johannes diese gewaltige Stimme beschreibt, auch inspiriert ist. Was ich damit meine ist, es ist nicht ein kümmerlicher Versuch oder ein schwacher Versuch von Johannes, irgendwie zu erklären, wie diese Stimme geklungen hat. Und damit wir es besser verstehen, sagt er, stell dir vor, da war einfach ein Posaunenton. So ungefähr hat sich Gottes Stimme angehört. Das ist nicht gemeint. Da würden wir etwas, was geistlich gemeint ist, fleischlich anwenden. Wir würden es in unsere Welt transformieren, rüberbringen und sagen, Posaunenton, okay, Gottes Stimme hat sich angehört wie so ein lauter Posaunenton. So redet Gott, so hört sich Gottes Stimme an. Merkt ihr, wir machen etwas, wir nehmen etwas, was geistlich gemeint ist und wir kommen gleich zur Bedeutung, was die Trompete meint und transferieren es und sagen, es muss ein physischer Klang sein. Also wenn Gott redet, hört es sich für das physische Ohr an wie eine Posaune. Aber das ist nicht das, was hier gemeint ist. Schlag bitte 2. Mose 19 auf, Kapitel 16, Vers 16 und 17. 2. Mose 19, 16 und 17. Vorher hat Mose das Volk vorbereitet, wie sie dem Herrn am Berg Sinai begegnen sollen, wie sie sich reinigen und heiligen sollen, damit sie auf Gottes Gebote hören können. Und danach, Vers 16, es geschah, als der dritte Tag kam und es noch früher Morgen war, da hob sich ein Donnern und Blitzen und eine dichte Wolke lag auf dem Berg und es ertönte ein sehr lauter Schall von Schofarhörnern. Da erschrak das ganze Volk, das im Lager war, und Mose führte das Volk aus dem Lager Gott entgegen und sie stellten sich unten am Berg hin. Hier kommt eine Posaune und sie befiehlt. Sie befiehlt dem Volk, sich zu sammeln, zusammenzukommen, weil Gott etwas gebieten wird, weil Gott etwas aussprechen wird, worauf das Volk sehr deutlich hören soll. Aber auch sonst, ganz kurz, wenn ihr sagt, hier ist doch gar keine Posaune, das sind doch Schofarhörner. Wenn ihr Hebräer 12 anschauen, wird uns gesagt, das waren Posaunen. Also das Neue Testament übersetzt diese Stellen, wo Schofarhörner genannt werden, übersetzt es als Posaunen. Aber auch sonst, wenn wir in das Alte Testament schauen und gucken, wo die Posaunen auftauchen, dann tauchen sie immer da auf, wo Befehle Gottes erteilt werden. Denk an das Volk, wenn sie aufbrechen sollen, vorher Posaunenton, Gott gebietet, wir brechen auf. Posaunenton, wir müssen lagern, Gott hat wieder geboten, wir sollen uns wieder sammeln. Oder bei der Eroberung von Jericho, Posaunenton und Angriff. Und was Johannes sagen möchte, ist, als Gott mit mir gesprochen hat, als diese Stimme mit mir gesprochen hat, hat er in Befehlston mit mir gesprochen. Und er möchte uns nicht den physischen Klang erklären, sondern Gott hat befehlend mit Johannes gesprochen. Und vielleicht denkst du, wieso hackt er so lange auf diesem Punkt herum und redet so lange hier über diese eine Sache. Ich mache es deshalb, weil wir später in der Offenbarung und im weiteren Verlauf sehr oft diese Wie-Beschreibung finden. Also einmal wird uns hier gesagt, Stimme Gottes wie Posaunen. Wir werden das in der Offenbarung ständig finden. Und es sind, wie ich schon sagte, nicht Johannes Versuche, etwas, was er im Geist sieht, ins Fleisch zu übertragen. Ja, also dass wir uns das physisch vorstellen. Sondern es sind inspirierte Worte Gottes, die ebenfalls geistlich interpretiert werden müssen. Und interessant ist, in Offenbarung 1 wird von vielen Auslegern diesem Muster gefolgt. Also wenn sie hier von den Posaunen hören, dann sagen sie, ja klar, wir schauen ins Alte Testament, wozu sind Posaunen da? Ja, Gott gibt Befehl, also Gott spricht im Befehlston mit seinem Volk. Aber wir sehen, dass leider später bei ihnen im weiteren Verlauf in der Offenbarung von diesem Muster abgewichen wird. Und auf einmal sieht man in den Beschreibungen, die Gott inspiriert hat, die Gott genau so wollte, denkt man sich, ja, das ist ein ganz schwacher Versuch von Johannes, irgendwie Panzer zu beschreiben, die irgendwann in Zukunft kommen, und er konnte es nicht besser ausdrücken. Nein, es sind Gottes Beschreibungen geistlicher Wahrheiten. Die Posaunen sehen wir zum Beispiel in der Offenbarung später wieder, sind Gottes Gerichte, Gottes Befehle an seine Engel, Gericht auszuführen über diese Erde. Er befiehlt und seine Gerichte werden vollzogen. Und beim Interpretieren dieser Bilder müssen wir in die Bibel schauen und diese Dinge von der Schrift her interpretieren. Johannes hört einen klaren, deutlichen Befehl von Gott und er bekommt den Befehl, ein Buch zu schreiben. Doch zuerst stellt sich diese Stimme vor und sagt, ich bin das A und das O, der Erste und der Letzte. Wir wissen, dass das A und das O der erste und letzte Buchstabe im griechischen Alphabet sind. Und in der Antike war man überzeugt, wenn jemand den Anfang einer Sache und das Ende einer Sache unter Kontrolle hat oder im Blick hat, dann hat er die volle Kontrolle über die ganze Situation. Wenn er Anfang und Ende kennt, Anfang und Ende in seiner Hand hat, dann muss ich mir um das Dazwischen keine Sorgen machen. Und so wird unser Herr uns hier vorgestellt. Er ist in voller Kontrolle der Situation, der Lage, aller Dinge. Nichts beginnt ohne ihn und nichts endet ohne ihn. Meine Frage an dich ist, glaubst du das? Wenn du die Welt um dich herum siehst, du die Gemeinde Gottes siehst, sei es die universelle Gemeinde oder auch die örtliche Gemeinde oder auch dein Alltag, harrst du dann hoffnungsvoll aus, bist mutig, weil du weißt, mein Herr hat alles im Blick und führt alles genauso aus, wie er es will. Glaubst du, dass er die Kontrolle hat? Das Buch, die Offenbarung, soll an 7 Gemeinden in der heutigen Türkei gesendet werden. Und die Gemeinden sind so angeordnet, wie ein Bote das Buch überbringen würde. Und du kannst vielleicht kurz das Bild einblenden. Ich weiß nicht, wer es gerade hat. Genau, und zwar würde der Bote unten auf Patmos das Buch von Johannes in Empfang nehmen. Dann würde er zum größten Hafen der Region, zur großen Stadt Ephesus fahren und dann würde er seine Tour machen. Er beginnt von Ephesus nach Smyrna, von Smyrna nach Pergamon, dann nach Thyatira, dann nach Sardes, dann nach Philadelphia, dann nach Laodicea. Seht ihr hier diese Route? Ich glaube, das ist eine sehr weise Route, die gewählt wurde. Also wirklich, dass ein Bote diese Offenbarung nimmt und sie an diese Gemeinden bringt. Interessant ist, er soll den einzelnen Gemeinden nicht nur diesen kleinen Text bringen, der an sie gerichtet ist, sondern er soll das ganze Buch allen Gemeinden bringen. Und auch wenn wir in die Sendschreiben sehen, da wird uns gesagt, hört auf den, was der Geist den Gemeinden sagt. Er sagt nicht, was der Geist der Gemeinde sagt, sondern den Gemeinden sagt. Das heißt, jede Gemeinde sollte die ganze Offenbarung hören, auch das, was zu Auch die Gemeinde in Ephesus sollte auch hören, was an Smyrna gesagt wird oder was an Laodicea gesagt wird. Das ganze Buch sollte allen gelesen werden. Der Befehl an Johannes beinhaltet, dass er den Gemeinden schreiben soll, was er sieht. Bisher hat Johannes nur gehört. Jetzt hört er den Befehl, sieh. Was macht Johannes? Er sieht bisher nichts und er dreht sich um. Hier kommen wir zum zweiten Teil dieser Predigt. Jesus Christus in seiner Herrlichkeit wirkt an der Gemeinde. Ich möchte diese Vision nochmal lesen, die Johannes jetzt sieht, wo er sich umdreht, wo er aufgefordert wird, wo er vorher nur hört, aber jetzt sich umdreht und sehen soll, wer da spricht, was er dann sieht, ab Vers 12 nochmal. Und ich wandte mich um und wollte nach der Stimme sehen, die mit mir redete. Und als ich mich umwandte, da sah ich 7 goldene Leuchter. Und mitten unter den 7 Leuchtern einen, der einem Sohn des Menschen glich, bekleidet mit einem Gewand, das bis zu den Füßen reichte und um die Brust gegürtet mit einem goldenen Gürtel. Sein Haupt aber und seine Haare waren weiß wie weiße Wolle, wie Schnee. Und seine Augen waren wie Feuerflamme und seine Füße wie schimmerndes Erz, als glühten sie im Ofen und seine Stimme wie das Rauschen vieler Wasser. Und er hatte in seiner rechten Hand 7 Sterne und aus seinem Mund ging ein scharfes, zweischneidiges Schwert hervor und sein Angesicht leuchtete wie die Sonne in ihrer Kraft. Und als ich ihn sah, fiel ich zu seinen Füßen nieder wie tot. Und er legte seine rechte Hand auf mich und sprach zu mir, fürchte dich nicht, ich bin der Erste und der Letzte. Liebe Geschwister, wir erleben viel Betrübnis, Bedrängnis, Versuchung, Kampf und wir fragen, Herr, wo bist du? Aber wenn wir sehen würden, wo Jesus ist und wie Jesus aussieht, würden wir wie tot zusammenfallen. Als Johannes nur hörte, dann merkt er schon, das ist eine gewaltige Stimme, das ist ein Befehl. Aber als er die Augen öffnet und sieht und den verherrlichten Jesus Christus sieht, erblickt, da kann er nicht standhalten. Da kann er nicht sagen, hallo Jesus, geht nicht. Er fällt auf den Boden. Ihm ergeht es wie Paulus, als sich der Herr ihm auf den Weg stellt. Es ergeht ihm wie Hesekiel, als Gott sich ihm offenbart in Hesekiel 1, als er die Herrlichkeit Gottes sieht. Er geht ihm wie Daniel. Allen ergeht es gleich beim Anblick der Herrlichkeit Gottes. Bevor wir uns ansehen, was Johannes hier im Detail gesehen hat, achtet darauf, dass Johannes schreiben soll, was er sieht. Das bedeutet, eigentlich haben wir Bilder von Johannes erhalten. Es ist kein klassischer Brief, sondern in einer gewissen Weise auch ein Bilderband. Bilder, die gemalt sind, Bilder, die wir uns anschauen sollen. Und Bilder werden anders interpretiert als Text, oder? Ein Bild ist ausdrucksstark. Aber es will auch interpretiert werden, gerade wenn es eine Botschaft übermitteln soll. Was hat sich der Maler genau dabei gedacht? Wieso diese Striche? Wieso diese Farben? Wieso diese Anordnung? Was will er darstellen? Welche Botschaft steckt dahinter? Und wer von uns ist nicht in der Schule daran verzweifelt, wenn es darum ging, Bilder zu interpretieren? Die schönste Disziplin, oder? Bilder müssen interpretiert werden. Und in diesem Sinne sollen wir die Offenbarung auch lesen. Und unser Leitrahmen in der Interpretation dieser Bilder ist die Bibel selbst. Wir gebrauchen sie zur Interpretation dieser Bilder. Also wir sind da nicht ausgeliefert jeder willkürlichen Auslegung, sondern die Bibel selbst gibt uns den Rahmen und die Hilfe zur Interpretation dieser Dinge. Und ein zweites, was ich noch sagen möchte, in der Offenbarung kommen Sehen und Hören zusammen. Beides kommt vor. Immer wieder hört Johannes etwas, aber er wird aufgefordert, du musst auch hingucken, damit du das vollständige Bild bekommst. Nur hören reicht nicht aus, nur sehen auch nicht. Du sollst beides machen, hinhören und hinsehen und dann bekommst du ein Bild, ein vollkommenes Bild. Schaut mal ein Beispiel, Offenbarung Kapitel 5, Vers 5 und Vers 6. Die Frage, die hier gestellt wird, wer ist würdig, das Buch mit den Siegeln vom Vater in Empfang zu nehmen und diese Siegel zu brechen, dieses Buch zu öffnen? Wer ist würdig, ist die Frage. Und zuerst hört Johannes in Vers 5 etwas von einem Ältesten, was ihm gesagt wird, also er hört es. Weine nicht, siehe, es hat überwunden der Löwe, der aus dem Stamm Juda, die Wurzel Davids, um das Buch zu öffnen und seine Siegel zu brechen. Er hört, dass der Löwe würdig ist, der Löwe aus Juda, dieses Buch vom Vater in Empfang zu nehmen und zu öffnen. Aber er wird aufgefordert, guck hin, schau hin, siehe. Und jetzt, nachdem er das gehört hat, blickt er sich um und schaut hin. Und was sieht er? Vers 6. Und ich sah und siehe, in der Mitte des Thrones und der vier lebendigen Wesen und inmitten der Ältesten stand ein Lamm, wie geschlachtet. Es hatte 7 Hörner und 7 Augen, welche die 7 Geister Gottes sind, die ausgesandt sind über die ganze Erde. Johannes, er hört von einem Löwen, von einem verheißenen Messias. Und wir möchten denken, der Löwe hat überwinden durch seinen starken Biss oder durch einen kräftigen Schlag mit seiner Tatze. Doch was Johannes sieht, ist ein Lamm geschlachtet. Der Löwe hat überwunden, indem er wie ein Lamm geschlachtet wurde. Unser gewaltiger, mächtiger Herr, unser Gott Jesus Christus hat gesiegt, indem er sich in die Hände von Übeltätern ihnen übergeben hat. Und als er so zum Sühneopfer für unsere Schuld wurde, hat er die Sünde, den Teufel und den Tod überwunden als Lamm. Und er ist würdig, das Buch zu nehmen, der Löwe und das Lamm. Und wir bekommen einen vollständigen Blick. Er hat die Autorität, er hat die Macht, er kommt, er ist der verheißene König. Aber wie siegt er? Er siegt als Lamm, das sich schlachten lässt. Und wir merken, Sehen und Hören kommen hier zusammen. Beides ist wichtig, um das komplette Bild zu erhalten. Jetzt blicken wir auf das Bild und sehen, was das Bild zum Gesagten beiträgt, ab Vers 12. Er blickt sich um und das Erste, was er sieht, er möchte diese Stimme, die Person, die hinter dieser Stimme steckt, möchte er entdecken, anblicken. Und es dreht sich um, das Erste, was er sieht, sind 7 goldene Leuchter. Keine Person, sondern 7 goldene Leuchter. Das heißt, du kannst die Stimme nicht von diesen 7 goldenen Leuchtern trennen. Da, wo diese Stimme ist, da sind auch diese 7 goldenen Leuchter. Denn diese Stimme wandelt unter diesen 7 Leuchtern. Sie gehören zusammen. Aus Vers 20 wissen wir, es wird uns gesagt, was diese Leuchter sind, dass diese Leuchter die 7 Gemeinden in Asia symbolisieren. Jesus Christus ist von seiner Gemeinde nicht zu trennen. Und es wird uns gesagt, diese Leuchter sind golden und diese Leuchter leuchten natürlich. Sie haben eine Funktion. Und wenn wir daran denken, was es bedeutet, wenn etwas golden ist, dann wissen wir, es ist rein, es ist geläutert, es ist wertvoll, es ist königlich. Wenn wir von Leuchtern in der Bibel hören, auch Jesus sagt, ein Leuchter muss man auf einen Berg stellen, damit das Licht gesehen wird, dann wissen wir, dass es spricht von Licht, von Wahrheit, von Zeugnis, von Wegführung, Wegbeleuchtung. Interessant, wie Jesus seine Gemeinde sieht, oder? Ich denke, jeder von euch hat die Sendschreiben, die nachfolgenden Texten doch irgendwie vor Augen und weiß, wie Jesus mit den Gemeinden spricht und wie die Gemeinden da beschrieben werden. Und jetzt vergleicht das mal, wie die Gemeinde hier beschrieben wird. Gold, wertvoll, kostbar, geläutert. Das eine ist, wie Jesus seine Gemeinde sieht, quasi den Sollzustand der Gemeinde. Aber wir dürfen nicht denken, dass Jesus nicht die Wirklichkeit übersieht, den wahren Zustand seiner Gemeinde im Alltag. Wenn wir die Sendschreiben sehen, sehen wir sehr gut, dass er einen klaren Blick und ein klares Wissen um den genauen Zustand der Gemeinde hat. Er weiß ganz genau, was in den Gemeinden los ist und was ihn ehrt und was ihn verunehrt in den Gemeinden. Er weiß es ganz genau. Was er aber macht, er wirkt an dem Ist-Zustand der Gemeinde, um sie zu diesem Soll-Zustand zu bringen. Zu diesem Stand, den sie jetzt schon bei ihm haben, wo sie aber in ihrem Alltag oder dem Anblick manchmal in der Realität noch nicht sind. Aber er wirkt alles, um sie dahin zu bringen, dass sie wie ein goldener, wertvoller, reiner Leuchter strahlen. Und wie er das wirkt, wie Jesus das an seiner Gemeinde wirkt, dass sie wie ein goldener Leuchter dasteht, das wird uns in den nächsten Versen beschrieben, wie Jesus in seiner Herrlichkeit und Majestät genau das wirkt. Und mitten unter den sieben Leuchten einen, der einem Sohn des Menschen glich, bekleidet mit einem Gewand, das bis zu den Füßen reichte und um die Füße und um die Brust gegürtet mit einem goldenen Gürtel. Christus wirkt, indem er mitten unter den sieben Leuchtern ist, unter allen Leuchtern. Da gibt es keine Gemeinde, wo Jesus sagt, da bin ich nicht dabei. In all diesen Gemeinden, egal wie schrecklich uns der Zustand vielleicht auch nachher in den Sendschreiben beschrieben wird, Jesus ist mitten unter ihnen allen. Keine Gemeinde wird von ihm gemieden oder vernachlässigt. Jesus Christus ist gegenwärtig. Und wir werden sehen, in welcher Weise er gegenwärtig ist und in welcher Weise er an ihnen handelt, um diesen Zustand zu erreichen, um sie an das Ziel zu bringen. Zuerst wird uns gesagt, dass diese Person, die Johannes sieht, dem Sohn eines Menschen gleicht, dem Menschensohn. Wenn wir an Menschensohn denken, dann wissen wir, dass diese Bezeichnung vorkommt unter anderem Propheten Daniel, wird der Menschensohn dargestellt oder uns vorgestellt. Aber wir denken auch an 1. Mose 3, Vers 15, oder? Dass die Frau Eva einen Sohn gebären wird. Der wird der Schlange den Kopf zertreten. Der Sohn, der Frau, der kommt, um die Seinen von der Schlange zu erlösen. In Daniel 7, 13 und 14 heißt es, ich sah in dem Gesicht in der Nacht und siehe, es kam einer mit den Wolken des Himmels wie ein Menschensohn und gelangte zu dem, der uralt war und wurde vor ihn gebracht. Ihm wurde gegeben Macht, Ehre und Reich, dass ihm alle Völker und Leute aus so vielen verschiedenen Sprachen dienen sollten. Seine Macht ist ewig und vergeht nicht und sein Reich hat kein Ende. Hier wird die Himmelfahrt beschrieben, der Antritt der Königsherrschaft Christi. Und genau das, was Daniel im Voraus sieht, was geschehen wird, dass jemand auffahren wird zum Uralten, zum Alten an Tagen, zum Gottvater, dass der mit Ehre, Macht und Herrlichkeit gekrönt wird. Und genau diese Person, diesen Menschensohn, gekrönt, verherrlicht in aller Macht, kann Johannes jetzt sehen. Das Interessante ist, Johannes erkannte Jesus doch sehr gut, oder? Er hat ihn so oft gesehen. Ich glaube, er hat ihn besser gesehen als jeder andere Jünger. Er war so nah dran, lag immer wieder an seiner Brust. Er wusste, wie Jesus aussieht, oder? Aber als er den verherrlichten Jesus Christus sieht, fällt er zu Boden, fällt hin wie tot. Zwischen dem Herrn Jesus hier auf der Erde und dem verherrlichten Jesus Christus ist ein gewaltiger Unterschied. Er ist immer noch sichtbar als Menschensohn, aber er ist gekrönt, hat alle Macht, alle Majestät. Wir sehen hier, ich werde das heute nicht im Detail, weil wir mit der Zeit auch noch sonst ein Problem kriegen und auch, weil diese Beschreibungen, wie Jesus Christus ist, wie sie uns hier genannt werden in diesen verschiedenen Bildern, später in den Sendschreiben immer wieder auftauchen, weil uns gesagt wird, dass Jesus genau in diesen Eigenschaften sich seiner Gemeinde entgegenstellt. Also zum Beispiel mit den Augen wie Feuerflamme stellt sich Jesus seiner Gemeinde entgegen. Und da werden Dinge weggebrannt und aufgedeckt, die nicht richtig sind in der Gemeinde. Die entfernt werden müssen, die keinen Platz haben, die ihn nicht ehren. Und deswegen werde ich nur kurz beschreiben, wie uns Jesus hier vorgestellt wird. Aber im Detail werden wir es noch in den Sendschreiben sehen. Da werden diese immer wieder aufgegriffen. Das Erste, was uns gesagt wird, dass Jesus ein Gewand bis zu den Füßen hat und um die Brust einen goldenen Gürtel. Und wir werden erinnert an den Hohepriester mit seinem langen Gewand und mit seinem Brust, um seine Brust, diesen Gürtel, einen goldenen Gürtel. Und wir wissen, das Erste, wenn wir an Jesus Christus denken und wie er sich um seine Gemeinde kümmert, dürfen wir wissen, Jesus kümmert sich als Hohepriester um seine Gemeinde. Ganz voran, Jesus, der Hohepriester. Er verwendet sich für uns als unser Mittler. Hohepriesterlich sorgt er sich um seine Gemeinde. Und als dieser Hohepriester weiß er um unsere Schwächen und er selbst ist unser Opfer vor Gott. Als zweites wird uns gesagt, sein Haupt aber und seine Haare waren weiß wie weiße Wolle wie Schnee. Und wir wissen, weiße Haare sprechen von Weisheit. Und wenn wir in Daniel Kapitel 7, Vers 9 zum Beispiel sehen, da wird der Vater genauso beschrieben, dass seine Haare weiß wie Wolle sind. Das heißt, Jesus handelt hohepriesterlich an seinem Volk. Und als zweites, weiße Haare sprechen von Weisheit. Jesus handelt in aller Weisheit an seinem Volk. Er kennt den Ratschluss Gottes und entsprechend dem Ratschluss Gottes handelt er an seinem Volk. Er wird ganz, ganz weise mit seiner Gemeinde umgehen. Da, wo sie bedrängt ist, geht er weise mit ihnen um. Da, wo sie verführt ist, geht er weise mit ihnen um. Da, wo sie erliegen der Sünde, erlegen sind, da geht er weise und hohepriesterlich mit ihnen um. Seine Augen waren wie eine Feuerflamme. Aber es ist nicht nur so, dass er Mitleid hat, sondern es sind auch Dinge, die nicht richtig sind, die ihn nicht ehren, die weg müssen. Und Jesus hat einen Blick dafür, mit einem Blick wie Feuerflamme, dass er ganz genau weiß, was da an uns ist, an der Gemeinde ist, in unserem Alltag ist, was ihm nicht gefällt. Und er durchdringt, er richtet es. Er sieht ins Verborgene, tiefste Gedanken und unsere Motive. Aber was für ein Trost, er macht es in hohepriesterlicher und weiser Art. Und seine Füße wie schimmerndes Erz, als glühten sie im Ofen. Füße stehen in der Bibel für Macht und Herrschaft. Wenn man sich einem König unterordnet hat, ging man hin und hat dem König die Füße geküsst und hat damit anerkannt, ja, du bist der Herrscher. Mit diesen Füßen hat er der Schlange den Kopf zertreten. Dann wird uns gesagt, diese Füße sind wie Erz, also hart, fest, glühend, das heißt, sie läutern. Seine Macht, er wird auch seine Gemeinde unter seine Autorität bringen. Da, wo seine Gemeinde sich ihm nicht seiner Autorität beugt, er wird mit seinen Füßen dafür sorgen, dass sich seine Gemeinde ihm unterordnet und sich ihm beugt unter seiner Herrschaft. Seine Stimme, wie das Rauschen vieler Wasser, gewaltig, autoritär, laut, mit Macht. Wenn er spricht, dann geschieht es auch, dann wird es. Es ist nicht einfach ein Hingerede, sondern dann wird es auch geschehen. Und er hat in seiner rechten Hand 7 Sterne und aus seinem Mund ging ein scharfes, zweischneidiges Schwert hervor. In der rechten Hand hält Jesus 7 Sterne. Die rechte Hand wird immer wieder, in der Bibel wird uns, das sehen wir das immer wieder, dass die rechte Hand ist die ausführende Hand. Das ist quasi die Exekutive, ja? Die ausführende Hand. Und in seiner ausführenden Hand hat Jesus 7 Sterne. Und uns wird uns in Offenbarung, Vers 20 in diesem Kapitel ja aufgeklärt, was diese Sterne sind. Es sind 7 Engel. Jeweils ein Engel für die jeweilige Gemeinde. Jesus hat in der Hand die Engel. Er hat ausführende Gewalt über die Engelswelt und sie machen genau das, was er will. Und Jesus benutzt seine Engel zum Dienst an seiner Braut. Alles, was die Engel tun, tun sie im Auftrag und in der Autorität Jesu Christi. Wieso werden uns hier 7 Engel genannt? Spricht von Ganzheit. Jesus hat über alle Engel Autorität und über alle Gemeinden Autorität. Aus seinem Mund geht ein scharfes, zweischneidiges Schwert hervor. Wir denken sofort an Hebräer 4, oder? Wir haben dieses Bild direkt vor Augen. Dieses Wort, das durchdringt und trennt, ganz, ganz präzise. Sein Wort ist wie ein Schwert, vor dem niemand bestehen kann, der genau den wunden Punkt trifft und bei uns herausschneidet und bei uns rausoperiert, was nicht in Ordnung ist und das gebietet und das richtet und das Macht hat. Wie gesagt, ich gehe heute diese Beschreibung eher oberflächlich drüber hinweg, werden aber das Ganze noch später sehen. Zuletzt wird uns gesagt, dass sein Angesicht leuchtet wie die Sonne in ihrer Kraft. Wir finden diesen Begriff unter anderem 2. Korinther 4, 4 bis 6 auch nochmal wieder. Im Angesicht Jesu Christi sehen wir die Herrlichkeit Gottes. Wir sehen den Vater, wir sehen Gott. Und er ist derjenige, der leuchtet, der Licht macht, da wo Finsternis ist. Und wenn wir das alles sehen, ist die Frage, wie gehen wir damit um? Und der Aufruf ist, fürchte dich nicht. Johannes fällt zu den Füßen Jesu nieder wie tot, weil er sieht, wie gewaltig, wie mächtig, wie herrlich dieser Retter Gott ist. 2. Korinther 5, Vers 16 sagt Paulus, darum kennen wir von nun an niemand mehr nach dem Fleisch. Auch wenn wir Christus gekannt haben nach dem Fleisch, so kennen wir ihn doch jetzt nicht, so nicht mehr. Denn er ist gekrönt, er hat alle Macht im Himmel und auf Erden, er ist das A und das O, der Erste und der Letzte, er ist der Herrschende. Wenn wir Jesus so sehen, so können wir nicht stehen bleiben. Der Kontrast von uns zu Jesus, der ist zu groß. Bei ihm ist Heiligkeit und bei uns Versagen und Sünde. Aber interessant ist, er legt seine rechte, seine ausführende exekutive Hand auf Johannes. Mit dieser Hand, mit der er sonst seine Feinde schlägt und die Feinde vernichtet, sorgt er sich fürsorglich, liebevoll und schützend um Johannes. In dieser Weise legt er seine Hand auf ihn. Fürchte dich nicht. Ich bin der Erste und der Letzte und der Lebende und ich war tot und siehe, ich lebe von Ewigkeit zu Ewigkeit. Amen. Und ich habe die Schlüssel des Totenreiches und des Todes. Weil Jesus Christus alle Macht hat, braucht Johannes sich nicht zu fürchten. Jesus Christus ist der Ich Bin. Außer ihm gibt es keinen anderen Gott. Er ist der Lebendige, er selbst ist das Leben. Und er sagt, ich war tot und siehe, ich lebe. Und jetzt liegt Johannes da wie tot, aber er braucht sich nicht zu fürchten, er braucht nicht tot liegen zu bleiben, denn Jesus war schon tot. Weil Jesus tot war für Johannes, muss Johannes nicht tot liegen bleiben oder liegen bleiben wie tot. Jesus hat die Schlüssel des Totenreiches, also dem Ort, wo die Toten hingelangen, und des Todes. Jesus entscheidet, wer stirbt. Jesus entscheidet auch über den Ort, wo jemand hingelangt, wo wir uns nach dem Tod hinbegeben. Er entscheidet über Leben und Tod, physisch und geistlich. Und deshalb fürchte dich nicht. Er ist derjenige, der mitten unter der Gemeinde wandelt, der sich in seinem Wesen für seine Gemeinde verwendet. Johannes bekommt nochmal den Befehl, Johannes, der hier wie tot liegen geblieben ist, der ja eigentlich den Auftrag gekriegt hat, Johannes, du musst schreiben. Der liegt da wie tot und Vers 19 sagt der Herr ihm, Johannes, schreibe. Schreibe, was du gesehen hast. Schreibe, was ist. Also das, was ich dir jetzt zeige, wir sind ja eigentlich immer noch in diesem Bild, es geht jetzt direkt rüber zu den Sendschreiben und schreibe, was nach diesem geschehen sollte. Johannes, schreibe über die Dinge der Vergangenheit, der Gegenwart und der Zukunft. Vers 20 wird uns ein Geheimnis berichtet. Das Geheimnis der sieben Sterne, die du in meiner Rechten hast und der sieben goldenen Leuchter. Er erwähnt explizit die Engel und die Gemeinde nochmal. Die Engel tun das in der Himmelswelt, was Jesus ihnen aufgetragen hat, damit sie die Gemeinde zu diesem goldenen Leuchter wird, die sie ihrem Stand nach sind. Und wenn wir uns diese sieben Engel anschauen, sie tauchen in der Offenbarung nochmal auf. Lasst uns mal aufschlagen, Offenbarung 8, Vers 2 und Vers 6. Ich werde dazwischen 2-4 und dann 6 lesen. Und ich sah die 7 Engel, die vor Gott standen, und es wurde ihnen 7 Posaunen gegeben. Und ein anderer Engel kam und stellte sich in den Altar. Der hatte ein goldenes Räucherfass und ihm wurde viel Räucherwerk gegeben, damit er es zusammen mit den Gebeten aller Heiligen auf dem goldenen Altar darbringe, der vor dem Thron ist. Und der Rauch des Räucherwerks stieg auf vor Gott, zusammen mit den Gebeten der Heiligen aus der Hand des Engels. Was hier passiert ist, die Gemeinden, die Heiligen, sie beten, sie flehen zum Herrn. Sie sind bedrängt, verfolgt, werden versucht und so weiter. Sie beten und schreien zu ihrem Herrn. Und was macht der Herr? Er beauftragt diese 7 Engel, die Engel der Gemeinde, dass sie in die Posaunen blasen sollen. Sehen das in Vers 6. Die 7 Engel, welche die 7 Posaunen hatten, machten sich bereit, in die Posaunen zu stoßen. Und der erste Engel stieß in die Posaunen und es entstand Hagel und Feuer mit Blut vermischt und wurde auf die Erde geworfen. Gott schickt diese Engel, um seine Zorngerichte über diese Erde auszuführen und zu befehlen. Dann das Gleiche. Oder etwas später in Offenbarung 15, 1-2, sehen wir das Gleiche. Und ich sah ein anderes Zeichen im Himmel, groß und wunderbar. 7 Engel, welche die 7 letzten Plagen hatten, denn mit ihnen ist der Zorn Gottes vollendet. Und ich sah etwas wie ein gläsernes Meer mit Feuer vermischt, und welche als Überwinder hervorgegangen waren über das Tier und über sein Bild und über sein Mahlzeichen, über die Zahl seines Namens, standen an dem gläsernen Meer und hatten Hafen Gottes. Hier wird uns die Schar von Überwindern vorgestellt, die das Tier nicht angebetet haben, das Mahl nicht angenommen haben. Sie sind alle gestorben, aber sie haben überwunden. Und vor Gott kommen in Kapitel 8 die Gebete dieser Heiligen. Vor Gott kommen jetzt diese Heiligen, die hingeschlachtet wurden. Und was macht Gott? Gott gibt Befehl. Er sendet die 7 Engel aus. Das Hinschlachten, die Bedrängnis, das vollendet den Zorn Gottes über diese Welt. Dass die Welt sich an seinem Volk vergeht, dass sich die Welt an der Braut vergeht. Das hat unser Herr im Blick. Er ist nicht tatenlos. Auf seinen Befehl hin, weil sein Zorn voll ist, weil er sieht, wie die Welt mit seinem Volk umgeht, wie sie verführt und so weiter, gibt Gott Befehl. Und die Engel führen Gottes Zorn über die Erde aus. Liebe Gemeinde, Christus ist mitten unter den Gemeinden. Er ist das Haupt und wir sind sein Leib. Er weiß um uns Bescheid, er weiß um unsere Bedrängnis, er weiß um unsere Versuchung. Und wer diese, seine Gemeinde anfasst, die fassen seinen Augapfel an. Er weiß um die Flecken und Runzel der Gemeinde. Und darum geht er hohepriesterlich und in aller Weisheit mit ihnen um. Sein Blick trifft die Gemeinde. Mit Feuerflammen läutert er seine Gemeinde. Er durchdringt sie bis in die tiefsten Gedanken und Dunkelheiten. Und das, was an Widerstand und Auflehnung in der Gemeinde da ist, dem tritt er mit seiner Autorität, mit seinen Füßen wie flammendes Erz entgegen und bringt sie unter seine Herrschaft. Und seine Engel, sie folgen seinen Befehlen für die Gemeinde. Und seine Worte treffen und haben Wirkung. An der Gemeinde vollzieht er sensible, genaue, feine Operationen. Die Feinde der Gemeinde schlägt er mit seinem zweischneidigen Schwert. Jesus Christus hat uns als Licht in diese Welt gestellt. Und die Gemeinde wird attackiert, weil sie zu seinem Reich gehört. Sie wird versucht, verführt, bedroht, verfolgt. Und während die Gemeinde auf der einen Seite durch dieses Licht die Auserwählten herbeiruft, macht die Erde und der Satan das Maß ihrer Sünde immer voller, weil sie sich an Gottes Volk, an der Braut Christi vergehen. Es geht so weit, bis der Letzte gesammelt ist, die Gemeinde geläutert und der Zorn Gottes über seine Feinde voll ist. Und dann wird unser Jesus Christus sichtbar vor allen Augen erscheinen. Er wird seine Feinde, die Feinde der Gemeinde vernichten und uns erretten. Und wir, die Gemeinde, werden geschmückt mit feinem Leinengewand, untadelig, rein, gerecht, glänzend, werden wir unserem Bräutigam, unserem Erlöser, unserem Christus zugeführt. Wir werden mit ihm sein in alle Ewigkeit. Und weil das so ist, darum fürchte dich nicht, sondern sei mutig, sei kraftvoll, beuge dich unter diese Herrschaft und Majestät von Jesus Christus, der alles unter seiner Kontrolle und alles unter seiner Macht hat. Amen.
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Mai. Ohne Glauben aber ist es unmöglich, Gott wohl zu gefallen, denn wer Gott naht, muss glauben, dass er ist und denen, die ihn suchen, ein Belohner ist. Das sind Worte aus Hebräer Kapitel 11, Vers 6. Zu kurz gedacht. Viele Menschen haben eine hohe Meinung von Gott. Sie respektieren, ja bewundern ihn, und sie meinen es ehrlich. Aber sie glauben ihm nicht. Nehmen wir einmal an, jemand sagt zu Ihnen, Herr oder Frau X, ich habe große Hochachtung vor Ihnen, ich bewundere Sie, aber ich glaube Ihnen kein Wort. Würde Sie das freuen, oder wären Sie enttäuscht oder verärgert? Wenn Ihr Chef Ihnen so etwas sagen würde, würden Sie dann nicht Ihre berufliche Zukunft woanders suchen? Wenn ein Freund oder eine Freundin das zu Ihnen sagen würde, wäre das gut für Ihre Beziehung? Wie verletzt wäre eine Mutter, wenn sie ihr Kind sagen hörte, »Ich habe meine Mama sehr lieb, aber ich glaube ihr kein Wort.« Doch so oder ähnlich reden manche Christen von Gott. Sie sprechen gut über ihn, sie verteidigen oder predigen ihn sogar und meinen, das müsse er ihnen hoch anrechnen. Aber sie glauben ihm nicht. Und sie merken nicht, wie widersprüchlich das ist. Sie nehmen Gott, seine Botschaft und die Gabe seines Sohnes Jesus Christus nicht ernst und begreifen nicht, wie sehr sie Gott damit beleidigen und entehren. Sie treten seine Liebe mit Füßen und disqualifizieren sich dadurch selbst für den Himmel. Denn ohne Glauben ist es unmöglich, Gott wohl zu gefallen. Alles, was in der Bibel steht, ist geschrieben, damit ihr glaubt, dass Jesus der Christus ist, der Sohn Gottes, und damit ihr glaubend Leben habt in seinem Namen. Denn nur denen, die Jesus aufnehmen, die also an ihn glauben, gibt er das Recht, Kinder Gottes zu werden.

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1: Ich hätte nie gedacht, dass ich in der Lage sein würde, mit meinem früheren Arbeitgeber zu sprechen. Ich hatte der Firma viel Geld entwendet und dann, einige Jahre später, berührte Gott wegen dieser Sünde wirklich mein Gewissen. Ich bin dann 10 Stunden gefahren, um meinen früheren Chef aufzusuchen, und ich bekannte ihm alles.
2: Gottes Aufforderung zur Buße mag nicht immer eine angenehme Erfahrung sein. Wir gehorchen dann nicht allein aus unserer eigenen Fähigkeit, sondern durch die Gnade Gottes. Gibt es etwas, wozu Gott dich auffordert, aber du denkst, du könntest es einfach nicht tun? Das stimmt, du kannst es nicht. Aber wenn du Gott um seine Gnade und Hilfe bittest, wirst du staunen, was er durch dich tun wird. Denke an Hebräer 4, Vers 16, wo es heißt: Wir wollen also voll Zuversicht vor den Thron unseres gnädigen Gottes treten, damit er uns sein Erbarmen schenkt und uns seine Gnade erfahren lässt und wir zur rechten Zeit die Hilfe bekommen, die wir brauchen.
1: Ich hätte das niemals bekennen können, wenn Gott mir nicht die Kraft dazu gegeben hätte.
2: Gott schenkt uns Gnade zum Gehorsam, wenn wir uns demütigen und vor ihn treten.
0: Belebe unsere Herzen ruft Frauen zu Freiheit, Fülle und Frucht in Christus. 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

20. Mai. Ich preise dich dafür, dass ich auf eine erstaunliche, ausgezeichnete Weise gemacht bin. Wunderbar sind deine Werke, und meine Seele weiß es sehr wohl. Psalm 139, Vers 14. Eine Andacht von Thomas Krökertskoten. Möhre oder Zigarre? Ich benutze seit einigen Jahren eine auf künstlicher Intelligenz basierende Software zur Erkennung und Organisation meiner zahlreichen Fotos. Die funktioniert in den meisten Fällen ganz gut. Die Software ist eine Arbeitserleichterung und Zeitersparnis. Künstliche Intelligenz hat eine lange Entwicklung durchlaufen und ist heute ein wesentlicher Bestandteil unseres Alltags. Dank des technologischen Fortschritts führt sie zu einer deutlichen Zunahme der Automatisierung bestimmter Berufe und Routineaufgaben. KI kann als ein System verstanden werden, das intelligent agiert und entscheidet und menschliche Intelligenz nachahmt. Die Fähigkeiten von KI beschränken sich jedoch auf die verfügbaren Daten, mit denen sie trainiert wird. Als ich mich ein bisschen intensiver mit der Thematik auseinandersetzte, fiel mir auf, wie wunderbar wir Menschen doch von unserem Schöpfer gemacht wurden. Wir sind Geschöpfe, die er nach seinem Bild schuf. Nicht nur, dass unser Körper ein komplexes Wunderwerk ist, wir haben außerdem Vorstellungskraft, Emotionen und Einfühlungsvermögen. Wir können urteilen und uns an veränderte Situationen anpassen. Wir haben einen gesunden Menschenverstand, weil wir uns dauerhafte gedankliche Bilder von den Dingen unserer Welt machen, wie sie aussehen, wie sie sich verhalten und was sie können und was nicht. Die KI kann das nicht. Zum Beispiel habe ich in meiner Software nach Möhren gesucht, aber Bilder von Zigarren erhalten, weil die Software nicht gelernt hat, dass man Zigarren nicht essen kann. Die wichtige Frage ist allerdings, was wir mit diesen Fähigkeiten tun. Nutzen wir sie, um unseren Schöpfer besser kennenzulernen, ihm zu danken und ihn mit unserem Leben zu dienen und zu ehren? Frage: Ist Ihnen bewusst, dass Sie ein wunderbares Geschöpf Gottes sind? Tipp: Treten Sie mit ihm in Verbindung. Jesus Christus hat den Weg zu ihm freigemacht. Bibellese: Psalm 95. Kommt, lasst uns dem Herrn zujubeln, lasst uns zujauchzen dem Fels unseres Heils. Lasst uns vor sein Angesicht treten mit Dank, lasst uns mit Psalmen ihm zujauchzen. Denn ein großer Gott ist der Herr, ein großer König über alle Götter. In seiner Hand sind die Tiefen der Erde und die Höhen der Berge sind auch sein. Sein ist das Meer, er hat es ja gemacht, und das Trockene, seine Hände haben es gebildet. Kommt, lasst uns anbeten und uns neigen, lasst uns niederknien vor dem Herrn, der uns gemacht hat. Denn er ist unser Gott, und wir sind das Volk seiner Weide und die Herde seiner Hand. Heute, wenn ihr seine Stimme hört, verhärtet euer Herz nicht wie zu Meriba, wie am Tag von Massa in der Wüste, wo eure Väter mich auf die Probe stellten, mich prüften, obwohl sie mein Werk gesehen hatten. 40 Jahre empfand ich Ekel vor diesem Geschlecht, und ich sprach: Ein Volk irrenden Herzens sind sie, und sie haben meine Wege nicht erkannt. Darum schwor ich in meinem Zorn, sie sollen nicht in meine Ruhe eingehen.

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Die wohl größte Leiterfahrung in unserer jüngeren Geschichte sind die Gräueltaten des Dritten Reichs. Der Holocaust stellt somit eine kollektive Leiterfahrung des jüdischen Volkes und derjenigen dar, die unter dem Nationalsozialismus gelitten haben. Leid ist aber nicht immer nur allgemein oder kollektiv. Leid ist immer persönlich. Das sehen wir vor allem daran, wenn wir einen Einblick bekommen in persönliche Lebensgeschichten. Der Friedensnobelpreisträger Eliezer Wiesel berichtet in seinem autobiografischen Buch Die Nacht über sein Erleben der Deportation nach Auschwitz mit seinem Vater und von seiner anschließenden Gefangenschaft im Konzentrationslager in Buchenwald. Dabei schildert er zahlreiche furchtbare Szenen, die er und alle anderen Insassen miterleben mussten. Das wohl Schrecklichste, das er beschreibt, ist, wie er und die anderen zusehen mussten, wie drei Menschen erhängt wurden. Und während alle diese schreckliche Hinrichtung miterleben mussten, berichtet er in seiner Autobiografie von einer lauten Stimme, die hinter ihm aufschreit: Um Gottes Willen, wo ist Gott? Um Gottes Willen, wo ist Gott? Meine Hoffnung ist, dass niemand von uns jemals so was Schlimmes erleben muss. Aber darf ich dir die Frage stellen, kommt dir diese Frage bekannt vor? Um Gottes Willen, wo ist Gott hier? Wo ist Gott in der Krise? Wo ist Jesus, wenn mir Leid widerfährt? Wo ist Jesus, wenn mein Leben zerbricht? Vielleicht stellst du dir diese Frage ganz akut. Oder vielleicht gibt es Episoden oder gab es Episoden in deinem Leben, wo du diese Frage ganz klar gestellt hast. Der Text aus Markus heute und meine Predigt wollen dir ein Stück weit eine Antwort darauf geben. Die Frage heute lautet es: Wie kann ich Jesus im Leid erfahren? Heute wird es in der Predigt um Leid gehen und dementsprechend geht der Text heute jeden von uns etwas an. Das Leben in unserer Welt, das Leben in dieser Welt ist eben von Leid geprägt. Vielleicht bei dir sehr akut gerade jetzt, vielleicht auch nicht, unabhängig davon. Es geht jedem von uns etwas an. Wir befinden uns bei der vorletzten Station von Jesu Dienstreise. Nachdem Jesus durch seine Predigt das Reich Gottes verkündet hat, erzählt uns Markus 4 Wundergeschichten. Und in diesen Wundergeschichten sehen wir nicht nur, was Jesus lehrt, sondern vor allem, wie sich das Reich Gottes in Aktion zeigt, Bahn bricht. Mit anderen Worten, Jesus geht auf Dienstreise und wir kommen mit. So würden wir diesen Abschnitt überschreiben. Jesus geht auf Dienstreise und wir kommen mit. Wir haben bereits gesehen, dass Jesus sich in das Umland begibt und über den See ans jenseitige Ufer fährt. Da haben wir eine Sturmstillung wahrgenommen. Am jenseitigen Ufer, im heidnischen Gebiet, haben wir gesehen, wie er jemanden von einem unreinen Geist, von einem Dämonen befreit hat. Und nun begibt sich Jesus wieder mit einer Seefahrt auf das gegenüberliegende Ufer. Und wir sehen so eine Art Doppelwunder, zwei Wundergeschichten, die miteinander verknüpft sind. Eine Heilung und eine Auferweckung. Dieser Wunderzyklus zeigt nicht nur, was Jesus kann. Wenn wir mit Jesus auf Dienstreise gehen, dann geht es nicht nur darum, einfach zu sehen, wozu er fähig ist, sondern diese Wunder erzählen alle die gleiche Geschichte. Sie haben alle die gleiche Botschaft, sie singen alle das gleiche Lied, wenn auch in unterschiedlichen Tonarten. Deswegen, bevor wir uns dem Text widmen, einige Sachen vorab. Wir werden in diesem Text, sowie in allen diesen Wundergeschichten, die Vollmacht Jesu sehen. Und sie zeigen, was wahren Glauben ausmacht und wie Furcht und Angst mit rettendem Glauben zusammenhängen. Bei den Wundern, sowohl die anderen als auch hier heute, werden zwei Fragen beantwortet. Das erste ist, wer ist dieser Jesus? Und das zweite ist, warum sollte ich ihm vertrauen, wenn es sonst keine andere Hoffnung gibt? Und heute soll es dabei ganz konkret auch um persönliches Leid gehen. Also eben, wie kann ich Jesus im Leid erfahren?
Der Text gibt uns eine vierfache Antwort. Wie kann ich Jesus im Leid erfahren? Durch einen Hilferuf, durch göttliches Timing, durch Glauben und durch liebevolle Rettung. Und genau das werden wir heute sehen. Lass uns gemeinsam lesen. Wir befinden uns im Markus-Evangelium Kapitel 5. Wenn ihr mögt, könnt ihr gerne eure Bibeln aufschlagen oder aufklicken und gemeinsam lesen. Markus Kapitel 5 ab Vers 21 bis zum Ende des Kapitels. Markus Kapitel 5 ab Vers 21. Wir werden jetzt Abschnitt für Abschnitt durchgehen. Und das Erste, was wir sehen, ist, man kann Jesus im Leid erfahren durch einen Hilferuf. Vers 21. Und als Jesus im Boot wieder ans andere Ufer gefahren war, versammelte sich eine große Menge bei ihm und er war am Meer. Da kam einer von den Vorstehern der Synagoge mit Namen Jairus. Und als er Jesus sah, fiel er ihm zu Füßen und bat ihn sehr und sprach, meine Tochter liegt in den letzten Zügen. Komm und lege ihr die Hände auf, dass sie gesund werde

Mann gibt, der persönlich vor ihn tritt, sich vor ihm niederwirft und ihn um Hilfe bittet. In Vers 22 begegnet uns ein Vorsteher der Synagoge namens Jairus. Und dieser Mann hat ehrfürchtiges Vertrauen in das, was Jesus kann. Das sehen wir zum einen durch das, was er tut, und zum anderen durch das, was er sagt. Er tritt vor Jesus in dieser Menge und wirft sich vor ihm nieder. In einer Art und Weise, wie man das damals nur in Form von Anbetung getan hat. Jairus selbst war, wie der Text schon sagt, Vorsteher einer Synagoge. Wie können wir uns das vorstellen? Damals war die Synagoge ein ja religiöser und gesellschaftlicher Punkt, wo Menschen in der damaligen Zeit zusammenkommen, die Bibel gelesen haben, beten und auch Gemeinschaft gehabt haben. Und er war nicht so wirklich der Theologe dort, sondern vielmehr so ein Organisator, ein Leiter innerhalb dieser Religionsgemeinschaft. Man könnte sagen, er war wahrscheinlich sowas wie der Vorstandsvorsitzende dieser Synagoge, dieses geistlichen Betriebs. Anders als die Pharisäer und Schriftgelehrten war seine Aufgabe nicht so wirklich die Lehre oder die Theologie. Deswegen ist auch nicht zu erwarten, dass er in irgendeiner Form etwas gegen Jesus hat aufgrund seiner Rede. Ja, bei den Pharisäern und Schriftgelehrten sehen wir das ja, dass sie Jesus anfeinden für das, was er sagt. Bei Jairus wird das wahrscheinlich nicht der Fall gewesen sein. Er wurde wahrscheinlich respektiert. Er hatte eine Leitungsverantwortung und dementsprechend ist es umso interessanter, dass er sich hier vor einen Rabbi wirft. Jesus selbst wird an vielen Stellen im Neuen Testament von den Menschen damals als großer Lehrer und Rabbi gesehen. Ein Vorsteher der Synagoge hat sicherlich Hochachtung vor einem Rabbi. Du betest ihn aber nicht an. Es ist ungewöhnlich, dass hier der Vorstandsvorsitzende des geistlichen Betriebes sich vor Jesus niederwirft in anbetender Haltung. Es zeigt sich ehrfürchtiges Vertrauen. Es zeigt seine Haltung. Für Jairus ist Jesus nicht einfach nur ein Lehrer, sondern jemand, der Macht und Autorität hat. Es zeigt sich auch in seinen Worten. Auch darin kommt ehrfürchtiges Vertrauen zum Ausdruck. Die Situation ist aussichtslos. Seine Tochter liegt im Sterben. Es ist nicht nur so, dass sie zu sterben droht, sondern diese Formulierung, die Luther mit in den letzten Zügen übersetzt, meint eigentlich, sie ist jetzt gerade im Zeitpunkt zu sterben. Jetzt gerade ist sie dabei abzuscheiden. Und was tut er? Er wendet sich an Jesus und er sagt, wenn du kommst, wenn du sie berührst, dann wird sie geheilt und kann leben. Mit anderen Worten, dieser Mann hat das feste Vertrauen, dass Jesus nicht nur lehren, sondern tatsächlich retten kann. Und das führt uns dazu, das führt ihn dazu, dass er bereit ist, sich vor allen Menschen vor die Füße dieses Lehrers zu werfen und ihn um Hilfe zu bitten. Er sagt, schaut mal in den Text, er sagt, damit sie gesund wird und lebt. Dieses Wort, was hier mit gesund werden übersetzt wird, ist eigentlich das landläufige Wort im Neuen Testament für Rettung. Deswegen werden einige von euren Übersetzungen, die ihr vielleicht aufgeschlagen habt, das Ganze mit Rettung übersetzen. Einige Übersetzungen sagen hier, damit sie gerettet wird und lebt. Das ergibt ja auch Sinn. Sie ist gerade dabei zu sterben und wenn sie gesund wird, dann bedeutet es ja auch eben, dass sie gerettet wird vom Tod. Was es aber gleichzeitig deutlich macht, es geht Jairus hier um mehr als nur um Heilung. Es geht um Rettung und das wird später nochmal wichtig. In diesem Sinne zeigt sich also ehrfürchtiges Vertrauen zu Jesus. Jesus ist nicht einfach nur irgendein Lehrer oder Botschafter, er ist Retter. Und bei Jairus sehen wir, dass er bereit ist, ungeachtet seiner Stellung, das anzuerkennen. Durch die Menge durchgekämpft, um sein Anliegen, seine Bitte vor diesen vollmächtigen Lehrer zu bringen. Wenn wir den Text genau lesen, fällt auf, er verhandelt nicht mit Jesus, er macht keinen Deal. Er bittet ihn einfach nur vom Herzen, weil er glaubt, dass Jesus das kann. Und durch dieses Flehen kommt der Retter zu ihm. Wir sehen hier, dass er Jesus, diesen besonderen Lehrer, diesen vollmächtigen Rabbi, in sein eigenes Leid hineinholt. Die Rettung ist zum Greifen nah und er ergreift sie. Und Jesus zeigt sich als ein Retter, der sich bitten lässt.
Er lässt sich bitten, er

willigt ein, er kommt mit. Ein Weg, um Jesus im Leid zu erfahren, ist zunächst, ihn anzurufen, ihn zu bitten, weil er ein Gott ist, der sich bitten lässt. Und das ist doch eigentlich klar. Die meisten würden sagen, ja, das ist eine Binse. Natürlich, damit Jesus kommt, damit Jesus ihn hier rettet, muss er erstmal fragen. Das ist doch eigentlich logisch. Aber lass mich dich fragen, bist du bereit, das Gleiche zu tun? Wenn wir uns mal in die Perspektive von Jairus hineinversetzen, gäbe es eigentlich 1000 Gründe, nicht zu Jesus zu kommen. Zum Beispiel ein falscher Blick auf Jesus selber. Wie wahrscheinlich ist das, dass irgendein Lehrer diese sterbende Tochter jetzt noch retten kann? Was für ein Fauxpas wäre es, wenn Jesus nicht kommt, um zu retten, sondern infolgedessen einfach nur einer Beerdigung beiwohnt? Wie wahrscheinlich ist es, dass jetzt mit dem damaligen Gesundheitssystem überhaupt noch Hoffnung da ist? Oder ein falscher Blick auf das Problem. Das könnte ihn ebenfalls hindern, indem man sagt, ja, sie ist zwar krank, aber so schlimm ist es doch nicht. Vielleicht wird sie sich wohl bessern. Das wäre naheliegend, einfach zu sagen, komm, ich mache meine Opfer und ich hoffe, dass irgendwas Gutes passiert. So schlimm wird's doch nicht sein. Jairus schaut der Wahrheit ins Auge und in seinen Worten wird deutlich, sie wird sterben, wenn Jesus nicht kommt. Er redet das Problem nicht klein und er unterschätzt Jesus nicht. Und die wohl offensichtlichste Hürde wäre gewesen, sich vor allen Menschen als Hilfsbedürftiger zu outen. Ich meine, er hätte doch mit Jesus in einer ruhigen Minute reden können. Er hätte es vielleicht doch nicht so offensichtlich machen müssen. Jemand, der Autorität besitzt, fällt jetzt auf die Knie wie ein Bettler und bittet um Rettung. Es wäre doch nicht vernünftig gewesen, sich so verletzlich zu zeigen vor der Menge. Sich so zu entblößen, was würden andere wohl denken? Jairus ist uns hier ein Vorbild, indem er weiß, dass Jesus retten kann, indem er einen richtigen Blick auf Jesus hat, indem er das Problem ernst nimmt und indem es ihm egal ist, was er für eine Stellung hat. Ihm ist es egal, was andere denken. Ihm ist es egal, dass er vielleicht starken Glauben haben müsste, aber jetzt zerbrechlich rüberkommt, weil er weiß, in Jesus ist Rettung. Und wenn ich ihn zu einer Sache bewegen kann, will ich alles dafür tun. Dann ist es mir egal, weil ich weiß, bei ihm gibt's Leben. Was der Leser direkt auch in den Worten erkennt, ist, dass jetzt schnell gehen muss. Sie ist gerade dabei zu sterben. Mit anderen Worten, die Zeit drängt. Jesus muss jetzt los und er geht. Und so macht sich Jesus auf den Weg. Hoffnung ist da und die Volksmenge folgt ihm. Und das führt uns zum zweiten Punkt. Wie kann ich Jesus im Leid erfahren? Durch göttliches Timing, Vers 25. Und da war eine Frau, die hatte Blutfluss seit 12 Jahren und hatte viel erlitten von vielen Ärzten und all ihr Gut dafür aufgewandt. Und es hatte nichts geholfen, sondern es war nur schlimmer geworden. Da sie von Jesus gehört hatte, kam sie in der Menge von hinten heran, berührte sein Gewand. Denn sie sagte, wenn ich nur seine Kleider berühre, so werde ich gesund. Und sogleich versiegelte die Quelle ihres Blutes und sie spürte es am Leibe, dass sie von ihrer Plage geheilt war. Und Jesus spürte sogleich an sich selbst, dass eine Kraft von ihm ausgegangen war. Wandte sich um in der Menge und sprach, wer hat meine Kleider berührt? Und seine Jünger sprachen zu ihm, du siehst, dass dich die Menge umdrängt und du sprichst, wer hat mich berührt? Und er sah sich um nach der, die das getan hatte. Der menschliche Rettungswagen namens Jesus macht sich also auf den Weg, um diese Tochter vor dem Tod zu bewahren. Und aus dem Nichts erzählt uns Markus die jahrelange Krankheitsgeschichte einer Frau.
die auf einmal auch in der Menge ist, die seit 12 Jahren Blutfluss hat und von Jesus sich Rettung erhofft. Sie hat ihr ganzes Geld ausgegeben, sie war bei vielen Ärzten, nichts hat geholfen, es ist schlimmer geworden. Hier begegnet uns scheinbar aus dem Nichts eine zweite Leiterfahrung. Ein kleines Mädchen, das gerade dabei ist zu sterben, ein Mann, der Todesangst hat. Und hier haben wir eine Frau, die seit Jahren in einem Quasi-Tod lebt. Was meine ich damit? Wir müssen verstehen, was Blutfluss damals bedeutete. Nach jüdischem Gesetz war diese Frau unrein, deswegen hatte sie weder Berechtigung, in irgendeiner Form von Gemeinschaft zu leben, noch durfte sie mit anderen Leuten sein, noch durfte sie sich irgendwo aufhalten, wo andere waren, und erst recht nicht im Tempel, wo Gott gegenwärtig war. Wir erfahren nicht viel über sie, aber alles, was wir wissen müssen. 12 Jahre Blutfluss, also eine Krankheit, die sie aus der Gemeinschaft ausschließt. Sie ist unrein und alles, was sie berührt, wird unrein. Ich will euch mal einen Text vorlesen aus dem Alten Testament. Hört einfach mal zu, was das bedeutet. Levitikus 15, das Unreinheitsgesetz. Wenn eine Frau ihren Blutfluss hat, so soll sie 7 Tage für unrein gelten. Wer sie anrührt, der wird unrein bis zum Abend. Alles, worauf sie in dieser Zeit liegt, wird unrein. Und alles, worauf sie sitzt, wird unrein. Und wer ihr Lager anrührt, der soll seine Kleider waschen und sich mit Wasser waschen und soll unrein sein bis zum Abend. Und wer sie irgendetwas anrührt, worauf sie gesessen hat, soll seine Kleider waschen und sich abwaschen mit Wasser und unrein sein bis zum Abend. Und wer etwas anrührt, das in ihrem Lager gewesen ist oder da ist, wo sie gegessen hat, soll unrein sein bis zum Abend. Und wenn ein Mann bei ihr liegt und ihr Blutfluss beginnt, wird er 7 Tage unrein sein. Das Lager, darauf er gelegen hat, wird unrein. Mit anderen Worten, diese Frau hat eine ansteckende Unreinheit und deswegen sollten sie alle meiden. Während die Tochter davor steht, kurz und unmittelbar zu sterben, lebt diese Frau schon lange in einem Quasi-Tod. Sie ist getrennt von ihrer Familie, von den Menschen und für uns noch viel entscheidender, von dem Tempel und von Gott selbst, weil man aus damaliger Sicht unrein nicht zu Gott kommen konnte. Aber genau wie Jairus hat auch sie von Jesus gehört und so kommt sie und berührt ihn von hinten. Wir haben also hier eine Frau, die alles ausprobiert hat, nichts hat funktioniert und jetzt gibt es noch diese eine Möglichkeit und sie nutzt sie und es funktioniert. Das haben wir im Markus-Evangelium schon mal gesehen. In Kapitel 3 heißt es, denn er heilte viele, sodass sie über ihn herfielen, um ihn anzurühren, alle, die geplagt waren. Mit anderen Worten, es war bekannt, dass die Berührung von Jesus eine heilende Wirkung hat. Und dementsprechend hat sie sich in die Menge geworfen, um einfach nur irgendwie ihn zu berühren, um geheilt zu werden. Und genau das passiert. Jesus kann retten und sie wird gesund. Vers 29 heißt es, sofort versiegelte die Quelle ihres Blutes und sie spürte in ihrem Leib, dass sie von ihrer Plage geheilt war. Und was macht Jesus? Er bemerkt, dass eine Kraft von ihm ausgegangen ist. Und er stellt die Frage, wer hat mich berührt? Für die Jünger wirkt das seltsam, dementsprechend auch ihre Rückfrage. Er sagt, hallo, wir sind hier voll mitten in der Menschenmenge. Es ist total eng. Wir quetschen uns hier durch, weil die Zeit drängt. Und du fragst, wer dich berührt hat? Und dann lesen wir etwas Erstaunliches. Und er, also Jesus, schaut sich um nach der, die das getan hatte. Wir müssen uns das so vorstellen. Sie sind unterwegs und auf einmal bleibt Jesus stehen und fängt an zu suchen. Wie komisch mag das gewesen sein? Vollkommen paradox, vor allem für die ersten Leser. Schaut mal, da ist eine Frau, die hat 12 Jahre Blutfluss. Und da ist ein kleines Mädchen, das gleich stirbt. Auch wenn das Schicksal der Frau schlimm ist, sie hätte noch 4 Stunden warten können. Das Mädchen nicht. Das, was Jesus hier tut, ist unterlassene Hilfeleistung. Nach modernem Urteil. Wenn 2 Leute zum Arzt gehen und der eine sagt, ich habe schon seit Jahren ein Gebrechen und einer ist kurz vorm Sterben, wem wendest du dich zu? Wie mag das Ganze für Jairus gewirkt haben? Der mit Jesus unterwegs ist und das Wunder passiert, der allmächtige Lehrer kommt mit.
Und dann bleibt er stehen. Diese Stelle wirkt vollkommen paradox und muss für Jairus, die Menschenmenge, und für die Jünger vollkommen unverständlich gewesen sein. Jetzt habe ich doch den Retter an meiner Seite auf dem Weg zu mir und er bleibt stehen und sucht sprichwörtlich die Nadel im Heuhaufen, diese eine Frau, die sich verbirgt inmitten der Menschenmenge. Kann das sein? Schau mal, Jairus und die Jünger lernen hier eine wichtige Lektion, wenn es darum geht, mit Jesus unterwegs zu sein. Sie sind Zeuge von göttlichem Timing. Gottes Wirken im Leid hält sich nicht an deinen Terminkalender, sondern an seinen göttlichen Zeitplan. Die Jünger und die Nachfolger, die da mit ihm unterwegs sind, und Jairus hätten doch sagen können, lass die doch. Die kommt schon wieder, wenn sie dich sehen will. Das drängt jetzt. Gott, ich brauche dich nicht später, ich brauche dich jetzt. Wir haben bereits in einigen Predigten vorher festgehalten, dass Markus einen großen Fokus auf Nachfolge legt. Ja? Was es bedeutet, mit Jesus unterwegs zu sein, ist einer der zentralen Punkte seines Evangeliums. Das thematisiert er immer wieder. Und auch hier lernen wir eine neue Lektion. Nachfolge bedeutet, sich an Gottes Zeitplan zu halten und nicht umgekehrt. Ich folge Jesus und nicht er mir. Das muss Jairus hier lernen. Gottes Wirken im Leid hält sich nicht an deinen Terminkalender, sondern an göttliches Zeitplan. Und Gottes segnendes Wirken ist oft anders, als wir uns das wünschen würden. Und oft sind es Dinge über Zeit, die aus geistlicher Sicht Großes bewirken. Schaut mal, Gottes Zeitplan im Leid sind selten so, wie wir uns das aussuchen, aber sie sind immer richtig. Und ich möchte das heute an einer eigenen Geschichte illustrieren. Wir sind ja heute unter uns, deswegen kann ich, glaube ich, auch ein bisschen persönlich werden. Einige von euch wissen das. Die Beziehung zwischen mir und Jenny ist nicht immer so geradlinig verlaufen, wie man sich das vielleicht vorstellen würde. Jenny, meine Frau und ich sind in jungen Jahren ein Paar geworden und zusammengekommen. Um ganz ehrlich zu sein, das würden wir wahrscheinlich beide heute so sagen, wir hatten damals kein gesundes Verständnis davon, was es bedeutet, einander zu lieben, und hatten auch keinen besonders geistlichen Fokus in unserer Beziehung. Und es hat dazu geführt, dass diese Beziehung auf ganz hässliche und schmerzliche Weise für beide von uns zerbrochen ist. Wir haben uns getrennt. Das nachfolgende Jahr war wohl eins der schwierigsten Episoden in meinem Leben. Von der Liebe verlassen und du hast das Gefühl, die beste Version deines Lebens ist gelaufen. Ganz zu schweigen davon, dass das jemals was wird. Werde ich jetzt immer allein bleiben? Ist das jetzt eben so? Verletzungen, die man sich zugefügt hat, Dinge, die man mit sich rumträgt und über ein Jahr nicht los wird. Und mein Punkt ist folgender. Wir haben uns versöhnt, wir sind zusammengekommen, wir lieben uns, sind verheiratet, alles gut. Aber mein Punkt ist folgender. Völlig unabhängig davon, wie es mit uns beiden weiterging, das ist eine Geschichte für eine andere Predigt. Dieses Jahr war eine Schule Gottes, die mich und Jenny unabhängig davon in einer Art und Weise verändert hat, wie das sonst nicht möglich gewesen wäre. Im Nachhinein würde ich sagen, in diesem Jahr hat sich mein Charakter, meine Prioritäten vollkommen geändert. Und das, worauf es mir im Leben wirklich ankommt, ist seitdem anders. Pass auf, die Tatsache, dass Gott Phasen des Leidens über einen längeren Zeitraum hat, wo wir nicht verstehen, warum das jetzt ist, macht es möglich, dass sich unser Leben verändert und es nicht oberflächlich, sondern tiefgreifend. Gottes Schule der Heiligung und Gottes Schule der Nachfolge hat oft Leid als Hauptfach. Und es dauert mehr Semester, als du dir das wünschst. Und das ist eine gute Sache. Vielleicht bist du gerade in einer Phase, wo du Gottes Wirken, vielleicht wie Jairus, nicht verstehst. Wenn du zusehen musst, wie Menschen in deinem Leben, die dir lieb und teuer sind, leiden. Wenn du vielleicht selbst leidest, indem du mitbekommst, wie Beziehungen in deinem Leben zerbrechen. Vielleicht versuchst du seit Jahren beruflich Fuß zu fassen
Und es hagelt Absage nach Absage nach Absage und es zermürbt dich. Vielleicht beobachtest du, wie das Leben der anderen immer so viel leichter ist als dein eigenes. Und du stellst dir die Frage, ob du nicht auch mal Glück haben kannst. Vielleicht fragst du dich, warum Jesus in deinem Leid scheinbar grundlos stehen bleibt, indem du keine Antworten auf deine Fragen bekommst, indem er deine Gebete nicht hört, indem er deine Unruhe nicht einfach wegnimmt, indem er nicht bereit ist, dir das Ende deiner Geschichte zu offenbaren oder indem er dich scheinbar liegen lässt, wenn du in deiner eigenen Sünde am Boden bist. Mein zentraler Punkt ist folgender. Lass diese Schule des Leidens nicht wirkungslos bleiben, sondern versteh bitte, dass das genau die Zeit ist, in der Gott tiefgreifende Veränderung wirken kann, in dem deutlich wird, und das haben wir gleich im Text auch noch, in dem deutlich wird, was Glaube heißt. Wenn du in so einer Zeit bist, dann bist du in einem Moment, wo du Glauben und Vertrauen in Jesus lernen kannst, wie wahrscheinlich nie zuvor. Wirf das nicht einfach weg. Geh durch diese Phase nicht, indem du einfach Gott oder anderen Menschen die Schuld gibst, indem du dich einfach so zurückziehst, indem du dich einfach von Jesus entfernst. Ja, Iris hätte ich ja auch weglaufen können und sagen können, ich suche mir jemand anderen. Indem du dich einfach nur versuchst abzulenken oder das Leid zu ignorieren oder dich mit anderen Dingen zu berieseln, damit du nicht drüber nachdenken musst. Oder dich in deiner eigenen Sünde einfach nur zu suhlen, ist ja nicht so schlimm, wenn es eh niemand mitbekommt. Gottes Wirken im Leid hält sich nicht an deinen Terminkalender. Aber Gottes Wirken im Leid bewirkt langhaltige Veränderung auf Glauben hin. Und das sehen wir auch in diesem Text. Das Ziel von Jesus ist, Glauben zu offenbaren. Wir sind beim nächsten Punkt. Vers 33. Die Frau aber fürchtete sich und zitterte, denn sie wusste, was an ihr geschehen war. Sie kam, fiel vor ihm nieder und sagte ihm die ganze Wahrheit. Und er sprach zu ihr, meine Tochter, dein Glaube hat dich gesund gemacht oder gerettet. Geh hin in Frieden und sei gesund von deiner Plage. Als er noch redete, kamen Leute vom Vorsteher der Synagoge und sprachen, deine Tochter ist gestorben. Was bemühst du weiter den Meister? Jesus aber hörte nicht auf das, was gesagt wurde, und sprach zu dem Vorsteher, fürchte dich nicht, glaube nur. Und er ließ niemanden mit sich gehen als Petrus und Jakobus und Johannes, den Bruder des Jakobus. Jesus hält also nach der Frau Ausschau, aber das nicht einfach nur, weil er wissen will, wer das ist. Sondern es geht ihm um Glauben. Und sie kommt, sie zittert. Hier haben wir genau das Gleiche, was wir damals bei der Sturmstillung schon hatten. Als Jesus den Sturm stillt, haben die Jünger größere Angst als vorher angesichts der Kraft Gottes und angesichts des Allmächtigen. Hier haben wir genau das Gleiche. Sie versteht, was geschehen ist. Sie fängt an zu zittern. Sie wirft sich vor ihm nieder und sagt ihm die ganze Wahrheit. Sie tut genau das, was Jairus gemacht hat. Sie wirft sich anbetend vor ihm nieder und bekennt. Jesus zeigt auf ihren Glauben. Sie sagt ihm die ganze Wahrheit und Jesus sagt, Tochter, dein Glaube hat dich gesund gemacht beziehungsweise gerettet. Das ist genau wieder das gleiche Wort. Dein Glaube hat dich gerettet. In der Anrede wird deutlich, ab jetzt wird sie nicht mehr als Frau beschrieben, sondern Jesus nennt sie eine Tochter. Das ist interessant, weil eine Anrede als Tochter im Neuen Testament immer eine Vater-Kind-Beziehung oder die Beziehung zwischen Gott und seinem Volk im Sinne der Töchter Israels meint. Nie einfach nur eine Bezeichnung für eine Frau. Wenn Jesus diese Frau also als Tochter anspricht, wird dadurch deutlich, dass sie entweder im Sinne der Töchter Israels oder im Sinne einer Vater-Kind-Beziehung nun Teil der Familie Gottes ist. Mit anderen Worten, in dieser Geschichte geht es um zwei Töchter. Die eine ist Tochter des Jairus, die andere wird zur Tochter Gottes. Und sie sagt, dein Glaube, dein Vertrauen hat dich gerettet, hat dich gesund gemacht. Weil du geglaubt hast, bist du nun rein, also geh in Frieden. Hier sehen wir, was Glaube kann, mehr als man jemals gedacht hat. Wir sehen also, dass der Glaube sie rettet. Und dann geht's auch weiter, wenn Jairus hört, dass seine Tochter tot ist.
ist davon auszugehen, dass in ihm eine Welt zusammenbricht. Und alle sagen, was bemühst du Jesus noch? Sie ist jetzt gestorben. Und Jesus sagt, hab keine Angst, vertrau mir. Fürchte dich nicht, glaube. So wie die Frau geglaubt hat, soll auch nun Jairus glauben. Hab keine Angst, vertrau mir. In diesem Text sehen wir zwei Menschen, die glauben, beziehungsweise die zum Glauben aufgefordert werden. Und damit lernen wir ein wichtiges Prinzip. Wenn Menschen Jesus im Leid begegnen, bekommen sie viel mehr, als sie erwarten. Es kostet sie aber auch mehr, als sie gedacht hätten. Wenn Menschen Jesus im Leid begegnen, bekommen sie viel mehr, als sie erwarten. Es kostet sie aber auch mehr, als sie gedacht hätten. Was meine ich damit? Schaut mal, Jairus kam zu Jesus für eine Heilung, nicht für eine Auferweckung. Das wollte der nicht. Der wollte nur, dass seine Tochter geheilt wird und er bekommt sogar noch mehr. Sie wird wieder lebendig. Die Frau, die blutflüssige Frau, sie wollte nur berühren und weg. Sie wollte einfach nur geheilt werden. Sie wollte nur, dass ihre körperlichen Beschwerden weg sind. Und nun bekommt sie Frieden zugesprochen vom Messias. Sie bekommen beide viel mehr, als sie gedacht hatten, wenn sie sich in ihrem Leid zu Jesus wenden. Aber der Glaube fordert auch mehr. Vorhin musste Jairus glauben, dass Jesus Kranke heilen kann. Jetzt muss er vertrauen, dass wenn er sagt, vertrau mir, dass er wirklich eine Tote lebendig machen kann. Diese Frau wollte nicht in die Menge. Sie wollte ihren Glauben nicht öffentlich kundmachen. Aber Jesus bringt sie dazu. Sie wollte eigentlich nur berühren und weg. Aber es ist mehr. Jesus will mehr. Und wenn das stimmt, dann bedeutet das Folgendes. Erstens, Gottes Segen im Leid bedeutet viel mehr, als du denkst. Er möchte dir viel mehr geben, als einfach nur deine Probleme wegwischen. Er nimmt nicht nur dein Problem, er gibt dir ein verändertes Leben in Fülle. Dazu komme ich gleich. Also wenn du heute hier sitzt und betest, dass Gott dir irgendwie eine Leidsituation wegnimmt, pass auf, was du betest. Er gibt noch viel mehr. Es könnte weitreichende Konsequenzen haben, mehr als du denkst. Dann bedeutet das aber nämlich auch, dass Nachfolge mehr bedeutet, als nur etwas von Jesus zu bekommen. Jesus nimmt beide in die Pflicht. Er nimmt ihren Glauben in die Pflicht. Es bedeutet nicht nur was von Jesus zu bekommen, es bedeutet ihm alles zu geben. Vielleicht bist du damals aus einer Not zum Glauben gekommen. Sei es eine körperliche Krise, eine psychische Krise, vielleicht Corona damals und du hast dir das erste Mal die Frage nach dem Leben gestellt. Vielleicht ist es Einsamkeit, die dich zu Gott getrieben hat. Du hast in der schweren Stunde einfach irgendwie YouTube aufgemacht und bist auf Predigten gestoßen. Vielleicht hast du einfach nur nach einem Ort gesucht, der dir gut tut. Und du bist hier in der Gemeinde fündig geworden. Bist hier zum Glauben gekommen. Hast dich taufen lassen. Dann lass mich dich heute challengen. Das Evangelium will dir nicht nur gut tun, sondern Jesus will dein ganzes Leben. Der Glaube gibt dir mehr, als du dir jemals erträumst. Aber es wird dich auch mehr kosten. Es wird dich alles kosten. Das Evangelium will dir nicht nur gut tun, Jesus will dein ganzes Leben, er will deine Zeit, deine Aufmerksamkeit, dein Herz, deinen Willen, dein Geld, dein ganzes Vertrauen, auch im Leid. Bist du bereit dazu? Bist du bereit, wie Jairus zu bleiben, auch wenn die Tochter tot ist? Einige von uns kommen aus einer negativen Gemeindeerfahrung. Durch persönliche Verletzungen, durch Vertrauensbruch, vielleicht durch Gesetzlichkeit. Und wenn es auf dich zutrifft, dann habe ich auch für dich eine vielleicht ungemütliche Wahrheit. Gott möchte dich nicht in einer Gemeinde, wo es keine Fehler gibt, weil die Gemeinde gibt's auch nicht. Er stellt dich in eine Gemeinde voll mit kaputten Menschen, um dich und deine Geschwister auf Christus hin zu verändern. Bist du bereit dazu? Bist du bereit dazu, dich auf Gott einzulassen? Und das erfordert deine volle Hingabe. Bist du bereit, dich auf einen Weg einzulassen, der auch von Leid gepflastert sein kann? Willst du das? Wisst ihr, Kinder
erleiden in ihrer Entwicklung in unterschiedlichen Phasen Wachstumsschmerzen. Wenn sie wachsen, wenn sie sich körperlich bilden, sind es notwendige Dinge, die passieren, um die Kinder lebensfähig zu machen. Und vielleicht sitzt du hier und du wusstest damals vor deiner Taufe noch nicht, worauf du dich hier eingelassen hast. Und jetzt merkst du, dass der Glaube mehr von dir fordert und dass es nicht einfach nur so ist, okay, ich komme in den Himmel und ich habe einen tollen Jesus an meiner Seite, sondern dass es dich wirklich was kostet. Lass mir sagen, das ist eine gute Sache. Das sind Wachstumsschmerzen. Geh davon nicht weg. Indem du dein Verhalten überdenkst, indem du deine Zeit, dein Geld, deine Sexualität überdenken musst, lass das zu. Das ist ein gutes Zeichen. Das zeigt, dass du jetzt mehr verstehst als damals. Es zeigt, dass du jetzt tiefer begreifst als vorher. Die Tatsache, dass Jesus und der Glaube an ihn nun mehr fordern, bedeuten, dass du verstanden hast, worum es in der Nachfolge geht. Und genau das müssen Jairus und die Frau auch. Sie müssen tiefer glauben, als sie am Anfang gedacht haben. Und die Geschichte geht weiter. Wie kann ich Jesus im Leid erfahren? Durch Glauben, letzter Punkt, durch liebevolle Rettung. Vers 38. Und Jesus kam in das Haus des Vorstehers und er sah das Getümmel, wie sehr sie weinten und heulten. Und er ging hinein und sprach zu ihnen, was lärmt und weint ihr? Das Kind ist nicht gestorben, sondern es schläft. Und sie verlachten ihn. Das ist eine skurrile Szene. Jesus kommt und mittlerweile ist das schon eine Beerdigung. Die Leute weinen, die Leute heulen. Jesus sagt, sie schläft. Ein Kind ist gerade tot und alle lachen. Wie verrückt muss das sein? Wie kann das sein? Viele Ausleger gehen davon aus, dass in der damaligen Zeit es üblich war, dass man Totenkläger eingeladen hat. Das war in der damaligen Zeit ein Beruf. Zur Zeit des Zweiten Tempels wurden Beerdigungen laut gefeiert. Ja, in unterschiedlichen Kulturen feiert man Beerdigungen unterschiedlich. Damals hat man in Israel-Palästina Beerdigungen laut gefeiert. Deswegen hat man Totenkläger eingeladen, die mit dir selbst geklagt, geweint und Wehelieder gesungen haben. Und das findet genau hier statt. Dementsprechend ist verständlich, wenn sie lachen, weil sie, die meisten davon, wahrscheinlich keine persönliche Beziehung zum Kind haben. Deswegen ist es aber auch nicht lieblos, wenn Jesus sie dann in Vers 40 alle hinaustreibt, bis auf Vater, Mutter und diejenigen, die bei ihm sind. Und dann geschieht das Wunder. Er treibt alle hinaus und er ergriff das Kind bei der Hand und sprach zu ihm, Talita Kum. Das heißt übersetzt, Mädchen, ich sage dir, steh auf. Und sogleich stand das Mädchen auf, ging umher. Es war aber 12 Jahre alt und sie entsetzten sich sogleich über die Maßen und er gebot ihnen streng, dass es niemand wissen sollte und sagte, sie sollten ihr zu essen geben. Eben noch eine Frau, die 12 Jahre Blutfluss litt und rein geworden ist. Und jetzt eine 12-jährige Tote, die wieder lebt. Hier zeigt Jesus seine Macht. Er ist nicht einfach nur ein Wundertäter. Er tut das, was nur Gott kann, indem er den Tod überwindet. Was hat das zu bedeuten? Das ist ein Hinweisschild auf die Kraft Gottes und auf seine Absicht. Der Neutestamentler N.T. Wright schreibt folgendermaßen, genau wie Jesus nicht kam, um eine Ein-Mann-Freiheitsbewegung im traditionell revolutionären Sinne zu sein, so kam er auch nicht, um eine Ein-Mann-Notaufnahme eines Krankenhauses zu sein. Er startete zwar tatsächlich eine Revolution, aber er brachte tatsächlich Gottes heilende Kraft. Aber seine Absicht ging tiefer. Diese Dinge waren Zeichen der eigentlichen Revolution, der eigentlichen Heilung, die Gott durch seinen Tod und seine Auferstehung bewerkstelligte. Hinweisschilder sind wichtig, aber sie sind nicht das Zielort. Anders gesagt, diese Auferweckung, dieses herrliche Wunder ist vom Kreuz betrachtet nur ein kleines Hinweisschild auf das große Wunder am Kreuz von Golgatha. Wenn wir diese Geschichte vom Kreuz her lesen, zeigt sich, dass der große Gott bereit ist zu leiden und aufzuerstehen.
Er hat den Tod auf sich genommen. Er hat sich schlagen lassen. Er hat sich binden lassen, um zu triumphieren. Das Kreuz ist der beste Beweis für einen Gott, der dir nicht nur im Leid nahe ist, sondern der durch das Leid triumphiert. Anders gesagt, du kannst Jesus im Leid erfahren, weil er bereits für dich gelitten hat. Im Markus-Evangelium ist das Paradoxe, dass der Weg zur Freiheit bedeutet, sich zum Sklaven von Jesus zu machen, dass der Weg zum Leben der eigene Tod ist. Und das macht Jesus durch seinen Tod deutlich, indem er für unsere Schuld stirbt, indem er alles für uns gibt. Ich habe gesagt, dieser Text beantwortet zwei Fragen. Und damit möchte ich auch schließen. Als erstes, wer ist dieser Jesus? Jesus tut das, was nur Gott tun kann. Indem er Tote lebendig macht, indem er Wunder tut, in einer Art und Weise, wie es nur der Allmächtige kann. Warum sollte ich ihm vertrauen, wenn es sonst keine andere Hoffnung gibt? Zumindest Jairus und zumindest die blutflüssige Frau würden sagen, weil es keinen anderen gibt wie er. Weil es niemanden gibt, der sich so anrufen lässt. Weil es niemanden gibt, der so einen göttlichen Zeitplan hat. Weil es niemanden gibt, der so einen Glauben fordert. Und weil es niemanden gibt, der so liebevoll rettet wie er. Amen.

Es ist 13 Uhr und 50 Minuten. 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

Ich möchte alle herzlich begrüßen. Guten Morgen. Wir sind heute Morgen hier zusammen, um uns über ein Thema zu unterhalten, was ich ja überschrieben habe mit dem Titel Ein Ort mit Namen Golgatha. Und ich glaube, die meisten Menschen in unserer Gesellschaft wissen, was hinter dem Begriff Golgatha steht. Auch wenn sie nicht genau wissen, aber sie haben das alle schon mal gehört, im Zusammenhang mit Ostern in der Regel, dass das etwas zu tun hat mit der Kreuzigung Jesu. Der Herr Jesus hat, wenn ich dann den Hebräerbrief lese und komme an das Kapitel 2, dann steht dann, dass der Herr Jesus durch den Tod den zunichte gemacht hat, der die Macht des Todes hat. Das ist der Teufel. Also der Herr Jesus hat den Teufel besiegt mit seiner eigenen Waffe, dem Tod. Ich möchte jetzt einfach mit euch das Neue Testament aufschlagen und ein paar Verse lesen, die uns an dieses Geschehen auf dem Hügel Golgatha erinnern. Und zwar aus dem Johannesevangelium, Kapitel 19, die Verse 17 bis 20. Da heißt es, und er, also der Herr Jesus selbst, trug sein Kreuz und ging hinaus nach der Stätte, genannt Schädelstätte, die auf Hebräisch Golgatha heißt, wo sie ihn kreuzigten und zwei andere mit ihm, auf dieser und auf jener Seite, Jesus aber in der Mitte. Pilatus aber schrieb auch eine Aufschrift und setzte sie auf das Kreuz. Es war aber geschrieben, Jesus, der Nazaräer, der König der Juden. Diese Aufschrift nun lasen viele von den Juden, denn die Stätte, wo Jesus gekreuzigt wurde, war nahe bei der Stadt. Und es war geschrieben auf Hebräisch, Lateinisch und Griechisch. Soweit zunächst aus dem Wort Gottes. Also das hatte ich eben noch nicht erwähnt. Dieser Hügel hieß ja Golgatha, was übersetzt heißt Schädelstätte. Nun, Jesus Christus, der Sohn Gottes, der auf die Welt gekommen ist, der wurde auf diesem Hügel Golgatha gekreuzigt. Und es waren zu diesem Ereignis extrem viele Menschen in Jerusalem, weil es war ein großes Fest. Das Passafest wurde gefeiert. Und nicht nur das Passafest, sondern im Anschluss daran begann gleich ein siebentägiges Fest der ungesäuerten Brote in Jerusalem. Also aus aller Welt kamen zu dem Passafest Juden nach Jerusalem, die wollten am Tempel in Jerusalem Opfer bringen und Gott anbeten. Und dort wurde dann der Herr Jesus gekreuzigt. Also diese Menschen, die wollten sich natürlich dieses Schauspiel, die wollten sich das nicht entgehen lassen, wie eine öffentliche Hinrichtung bei den Römern aussah. Und wenn wir uns vorstellen, und ich möchte euch jetzt mal mitnehmen, 2000 Jahre zurück, wir stellen uns vor, dass wir auch dort auf dem Hügel stehen und dass wir uns alles anschauen, was da passiert. Das Erste, was uns auffällt, ist, dass da eine Fülle von verschiedenen Menschen waren. Und wenn ich die so durch die Gegend so anschaue, dann fallen mir im Wesentlichen drei Sorten von Menschen auf, die sich an diesem Morgen auf dem Hügel Golgatha aufgehalten haben. Und der Herr Jesus, er hängt am Kreuz und er blickt auf diese vielen Menschen, auf diese verschiedenen Typen, die da stehen vor dem Kreuz. Er schaut auf sie alle vom Kreuz aus und ich glaube, er hat ihnen das vom Kreuz aus zugerufen, was der Prophet Jeremia prophetisch vorausgesagt hat. Da lesen wir im Klagelieder 1 im Alten Testament, bedeutet euch das nichts, ihr alle, die ihr hier vorübergeht? Schaut und seht doch, ob ein Schmerz sei wie mein Schmerz, der mich getroffen hat, mit dem mich der Herr bekümmert hat am Tag seines glühenden Zorns. Ich könnte mir vorstellen, dass das etwa die Worte waren, die der Herr Jesus diesen Menschen, die da sich versammelt haben, um dieses Schauspiel zu erleben, dass der Herr Jesus ihnen das gesagt hat. Und ich möchte jetzt heute Morgen mit euch
diese drei Gruppen, die ich da sehe, bei den Menschenmassen auf Golgatha näher anschauen. Und da fällt mir als erstes die Gruppe der, ich sage mal, der Sympathisanten auf. Sie gehörten vielleicht zu den Ersten, die an diesem Freitagmorgen da waren. Das sind diejenigen, die dabei standen. Und als man ihn, den Herrn Jesus, an das Kreuz nagelte, Tränen in den Augen hatten, die dann laut geschluchzt haben und geschrien haben und gefragt haben, warum, warum bringen Sie Jesus um? Was hat er denn Böses getan? Was hat er Ihnen getan? Welches Verbrechen wirft man ihm denn vor? Das waren die Sympathisanten, die also gelitten haben mit dem, was sie da gesehen haben. Diese Szene von diesen Sympathisanten, die lesen wir auch in den Evangelien. Im Lukas-Evangelium Kapitel 23 können wir nachlesen. Da heißt es, es folgten ihm aber eine große Menge Volks und Frauen, die wehklagten und ihn bejammerten. Und als sie sahen, was geschehen war, schlugen sie sich an die Brust und kehrten zurück. Das ist eigentlich immer dasselbe mit den sogenannten Sympathisanten. Die stehen dabei und sie jammern und sie klagen. Aber das war dann schon ziemlich alles, was sie getan haben. Sie haben gar nicht versucht, ihn zu verteidigen oder für ihn zu sprechen. Sie standen nur da und jammerten. Und dann gingen sie nach Hause. Und ich glaube, liebe Freunde, ich glaube, dass man diese Menge, dieser Sorte Leute, dass man die auch heute noch überall da trifft, wo es um Jesus und um sein Werk geht. Und vielleicht sind einige solcher Sympathisanten sogar heute Morgen hier im Zelt bei uns. Sie hören von mir die Botschaft von Jesus und sie nicken und sie geben mir Recht in all den Dingen, die ich sage. Aber das war's dann auch. Und dann gehen sie nach Hause. Ich hatte mal einen Kollegen in meinem alten Beruf, als ich noch als Ingenieur unterwegs war, in unserem Zeichenbüro war ein Konstrukteur. Der kam oft zu mir in mein Büro und am liebsten hat er es, wenn ich mit ihm über meinen Glauben an den Herrn Jesus geredet habe. Und bei allem, was ich ihm aus der Bibel gesagt habe, alles, was ich ihm zitiert habe aus der Bibel, auch über sein Leben, was da vielleicht falsch laufen könnte und so weiter, der hat mir in allen Dingen immer Recht gegeben. Der hat gesagt, ja genau, genau so ist das, Herr Joas. Und wenn ich ihm gesagt habe, Herr Weiler, Sie müssen sich bekehren. Wenn Sie sich nicht bekehren, werden Sie in der Hölle enden. Wisst ihr was? Der hat genickt und hat gesagt, ja, ich weiß. Ich weiß, ich muss mich bekehren. Und dann ist er aufgestanden und ist an sein Zeichenbrett gegangen. Hat weitergearbeitet. Nun, viele Jahre sind seitdem vergangen. Ich weiß gar nicht mehr. Wahrscheinlich lebt er gar nicht mehr, weil er war damals schon nah an der Rente. Und das ist jetzt schon 30 Jahre her oder über 30 Jahre her. Und ich kann nur hoffen, dass er in dem weiteren Verlauf seines Lebens, dass er irgendwo die Kurve gekriegt hat und sich dann wirklich bekehrt hat, nicht nur Recht gegeben hat, sondern auch die Konsequenz daraus gezogen hat. Also, solche Leute finden die Bibel gut und sie bestätigen sogar jede Lehre, die man aus dem Wort Gottes zieht. Und dann natürlich das, was man mit Jesus gemacht hat, das war ja sowieso furchtbar schlecht und böse. Aber dann drehen sie sich um und nehmen ihn nicht ernst und leben so weiter wie bisher. Deswegen sagte ich, könnte gut sein, dass solche Leute auch hier sind im Zelt, auch heute Morgen und an jedem Tag. Sie kommen vielleicht zu Veranstaltungen wie dieser hier, wenn man sie eindringlich genug einlädt. Und dann, wenn sie das hören, dann sind sie voller Anteilnahme und voller Zustimmung. Das habe ich schon oft erlebt, dass Leute zu mir kommen nach der Botschaft und sagen, das hat mir so gut gefallen, Herr Joas. Das war wunderbar, was Sie da gepredigt haben. Wunderbar. Normalerweise sage ich zu Ihnen, ob das wunderbar ist, das entscheidet sich erst dann, ob das, was ich gesagt habe, zur Veränderung von Leben führt. Auch heute. Da wird es Leute geben, die das hören und alles richtig finden, was ich sage, aber dann aufstehen und nach Hause gehen und weiterleben wie bisher, ohne eine Entscheidung getroffen zu haben.
Und deswegen muss ich diese Frage stellen. Zu welcher Gruppe gehörst du? Gehörst du vielleicht zu dieser Gruppe der Sympathisanten? Oder ich könnte auch die Frage anders stellen. Ich könnte fragen, welche persönlichen Konsequenzen ziehst du aus dem, was mit Jesus Christus geschah? Also die erste Gruppe, die ich euch vorstelle, sind die Sympathisanten. Die zweite Gruppe, das sind die Gegner Jesu. Was kann man sich denn unter Gegner vorstellen? Nun, ich meine damit die Leute, die voll auf Opposition gegen Jesus waren und alles, was mit ihm irgendwie zu tun hatte, abgelehnt haben. Da wollen wir nichts mit zu tun haben. Die sich nicht beeindrucken ließen von dem, was der Herr Jesus Gutes getan hatte.

Er, der Lazarus mit seinen Schwestern Maria und Martha gelebt haben, und dann geht er zur Gruft, wo man ihn beerdigt hat, und er sagt, nehmt den Stein weg. Und dann riefen die, nein, nein, der ist schon am Verwesen, der riecht schon. Aber der Herr Jesus sagt, räumt ihn weg, und dann ruft er, Lazarus, komm heraus. Und Lazarus kommt aus der Gruft heraus. Das war ein gewaltiges Wunder, das viele Menschen mit eigenen Augen gesehen haben. Ein gewaltiges Wunder. Und die Bibel beschreibt das so. Viele nun von den Juden, die zu Maria gekommen waren und sahen, was Jesus getan hatte, glaubten an ihn, also an den Herrn Jesus. Einige aber von ihnen gingen hin zu den Pharisäern, also zu den Feinden Jesu, und sagten ihnen, was Jesus getan hat. Die haben ihn also angeschwärzt. Die haben ihn verpfiffen. Die wollten ihn zum Schweigen bringen. Das waren die gleichen Leute, liebe Freunde. Das waren die gleichen Leute, die vielleicht ein paar Tage später laut geschrien haben, weg mit ihm, kreuzige ihn. Wir wollen ihn nicht. Wir wollen nicht, dass dieser Mann über uns herrscht. Diese Gruppe, diese zweite Gruppe der Gegner, die vor dem Kreuz waren, die wollten Jesus tot sehen. Und ich kann mir auch denken, warum? Das ist ähnlich heute. Den Leuten begegne ich heute auch. Sie empfanden den Herrn Jesus als Bedrohung, weil seine Lehren entgegengesetzt zu ihrem Lebensstil standen. Sie betrachteten ihn, den Herrn Jesus, als Bedrohung, weil sie vielleicht fürchteten, dass die dunklen Seiten ihres Charakters ans Licht kämen, und deswegen hassten sie ihn. Und sie hassten ihn dermaßen, dass sie sich sogar freuten, als sie sahen, wie er gestorben ist am Kreuz. Und ich sage euch eins, Leute, solche Leute, die finden wir auch heute noch in unserer Gesellschaft. Und gar nicht so wenige. Das sind die Leute, die Bibeln verbrennen und die am liebsten alle Kirchen zusperren würden. Das sind die Leute, die Prozesse anstrengen vor den Gerichten, damit keine Kreuze in Schulen oder in öffentlichen Gebäuden aufgehängt werden, und die dafür kämpfen vor Gericht, dass unsere Kinder nicht mehr aus der Bibel lernen, sondern stattdessen lernen, dass alle verschiedenen Lebensstile wie Homosexualität oder Unzucht, dass die alle gleich gut sind. Und wenn sie es könnten, würden diese Leute die Bibel weltweit verbieten lassen, weil Gottes Wort all diese Lebensmodelle als Sünde brandmarkt. Und dazu gehören auch manche Naturwissenschaftler, wie zum Beispiel der Evolutionsbiologe Richard Dawkins. Den halte ich auch für einen der krassesten Gegner Jesu, der so abscheuliche Dinge über die Bibel und über Gottes Wort und über Jesus Christus gesagt hat, dass ich diese Worte gar nicht wiederholen mag, weil es mir schlecht wird dabei. Aber das einzig Gute an dieser Gruppe der Gegner Jesu, das einzig Gute daran ist, dass man bei denen direkt weiß, wer sie sind und was sie wollen, und man weiß sofort, wo man bei ihnen dran ist. Die Gegner Jesu. Und genau das, liebe Freunde, traf auf die Gruppe der Gegner Jesu auf dem Hügel Golgatha zu. Das war also die zweite Gruppe Menschen, die man am Kreuz auf Golgatha traf. Und dann die dritte Gruppe, da fällt mir die Gruppe der sogenannten Gleichgültigen auf. Und ich glaube, dass das die schlimmste der drei Gruppen ist. Das sind diejenigen, denen alles egal ist. Denen egal ist, was da gerade passiert. Es juckt sie einfach nicht. Die Bibel sagt, Lukas 23, und das Volk stand und sah zu. Das sind diejenigen, die einfach mal kommen, um zu sehen, was da abgeht. Man nennt die heute auch die Gaffer. Die einfach mal gucken wollen. Nicht involviert werden, einfach gucken, was da abgeht. Egal, wer da hingerichtet wird.

Und egal wie viele das waren, sie wollten einfach nur kommen, um zu gucken, was da los ist. Ich könnte mir vorstellen, dass vielleicht heute Morgen auch welche hier sind, die einfach mal gucken wollen, was hier drin läuft. Gibt's hier Bier? Gibt's hier irgendwas frei? Und dann gehen sie nach Hause, nachdem sie einfach geguckt haben. Denen ist alles egal, was da passiert ist. Diese Leute kennen wir heute an allen möglichen Ecken und Enden. Die fahren vielleicht hier am Missionszelt vorbei oder sie fahren an Plakaten vorbei, ohne auch nur ein einziges Mal den Spruch auf der Fahne zu lesen oder am Plakat. Und wenn sie es dann wirklich einmal tun sollten und das lesen, was da steht, dann ist ihr einziger Kommentar: Na und? Na und? Aber eine persönliche Entscheidung treffen sie nicht. Es ist ihnen alles egal. Und diese Gruppe der Sympathisanten, die Gruppe der Gegner und die Gruppe der Gleichgültigen waren damals auf Golgatha zu sehen. Und die sind auch, alle drei Gruppen sind auch heute noch aktiv. Und ich frage dich noch einmal, zu welcher dieser drei Gruppen gehörst du denn? Zu welcher Gruppe gehörst du? Aber das ist nicht alles, was ich euch auf Golgatha zeigen will. Wir sehen nicht nur drei Gruppen von Menschen, sondern wir sehen auf Golgatha auch drei Kreuze stehen. Weil der Herr Jesus nicht alleine gekreuzigt wurde, sondern sein Kreuz stand in der Mitte von drei Kreuzen. Und die Bibel beschreibt es ganz kurz und bündig. Johannes 19, da heißt es, ich habe es eben schon gelesen: Er selbst, also Jesus, trug sein Kreuz und ging hinaus nach der Stätte, genannt Schädelstätte, die auf Hebräisch Golgatha heißt, wo sie ihn kreuzigten. Und zwei andere mit ihm, auf dieser und auf jener Seite, Jesus aber in der Mitte. Also rechts und links hingen neben dem Herrn Jesus Diebe und Mörder, gottlose Sünder. Und ich habe diesen drei Kreuzen auf dem Hügel Golgatha, ich habe jedem dieser drei Kreuze einen Namen gegeben. Da haben wir als erstes einmal das Kreuz der Ablehnung. An diesem Kreuz der Ablehnung hing der Verbrecher, der zu dem Herrn Jesus hinüberschrie, Lukas 23, können wir das nachlesen: Bist du nicht der Christus? Rette dich selbst und uns. Also aus dieser Fragestellung heraus kann man gleich erkennen, dieser Mann glaubte nicht, dass der Mann an dem mittleren Kreuz der Sohn Gottes ist, weil in jedem seiner Worte klang das Misstrauen und die Verachtung heraus. Nun, kein wiedergeborener Gläubiger wird die Gottheit Jesu anzweifeln. Aber dabei gibt es heute so viele, die auf der gleichen Ebene stehen wie dieser Räuber. Sie würden Jesus Christus eher ablehnen, als ihn in ihr Leben aufnehmen. Die würden lieber sagen: Weg mit ihm. Wir wollen nicht, dass er über uns herrscht. Und das ist das Kreuz der Ablehnung. Ich habe schon oft Menschen gehört, wie sie das Angebot Gottes abgelehnt haben und einfach weggehen, ist im Grunde genommen genau das Gleiche wie ablehnen. Wenn du heute Morgen hier sitzt oder heute Abend oder an einem der anderen Abende und du merkst in deinem Herzen, dass Gott zu dir redet und dich bittet, zu ihm zu kommen, und du alles anhörst und sagst: War nicht schlecht, was der gepredigt hat. Und du stehst auf und gehst danach nach Hause, ohne eine persönliche Entscheidung getroffen haben, dann ist das dasselbe, als wenn du ihn ablehnst. Ja, es ist dasselbe. Du musst die Sache nur mal ernst nehmen und bis zum Ende durchdenken. Wenn du zu denen gehören solltest, dann kann ich dir nur sagen: Kehre um, solange du dazu noch die Gelegenheit hast. Aber dann stand da noch ein Kreuz auf der anderen rechten Seite. Das ist das zweite Kreuz, und ich nenne dieses zweite Kreuz das Kreuz der Rettung. An diesem Kreuz hing der Verbrecher, der zu dem Herrn Jesus hinüberrief:
Herr, denke an mich, wenn du in deine Königsherrschaft kommst. Und als er das gesagt hatte, erhielt er sofort von dem Herrn Jesus, von dem mittleren Kreuz, erhielt sofort die Zusicherung, wahrlich, ich sage dir, heute wirst du mit mir im Paradies sein. Und ich kann euch sagen, liebe Freunde, ich bin dem Herrn so dankbar für die vielen Leute, die auch heute Morgen hier im Zelt sind, die zu diesem Kreuz der Rettung gehören. Wer gehört zu dem Kreuz der Rettung? Wunderbar. Das tut meinem Herzen so gut. Weil diese Botschaft vom Kreuz, so wie wir das gelesen haben im 1. Korintherbrief, Kapitel 1, Vers 18, das Wort vom Kreuz ist denen, die verloren gehen, Torheit, Dummheit, die sagen, ihr seid verrückt. Aber denen, die errettet werden, das sind die, die gerade die Hand hochgehoben haben, denen, die errettet werden, ist es die Kraft Gottes. Ich sage euch mal, wenn noch mehr Menschen mit Gott in Ordnung kämen, dann hätten wir auch viel mehr Arbeiter im Erntefeld, die den Menschen draußen in der Welt weitersagen könnten, dass es Hoffnung in dieser hoffnungslosen Welt gibt. Weil der Herr Jesus sagte einmal, die Ernte ist groß, aber die Arbeiter sind wenige. Bittet den Herrn der Ernte, dass er Arbeiter aussende in seine Ernte. Und das ist meine Frage an die Gläubigen, die gerade die Hand gehoben haben. Das ist meine Frage an jeden von euch. Ist das dein Gebet? Gott hat versprochen, dass er Menschen rufen wird aus der Finsternis zum Licht, wenn wir anhaltend beten. Und dann haben wir noch das Kreuz in der Mitte zwischen den beiden Verbrechern. An ihm hing der einzige Mensch, der noch nie gesündigt hatte. Und vielleicht sitzt jemand unter uns, und ich kann das menschlich nachvollziehen, der sagt, niemals gesündigt. Du hast doch selber gesagt, das gibt's nicht. Doch, dieser eine hat nie gesündigt. Und wenn du das nicht glaubst, dann brauchst du nur nachzulesen in der Bibel, wo die Bibel uns berichtet, dass seine Todfeinde, sie haben ihn 3 Jahre lang, als er öffentlich gedient hat, beobachtet. Tag und Nacht waren da Spitzel dabei, die ihn beobachtet haben, um auch nur eine Sache zu finden, was man ihn vorhalten könnte, wo er das Gesetz, die Gebote Gottes übertreten hätte. Und die haben nichts gefunden, 3 Jahre lang, Tag und Nacht. Bei mir brauchten die keine 3 Jahre lang. Und wahrscheinlich bei dir auch nicht. Da ging das ratzfatz, dann wärst du überführt. Die haben nichts gefunden, keine Sünde hat er getan, sodass sie gezwungen waren, als sie ihn zu Tode verurteilen wollten, dass sie falsche Zeugen hervorholten, die gegen ihn aussagten. Aber die haben sich alle widersprochen. An diesem dritten Kreuz hing der, der keine Sünde getan hat. Und deswegen nenne ich dieses dritte Kreuz das Kreuz der Liebe. In der Bibel lesen wir im Römerbrief, Kapitel 5, Vers 8, Gott aber beweist seine Liebe zu uns dadurch, dass Christus für uns gestorben ist, als wir noch Sünder waren. Und das bedeutet nichts anderes, liebe Freunde, als dass nicht die Nägel es waren, die man dem Herrn Jesus durch die Hände und Füße trieb. Es waren nicht diese Nägel, die ihn am Kreuz festgehalten haben, sondern es war seine Liebe. Seine Liebe zu dir. Seine Liebe ist so groß, dass kein Leid, kein Schmerz und seien sie noch so groß, ihn davon abhalten können, deinen und meinen Platz im Gericht Gottes einzunehmen. Weil wir alle, jeder von uns, ich habe es gestern ja noch auch belegt mit einigen Aussagen aus der Bibel, wir alle hätten verdient, für unsere Sünden bestraft zu werden. Aber der Herr Jesus hat dort am Kreuz auf Golgatha in diesem Gericht Gottes unsere Sünden auf sich genommen. Bist du schon mal jemandem begegnet, der so mit der Liebe Gottes erfüllt war? Ich ja. Vor 56 Jahren bin ich einem begegnet,
der so mit der Liebe Gottes erfüllt war. Und er hatte einen Namen. Der hieß Jesus Christus. Da bin ich ihm begegnet. Und da habe ich mein Herz ihm geöffnet. Und habe ihn eingeladen, in mein Leben einzuziehen und mein Leben in seine Hand zu nehmen. Nein, das hieß nicht, dass dadurch alles nie mehr ein Problem in meinem Leben auftaucht. Nein, nein, ganz im Gegenteil. Ganz im Gegenteil. Wir sind schwer gebeutelt worden in unserem Leben, in unserer Familie, in unserer Ehe, mit unseren Kindern oder was auch immer. Aber trotzdem, da hat er die Herrschaft in meinem Leben übernommen. Ich werde gleich noch einmal kurz darauf zu sprechen kommen. Aber jetzt, wo wir gemeinsam auf Golgatha stehen und wenn wir uns gemeinsam diese verschiedenen Menschen und diese drei Kreuze angeschaut haben, da will ich noch etwas anderes machen, auch wieder mit drei. Ich will eure Aufmerksamkeit lenken auf drei Schreie, die wir am Kreuz oder auf dem Hügel Golgatha hören konnten, weil es war nicht still auf Golgatha. Das war keine andächtige Stille wie in einer Kathedrale, sondern da wurde geflucht, geschrien, da war laut. Und den ersten Schrei, den ich höre, den nenne ich den Schrei des Unglaubens. Den lesen wir in Matthäus 27. Da heißt es, wenn du Gottes Sohn bist, so steige herab vom Kreuz. Und da braucht man nicht Fantasie zu haben, um aus diesem Spruch, aus diesem Schrei den Zweifel und die Skepsis herauszuhören. Sie alle wollten nämlich, so wie viele Menschen auch heute, einen Beweis dafür haben, wer er ist, wenn du Gottes Sohn bist. Die Leute wollen, dass Gott ihnen beweist, dass es Gott gibt. Oh, die gibt es so viele heute. So viele. Aber ich kann nur sagen, das ist ein äußerst gefährliches Denken. Weil ihr braucht euch im Grunde genommen nur umzuschauen, liebe Freunde. Weil überall um uns her, in der Schöpfung, in der Natur, gibt es seine Spuren. Und keiner, kein Mensch, auch kein Richard Dawkins, kann sich vor ihm entschuldigen, wenn er vor ihm steht. Da kann keiner sagen, ich habe keine Ahnung gehabt, dass es dich gibt. Weil dann der Herr Jesus sofort zu ihm sagen, du hättest dich doch nur umschauen brauchen. Dann hättest du gesehen, dass es mich gibt. Weil das gibt es nicht, dass das durch Zufall entstanden ist. Das ist so gewaltig, so unglaublich. Aber ich sage euch, der Satan, der Widersacher Gottes, ist ein Meister der Verführung. Und die Bibel sagt, dass dieser Satan das Denken der Menschen verdunkelt. Sie lehnen es einfach radikal ab, an einen allmächtigen, allweisen Schöpfer Gott zu glauben. Und sie ziehen es vor, an eine Lüge zu glauben, wie zum Beispiel diese Lüge des sogenannten Urknalls, durch den alles entstanden sein soll. Und ich sage euch, dazu braucht man mehr Glauben, um sich vorzustellen, dass das ganze Universum mit seiner gigantischen Ordnung durch eine Explosion entstanden ist. Dazu braucht man viel mehr Glauben. Ich habe mal gelesen, ich weiß ja nicht, ob die Zahl genau richtig jetzt zitiere, ein 64.000stel Sekunde, kann man sich gar nicht vorstellen, diesen Zeitabschnitt, gab es einen Bums aus einem Nebel, wobei die Leute natürlich nicht sagen, wo der Nebel herkam, egal. Und da ist dann unser ganzes Universum entstanden, unser ganzes Universum durch diesen Knall. Das ist keine Naturwissenschaft, so wie ich sie gelernt habe in meinem Studium. Das ist keine Naturwissenschaft. Das ist eine Philosophie. Das ist eine Theologie. Das ist ein Hirngespinst. Weil jeder weiß, und das ist Naturwissenschaft, was ich jetzt sage. Explosionen erzeugen nie Ordnung. Explosionen erzeugen immer Unordnung. Immer. Das kann man testen in Moskau, in New York, in Sydney, überall. Und überall bekommt man die gleichen Ergebnisse. Explosionen zerstören Ordnung. Und hier will man uns beibringen, dass durch diese gigantische Explosion diese unvorstellbare Ordnung im Universum, da ist eine Ordnung, die können wir gar nicht verstehen. Und unser Sonnensystem mit der Sonne in der Mitte und dann den Planeten, die da rumkreisen, das ist ja nicht die einzige Sonne,
die wir haben, sondern es gibt ja viele solcher Fixsterne. Der nächste Fixstern, das ist ja der Alpha Centauri, der nicht weit von uns weg ist und so weiter. Aber dieses Universum, wo die Sonne drin ist, der hat ja einen Namen. Wisst ihr, wie die heißt, dieses Universum, diese Galaxie? Milchstraße. Also, ich sag mal, in unserer Milchstraße gibt's nicht nur die Sonne als Fixstern, sondern man schätzt, dass es in unserer Galaxie Milchstraße 100 Milliarden Sterne gibt. 100 Milliarden! Und die laufen eine so präzise Bahn, so präzise, dass man ausrechnen kann, wie man das 2004 gemacht hat, als man diese Sonde Rosetta zu einem Kometen geschickt hat. Vielleicht erinnern sich die ganz Alten unter uns. Da hat man diese Rakete da losgeschickt. Man berechnete, obwohl sich alles bewegt. Man konnte genau berechnen, wie die fliegen muss, um dann nach 10 Jahren da an diesem Kometen anzukommen. Da hat er so ein Labor abgeworfen in der Größe eines Kühlschranks. Erinnert ihr euch daran? So genau, so präzise ist das Universum. Und wir haben nicht nur die Milchstraße als Galaxie, sondern neben der Milchstraße haben wir noch 150 andere Galaxien. Das ist unvorstellbar. Und da sagen mir Leute, erwachsene Leute, die sagen, das ist alles durch einen riesen Bums entstanden. Und Explosionen erzeugen nie Ordnung. Da glaube ich lieber an das Märchen vom Froschkönig. Also die Bibel sagt, was mit dem Denken der Menschen hier passiert ist, durch den Widersacher, den Teufel, 2. Korinther 4, bei den Ungläubigen, denen der Gott dieser Weltzeit die Sinne verblendet hat. Aber Menschen, die sich zum Herrn Jesus bekehren, die können aus dieser Verführung heraus befreit werden. Habt ihr schon mal jemand eingeladen und der hat eure Einladung abgelehnt? Ich kann euch sagen, das tut weh im Herzen. Wenn ein Freund ein angebotenes Geschenk ablehnt und sagt, will ich nicht. Das tut weh. Schon mal erlebt? Ich habe schon erlebt. Das tut echt weh. Aber das ist genau das, was viele Menschen tun, wenn sie auf das Angebot des Herrn Jesus angesprochen werden, nämlich Vergebung ihrer Schuld und ewiges Leben geschenkt zu bekommen. Das tut dem Herrn Jesus weh. Das tut ihm mehr weh als die Nägel auf Golgatha. Und den zweiten Schrei, den nenne ich den Schrei der Umkehr und der Reue. Na, wir hören den Verbrecher am Kreuz, wie er ausrief, Herr, denke an mich, wenn du in deine Königsherrschaft kommst. Oder ich könnte es auch mit meinen Worten so sagen, er schrie, Herr, ich komme mit. Herr, ich kehre um. Herr Jesus, ich will mit dir gehen. Und da will ich noch einmal persönlich werden und sagen, wie steht das da mit dir, lieber Freund? Willst du nicht heute zum Herrn Jesus kommen, damit er dir neues Leben schenkt? Nein, du wirst hier von mir, aus meinem Mund und an diesem Platz nie hören, du musst irgendwo Mitglied werden. Machen Sie bitte hier, da wo das Kreuzchen ist, Ihre Unterschrift, Mitgliedsauftrag, Annahme oder was auch immer. Nein, darum geht es überhaupt nicht. Der Herr Jesus lädt dich ein, er will dich beschenken. Er will das, was zwischen dir und Gott steht, beseitigen, vergeben und ewiges Leben schenken. Die Bibel redet von Umkehr. Die Bibel redet von einer neuen Geburt oder von dem Hineingeboren werden in die echte Familie Gottes. Nein, nicht Mitglied, nicht im Taufregister von irgendeiner Volkskirche. Nein, nein. Der Herr Jesus will alles wegnehmen, was bisher verhindert hat, dass du wieder Gemeinschaft mit deinem Schöpfer Gott haben kannst. Und ich persönlich würde so gerne helfen, dass du diesen Schritt des Glaubens zum Herrn Jesus wagst. Manchmal höre ich, dass es hier und heute immer schwerer wird, Menschen mit dem Evangelium zu erreichen. Und den Eindruck könnte man vielleicht tatsächlich bekommen. Aber ich sage euch, die Bibel ist immer noch die gleiche. Und der Heilige Geist ist immer noch der gleiche. Und Gott liebt dich immer noch genauso, jeden verlorenen Sünder. Und auch die Gnade Gottes
ist immer noch dieselbe. Und auch heute noch wird jeder, der an den Herrn Jesus Christus glaubt, wer ihm vertraut, gerettet werden und ewiges Leben geschenkt bekommen. Und damit bin ich schon am letzten Schrei, den wir hören, auf dem Hügel Golgatha. Und den nenne ich den Schrei des Sieges. Also wenn wir uns auf Golgatha umgeschaut haben, da ist uns ja viel Hass und viel Ablehnung begegnet. Aber es gab auch viel Liebe dort. Wir schauen uns die Gesichter an, denen wir da am Kreuz von Golgatha begegnen. Da sehen wir zum Beispiel die Mutter des Herrn Jesus. Sie war da. Ihr Herz war gebrochen. Johannes, sein Jünger, war auch da. Der stand daneben. Und der Herr Jesus hat vom Kreuz unter diesen furchtbaren Schmerzen noch dafür gesorgt, dass für seine Mutter gesorgt ist. Oder andere Frauen standen auch am Fuß des Kreuzes. Und sie alle konnten es nicht fassen. Und vielleicht waren auch andere Leute da, denen der Herr Jesus in ihrem Leben begegnet ist. Wie zum Beispiel ein Mann, den man gezwungen hatte, das Kreuz des Herrn Jesus zu tragen, Simon von Kyrene. Vielleicht stand er auch da. Oder der ehemals blinde Mann, Bartimäus hieß er. Vielleicht war er auch am Kreuz. Oder die Sünderin, die man steinigen wollte von den religiösen Führern, aber die bei dem Herrn Jesus Gnade gefunden hat. Und es war auch der Hauptmann da, der nach allem, was er da gesehen und gehört hatte, nur noch sagen konnte, wahrhaftig, dieser Mensch war Gottes Sohn. Aber es waren auch diejenigen auf Golgatha, die ihn hassten und die ihn ans Kreuz gebracht haben, die Pharisäer, die Theologen, die Selbstgerechten. Aber der Herr Jesus liebte sie alle. Deswegen habe ich dieses Kreuz auch das Kreuz der Liebe genannt. Und der Herr Jesus betete für sie, für die Guten und die Bösen. Er sagte im Lukas 23, Vater, vergib ihnen, denn sie wissen nicht, was sie tun. Und dieses Gebet, liebe Freunde, das hatte nicht nur an diesem Tag vor 2000 Jahren für die Menschen dort auf Golgatha Gültigkeit, sondern für alle Menschen zu allen Zeiten, auch für mich und auch für dich. Vater, vergib ihnen. Die wissen nicht, was sie tun, wenn sie mich ablehnen. Sie wissen nicht, was sie tun. Sie wissen nicht, was auf sie zukommt. Vater, vergib ihnen. Und dann kommt dieser Siegesschrei. Es ist vollbracht, schreit der Herr Jesus dort am Kreuz herab. Aber dann dürfen wir uns die Frage stellen, natürlich, was war denn vollbracht? Na, die Antwort ist einfach. Das Erlösungswerk, das Gott, der Vater im Himmel, ihm aufgetragen hatte, das war vollbracht. Seht ihr mal, unsere Welt hier steht, da haben wir gestern drüber nachgedacht, unter der Herrschaft der Finsternis. Und da brauchen wir auch nicht viel Fantasie. Da brauchen wir nur die Tageszeitung aufzuschlagen. Dann sehen wir, das kann doch nicht wahr sein. Ein moralisch verantwortliches Wesen, was dafür böse Dinge passieren in dieser Welt. Und das Schlimme ist, wir alle haben Anteil daran, weil wir alle genauso Sünder sind. Aber der Herr Jesus hat diese Herrschaft der Finsternis am Kreuz besiegt. Die Trennung ist beendet. Der Herr Jesus hat den Sieg davongetragen, so wie es der Paulus im Kolosserbrief Kapitel 2 beschreibt. Als er, der Herr Jesus, die Herrschaften und Gewalten entwaffnet hatte, stellte er sie öffentlich an den Pranger und triumphierte über sie am Kreuz. Das heißt, durch sein Werk am Kreuz haben wir, diejenigen, die es wollen, Zugang zu Gott, dem Vater. Die Trennung durch die Sünde ist beendet. Es gibt nichts mehr, was getan werden muss. Da muss nichts mehr hinzugefügt werden zu dem Werk des Herrn Jesus. Der Herr Jesus hat den Preis für die Sünden der ganzen Welt bezahlt. Das war ein Preis, den Gott für die Sünden festgesetzt hatte.
Und der Preis lautet, Römer 6, der Lohn, die Bezahlung für die Sünde ist der Tod. Und Johannes schreibt in seinem ersten Brief, Kapitel 2, Jesus ist die Sühnung. Ich könnte auch sagen, Jesus ist die Bezahlung für unsere Sünden. Nicht alleine aber für die unseren, sondern auch für die ganze Welt. Leute, das ist so gewaltig, als ich vor wenigen Jahren diesen Vers zum ersten Mal mit meinem Herzen richtig ergriffen, verstanden habe, da konnte ich nur jubeln. Das bedeutet nämlich, der Herr Jesus hat alle Sünden bezahlt. Aber er schmeißt die Vergebung nicht einfach so dahin, sondern das, was er alles bezahlt hat, wird deinem Lebenskonto erst dann gutgeschrieben, wenn du zu ihm kommst und ihn darum bittest. Das ist das, was er von dir erwartet, dass du zu ihm kommst. Und dazu lade ich ein, auch heute Morgen wieder. Komme zu ihm, bitte ihn um Vergebung. Herr, Jesus, vergib mir meine Sünde. Nimm mein Leben in deine Hand. Das kann doch nicht so schwer sein. Doch, es ist schwer. Weil wir müssen unseren Ego loslassen. Wir müssen zugeben, dass wir aus uns heraus gar nichts vermögen. Der Herr Jesus hat am Kreuz den Sieg über den Widersacher Gottes errungen. Deswegen sagt die Bibel im ersten Korintherbrief, Tod, wo ist dein Stachel? Das ist ein Stachel. Da schrecken wir alle zurück, wenn wir daran denken. Und je älter man wird, ich bin jetzt 73, je älter man wird, je häufiger denkt man daran. Wenn ich morgens aufstehe, ist das nicht selten, dass ich denke, vielleicht ist das der letzte Tag, den ich hier lebe. Und dann denke ich an meine Frau, an meine Enkelkinder und bitte, Herr, lass mich noch weiter meinen Auftrag ausführen. Aber der Tod ist ein Stachel, den kennen wir alle. Seht mal, da ist ein Vater, der mit seiner kleinen Tochter im Auto unterwegs ist, auf dem Land. Und plötzlich bemerkt der Vater, dass da eine Biene im Wagen sich verirrt hat. Und die brummt da umher und seine Tochter schreit vor Angst, weil seine Tochter hat eine Allergie. Das ist für sie eine tödliche Gefahr, wenn sie gestochen wird von der Biene. Und der Vater, der langt, während er fährt, mit der Hand nach hinten und versucht, die Biene zu vertreiben. Und dann setzt die Biene sich in seine Hand und der Vater macht die Hand zu und hält die Biene in der Hand. Und dann nach einer kurzen Zeit macht er die Hand auf und die Biene sofort wieder saust durch das Auto und die Tochter schreit laut auf vor Angst. Und dann sagt der Vater zu seiner Tochter, du brauchst jetzt keine Angst mehr zu haben, Liebes. Sie kann dir nichts mehr tun. Ihr Stachel ist in meiner Hand. Das Einzige, was sie tun kann, ist, sie kann dir Angst machen. Aber sie ist keine Gefahr mehr für dich. Und das, liebe Freunde, ist ein sehr schönes Bild für das, was der Herr Jesus am Kreuz auf Golgatha getan hat. Satan schlug den Stachel des Todes in die Hände und Füße des Herrn Jesus. Und weil der Herr Jesus stillgehalten hat, wurde die Macht Satans besiegt. Und kein Mensch braucht sich mehr vor dem Tod und vor dem, was danach kommt, zu fürchten. Und deswegen geht dieser Vers, der Lohn der Sünde ist der Tod, der geht ja weiter, der hört nicht auf mit einem Punkt, sondern er geht weiter und sagt, die Gnadengabe Gottes aber ist ewiges Leben in Christus Jesus, unseren Herrn. Der Herr Jesus hat alles gemacht für dich, alles, damit du nichts mehr machen brauchst. Es ist ein Geschenk und mit einem Geschenk kannst du nur zwei Dinge machen. Ein Geschenk kannst du nur annehmen oder ablehnen. Und ich flehe dich an, nimm dieses Geschenk Gottes an. Es hängt deine Ewigkeit daran. Als der Herr Jesus gerufen hat, es ist vollbracht, da sind alle deine Sünden getilgt worden. Und Gott bietet jetzt dir sein Heil umsonst an. Und das Einzige, was er von dir erwartet, nein, keine hohe Spende, keine Halten der Gebote, sondern was er von dir erwartet ist, dass du an ihn glaubst oder mit anderen Worten, dass du ihm dein Leben anvertraust. Das geschieht mit deinem Mund, mit deinem Herzen, indem du sagst, Herr Jesus, nimm mein Leben in deine Hand. Ich weiß nicht, was kommen wird, aber ich vertraue dir mein Leben an. Das nennt die Bibel Glauben. Deine Annahme bei Gott basiert nicht auf dem, was du tust, sondern nur alleine auf dem, was der Herr Jesus am Kreuz von Golgatha getan hat und was er dir schenken will. Weder Mitgliedschaft
noch gute Werke löschen auch nur eine einzige Sünde in deinem Leben aus. Und es sind die Sünden, die uns von Gott trennen. Sünde wird nur durch das vergossene Blut des Herrn Jesus am Kreuz von Golgatha vergeben. Und das Einzige, was Gott von dir erwartet, ist, dass du zu ihm kommst. Und wer zu ihm kommt, der wird ein neuer Mensch. Nein, du hast immer noch die blauen Augen wie vorher, aber in deinem Herzen ist Neues entstanden. Deswegen sagt die Bibel, darum ist jemand in Christus, so ist er eine neue Schöpfung. Das Alte ist vergangen, siehe, alles ist neu geworden. Wer zu ihm kommt, der wird gerechtfertigt und hat Frieden mit Gott. Paulus schreibt in Römer 5, da wir nun gerechtfertigt sind, so viele ihn aber aufnahmen, denen gab er das Recht, Kinder Gottes zu werden. Denen, die an seinen Namen glauben. Der wird ein Kind Gottes. Ich bin ja römisch-katholisch groß geworden und ich hatte meine Religion außerordentlich ernst genommen. Ich bin jeden Samstag zur Beichte gegangen. Ich bin jeden Sonntag mit nüchternem Magen zur Heiligen Kommunion gegangen. Ich habe es wirklich ernst genommen. Aber ich hatte immer, mein Leben lang, hatte ich Angst davor zu sterben. Und am meisten Angst hatte ich, an einem Freitag zu sterben. Und der Grund ist einfach, da war ich ein kleiner Knirps. Aber ich hatte so viel verstanden, wenn ich samstags zur Beichte gehe und der Priester mir meine Sünden nachlässt und ich am Freitag sterbe, habe ich mindestens eine Woche vom vorigen Samstag bis heute, mindestens so viel Sünden habe ich bei mir, da habe ich keine Chance. Aber als ich dann 17 Jahre alt war und die Bibel gelesen habe und verstanden habe, dass Sündenvergebung nichts mit einem Priester oder Menschen zu tun hat, sondern mit Gott selbst, dass ich zu ihm gekommen bin und ihn, den Herrn Jesus, der dafür bezahlt hat, gebeten habe, Herr, vergib mir meine Sünden, nimm mein Leben in deine Hand. Da erst, als ich 17 war, da zog der Friede Gottes in mein Leben ein und hat mich seither nie mehr verlassen. Und deswegen, seht mal, der Herr Jesus hat zwar alles vollbracht, aber die Erlösung muss im Glauben angenommen werden, damit sie in deinem Leben wirksam wird. Die Schuld ist getilgt, aber es wird erst auf deinem Konto, auf dem Konto deines Lebens gut geschrieben, wenn du zu ihm kommst und ihn bittest, dir zu vergeben. Und den ersten Schritt, den kannst du auch jetzt tun, am Ende dieser Stunde. Wenn du heute gespürt hast, dass Gott dich einlädt, weise ihn bitte nicht ab, sondern sage ihm, Herr, heute komme ich. Und ich darf diese Einladung noch einmal aussprechen. Gott lädt alle ein. Geh nicht einfach nach Hause und zeige damit, dass du zu den Gleichgültigen gehörst. Oder vielleicht nur zu den Sympathisanten, der alles gut findet, aber keine persönliche Entscheidung trifft. Triff diese Entscheidung, weil Gott hat diese Entscheidung in deine Hand gelegt. Die Entscheidung, wo du die Ewigkeit zubringen willst. Und deswegen lade ich dich noch einmal ein. Herr Jesus Christus, wir danken dir von ganzem Herzen, dass du diesen Weg aus der Herrlichkeit des Himmels herunter auf diese Erde gemacht hast. Aber nicht nur das. Nicht nur, dass du als wahrhaftiger Mensch unter uns gelebt hast, gewandelt bist. Nein, du bist auch am Ende deines Lebens zu diesem Hügel Golgatha gegangen und hast dich dort an das Kreuz nageln lassen. Du bist an unserer Stelle dorthin gegangen, weil wir es eigentlich verdient hätten, weil wir alle Sünder sind, dass wir es verdient hätten, in das Gericht Gottes zu kommen, getrennt zu werden von der Quelle des Lebens. Aber das hast du an unserer Stelle ertragen. Wir hören, wie du schreist, mein Gott, warum hast du mich verlassen? Wir danken dir dafür, Herr Jesus, dass du nicht im Tod geblieben bist, sondern dass du auferstanden bist und lebst und auch jetzt gegenwärtig bist hier in diesem Zelt. Und wir danken dir, dass du auch jetzt in diesem Augenblick an die Herzenstüren derer klopfst, die noch fern sind, die bisher sich noch nicht getraut haben, herauszutreten, um sich neben dich zu stellen und dich zu bitten, dass du ihre Sünden vergibst und ihnen neues Leben schenkst.
Danke, Herr Jesus, dass du auch jetzt noch einmal siehst. Wir bitten dich, sei doch uns allen gnädig. Mach doch deutlich in den Herzen, dass wer immer zu dir kommt, du niemanden hinausstößt, sondern jeden mit Freuden annimmst. Darüber preise ich dich, Herr Jesus Christus, und danke dir und lobe dich, weil nur in deinem Namen alleine diese Rettung möglich ist. Amen.

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Und jetzt steht das Thema, das Buch des Propheten Micha vor uns. Das ganze Buch ist eigentlich Poesie, so wie ein Drittel übrigens des Alten Testaments. Und wenn man die Verszeilen eben beachtet, hilft das sehr zum besseren Verständnis des Textes. Ich lese gleich zu Beginn ein paar Verse, Micha 1, Vers 1. Das Wort des Ewigen, das geschah zu Micha, dem Moraschiter, in den Tagen von Jotam, Ahas, Jehiskia, den Königen von Juda, das er sah über Samaria und Jerusalem. Ich stoppe hier, denn diese Überschrift, die noch nicht poetisch ist, das sieht man jetzt auch sofort hier im deutschen Text, dieser einleitende Satz hilft uns, das ganze Buch zeitlich einzuordnen. Hier wird erwähnt, die Könige Jotam, Ahas, Jehiskia, auf Seite 1 oben unter der Zeitpunkt der Entstehung des Buches habe ich hingeschrieben, Zeit von Jotam, 758 bis 743 vor Christus, Ahas 742 bis 727 vor Christus und schließlich Hiskia oder Jehiskia 727 bis 698 vor Christus. Daraus folgt, dass also die Zeit Michas in die Jahre von 758, das ist das höchste Datum, mögliche Datum, bis 698, das ist das letzte mögliche Datum, das Todesjahr von Hiskia, dass in dieser Zeitperiode das Buch des Propheten Micha verfasst worden ist. Übrigens, diese Jahreszahlen entsprechen der chronologischen Darlegung, die ich letztes Mal gemacht habe am Bibelstudentag. Ich habe hier noch eine Fußnote hingesetzt, Vergleiche erlebe Chronologie des Alten Testaments. Das ist im Prinzip das Skript, das ich letztes Mal abgegeben habe. Aber danach habe ich noch ein weiteres Skript gemacht, erlebe Chronologie der Könige von Israel und Juda, Excel-Tabelle. Die kann man bei mir beziehen, schickt ein Mail und ich werde das, die Tabelle anhängen. Ich habe nämlich gesehen, es gab dann doch noch einige Fragen, ja, aber wie ist das mit diesen Zahlen, wie bringt man die rein und so weiter. Und da habe ich nun in dieser Tabelle jedes Königsjahr einzeln aufgeführt. Und da sieht man also mit der Excel-Tabelle sofort die Lösung all der vielen chronologischen Fragen, die auftreten können. Und sieht also richtig grafisch quasi, sieht man die Lösung, wie die ganze Chronologie wunderbar aufgeht. Ja, also das zur Entstehung des Buches. Nun, was ist das Thema? Mit einem Titel kann man sagen, es geht um den gerechten Richter und den treuen Hirten Israels. Gott wird also vorgestellt als Richter, der die Ungerechtigkeit Israels bestraft, aber dann auch als der, der seinem Volk Gnade bringt, als der treue Hirte. Beides, Gericht und Gnade, wird vorgestellt. Etwas ausführlicher könnte man das Buch Micha so zusammenfassen. Gott hasst Sünde, Gesetzlosigkeit, Götzendienst und religiösen Formalismus. Dieser Ungerechtigkeiten wegen muss er sein Volk durch Gerichte hindurchführen. Doch er ist der Unvergleichliche. Vergleiche 7, Vers 18. Wer ist ein Gott wie du? Doch er ist der Unvergleichliche. Als ein Gott der Vergebung ist er bereit, seinem Volk eine herrliche Zukunft des Friedens unter der Herrschaft des Messias zu schaffen. Das ist so, kurz gesagt, das ganze Panorama, das uns in diesen 7 Kapiteln des Micha-Buches dargestellt wird. Nun, im ersten Vers haben wir die Erwähnung des Propheten, das Wort des Ewigen, das geschah zu Micha. Unter charakteristische Ausdrücke und Besonderheiten wird erklärt, Micha ist die Abkürzung von Michaja, was so viel bedeutet wie, wer ist wie Yahweh?
Also wer ist wie der Herr? Nun, das entspricht genau dieser wunderbaren Frage aus Kapitel 7, Vers 18, die ich ja gerade eben zitiert habe, aber jetzt nochmals ausführlicher. Wer ist ein Gott wie du, der die Schuld vergibt und vorübergeht an der Übertretung des Überrestes seines Erbteils? Er behält nicht auf ewig seinen Zorn, denn er hat Gefallen an Güte. Er wird sich wieder über uns erbarmen. Er wird niedertreten unsere Verschuldungen. Ja, er wird in die Tiefen des Meeres werfen alle ihre Sünden. Du wirst Wahrheit erweisen an Jakob, Güte an Abraham, die du geschworen hast unseren Vätern von den Tagen der Vorzeit her. Hier wird verwiesen auf die Verheißungen Gottes in 1. Mose 12 und folgende an Abraham und an Jakob, beziehungsweise an Abraham, Isaac und Jakob, unseren Vätern. Gott hat verheißen, dass er Israel segnen will. Und bei den Abrahams Verheißungen finden wir sogar eine bedingungslose Verheißung im Blick auf Israel. Diese Verheißungen umfassen ein Versprechen für das Land Israel, das Gott ihnen auch in der Endzeit dieses Land gibt. Es umfasst den Segen, der kommen wird durch das Erscheinen des Erlösers, des Messias. All das vergisst Gott nicht, und das Micha-Buch endet damit. Gott erinnert sich an diese Versprechen vor 4000 Jahren und er wird sie umsetzen in der Endzeit. Darum wird Gott Israel in der Endzeit Vergebung schenken. Und wir haben in diesen Worten den wunderbaren Vergleich. Ja, er wird in die Tiefen des Meeres werfen alle ihre Sünden. Unter charakteristische Ausdrücke und Besonderheiten habe ich ganz am Schluss erwähnt, zu 7, Vers 19. Wenn wir denken, der tiefste Ort in den Weltmeeren ist der Marianne-Graben mit 11.814 Metern. Also die Meere gehen tiefer runter als die Berge hinauf. Das ist ja deutlich höher als der Himalaya mit dem Mount Everest, dem höchsten Punkt, dem Dach der Welt. Also Gott ist bereit, in die Tiefen des Meeres die Sünden zu werfen, um ihr nie mehr zu gedenken. So beschreibt also Micha, dessen Namen schon sagt, wer ist wie der Herr? Beschreibt zum Schluss, wer ist ein Gott wie du? Dieser Gott, der Güte erweist, Gnade gibt, aufgrund der bedingungslosen Segensverheißungen an Abraham, Isaak und Jakob. Das zum Namen Micha in Vers 1. Weiter wird erklärt, Micha, der Moraschtiter. Das ist seine Herkunft unter charakteristische Ausdrücke und Besonderheiten. Punkt 2. Moraschtiter bedeutet, er kommt von der Stadt Moreshet. Das war ein Ort bei Gat, also ganz in der Nähe vom Gazastreifen. Damit wird deutlich, dass Micha ein Prophet war aus dem Südreich, der Stämme Juda und Benjamin. Ich habe ja schon früher erklärt, dass die kleinen Propheten so aufgebaut sind, dass es immer abwechselt. Hosea, ein Prophet des Nordreiches, und dann kommt einer aus dem Südreich, Nordreich, Südreich und so weiter. Und das zieht sich durch bis Micha und auch weiter, solange das Nordreich besteht. Schön, diese Abwechslung. Nun haben wir wieder einen aus dem Südreich, aus der Nähe des Gazastreifens. Das Micha-Buch wird im Alten Testament bereits zitiert. In Jeremia 26, Vers 18, da sind wir also um 600 vor Christus. Wie gesagt, das Buch Micha stammt aus der Zeit um 700 vor Christus. Also 100 Jahre später sehen wir, dass dieses Buch bereits als prophetisches Buch und man kann sagen als kanonisches Buch der Bibel anerkannt war. Ich lese aus Jeremia 26. Es war ja so,
Jeremia hat den bevorstehenden Untergang Jerusalems angekündigt. Das hat seine Feinde auf den Plan gerufen. Die sagten, das ist ein Verbündeter der Babylonier. Der will uns moralisch schwächen, dass die Babylonier uns besiegen können. Aber dann hat man sich für ihn eingesetzt und gesagt, nein, das ist gar nicht wahr. Schon frühere Propheten haben die gleiche Botschaft der Zerstörung Jerusalems gebracht. Das war ja schon bei Micha so. Also kann man nicht sagen, Jeremia ist ein falscher Prophet. Der ist absolut auf der Linie der früheren anerkannten Propheten. Ich lese Jeremia 26, 16. Und die Fürsten und alles Volk sprachen zu den Priestern und zu den Propheten, diesem Mann gebührt nicht die Todesstrafe. Denn er hat im Namen des Herrn, unseres Gottes, zu uns geredet. Und es erhoben sich Männer von den Ältesten des Landes, und sie sprachen zu der ganzen Versammlung des Volkes und sagten, Micha, der Moraschiter, hat in den Tagen Hiskias, des Königs von Juda, geweissagt und zu dem ganzen Volk von Juda gesprochen und gesagt, so spricht der Herr der Heerscharen. Jetzt kommt ein Zitat aus Micha. Zion wird als Acker gepflügt werden und Jerusalem wird zu Trümmerhaufen und der Berg des Hauses zu Waldeshöhen werden. Das ist Micha 3, Vers 12. Haben denn Hiskia, der König von Juda, und ganz Juda ihn getötet? Hat er nicht den Herrn gefürchtet und den Herrn angefleht, sodass der Herr auch dieses sich des Übels gereuen ließ, welches er über sie geredet hatte? Und wir wollen eine so große Übeltat gegen unsere Seelen begehen. Also, Jeremia wird gerechtfertigt durch das Buch Micha, das aber bereits anerkanntes Wort Gottes war. Das ist sehr

18. Da würden viele Propheten heute nicht mehr leben. Oder sogenannte Propheten. Und zweitens, das reichte auch noch nicht, die Aussagen des Propheten mussten in Übereinstimmung sein mit der Tora. Das heißt, mit den ersten Büchern der Bibel, die fünf Bücher Mose. Mose war durch diese vielen Zeichen und Wunder in Ägypten und in der Wüste und durch die Gabe der Tora am Sinai war er eindeutig als Prophet Gottes anerkannt. Und alle späteren Propheten wurden anhand der Tora gemessen. Wenn sie also irgendwelche Aussagen, die im Widerspruch dazu waren, gebracht hätten, dann wären sie als ihr Lehrer erkannt worden und hätten als falsche Propheten hingerichtet werden müssen. Und so hat man also auch bei Micha erkannt, Micha hat immer das Richtige vorausgesagt und Michas Prophetie ist in Übereinstimmung mit den ersten fünf Büchern der Bibel und somit müssen wir sein Buch als Gottes Wort anerkennen. Nun, als nächster Punkt unter charakteristische Ausdrücke. Es gibt immer wieder in den biblischen Büchern so Markierungen, die uns helfen, die von Gott gewollte Einteilung der Bücher zu erkennen. In Micha ist ganz besonders wichtig der Befehl, hört! In 1 Vers 2 beginnt es, hört, ihr Völker alle! Nehmt zu Ohren, du Erde und ihre Fülle! Dieses hört leitet in Kapitel 3, Vers 1 einen neuen Teil ein. Und ich sprach, hört doch, ihr Häupter Jakobs, ja, ihr Fürsten des Hauses Israels, ist es nicht an euch, das Recht zu kennen? Und da beginnt ein neuer Teil, ein zweiter Teil und schließlich Kapitel 6, Vers 1 markiert den dritten und Schlussteil, 6, Vers 1. Hört doch, was der Ewige sagt. Steh auf, führe einen Rechtsstreit mit den Bergen und lass die Hügel deine Stimme hören. Hört, ihr Berge, und so weiter. Also dieser Ruf hilft uns, den Aufbau des Buches zu verstehen. Das ist gleich der nächste Titel auf Seite 1. Nach diesem einführenden Satz, 1 Vers 1, beginnt es mit hört, das ist römisch 1, Gottes Gericht und Gnade. Diesen ersten Hauptteil können wir dann wieder unterteilen in erstens Gericht über das Nord- und das Südreich, Kapitel 1. Zweitens Gericht über die unrechtmäßig Reichen, 2 Vers 1 bis 11. Und drittens Gnade am Ende der Zeit. Die Sammlung Israels, 2 Vers 12 bis 13. Das ist der erste Teil. Und der zweite Teil beginnt eben wieder mit hört Gottes Handeln mit Zion in Gericht und Gnade. Also wie gesagt, der erste Hauptteil hat das Nordreich der 10 Stämme und das Südreich im Visier. Der zweite Hauptteil hat besonders Zion, Jerusalem, im Blickfeld. Und schließlich kommt römisch Teil, der letzte Teil, Gottes Gerichtsverhandlung mit seinem Volk. Gottes Wege in Gericht und Gnade von Ägypten bis zum messianischen Reich. Das sind die Kapitel 6 bis 7. Also hier ruft Gott sein Volk auf. Sie sollen ihre Vorwürfe gegenüber Gott vorbringen wie in einer Gerichtsverhandlung. Und dann zeigt Gott ihnen, dass sie die Schuldigen sind und nicht er. Und er zeigt sein Handeln an Israel auf von der Zeit nach dem Auszug aus Ägypten und wie er der Treue war bis zum Schluss, und er wird es sein, bis zur Wiederkunft Christi, bis zur Aufrichtung des tausendjährigen Reiches. Und so zeigt dieser letzte Teil schließlich ab Kapitel 7, Vers 18, wie wunderbar Gott ist im Gegensatz zum treulosen Menschen. Wer ist ein Gott wie du? Und so weiter, was wir schon gesehen haben. Also, nochmals, Römisch 1 zeigt Gottes Handeln mit dem Norden, dem Südreich. Römisch 2 zeigt Gottes Handeln mit der Stadt Jerusalem, mit Zion. Und Römisch 3 zeigt Gottes Handeln überhaupt mit

0: mit seinem auserwählten Volk. Ja, jetzt gehen wir der Reihe nach durch. In Vers 1 haben wir gesehen, es handelt sich um eine Vision Michas. Was er gesehen hat über Samaria, das war die Hauptstadt des Nordreiches, der 10 Stämme, und über Jerusalem, das war die Hauptstadt des Südreiches, der 2 Stämme, Juda und Jerusalem, und all der Überläufer, die es gab aus den 10 Stämmen. Ich lese ab Vers 2. Hört, ihr Völker alle, nimm zu Ohren, du Erde und ihre Fülle. Hier sieht man schön, wie die hebräische Poesie meistens aufgebaut ist in einem Parallelismus von 2 Verszeilen. Es gibt hier verschiedene Typen. Sehr häufig ist der synonyme Parallelismus. Das heißt, die 2. Zeile drückt mit anderen Worten denselben Gedanken aus wie Zeile 1. Hört ihr Völker alle, nehmt zu Ohren, das parallel zu hört, du Erde, das ist ihr Völker, du Erde und ihre Fülle, das ist ihr Völker alle. Merkt man, das Gleiche wird nochmals gesagt und das verleiht dem Ganzen noch mehr Gewicht. Der Herr, hebräisch Adonai, der der Macht hat, der Ewige, hebräisch Yahweh, der ewig Sein, der Unwandelbare, soll gegen euch zum Zeugen sein. Der Herr aus seinem Tempel, seine Heiligkeit. Also hier wird dieser erhabene Gott angerufen als Zeuge gegen Israel. Das ist dieser Gott, der im himmlischen heiligen Tempel wohnt. Nach Offenbarung 11, Vers 19 gibt es ja einen Tempel im Himmel. Nun, Vers 3, denn siehe, der Ewige geht aus von seinem Ort und er steigt herab und schreitet einher auf den Höhen der Erde. Hier finden wir die Beschreibung der Wiederkunft Christi, wenn er erscheinen wird als Richter der Welt. Dann kommt er aus dem himmlischen Tempel heraus und wird auf die Erde herabkommen. Reaktion, Vers 4, und es zerschmelzen die Berge unter ihm. Und die Talebenen spalten sich wie Wachs vor dem Feuer. Wie Wasser ausgegossen am Abhang. Es wird zu geologischen Katastrophen kommen, weltweit. Es gibt viele Stellen im Alten Testament und auch im Neuen, die beschreiben die Wiederkunft Christi als Richter der Welt. Zum Beispiel auch Habakuk 3 oder Jesaja 63 und so weiter und so fort. Viele Stellen beschreiben so die Wiederkunft Christi oder Nahum 1, wie er aus dem Himmel kommt und wird eingreifen auf dieser Erde und dann wird es zu diesen gewaltigen geologischen Umwälzungen kommen. Interessant ist, was Paulus schreibt in seinem Testament. Der 2. Timotheusbrief ist ja sein letzter Brief aus der Todeszelle in Rom. Also die Verse 3 und 4 beschreiben die Wiederkunft Christi als Richter der Welt. Paulus schreibt in seinem letzten Brief, das ist eben gewissermaßen sein Testament, 2. Timotheus 4, Vers 7, ich habe den guten Kampf gekämpft. Ich habe den Lauf vollendet. Ich habe den Glauben bewahrt. Fortan liegt mir bereit die Krone der Gerechtigkeit, welche der Herr, der gerechte Richter, mir zur Vergeltung geben wird an jenem Tag. Nicht allein aber mir, sondern auch allen, die seine Erscheinung lieb haben. Paulus sagt, weil er treu war in seinem Glaubensleben, bis zum Schluss wird er eine Krone bekommen. Stephanos ist hier ein Siegeskranz eines Sportlers. Und da sagt er, das ist aber nicht nur für ihn so, sondern überhaupt für alle Gläubigen, die seine Erscheinung lieb haben. Erscheinung, Epiphania, meint das Kommen des Herrn Jesus sichtbar für diese Welt. Wenn man das liebt, kriegt man die Krone der Gerechtigkeit. Warum? Ja, eben es gibt viele Stellen in der Bibel, die beschreiben so die Erscheinung Jesu. als Richter. Und wer das lieb hat, der bekommt eine Belohnung. Warum? Man kann ja diese Beschreibungen nicht lieben, wenn man in seinem eigenen Leben Sünde stehen lässt. Wie kann man das lieben, wenn der Herr kommt, um Ungerechtigkeit in dieser Welt zu richten, wenn man in seinem eigenen Leben Ungerechtigkeit stehen lässt? Also der Gläubige, der einmal die Krone der Gerechtigkeit bekommen wird, der liebt Gerechtigkeit. Und wenn in seinem Leben Ungerechtigkeit aufkommt, dann bereut er es und bekennt es nach 1. Johannes 1, Vers 9 und nimmt auch immer wieder neu die Vergebung in Anspruch. Nur so jemand, der im Selbstgericht lebt, kann die Erscheinung des Richters lieben. Und darum kriegen die die Krone der Gerechtigkeit, die eben nach dieser Gerechtigkeit ganz praktisch in ihrem Leben streben. Und die müssen auch nicht Angst haben vor dem Richter, weil sie haben die gleiche Überzeugung wie der Richter. Wir werden sehen, was er an Ungerechtigkeiten bestrafen wird. Hochmut, Hass und so weiter und so fort. Und wenn wir eben diese Dinge in unserem Leben richten, dann können wir diese Erscheinung liebhaben. Also hier haben wir so eine schöne, eindrückliche, poetische Beschreibung. Vers 5. Wegen Jakobs Abfall geschieht dies alles. Ja, wegen der Sünden des Hauses Israels. Auch da sind die Verszeilen parallel. Jakob ist ein anderer Name für Israel. Also die 10 Stämme, ihre Sünden fordern Gottes Gericht heraus. Und dann wird weiter gesagt, wer ist die Ursache für den Abfall Jakobs? Ist es nicht Samaria, die Hauptstadt der 10 Stämme? Und wer ist die Ursache für die Höhen Judas? Das sind diese götzendienerischen, kananitischen Kultstätten auf den Hügeln im Südreich von Juda. Wer ist die Ursache für die Höhen Judas? Ist es nicht Jerusalem? Also in den Hauptstädten dort ist die Konzentration des Bösen. Also ganz ähnlich wie das in allen Ländern ist, in den Großstädten. Dort entfaltet sich die Sünde in besonderer Weise und hat dann eben auf das Land, auf das Hinterland seinen Einfluss. Und jetzt beschreibt der Prophet das Gericht über die 10 Stämme. Und so werde ich, Vers 6, und so werde ich Samaria machen zu einem Steinhaufen des Feldes, zu Weinbergpflanzungen. Und ich werde ihre Steine ins Tal hinabstürzen und ihre Fundamente aufdecken und alle ihre Götzenskulpturen werden zerschlagen werden. Und all ihr Hurenlohn wird mit Feuer verbrannt werden. Ich habe schon erklärt, als wir das Thema die kananitische Religion und Israel durchgenommen haben, dass der Baalskult besonders mit Prostitution verbunden war. Darum wird das hier so gesagt. Und all ihr Hurenlohn wird mit Feuer verbrannt werden. Und ich werde alle ihre Götzenbilder zu einer entsetzlichen Wüste machen. Denn sie hat sie durch Hurenlohn gesammelt. Und so sollen sie wieder zum Hurenlohn werden. Hier wird also das Gericht über die 10 Stämme angekündigt, dass sich dann durch die Zerstörung des Nordreiches durch die Assyrer um 721 wortwörtlich erfüllt hat. Aber sehen wir, die Wiederkunft Christi wird zuerst erwähnt als das Endgericht. Und dann wird beschrieben, das Gericht, das zur Zeit des Propheten in Erfüllung gehen sollte. Und das zeigt uns, all die Gerichte, die früher geschehen sind, sind eigentlich nur ein Vorgeschmack von dem endgültigen Gericht, das weltweit eintreten wird bei der Wiederkunft des Herrn Jesus Christus als Richter der Welt. Nun, was ist die Reaktion des Propheten? Er liebt sein Volk. Er sagt nicht hämisch, jetzt kommt es halt. Vers 8, darum will ich klagen und heulen, will ausgezogen und entblößt einhergehen. Das heißt übrigens, dass man das Oberkleid auszieht
1: In Israel war es normal, wenn man nach draußen ging, hat man noch ein Oberkleid über das Unterkleid angezogen. Zu Hause war es viel gemütlich einfach mit dem Unterkleid. Aber es war eine anständige, sittliche Kleidung. Man könnte sagen, etwa so wie ich dastehe, ohne Kittel. Ja? Das ist Bekleidung mit dem Unterkleid. Und dann der Kittel entspricht etwa dem Oberkleid. Aber der Prophet geht nach draußen und zieht diese normale, schöne Kleidung mit dem Oberkleid aus, will ausgezogen und entblößt einhergehen. Ich will eine Wehklage halten, gleich den Schakalen, und eine Trauer, gleich den Straußen. Wer schon in Israel nachts die Schakale gehört hat, der weiß, wie die heulen können. Ja, so vergleicht sich der Prophet mit den Schakalen. Er weint, er heult über das Gericht, das sein Volk trifft. Das ist so schön, das zeigt, er war nicht einfach ein Prophet, der gerne und freudevoll das Gericht verkündigte, sondern der auch mitlitt mit seinem Volk, wenn das Gericht in Gottes gerechter Entscheidung schließlich eintreten muss. Oder noch zu Vers 8, auch die Stelle, wo David, als er den Höhepunkt seines Lebens erreicht hatte, die Bundeslade soll nach Jerusalem kommen. Da hat er entblößt, hat er da getanzt vor der Bundeslade. Das hieß ohne Oberkleid. Also ähnlich wie wenn ein Bundesrat ohne Kittel bei einem Volksumzug hüpfen würde. Ja, und seine Frau hat ihn dann, Michal hat ihn verachtet. Wie kann ein so großer Mann, ein König, sich so in der Öffentlichkeit gefühlsmäßig ausdrücken? Aber das hat er nicht so jedes Wochenende gemacht, um sich raufzuputschen, sondern das war wirklich der Höhepunkt seines Lebens. Und da hat er die Gefühle von dem ganzen Volk gezeigt und wollte keine besondere Ehre durch die rein staatliche Kleidung zeigen. Vers 9. Denn bösartig sind ihre Schläge. Denn es kommt bis nach Juda. Es gelangt bis vor das Tor meines Volkes, bis an Jerusalem heran. Nun zeigt der Prophet hier, das Gericht kommt nicht nur über das Nordreich der 10 Stämme. Es wird auch weitergehen und wird Juda erreichen. Aber nicht vollständig, nur bis an Jerusalem heran. Das heißt also, es gelangt bis vor das Tor meines Volkes. Und effektiv, nachdem die Assyrer das Nordreich zusammengeschlagen hatten, 10 Stämme deportiert hatten nach Assyrien, gab es auch eine militärische Invasion im Süden. Eine Stadt um die andere wurde erobert. Als Gericht Gottes über den Götzendienst, ganz besonders noch unter dem Vater von Hiskia, Ahas, der die assyrische Religion nach Juda bis in den Tempel gebracht hatte. Aber Gott sah auch die Bußfertigkeit von Hiskia und vielen anderen. Und darum sollte das Gericht nur kommen bis an das Tor. Und wir wissen aus Jesaja 36 bis 39, die Assyrer sind nach der Invasion Judas, sind sie gekommen und haben Jerusalem belagert. Aber dann hat Gott 185.000 Soldaten in einem Schlag, in einer Nacht vernichtet. Und die ganze assyrische Armee ist abgezogen, unverrichteter Dinge. So kam das Gericht bis an das Tor, aber nicht weiter. Hiskia wurde in der Stadt verschont. Bis an Jerusalem heran. Und nun folgt eine eindrückliche prophetische Darlegung, wie die Städte Judas durch die Assyrer erobert werden sollten. In Gad erzählt es nicht. Die Verse 10 bis 15 sind voller Wortspiele. Hier in dieser Verszeile, der Ortsname Gad klingt an in Tagid, Tagidu, erzählt. Also in Gad, Tagidu, es nicht. Gad, Gid, ja, dieser Klang ist hier wichtig. Dann weint nur nicht. In Bet Leafra wälze ich mich im Staub. Bet Leafra kann man gut deutsch übersetzen mit Staubhausen. Also in Staubhausen wälze ich mich im Staub. Vers 11. Ich ziehe fort in eurem Interesse O Bewohnerin von Schafir, in Entblößung der Schande. Schafir heißt Schönstadt. Also, ziehe fort, O Bewohnerin von Schönstadt, in Entblößung der Schande. Auch wieder eine Anspielung auf den Namen dieser judäischen Stadt. Weiter, nicht ist ausgezogen die Bewohnerin von Auszug, Zaanan. Auch da wieder ein Wortspiel im Hebräischen. Die Wehklage von Bet Haetzel nimmt von euch weg seinen Standort. Bet Haetzel bedeutet Haus an der Seite. In der Fußnote 18 erkläre ich, Bet Haetzel, das Haus an der Seite, gut Deutsch, Seitenheim. Die Bedeutung des Verses, wegen der schlimmen Not in Bet Haetzel können ihre Bewohner nicht in ihren Stand als Hilfe auf der Seite der anderen Städte Judas einstehen. Also so wird angespielt auf den Namen. Die Wehklage von Seitenheim nimmt von euch weg seinen Standort an der Seite von euch, ja? Denn es windet sich vor Sehnsucht nach Gutem die Bewohnerin von Bitterkeiten. Marott. Denn Unglück ist herabgekommen von Seiten des Ewigen bis an das Tor von Jerusalem. Auch hier wieder, Fußnote 19 erklärt es, das Schlimme macht Halt vor den Stadtmauern von Jerusalem. Die Stadt Jerusalem selbst wird von dem Gericht Gottes nicht betroffen. 13. Spanne die Pferde vor den Wagen, O Bewohnerin von Lachisch. Hier haben wir wieder ein Wortspiel, denn das Wort für Pferd, Rechesh, klingt im Hebräischen an den Städtenamen Lachisch an. Also spanne Rechesh vor den Wagen, O Bewohnerin von Lachisch. Der Anfang der Sünde ist dies für die Tochter Zion. Das heißt, die Stadt Lachisch hat eine ganz besondere Bedeutung, dass es eben zum Abfall, zum Götzendienst gekommen ist. Denn in dir, das Lachisch, sind die Übertretungen Israels gefunden worden. Darum musst du ein Entlassungsgeschenk geben an Moreshet Gat. Diese Stadt bedeutet Besitztum von Gat. Also da, wo man was hat, da muss man was geben. Ein Entlassungsgeschenk. Die Häuser von Achziv, gleich Lüge, sind zu einem Lügenbach geworden. Also die Häuser von Lügenstadt sind zu einem Lügenbach geworden für die Könige von Israel. Ein Lügenbach muss ich noch erklären. Das ist ein Wadi. Das sind diese Trockentäler in Israel, die nur im Winter dann plötzlich Wasser führen können. Auf die ist kein Verlass, dass man dort Wasser findet, in den Wadis. Darum sind es Lügenbäche. Also, die Häuser der Lügenstadt werden hier verglichen mit einem unzuverlässigen Lügenbach. Vers 15. Noch werde ich den Besitzeroberer über dich bringen, O Bewohnerin von Moresha. Moresha heißt Besitz. Wieder eine Anspielung auf diesen Städtenamen. Also da kommt ein der assyrische Eroberer und nimmt den Besitz von Moresha, von der Besitzstadt, weg. Bis nach Adulam wird gehen der Adel Israels. Das heißt, die Edlen Israels werden nach Adulam fliehen, um sich dort zu verbergen. Nämlich so wie früher der König David, 1. Samuel 22,1. David musste fliehen und sich verstecken in der Höhle Adulam. Ein Ort im Südreich. Also das klärt, bis nach Adulam wird gehen der Adel Israels. Mache dich kahl und schere dich geiergleich wegen der Kinder deines Wohlgefallens. Mach deine Glatze weit ausgedehnt, geiergleich, denn sie sind von dir weg in die Gefangenschaft weggeführt worden. Also der Geier hat ja bekanntlich am Kopf kaum Federn und am Hals. Das ist gut so, denn wenn der Geier in das Innere von Aas, verwesenden Tieren hineingeht, das ist eine sehr klebrige Angelegenheit, dann würden ja die Federn des Kopfes und des Halses völlig verkleben. Und darum hat der Schöpfer eben Geier zu Kahlköpfen gemacht. Aber Haare sind ein Schmuck von Gott, ganz besonders für die Frau, 1. Korinther 11. Und wenn man sich dann diesen Schmuck abschert, geiergleich, ist das der Ausdruck der völligen Hoffnungslosigkeit und des am Boden zerstört Seins, der tiefsten Trauer. Und darum werden sie hier aufgefordert, sich kahl zu scheren, so wie die Geier kahl sind. Und eben, sie müssen in die Gefangenschaft weggeführt werden.

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1: Paulus, ein Apostel Christi Jesu durch den Willen Gottes, und Timotheus, unser Bruder, an die Gemeinde Gottes in Korinth samt allen Heiligen in ganz Achaia. Gnade sei mit euch und Friede von Gott, unserem Vater, und dem Herrn Jesus Christus. Gelobt sei Gott, der Vater unseres Herrn Jesus Christus, der Vater der Barmherzigkeit und Gott allen Trostes, der uns tröstet in aller unserer Trübsal, damit wir auch trösten können, die in allerlei Trübsal sind, mit dem Trost, mit dem wir selber getröstet werden von Gott. Denn wie die Leiden Christi reichlich über uns kommen, so werden wir auch reichlich getröstet durch Christus. Haben wir aber Trübsal, so geschieht es euch zu Trost und Heil. Haben wir Trost, so geschieht es zu eurem Trost, der sich wirksam erweist, wenn ihr mit Geduld dieselben Leiden ertragt, die auch wir leiden. Und unsere Hoffnung steht fest für euch, weil wir wissen, wie ihr an den Leiden teilhabt, so werdet ihr auch am Trost teilhaben. Denn wir wollen euch, liebe Brüder, nicht verschweigen, die Bedrängnis, die uns in der Provinz Asien widerfahren ist, wo wir über die Maßen beschwert waren und über unsere Kraft, so dass wir auch am Leben verzagten und es bei uns selbst für beschlossen hielten, wir müssten sterben. Das geschah aber, damit wir unser Vertrauen nicht auf uns selbst setzten, sondern auf Gott, der die Toten auferweckt, der uns aus solcher Todesnot errettet hat und erretten wird. Auf ihn hoffen wir, er werde uns auch hinfort erretten. Dazu helft auch ihr durch eure Fürbitte für uns, damit unsertwegen für die Gabe, die uns gegeben ist, durch viele Personen viel Dank dargebracht werde. Denn dies ist unser Ruhm, das Zeugnis unseres Gewissens, dass wir in Einfalt und göttlicher Lauterkeit, nicht in fleischlicher Weisheit, sondern in der Gnade Gottes, unser Leben in der Welt geführt haben, und das vor allem bei euch. Denn wir schreiben euch nichts anderes, als was ihr lest und auch versteht. Ich hoffe aber, ihr werdet es noch völlig verstehen, wie ihr uns zum Teil auch schon verstanden habt. Nämlich, dass wir euer Ruhm sind, wie auch ihr unser Ruhm seid am Tage unseres Herrn Jesus. Und in solchem Vertrauen wollte ich zunächst zu euch kommen, damit ihr abermals eine Wohltat empfinget. Von euch aus wollte ich nach Mazedonien reisen, aus Mazedonien wieder zu euch kommen und mich von euch geleiten lassen nach Judäa. Bin ich etwa leichtfertig gewesen, als ich dies wollte? Oder ist mein Vorhaben fleischlich, so dass das Ja-Ja bei mir auch ein Nein-Nein ist? Gott ist mein Zeuge, dass unser Wort an euch nicht Ja und Nein zugleich ist. Denn der Sohn Gottes, Jesus Christus, der unter euch durch uns gepredigt worden ist, durch mich und Silvanus und Timotheus, der war nicht Ja und Nein, sondern es war Ja in ihm. Denn auf alle Gottesverheißungen ist in ihm das Ja. Darum sprechen wir auch durch ihn das Amen, Gott zum Lobe. Gott ist's aber, der uns festmacht samt euch in Christus und uns gesalbt und versiegelt und in unsere Herzen als Unterpfand den Geist gegeben hat. Ich rufe aber Gott zum Zeugen an bei meiner Seele, dass ich euch schonen wollte und darum nicht wieder nach Korinth gekommen bin. Nicht, dass wir Herren wären über euren Glauben, sondern wir sind Gehilfen eurer Freude, denn ihr steht im Glauben. Ich hatte aber dies bei mir beschlossen, dass ich nicht abermals in Traurigkeit zu euch käme. Denn wenn ich euch traurig mache, wer soll mich dann fröhlich machen? Doch nur der, der von mir betrübt wird. Und eben dies habe ich geschrieben, damit ich nicht, wenn ich komme, über die traurig sein müsste, über die ich mich freuen sollte. Habe ich doch zu euch allen das Vertrauen, dass meine Freude euer aller Freude ist. Denn ich schrieb euch aus großer Trübsal und Angst des Herzens unter vielen Tränen. Nicht damit ihr betrübt werden sollt, sondern damit ihr die Liebe erkennt, die ich habe, besonders zu euch. Wenn aber jemand Betrübnis angerichtet hat, der hat nicht mich betrübt, sondern zum Teil, damit ich nicht zu viel sage, euch alle. Es ist aber genug, dass derselbe von den meisten gestraft ist, so dass ihr nun ihm desto mehr vergeben und ihn trösten sollt, damit er nicht in allzu große Traurigkeit versinkt. Darum ermahne ich euch, dass ihr ihm Liebe erweist. Denn darum habe ich auch geschrieben, um eure Bewährung zu erkennen, ob ihr gehorsam seid in allen Stücken. Wem aber ihr etwas vergebt, dem vergebe ich auch. Denn auch ich habe, wenn ich etwas zu vergeben hatte, es vergeben um euretwillen vor Christi Angesicht, damit wir nicht übervorteilt werden vom Satan. Denn uns ist wohl bewusst, was er im Sinn hat. Als ich aber nach Troas kam, zu predigen das Evangelium Christi, und mir eine Tür aufgetan war in dem Herrn, da hatte ich keine Ruhe in meinem Geist, weil ich Titus, meinen Bruder, nicht fand. Sondern ich nahm Abschied von ihnen und fuhr nach Mazedonien. Gott aber sei gedankt, der uns allezeit Sieg gibt in Christus und offenbart den Wohlgeruch seiner Erkenntnis durch uns an allen Orten. Denn wir sind für Gott ein Wohlgeruch Christi unter denen, die gerettet werden, und unter denen, die verloren werden, diesen ein Geruch des Todes zum Tode, jenen aber ein Geruch des Lebens zum Leben. Wer aber ist dazu tüchtig? Wir sind ja nicht wie die vielen, die mit dem Wort Gottes Geschäfte machen, sondern wie man aus Lauterkeit und aus Gott reden muss, so reden wir vor Gott in Christus.

Fangen wir denn abermals an, uns selbst zu empfehlen? Oder brauchen wir, wie gewisse Leute, Empfehlungsbriefe an euch oder von euch? Ihr seid unser Brief in unser Herz geschrieben, erkannt und gelesen von allen Menschen. Ist doch offenbar geworden, dass ihr ein Brief Christi seid, durch unseren Dienst zubereitet, geschrieben nicht mit Tinte, sondern mit dem Geist des lebendigen Gottes, nicht auf steinerne Tafeln, sondern auf fleischerne Tafeln, nämlich eure Herzen. Solches Vertrauen aber haben wir durch Christus zu Gott. Nicht, dass wir tüchtig sind von uns selber, uns etwas zuzurechnen als von uns selber, sondern, dass wir tüchtig sind, ist von Gott, der uns auch tüchtig gemacht hat zu Dienern des neuen Bundes, nicht des Buchstabens, sondern des Geistes. Denn der Buchstabe tötet, aber der Geist macht lebendig. Wenn aber schon das Amt, das den Tod bringt und das mit Buchstaben in Stein gehauen war, Herrlichkeit hatte, so dass die Israeliten das Angesicht des Mose nicht ansehen konnten, wegen der Herrlichkeit auf seinem Angesicht jedoch aufhörte, wie sollte nicht vielmehr das Amt, das den Geist gibt, Herrlichkeit haben? Denn wenn das Amt, das zur Verdammnis führt, Herrlichkeit hatte, wie viel mehr hat das Amt, das zur Gerechtigkeit führt, überschwängliche Herrlichkeit? Ja, jene Herrlichkeit ist nicht für Herrlichkeit zu achten gegenüber dieser überschwänglichen Herrlichkeit. Denn wenn das Herrlichkeit hatte, was aufhört, wie viel mehr wird das Herrlichkeit haben, was bleibt? Weil wir nun solche Hoffnung haben, sind wir voll großer Zuversicht und tun nicht wie Mose, der eine Decke vor sein Angesicht hängte, damit die Israeliten nicht sehen konnten, das Ende der Herrlichkeit, die aufhört. Aber ihre Sinne wurden verstockt, denn bis auf den heutigen Tag bleibt diese Decke unaufgedeckt über dem Alten Testament, wenn sie es lesen, weil sie nur in Christus abgetan wird. Aber bis auf den heutigen Tag, wenn Mose gelesen wird, hängt die Decke vor ihrem Herzen. Wenn Israel aber sich bekehrt zu dem Herrn, so wird die Decke abgetan. Der Herr ist der Geist. Wo aber der Geist des Herrn ist, da ist Freiheit. Nun aber schauen wir alle mit aufgedecktem Angesicht die Herrlichkeit des Herrn wie in einem Spiegel. Und wir werden verklärt in sein Bild von einer Herrlichkeit zur anderen von dem Herrn, der der Geist ist. Darum, weil wir dieses Amt haben nach der Barmherzigkeit, die uns widerfahren ist, werden wir nicht müde, sondern wir meiden schändliche Heimlichkeit und gehen nicht mit List um, fälschen auch nicht Gottes Wort, sondern durch Offenbarung der Wahrheit empfehlen wir uns dem Gewissen aller Menschen vor Gott. Ist nun aber unser Evangelium verdeckt, so ist's denen verdeckt, die verloren werden, den Ungläubigen, denen der Gott dieser Welt den Sinn verblendet hat, dass sie nicht sehen das helle Licht des Evangeliums von der Herrlichkeit Christi, welcher ist das Ebenbild Gottes. Denn wir predigen nicht uns selbst, sondern Jesus Christus, dass er der Herr ist, wir aber eure Knechte um Jesu willen. Denn Gott, der sprach, Licht soll aus der Finsternis hervorleuchten, der hat einen hellen Schein in unsere Herzen gegeben, dass durch uns entstünde die Erleuchtung zur Erkenntnis der Herrlichkeit Gottes in dem Angesicht Jesu Christi. Wir haben aber diesen Schatz in irdenen Gefäßen, damit die überschwängliche Kraft von Gott sei und nicht von uns. Wir sind von allen Seiten bedrängt, aber wir ängstigen uns nicht. Uns ist bange, aber wir verzagen nicht. Wir leiden Verfolgung, aber wir werden nicht verlassen. Wir werden unterdrückt, aber wir kommen nicht um. Wir tragen alle Zeit das Sterben Jesu an unserem Leibe, damit auch das Leben Jesu an unserem Leibe offenbar werde. Denn wir, die wir leben, werden immer da in den Tod gegeben um Jesu willen, damit auch das Leben Jesu offenbar werde an unserem sterblichen Fleisch. So ist nun der Tod mächtig in uns, aber das Leben in euch. Weil wir aber denselben Geist des Glaubens haben, wie geschrieben steht, ich glaube, darum rede ich, so glauben wir auch, darum reden wir auch. Denn wir wissen, dass der, der den Herrn Jesus auferweckt hat, wird uns auch auferwecken mit Jesus und wird uns vor sich stellen,
samt euch. Denn es geschieht alles um euretwillen, damit die überschwängliche Gnade durch die Danksagung vieler noch reicher werde zur Ehre Gottes.

Denn wir wissen, wenn unser irdisches Haus, diese Hütte, abgebrochen wird, so haben wir einen Bau von Gott erbaut, ein Haus nicht mit Händen gemacht, das ewig ist im Himmel. Denn darum seufzen wir auch und sehnen uns danach, dass wir mit unserer Behausung, die vom Himmel ist, überkleidet werden, weil wir dann bekleidet und nicht nackt befunden werden. Denn solange wir in dieser Hütte sind, seufzen wir und sind beschwert, weil wir lieber nicht entkleidet, sondern überkleidet werden wollen, damit das Sterbliche verschlungen werde von dem Leben. Der uns aber dazu bereitet hat, das ist Gott, der uns als Unterpfand den Geist gegeben hat. So sind wir denn allezeit getrost und wissen, solange wir im Leibe wohnen, weilen wir fern von dem Herrn, denn wir wandeln im Glauben und nicht im Schauen. Wir sind aber getrost und haben viel mehr Lust, den Leib zu verlassen und daheim zu sein bei dem Herrn. Darum setzen wir auch unsere Ehre darein, ob wir daheim sind oder in der Fremde, dass wir ihm wohlgefallen. Denn wir müssen alle offenbar werden vor dem Richterstuhl Christi, damit jeder seinen Lohn empfange für das, was er getan hat bei Lebzeiten, es sei gut oder böse. Weil wir nun wissen, dass der Herr zu fürchten ist, suchen wir Menschen zu gewinnen. Aber vor Gott sind wir offenbar. Ich hoffe aber, dass wir auch vor eurem Gewissen offenbar sind. Damit empfehlen wir uns nicht abermals bei euch, sondern geben euch Anlass, euch unser zu rühmen, damit ihr antworten könnt denen, die sich des Äußeren rühmen und nicht des Herzens. Denn wenn wir außer uns waren, so war es für Gott. Sind wir aber besonnen, so sind wir es für euch. Denn die Liebe Christi drängt uns. Zumal wir überzeugt sind, dass wenn einer für alle gestorben ist, so sind sie alle gestorben. Und er ist darum für alle gestorben, damit die da leben, hinfort nicht sich selbst leben, sondern dem, der für sie gestorben und auferstanden ist. Darum kennen wir von nun an niemanden mehr nach dem Fleisch. Und auch wenn wir Christus gekannt haben nach dem Fleisch, so kennen wir ihn doch jetzt so nicht mehr. Darum ist jemand in Christus, so ist er eine neue Kreatur. Das Alte ist vergangen, siehe, Neues ist geworden. Aber das alles von Gott, der uns mit sich selber versöhnt hat durch Christus und uns das Amt gegeben, das die Versöhnung predigt. Denn Gott war in Christus und versöhnte die Welt mit sich selber und rechnete ihnen ihre Sünden nicht zu und hat unter uns aufgerichtet das Wort von der Versöhnung. So sind wir nun Botschafter an Christi Statt, denn Gott ermahnt durch uns. So bitten wir nun an Christi Statt, lasst euch versöhnen mit Gott. Denn er hat den, der von keiner Sünde wusste, für uns zur Sünde gemacht, damit wir in ihm die Gerechtigkeit würden, die vor Gott gilt. Als Mitarbeiter aber ermahnen wir euch, dass ihr die Gnade Gottes nicht vergeblich empfangt, denn er spricht: Ich habe dich zur Zeit der Gnade erhört und habe dir am Tage des Heils geholfen. Siehe, jetzt ist die Zeit der Gnade. Siehe, jetzt ist der Tag des Heils. Und wir geben in nichts irgendeinen Anstoß, damit unser Amt nicht verlästert werde, sondern in allem erweisen wir uns als Diener Gottes, in großer Geduld, in Trübsalen, in Nöten, in Ängsten, in Schlägen, in Gefängnissen, in Verfolgungen, in Mühen, im Wachen, im Fasten, in Lauterkeit, in Erkenntnis, in Langmut, in Freundlichkeit, im Heiligen Geist, in ungefärbter Liebe, in dem Wort der Wahrheit, in der Kraft Gottes, mit den Waffen der Gerechtigkeit zur Rechten und zur Linken, in Ehre und Schande, in bösen Gerüchten und guten Gerüchten, als Verführer und doch wahrhaftig, als die

Unbekannten und doch bekannt, als die Sterbenden und siehe, wir leben, als die Gezüchtigten und doch nicht getötet, als die Traurigen, aber allezeit fröhlich, als die Armen, aber die doch viele reich machen, als die nichts haben und doch alles haben. O ihr Korinther, unser Mund hat sich euch gegenüber aufgetan, unser Herz ist weit geworden. Eng ist nicht der Raum, den ihr in uns habt, eng aber ist's in euren Herzen. Ich rede mit euch als mit meinen Kindern. Stellt euch doch zu mir auch so und macht auch ihr euer Herz weit. Zieht nicht am fremden Joch mit den Ungläubigen. Denn was hat die Gerechtigkeit zu schaffen mit der Ungerechtigkeit? Was hat das Licht für Gemeinschaft mit der Finsternis? Wie stimmt Christus überein mit Belia? Oder was für ein Teil hat der Gläubige mit dem Ungläubigen? Was hat der Tempel Gottes gemein mit den Götzen? Wir aber sind der Tempel des lebendigen Gottes. Wie denn Gott spricht, ich will unter ihnen wohnen und wandeln und will ihr Gott sein, und sie sollen mein Volk sein. Darum geht aus von ihnen und sondert euch ab, spricht der Herr, und rührt nichts Unreines an, so will ich euch annehmen und euer Vater sein, und ihr sollt meine Söhne und Töchter sein, spricht der allmächtige Herr. Weil wir nun solche Verheißungen haben, meine Lieben, so lasst uns von aller Befleckung des Fleisches und des Geistes uns reinigen und die Heiligung vollenden in der Furcht Gottes. Gebt uns Raum in euren Herzen. Wir haben niemand Unrecht getan, wir haben niemand verletzt, wir haben niemand übervorteilt. Nicht sage ich das, um euch zu verurteilen, denn ich habe schon zuvor gesagt, dass ihr in unserem Herzen seid, mit zu sterben und mit zu leben. Ich rede mit großer Zuversicht zu euch. Ich rühme viel von euch. Ich bin erfüllt mit Trost. Ich habe überschwängliche Freude in aller unserer Bedrängnis. Denn als wir nach Mazedonien kamen, fanden wir keine Ruhe, sondern von allen Seiten waren wir bedrängt, von außen mit Streit, von innen mit Furcht. Aber Gott, der die Geringen tröstet, der tröstete uns durch die Ankunft des Titus. Nicht allein aber durch seine Ankunft, sondern auch durch den Trost, mit dem er bei euch getröstet worden war. Er berichtete uns von eurem Verlangen, eurem Weinen, eurem Eifer für mich, so dass ich mich noch mehr freute. Denn wenn ich euch auch durch den Brief traurig gemacht habe, reut es mich nicht. Und wenn es mich reute, ich sehe ja, dass jener Brief euch wohl eine Weile betrübt hat, so freue ich mich doch jetzt nicht darüber, dass ihr betrübt worden seid, sondern darüber, dass ihr betrübt worden seid zur Reue. Denn ihr seid betrübt worden nach Gottes Willen, so dass ihr von uns keinen Schaden erlitten habt. Denn die Traurigkeit nach Gottes Willen wirkt zur Seligkeit eine Reue, die niemanden reut. Die Traurigkeit der Welt aber wirkt den Tod. Siehe, eben dies, dass ihr betrübt worden seid nach Gottes Willen, welches Mühen hat das in euch gewirkt? Dazu Verteidigung, Unwillen, Furcht, Verlangen, Eifer, Bestrafung. Ihr habt in allen Stücken bewiesen, dass ihr rein seid in dieser Sache. Darum, wenn ich euch auch geschrieben habe, so ist's doch nicht geschehen um dessen Willen, der beleidigt hat, auch nicht um dessen Willen, der beleidigt worden ist, sondern damit euer Mühen für uns offenbar werde bei euch vor Gott. Dadurch sind wir getröstet worden. Außer diesem unserem Trost aber haben wir uns noch überschwänglicher gefreut über die Freude des Titus, denn sein Geist ist erquickt worden von euch allen. Denn was ich vor ihm von euch gerühmt habe, darin bin ich nicht zu Schanden geworden, sondern wie alles wahr ist, was wir mit euch geredet haben, so hat sich auch unser Rühmen vor Titus als wahr erwiesen. Und er ist überaus herzlich gegen euch gesinnt, wenn er an den Gehorsam von euch allen denkt, wie ihr ihn mit Furcht und Zittern aufgenommen habt. Ich freue mich, dass ich mich in allem auf euch verlassen kann.

0: Es ist 16 Uhr und 30 Minuten.
1: Na, seid ihr bereit? Herzlich willkommen zur Kindersendung hier bei Radio Segenswelle. Ich bin Anna Sawatzki und ich freue mich riesig, dass wir jetzt eine halbe Stunde Zeit füreinander haben. Bevor wir so richtig starten, wollen wir Gott kurz in unsere Mitte einladen. Guter Vater, danke für die Zeit, die wir jetzt miteinander haben. Danke für die Musik und für die Geschichten. Bitte segne alle Kinder, die gerade zuhören. Und lass uns spüren, dass du da bist. Amen.

0: Naiman war geheilt. Gott hatte ihn von dieser schrecklichen Krankheit, dem Aussatz, geheilt. Deshalb war Naiman Gott sehr, sehr dankbar. Elisa hatte ihm gesagt, dass er sich 7-mal im Jordan untertauchen sollte und Gott ihn dann gesund machen würde. Deshalb ging Naiman jetzt schnell zu Elisa zurück. Er wollte Elisa und Gott danken. Elisa, sprach Naiman, jetzt weiß ich, dass nur der Gott Israels der einzige wahre Gott ist. Denn er hat mich geheilt und ich möchte ihm und dir danken. Nimm dieses Geschenk von mir an. Naiman hatte sehr kostbare Geschenke aus seinem Land mitgebracht, die er Elisa zum Dank geben wollte. Er hatte viel Silber dabei und einige kostbare Kleider. Nein, sagte Elisa. Naiman verstand nicht. Warum wollte Elisa keine Geschenke annehmen? Nein, sagte Elisa noch einmal. Ich nehme die Geschenke nicht. Gott hat dich geheilt und nicht ich. Danke Gott für deine Heilung. Elisas Diener stand in einiger Entfernung. Er verstand Elisa auch nicht. Warum nimmt er denn die Geschenke nicht an? Sieht er nicht, wie kostbar sie sind? Gehasi schüttelte den Kopf. Er hat alles mitbekommen und er hatte auch die schönen Geschenke von Naiman gesehen. Silber, hübsche, schöne Kleider und noch vieles mehr. Da ist doch die Gelegenheit, reich zu werden. Aber Gehasi musste zusehen, wie Naiman mit all den Geschenken wieder umkehrte. Gehasi war richtig wütend auf Elisa. Immer wieder dachte er an die schönen Geschenke. Wenn Naiman nur ihn gefragt hätte, er hätte sie sofort angenommen. Und Gehasi wollte sie unbedingt haben. Er war so richtig gierig darauf, habgierig. Kennst du das? Wenn du etwas sehr gern haben möchtest und noch mehr als gerne. Da hat jemand ein ganz tolles Spielzeug und du hast es nicht. Oder jemand hat einen neuen Pulli bekommen. Genauso einen, wie du ihn immer schon haben wolltest. Und dann wirst du so richtig neidisch. Du willst es auch unbedingt haben. Weißt du, das ist nicht gut. Die Habgier macht dich, mein kleiner Freund, nur traurig und wütend. Und so war es auch bei Gehasi. Er konnte sich nicht freuen, dass Naiman gesund war. Er konnte sich nicht freuen, dass Naiman Elisa die Geschenke angeboten hatte. Er dachte immer nur daran, dass er sie gerne haben wollte. Und plötzlich hatte er einen Gedanken. Ich kann doch Naiman hinterherlaufen. Er soll mir einfach einige der Geschenke geben. Die Idee gefiel Gehasi so gut, dass er sofort loslief. Doch dann hielt Gehasi noch einmal an. Oh, was sage ich Naiman denn? Überlegte er sich. Doch bald hatte er eine gute Idee und lief weiter, bis er Naiman eingeholt hatte. Naiman schaute sich um und sah, dass Gehasi ihm hinterherlief. Sofort ließ er seinen Wagen anhalten und stieg aus. Er ging Gehasi entgegen. Ist alles in Ordnung? Geht es Elisa gut? Fragte Naiman. Ja, es ist alles in Ordnung, entgegnete Gehasi. Aber Elisa schickt mich zu dir, weil er eine Bitte hat. Das war gelogen. Aber Gehasi dachte immer nur an die Geschenke und er wollte sie auf jeden Fall haben. Dafür war er auch bereit zu lügen. Es sind 2 Prophetenjünger aus dem Gebirge zu uns gekommen, die nicht viel Geld haben, log Gehasi. Gib ihnen doch bitte etwas von deinen Geschenken. Einen Zentner Silber und 2 von den Feierkleidern. Ein Zentner Silber, das war ein ganzer Sack voll. Das war ein kleines Vermögen. Davon konnte man reich werden. Gehasi schaute Naemann erwartungsvoll an. Und Naemann freute sich, dass Elisa jetzt doch seine Geschenke annehmen wollte. Deshalb antwortete er sofort voller Freude. »Natürlich kannst du es haben. Weißt du was? Ich gebe dir die 2 Kleider und 2 Zentner Silber.« Naemann legte das Silber in die Säcke. Dann gab er die Säcke und die Kleider seinem Dienern. »Trag sie für Gehasi nach Hause«, forderte er sie auf. Gehasi war so aufgeregt. Jetzt hatte er die Geschenke. Jetzt wird er reich werden. Kurz bevor sie ankamen, schickte er die beiden Diener von Naemann zurück und versteckte schnell das Silber und die Kleider. Dann ging er zurück zu Elisa, so als ob nichts geschehen war. »Wo warst du?«, fragte Elisa.
1: Gehasi schüttelte den Kopf. »Ich war nirgendwo. Ich war die ganze Zeit hier.«
0: Wieder log Gehasi. Dieses Mal log er sogar seinen Lehrer Elisa an, den Propheten. Die Habgier hatte ihm so weit gebracht, dass er immer weiter sündigte. Wenn du merkst, dass in deinem Herzen Habgier ist und es Dinge gibt, die du unbedingt haben willst, dann sage es Gott. Du kannst mit Gott über alles reden. Bitte ihm um Vergebung und bitte Gott, dass er diese schlechten Gefühle wegnimmt. Du hast so viel Gutes, was Gott dir gegeben hat. Daran kannst du dich freuen. Dann bist du viel glücklicher, als wenn du immer mehr und mehr und noch mehr haben willst. Gehasi war nicht glücklich. Er hatte jetzt Angst, dass Elisa etwas mitbekommen hatte. Elisa hatte nichts direkt gesehen, aber Gott hatte ihm gezeigt, was geschehen war. »Ich habe in meinem Geist gesehen, wie du zu Naemann gegangen bist und ihm um die Geschenke gebeten hast«, sagte Elisa zu Gehasi. »Jetzt bist du reich und kannst dir viele Dinge kaufen, die du willst. Aber du wirst nicht glücklich werden. Und weil du so habgierig warst, wirst du von jetzt an aussätzig sein, so wie es Naemann war, bevor er geheilt war.« Das waren harte Worte von Elisa, aber an die Folgen hatte Gehasi nicht gedacht. Er hatte nur an die Geschenke gedacht. Gehasi schaute seine Arme und Beine an. Überall sah er weiße Flecken. Der Aussatz. Er hatte jetzt zwar Geld, aber jeder würde einen großen Bogen um ihn machen, weil er aussätzig war. Gehasi hatte keine Möglichkeit, seinen Fehler wieder gut zu machen. Aber wir heute haben sie, denn Jesus ist für unsere Sünden gestorben. Wenn du merkst, dass du auch oft habgierig bist und weißt, dass das nicht in Ordnung ist, dann kannst du Jesus um Vergebung bitten. Und er vergibt dir und du kannst wieder neu mit Gott anfangen. Ich möchte dir einen Vers mitgeben, an den du denken darfst, wenn du wieder etwas Besonderes wünschst. Denn die Wurzel aller Übel ist die Habsucht. Diesen Vers findest du im 1. Timotheus, Kapitel 6, Vers 10, das ist in der ersten Hälfte. Denn die Wurzel aller Übel ist Habsucht.

Es ist Freitag. Uli macht die Hausaufgaben zu, das Heft in den Schulranzen, sein Mäppchen da noch rein. Jetzt kann das Wochenende beginnen. Er freut sich. Die Sonne scheint und es ist das beste Wetter zum Fahrradfahren. Er läuft zu Mama in die Küche und ruft noch: Mama, bin dann draußen. Komm pünktlich nach Hause. Klar, die Tür knallt zu und hops, hops, hops, ist er auch schon unten im Fahrradkeller. Er kann immer 2 Stufen gleichzeitig runterspringen. So viel Übung hat er da schon drin. Jetzt muss er nur noch sein Fahrrad im Fahrradkeller finden. Das erste gehört Frau Meier. Da muss er sehr vorsichtig sein. Die ist ein bisschen empfindlich mit ihrem Fahrrad. Oh, das zweite Fahrrad, das gehört Herrn Burkhardt. Er schaut sich das Fahrrad an. Ist ein ganz neues. Boah, ist das schick. Richtig schick. Der überlegt, boah, wenn ich groß bin, hole ich mir genauso eins. Aber jetzt brauche ich das noch nicht, weil mit so einem schicken Rad kann man überhaupt nicht durch den Wald fahren. Und durch Pfützen fahren dürfte ich dann auch nicht, müsste ich ja jeden Tag mein Fahrrad putzen. Endlich sieht er sein Fahrrad hinten in der Ecke und versucht es aus dem Fahrradkeller zu schieben. Irgendwie heute gar nicht so leicht. Wie kommt das nur? Aber hier im dunklen Fahrradkeller kann er auch gar nichts sehen. Er versucht, sein Fahrrad irgendwie aus dem Keller zu kriegen. Und als er endlich draußen ist und die Sonne auf das Fahrrad scheint, da sieht er es schon. Er hat einen Platten. Der Vorderreifen komplett leer. Na super. Und er hatte gedacht, er könnte direkt losfahren. Also läuft er wieder in den Keller, holt die Fahrradpumpe und pumpt sein Vorderrad auf. Und als er das aufgepumpt hat, da hört er was. Gibt's doch gar nicht. Ein Loch drinne? Was soll er denn jetzt machen? Nochmal. Nein, er pumpt das Fahrrad noch einmal auf. Aber er hört das gleiche Geräusch. Gut, dass Freitag ist und Papa schon früher von der Arbeit nach Hause gekommen ist. Er läuft hoch und sagt Papa Bescheid. Papa kommt mit ihm mit. Papa schaut sich den Vorderreifen an und sagt: Ich sehe nix, Uli. Ich habe eine Idee. Hol mal aus dem Keller die große Schüssel und füll sie mit Wasser auf. Dann bringst du mir die Schüssel. Oh, Papa hat wieder einen Trick auf Lager. Super, immer hat er eine Lösung. Schnell holt er die Schüssel mit Wasser und Papa hat in der Zeit das Vorderrad schon abgebaut, den Mantel entfernt und jetzt geht's los. Papa, und jetzt? Ja, pass auf, sagt er. Langsam lässt Papa den Schlauch ins Wasser. Nichts passiert. Und auf einmal, blub, blub, blub, blub, Wasserblasen steigen hoch. Was ist das denn? Papa, wow, du hast unsichtbare Luft einfach sichtbar gemacht. Ja, Papa fängt an zu lachen und hält schnell mit dem Daumen genau die Stelle zu, wo die Luftblasen hochgestiegen sind. Boah, Uli ist begeistert. Papa hat das Loch gefunden. Jetzt wird er auch gleich wieder losfahren können. Papa nimmt den Schlauch aus dem Wasser. Jetzt weiß er wenigstens, wo die Stelle ist, wo das Loch zu finden ist. Tatsächlich. Und Papa fängt mit dem Flicken an. Uli sitzt ganz gespannt und wartet. Jetzt muss er noch ein bisschen sich gedulden. Es dauert ja einen Moment. Da sagt Papa auf einmal: Uli, weißt du, woran mich diese Luftblasen erinnern? Nö. Woran? Weißt du, Uli, manchmal ist Sünde bei uns im Leben ganz unsichtbar. Unsichtbar? Ja, sagt Papa. Menschen, die um uns herum sind, die mit uns zusammenleben, die sehen manche Sünde überhaupt nicht. Wir können die Sünde ganz gut verheimlichen. Und dann ist aber Gott da, der ohne jeglichen Trick die Sünde einfach sieht. Gott sieht in unser Herz. Gott sieht, was da drinnen vorgeht, was in unseren Gedanken vorgeht. Ob wir was Böses denken oder ob wir es gut meinen, das sieht der Herr Jesus alles. Obwohl Menschen das nicht sehen können? Uli ist erst 6 Jahre alt und er hat das noch nicht alles so gut verstanden. Ja, sagt Papa, obwohl kein Mensch etwas davon sieht und wir die Sünde gut verheimlichen können, sieht unser Herr Jesus alles, was in unserem Herzen ist. Uli muss drüber nachdenken. Weißt du, sagt Papa, in der Bibel steht, dass wir ein reines und ein heiliges Leben vor dem Herrn Jesus führen sollen. Weißt du, solche Löcher, diese Sünde in unserem Herzen, ist manchmal so ein Störfaktor in der Beziehung zu Gott. Da kann man nicht einfach im Glauben gut weiterfahren, so wie du mit deinem Fahrrad fahren wolltest.
Nein, dann haben wir ein Hindernis. Und dieses Hindernis müssen wir aus dem Wege schaffen. Nur dann können wir im Glauben wachsen und können gut fahren. Uli muss drüber nachdenken. Wenn Gott alles sieht? Puh. Endlich ist Papa fertig mit seinem Fahrrad. Alles ist wieder heile und dran. Und Papa wünscht ihm jetzt eine gute Fahrt. Uli radelt los. Aber die Gedanken, damit spielt er noch. Wenn die Menschen nicht alles sehen, aber Gott in meinem Herzen alles sieht, dann muss er aufpassen. Und er muss dem Herrn Jesus noch einiges sagen.

Überwinde das Böse mit Gutem. 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Dann ruft jemand vor dem Haus, sie steht auf und geht hinaus und im nächsten Augenblick gießt er Milch ins Glas geschickt, sucht sich noch ein Brötchen aus und läuft ebenfalls hinaus. Dieser Tag ist wunderbar und der Himmel blau und klar. Schon von Weitem sieht er dann diesen frechen Adrian. Und das freut den Peter sehr. Er ruft, Adrian, komm her! Keine Angst, du kannst dich trauen, denn ich werde dich nicht hauen. Langsam kommt der Adrian, starrt nur seine Füße an. Sieht das Brötchen frisch und weich, das ihm nun der Peter reicht. Hört ihn Peter freundlich fragen, hast du Hunger? Knurrt dein Magen? Mit verlegenem Gesicht stottert er, ich glaube nicht. Peter schaut ihn Adrian voller Mitleid traurig an. Dann seufzt er, das ist sehr schade, es schmeckt gut mit Marmelade. Willst du trinken? Trink doch das. Er reicht Adrian das Glas, hält das Glas ihm an den Mund. Milch ist lecker und gesund. Adrian will auch nicht trinken, wünscht sich einfach zu versinken, denn er schämt sich jetzt so sehr. Und ganz leise flüstert er, komm, wir wollen es probieren und ein Auto reparieren. Und nach einer kurzen Zeit, das war ich, es tut mir leid.

Schon ist unsere gemeinsame Zeit wieder um. War das schön mit euch? Ich möchte noch für euch beten. Lieber Gott, danke für die schönen Lieder und die spannenden Geschichten. Wenn wir jetzt das Radio ausmachen, geh du einfach mit uns mit. Egal, ob wir gleich wild spielen, gemütlich essen oder heute Abend müde ins Bett krabbeln, zeig uns, dass du da bist und alles heil und neu machst. Heute, morgen und jeden Tag im Jahr. Pass auf uns und unsere Lieblingsmenschen auf. Amen. Habt einen gesegneten Tag. Bis bald, eure Anna Sawatzki von Radio Segenswelle.

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1: Ist das einfach nur ein Gefühl oder Heiliger Geist? Und wie unterscheide ich das? Hast du dich schon mal gefragt, ob das Kribbeln im Lobpreis wirklich Gottes Gegenwart war? Oder einfach nur ein paar coole Pads, eine gute Bassline, die richtige Beleuchtung? Heute wird oft Gottes Gegenwart daran gemessen, wie intensiv man etwas fühlt. Ja, die Musik wird lauter gemacht, das Licht wird gedimmt und so weiter und plötzlich kommt dann Gänsehaut auf. Und da ist doch die Frage, steht da im Raum, muss es der Heilige Geist sein? Weil hier ist das Problem. Was passiert, wenn das Gefühl verschwindet? Wenn du montags morgens da sitzt, ja, und die Euphorie ist weg, der Alltag, der ist zurück und du denkst, Gott ist weg, die Salbung ist weg, mein Glaube ist kalt geworden. Und ich denke, heute wäre es mal echt cool, darüber zu reden, was ist der Unterschied zwischen einfach einer psychologischen Erregung und dem tatsächlichen Wirken des Heiligen Geistes?
2: Super relevantes Thema, glaube ich. Ja. Gerade für junge Leute. Man schwimmt oft so auf so einem emotionalen Hype und dann kommt so eine Enttäuschung, wird ja auch manchmal so richtig hochgepusht, ne, dass du richtig immer höher gehst mit Emotionen und dann stehst du oben und merkst, dann kommt nichts mehr und stürzt
1: ab.
2: Hat
1: man früher auch gehabt auf Events, man ist auf Events gegangen, ja, es war richtig, richtig cool. Ja. Dann hat man hinter so diesen Post-Event-Blues. Ja. Ja. Ich glaube, das kennt jeder. Ja, das kennt wirklich jeder. Und aber wenn Gefühle schwinden und Gott dann plötzlich weg ist, das wollen wir ja nicht. Ja, das ist ja irgendwie, das geht ja nicht. Und ich habe jetzt mal eine Studie gelesen, dass ein Großteil der Jugendlichen weggeht aus Gemeinden aufgrund von emotionaler Enttäuschung.
2: Ja.
1: Ja, die Bibel sagt, das Herz ist trügerisch, Jeremia 17, mehr als alles andere. Das heißt, das ist eine trügerische Quelle, ja, um zu schauen, ob Heiliger Geist da ist oder nicht. Also darauf können wir uns nicht verlassen.
2: Glaube auch bei Stromausfall. Das muss funktionieren, deswegen müssen wir drüber reden, das Ding auseinander zu klamüsern. Ne? Also was passiert da eigentlich in mir? Emotionen, Heiliger Geist und so. Lass mal ein bisschen Grundlagenforschung vielleicht machen.
1: Ja.
2: Mal ein bisschen Anatomie oder Physiologie vom Menschen.
1: Ja.
2: Was kommt da woher und so. Ja.
1: Also erstmal, es kann eine Quelle geben, würde ich sagen, für Emotionen, die ist erstmal, also sagen wir es mal so, du hast Emotionen, das ist eine Folge von etwas, was passiert. Und was passiert, kann jetzt ein Lobpreisabend sein, es kann aber auch ein Coldplay-Konzert sein. Und die Emotionen, die da rausfolgen, die sind in der Hinsicht genau die gleichen.
2: Total.
1: Das heißt, Emotionen sind eine menschliche Reaktion auf Schönheit.
2: Stimmte Reize, auf Stimuli und so weiter.
1: Genau, ganz genau.
2: Und nebenbei, Coldplay ist ja noch, ich weiß noch früher, ich habe mir so ein Video angeguckt von so einem Metallica, Enter Sandman und so weiter, wo das ist wirklich und dann so Raketen seitlich raus. Die haben ja schon da das Ganze halt nicht so aufgebaut, die ganze Sache.
1: S&M. Das Album mit dem Streichern.
2: Ja, aber du, das ist natürlich krass.
1: Also da wird, Metallica war nicht so mein Ding.
2: Nein, ich sag nur dieses, also ja, ich habe dieses Video, dieses Lied und so weiter. Es passiert da was in dir? Ich könnte auf irgendeine, hätte früher in meiner Phase, kurz bevor ich überhaupt mich entschieden habe, so zu nachvoll, ich hätte auf so ein Hardrock-Konzert gehen können und ich wäre emotional total abgegangen, total bewegt gewesen, einen richtigen Hype gehabt. Ja.
1: Ja.
2: Ja.
1: Ja, also das bedeutet, Emotionen sind einfach, ja, sind letztendlich ein Gottesgeschenk, was wir haben.
2: Ja.
1: Ja. Aber ein Symptom, es zeigt, dass das, was in uns passiert.
2: Total.
1: Oder? Also wenn du jetzt zum Beispiel wütend wirst, zum Beispiel, dann wirst du emotional, läufst rot an.
2: Mhm.
1: Und das ist jetzt dann eine Farbe und eine Emotion ist ein Gefühl, ja, was du hast. Und das ist sehr, sehr wichtig, dass wir Emotionen haben, dass wir auch Emotionen zeigen.
2: Das sieht man auch in der Bibel, ne? Also ist Gott selber, schmerzt es in sein Herz hinein zum Beispiel, über die Sünde der Menschen.
1: Zornig,
2: genau.
1: Er kann sich freuen über den Sohn, der nach Hause kommt.
2: Psalm, voll von Gefühlsausbrüchen, muss man ja fast sagen. Ja. Also es ist total menschlich im Sinne auch von gut, von Gott gegeben. Ja.
1: Absolut, absolut. Aber das ist nicht der Heilige Geist, der gibt uns nicht primär Emotionen, sondern das ist erst die Folge.
2: Ja.
1: Was macht der Heilige Geist? Was ist das Wirken des Heiligen Geistes? Ist es immer mit Freude verbunden? Kann man das mal fragen, oder?
2: Nee.
1: Mit Emotionen, mit Happiness?
2: Ja. Genau, ich würde sagen, genau wie du es ausgedrückt hast eben, die Emotionen sind eine Folge, aber eben nicht das Eigentliche. Mhm. Das heißt, der Heilige Geist bewirkt auch Emotionen in beide Richtungen. Also diese Happiness gibt es auf jeden Fall. Es gibt aber auch Bestürzung oder Zerbruch. Mhm. In der Bibel auch, dass der Heilige Geist Leute zur Buße, zur Demütigung
1: Johannes so 16.
2: Bringt. Ja. Überführt. Und sündig. Ich meine, das ist nicht so eine Happiness-Geschichte.
1: Ja, das ist schmerzhaft.
2: Schmerzhaft, genau.
1: Schmerzhaft, lebensrettend, aber schmerzhaft. Was der Heilige Geist macht, ist auch, er zeigt uns Jesus.
2: Ah, wunderbar. Ja,
1: er zeigt auf Jesus, er wird ihn verherrlichen, ja. Das wird gesagt auch, Johannes 16, wird es auch gesagt, dass er verherrlichen wird. Er wird ihn zeigen, er wird uns zeigen, wie schön Jesus ist. Ja.
2: Das heißt, man muss hier erstmal ein bisschen auseinanderklamüsern, was ist eigentlich ganz sicher wirklich Geist? Weil wir das oft so zusammenmixen, ne? Mit dem Auslöser und der Folge davon.
1: Mhm.
2: Übrigens zu dem Punkt noch, wie das beides zusammenhängt mit diesen Gefühlen und Geist, finde ich sehr spannend. Manchmal habe ich den Eindruck, dass wir sind so in Gefahr, die Begleiterscheinung von der Sache zu dem Eigentlichen zu machen. Also wir wollen die Beilage ohne das Hauptgericht.
1: Genau,
2: so.
1: Genau.
2: Und es ist doch auch interessant, in der Bibel gibt's da, stell dir vor, also zum Beispiel Sprachenreden, das war wirklich vom Heiligen Geist, ne? Dass die das Wunder, dass die diese fremde Sprache sprechen konnten.
1: Ja, ja.
2: Und dann sind Leute, da steht da eine Folge davon, die Leute gerieten außer sich.
1: Mm.
2: Wow, ey, hier passiert irgendwie was Krasses, da kann jemand eine Sprache, die er nicht gelernt hat. Oder Weissagung in der Gemeinde früher in Korinth, die haben gesagt, da kommt irgendein Unkundiger rein in eure Gemeinde, der lebt. Wow, da redet ihr wirklich jemand aus der Gegenwart Gottes, spricht ein krasses Wort, das trifft mich, ich merke, das kommt von Gott und der fällt dann wirklich nieder. Und ich glaube, wir haben manchmal das Problem heute, wir wollen so außer uns geraten und niederfallen, aber das Auslösende, das ist gar nicht dabei. Dass wirklich der Geist etwas bewirkt hat, wie dieses Wunder zum Beispiel oder diese Weissagung und so. Deswegen finde ich sehr, sehr guten Punkt, was du gerade machst. Was ist denn jetzt wirklich, was macht denn wirklich der Heilige Geist? Ich habe manchmal den Eindruck, weiß ich, ob man so sagen kann, kannst du widersprechen, aber vielleicht ist der Heilige Geist eine der missverstandensten Personen in der Kirchengeschichte, in gewisser Weise. So.
1: Das ist gut möglich,
2: Und zwar in alle Richtungen. Es gibt ja auch so eine falsche Nüchternheit. Das ist jetzt nicht das Thema hier im Sinne von, dass man gar nicht ein übermenschliches Wirken auch mal göttlich erwartet und davon auch total ergriffen wird, weißt du, und auch emotional richtig drauf reagiert. Aber es gibt halt auch dieses totale Verwechseln von den Gefühlen. Also es ist sehr, sehr relevant, glaube ich, darüber zu reden, was ist wirklich Heiliger Geist?
1: Ja, voll.
2: Also, Bibel.
1: Voll. Ja, ich würde sagen, Johannes 16, da sagt der Jesus ja selbst, was der Heilige Geist machen wird.
2: Was macht er?
1: Ja. Er sagt, er wird euch in die ganze Wahrheit leiten. Das heißt, der Heilige Geist, das siehst du immer in der Bibel, der wirkt zusammen mit dem Wort Gottes.
2: Ja.
1: Das ist schon ganz am Anfang der Schöpfung. Ja, sehen wir, dass das sind die ersten Worte in der Bibel. Da steht, dass der Geist, der ist über der Tiefe, da ist so ein Tohuwabo, da ist Chaos, was gezeigt wird. Und der schwebt über diesen Wassern und dann spricht Gott. Also so das Sprechen Gottes direkt mit dem Heiligen Geist verbunden. Und diese Erklärung von dem Herrn, was will der Heilige Geist tun? Er wird euch in die Wahrheit einführen. Ja, und das heißt, der Heilige Geist ist nicht dafür, das ist nicht wie so ein Genie, wie so eine Wundertüte, will ich mal sagen, der immer nur Wunder und diese ganzen Dinger macht, und Heilung machen will und diese ganzen Geschichten, sondern das Primäre, was der Heilige Geist macht, ist, dass du Jesus besser verstehst und dich mehr veränderst in sein Bild. Und dafür gebraucht er das Wort Gottes. Das Reden Gottes, durch die Bibel. Deswegen, wenn du, wo spricht der Heilige Geist am lautesten, wenn du die Bibel liest? Wenn die Bibel auswendig lernst, wenn du Predigten hörst, das ist der Augenblick, wo du am meisten den Heiligen Geist hörst. Beim Sprachenreden, wenn die Sprache verständlich ist, wenn die Sprache nicht verständlich ist, dann sind das nicht die Laute, und dass viele Leute reden und dass alle durcheinander reden und das ist nicht der Heilige Geist, der braucht Worte, der braucht Struktur, um zu wirken, immer mit dem Wort zusammen. Handelt er.
2: Ja, aber jetzt haben wir ein Problem, dass er auf den ersten Blick ist, er ist nicht so fancy, nicht so catchy, nicht so spektakulär.
1: Und es ist sehr fancy und es ist sehr catchy. Also wenn Gott mit mir spricht, ich brauche nicht irgendwie, wenn du mir sagen würdest, pass auf, willst du jetzt zu einem Coldplay-Konzert oder willst du jetzt irgendwo, dass da 50.000 Leute durcheinander reden oder willst du, dass Gott mit dir spricht? Jeder Mensch würde sagen, ich möchte jetzt mit Gott reden.
2: Wunderbar. Und übrigens, was du sagst, wenn man einfach mal in diesen biblischen Befund geht, Johannes 16, klar, Johannes 14 aber auch, ich gebe euch diesen Geist als Beistand, steht da. Dieser Parakletos, der Beistand, der dann die Hand nimmt und durchführt. Und dann steht, er wird in euch sein in Ewigkeit. Hm. Und das ist doch mal eine riesen Ermutigung schon mal, dass er eben gar nicht so einfach weggehen kann. Hm. Also was so diese Montagsmorgensgeschichte, ja, wenn es gut. wirklich um diesen Punkt geht ja. und du darunter ja. leidest, haben wir ein riesen Versprechen von dich für dich von Gott, dass der Geist, den der echt ist, den es in der Bibel gibt, der in uns ist, der geht nicht so einfach weg.
1: Hm.
2: Und der macht Dinge, die sind nicht primär erstmal so nur das Spektakuläre, sondern es sind ganz großartige Sachen, wie du gezeigt hast, aber vielleicht ein bisschen andere, als was wir heute damit verbinden. Ich möchte noch einen bringen, Apostelgeschichte. Finde ich sehr spannend, dass ja da die Ankündigung von Jesus aufgegriffen wird.
1: Mhm.
2: Nochmal, es wird nochmal den Jüngern gesagt, wartet.
1: Mhm.
2: Wartet auf dieses ganz entscheidende Ereignis, dass der Heilige Geist kommt. Und was passiert dann? Ihr werdet Kraft empfangen. Wofür denn? Um meine Zeugen zu sein. Und zwar von da, wo ihr jetzt seid, bis in die ganze Welt.
1: Mm.
2: Zeugen sein, wirklich, dass du von Gott gebraucht wirst, dass Menschen verändert werden, ja, in deinem Umfeld, durch dein Leben und durch deine Worte. Das bewirkt der Heilige Geist in dir. Und da geht's hier nicht primär um Baselines und um Stimmung und so. Mm. Dann muss ich sagen, vielleicht haben wir da auch manchmal was Falsches von der Lieferung erwartet. Also Gott ja. sagt hier kommt was ganz Großes. Ja. Also ein bisschen anders, als was ihr jetzt im 21. Jahrhundert vielleicht runterschreibt.
3: Wir haben würde. Irgendwie wir haben uns irgendwie die Verpackung angeschaut. Ja. So, oh, genau. Krasse Verpackung. Ja, da ist noch was drin. Ja.
2: Das hat gut. mal jemand gesagt. Das fand ich ein cooles Zitat eigentlich. Geistesfülle ist kein Rausch, sondern Gottes Herrschaft im Menschen.
1: Mm.
2: Und das ist auch, geht auch stark in diese Richtung, dass man sich ein bisschen vielleicht versucht zu verabschieden von diesem punktuellen, sensationellen mhm. zu einem Lifestyle, wo Gott in dir wirkt und durch sein Wort wirklich zu dir redet und dir Jesus groß macht. Auf den ersten Blick könnte man denken, ja, das macht vielleicht nicht so viel Spaß oder so,
1: mhm.
2: wie das Emotionale, wovon du am Anfang geredet hast.
1: Mhm.
2: Aber es ist eigentlich viel nachhaltiger. Es ist ja

0: ist was Großes dann auch. Und das ist ja auch, wir haben doch viel gemacht, auch eigentlich das Thema hier Heiligung, Römerbrief und so.
1: Mhm.
0: Übrigens, wir merken gerade, wir sprechen ja auch immer so über so biblische Prinzipien jetzt, ne? Mhm. Und die kommen immer aus Zusammenhängen von Bibelbüchern, auch hier so Epochen, Mensch, wartet, bis der Geist kommt oder Römerbrief, Heiligung. Und das ist auch ein Ding, wo man vielleicht mal gucken sollte, wie ist denn was im Kontext? Da muss man schon mal kurz sagen, studiert Bibelbücher im Kontext, studiert Bibelbücher im Überblick, wie das zusammenhängt, nutzt dafür auch euer Angebot, was ihr macht, ne? 2-Minuten-Bibel.
1: Ja.
0: Sehr, sehr gute Sache, wo man Zusammenhang kriegt. Und wenn ihr dann zum Beispiel mal schaut, ja, was gibt's für ein Bibelbuch, wo steht ganz viel vom Heiligen Geist, welchem Kapitel ist am dichtesten? Meines Erachtens ist es Römer 8.
1: Mm.
0: Ja, wir mögen sehr den Römerbrief.
1: Voll.
0: Da steht nichts von was Spektakulärem, da steht davon, wie du Kraft hast, die Sünde in deinem Leben zu überwinden. Dass du wirklich anders lebst mit deinen Arbeitskollegen, mit deiner Ehefrau, mit Umgang mit Versuchungen und so weiter. Mm. Das ist Heiliger Geist.
1: Ja, sehr gut. Deswegen lass uns das vielleicht mal sortieren nochmal und sehen, wie macht man das jetzt richtig mit Gefühlen, mit Wahrheit, mit Glauben. Was ist da die richtige Reihenfolge?
0: Sehr gut. Ich finde, die erste Frage ist, was du suchst. Das ist was, was mir sehr hilft. Suche ich eher so ein Rausch, so ein Erlebnis, oder suche ich das, was die Bibel mir wirklich verspricht? Ich habe den Eindruck, ich möchte mal einen Menschen zeigen, der das schön das Wirken vom Heiligen Geist finden. Und der das eben anders angegangen ist, das ist der Simeon im Tempel. Von dem steht, der Mensch war gerecht und gottesfürchtig und wartete auf den Trost Israels. Und der Heilige Geist war auf ihm. Und von dem Heiligen Geist war ihm ein göttlicher Ausspruch zuteil geworden, dass er den Tod nicht sehen solle, ehe er den Christus des Herrn gesehen habe. Also es ist cool, dass einfach ein Mensch, der lebt beständig, das, was er kennt, wovon er überzeugt ist, was er offenbart bekommen hat. Und darin lebt er gerecht und gottesfürchtig. Und der erlebt, dass der Heilige Geist wirklich was Besonderes in seinem Leben macht. Mhm. Also such nicht primär den Kick, wäre mein erster Punkt, wie man irgendwas machen kann, sondern such das Beständige, was Gott dir offenbart hat, wo er dir verspricht, ja, das ist, was ich vor dein Leben will. Und darauf werde ich dann reagieren, auch mit einem, vielleicht auch mal mit einem besonderen Erlebnis, sag ich mal, vom Heiligen Geist. Ja,
1: das besondere Erlebnis war, dass dein Baby gesehen hat.
0: Genau, aber ist doch krass, dass
1: ja.
0: Sie das gesehen hat.
1: Also was war das letztendlich? Das haben wir wieder gesehen. Ist ein Ausspruch, wurde ihm
0: zum
1: Wort Gottes.
0: Ja.
1: Wo leitet es hin? Zu Jesus.
0: Ja, wunderbar.
1: Er leitet in die Wahrheit und er leitet zu Jesus. Er wird ihn verherrlichen.
0: Was willst du sagen?
1: Ja, wo ich noch ein bisschen drauf hinaus will, ist ein bisschen, was ist die Reihenfolge von Wahrheit, von Gefühlen, von Glaube. Und ich glaube, dass wenn man sich so eine Lokomotive vorstellt, ich finde dieses Bild immer sehr, sehr gut. Was ist vorne die Lokomotive, was sind die Waggons, die hinten dran sind? Was zieht? Wir haben eigentlich gesagt, Gefühle sind es nicht. Also die Lokomotive ist nicht Gefühle. Du sollst dich nicht von deinen Gefühlen leiten lassen. Was fährt vorne weg?
0: Der Heilige Geist.
1: Der Heilige Geist, ja. Der uns reinführt in die Wahrheit. Das bedeutet vorne, die Lokomotive ist die Wahrheit, die fährt. Ja, das ist, du wirst erst, das Erste, was dich führt, ist die Wahrheit. Das Nächste, was du tust, ist, du glaubst, du vertraust dieser Wahrheit.
0: Mhm.
1: Und am Ende kommen dann die Gefühle, passen sich dem an. Weil Gefühle immer eine Konsequenz von etwas sind.
0: Sehr gut. Also, Diener eigentlich, oder?
1: Ganz genau.
0: Kein Gefühle sind schlechte Herren, hat man ja manchmal gesagt, aber gute Diener. Und wir sollen diese Diener benutzen, aber wir sollen sie nicht zur Hauptsache machen.
1: Genau, wir sollen den letzten Waggon nicht abkoppeln, sagen, ja, Gefühle wollen wir nicht. Nee, doch.
0: Das ist auch so.
1: Die kommen Fehler, hinterher.
0: Ja?
1: Aber was uns leitet, ist die Wahrheit.
0: Ja.
1: Und wir glauben erstmal diese Wahrheit, ob wir das fühlen oder nicht. Gott sagt dir, dass er derselbe ist, gestern, heute, in Ewigkeit.
0: Super.
1: Er ist hiermit. Ich glaube diese Wahrheit.
0: Mhm.
1: Und nach einer Weile kommen dann auch diese Gefühle. Aber nicht, ich fühle, Gott ist nicht da, deswegen zweifle ich die Wahrheit an. Weiß ich nicht, ob dieser Waggon hinten noch dran ist, der Wahrheit. Nee. Dass die Wahrheit führt, sie ist die Lokomotive vorne, ja? Jetzt stellt sich die Frage.
0: Super.
1: Oder nee, du wolltest was sagen?
0: Ja, super Punkt. Ich finde, deswegen müssen wir vielleicht auch mit was brechen. Also wir müssen mal aufhören mit manchem Firlefanz, den wir da treiben.
1: Welcher Firlefanz?
0: dass wir immer uns auf den letzten Waggon stürzen.
1: Ja.
0: Bei jeder Sache. Das musst du, wenn wir darüber jetzt reden hier konkret, wie man das auseinanderklamüsert, muss man auch mal merken, hey, ich sollte wirklich wieder anfangen, Wahrheit zu suchen und nicht Erlebnis.
1: Amen.
0: Und dann wird das Erlebnis immer wieder auch mal, nicht immer und ständig, weil davon hängt mir mein Glaube ja gar nicht ab, haben wir gesehen. Ja? Wenn ich das wirklich suche, wenn ich vorne den Zug suche, wird es hinten dran auch kommen. Ich würde mir zum Beispiel wirklich wünschen, statt dass ich irgendwie dieses Spektakuläre, das ploppt

0: so viel auf, statt dass jemand zu mir kommt und es gibt mir eine krasse Prophetie, wie ich einen schönen Sommerurlaub machen kann oder sowas. Ich würde wieder lieber erleben, dass ich einen Beitrag geben kann durch Wahrheit, dass irgendeine Person im Sommer wunderbar sein Leben verändert bekommt durch das Wirken des Heiligen Geistes. Das sind die ersten Waggons. Und dann setze ich mich hin und sage, wow, Herr, da hast du wirklich mal was Großes gemacht. Aber lass uns ein bisschen Schluss machen, zu viel mit diesem ganzen spektakulären Sensation, Entertainment. Ja, wirklich den richtigen Weg zu gehen, das Richtige zu suchen. Hättest du noch Tipps oder so praktisch, wie man das jetzt ganz konkret in seinem Leben so umsetzt?
1: Ja.
0: Wir haben ja den Anfang gemacht, weißt du, dass man so Verwechslung hat, dass man diese Enttäuschung hat, dass man emotional auf dem Hoch ist und dann irgendwie runterkippt und so. Ja.
1: Ja, also total gut. Ich denke, besonders an Personen, die vielleicht sehr gefühlsgesteuert war. Du warst eine Person, die eigentlich sehr viel Heiliger Geist erfahren hat durch Emotionen. Mhm. Weiß ich, du stehst morgens früh auf, das erste, was du dir anhörst, ist erstmal ein Worship-Lied und diese ganzen Geschichten und liest vielleicht nicht die Bibel oder im Auto, weißt du, hörst du halt viel mehr Musik, als du dir irgendwie mal die Bibel durchliest und so weiter. Dann würde ich dir einfach raten, lies mal in der Bibel ganz bewusst die Stellen, wo der Heilige Geist und das Wort Gottes, wo die zusammen erwähnt werden. Das ist das Erste. Haben wir ja schon gesagt. Das Zweite, was wir gesagt haben, lies mal die Bibel ein bisschen systematischer, also nicht nur einzelne Verse, sondern Bibelbücher im Überblick. Mhm. Kannst dazu auch die 2-Minuten-Bibel nehmen. Einfach, dass du mal verstehst, was die Bibel im Ganzen sagen will. Und das sind schon mal 2 Punkte.
0: Sehr gut. Ich würde noch einen dritten sagen, wenn du das so ein bisschen hier hörst, vielleicht ist das auch neu für dich, weil du das immer komplett zusammengemixt hast. Du kannst es gar nicht vorstellen, das auseinander zu klamüsern. Du kannst dir gar nicht vorstellen, wow, ich erlebe gerade Heiliger Geist, aber es kommt noch nicht direkt der riesen emotionale Kick. Dann nimm auch mit, dass du bist auch ein schwacher Mensch und misstraue auch deiner menschlichen Schwachheit in gewisser Weise. Wir sind alle seelisch anfechtbar. Also sei dir bewusst, wenn du jetzt so einen Montagmorgen zum Beispiel hast, wo du dich nicht so optimal fühlst, heißt noch lange nicht, dass du weniger mit dem Herrn unterwegs bist oder mit dem Heiligen Geist. Es kann einfach mal Müdigkeit sein, kann einfach sein, dass du eine Sache nicht so bewusst wahrnimmst, vielleicht weil du sehr viel im Kopf hattest. Aber zum Beispiel dieser Punkt, dass Gott sagt, dieser Geist wird in euch sein in Ewigkeit, den musst du dir nicht neu ranholen, weißt du, durch irgendeinen Dopaminkick. Der ist da, wenn du da montags sitzt. Wenn du, der ist, ich sag mal, ein Gebet weit in gewisser Weise von dir entfernt. Wie der Nehemia saß so im Stoßgebet vorm König und so. Herr, hilf mir hier, was soll ich sagen? Lass mir gelingen und so. Dass du das kannst du wirklich erleben, wenn du im Glauben lebst an das, was Gott gesagt hat. Und das ist eben dieser Punkt mit Wahrheit. Ich vertraue drauf. Nicht, was ich fühle, ist die Wahrheit, sondern was Gott wirklich gesagt hat, ist die Wahrheit. Mm. Er sagt, der Geist ist in euch. Er sagt in Römer 8, der Geist wird euch leiten. Ihr seid geleitet vom Heiligen Geist. Wenn ihr wirklich Gerechtfertigte seid, wenn ihr euer Leben Gott so hinlegen wollt, dann dürft ihr damit kalkulieren. Er ist da und dann sei doch guten Mutes, auch wenn du es vielleicht gerade nicht so stark fühlst. Also finde ich einen sehr wichtigen Punkt. Die Wahrheit ist das, was Gott sagt, nicht, was ich in dem Moment so gerade fühle.
1: Ja. Vielleicht ein weiterer Punkt ist, wenn du gemerkt hast, dass du in so einer Bubble warst, wo man halt sehr, sehr stark von so einer Performance irgendwie getrieben worden ist und so weiter und das sehr gefühlsbetont war, dann will ich dir folgenden Tipp geben. Versuch mal, dich mehr beeinflussen zu lassen von Christen, die wirklich wortbasiert sind. Nee. Warum? Wenn du ein Alkoholproblem hast, ja, dann kannst du das nicht lösen, wenn du die ganze Zeit noch mit deinen Zech-Jungs, ja, zusammen bist und wenn ihr weiterhin mal saufen geht, ja. Du musst doch irgendwann sagen, weißt du was, ich werde mich auch von diesen Leuten mal trennen. Wenn du merkst, dass da immer wieder einer ankommt, sag, hey, lass uns mal saufen. Das heißt, wenn jemand ankommt und dich ständig die ganze Zeit emotional pusht, ja, und das wirst du schon merken, und das wird der Heilige Geist dir zeigen, einfach zu sagen, okay, das werde ich jetzt mal weniger konsumieren, ja, bestimmte Inhalte. Einfach zu sagen, nee, da schraube ich jetzt einfach mal das Volumen runter und finde reife Christen, bibeltreue Christen. Geh vielleicht in eine bibeltreue Gemeinde, schau dir Dinge an, Predigten an und so weiter für einen bibeltreuen Gemeinden und such dir vielleicht auch einen Mentor, einen Freund und so weiter, der dir helfen kann, dich bestätigen kann durch diese Zeit hindurch.
0: Sehr, sehr gut. Das heißt auch mal übrigens, vielleicht es ist nicht ganz einfach, so, wenn man mittendrin ist in so einem Ding noch. Man spürt schon, es ist es eigentlich nicht ganz. Mhm. Ich bin enttäuscht von vielem, aber man ist immer noch so stark in so einer Szene. Mhm. Mach mal manchmal für dich, das kannst du, musst du nicht geografisch machen, das kannst du innerlich machen. Mach mal einen Schritt zurück von Sachen und guck dir mal was von außen an. Mhm. Guck dir mal an, so.
1: Sehr gut.
0: Was kommt so ein bisschen bei raus? Weißt du, ich kenne manche Leute, die erzählen mir von super dollen Erlebnissen mit dem Heiligen Geist, sind aber geschieden und haben nur Probleme mit ihrem Vorgesetzten und so weiter. Das ist Käse. Das gibt's nicht in der Bibel. Ja, das passt überhaupt nicht zusammen.
1: Ja.
0: Und deswegen finde ich ganz gut, wenn man da vielleicht noch nicht genug Zweifel hat, soll ich da was ändern, mach mal so einen Schritt zurück, guck das mal ein bisschen im Überblick an. Das kann dich auch motivieren, genau diesen Schritt zu machen, den du eben gesagt hast, mal ein bisschen anders.
1: Und geh mal in Eindrucksquarantäne. Was meine ich damit? Das ist einfach, wenn du einen Eindruck hast, ja, das ist manchmal, das ist auch sehr oft, wenn man gefühlsgetrieben ist, ja, dass man eine Eindrücke hat.
0: Ja.
1: Ja, man verwechselt quasi irgendwelche Gefühlseindrücke mit Weissagung. Das bedeutet, ich bin irgendwo an einem Event, ich komme irgendwie in Wallung und plötzlich sage ich jemandem, nee, weißt du was, ich habe gesehen, du wirst Missionar werden unter messianischen Christen in Israel. Ja. So. Und das mag auch richtig sein, ja. Nur gib dir mal 24 Stunden Zeit. Weil wenn der Heilige Geist dir etwas zeigt, wenn er spricht, der spricht zum Beispiel zu so einem kleinen Samuel, spricht er dreimal hintereinander. Also glaub mir, der Heilige Geist, der das ist für den sehr klar, der spricht zweimal zum Beispiel Cornelius, das kommt zweimal zum Petrus, da kommt zweimal dieses Tuch runter vom Himmel. Der Heilige Geist hat Zeit, dir den, was du als Eindruck bekommen hast, das zu bestätigen. Ja, aber wenn du einfach merkst, du warst bei einem Event und bist total, ja, du bist total aufgerieben worden und so weiter. Vorsicht, warum sage ich das? Das mag jetzt vielleicht hart klingen, ist aber nicht hart. Du kannst durch dein gefühlsgetriebenes Weissagen, ja, kannst du komplettes Leben anderer Menschen zerstören.
0: Ja.
1: Ja, denen du was sagst, die hängen sich da dran, hören nicht mehr auf den Heiligen Geist, weil das gar nicht vom Heiligen Geist kam, es kam von deiner Seele, von deinen Gefühlen. Ja, und es beeinflusst sie ihr ganzes Leben. Gib dir 24 Stunden Zeit, ja, und überbete vielleicht mal deine Eindrücke, ja. Wie gesagt, Eindrucksquarantäne, versuch es. Ich denke, es wird sehr zu deinem Segen sein und dem Segen deines Umfelds.
0: Und es wird uns auch verhindern, dass es gibt so manche Missionsprojekte, die enden dann nach dem Kauf von dem Flugticket zu diesem israelischen Projekt, was du da eben angesprochen hast. Ja. Ja. Sondern wenn ich, also in der Bibel, Heiliger Geist spricht, Missionsreise, haben wir nämlich auch. Apostelgeschichte 13, der spricht, als sie beteten und fasteten, steht da. Da war uns Ruhe da, was du vorhin gemeint hast. Oder, ja. Da war Ruhe da, sogar fast im Sinne von enthalten von manchen Dingen. Nicht dieser Rausch, vielleicht Smartphone wegtun, alles mal. Dann spricht der Heilige Geist, er sagt, sondert mir die zwei da aus. Und was passiert da? Die brechen nicht nach einem Monat ab, sondern da beginnt eine riesen Missionsbewegung. Das war wirklich vom Heiligen Geist. Jemand eine Vision bekommen und auch die Kraft dazu. Und es war wirklich von ihm. Und das ist halt auch nachhaltig. Sowas finde ich richtig cool. Sowas überzeugt auch.
1: Total.
0: Und das wäre, ja?
1: Weil was wir wollen, ist Erweckung.
0: Ja, genau.
1: Wir wollen aber keine falsche Erweckung haben. Gut. Und deswegen sagen wir das, verstehst du? Wir wollen, dass es richtig knallt.
0: Ja.
1: Ja. Dass wir richtig sehen, wie der Heilige Geist wirkt und dass wir nicht aber so ein Revivalism haben, weißt du? Dass Revival immer nur dann kommt, wenn wir halt irgendwo in einem Event sind. So cool das auch ist. Wir lieben Lobpreis. Nochmal. Verstehst du nicht? Es ist mega cool. Es ist auch schön, dass man Emotionen, wir lieben es auch charismatisch zu predigen und so weiter. Wir sind selbst Leute, die sehr, sehr gefühlsbetont sind und trotzdem müssen wir vorsichtig sein, gerade weil wir vielleicht gerade so in diese Richtung gehen, dass man da ganz, ganz, ganz, ganz vorsichtig ist. Ja, und dass die Liebe wirklich die treibende Kraft ist und nicht halt unsere Emotion.
0: Super.
1: Yes. Bro, lassen wir es dabei?
0: Ja, lassen wir es bei. Ich glaube, da gibt es eine Menge zu verdauen. Ja.
1: Yes. Euch alles Gute. Ja. Und wir sagen bis zum nächsten Video.
0: Ciao.

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Herzlich willkommen zum Programm Liebevoll. Liebevoll, die Vater-Sohn-Beziehung. Die Vater-Sohn-Beziehung ist eine ganz besondere Beziehung. Väter haben die Aufgabe, ihren Söhnen zu helfen, Christusähnliche Männer zu werden. Mit dieser Talkrunde möchte André Töfs Väter ermutigen, in ihre Söhne zu investieren. Heute hören wir den zweiten Teil aus dieser Talkrunde mit verschiedenen Männern.

0: Andreas, ich habe dich aus einem ganz bestimmten Grund eingeladen, um einfach mal so ein bisschen den Kontext aufzuzeigen. Wir haben vor einiger Zeit zunehmend Rückmeldungen von frustrierten Ehefrauen bekommen, die uns gesagt haben: Mein Mann leitet geistlich nicht. Mein Mann ist eher der Praktiker. Es ist der, der Häuser baut. Aber er leitet geistlich nicht. Was ich an dir so schätze, ist, ich kenne keinen, der handwerklicher begabt ist als du. Und du leitest trotzdem geistlich. Du bist der, der das beides aus meiner Sicht, wie ich dich beobachte, als Diakon, als Vater, du verbindest diese beiden Seiten so stark. Und das schätze ich so sehr an dir. Das ist mit ein Grund, warum ich dachte, Andreas muss dabei sein bei so einer Talkrunde. Du veranstaltest Vater-Sohn-Freizeiten nach Schweden. Dein Sohn Tom nimmst du auch überall mit. Nimm uns da mal ein bisschen hinein. Wie prägst du deinen Sohn Tom? Was machst du konkret? Wie sieht das praktisch aus?
1: Ich habe jetzt gerade gedacht, meine Frau hat bei dir angerufen.
0: Nein, nein, nein, nein.
1: Nee, es ist wirklich so, dass wir sind mal auf dem Weg nach Schweden gewesen. Es war jetzt keine Vater-Sohn-Tour. Mein Cousin, der hat ein größeres Grundstück und wir fahren da zwischendurch mit ein paar Männern hin, arbeiten, haben eine richtig tolle Männergemeinschaft. Und da saß ein Mann mit dabei und der sagte: Boah, Jungs, was soll ich machen? Ne? Ey, mein Sohn ist 16 und ich versuche so eine Beziehung zu ihm aufzubauen. Aber der sagt: Weißt du was, Papa? Was willst du jetzt von mir? Wo ich dich haben wollte, warst du nicht da? Sagt er, und jetzt brauche ich dich nicht mehr.
0: Tragisch.
1: Und dann habe ich gedacht, nee, du, so geht das nicht. Ne? Das darf mit meinem Sohn nicht passieren. Ne? Und dann habe ich angefangen hier, ich denke, was kann man machen? Ne? Wie kann man irgendwie gut die Beziehung, wenn der Junge aufwächst, dass wir dann ein gutes Zusammenhalt haben? Ne? Ja, und dann habe ich gedacht, komm, ey, mach mal so eine Schwedentour. Habe ich einen Reisebus organisiert. Mein Schwiegervater ist Reisebusfahrer. Ich sage, komm, Papa, fährst du mit? Habe ich den Reisebus voll gemacht mit Vater und Söhnen. Und haben wir da einfach eine ganz tolle Gemeinschaft gehabt mit unseren Söhnen. Dann, genau, das war eine Sache. Und dann fahren wir zwischendurch. Ich habe ein paar Freunde, die SUVs haben. Fahren wir in die Karpaten. Genau, fahren wir in die Karpaten nach Rumänien. Waren wir jetzt schon zweimal und haben da eine ganz tolle Gemeinschaft mit unseren Jungs. Ne? Und genau das sind so Dinge. Oder ich nehme den mit in die Gemeinde, dass er dabei ist bei den Arbeitseinsätzen. Ne? Dass er einfach das miterlebt und dass wir immer wieder auch so eine zusammen, dass wir zusammen einfach alles zusammen machen. Ne? Ich habe zum Glück, weiß ich, wie ich sagen soll, zum Glück nur einen Sohn. Ich habe nicht so viel Verantwortung. Die armen Väter, die mehrere Söhne haben. Deswegen funktioniert das ganz gut. Und ja, auch wenn ich habe halt eine Scheune, wenn wir da zusammen schrauben, ne, dass wir immer so, dass wir die Arbeiten immer zusammen machen. Ne? Und dass ich ihn einfach auch mit meinem Leben, dass ich ihn einfach auf diese Art und Weise auch prägen kann. Ich bin jetzt nicht so der, ich sag mal, der Vater, vielleicht Versager, bin ich da auch so ein bisschen der Versager, dass ich jeden Abend mich mit dem hinsetze, so stille Zeit mache und so. Ne? Ich nehme wir jeden Abend, wir sitzen zusammen, wir beten zusammen. Ne? Das liebt er auch, der kommt ins Bett, wir beten zusammen. Ne? Deswegen, Leute, holt euch kein Hochbett, das ist nicht gut, da könnt ihr nicht viel kuscheln mit denen. Ne? Genau, das ist so meine Art, wie ich meinen Sohn einfach versuche zu prägen. Und ja, ich sehe, dass es Früchte trägt. Er ist jetzt, ist 13, genau, wird jetzt 13 und hat sich auch schon taufen lassen, ist ja früh bekehrt, ist in der Gemeinde und ja, dient auch hier schon in der Technik, ist voll mit dabei und ich bin einfach Gott unendlich dankbar darüber.
0: Amen, was für eine Gnade. Danke, Andreas, dass du uns da so mit hineingenommen hast. Ich habe jetzt vielleicht nochmal eine spezielle Frage, die aber, glaube ich, uns allen irgendwo, ja, auch, die uns allen gestellt wird, früher oder später, in der Gesellschaft, in der wir leben. Mein Eindruck ist, dass wir in einer besonderen Zeit leben, auch was die sexuelle Orientierung angeht. Ja, Kindern wird zunehmend freigestellt, sich ihr Geschlecht selbst wählen zu dürfen. Und das verursacht natürlich einen ungeheuren Druck auf unsere Kinder, aber damit ja auch auf unsere Söhne. Und meine Frage an uns ist, wie können wir angesichts dieser Orientierungslosigkeit, wie können wir unsere Söhne prägen im Mannsein? Ja. Jakob, du hast viel seelsorgerliche Erfahrung, auch mit Männern, die homosexuell empfinden. Oft ist es da, es muss nicht immer der Grund sein, ja, aber oft spielt da auch mit eine Rolle, dass sie keine Vaterbeziehung hatten. Vielleicht hast du noch mal ein paar Worte da für uns. Wie ist es gerade angesichts dieser Trends in der Gesellschaft, dass unsere Söhne ganz klare Orientierung von uns bekommen? Wie stellt sich Gott Mannsein vor? Wie können wir sie da stärken?
2: Ja, also aus wird weiterhin angenommen, dass eine nicht funktionierende Vaterbeziehung der häufigste Grund ist für die homosexuelle Orientierung. Ich unterstütze das nicht so ganz, ja, weil ich glaube nicht, dass es in erster Linie an der Vater-Sohn-Beziehung liegt. Leider wird das so oft einfach drüber gestülpt und der Betroffene hält sich dann für ein Opfer und hält es nicht mehr für korrigierbar und das ist beim besten Willen nicht der Fall. Ja. Auf der anderen Seite, was können wir dazu beitragen, dass unsere Kinder, unsere Söhne eine klare sexuelle Orientierung haben? Unsere Gesellschaft ist sehr verwirrend für die Kinder unserer Zeit, auch für die jungen Menschen in der Pubertät. Als ich eine Reportage gelesen oder gehört habe, eine Talkrunde bei einem Jungen, der sich umgebracht hat und der Vater sich darin äußerte, wie er früh entdeckt hat, dass der Junge homosexuelle Pornografie gesehen hat und ihn ermutigt hat, sich dazu zu bekennen, darin zu sein und darin zu bleiben, saß ich da und dachte, oh, er weiß gar nicht, was er jetzt sagt. Eigentlich ist er verantwortlich für den Tod seines Sohnes. Er hat ihm nicht geholfen, in seinem seelischen Durcheinander in der Pubertät sich zu orientieren, sondern hat ihn festgenagelt an die momentane, etwas verirrte homosexuelle Orientierung. Ja, und ich denke, hier ist es wichtig, dass Väter auch früh genug mit ihren Söhnen auch über die Sexualität reden. Es kann, glaube ich, gar nicht zu früh werden. Ja, und dass sie eine freie Zone schaffen, wo man darüber reden kann und auch über die eigenen Empfindungen, Fragen und Verwirrungen auch reden kann. Ja. Ich denke auch, dass das Bild eines Mannes auch nicht einseitig werden kann, nach dem Motto, Frauen sind immer Multitasking, Männer nicht. Und dann ist ein Junge Multitasking, dann denkt er wahrscheinlich, ist er eher ein Mädchen. Oder Männer sind immer technisch versiert und dann ist einer mal nicht technisch, sondern anders veranlagt. Dann muss er denken, ich bin nicht ganz Mann. Dass wir hier auch das biblische Bild vom Mann verstehen. Das machen wir nicht an diesen einzelnen Punkten fest, sondern an der Beziehung zu Gott, an der Treue zu Gott, dass wir es festmachen an der Verantwortungsfähigkeit, dass wir das Mannsein nicht an falsche Werte knüpfen. Mhm. Das denke ich mir für uns ganz wichtig. Und die persönliche Beziehung zwischen Vater und Sohn, die ist auf jeden Fall ein starkes Gegenmittel gegen solche Verwirrungen.
0: Ja, ja. Ja. Und sicherlich ist das auch anwendbar im Hinblick auf andere Kämpfe, Pornografie, Selbstbefriedigung, dass wir da als Väter eine sehr, sehr enge Beziehung zu unseren Söhnen haben, dass sie damit kommen, wenn sie Kämpfe haben, richtig?
2: Ja, da müssen wir wahrscheinlich erstmal initiativ überhaupt das Thema ansprechen und dann.
0: Absolut.
2: Sie wissen, sie können damit reden. Ja.
0: Absolut. Gibt es hier noch Gedanken generell dazu?
3: Ja, was unwahrscheinlich gut ist, ist, und das ist Gnade wieder, wenn man Geschwister hat und jetzt in dem Fall Brüder hat. Ich habe 3 Brüder. Und wir treffen uns zu viert immer mal wieder zum Grillabend. Und das wünsche ich meinen Kindern auch. Ob es mir gelingt oder nicht, weiß ich nicht. Aber es wäre echt schön, wenn die sich gegenseitig auch halten und stärken können. Weil wir da vieles, vieles bereden, was Papa gar nicht mitkriegt. So, ja. Und ich glaube, dass er sich darüber freut. Ja, weil wir auch natürlich da Fragende sind, Suchende sind. Und wer sind die ersten Bezugspersonen? Ja, das ist innerhalb der Familie die Vertrauten. Und da ist das ein Riesengeschenk. Und wenn man nicht Brüder hat, dann gute Freunde hat, auch aus der Gemeinde, ja, christliche Freundeskreise, Jugendgruppen, ja, wo man dann weiß, okay, da sind die Kids gut aufgehoben und da redet man darüber. Ja. Das sehe ich als einen sehr, sehr wichtigen Wert an.
4: Ich habe mal mit der ganzen Teenie in der Gemeinde Abende verbracht.
0: Ja.
4: Ich meine, David war wahrscheinlich noch nicht in die Teenie, aber die Älteste beide waren dabei. Ja, irgendwie, wenn mehrere da sitzen, war es für mich leichter, darüber zu sprechen. So eine Gruppe als zu eigenen Kindern. Ich weiß nicht, woher das kommt. Ja, und dann auch immer betonen, dass Gott Mann und Frau verschieden geschaffen hat. Einer meiner Söhne kam mal nach Hause, sagt er, Mama, zieh mir diesen gelben Pulli an, da sitzt so ein Mädchen, so ein hübsches, und in der Kirche, vielleicht wird sie mich lieben. Und der ist selber 6 Jahre alt, der Junge. Mhm. Sag, super Junge, und sieht es zu Frauen. Aber für die ist noch ein bisschen zu früh für dich. So. Gott hat dich als Mann geschaffen und so weiter. Ja. Und ich weiß nicht, wie weit ich ihm geholfen habe, aber ich habe ihm gezeigt, das ist ganz, ganz normal. Aber ein bisschen zu früh angefangen. Spiel noch, die Zeit kommt für dich. Und die Zeit ist auch gekommen.
0: Michael, wolltest du noch was sagen?
5: Ja, also für uns war es halt damals wichtig, als unser Erstgeborener dann halt in das Alter kam, in die Schule zu müssen oder zu dürfen, je nachdem, ist ja auch ein Privileg durchaus, ja. Da war es uns ein echtes Anliegen, dass wir den halt nicht diesem Genderwahn so zu sehr aussetzen, ja. Also ich hatte schon für mich persönlich die starke Befürchtung, dass wenn er an eine staatliche Schule muss, dass ich dann halt in ständigem Streit mit den Lehrern liegen würde. Und zum Glück hat sich dann aber doch die Möglichkeit aufgetan, ihn und auch seine 2 Brüder dann nachher in der christlichen Schule unterzubringen. Mhm. Ja, da ist es zwar natürlich auch Lehrstoff, weil es ist halt vorgeschriebener Lehrstoff, aber es wird halt auf eine völlig andere Art und Weise vermittelt. Mhm. Und das hat uns natürlich auch schon geholfen an der Stelle.
0: Danke dir. Wir haben jetzt eigentlich auch viel über praktische Umsetzung gesprochen. Wie sind wir konkret vorgegangen? Was gibt es für Ratschläge, den Auftrag, den wir als Väter gegenüber unseren Söhnen haben, konkret umzusetzen? Wir werden dem ja nicht immer gerecht als Väter. Wir versagen immer wieder. Ich bin selber Väter von 3 Söhnen, muss immer wieder feststellen, wie sehr ich versage, wie sehr ich die Gnade brauche, wie sehr ich das Evangelium brauche. Lass uns mal über unsere Versagen reden. Vielleicht Jakob, wenn ihr so auf die Erziehung zurückschaut, gibt es Dinge, die ihr bereut? Gibt es Dinge, wo ihr gesagt habt, da habe ich versagt? Wenn ja, worin? Und wie seid ihr mit diesem Versagen umgegangen?
4: Also, Gott sei Dank waren wahrscheinlich doch mehr freudige Ereignisse, wo ich sehr gefreut habe für David, für alle meine Kinder.
0: Ja.
4: Auch jetzt, was das Sexuelle betrifft, ich kann mich erinnern, einen Abend saßen wir mit David sehr lange. Er war schon, glaube ich, aufs Gymnasium. Und dann hat er vor der ganzen Klasse bekannt, warum er mit dem Mädels nicht ins Bett geht, weil er Christ und so weiter ist. Und natürlich, dann springt man hoch, wenn man sich freut, dass die Kinder sich bekennen. Ne?
0: Ja.
4: Ja, leider gibt es natürlich auch Schattenseiten in der Erziehung. Also in die Zeit, wo wir gebaut haben. Du bist Pastor, du arbeitest noch im Beruf. Ich war nicht freigestellt damals. Und ich denke, in dieser Zeit, das war so ein bisschen eine harte Zeit, wo sie Papa nicht immer so gleich erlebt haben, wie er hinter der Kanzel steht. Mhm. Und mir war das nicht bewusst von Anfang, aber Jahre später ist mir so ein Bild, habe ich vor mir gesehen, da, Jakob, liegt ein Versagen. Mhm. Dann habe ich das vor allen Kindern auch bekannt, dann später das aufgeräumt.
0: Wow, das heißt, du hast dich bei deinen Kindern entschuldigt dafür?
4: Da waren die Schwiegertöchter dabei, da waren alle dabei, da habe ich mich vor allen entschuldigt. Ja.
0: Jakob, das ist so stark, das machen Väter nicht häufig. Sich zu entschuldigen für die Versagen. Danke für dein Vorbild. Jakob, willst du auch von deiner Seite aus?
2: Ja, ich denke nach wie vor, ich würde gerne, wenn ich nochmal die Gelegenheit hätte, mehr und gezielter Zeit nehmen für die Kinder. Mehr Zeit mit ihnen zu verbringen. Ich habe immer wieder versucht, so

0: eigentlich zum Beispiel, ne, so Handwerkliches mir beibringen, einfach mich daran orientiert, hast du Lust, hast du nicht Lust dazu. Und
1: Immer gut.
0: und das wäre besser, ich würde das einfach systematischer machen und Dinge beibringen, weil ich habe dann spät gemerkt, dass der Spaß beim Tun doch kommt, ja. Da würde ich gerne noch einige Dinge anders machen. Ja, als ich mir Gedanken darüber machte, wie viel habe ich falsch gemacht oder wie viele Fehler habe ich gemacht, dann ist es tatsächlich so, dass ich sagen muss, das ist echt eine große Gnade Gottes, dass alle vier Kinder Gott lieben, Jesus lieben. Wenn man alles an meinen Fehlern und Versäumnissen sammelt, wäre es genug, um zu sagen, da wollen wir nicht mit. Ich denke, wir verarbeiten das eher so, dass wir dann mal darüber reden, diskutieren, wenn wir uns unsere Familientreffen haben. Wir haben auch jetzt regelmäßig unseren Familientag und dann reden wir, reflektieren wir darüber auch mal so in der großen Runde und dann kommen die Sachen auch zur Sprache, die meine Versäumnisse sind. Ja.
1: Ich finde es zum Beispiel auch gut, dass mein Vater letztens einfach mal diese Frage gestellt hat. Also wir saßen zusammen als Familie und dann hast du ja einfach diese Frage gestellt, was hat euch eigentlich gefehlt in der Erziehung? Und das war erstmal so, wow, okay, Papa stellt so eine Frage. Fand ich aber richtig cool, dass du das gemacht hast, weil das einem ja auch die Chance gegeben hat, mal drüber zu reden, weil es ja oft auch als Sohn nicht so einfach ist, das jetzt einfach von sich aus zu sagen. Nicht jeder würde das machen, aber wenn der Vater einem diese Frage stellt und auch bereit dazu ist, so eine Antwort darauf zu bekommen, genau, das finde ich ziemlich stark.
2: Auf jeden Fall. Ein guter Tipp für uns alle, Väter.
3: Ich wollte noch dazu fügen,
2: sehr gerne, Jakob,
3: dass die Kinder leicht vergeben. Also ich habe es so erlebt. Also es kostete nur eine Überwindung, das konnte ich nicht so einfach sagen. So. Aber ich war so froh, dass ich das rübergebracht habe und wirklich auch von Herzen. Und die Kinder empfinden das verschieden. Einige sagen, ach Papa, da war alles gut. Und der andere sagt, das war gut. Mir hilft es, dass das geklärt wird.
2: Ja.
3: Ja. Einer war älter, der andere war jünger, die haben das verschieden empfangen. Aber von keinem von ihnen habe ich später gemerkt, dass irgendwelche Abneigung so weiter umgekehrt, das hat uns näher gebracht
2: Ja.
3: zueinander.
2: Das heißt, wir halten fest, auch vielleicht im Hinblick auf die Väter, die diese Talkrunde gucken, es ist so wichtig, dass
3: Ja.
2: wir uns bei unseren Kindern entschuldigen
3: Ja.
2: für die Fehler, die wir gemacht haben. Und vielleicht sogar ihnen mal die Vorlage zu geben. Hey, gibt es etwas, was ich nicht sehe, ja, wo ich dir Unrecht getan habe, wo ich versagt habe? Bitte sag es mir, hilf du mir dabei. Ja. David, du wolltest noch was sagen.
4: Ja, genau. Ich möchte es auf jeden Fall bestätigen. Bei der Familienfreizeit vor 2 Jahren, da hat mein Papa plötzlich dann losgelegt. Und das war tatsächlich etwas, wo wir sind ja nicht mehr Kleinkinder, ja, wir sind Erwachsene und dann stehst du dann da und musst das erstmal aufnehmen. Und das war sehr, sehr bewegend. Also da habe ich nachher noch gedacht, Mensch, das wünsche ich mir auch. Was mir sehr hilft bei dieser Thematik, ist der Petrus, der dem Malchus das Ohr abhaut. Das ist so, dass Jesus dann das Ohr aufhebt und es dann wieder dran macht. Das ist ein wunderschönes Bild für, ich glaube, dass ich schon jetzt bei unseren Kindern vieles falsch gemacht habe, mich im Ton und im Wort verfehlt habe. Und dann ist es so, dass man manchmal fürchtet, ich habe wirklich was grundsätzlich kaputt gemacht in den Seelen der Kids. Und dann zu wissen, nee, Jesus ist da. Und wenn man das eingesteht und bekennt und sich entschuldigt, dann hebt er praktisch das Ohr auf und setzt es wieder dran. Und dann ist Heilung im Innern, im Herzen, in der Seele. Und ich weiß nicht, kam mir gerade so der Gedanke, wenn der Papa perfekt wäre, ich weiß nicht, ob ich so eine Leidenschaft für Jesus hätte. Ja, also natürlich sehe ich Macken und ich sehe, da ist noch Luft nach oben, hier und da. Aber ich habe eine Liebe zu Jesus, ja, und ich bin so begeistert von ihm. Und ich glaube, du hast nichts dagegen, oder Papa?
1: Nee,
4: Wenn,
1: nee, nee.
4: ne, so wenn ich und ich hoffe so sehr, dass meine Kids dann irgendwann merken, Papa sündigt und er macht Fehler, aber da gibt's einen, dem wir uns anhängen können, nachfolgen können,
1: Ja.
4: ja, und dass sie dem Jesus ebenfalls ihr Herz schenken.
2: Voll.
4: Ah, das ist so meine Hoffnung.
2: Und das wird erschwert, wenn wir uns nicht entschuldigen, sondern immer den perfekten Vater geben
3: Ja.
2: wollen, richtig?
4: Was ja
2: Deswegen.
4: nicht der Wahrheit entspricht.
2: Ja, absolut,
4: Die
2: absolut.
4: durchschauen das sofort.
2: Ja, absolut. Michael, nehmen wir uns vielleicht nochmal ein

0: bisschen in deine Geschichte rein. Du musstest deinem Vater auch irgendwann vergeben. Erzähl uns vielleicht mal einfach ganz kurz, was ist vorgefallen? Das hast du schon so ein bisschen, aber wo bist du an den Punkt gekommen, loszulassen und trotz der Verletzungen, die du in dir hattest, diese einfach vors Kreuz zu bringen?
1: Ja, so die Scheidung meiner Eltern war eine sehr laute Scheidung. Ja, sie haben sich halt viel gestritten, als sie noch in der gemeinsamen Wohnung waren. Und sie haben sich auch viel gestritten, als sie auseinander waren. Wann immer mein Vater uns abholen kam, gab es also Streit an der Haustür. Das war sehr stressig. Und ich weiß gar nicht, wie ich damals empfunden habe, so zwischen diesen beiden Elternteilen, ja, wo dann halt die Mutter die Woche über sich über den Vater aufregt, ja, weil der mal wieder mit Zahlungen in Rückstand ist oder was immer vorgefallen ist, ja. Und dann kommt er uns, also mein Bruder und mich, samstags abholen und dann ist er irgendwie Vater, ja, was wir wahrscheinlich auch irgendwie genossen haben, ja. Ich weiß es nicht mehr. Ja, und wie gesagt, meine Eltern haben sich scheiden lassen, als ich 10 war, und dann haben wir meinen Vater noch 4 Jahre gesehen und dann war aus meiner Sicht da plötzlich Feierabend, ne? Und dann war das vorbei. Ich hatte keine Ahnung, wieso, weshalb, warum. Und ich habe vorhin schon anklingen lassen, das hat mir in der Pubertät schon arg zugesetzt, dass ich überhaupt keine Orientierung hatte. Ja, also da war keine Orientierung. Und das hat mich in meiner Persönlichkeit sehr, sehr stark in Bedrängnis auch gebracht, in große Schwierigkeiten, weil ich überhaupt nicht wusste. Ich war halt sehr, sehr schüchtern, ja. Oder heute würde ich sagen Menschenfurcht, aber damals war es halt noch Schüchternheit, ja. Hatte also wenig Kontakt zu Menschen. Ich hatte zwar ein paar Freundschaften mit Jungs, ja, aber zum Beispiel irgendwie in Kontakt treten mit Mädchen oder später Frauen, das war null. Da ging gar nichts, absolut nichts. Ja, da war irgendwie eine Sperre und da war absolut null. Ja, und dann wurde ich halt irgendwann, die richtige Reihenfolge ist, ich lernte erst meine Frau kennen und dann wurde ich Christ, durch sie halt auch. Dann wurde ich auch Vater, nachdem wir geheiratet haben, dreifacher Vater sogar. Ja, das war schon mehr, als ich jemals geplant hatte. Und dann auf einer Männerfreizeit 2019 wurde die Frage an mich herangetreten, wofür bist du deinem Vater dankbar? Und die erste Reaktion war, für gar nichts. Also keine Erinnerung, nichts, ich weiß nicht, was mit dem ist, ne? Ich hatte immer diese große Frage im Kopf, hat er mich eigentlich je geliebt und wieso ist der plötzlich ganz weg gewesen? Also wieso hat er uns komplett verlassen? Ja, und jetzt kommt diese Frage, wofür bist du deinem Vater dankbar? Und nach dieser Erstantwort schrie es aber in mir doch, dass da irgendwas sein muss. Also irgendwo, ich hatte meinen Vater nie irgendwie verdammt oder so. Ja, das war immer noch mein Vater und irgendwie Blut ist halt dicker als Wasser. Ich weiß nicht, was da genau ist, ne? Aber da ist halt eine Bindung, wo ich einfach immer gesagt habe, ich kann meinen Vater nicht einfach jetzt in die Ecke der Verbrecher stellen und ihn irgendwie komplett aus meinem Leben streichen. Das ging halt nicht. Ja, und dann habe ich mich halt hingesetzt und nachgedacht. Und dann fielen mir halt ein paar Kleinigkeiten ein, die wir gemeinsam gemacht haben. Das Größte, woran ich mich eigentlich erinnern kann, war, wir waren halt sehr häufig bei seinen Eltern am Wochenende und die hatten halt für mein Gefühl halt ein großes Haus, auch einen großen Garten, und das ich habe mich lange gefragt, wieso ich Fachwerkhäuser und Ziegelsteine so liebe, und das durfte ich halt nachher feststellen, dass das wegen diesem Haus war, weil das genau aus diesem Material war, und das war halt dieser Abenteuerspielplatz Garten, den ich halt in der Stadt nicht hatte, ja, und das ist eigentlich so die größte da, wo ich am meisten Dankbarkeit für empfinde, dass ich die Möglichkeit hatte, halt das erleben zu dürfen, dass ich aus der Stadt rauskam und dann halt in diese Natur und so weiter. Dann habe ich das alles aufgeschrieben und ich habe dann auch meinem Vater vergeben und habe mich dann lösen können, auch von diesen beiden Fragen, die mich ständig bewegt haben. Und ich habe das, wie gesagt, aufgeschrieben und ich habe das dann meinem Halbbruder, den ich 2010, 2011 kennengelernt habe, und meiner Tante, die ich dann ein paar Jahre später kennengelernt habe, gemeinsam vorgelesen.
0: Dein Vater war bereits tot, richtig?
1: Entschuldigung, ja, mein Vater war bereits tot. Ja, genau. Also den konnte ich nicht mehr fragen. Genau, ich habe das den beiden vorgelesen. Es war ein sehr bewegender Austausch dann auch. Und dann habe ich das zerrissen und weggeschmissen. Und damit war für mich die Sache dann wirklich auch abgehakt. Es hatte abgeschlossen mit mit diesen beiden Fragen. Ich musste das nicht mehr wissen, ja. Aber wie Gott halt manchmal, zumindest in meinem Leben ist, er hat großen Humor und er bringt dann nochmal so eine Pointe hinterher, weil ein paar Tage später hat mir meine Tante dann eine WhatsApp geschickt, von wegen, sie hätte sich daran erinnert, also wenn sie uns halt in Köln hat besucht, dann, und wenn mein Vater dann halt dazu kam, dann hat er mit mir schon rumgespielt und rumgetollt und so weiter, wie das halt ein Vater tut, ne? Und da habe ich dann für mich gesagt, okay, er hat mich geliebt, ja. Und das die größte Überraschung für mich war, dass sie mir dann halt erzählt hat, ja, euer Vater hat mir mal einen Brief vorgelesen am Telefon, ja, wo ihr, also mein Bruder und ich, ihm wohl geschrieben haben, dass wir nichts mehr von ihm wissen wollen, ja, dass er uns sogar siezen soll. Und ne, dass da irgendwie Feierabend ist. Ja. Wir hatten diesen Brief erfasst.
0: Okay. Ja. Daran konntest du dich erstmal nicht mehr erinnern.
1: Daran, das hat ich absolut gestrichen. Aber ich wusste, dass es wahr ist. Ich kann mich nicht mehr daran erinnern, dass ich es gemacht habe, aber ich weiß, dass es wahr ist. Mhm. Ja. Und da stand ich dann halt mit meiner Schuld, ja, die ich dann vor Gott bringen durfte und die er mir auch vergeben hat. Ja. Und ich weiß, dass er das sehr, sehr ernst genommen hat, was sie ihm damals geschrieben haben, denn er hat seiner zweiten Familie davon nie irgendwas erzählt. Die Kinder wussten bis zu seinem Tod nichts von uns. Mhm. Ja. Und als ich es dann erfuhren nach seinem Tod, hat das mein Halbbruder dann ziemlich aus der Bahn geworfen.
0: Ja, das glaube ich.
1: Also es hat ziemlich Nachwirkung gehabt, dieser Brief halt letzten Endes. Genau. Ja, aber
0: für dich selber war es enorm befreiend, das los.
1: Für mich war das sehr befreiend, weil da war einfach eine Last war weg. Ja, da war so eine Barriere auch zwischen mir und Gott war weg, weil ich jetzt Gott eben als den Vater sehen konnte, der mich nie verlässt, ja, der mich auf gar keinen Fall verlässt, egal welchen Mist ich noch baue. Ja. Stark. Dieses Vertrauen konnte ich dann endlich aufbauen.
0: Wow. Michael, vielen Dank für dieses starke Zeugnis. Ich glaube leider, dass viele, viele andere Männer, die das auch vielleicht hier gucken, in einer ähnlichen Situation sind, die sogenannte Vaterwunden haben, wo es vielleicht auch dran ist, Schritte auf den Vater zuzugehen, weil die Beziehung nicht mehr da ist oder sehr gestört ist. Jakob, aus seelsorgerlicher Sicht, was würdest du Männern raten, die vielleicht diese Talkrunde gucken und Vaterwunden haben? Was würdest du ihnen konkret mitgeben? Ohne natürlich jede einzelne Situation zu kennen, das macht es schwierig, aber vielleicht ein paar Richtlinien, ein paar Wegweisungen.
2: Ja, ich denke, dass es hier am weitesten hilft, wenn wir grundsätzlich uns danach fragen, wie gehe ich damit um, wenn ich verletzt werde oder wenn andere gegen mich sündigen. Wenn mein Vater gegen mich gesündigt hat, das ist eine sehr enge Beziehung. Die Enge, desto schmerzhafter ist das. Ja, deswegen empfinden wir das umso schmerzhafter und schier unüberwindbar. Ja. Und das ist Gott sei Dank nicht so. David schon das Bild gut geliefert hat. Gott kann auch hier das Ohr aufheben und wieder heilen. Ja. Und da ist es wirklich enorm hilfreich, das in Worte zu kleiden, so wie Michael das gemacht hat, der das sich hingesetzt hat, alles aufgeschrieben, formuliert hat, was war es gewesen. Die Bibel lädt uns dazu ein, also wenn ich Schmerz erlebt habe, das auch in Worte zu kleiden und Gott zu klagen. Nicht ihn anzuklagen, sondern ihm meinen Schmerz zu klagen. Leider wird das oft, gerade wenn der Vater gestorben ist, wie etwas Unwiderrufliches gesehen oder das nicht mehr reparierbar wäre, ist es nicht. Ja. Wir können tatsächlich dann auch vergeben. Und hier kommt die Tatsache zur Geltung, dass wir einen Vater haben, der das Urbild aller Vaterschaft ist. Wir Väter sind immer nur ein schwaches Abbild davon, wie der Vater im Himmel ist. Und meine Fehler dürfen meinem Sohn oder meinen Kindern nicht die Sicht auf den Vater verdunkeln. Er ist besser und anders. Ja. Er wird uns nicht verlassen, er liebt uns. Ja. Deswegen können wir mit diesem Erlebnis zu ihm kommen und sagen, das ist es, was mir wehgetan hat. hier hat jemand gegen mich gesündigt. Wir können gerne Bibeltexte lesen, was Gott zu Menschen sagt, die gegen einen anderen sündigen. Ja. Wir erfahren, dass er ein gerechter Gott ist und dass er Rechenschaft dafür fordern wird. Also wenn mich die Rachegefühle plagen für die Verletzungen, die ich bekommen habe von meinem Vater, dann darf ich sie ruhig in die Hände Gottes legen und er kann dafür viel besser sorgen als ich. Ich muss das nicht machen. Ich brauche nicht die Gerechtigkeit wiederherzustellen, ne? Sondern das macht Gott. Und das ist ein sehr hilfreicher Schritt. Und dann die Vergebung demjenigen, der mich verletzt hat, in diesem Fall dem Vater, auszusprechen, das ist sehr hilfreich und sehr befreiend, ja. So dass wir nicht unser Leben lang unter dieser Last leben müssen und sie mit uns schleppen müssen. Ja. Das danke, Michael, für dieses Zeugnis von dir, dass es Realität ist, aber auch erlebbar ist, ja, dass man diese Last auch ablegen kann und die Vaterwunden mich nicht mein ganzes Leben lang zum Opfer stigmatisieren müssen. Ja.
0: Ich kann
2: wieder voll im Sinne dieses Wortes selber Vater sein und von meinem himmlischen Vater lernen, für meine Kinder Vater sein, das darf mich nicht daran behindern. Ja.
1: Damals, als meine Frau und ich in Hochzeitsvorbereitungen waren, im Herbst 2001, hatte ich einen unerklärlichen starken Zug zu meinem Vater, also zu ihm zu gehen und mit ihm zu reden und Dinge zu klären. Das haben wir dann aber nicht getan, aus verschiedenen Gründen, eben auch wegen der Vorbereitungen und so weiter. Und das war halt just in dem Augenblick, also in der Zeit, wo er halt gestorben ist. Ja. Und da habe ich später auch gedacht, was für eine verpasste Chance, ja. Warum habe ich da nicht auf den Heiligen Geist gehört, so meinte ich es zumindest, es von ihm gehört zu haben, ja. Gleichzeitig, was hätte das für eine Explosion in seiner Familie angerichtet, wenn ich da plötzlich aufgetaucht wäre, vielleicht an seinem Krankenbett. Ja, also ich glaube, es war richtig, nicht zu gehen. Ja. Gleichzeitig kann ich natürlich nur jeden auffordern, dessen Vater noch lebt, ja, möglichst zu versuchen, ihn zu kontaktieren, wenn dann noch irgendwas offen ist, damit das in einer Aussprache stattfinden kann.
0: Danke, Michael.
1: Der Herr wird das auf jeden Fall leiten.
0: Auf jeden Fall. Lass uns mal in den letzten Themenblock gehen. Die Zeit ist schon weit fortgeschritten. Wertschätzung und Liebe gegenüber dem Sohn zum Ausdruck bringen. Ich denke, es gibt viele Wege, das zum Ausdruck zu bringen, aber es ist so wichtig, dass wir als Väter unseren Söhnen sagen, was sie uns bedeuten, dass wir ihnen vielleicht auch sagen, dass wir sie lieben, dass wir im positiven Sinne stolz auf sie sind. Andreas, wie machst du das mit Tom? Wie bringst du deinem Sohn Tom immer wieder zu verstehen, dass du als Vater so froh bist, ihn zu haben?
3: Ja, wie mache ich das? Ich versuche wirklich, ihm das oft zu sagen. Also sobald ich nur kann, sage ich, Tom, ich liebe dich. Abends, Tom, ich liebe dich. Auch wenn wir schlafen gehen, also mache ich eigentlich mit all meinen Kindern. Oder auch wenn sie was Gutes machen. Ne? Das war für mich auch früher. Ne? Mein Vater war halt nicht so, der das mir rüberbringen konnte. Ne? Und der hat das dann aber eher so gemacht. Dann standen wir und er hat dann erzählt den anderen, wie gut ich irgendwas gemacht habe. Oh, das ging runter wie Butter, ne? Und das versuche ich natürlich mit meinem Sohn auch zu machen, aber auch wirklich ganz konkret, ne, dass ich sage, Tom, ey, du hast es so toll gemacht. Ne? Auch immer wieder, ich liebe das, wenn er hier zur Gemeinde fährt, wenn er hier dient, ne, dass ich ihm immer wieder sage, Junge, das ist wirklich super, du hast das echt gut gemacht.
0: Ja.
3: Ne? Und ja, also ich habe da zum Glück nicht so die Probleme und ich rate es auch jedem Vater immer wieder, zu seinen Söhnen, seinen Kindern zu sagen, ich liebe dich. Ne?
0: Amen, danke. Jakob, dein Sohn sitzt neben dir. Willst du vielleicht einfach nochmal vor laufender Kamera ihm sagen, was du so an ihn schätzt,
4: ja,
0: worauf du stolz bist?
4: Ich bin stolz auf alle meine 5 Kinder.
0: Ja.
4: Jeder auf seine eigene Art hat Erwartungen übertroffen. Und David, es gibt viele Momente, die mich sehr, sehr begeistert haben und wo ich auch sehr stolz darüber bin. Angefangen, als er 6 Jahre war, hat die Familie, die ganze Verwandtschaft hat für mich gefastet. Über mich wurde gebetet mit Händeauflegung. Und der war 6 Jahre und sagte, ich werde auch nicht essen. Wir könnten ihm nicht überreden. Den ganzen Tag hat er nicht gegessen, gefastet, dass Papa gesund wird.
0: Wow.
4: Und dann weiter, dass er vor der ganzen Klasse bekannt hat, warum er mit den Mädels nicht in Bett geht. Weißt, da fand ich so viel Kraft in ihm drin. Und dann später, als meine Tochter Lena Abitur gemacht hat, hat sie ihm angerufen, Sag sie, wir bekommen heute ein Zeugnis, da werden so viele Eltern und Jugendliche sein, kannst du nicht kommen. Hat er blau gemacht in Gießen, ist er mit der Gitarre rübergekommen und vor hunderte von Leuten haben sie bekannt, wer sie sind, durch Lieder. Ich war so froh und so stolz darüber. Und auch jetzt, was er macht, Gemeindegründung auf einem Feld, der nicht so einfach ist, das macht mich riesig froh und David, ich bin sehr stolz auf dich. Ich freue mich, dass ich dich habe. Ich liebe dich von ganzem Herzen.
0: Danke, Jakob. Jakob, willst du dich da einfach mal direkt anschließen? Dein Sohn sitzt auch hier neben dir. Ja, worüber bist du froh? Was bedeutet dir Jonathan?
2: Du bist der beste Sohn, den ich habe. Ich bin Gott sehr dankbar dafür, dass ich einen Sohn anvertraut bekommen habe. Auch froh darüber, wie er dich gestrickt hat. Dass du ein erwachsener Mann, einfühlsam bist und empfindsam, aber auch fest, konsequent dein Leben lebst und deinen Dienst tust. Ich finde es sehr gut, dass Gott dir die Musikalität gegeben hat, was er mir nicht gegeben hat, und dass du das habe ich schon damals in deinem Teenageralter gemerkt, dass du deine Seele zum Ausdruck bringst in der Musik. Das ist auch so eine Begabung, die Gott gibt. Finde ich auch sehr gut, dass du mit mir die Leidenschaft für junge Menschen, für die Gemeinde teilst, dass wir darüber reden können, auch für die Seelsorge, dass wir gemeinsam Gott dienen können, Dienste für ihn zusammen machen können, mit also in ganz verschiedenen Diensten so viele Dinge schon zusammen machen können. Das erfüllt mich mit großer Freude und ich danke Gott immer wieder dafür. Und ja, ich stelle immer wieder fest, ich liebe dich, aber ich sage dir das nur selten. Ja?
4: Ich denke, Jonathan und David geht es beide so. Die hatten beide wahrscheinlich sehr viele offene Türen. Ja, viele Möglichkeiten, da gute Ingenieure zu werden, gutes Geld zu verdienen. David hat sehr große Möglichkeiten, Sport sich weiter zu verwirklichen. Aber für ihn ist die Entscheidung, den Herrn zu dienen. Und das ist so eine besondere Freude für mich.
0: Ihr Lieben, wir sollten langsam mal zum Ende kommen. Aber ich glaube, dass dieser letzte Punkt auch nochmal ganz entscheidend ist. Und da möchte ich euch ermutigen vor dem Bildschirm, dass ihr das auch mal angeht. Dass ihr als Väter bewusst mal vielleicht sogar einen Termin mit euren Söhnen macht. Dass ihr zusammen essen geht. Und dass ihr euren Söhnen es nochmal sagt, dass ihr sie liebt. Dass ihr ihnen konkret sagt, worauf ihr stolz seid, wofür ihr sie bewundert. Macht es euch zur Aufgabe, das zu tun. Aber auch andersrum, wenn du als Sohn diese Sendung schaust, sag es deinem Vater. Sag deinem Vater, wofür du dankbar bist, was er alles richtig getan hat. Mir selber ist es so wichtig geworden, kurz nachdem ich geheiratet habe, da habe ich mehr und mehr festgestellt, wie sehr mein Vater mich geprägt hat. Im Umgang mit meiner Mutter, wie er sie geliebt hat, wie er ihr gedient hat. Und ich stelle fest, mein Vater hat mich so geprägt. Und ich habe ihm einfach nochmal einen Brief geschrieben, dass er es schwarz auf weiß hat von seinem Sohn. Ein Dankeschön. Und Papa, falls du diese Sendung auch guckst, ich liebe dich. Ich bin dir so dankbar für das, was du in meinem Leben getan hast. Dass du mir so ein Vorbild warst, in vielerlei Hinsicht, im Dienst, in der Liebe zur Gemeinde. Ich habe Bilder vor Augen, wo du am Bibelstudieren warst, wo du mit uns Fußball gespielt hast. Andere Väter waren nie da. Du warst immer da auf dem Fußballplatz mit uns. Dass wir zusammen joggen konnten und dabei über Bibelverse und Auslegungen reden konnten. Da bin ich dir so dankbar für. Und ja, ich kann mir keinen anderen Vater, keinen besseren Vater vorstellen als dich. Das wollte ich dir auch einfach mal vor allen hier öffentlich sagen. Und ich hoffe, dass du diese Sendung guckst. Mama wird dich bestimmt darauf hinweisen. Die guckt alle liebevoll Sendungen. In diesem Sinne, liebe Väter, liebe Söhne, wir hoffen, dass diese Talkrunde für euch ein Segen war. Wir beten dafür, dass diese Talkrunde einiges in den Vater-Sohn-Beziehungen macht. Eine Beziehung, die so stark sein kann, von der so viel Segen ausgehen kann. Und ich möchte gerne abschließend einfach nochmal dafür beten, dass Gott das hier gebraucht. Vater im Himmel, ich bin dir so dankbar. Ich bin dir so dankbar dafür, Herr, dass du uns Vätern so eine Verantwortung gegeben hast. Herr, es ist auch eine Ehre, dass wir Häupter sein können, dass wir Leiter sein können für unsere Familie. Zugleich ist es eine unglaubliche Verantwortung, die wir da tragen als Väter. Und Jesus, wir brauchen dich. Wir brauchen deine Vergebung immer wieder. Wir brauchen deine Gnade. Wir brauchen deine befähigende Gnade. dass wir wirklich dem Auftrag gerecht werden können, den wir für unsere Söhne haben, für unsere Töchter haben. Herr, und ich möchte dich bitten, dass du diese Talkrunde gebrauchst, Herr, dass viele Väter neu wachgerüttelt werden und ihre Verantwortung neu sehen, sich neu bewusst machen, sehr bewusst in ihre Söhne zu investieren. Herr, wir möchten dich bitten für die Söhne, dass sie ihre Väter ermutigen, dass sie neu dankbar werden für das, was ihre Väter hinterlassen haben, Herr, und dass sie das ihren Vätern sagen und sie ermutigen. Herr, ich möchte dich aber auch ganz besonders bitten für die Männer, die diese Talkrunde schauen, die selber so viel Leid auch in sich tragen, die keine gute Beziehung zu ihrem Vater hatten. Herr, ich möchte dich bitten, dass du Befähigung schenkst, dass sie auf ihre Väter zugehen, dass sie vergeben können, Herr, da wo Vergebung notwendig ist. Und dass du neue Beziehungen schenkst, dass Beziehungen wieder neu entstehen. Herr, ich möchte dich bitten, dass wir Vater-Sohn-Beziehungen leben, die zuerst nach deinem Reich trachten, Herr. Wir wollen Männer sein, die aufstehen. Wir wollen Männer sein, die leiten. Und wir möchten, dass unsere Söhne aufstehen und leiten. Bitte hilf du uns dabei und bitte gebrauch du diese Talkrunde dazu. Amen. Ja, in diesem Sinne verabschieden wir uns von euch. Schön, dass ihr diese Sendung geschaut habt. Schaut gerne demnächst wieder rein bei Liebevoll. Wir machen weiter. Und sind dankbar für jede Gebetsunterstützung von eurer Seite.

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1: Ich hätte nie gedacht, dass ich in der Lage sein würde, mit meinem früheren Arbeitgeber zu sprechen. Ich hatte der Firma viel Geld entwendet und dann, einige Jahre später, berührte Gott wegen dieser Sünde wirklich mein Gewissen. Ich bin dann 10 Stunden gefahren, um meinen früheren Chef aufzusuchen, und ich bekannte ihm alles.
2: Gottes Aufforderung zur Buße mag nicht immer eine angenehme Erfahrung sein. Wir gehorchen dann nicht allein aus unserer eigenen Fähigkeit, sondern durch die Gnade Gottes. Gibt es etwas, wozu Gott dich auffordert, aber du denkst, du könntest es einfach nicht tun? Das stimmt, du kannst es nicht. Aber wenn du Gott um seine Gnade und Hilfe bittest, wirst du staunen, was er durch dich tun wird. Denke an Hebräer 4, Vers 16, wo es heißt: Wir wollen also voll Zuversicht vor den Thron unseres gnädigen Gottes treten, damit er uns sein Erbarmen schenkt und uns seine Gnade erfahren lässt und wir zur rechten Zeit die Hilfe bekommen, die wir brauchen.
1: Ich hätte das niemals bekennen können, wenn Gott mir nicht die Kraft dazu gegeben hätte.
2: Gott schenkt uns Gnade zum Gehorsam, wenn wir uns demütigen und vor ihn treten.
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1: Ich begrüße Sie zur Sendereihe Durch die Bibel. Schön, dass Sie eingeschaltet haben. Im ersten Buch Samuel wurde über viele Kapitel hinweg berichtet, wie David, der künftige König Israels, von Saul, dem noch amtierenden König, verfolgt wurde. Eine ganze Anzahl von Jahren, wenn nicht sogar ein ganzes Jahrzehnt, war David ständig auf der Flucht. Dabei hatte David niemals vor, König Saul zu entmachten. Wie war es aber überhaupt dazu gekommen, dass es neben König Saul einen Thronanwärter gab, der nicht einmal aus Sauls Familie stammte? Nun, Saul hatte sich seines Amtes als unwürdig erwiesen, weil er Gott ungehorsam war. Deshalb fasste Gott den Entschluss, David zu Sauls Nachfolger zu machen, einen Mann nach Gottes Herzen, wie es in der Bibel heißt, der zu diesem Zeitpunkt allerdings erst ungefähr 16 Jahre alt war und das Vieh seines Vaters hütete. Bis er tatsächlich der Nachfolger von König Saul wurde, gingen viele Jahre ins Land. Jahre, in denen er zweifellos für seine künftige Aufgabe zugerüstet wurde. Wie ein Verbrecher auf der Flucht mag sich David oft gefühlt haben, wenn König Saul mit seinen Leuten Jagd auf ihn machte. Zwar hatte David rund 600 Männer um sich geschart, eine recht ansehnliche Truppe, aber im Vergleich zu dem Heer, das König Saul zur Verfügung stand, eben doch nur ein kleines Häufchen. Außerdem bestand Davids Schwäche in Anführungszeichen darin, dass er vor dem Amt des Königs einen großen Respekt hatte. Für ihn war der König der Gesalbte des Herrn, das heißt der von Gott auserwählte Herrscher. Und deshalb hatte in Davids Augen nur Gott das Recht, einen König abzuberufen und einen neuen einzusetzen. Dieser Zeitpunkt scheint allerdings gekommen zu sein, als König Saul in einer Schlacht gegen die feindlichen Philister stirbt. Auch seine drei Söhne, die theoretisch als Thronfolger in Frage kommen, werden getötet. Doch ganz so schnell vollzieht sich der Wechsel an der Spitze Israels nicht. Im zweiten Buch Samuel wird am Anfang von Kapitel 2 berichtet, bald danach befragte David den Herrn und sprach, »Soll ich hinauf in eine der Städte Judas ziehen?« Und der Herr sprach zu ihm, »Zieh hinauf.« David sprach, »Wohin?« Er sprach, »Nach Hebron.« Bald danach befragte David den Herrn, heißt es ganz am Anfang dieses Verses. Bald danach, diese Zeitangabe bezieht sich auf den Tod Sauls und seiner Söhne und auf die Trauerzeit danach. David weiß, dass es nun nicht mehr lange dauern kann, bis Gott ihn zum König über das Volk Israel einsetzen wird. Aber was soll er jetzt ganz konkret tun? Was sind die nächsten Schritte? Wir erinnern uns, seit geraumer Zeit lebt David mit seinen Leuten bei den Philistern. Bei ihnen, den Feinden Israels, hatten sie Zuflucht vor Saul gefunden und sich in der südlich gelegenen Stadt Ziklag niedergelassen. Von dort aus pflegte David weiterhin gute Beziehungen zu Juda, dem in der Nähe gelegenen Stamm Israels. Denn auch dort hatte er auf der Flucht vor König Saul zeitweise Unterschlupf gefunden. Aus Dankbarkeit, so wurde im 1. Samuel-Buch Kapitel 30 berichtet, hatte David sogar einen Teil der Beute aus dem Kampf gegen die Amalekiter nach Juda bringen lassen, als Segensgabe, wie er damals betonte. In den guten Beziehungen zu Juda sieht David anscheinend eine Möglichkeit, in seinem eigenen Volk wieder Fuß zu fassen, obwohl er sich zusammen mit seinen Männern immer noch im Land der Philister aufhält. Eigenmächtig möchte er in dieser komplizierten Situation jedoch keine Entscheidungen treffen, sondern er fragt Gott, ob er nun nach Juda ziehen soll. Gott ist damit einverstanden und schickt ihn in die Stadt Hebron, die nicht sehr weit von der Grenze zum Philisterland entfernt ist. Weiter geht's in unserem Bibeltext mit Vers 2. So zog David dorthin mit seinen beiden Frauen, Ahinoam, der Jezreeliterin, und mit Abigail, der Frau Nabals, des Karmeliters. Zwar ist hier von Abigail, der Frau Nabals, die Rede, genauer müsste es jedoch heißen Abigail, die Witwe Nabals. Sie ist also keineswegs gleichzeitig mit zwei Männern verheiratet, sondern David hat sie nach Nabals Tod zur Frau genommen. Dass David allerdings gleichzeitig zwei Frauen hat, scheint dagegen nichts Besonderes zu sein. Dennoch bin ich davon überzeugt, dass Davids Verhalten in diesem Punkt keineswegs dem Willen Gottes entspricht. Das Modell, das Gott sich für die Menschen ausgedacht hat, ist nach dem ersten Buch Mose die Ehe zwischen jeweils einem Mann und einer Frau. Und wie wir später noch sehen werden, wird sich Davids Eigenmächtigkeit in diesem Punkt als ein Fehler herausstellen. Doch im Augenblick scheint für David alles ganz prächtig zu laufen. In Vers 3 wird berichtet, auch die Männer, die bei ihm waren, führte David hinauf, einen jeden mit seinem Hause, und sie wohnten in den Städten von Hebron. Wie es scheint, wird David in der Stadt Hebron und in der Umgebung mit offenen Armen empfangen. Die rund 600 Männer, die sich mit ihren Frauen und Kindern in der Philisterstadt Ziklag niedergelassen hatten, ziehen mit ihm nach Hebron. Taktisch gesehen ist das ein kluger Schachzug. Wobei ich mir nicht sicher bin, inwiefern sich David einfach nur von Gott führen lässt, beziehungsweise auch eigene Pläne schmiedet. Dass David seinen Herrn ausdrücklich gefragt hat, soll ich hinauf in eine der Städte Judas ziehen, das deutet allerdings schon darauf hin, dass er sich auch über seine eigene Zukunft eigene Gedanken gemacht hat. Vers 4. In der ersten Hälfte wird dort berichtet, und die Männer Judas kamen und salbten dort David zum König über das Haus Juda. Für uns als Bibelleser mag dieser Schritt überraschend kommen, aber für seine eigenen rund 600 Leute und deren Familien war David ohnehin schon so etwas wie ein König. Seine besondere Stellung wird nun also auch von den restlichen Einwohnern der Stadt Hebron und dann vom ganzen Stamm Juda anerkannt. Politische Gründe spielen dabei möglicherweise auch eine Rolle. Weil David und seine Leute längere Zeit bei den Philistern gelebt haben und wahrscheinlich mit deren Einverständnis nach Hebron umgesiedelt sind, haben sich die nachbarlichen Beziehungen in dieser Region zum Besseren verändert. Das heißt, die Menschen in Juda hoffen wohl, dass sie mit David als König endlich Ruhe haben vor den Philistern. David wiederum zeichnet sich durch einige sehr feine Charakterzüge aus, die von vielen Menschen mit Respekt zur Kenntnis genommen werden. Beispielsweise wendet er sich an die Leute von Jabesch, einer Stadt im Ostjordanland, die sich um ein ehrenvolles Begräbnis für König Saul und seine Söhne gekümmert hatten. Ab Vers 4, zweite Hälfte, wird berichtet, und als David angesagt wurde, dass die Männer von Jabesch in Gilead Saul begraben hatten, sandte er Boten zu ihnen und ließ ihnen sagen, gesegnet seid ihr vom Herrn, weil ihr solche Barmherzigkeit an Saul, eurem Herrn, getan und ihn begraben habt. So tue nun der Herr an euch Barmherzigkeit und Treue, und auch ich will euch Gutes tun, weil ihr das getan habt. Seid nun getrosten Mutes und wackere Männer, denn Saul, euer Herr, ist tot, und mich hat das Haus Juda über sich zum König gesalbt. Was in diesen Versen beschrieben wird, kann man wohl als orientalische Diplomatie bezeichnen. Allerdings will ich gar nicht in Frage stellen, dass es David ein Herzensanliegen ist, sich bei den Bewohnern von Jabesch zu bedanken. Denn David selbst hatte König Saul zu seinen Lebzeiten stets großen Respekt entgegengebracht. Wie schon am Anfang der Sendung erwähnt, war der König für ihn grundsätzlich der Gesalbte des Herrn. Und obwohl er zugleich sein Todfeind war, verschonte David ihn zweimal, als sich für ihn die Gelegenheit bot, ihn umzubringen. Also, ich zweifle nicht daran, dass sich David bei den Einwohnern von Jabesch mit aufrichtigem Herzen dafür bedankt, dass sie für ein ordentliches Begräbnis des Königs gesorgt haben. Aber zugleich bahnt er damit eine Verbindung zu den weiter nördlich gelegenen Stämmen Israels an. Denn er lässt den Leuten von Jabesch mitteilen, dass er, David, von den Bewohnern Judas bereits als König anerkannt wurde und bringt sich auch bei ihnen als ein möglicher Nachfolger für den getöteten Saul ins Gespräch. Doch das ruft nun Abner auf den Plan. Er war Sauls Feldhauptmann gewesen und zugleich ein Vetter von ihm. Er will von David nichts wissen und präsentiert nun einen vierten Sohn Sauls. Drei von Sauls Söhnen waren ja mit ihrem Vater bei der Schlacht gegen die Philister umgekommen. Jetzt kommt also Nummer 4 als Thronfolger in Frage. Ab Vers 8 wird berichtet, Abner aber, der Sohn Ners, der Sauls Feldhauptmann war, nahm Ischboschet, Sauls Sohn, und führte ihn nach Mahanaim und machte ihn zum König über Gilead, Asser, Jesreel, Ephraim, Benjamin und über ganz Israel. Über ganz Israel, ausgenommen Juda, so müsste man genau genommen hinzufügen. Obwohl die Regentschaft von Ischboschet nicht lange Bestand hat, muss man die Spaltung, die sich hier vorübergehend zwischen Juda und den restlichen Stämmen Israels vollzieht, als eine Art Modell für eine spätere politische Entwicklung betrachten. Denn nach König Salomo, dem Nachfolger Davids, kommt es tatsächlich zu einer Teilung Israels in das sogenannte Südreich Juda und das Nordreich Israel, mit fast unübersehbaren Konsequenzen. Doch zurück zu unserem Bibeltext. Ischboschet, ein Sohn Sauls, wird also König von Israel, während David über das südlich gelegene und recht große Stammesgebiet Judas regiert. Ich lese weiter ab Vers 10. Und Ischboschet, Sauls Sohn, war 40 Jahre alt, als er König wurde über Israel und regierte 2 Jahre. Doch das Haus Juda hielt es mit David. Die Zeit aber, die David König war zu Hebron über das Haus Juda, war 7 Jahre und 6 Monate. Leider bleibt es nicht bei einem friedlichen Nebeneinander der beiden Könige und ihrer Untertanen, sondern es kommt zu einem Bruderkrieg, der beide Seiten an die Grenzen ihrer Belastbarkeit bringt. Eine wahre Tragödie spielt sich ab. Ab Vers 12 wird berichtet, wie zunächst nur ein Kampfspiel zwischen den beiden gegnerischen Seiten durchgeführt werden soll. Je 12 Männer auf beiden Seiten treten gegeneinander an. 12 Männer, diese Anzahl erinnert an die 12 Stämme Israels. Deshalb wird vermutet, dass dieses sogenannte Kampfspiel nicht nur dem Kräftemessen dient, sondern dass diejenigen, die mit Gottes Hilfe gewinnen, beziehungsweise deren König, über alle Stämme Israels herrschen soll. Doch das ganze Kampfspiel läuft völlig aus dem Ruder. Die insgesamt 24 Kämpfer bringen sich gegenseitig um. Daraufhin kommt es zu einem Gefecht zwischen den gegnerischen Truppen. Ab Vers 12 wird berichtet, und Abner, der Sohn Ners, zog aus mit den Männern Ischboschets, des Sohnes Saul, von Mahanaim nach Gibeon. Und Joab zog aus mit den Männern Davids. Und sie stießen aufeinander am Teich von Gibeon und lagerten sich, die einen auf dieser Seite des Teichs, die anderen auf jener. Und Abner sprach zu Joab, »Lass die jungen Männer sich aufmachen zum Kampfspiel vor uns.« Joab sprach, »Es sei.« Da machten sich auf und gingen hin, 12 an der Zahl aus Benjamin auf der Seite Ischboschets, des Sohnes Sauls, und 12 von den Männern Davids. Und ein jeder ergriff den andern bei dem Kopf und stieß ihm sein Schwert in die Seite, und sie fielen miteinander. Daher wird der Ort Helkat Hazurim genannt. Er liegt bei Gibeon. Und es erhob sich ein sehr harter Kampf an diesem Tage. Abner aber und

Asael aber war schnellfüßig wie ein Reh auf dem Felde und jagte Abner nach und wich nicht von ihm, weder zur rechten noch zur linken. Da wandte sich Abner um und sprach, »Bist du es, Asael?« Er sprach, »Ja.« Abner sprach zu ihm, »Wende dich zur rechten oder zur linken und mach dich an einen der Männer heran und nimm ihm seine Waffen.« Dieser letzte Satz ist wohl als Warnung zu verstehen und hat in etwa die Bedeutung, wenn du noch nicht genug hast, dann kämpf doch mit deinen eigenen Männern, von mir solltest du lieber die Finger lassen. Aber Asael wollte nicht von ihm ablassen. Da sprach Abner noch einmal zu Asael, lass ab von mir, warum willst du, dass ich dich zu Boden schlage? Wie dürfte ich dann mein Antlitz aufheben vor deinem Bruder Joab? Nachdem der eigentliche Kampf ohnehin schon entschieden ist, will Abner seinen Verfolger Asael nicht töten, denn dadurch würde er gewiss die Rache von dessen Bruder Joab auf sich ziehen. Weiter ab Vers 23. Aber Asael weigerte sich, von ihm abzulassen. Da stieß ihm Abner mit dem Schaft des Spießes in den Leib, so daß der Spieß hinten herauskam, und er fiel hin und starb an eben der Stelle. Und wer an die Stelle kam, wo Asael tot lag, der blieb stehen. Natürlich kommt es so, wie von Abner befürchtet. Joab, der Bruder des getöteten Asael, will Blutrache an ihm nehmen. Weiter wird berichtet, aber Joab und Abishai jagten Abner nach, bis die Sonne unterging. Und als sie auf den Hügel Ammer kamen, der vor Giach liegt, auf dem Wege zur Steppe von Geba, versammelten sich die Benjaminiter um Abner und bildeten eine Schar und traten oben auf den Hügel. Und Abner rief Joab zu und sprach, »Soll denn das Schwert ohne Ende fressen? Weißt du nicht, dass daraus am Ende nur Jammer kommen wird? Wie lange willst du dem Volk nicht sagen, dass es ablassen soll von seinen Brüdern?« Joab sprach, »So wahr Gott lebt, wenn du das eher gesagt hättest, so hätte schon heute Morgen jeder im Volk von seinem Bruder abgelassen.« Und Joab ließ die Posaune blasen, und das ganze Volk stand still und jagte Israel nicht mehr nach und kämpfte auch nicht weiter. Abner und Joab, die beiden gegnerischen Feldhauptmänner, sind also wenigstens in dieser Situation halbwegs vernünftig, so dass es zu keinem weiteren Blutvergießen kommt. Und hier folgen jetzt noch die restlichen Verse von Kapitel 2. Abner aber und seine Männer gingen die ganze Nacht durchs Jordantal und gingen über den Jordan und zogen durchs ganze Bitron, bis sie nach Mahanaim kamen. Joab aber wandte sich von Abner ab und sammelte das ganze Volk, und es fehlten von den Männern Davids 19 Mann und Asael. Aber die Männer Davids hatten von Benjamin und den Männern Abners 360 Mann erschlagen. Und sie hoben Asael auf und begruben ihn in seines Vaters Grab in Bethlehem. Und Joab und seine Männer zogen weiter die ganze Nacht, bis ihnen das Tageslicht anbrach, in Hebron. Asael ist also letztlich ein Opfer seines grenzenlosen Hasses gegen den bereits geschlagenen Widersacher und ein Opfer seiner falschen Selbsteinschätzung geworden. Obwohl David und seine Leute aus dem geschilderten Kampf siegreich hervorgegangen sind, schwelt der Konflikt zwischen Juda auf der einen Seite und den restlichen Stämmen Israels, die von Sauls Sohn Ishbosheth angeführt werden, auch weiterhin. In den ersten Versen von Kapitel 3 wird berichtet, und es war ein langer Kampf zwischen dem Hause Sauls und dem Hause Davids. David aber nahm immer mehr zu an Macht, und das Haus Sauls nahm immer mehr ab. Und es wurden Davids Söhne geboren zu Hebron. Sein erstgeborener Sohn war Amnon von Ahinoam, der Jesreeliterin, der zweite Kilab von Abigail, der Frau des Karmeliters Nabal, der dritte Absalom, der Sohn der Macha, der Tochter Talmais, des Königs von Geschur. Der vierte Adonia, der Sohn der Hagit. Der fünfte Shephatja, der Sohn der Abital. Der sechste Jitream von Ekla, der Frau Davids. Diese wurden David geboren zu Hebron. Aus diesen Versen geht hervor, dass David nicht nur viele Söhne geschenkt bekommt, sondern offenbar noch weitere Frauen geheiratet hat. Meine Meinung dazu kennen Sie bereits.

Die weitere Lebensgeschichte Davids wird zeigen, dass er mit seinen Frauen und Söhnen nicht nur eitel Sonnenschein erlebt. So wird beispielsweise Absalom in späteren Jahren versuchen, seinen eigenen Vater vom Thron zu stürzen. Doch die folgenden Verse lenken unseren Blick zunächst mal auf das andere Königshaus. Abner, der Feldhauptmann des verstorbenen Königs Saul, hatte ja dafür gesorgt, dass dessen Sohn Ischboschet die Regentschaft über die nördlichen Stämme Israels übernahm. Ab Vers 6 ist nun zu lesen: Solange der Kampf währte zwischen dem Hause Sauls und dem Hause Davids, stärkte Abner das Haus Sauls. Und Saul hatte eine Nebenfrau, die hieß Rizpa, eine Tochter Ajas. Und Ischboschet sprach zu Abner: Warum bist du zu meines Vaters Nebenfrau eingegangen? Der noch relativ junge König stellt also den alten Haudegen Abner zur Rede. Warum hast du mit einer Nebenfrau meines verstorbenen Vaters geschlafen? Da wurde Abner sehr zornig über die Worte Ischboschets und sprach: Bin ich denn ein Hundskopf aus Juda? Heute erweise ich mich freundlich dem Hause Sauls, deines Vaters, und seinen Brüdern und Freunden, und habe dich nicht in Davids Hände gegeben, und du rechnest mir heute eine Schuld an wegen einer Frau? Gott tue mir, Abner, dies und das, wenn ich nicht tue, wie der Herr dem David geschworen hat, dass das Königtum vom Hause Sauls genommen und der Thron Davids aufgerichtet werde über Israel und Juda von Dan bis Beerscheba. Da konnte er Abner kein Wort mehr antworten, so fürchtete er sich vor ihm. Soweit die Verse 8 bis 11. Abner explodiert also regelrecht, als er von König Ischboschet zur Rede gestellt wird. Offenbar hat er von dessen Seite mehr Dankbarkeit und Respekt erwartet, obwohl seine Beziehung zu der Frau des verstorbenen Königs ja auch nicht gerade von einem besonderen Feingefühl zeugt. Würden die beiden gemeinsam einen Sohn in die Welt setzen, könnte sich womöglich noch die Frage ergeben, ob er nicht auch ein möglicher Nachfolger auf dem Thron Sauls sein könnte. Wie es auch sei, Abner nimmt den Konflikt mit dem König Ischboschet zum Anlass, sich von ihm abzuwenden. Was kurz zuvor noch undenkbar erschien, vollzieht sich nun innerhalb kurzer Zeit. Abner hält König Ischboschet vor, dass nach dem Willen Gottes eigentlich David der Nachfolger Sauls werden sollte. Weiter ab Vers 12. Und Abner sandte Boten für sich zu David und ließ ihm sagen: Wem gehört das Land? Schließe du einen Bund mit mir. Siehe, meine Hand soll mit dir sein, dass ich dir ganz Israel zuführe. David sprach: Gut, ich will einen Bund mit dir schließen. Aber eins fordere ich von dir. Du sollst mein Angesicht nicht sehen, es sei denn, du bringst Michal, Sauls Tochter, zu mir, wenn du kommst, mein Angesicht zu sehen. Michal, eine Tochter von König Saul, ist eigentlich mit David verheiratet gewesen. Trotzdem hatte Saul sie einfach mit einem anderen Mann verkuppelt. Nun verlangt David also, dass er Michal wieder zurückbekommt. Abner geht darauf ein und erweist sich mehr und mehr als der starke Mann, der den Sohn Sauls, Ischboschet, nicht nur auf den Thron gebracht, sondern möglicherweise auch die ganze Zeit über im Hintergrund die Fäden gezogen hat. Denn in Verhandlungen mit den Vertretern der nördlichen Stämme Israels stellt er nun die Vorzüge Davids in den Mittelpunkt. Er sei derjenige, den Gott als König für ganz Israel vorgesehen habe. Außerdem pflegt er gute Beziehungen zu den Philistern, so dass er bestimmt für friedlichere Verhältnisse sorgen könnte. Abners Argumente scheinen bei den Verantwortlichen gut anzukommen. Denn schließlich teilt er David mit: Ich springe nun zu Vers 21. Ich will mich aufmachen und hingehen, um ganz Israel zu meinem Herrn, dem König, zu sammeln, damit sie einen Bund mit dir schließen, auf dass du König seist, wie es dein Herz begehrt. Dann entließ David den Abner, so dass er hinging mit Frieden. Ob Abners Bemühungen wirklich Erfolg haben werden, das erfahren Sie in der nächsten Sendung. Über das persönliche Schicksal Abners gibt es aber bereits an dieser Stelle etwas zu berichten. Sie erinnern sich, wie Asael, ein Mann Davids, ihn regelrecht verfolgt hatte, als er vor Davids Truppen geflohen war?
Abner wollte Asael damals verscheuchen, doch der wich nicht von seiner Seite. Deshalb tötete er ihn letztendlich. Dessen Bruder Joab will nun doch noch Blutrache. Mit List lockt er Abner nach Hebron zurück. In Vers 27 ist zu lesen: Als nun Abner nach Hebron zurückkam, führte ihn Joab im Tor beiseite, um heimlich mit ihm zu reden, und stach ihn dort in den Leib, dass er starb, um des Blutes seines Bruders Asael willen. Als David vom Tod Abners erfährt, ist er schlichtweg entsetzt. Offenbar hatte er in Abner einen Vertrauten gefunden, der ihm dabei helfen wollte, Gottes Plan für sein eigenes Leben zu verwirklichen, nämlich König von ganz Israel zu werden. Davids Trauer über den Verlust Abners ist jedenfalls groß. Ab Vers 37 wird berichtet: Und alles Volk und ganz Israel merkten an diesem Tage, dass es nicht vom König ausgegangen war, dass Abner, der Sohn Ners, getötet wurde. Und der König sprach zu seinen Männern: Wisst ihr nicht, dass an diesem Tag ein Fürst und Großer gefallen ist in Israel? Ich aber bin heute noch schwach, obwohl ich zum König gesalbt bin. David scheint nicht mehr weit davon entfernt zu sein, endlich das zu werden, wofür Gott ihn schon vor vielen Jahren ausersehen hat, nämlich zum König von ganz Israel. Doch wird Ischboschet, der König der Nordstämme Israels, freiwillig auf den Thron verzichten? Mehr dazu in der nächsten Ausgabe der Sendereihe Durch die Bibel, zu der ich Sie ganz herzlich einlade.

0: Es ist 19 Uhr und 30 Minuten. 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
1: Heute lesen wir uns wieder einen Abschnitt aus dem Propheten Jesaja. Und zwar machen wir dort Fortsetzung, wo wir in der letzten Woche aufgehört haben, nämlich im Buch Jesaja, Kapitel 27, von Vers 2 bis Vers 5. Und es geht hier um einen Weinberg. Weinberge haben in biblischen Zeiten immer wieder als Bild und Gleichnis gedient. Sie stehen für das Volk Gottes, für Israel, aber im weiteren Sinne auch für alle Christen, für alle Menschen also, die Gottes Kinder sind und deshalb zu Gottes Volk gehören. Jetzt wollen wir mal das Gleichnis lesen aus Jesaja Kapitel 27 und wir lesen es nach einer modernen Übersetzung in heutigem Deutsch. Da heißt es: An jenem Tag sagt der Herr zu euch: Ich habe einen wundervollen Weinberg, singt alle, singt ein Lied zu seinem Ruhm. Ich selber bin sein Wächter, ich, der Herr, und alle Augenblicke tränke ich ihn. Bei Tag und Nacht bewache ich den Weinberg, damit ihm nichts und niemand schaden kann. Mein heißer Zorn auf ihn ist abgekühlt. Doch wenn ich Dornen oder Disteln finde, dann gibt es einen schonungslosen Krieg. Sie werden ausgerissen und verbrannt. So geht es allen Feinden meines Weinbergs, wenn sie nicht bei mir Zuflucht suchen und Frieden mit mir schließen wollen. Ja, Frieden schließen sollten sie mit mir. Soweit das Lied des Weinbergs oder das neue Lied vom Weinberg Gottes aus Jesaja Kapitel 27. Es steht so mittendrin zwischen Gerichtsandrohungen des Propheten. Aber es ist ein schönes Lied, das der Prophet hier auf das Volk Gottes singt. Im zweiten Jahr meines Studiums als Journalist habe ich nun endlich meinen naiven Kinderglauben abgelegt. So ähnlich schrieb vor einiger Zeit ein junger Mann, den ich recht gut kenne. Er ist fähig und begabt und er wird sicher eines Tages in der Welt zu etwas bringen. Er war auch ein sehr eifriger Christ. Er hat sich wirklich bemüht, anderen Menschen von der Erlösung durch Jesus Christus in einer verständlichen Weise weiterzusagen. Er hat nach Worten gerungen, nach einem ansprechenden Stil, nach einer Ausdrucksweise, die auch Leute verstehen, die heute nicht mehr in die Kirche gehen und wenig christliche Traditionen bewahrt haben. Dieser liebe Student hat wirklich versucht, seine Generation, die jungen Leute, bei ihren Problemen und Nöten abzuholen und ihnen den Weg des Heils und der Erlösung zu zeigen. Ich weiß, dass er darum gekämpft und gelitten hat. Man sollte ihm zuhören und ihn verstehen, aber irgendwo war da eine Wand. Er kam nicht durch. Es gab keinen durchschlagenden Erfolg. Die Mehrheit wollte nichts von Gott und der Bibel wissen. Dafür gibt es andere Gebiete des Lebens, auf die sich die Massen nur so stürzen, zum Beispiel die Unterhaltung. Wer begabt ist und die Technik gut gelernt hat, der kann viel Erfolg haben. Erfolg im Sinne von Zustimmung und Anerkennung und auch von Geld. Vielleicht waren das die Gründe, die meinen Freund bewogen haben, seinen naiven Kinderglauben, wie er sagt, abzulegen. Er führt nicht zum Ansehen und Erfolg. Und er ist auch mehr ein Hindernis für den, der es in der Welt zu etwas bringen will. Es erstaunt mich in letzter Zeit immer wieder, wie manche Menschen, die bei Gott Vergebung, Frieden und Freude und ein ewiges Leben gefunden haben, sich wieder abwenden und nichtigen Dingen nachlaufen. Aber scheinbar herrscht auch ein ständig zunehmender Druck auf der kleinen Schar der Gläubigen. Ihre Denkweise ist so anders, ihr Benehmen, ihre Art zu reden, ihre Interessen. Die Menschen um sie herum, in den Universitäten, in den Fabriken, in den politischen Organisationen, können diese Christen nicht richtig beurteilen und einordnen. Man versucht es mit Worten, die einen negativen Klang haben sollen und meist auch mit herabgezogenen Mundwinkeln gesprochen werden. Ihr seid ja altmodisch, eng, verbohrt, gesetzlich, ihr wisst ja nicht, was läuft. Wenn das die Christen nicht zum Einschwenken bringt, gibt es noch ganz andere Schimpfwörter. Es gibt Drohungen, Versuchungen, sanfte Verführung und viele andere Mittel, den armen Außenseitern dazu zu verhelfen, dass sie wieder den Anschluss ans Leben finden sollen, so wie es die anderen sehen. Besonders für Jugendliche ist es schwer, diesen Druck und die Verführung der Gleichaltrigen, der Gruppe, der Schulkameraden zu ertragen. Sie wollen ja auch anerkannt werden. Sie möchten ja auch mitreden können. Sie möchten ja auch mitkommen und modern sein und nicht zurückbleiben und verstauben. Und so kommt es, dass wohl mancher seinen naiven Kinderglauben ablegt und einsteigt ins Vergnügen und mitmacht mit allem, wonach das Herz begehrt. Der Druck von außen gegen die Gläubigen ist nicht nur in atheistischen Ländern, wo die Christen noch wirklich von den Autoritäten systematisch und bewusst verfolgt werden, schwer zu ertragen, sondern er ist vielleicht schlimmer und stärker, jedenfalls verführerischer, in den sogenannten christlichen Ländern. Es gibt psychologischen Druck, Verfolgung in der Art, dass man an den Rand gedrückt wird, wenn man noch an Gott und die Bibel glaubt. Es ist nicht leicht, sich zu Gottes Volk zu bekennen und als Kinder Gottes in dieser Welt zu leben. Aber wir sind zum Glück nicht allein. Heute haben wir im Propheten Jesaja ein Gleichnis gelesen, und in diesem Gleichnis ging es um einen Weinberg. Weinberge haben in biblischen Zeiten immer wieder als Bild und Gleichnis gedient. Sie stehen für das Volk Gottes, für Israel, aber im weiteren Sinne auch für alle Christen, für alle Menschen also, die Gottes Kinder sind und deshalb zu seinem Volk gehören. Was kann uns dieses Gleichnis vom Weinberg alles sagen? Erstens, Gott ist der Wächter dieses Weinberges. Es heißt da bei dem Propheten Jesaja: Ich selber bin sein Wächter, ich der Herr, und alle Augenblicke tränke ich ihn. Bei Tag und Nacht bewache ich den Weinberg, damit ihm nichts und niemand schaden kann. Das ist also Gottes Verhältnis zu seinem Volk. Den Weinberg hat Gott selber angelegt, so wie er auch der Gründer und Herr der christlichen Gemeinde ist. Nun hat Gott aber die Gemeinde nicht nur gegründet, er hat die Menschen nicht nur erlöst, gerettet, umgepflanzt an einen wunderbaren Ort, sondern er kümmert sich auch weiter um sie. Gott bewacht die Seinen vor den zahlreichen und listigen Feinden. Oft merken die Gläubigen gar nicht, wie gefährdet sie sind und wer alles an ihrer Vernichtung interessiert ist. Sie werden beschützt von einem Stärkeren, der die Gefahren kennt und sieht, der auch allen Angriffen gewachsen ist. Aber Gott wehrt nicht nur die Feinde und die schlechten Einflüsse und Gefahren ab, sondern er sorgt auch dafür, dass die Seinen weiter wachsen können. Ja, dass die Umstände günstig sind, dass genügend Feuchtigkeit und Nahrung vorhanden ist, damit die Christen wachsen, erstarken und genug Frucht bringen können. Das Bild vom Weinberg tröstet uns. Es gibt uns das Gefühl der Geborgenheit. Es zeigt uns, dass wir nicht alleingelassen sind in den Stürmen und Problemen des Lebens. Es zeigt auch, dass Gott nicht nur an einem zahlenmäßigen Erfolg interessiert ist, nicht nur etwas vorzeigen will, sondern dass er sich um das Wohl und Weiterkommen der Einzelnen sorgt. Dieses Bild vom Weinberg und dem Versorgen Gottes zeigt mir auch, dass hier niemand verhungern muss, niemand alleingelassen wird. Es fehlt an nichts und es ist kein Grund vorhanden, diesen Platz in der Nähe und unter der Aufsicht Gottes zu verlassen. Da ist kein Mangel, da ist keine Mühsal, da ist keine Not und keine Ursache, diesen wunderbaren Platz zu verlassen. Wenn die Sehnsucht und das Verlangen der Christen nach anderen Dingen doch Raum gewinnen, so deshalb, weil sie undankbar, rebellisch und unzufrieden sind. Sie sind grundlos neidisch, neugierig und suchen vielleicht Anerkennung, neue Erlebnisse und lassen sich verlocken mit leeren, nichtigen Dingen. Undankbare, unzufriedene Leute gibt es nämlich überall, auch unter den Christen, die sich von Gott abgewendet haben. Niemals wird jedoch ein Mensch draußen, außerhalb des Zaunes um den Weinberg, so viel Freude und Befriedigung und Geborgenheit finden können. Deshalb ermahnt Gott uns, das Glück zu genießen, anstatt es anderswo zu suchen. Niemals sollte der Drang hinaus ins Feld der Welt von uns Christen kommen. Was wir erleben werden, können nur Enttäuschungen, Leere, Hunger und Angst werden. Wir sprechen hier über das Gleichnis vom Weinberg in Jesaja Kapitel 27. Und wir haben gesagt, uns fällt auf, dass der Herr selbst diesen Weinberg angelegt hat und bewacht. Zweitens, der Weinberg ist eine Pflanzung von edlen Gewächsen, ein Ort der Kultivierung und der Produktion feinster Früchte. Der Prophet vergleicht die Christen mit dem Weinberg, um sie an ihre hohe Berufung und ihr Vorrecht zu erinnern. Wir sollen süße Früchte des Geistes produzieren, Früchte, die es sonst auf der Welt nicht gibt, aber nach denen die anderen Menschen sich sehnen und ausstrecken. Ein Weinberg produziert am besten und am meisten, wenn eine Reihe Stöcke zusammenstehen. Ein einzelner, verlorener Weinstock im Gefilde kann sich auf die Dauer nicht durchsetzen. Das soll uns daran erinnern, dass auch wir Christen die Gemeinschaft mit anderen Christen suchen sollen. Wir sind sicher versorgt und behütet, wenn wir zusammenstehen und in der Gemeinde unter unseresgleichen wachsen können. Außerhalb des Schutzes der Gemeinschaft ist Dunkelheit, Kälte, Gefahr. Wenn wir Christen es doch alle verstehen würden, welch ein bevorzugter und wichtiger Platz die Gemeinde ist. Hier erhalten wir Nahrung und Wasser für unser geistliches Wachstum. Hier erhalten wir Unterstützung, Stärkung, Bewachung durch Gott selbst. Hier auch können wir uns auf Fruchtbringen konzentrieren und wirklich ein sinnerfülltes, reiches Leben führen. Niemand sollte denken, er könne es draußen alleine schaffen. Es ist schon nötig, dass es für die Gemeinde oder das Volk Gottes so einen Platz gibt wie den Weinberg. Wer anfängt, diesen Platz zu kritisieren, ihn schlecht zu machen und abzuwerten, der wird sich bald absetzen wollen und nicht nur den anderen Christen den Rücken kehren, sondern auch dem Herrn und der Gemeinde selbst. Drittens wird in dem Gleichnis vom Weinberg von Dornen und Disteln, von den Feinden der Pflanzung und des Herrn berichtet. Diese Dornen und Disteln sind zerstörerische Kräfte, die in die Gemeinde Gottes eindringen wollen. Es gefällt ihnen zunächst da, weil alles sauber ist und weil es Schutz und Geborgenheit, Liebe und Harmonie gibt. Deshalb haben die Menschen der Welt oft solch ein Interesse an der Gemeinde. Sie fühlen sich wohl unter den wahren Christen. Hier kann man den Menschen noch glauben. Hier herrscht Ehrfurcht, Vertrauen, Achtung vor dem anderen. Das ist alles recht anziehend und schön. Bald merken aber die Außenseiter und Feinde Gottes, dass sie hier nicht bleiben können, wenn sie sich nicht selber von Grund auf ändern. Sie empfinden sehr deutlich, dass sie Buße über ihre Fehler und Sünden tun müssen und dass sie dem Herrn der Gemeinde den ersten Platz in ihrem Leben überlassen müssen. Nun geht ein Kampf los, aber viele entscheiden sich gegen Gott. Sie beugen sich nicht, sondern fangen an zu argumentieren, zu kritisieren, sich selber zu verteidigen und die anderen zu beschuldigen. Mit diesem Geist und Gerede sehen sie Unruhe, Zweifel und Kritiksucht auch unter die anderen. Und so kommt es, dass sich manch ein guter Christ in einem unbedachten Augenblick, als er nicht genug auf Gott konzentriert war, verführt wird und abfällt. Der Abfall brauchte nicht zu sein, wenn alle Christen die Waffenrüstung des Glaubens getragen hätten. Das Gute ist immer noch, dass Gott uns auch in kritischen Situationen gegen unsere Feinde verteidigt. Das Bild vom Weinberg sagt deutlich, was Gott mit seinen Feinden machen wird. Es heißt da, doch wenn ich Dornen oder Disteln finde, dann gibt es einen schonungslosen Krieg. Sie werden ausgerissen und verbrannt. So geht es allen Feinden meines Weinbergs, wenn sie nicht bei mir Zuflucht suchen und Frieden bei mir schließen wollen. Gott sieht die Feinde und er hat eine klare Position ihnen gegenüber. Da ist keine weiche Welle, kein Abwarten und Chancen geben. Da ist nicht die Frage, ob sie sich nicht vielleicht doch bald bekehren und sich retten lassen. Gott erklärt seinen Feinden einen schonungslosen Krieg. Und wir tun gut daran, wenn wir eine gleiche Position beziehen. Zu viel Verständnis für die Sünden und Fehler der anderen, zu viel Nachsicht, Entgegenkommen und Umwerben kann für uns Verderben und Untergang bedeuten. Ja, Gott bietet allen den Frieden und die Vergebung an, aber wenn sie nicht hören wollen und nicht umkehren wollen, dann muss ihnen gegenüber eine deutliche Stellung bezogen werden, da sonst die Linien verwischen, die Gemeinde unterwandert und geistlich zerfressen wird. Das Gleichnis vom Weinberg in Kapitel 27 hat mich wieder neu bestärkt, bei Gott zu bleiben und auf ihn und seine Werte zu schauen. Ich bin selber ermutigt worden, meine Anerkennung nicht bei den Menschen zu suchen und mich nicht von den Feinden Gottes beeinflussen zu lassen. Ich habe gesehen, und auch das hat mich getröstet, dass Gott selbst gegen die bösen Mächte und Einflüsse kämpfen wird, die unsere Existenz bedrohen und uns vernichten wollen. Es gibt keine Notwendigkeit und keinen Vorteil darin, Gott zu verlassen und anderswo sein Glück und seine Selbstverwirklichung zu suchen oder zu finden. Ja, ich gebe zu, dass die Gemeinde bedrängt wird. Christen haben einen schweren Stand, auch in den Ländern, wo auf dem Papier die Religionsfreiheit besteht. Wir werden mit psychologischen Mitteln bearbeitet, mit Verführung umgarnt und an den Rand gedrückt, wenn wir uns nicht vom Glauben abbringen lassen. Aber keinesfalls ist es nötig, dass wir nachgeben und unseren naiven Kinderglauben, wie es mein Freund nannte, ablegen. Bleib fest und treu und beständig in der Gemeinschaft mit dem Herrn Jesus und mit deinen Glaubensgeschwistern. Wir beten. Vater, die Verführung oder der psychologische Druck, den viele Christen auszuhalten haben, ist schwer und massiv. Wir danken dir aber, dass wir nicht darunter zu verzagen oder zu zerbrechen brauchen, weil du uns liebst und uns schützt und versorgst. Wir wollen bei dir bleiben und lieber dir gefallen als den Menschen, die das wahre Leben nicht kennen.

0: 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Wir setzen fort mit dem Hörbuch Im Tal der Liebe. Ein Junge entdeckt das Leben von Edna Hong. Dieses Hörbuch ist erschienen in der christlichen Verlagsbuchhandlung Seemann. Das Tuch, das im Wind knattert, erfüllt Günther mit eigenartiger Freude. Er ahnt, dass ihm etwas fehlt. Zwar versorgt ihn seine Großmutter, aber sie empfindet ihn als Last. Seine Knochen sind verkrümmt, er kann nicht laufen. Reden kann er auch nicht. Sie bringt ihn in das diakonische Werk Bethel. Was er dort erlebt, übertrifft seine Ahnung. Er lernt sprechen, schreiben, laufen. Man liebt ihn. Doch Bethel ist bedroht. Vom Krieg und von einer Ideologie, nach der es lebensunwertes Leben gibt. Sie hören heute einen weiteren Teil aus diesem Hörbuch.
1: Am ersten Sonntag im August 1921 geschah zweierlei. Einerseits fand Günther sozusagen zu sich selbst. Zum anderen brach an diesem Tage für ihn gleichsam die Ewigkeit in die Zeit ein. Von da an wurde Günther in einer stetigen Bahn um eine Mitte geführt. Nicht, dass ihm das alles schlagartig klar geworden wäre. Schließlich war er ja erst 7 Jahre alt. Welcher 7-Jährige weiß denn schon, wie man zu sich selbst findet? Welcher 7-Jährige weiß von Zeit und Ewigkeit, weiß etwas davon, dass die Ewigkeit in die Zeit einbricht? Und wenn Günthers verwachsener Körper durch den Mangel an leiblicher Nahrung geschädigt war, so hatten doch weit mehr sein Geist und seine Seele durch den Mangel an Nahrung für Geist und Seele gelitten. Ja, es war geradezu, als seien Günthers Seele und Geist 7 Jahre lang mit Blindheit geschlagen gewesen. Dinge, die Kindern sonst ganz vertraut sind. Wind, Sterne, Sand, Lehm, Kieselsteine, Regenwürmer, Schmetterlinge. Günther kannte sie nicht einmal dem Namen nach. Auch für das neue und köstliche Empfinden, das die Liebe, die ihm hier in Bethel entgegenkam, in seiner Seele geweckt hatte, wusste er keinen Namen. 7 Jahre alt war er, und doch konnte er nicht sagen, »Ich hab dich lieb«. Denn Wörter wie Liebhaben und Liebe fehlten in seinem Wortschatz. Wer keine Liebe kennt, der kann auch das Wort Liebe nicht wirklich kennen und gebrauchen. In dem Hinterzimmer, das noch vor kurzem Günthers Welt gewesen war, hatte es keinen Sand, keinen Wind, keine Sterne, Kieselsteine, Regenwürmer oder Schmetterlinge gegeben. Und keine Liebe. Doch wenn es für seinen Körper zu spät war, sich jemals so zu entwickeln, wie er eigentlich hätte werden sollen, für seinen Geist und seine Seele war es noch nicht zu spät. An jenem Tag erkannte Günther, er war zum Leben bestimmt. Es war für ihn noch nicht zu spät, der zu werden, als der er eigentlich gemeint war. Der Günther, der am Montagmorgen in seinem Bett in Haus Patmos aufwachte, unterschied sich von dem Günther, der dort am Sonntagmorgen aufgewacht war, durch dieses. Er wollte jetzt mit seinem so schwachen Körper, mit seinem erwachten Geist und Gemüt leben. Er wollte Günther sein, wollte der Günther sein, dessen Widerspiegelung er in den Augen von Pastor Fritz gesehen hatte. Das war möglich. Etwas oder jemand wollte das. Nun war es an ihm, an Günther, das zu wollen. Niemand war glücklicher als der blinde Willi darüber, dass Günther einen neuen Anfang machte. Als Schwester Mathilde kam, um Günther anzuziehen und zum Frühstück zu holen, war Willi schon bei ihm. Er war so aufgeregt, wie es nur je ein Lehrer gewesen ist, dessen bisher träger Schüler plötzlich ganz anders wurde.
2: »Tante Mathilde!« Willi bringt Günther sprechen bei. Willi bringt Günther beten bei. Günther für Tante Mathilde beten.
3: Wad du da aus sein?
1: Günther stockte und sah fragend auf seinen Lehrer.
2: Vater unser im Himmel. Im Himmel, Günther. War da aus sein Himmel?
1: Gut, Günther, fabelhaft, rief Schwester Mathilde. Sogar Kurt im Nachbarbett lächelte ein bisschen. Günther begriff bei seinem Neuanfang recht wenig von den Gesangbuchversen, Psalmen, Gebeten und Bibelsprüchen, die sein blinder Lehrer ihm in den nächsten Monaten beibrachte. Wer weiß, ob sein Lehrer sie selbst begriff. Aber weil Willi keine Augen hatte, war er ganz Ohr, und deshalb lernte er so viel nach dem Gehör. Günther fragte den jungen Diakon, der ihn an diesem Tag zum Buchenwald brachte,
3: »Du, war da ist sein Himmel?«
1: Es dauerte eine Weile, bis der Diakon die merkwürdigen Laute, die Günther herausbrachte, verstanden hatte. Aber dann lachte er. »Nein, Günther, ich bin nur eins von seinen vielen Kindern, genauso wie du. Also sind wir Geschwister. Ich bin dein Bruder Hermann. Kannst du Bruder Hermann sagen?«
3: »Bruder Hermann«, sagte Günther triumphierend.
1: Auch Kurt wurde Günthers Lehrer. Er brachte ihm manches bei, was er von dem blinden Willi nicht lernen konnte.
3: »Was ist das?«
1: fragte Günther ihn wieder und wieder, denn sein Gehirn, mit 10 Billionen herrschender Zellen das leitende Organ des Körpers, reagierte auf seinen neuen Lebenswillen, indem es die Befehle des Willens an die rund 480 Muskeln des Körpers weitergab. »Ausstrecken, greifen«, sagte der Wille, und Günthers Gehirn sandte den Befehl an die Muskeln weiter. Die waren zuerst steif und hartnäckig. So entstand ein Krampf zwischen den hartnäckigen Muskeln und dem hartnäckigen Willen. Schließlich siegte der Wille. Günthers Hand streckte sich vor und berührte ein feuchtes, träges Lebewesen, das sich sogleich in eine starre, gewundene Schale zurückzog.
3: »Was ist das?« fragte Günther.
1: »Eine Schnecke«, sagte Kurt. »Den rechten Fuß heben«, kommandierte Günthers Wille, und das Gehirn sandte den Befehl zu den Muskeln im rechten Bein. Wieder der gleiche Kampf wie vorhin. Wieder siegte der Wille, und die Muskeln hielten das dünne, weiße, gekrümmte rechte Bein in einen Flecken des bernsteinfarbenen Lichtes, das schimmernd durch die Zweige drang. Ein Insekt mit schlankem Leib und 4 leuchtenden Flügeln, dunkelgelb und schwarz, ließ sich auf seinen Zehen nieder.
3: »Was ist das?«
1: fragte Günther. »Ein Schmetterling«, sagte Kurt. Mittlerweile waren die Siege Günther in den Kopf gestiegen. »Aufstehen und gehen«, befahl sein Wille, und das Gehirn sandte das unbesonnene Kommando an die Muskeln weiter. Die schmerzenden Muskeln in seinen steifen Armen und Beinen mühten sich ab, bis sie schließlich den Körper in eine kauernde Haltung brachten.
2: »Auf, auf«, tobte der Wille, »aufstehen!«
1: Günthers Körper taumelte unsicher in die Höhe und stürzte nach vorn gegen den Stamm einer 100-jährigen Buche.
2: »Bruder Hermann! Bruder Hermann!« schrien Kurt und Willi gemeinsam.
1: »Immer schön langsam, Brüderchen«, sagte Bruder Hermann. Er hob ihn auf und trug ihn wieder nach Haus Patmos. Dort wusch ihm Schwester Mathilde das Blut vom Gesicht ab. »Auf keinen Fall«, erklärte Dr. Blümke bei der wöchentlichen Arztvisite. »Du darfst nicht eher laufen, als bis dein Körper soweit ist.« Günthers Hände waren für immer steif nach unten und zum Handgelenk hin gekrümmt. Günthers Wille mochte noch so scharfe Befehle durch die Nerven an Hände und Finger senden. Seine Hände und Finger würden ihm niemals helfen, zu kriechen, Purzelbäume zu schlagen, eine Tasse, einen Löffel oder einen Bleistift zu ergreifen. Aber Vorstellungen, Begriffe, Bedeutungen, das war etwas anderes. Günthers Hände konnten zwar nicht fassen, wohl aber sein Verstand. Schwester Mathilde brachte Günther zu einem kleinen Klassenzimmer in Haus Patmos, wo Schwester Friedchen etwa 10 Kinder unterrichtete. Günther lernte dort die Zahlen, und seitdem war sein Kopf wie ein Taubenschlag, in dem Zahlen ein- und ausflogen. Und all die Farben, die ihn so merkwürdig froh gemacht hatten, das Rot in dem karierten Tischtuch, das Schwarz und Gold des Schmetterlings, dort in dem Klassenzimmer bekamen sie ihre Namen. Er lernte den Wortschatz für räumliche Beziehungen. Nah, weit, oben, unten, innen, außen, darüber, darunter, mehr, weniger. Und den Wortschatz der Höflichkeit. Bitte, danke, guten Morgen, gute Nacht, auf Wiedersehen. Hier, in diesem kleinen Klassenzimmer, fing Günther an, eine Sprache zu lernen, die gerade Bethel kennzeichnet. Natürlich ist es nicht nur die Sprache Bethels. In jedem Volk gibt es Menschen, die sich sprechen und verstehen. Und doch ist es keine internationale Sprache. Es ist eine übernationale Sprache. Sie hat gar nichts mit Nationen zu tun. Sie hat es mit dankbaren Herzen zu tun. Seit Bethel ein Ort voller dankbarer Herzen ist, spricht man diese Sprache dort fließend, nämlich die Sprache des Lobpreises. Niemand lernte die für Bethel so kennzeichnende Sprache des Lobpreises schneller als Günther. Er, der gerade aus einem öden, lieblosen Hinterzimmer in dieses heitere Tal voller Liebe gekommen war, konnte diese Sprache gar nicht schnell genug lernen. Seine Lehrer brauchten ihn nicht im geringsten zu treiben. Es zog und trieb seine Seele und seinen Geist immerzu. Ja, ähnlich wie all das Strecken und Greifen in dieser Zeit seine Muskeln schmerzte, ähnlich schmerzlich wollten seine Seele und sein Geist über sich hinaus. Bis zum Geburtstag von Pastor Fritz, Mitte August, hatte Günther einen Lobpreis aus einem Psalm Davids gelernt. Den wollte er ihm dann aufsagen. Wenn Pastor Fritz oder seine Frau Julia Geburtstag hatten, wurden sie in alle Pflegehäuser von Bethel eingeladen. Aber nach Haus Patmos kamen sie immer zuerst, denn die Patmos-Kinder hatten den ersten Platz in ihren Herzen. Als sie die Geburtstagstorte mit Fruchteis gegessen hatten, sangen die Kinder Lieder für ihn. Manche schenkten ihm Bilder, die sie ihm gemalt hatten. Pastor Fritz nahm nacheinander jedes Kind in den Arm und zog es an sich. »Dankeschön, Liebling, danke!« Die Kinder, die nicht sprechen konnten, drängten sich in ihrer Freude an ihn. Manche machten sich an seinen kahlen Kopf, seinem Schnurrbart und sogar an seinen Nasenlöchern zu schaffen. Günther dachte fast, er käme überhaupt nicht mehr bis zu Pastor Fritz, so langsam rückte die Reihe vor. Aber wenn er nun seinen Psalmvers vergaß, als er in seinem Rollstuhl, den die Männer in der Tischlerwerkstatt von Haus Klein Nazareth für ihn gemacht hatten, endlich bei dem Geburtstagsgast angelangt war, hatte er den Spruch vergessen. Das war nicht etwas, wobei die Muskeln den Befehlen des Verstandes nicht gehorchten. Nein, der Verstand konnte sich einfach nicht auf die Worte besinnen. Sprachlos saß Günther da. Gar nichts aus seinem neuen Wortschatz kam ihm zu Hilfe. Nicht einmal ein höfliches Wort. Nicht einmal, ich gratuliere dir. Ah, du bist das, Günther. Siehst du aber fein aus. Julia, das ist Günther, mein neuer Freund. Günther, das ist Frau Julia, meine Frau. Langsam hob Günther den gesenkten Blick zu dem Gesicht einer Frau, der ihre Güte so schlicht und natürlich stand, wie ihr handgewebtes Kleid. Sicherlich hatte sie sich am Morgen sorgfältig das Haar aufgesteckt, aber mittlerweile war der Knoten verrutscht und kleine Strähnen baumelten ihr in den Nacken. Sie merkte sich so etwas nie, weil sie sich nie die Zeit nahm, in den Spiegel zu gucken. An diesem warmen Augusttag sah sie so rot und nett wie ein Apfel aus. Und ebenso wie ein Apfel hatte sie gar keine Ahnung, wie nett und gut und freundlich sie aussah. Günthers Geist tat einen dreifachen Freudensprung, und plötzlich fiel ihm wieder ein, was er dem Ehrengast als Geschenk sagen wollte. »Ich will den Herrn preisen alle Zeit, sein Lob soll immer da in meinem Munde sein.« Soweit hatte Tante Friedchen es Günther beigebracht, aber Pastor Fritz wusste den Psalm noch weiter. Mit klingender Stimme fuhr er fort, »Meine Seele rühme sich des Herrn, die Gebeugten mögen es hören und sich freuen.« Frau Julia setzte da ein, wo er aufhörte. Sie beugte sich zu Günther herunter, legte ihre Hand auf seine verwachsene Hand und sagte so, als spräche sie nur zu ihm, Erhebet den Herrn mit mir und lasset uns alle seinen Namen erhöhen. Als Günthers erster Monat in Bethel zu Ende ging, hatten sich so viele Sinnquellen in seinem Geiste aufgetan, dass vermutlich sein Geist den farbig angestrahlten Niagarafällen glich. Nicht alle waren muntere Quellen. Eine brach hervor und floss in einer stillen, traurigen Unterströmung weiter. Es war die wachsende Einsicht, dass die meisten Kinder in Haus Patmos und sehr viele Patienten in Bethel auf andere Weise krank waren als er selbst. Es war die Erkenntnis, dass irgendwann und irgendwie etwas in ihrem Gehirn falsch gelaufen war. Was da falsch gelaufen war, begriff Günther natürlich nicht. Aber dass etwas falsch gelaufen war, merkte er sehr deutlich.

ziehen und ohne Hilfe essen konnten. Aber auch in ihrem Gehirn war etwas nicht in Ordnung, denn sie alle hatten Anfälle. Diese Anfälle überkamen sie so plötzlich und unerwartet, wie jemanden ein gewaltiges Niesen oder ein Schluckauf überkommt. Nur ein winziger Augenblick, und statt Fröhlichkeit und Wohlbefinden herrschte ein einziger Wirrwarr. Aber alle miteinander, von den geistig und körperlich Kräftigsten bis zu den Schwächsten, alle kannten und verstanden die Sprache des Lobpreises. Sogar die taubstumme und schwer geistig behinderte Dora, die nur quieken konnte. Man brauchte ihr bloß in die Augen zu sehen, um zu wissen, dass ihre Quiekser reine Wonne ausdrückten. Denn die Augen sagen alles. »Ich hab dich lieb«, sagten ihre Augen, »und ich bin der glücklichste Mensch auf der Welt.« Eine Seele gab es in Haus Patmos, die widersprach Doras Augen. Denn diese Seele war fest überzeugt, dass der glücklichste Mensch auf der ganzen Welt ein Junge war. Und der hieß Günther.

0: Kurt hatte unter allen Freunden Günthers in Haus Patmos die meisten Anfälle und auch die schwersten. Mit jeder Gehirnattacke wurde er körperlich hinfälliger. Und doch war es Kurt, der Günther reicher beschenkte als alle anderen Patmos-Kinder. Nämlich mit der Schilderung einer harmonischen Familie, mit dem lebendigen Bild eines irdischen Zuhauses voller Liebe. Das hing nun an den kahlen Wänden von Günthers Vorstellungswelt. Solange abends im Schlafraum das Licht noch nicht ausgedreht war, pressten die beiden Jungen das Gesicht gegen die Bettgitter und redeten miteinander. Der eine goss die überströmende Liebe zu seinem Zuhause dahin, wo bei dem anderen eine Leere war. Er goss sie so reichlich aus, dass Günther anfing, Kurts Eltern im Gespräch Mami und Vati zu nennen, als seien es seine eigenen Eltern. »Wie hieß Mami eigentlich?« fragte Günther mal. »Rahel. Vati nannte sie manchmal Rahel, du meine Freude, mein Juwel, meine Jüdin.« Dann hob er mich hoch und umarmte mich und nannte mich Benji. »Wieso Benji? Du heißt doch Kurt.« Also musste Kurt ihm die biblische Geschichte von Jakob, Lea, Rahel und den 12 Söhnen erzählen. Benjamin war der Jüngste. Der war Jakobs liebstes Kind, weil er Rahels Sohn war und Jakob liebte Rahel am meisten. »Verstehst du? Jakob und Isaak und Abraham sind meine Vorfahren.« »Das sind bloß drei«, sagte Günther, voller Stolz, dass er mit den Zahlen Bescheid wusste. »Ach, wo denkst du denn hin?«, lachte Kurt, und dann erklärte er Günther, wie das mit den Vorfahren gemeint ist. »Sind denn Jakob und Isaak und Abraham auch meine Vorfahren?«, fragte Günther. »Eigentlich nicht, weil du kein Jude bist. Sie waren auch nicht Fatis Vorfahren. Fati war kein Jude, aber wir haben alle jüdischen Feste gefeiert. Das Fest der Tempelweihe, das Purimfest, das Passafest und die christlichen Feste auch. Advent, Weihnachten und Ostern. Alle Feste haben wir gefeiert, Fati, Mami und ich. Aber am meisten Weihnachten.«
1: »Weihnachten? Was ist das?« fragte Günther.
0: Entsetzt fuhr Kurt in seinem Bett hoch. »Du willst doch nicht etwa sagen, dass du nicht mal weißt, was Weihnachten ist?«
1: »Wir haben nie irgendwas gefeiert«, antwortete Günther kleinlaut.
0: In dem Augenblick ging das Licht aus. Günther flüsterte im Dunkeln:
1: »Meinst du, dass wir hier in Bethel Weihnachten feiern werden?«
2: »Natürlich, hier in Bethel feiern wir alles. Hier ist es ganz wie zu Hause. Schlaf jetzt, Günther, ich bin müde.«
0: Aber ein Weilchen später hörte Günther, dass Kurt halblaut vor sich hin sagte:
1: »Nicht ganz wie zu Hause«,
0: und dass er leise weinte. Günther lag im Dunkeln da und machte sich Gedanken. War es besser, wenn man ein wunderschönes, liebevolles Zuhause gehabt und es verloren hatte, oder war es besser, wenn man so ein Zuhause nie kennengelernt hatte? Bald weinte auch er still vor sich hin über den großartigen Vati, der gegen Kriegsende an die Front kam und gleich am ersten Tag dort fallen musste.

0: über die hübsche Mami, die so dunkle Locken hatte wie Kurt und die in der Grippeepidemie nach dem Krieg gestorben war. Über diesen schönen Jungen, diesen Benji, der auch die Grippe gekriegt hatte. Und dann diese Anfälle, und der jetzt immer schwächer wurde. Am nächsten Morgen stand Willi schon zeitig zwischen ihren beiden Betten. Ihm war es ebenso klar wie Günther, der es mit seinen Augen sah, dass Kurt in dieser Frühe einen Anfall hatte und in heftigen Krämpfen lag. Endlich hörten das Schütteln und die Zuckungen des Körpers auf. Kraftlos und erschöpft lag er da. Allmählich kam er aus seinem geistigen Dunkel wieder zum Bewusstsein und öffnete die Augen. »Ich glaube, bald komme ich zu Vati und Mami.« »Nein!« rief Günther heftig. Vorwurfsvoll wandte ihm Willi das blinde Gesicht zu.
1: »Nicht nein sagen. Zu Hause in Himmel gut, in Himmel am allerschönsten.«
2: »Nein, nein, nein«, schluchzte Günther.
0: »Ich weiß, wann ich da sein werde«, sagte Kurt, und seine Stimme klang fest und fröhlich. »Zu Weihnachten.« So kam es, dass Günther seinem ersten richtigen Weihnachtsfest mit sehr geteilten Gefühlen entgegensah. Einerseits war es, als ob er einen neuen Stern entdeckte. Zuerst war da ein winziges Lichtpünktchen am Himmel. Das wurde von Tag zu Tag größer, bis es schließlich der größte und hellste Stern war. Andererseits war es aber, als ob eine dunkle Wolke dicht über dem Horizont auftauchte, und die Wolke wurde auch von Tag zu Tag größer. In der ganzen Zeit, als Günther nach und nach eine klarere Vorstellung von Weihnachten bekam, ging sein Freund Kurt nach und nach dem Tode entgegen. Am ersten Adventssonntag hoben sich die gegensätzlichen Empfindungen, mit denen Günther auf Weihnachten zuging, nahezu auf. Um 3 Uhr war das Angstgefühl praktisch verschwunden. Bis dahin war alles neu und erregend schön. Zum Wecken läutete nicht wie sonst eine Glocke. Heute gingen die Schwestern von Haus Patmos mit brennenden Kerzen in den Händen durch alle Schlafräume und sangen das schöne Adventslied von Paul Gerhard. »Wie soll ich dich empfangen und wie begegne ich dir?« Dann erklang vom Berg der Zionskirche her, gespielt von Pastor Kulos Bläserchor, das Lied »Macht hoch die Tür, die Tor macht weit, es kommt der Herr der Herrlichkeit«. Jeder Raum in Haus Patmos war an diesem Morgen vom herben Duft des Tannengrüns erfüllt. In jedem Raum war ein Adventskranz aufgehängt mit 4 weißen Kerzen für die 4 Adventssonntage. Der größte Kranz hing im Speisesaal über dem Mitteltisch. Seine erste Kerze wurde nicht angezündet, solange Pastor Fritz noch nicht da war. Er kam nach der Mittagsruhe. Günther sah gleich, dass es diesmal anders sein würde als sonst, wenn Pastor Fritz um diese Zeit eine biblische Geschichte erzählte. Frau Julia war nämlich dabei und hatte einen Korb in der Hand, der mit roten Bändern geschmückt war. Und in dem Korb lagen lauter Lebkuchensterne. Ihre Zacken waren mit Punkten von Zuckerguss verziert. »Schwester Friedchen, wer zündet denn dieses Jahr die erste Adventskerze an?«, fragte Pastor Fritz. »Wir haben uns gedacht, dies Jahr sollte Kurt das tun«, war Schwester Friedchens Antwort. Sie hob Kurt aus dem Wagen, in dem er jetzt gefahren wurde, weil er zum Laufen zu schwach war, und gab ihn Pastor Fritz in die Arme. Der glänzende, kahle Kopf neigte sich auf den dunkellockigen Kopf, und einen Augenblick lehnte sich eine gerötete Wange an eine blasse, magere Wange. Gespannt sahen die Kinder, wie Schwester Friedchen dem Jungen ein kleines, brennendes Licht in die Hand gab und wie er sich nach der großen Kerze am Adventskranz ausstreckte, die noch nicht angezündet war. Doch ehe die Flamme der einen Kerze den Docht der anderen berühren konnte, fiel das brennende Lichtchen herunter. Ein seufzendes Stöhnen kam über Kurts Lippen und ein Krampf nach dem anderen schüttelte seinen Körper. Rasch nahm ihn Schwester Friedchen auf den Arm und verließ mit ihm den Raum. Da stieß Günther in seiner plötzlich wiedergekehrten Angst und Not aus voller Kehle einen gellenden Schrei aus.
3: »Alles hat einen Knacks!«
0: Alle drehten sich nach Günther um und sahen ihn an, aber Günther schaute nur auf ein Gesicht. Noch einmal schleuderte er seine wilde, verzweifelte Klage diesem Gesicht entgegen.
3: »Alles hat einen Knacks!«
0: Jetzt waren sämtliche Blicke erwartungsvoll auf Pastor Fritz gerichtet. Der sah Günther an, und einen Augenblick schien es, als ob die zentnerschwere Last von Schmerz und Leiden, die sich in Bethel zusammenballt, Pastor Fritz erdrücken wollte. Für Günther war das Gefühl der gespannten Vorfreude auf Weihnachten praktisch ausgelöscht durch jenes andere, das Gefühl der Angst. Seine Klage wurde zum Hilferuf. Was ist denn so Großes an Weihnachten? Die kleine Kerze sank auf den Tisch. Gleichmäßig tropfte das Wachs herunter. Frau Julia langte nach ihr, blies sie aus und fasste die Hand von Pastor Fritz. Seine Hand klammerte sich fest an ihre. »Kinder«, sagte er endlich, wandte sich von Günther zu ihnen, ganz persönlich, mit einer Bitte an sie. Und jeder Einzelne empfand, wie persönlich diese Bitte war. Günther möchte wissen, was das Große an Weihnachten ist. Es ist nötig für Günther zu wissen, was das Große an Weihnachten ist. Und ihr seid nötig für mich. Ihr müsst mir helfen, ihm das zu sagen. Bitte, helft ihr mir? Manfred war der Erste, der aufstand und das Ergebnis seiner Denkarbeit vorbrachte. Weihnachten ist im Dezember. Dezember ist der 12. Monat. Weihnachten ist am 25. Am 25. Tag im 12. Monat. So ist es. Schönen Dank, Manfred, sagte Pastor Fritz. Und Manfred setzte sich. Ganz unten am Tisch erhob sich Petra. Sie war die älteste Patientin in Haus Patmos, 35 Jahre alt. Aber ihr Verstand war 5 Jahre jung. Sie war als treue Helferin für die kleinen Kinder in Patmos geblieben und auch jetzt bot sie wieder ihre Hilfe an. Schließlich hatte sie die Weihnachtsgeschichte ja schon oft gehört. »Weihnachten ist so groß, weil Gott uns da seinen Sohn Jesus geschickt hat, unseren Heiland.« »Das ist wahr, Petra. Dankeschön. Aber warum? Warum, Kinder, hat Gott uns seinen Sohn als Heiland geschickt?« Willi hatte in allen Liedern und Psalmen gesucht, die er auswendig konnte. Jetzt sprang er auf. »Die Gefangenen Israels erlösen«, rief er. »Sehr gut, Willi. Danke.« Aber Pastor Fritz schien noch immer auf eine andere Antwort zu warten. Leni mühte sich ab und zerbrach sich den Kopf. »Warum, oh warum nur hatte Gott uns zu Weihnachten seinen Sohn geschickt?« Und schließlich brach in diesem dämmernden Gehirn ein großes Licht hervor. Leni kletterte auf ihren Stuhl und von da auf den Tisch. »Darum«, rief sie siegesgewiss, »weil alles einen Knacks hat.« Pastor Fritz ging auf Leni zu und schloss sie in seine Arme. Von ihrer stolzen Höhe aus konnte sie ihn begeistert auf den Kopf küssen. Dann kniete Pastor Fritz neben Günthers Stuhl nieder. Ihre Blicke trafen sich. Auf dem gleichen Weg, auf dem der Schmerz so rasch von einem zum anderen gelangt war, kam das strahlende Vertrauen wieder. »Es ist wahr, Günther, dass alles einen Knacks hat. Gott sieht den Knacks besser als wir, und der Knacks ist noch viel, viel schlimmer, als wir glauben. Und darum hat Gott seinen Sohn aus der himmlischen Heimat auf unsere Erde geschickt. Nicht damit er den Knacks überkleistert, sondern damit er alles ganz neu macht. Das ist das Große an Weihnachten, Günther.«

0: Am vierten Adventssonntag holte Schwester Mathilde Kurt in ein kleines Schlafzimmer, das neben ihrem eigenen lag. So konnte sie in den langen Winternächten besser auf ihn Acht geben. Aber als am 22. Dezember die Patmos-Kinder in den hell erleuchteten Speiseraum marschiert kamen und dabei ihr Kinderlein kommet sangen, saß neben Pastor Fritz Kurt auf einem Kissen in seinem Wagen. Vor Pastor Fritz stand eine Weihnachtskrippe, vollständig mit Maria, Josef, dem Jesuskind, mit Ochs und Esel, mit den Hirten, den drei Weisen aus dem Morgenlande, mit den Engeln und dem Stern. Vielen Patmos-Kindern waren die Figuren nun schon ebenso vertraut wie die Weihnachtsgeschichte, aber sie drängten sich so eifrig zur Krippe, um sie zu sehen und die Geschichte zu hören, dass sie kaum auf den Tisch mit einem Geschenk für jedes Kind achteten, der mit einem großen weißen Tischtuch bedeckt daneben stand. Darf ich heute Abend, wenn ich euch die Geschichte vom Christuskind erzähle, Kurt ganz dicht bei mir haben? Fragte Pastor Fritz. Ihr wisst doch, dies ist Kurts letztes Weihnachten bei uns. Die Kinder nickten stumm. Sie wussten alle, dass es Kurts letztes Weihnachten bei ihnen war. Auch Günther wusste es, aber er hatte jetzt keine Angst mehr dabei. Und darf ich auch Günther dicht bei mir haben, wenn ich die Geschichte erzähle? Denn es ist Günthers erstes Weihnachten bei uns. Schließlich und endlich kamen all die einzelnen Fetzen und Bröckchen über Weihnachten, die Günther während der ganzen Adventszeit mitbekommen hatte, wie die Teile eines Puzzles an ihren richtigen Platz. Niemand konnte ja die Weihnachtsgeschichte besser erzählen als Pastor Fritz. Wenn er die Schnitzfiguren eine nach der anderen in die Höhe hielt, gab er ihnen damit ihren Platz in den Herzen der Patmos-Kinder. Und das waren die Krippen, in denen sie lebendig strahlten. So ärmlich und bescheiden auch diese Herbergen, ihre Herzen, sein mochten, sie hatten doch Raum für all die vielen Tiere, Engel und Menschen. Die Patmos-Kinder waren behindert im Denken, nicht aber in der Anbetung. Als das Tuch von dem Gabentisch abgenommen wurde, gab es einen Jubel. Alle wussten, was da los war. Alle, außer Günther. Er hatte noch nie in seinem Leben etwas geschenkt bekommen. Auch als er sah, wie seine Freunde zum Gabentisch hingingen und ein Geschenk bekamen, Leni einen Teddybären, Monika eine Puppe, Willi eine Mundharmonika, konnte er sich noch nicht vorstellen, dass irgendetwas für ihn dabei sein könnte. Nicht einmal, als er seinen Namen hörte, als Schwester Mathilde ihn an den Tisch heranschob und ihm eine lustig bemalte Eisenbahn auf den Schoß legte. Nicht einmal dann konnte er wirklich glauben, dass es seine Eisenbahn war, die nur ihm allein gehörte, dass er ebenso wie die anderen vor Freude quietschen und schreien konnte. »Guck mal, guck doch mal, sieh nur, was ich zu Weihnachten gekriegt hab!« Günther betastete jeden Wagen der Eisenbahn, die Lokomotive, den Kohlentender, den Postwagen, den Personenwagen, den Bremswagen. Man konnte sie aneinanderhaken und wieder einzeln abnehmen. Sie hatten richtige Räder, die sich drehten. Wenn Günther sich auf den Bauch legte, konnte er den Zug schieben, dass er im Kreis herumfuhr.
1: »Günther, Günther, wo bist du denn?« rief Willi und tastete in der vergnügten Schar um sich. »Guck mal, was ich zu Weihnachten gekriegt hab. Eine Mundharmonika.«
2: »Hier bin ich, Willi«, rief Günther. »Und was ich gekriegt hab? Eine Eisenbahn!«
0: Und auf einmal musste Günther an Kurt denken. Ob Kurt auch ein Weihnachtsgeschenk bekommen hatte? Und wenn nicht, sollte er ihm dann seine Eisenbahn geben? Er ruckelte mit seinem Stuhl, Willi half und schob, und so gelang es, dass er wieder zu Kurt kam. Der lag auf seinem Kissen und betrachtete ganz begeistert eine zierlich aus Olivenholz geschnitzte Figur, Mutter und Kind. Warum kam diese Schnitzerei Günther so bekannt vor? Ach richtig, die hatte er ja im Zimmer von Schwester Mathilde gesehen. Günther und Schwester Mathilde tauschten einen Blick aus, und die Schwester schüttelte ganz leicht den Kopf.
3: »So schön ist sie, die Mutter Maria«, sagte Kurt, »ganz wie Mami.«
0: Am 24. Dezember dachte Günther gar nicht an Kurt, und nicht daran, dass Kurt zu Weihnachten in die Heimat im Himmel kommen wollte.
3: Beim Frühstück fütterte ihn Schwester Anna mit seinem Haferbrei, weil Schwester Mathilde, wie sie sagte, zu tun hatte. Dabei erzählte sie ihm, heute Abend gingen alle Patmos-Kinder, die kräftig genug waren, zur Christvesper in die Zionskirche. Bruder Hermann hatte versprochen, Günther dorthin zu tragen und Willi mitzunehmen. Schwester Anna sagte, etwas Schöneres als die Christvesper am Heiligen Abend in der Zionskirche könnte man sich gar nicht vorstellen. Den ganzen Vormittag spielte Günther mit seiner Eisenbahn und Willi übte auf der Mundharmonika Stille Nacht, Heilige Nacht. Kurz vor dem Mittagessen kam Schwester Mathilde und schob Kurt in seinem Wagen herein. Kurt hat mich gebeten, ihn zu euch zu bringen. Er möchte euch jetzt Lebewohl sagen, weil er weiß, dass er bald von uns fortgeht, in seine Heimat im Himmel. Kommt ihr bitte alle her und sagt Kurt Lebewohl? Willi war als erster bei ihm.
2: Du Willis Freund, Willi spielt für dich Stille Nacht, Heilige Nacht.
3: Nein, Willi, sagte Schwester Mathilde sanft. Kurt ist zu müde, um sich dein Spiel anzuhören. Er möchte dir nur die Hand geben und dir Lebewohl sagen. So einfach war das. Ein Händedruck und ein Lebewohl.
2: Leb wohl, Willi. Leb wohl, Kurt, du Willis Freund.
4: Leb wohl, Leni. Leb wohl, Kurt. Vielleicht hielt Kurt Günthers Hand ein wenig länger fest, aber wenn er ihm zuletzt noch etwas Besonderes sagen wollte, er war zu schwach dazu.
2: Leb wohl, Günther. Leb wohl, Kurt. Grüß Mami und Vati.
3: Einige Zeit später, Bruder Hermann wollte eben Günther und Willi zur Christvesper abholen, kam Schwester Mathilde wieder. Unser Kurt ist jetzt im Weihnachtssaal, im Himmel. Er hat gesagt, wir sollen nicht traurig sein. Und doch rannen die Tränen auf Bruder Hermanns Kragen herunter, als er Günther den Berg hinauftrug. Günther, sagte Bruder Hermann, weine dich ruhig aus, du brauchst dich deshalb nicht zu schämen. Auch Tränen sind ein Geschenk der Liebe. Aber denke doch, wie reich du bist, dass du einen solchen Freund gehabt hast. Und denke auch daran, wie reich wir alle sind, dass Jesus Christus aus der Heimat im Himmel auf die Erde gekommen ist und als unser Freund unter uns gelebt hat. Am zweiten Weihnachtstag band Pastor Fritz alles zusammen, die Traurigkeit und die Freude. An diesem Tag nahmen die Patmos-Kinder endgültig Abschied von ihrem Freund, der nach Haus zum Vater im Himmel gegangen war. Es war nicht ein bisschen beängstigend oder erschreckend, der sterblichen Hülle eines geliebten Menschen nahe zu sein. Jedes Kind, das eine Kerze halten konnte, hatte eine in der Hand. Jedes stellte seine brennende Kerze vor dem schlichten Kiefernsarg nieder. Darin lag Kurt wie ein Schlafender, in den gefalteten Händen sein Weihnachtsgeschenk, die Olivenholzschnitzerei der Mutter mit dem Kind. Pastor Kulo spielte auf seiner Posaune »O du Fröhliche« und die Kinder sangen das Lied von der Weihnachtsfreude, als sei gar nicht der Tod im gleichen Raum. Dann stand Pastor Fritz am Sarg und sprach. Lange sah er auf den Knaben, der trotz seiner wächsernen Blässe nur zu schlafen schien. Pastor Fritz ließ seine Augen wandern, bis sie Günther gefunden hatten. Kurt hat sich gewünscht, in den Himmel zu kommen. Ich glaube, er hatte deshalb Heimweh nach dem Zuhause im Himmel, weil ihm sein Zuhause hier auf der Erde so lieb gewesen ist. Ihr alle wart seine Freunde, und ihr habt gesehen, dass er gar keine Angst vor dem Sterben hatte. Und das ist das Große an Weihnachten. Wir brauchen keine Angst vor dem Sterben zu haben, seit unser Heiland Jesus Christus geboren wurde. Weil Jesus zu Weihnachten aus seiner himmlischen Heimat zu uns gekommen ist, deshalb konnte unser lieber Kurt ohne jede Angst seine irdische Heimat verlassen. Das ist die große Freude von Weihnachten. Leise stimmte Pastor Kulo einen Choral an. Die Patmos-Kinder sangen ihn mit den Schwestern und Diakonen. Jesu, meine Freude, meines Herzens Weide, Jesu, meine Zier. Ach, wie lang, ach, lange ist dem Herzen bange und verlangt nach dir. Gottes Lamm, mein Bräutigam, außer dir soll mir auf Erden nichts sonst liebers werden. Weicht, ihr Trauergeister, denn mein Freudenmeister Jesus tritt herein. Denen, die Gott lieben, muß auch ihr Betrüben lauter Freude sein. Duld ich schon hier Spott und Hohn, dennoch bleibst du auch im Leide, Jesu meine Freude. Günther hatte schon manches Gesangbuchlied gehört, seit er am 1. August nach Bethel gekommen war. Aber noch nie hatte ihn eines so beeindruckt wie dieses. Die Melodie war ruhig, voller Würde, eindringlich. Aber die Worte, darin war alles gesagt. Alles, was Pastor Fritz zu ihm geredet hatte, seit er seinen verwachsenen Körper zum ersten Mal in die Arme genommen und tief in ihn hineingeblickt hatte. Alles, was er heute bei Kurt gesagt hatte. Oh, wenn er doch solche Lieder wüsste, Wort für Wort, wenn er doch solche Lieder singen könnte für andere Menschen, damit auch sie hörten, was das Lied sagte. Weicht, ihr Trauergeister, denn mein Freudenmeister Jesus tritt herein. Günther hatte heute nicht einmal eine brennende Kerze in die Hand nehmen und vor Kurts Sarg niedersetzen können. Aber wenn seine Hände unfähig waren, sein Geist war es nicht. Er konnte solche Lieder lernen. Viele, ganz viele. Das konnte er und das wollte er tun. Ja, er würde es tun und sie singen. Sicher, er würde nie singen wie eine Nachtigall, eher krächzen wie eine Krähe. Aber wenn er nur gut genug singen könnte, dass die Leute hörten, was die Worte Großes sagten. Günther sah auf, als sei er aus einem Traum erwacht. Seine Augen ruhten auf Kurt in seinem Sarg.
5: »Kurt«, flüsterte er, »ich bin nicht mehr traurig. Du bist bei unserem Freudenmeister, und ich bin froh.«
3: Und das war Günthers erstes Weihnachten in Bethel.

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20. Mai. Ich preise dich dafür, dass ich auf eine erstaunliche, ausgezeichnete Weise gemacht bin. Wunderbar sind deine Werke, und meine Seele weiß es sehr wohl. Psalm 139, Vers 14. Eine Andacht von Thomas Krökertskoten. Möhre oder Zigarre? Ich benutze seit einigen Jahren eine auf künstlicher Intelligenz basierende Software zur Erkennung und Organisation meiner zahlreichen Fotos. Die funktioniert in den meisten Fällen ganz gut. Die Software ist eine Arbeitserleichterung und Zeitersparnis. Künstliche Intelligenz hat eine lange Entwicklung durchlaufen und ist heute ein wesentlicher Bestandteil unseres Alltags. Dank des technologischen Fortschritts führt sie zu einer deutlichen Zunahme der Automatisierung bestimmter Berufe und Routineaufgaben. KI kann als ein System verstanden werden, das intelligent agiert und entscheidet und menschliche Intelligenz nachahmt. Die Fähigkeiten von KI beschränken sich jedoch auf die verfügbaren Daten, mit denen sie trainiert wird. Als ich mich ein bisschen intensiver mit der Thematik auseinandersetzte, fiel mir auf, wie wunderbar wir Menschen doch von unserem Schöpfer gemacht wurden. Wir sind Geschöpfe, die er nach seinem Bild schuf. Nicht nur, dass unser Körper ein komplexes Wunderwerk ist, wir haben außerdem Vorstellungskraft, Emotionen und Einfühlungsvermögen. Wir können urteilen und uns an veränderte Situationen anpassen. Wir haben einen gesunden Menschenverstand, weil wir uns dauerhafte gedankliche Bilder von den Dingen unserer Welt machen, wie sie aussehen, wie sie sich verhalten und was sie können und was nicht. Die KI kann das nicht. Zum Beispiel habe ich in meiner Software nach Möhren gesucht, aber Bilder von Zigarren erhalten, weil die Software nicht gelernt hat, dass man Zigarren nicht essen kann. Die wichtige Frage ist allerdings, was wir mit diesen Fähigkeiten tun. Nutzen wir sie, um unseren Schöpfer besser kennenzulernen, ihm zu danken und ihn mit unserem Leben zu dienen und zu ehren? Frage: Ist Ihnen bewusst, dass Sie ein wunderbares Geschöpf Gottes sind? Tipp: Treten Sie mit ihm in Verbindung. Jesus Christus hat den Weg zu ihm freigemacht. Bibellese: Psalm 95. Kommt, lasst uns dem Herrn zujubeln, lasst uns zujauchzen dem Fels unseres Heils. Lasst uns vor sein Angesicht treten mit Dank, lasst uns mit Psalmen ihm zujauchzen. Denn ein großer Gott ist der Herr, ein großer König über alle Götter. In seiner Hand sind die Tiefen der Erde und die Höhen der Berge sind auch sein. Sein ist das Meer, er hat es ja gemacht, und das Trockene, seine Hände haben es gebildet. Kommt, lasst uns anbeten und uns neigen, lasst uns niederknien vor dem Herrn, der uns gemacht hat. Denn er ist unser Gott, und wir sind das Volk seiner Weide und die Herde seiner Hand. Heute, wenn ihr seine Stimme hört, verhärtet euer Herz nicht wie zu Meriba, wie am Tag von Massa in der Wüste, wo eure Väter mich auf die Probe stellten, mich prüften, obwohl sie mein Werk gesehen hatten. 40 Jahre empfand ich Ekel vor diesem Geschlecht, und ich sprach: Ein Volk irrenden Herzens sind sie, und sie haben meine Wege nicht erkannt. Darum schwor ich in meinem Zorn, sie sollen nicht in meine Ruhe eingehen.

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Die wohl größte Leiterfahrung in unserer jüngeren Geschichte sind die Gräueltaten des Dritten Reichs. Der Holocaust stellt somit eine kollektive Leiterfahrung des jüdischen Volkes und derjenigen dar, die unter dem Nationalsozialismus gelitten haben. Leid ist aber nicht immer nur allgemein oder kollektiv. Leid ist immer persönlich. Das sehen wir vor allem daran, wenn wir einen Einblick bekommen in persönliche Lebensgeschichten. Der Friedensnobelpreisträger Eliezer Wiesel berichtet in seinem autobiografischen Buch Die Nacht über sein Erleben der Deportation nach Auschwitz mit seinem Vater und von seiner anschließenden Gefangenschaft im Konzentrationslager in Buchenwald. Dabei schildert er zahlreiche furchtbare Szenen, die er und alle anderen Insassen miterleben mussten. Das wohl Schrecklichste, das er beschreibt, ist, wie er und die anderen zusehen mussten, wie drei Menschen erhängt wurden. Und während alle diese schreckliche Hinrichtung miterleben mussten, berichtet er in seiner Autobiografie von einer lauten Stimme, die hinter ihm aufschreit: Um Gottes Willen, wo ist Gott? Um Gottes Willen, wo ist Gott? Meine Hoffnung ist, dass niemand von uns jemals so was Schlimmes erleben muss. Aber darf ich dir die Frage stellen, kommt dir diese Frage bekannt vor? Um Gottes Willen, wo ist Gott hier? Wo ist Gott in der Krise? Wo ist Jesus, wenn mir Leid widerfährt? Wo ist Jesus, wenn mein Leben zerbricht? Vielleicht stellst du dir diese Frage ganz akut. Oder vielleicht gibt es Episoden oder gab es Episoden in deinem Leben, wo du diese Frage ganz klar gestellt hast. Der Text aus Markus heute und meine Predigt wollen dir ein Stück weit eine Antwort darauf geben. Die Frage heute lautet es: Wie kann ich Jesus im Leid erfahren? Heute wird es in der Predigt um Leid gehen und dementsprechend geht der Text heute jeden von uns etwas an. Das Leben in unserer Welt, das Leben in dieser Welt ist eben von Leid geprägt. Vielleicht bei dir sehr akut gerade jetzt, vielleicht auch nicht, unabhängig davon. Es geht jeden von uns etwas an. Wir befinden uns bei der vorletzten Station von Jesu Dienstreise. Nachdem Jesus durch seine Predigt das Reich Gottes verkündet hat, erzählt uns Markus 4 Wundergeschichten. Und in diesen Wundergeschichten sehen wir nicht nur, was Jesus lehrt, sondern vor allem, wie sich das Reich Gottes in Aktion zeigt, Bahn bricht. Mit anderen Worten, Jesus geht auf Dienstreise und wir kommen mit. So würden wir diesen Abschnitt überschreiben. Jesus geht auf Dienstreise und wir kommen mit. Wir haben bereits gesehen, dass Jesus sich in das Umland begibt und über den See ans jenseitige Ufer fährt. Da haben wir eine Sturmstillung wahrgenommen. Am jenseitigen Ufer, im heidnischen Gebiet, haben wir gesehen, wie er jemanden von einem unreinen Geist, von einem Dämon befreit hat. Und nun begibt sich Jesus wieder mit einer Seefahrt auf das gegenüberliegende Ufer. Und wir sehen so eine Art Doppelwunder, zwei Wundergeschichten, die miteinander verknüpft sind, eine Heilung und eine Auferweckung. Dieser Wunderzyklus zeigt nicht nur, was Jesus kann. Wenn wir mit Jesus auf Dienstreise gehen, dann geht es nicht nur darum, einfach zu sehen, wozu er fähig ist, sondern diese Wunder erzählen alle die gleiche Geschichte. Sie haben alle die gleiche Botschaft, sie singen alle das gleiche Lied, wenn auch in unterschiedlichen Tonarten. Deswegen, bevor wir uns dem Text widmen, einige Sachen vorab. Wir werden in diesem Text, sowie in allen diesen Wundergeschichten, die Vollmacht Jesu sehen. Und sie zeigen, was wahren Glauben ausmacht und wie Furcht und Angst mit rettendem Glauben zusammenhängen. Bei den Wundern, sowohl die anderen als auch hier heute, werden zwei Fragen beantwortet. Das erste ist, wer ist dieser Jesus? Und das zweite ist, warum sollte ich ihm vertrauen, wenn es sonst keine andere Hoffnung gibt? Und heute soll es dabei ganz konkret auch um persönliches Leid gehen. Also eben, wie kann ich Jesus im Leid erfahren?
Der Text gibt uns eine vierfache Antwort. Wie kann ich Jesus im Leid erfahren? Durch einen Hilferuf, durch göttliches Timing, durch Glauben und durch liebevolle Rettung. Und genau das werden wir heute sehen. Lass uns gemeinsam lesen. Wir befinden uns im Markus-Evangelium Kapitel 5. Wenn ihr mögt, könnt ihr gerne eure Bibeln aufschlagen oder aufklicken und gemeinsam lesen. Markus Kapitel 5 ab Vers 21 bis zum Ende des Kapitels. Markus Kapitel 5 ab Vers 21. Wir werden jetzt Abschnitt für Abschnitt durchgehen. Und das Erste, was wir sehen, ist, man kann Jesus im Leid erfahren durch einen Hilferuf. Vers 21. Und als Jesus im Boot wieder ans andere Ufer gefahren war, versammelte sich eine große Menge bei ihm und er war am Meer. Da kam einer von den Vorstehern der Synagoge mit Namen Jairus. Und als er Jesus sah, fiel er ihm zu Füßen und bat ihn sehr und sprach, meine Tochter liegt in den letzten Zügen. Komm und lege ihr die Hände auf, dass sie gesund werde und lebe. Und er ging hin mit ihm. Und es folgte ihm eine große Menge und sie umdrängten ihn. Wie kann ich Jesus im Leid erfahren? Als Erstes sehen wir einen Hilferuf. Jesus ist wieder auf Festland und viele Menschen kommen zu ihm. Das ist für uns, die wir das Markus-Evangelium ja alle ganz gut kennen, eine vertraute Situation. Das haben wir den Predigten davor immer mal wieder gesehen. Da, wo Jesus ist, sind viele Menschen. Sie drängen sich zu ihm. Sie wollen ihm nahe sein. Das Entscheidende ist, dass es einen Mann gibt, der persönlich vor ihn tritt, sich vor ihm niederwirft und ihn um Hilfe bittet. In Vers 22 begegnet uns ein Vorsteher der Synagoge namens Jairus. Und dieser Mann hat ehrfürchtiges Vertrauen in das, was Jesus kann. Das sehen wir zum einen durch das, was er tut, und zum anderen durch das, was er sagt. Er tritt vor Jesus in dieser Menge und wirft sich vor ihm nieder. In einer Art und Weise, wie man das damals nur in Form von Anbetung getan hat. Jairus selbst war, wie der Text schon sagt, Vorsteher einer Synagoge. Wie können wir uns das vorstellen? Damals war die Synagoge ein ja religiöser und gesellschaftlicher Punkt, wo Menschen in der damaligen Zeit zusammenkommen, die Bibel gelesen haben, beten und auch Gemeinschaft gehabt haben. Und er war nicht so wirklich der Theologe dort, sondern vielmehr so ein Organisator, ein Leiter innerhalb dieser Religionsgemeinschaft. Man könnte sagen, er war wahrscheinlich sowas wie der Vorstandsvorsitzende dieser Synagoge, dieses geistlichen Betriebs. Anders als die Pharisäer und Schriftgelehrten war seine Aufgabe nicht so wirklich die Lehre oder die Theologie. Deswegen ist auch nicht zu erwarten, dass er in irgendeiner Form etwas gegen Jesus hat aufgrund seiner Rede. Ja, bei den Pharisäern und Schriftgelehrten sehen wir das ja, dass sie Jesus anfeinden für das, was er sagt. Bei Jairus wird das wahrscheinlich nicht der Fall gewesen sein. Er wurde wahrscheinlich respektiert. Er hatte eine Leitungsverantwortung und dementsprechend ist es umso interessanter, dass er sich hier vor einen Rabbi wirft. Jesus selbst wird an vielen Stellen im Neuen Testament von den Menschen damals als großer Lehrer und Rabbi gesehen. Ein Vorsteher der Synagoge hat sicherlich Hochachtung vor einem Rabbi. Du betest ihn aber nicht an. Es ist ungewöhnlich, dass hier der Vorstandsvorsitzende des geistlichen Betriebes sich vor Jesus niederwirft in anbetender Haltung. Es zeigt sich ehrfürchtiges Vertrauen. Es zeigt seine Haltung. Für Jairus ist Jesus nicht einfach nur ein Lehrer, sondern jemand, der Macht und Autorität hat. Es zeigt sich auch in seinen Worten. Auch darin kommt ehrfürchtiges Vertrauen zum Ausdruck. Die Situation ist aussichtslos. Seine Tochter liegt im Sterben. Es ist nicht nur so, dass sie zu sterben droht, sondern diese Formulierung, die Luther mit in den letzten Zügen übersetzt, meint eigentlich, sie ist jetzt gerade im Zeitpunkt zu sterben. Jetzt gerade ist sie dabei abzuscheiden. Und was tut er? Er wendet sich an Jesus und er sagt, wenn du kommst, wenn du sie berührst, dann wird sie geheilt und kann leben.
Mit anderen Worten, dieser Mann hat das feste Vertrauen, dass Jesus nicht nur lehren, sondern tatsächlich retten kann. Und das führt uns dazu, das führt ihn dazu, dass er bereit ist, sich vor allen Menschen vor die Füße dieses Lehrers zu werfen und ihn um Hilfe zu bitten. Er sagt, schaut mal in den Text, er sagt, damit sie gesund wird und lebt. Dieses Wort, was hier mit gesund werden übersetzt wird, ist eigentlich das landläufige Wort im Neuen Testament für Rettung. Deswegen werden einige von euren Übersetzungen, die ihr vielleicht aufgeschlagen habt, das Ganze mit Rettung übersetzen. Einige Übersetzungen sagen hier, damit sie gerettet wird und lebt. Das ergibt ja auch Sinn. Sie ist gerade dabei zu sterben. Und wenn sie gesund wird, dann bedeutet es ja auch eben, dass sie gerettet wird vom Tod. Was es aber gleichzeitig deutlich macht, es geht Jairus hier um mehr als nur um Heilung. Es geht um Rettung und das wird später nochmal wichtig. In diesem Sinne zeigt sich also ehrfürchtiges Vertrauen zu Jesus. Jesus ist nicht einfach nur irgendein Lehrer oder Botschafter, er ist Retter. Und bei Jairus sehen wir, dass er bereit ist, ungeachtet seiner Stellung, das anzuerkennen. Durch die Menge durchgekämpft, um sein Anliegen, seine Bitte vor diesen vollmächtigen Lehrer zu bringen. Wenn wir den

zu erfahren, ist zunächst ihn anzurufen, ihn zu bitten, weil er ein Gott ist, der sich bitten lässt. Und das ist doch eigentlich klar. Die meisten würden sagen, ja, das ist eine Binse. Natürlich, damit Jesus kommt, damit Jesus ihn hier rettet, muss er erstmal fragen. Das ist doch eigentlich logisch. Aber lass mich dich fragen, bist du bereit, das Gleiche zu tun? Wenn wir uns mal in die Perspektive von Jairus hineinversetzen, gäbe es eigentlich 1000 Gründe, nicht zu Jesus zu kommen. Zum Beispiel ein falscher Blick auf Jesus selber. Wie wahrscheinlich ist das, dass irgendein Lehrer diese sterbende Tochter jetzt noch retten kann? Was für ein Fauxpas wäre es, wenn Jesus nicht kommt, um zu retten, sondern infolgedessen einfach nur einer Beerdigung beiwohnt? Wie wahrscheinlich ist es, dass jetzt mit dem damaligen Gesundheitssystem überhaupt noch Hoffnung da ist? Oder ein falscher Blick auf das Problem. Das könnte ihn ebenfalls hindern, indem man sagt, ja, sie ist zwar krank, aber so schlimm ist es doch nicht. Vielleicht wird sie sich wohl bessern. Das wäre naheliegend, einfach zu sagen, komm, ich mache meine Opfer und ich hoffe, dass irgendwas Gutes passiert. So schlimm wird's doch nicht sein. Jairus schaut der Wahrheit ins Auge und in seinen Worten wird deutlich, sie wird sterben, wenn Jesus nicht kommt. Er redet das Problem nicht klein und er unterschätzt Jesus nicht. Und die wohl offensichtlichste Hürde wäre gewesen, sich vor allen Menschen als Hilfsbedürftiger zu outen. Ich meine, er hätte doch mit Jesus in einer ruhigen Minute reden können. Er hätte es vielleicht doch nicht so offensichtlich machen müssen. Jemand, der Autorität besitzt, fällt jetzt auf die Knie wie ein Bettler und bittet um Rettung. Es wäre doch nicht vernünftig gewesen, sich so verletzlich zu zeigen vor der Menge. Sich so zu entblößen, was würden andere wohl denken? Jairus ist uns hier ein Vorbild, indem er weiß, dass Jesus retten kann, indem er einen richtigen Blick auf Jesus hat, indem er das Problem ernst nimmt und indem es ihm egal ist, was er für eine Stellung hat. Ihm ist es egal, was andere denken. Ihm ist es egal, dass er vielleicht starken Glauben haben müsste, aber jetzt zerbrechlich rüberkommt, weil er weiß, in Jesus ist Rettung. Und wenn ich ihn zu einer Sache bewegen kann, will ich alles dafür tun. Dann ist es mir egal, weil ich weiß, bei ihm gibt's Leben. Was der Leser direkt auch in den Worten erkennt, ist, dass jetzt schnell gehen muss. Sie ist gerade dabei zu sterben. Mit anderen Worten, die Zeit drängt. Jesus muss jetzt los und er geht. Und so macht sich Jesus auf den Weg. Hoffnung ist da und die Volksmenge folgt ihm. Und das führt uns zum zweiten Punkt. Wie kann ich Jesus im Leid erfahren? Durch göttliches Timing, Vers 25. Und da war eine Frau, die hatte Blutfluss seit 12 Jahren und hatte viel erlitten von vielen Ärzten und all ihr Gut dafür aufgewandt. Und es hatte nichts geholfen, sondern es war nur schlimmer geworden. Da sie von Jesus gehört hatte, kam sie in der Menge von hinten heran, berührte sein Gewand. Denn sie sagte, wenn ich nur seine Kleider berühre, so werde ich gesund. Und sogleich versiegelte die Quelle ihres Blutes und sie spürte es am Leibe, dass sie von ihrer Plage geheilt war. Und Jesus spürte sogleich an sich selbst, dass eine Kraft von ihm ausgegangen war. Wandte sich um in der Menge und sprach, wer hat meine Kleider berührt? Und seine Jünger sprachen zu ihm, du siehst, dass dich die Menge umdrängt und du sprichst, wer hat mich berührt? Und er sah sich um nach der, die das getan hatte. Der menschliche Rettungswagen namens Jesus macht sich also auf den Weg, um diese Tochter vor dem Tod zu bewahren. Und aus dem Nichts erzählt uns Markus die jahrelange Krankheitsgeschichte einer Frau, die auf einmal auch in der Menge ist, die seit 12 Jahren Blutfluss hat und von Jesus sich Rettung erhofft.

Sie hat ihr ganzes Geld ausgegeben, sie war bei vielen Ärzten, nichts hat geholfen, es ist schlimmer geworden. Hier begegnet uns scheinbar aus dem Nichts eine zweite Leiterfahrung. Ein kleines Mädchen, das gerade dabei ist zu sterben, ein Mann, der Todesangst hat. Und hier haben wir eine Frau, die seit Jahren in einem Quasi-Tod lebt. Das meine ich damit. Wir müssen verstehen, was Blutfluss damals bedeutete. Nach jüdischem Gesetz war diese Frau unrein, deswegen hatte sie weder Berechtigung, in irgendeiner Form von Gemeinschaft zu leben, noch durfte sie mit anderen Leuten sein, noch durfte sie sich irgendwo aufhalten, wo andere waren, und erst recht nicht im Tempel, wo Gott gegenwärtig war. Wir erfahren nicht viel über sie, aber alles, was wir wissen müssen. 12 Jahre Blutfluss, also eine Krankheit, die sie aus der Gemeinschaft ausschließt. Sie ist unrein und alles, was sie berührt, wird unrein. Ich will euch mal einen Text vorlesen aus dem Alten Testament. Hört einfach mal zu, was das bedeutet. Levitikus 15, das Unreinheitsgesetz. Wenn eine Frau ihren Blutfluss hat, so soll sie 7 Tage für unrein gelten. Wer sie anrührt, der wird unrein bis zum Abend. Alles, worauf sie in dieser Zeit liegt, wird unrein. Und alles, worauf sie sitzt, wird unrein. Und wer ihr Lager anrührt, der soll seine Kleider waschen und sich mit Wasser waschen und soll unrein sein bis zum Abend. Und wer sie irgendetwas anrührt, worauf sie gesessen hat, soll seine Kleider waschen und sich abwaschen mit Wasser und unrein sein bis zum Abend. Und wer etwas anrührt, das in ihrem Lager gewesen ist oder da ist, wo sie gegessen hat, soll unrein sein bis zum Abend. Und wenn ein Mann bei ihr liegt und ihr Blutfluss beginnt, wird er 7 Tage unrein sein. Das Lager, darauf er gelegen hat, wird unrein. Mit anderen Worten, diese Frau hat eine ansteckende Unreinheit und deswegen sollten sie alle meiden. Während die Tochter davor steht, kurz und unmittelbar zu sterben, lebt diese Frau schon lange in einem Quasi-Tod. Sie ist getrennt von ihrer Familie, von den Menschen und für uns noch viel entscheidender, von dem Tempel und von Gott selbst, weil man aus damaliger Sicht unrein nicht zu Gott kommen konnte. Aber genau wie Jairus hat auch sie von Jesus gehört und so kommt sie und berührt ihn von hinten. Wir haben also hier eine Frau, die alles ausprobiert hat, nichts hat funktioniert und jetzt gibt es noch diese eine Möglichkeit und sie nutzt sie und es funktioniert. Das haben wir im Markus-Evangelium schon mal gesehen. In Kapitel 3 heißt es, denn er heilte viele, sodass sie über ihn herfielen, um ihn anzurühren, alle, die geplagt waren. Mit anderen Worten, es war bekannt, dass die Berührung von Jesus eine heilende Wirkung hat. Und dementsprechend hat sie sich in die Menge geworfen, um einfach nur irgendwie ihn zu berühren, um geheilt zu werden. Und genau das passiert. Jesus kann retten und sie wird gesund. Vers 29 heißt es, sofort versiegelte die Quelle ihres Blutes und sie spürte in ihrem Leib, dass sie von ihrer Plage geheilt war. Und was macht Jesus? Er bemerkt, dass eine Kraft von ihm ausgegangen ist. Und er stellt die Frage, wer hat mich berührt? Für die Jünger wirkt das seltsam, dementsprechend auch ihre Rückfrage. Sagt, hallo, wir sind hier voll mitten in der Menschenmenge. Es ist total eng. Wir quetschen uns hier durch, weil die Zeit drängt. Und du fragst, wer dich berührt hat? Dann lesen wir etwas Erstaunliches. Und er, also Jesus, schaut sich um nach der, die das getan hatte. Wir müssen uns das so vorstellen. Sie sind unterwegs und auf einmal bleibt Jesus stehen und fängt an zu suchen. Wie komisch mag das gewesen sein? Vollkommen paradox, vor allem für die ersten Leser. Schaut mal, da ist eine Frau, die hat 12 Jahre Blutfluss. Und da ist ein kleines Mädchen, das gleich stirbt. Auch wenn das Schicksal der Frau schlimm ist, sie hätte noch 4 Stunden warten können. Das Mädchen nicht. Das, was Jesus hier tut, ist unterlassene Hilfeleistung. Nach modernem Urteil. Wenn 2 Leute zum Arzt gehen und der eine sagt, ich habe schon seit Jahren ein Gebrechen und einer ist kurz vorm Sterben, wem wendest du dich zu? Wie mag das Ganze für Jairus gewirkt haben? Der mit Jesus unterwegs ist und das Wunder passiert, der allmächtige Lehrer kommt mit und dann bleibt er stehen. Diese Stelle wirkt vollkommen paradox und muss für Jairus die Menschenmenge und für die Jünger
vollkommen unverständlich gewesen sein. Jetzt habe ich doch den Retter an meiner Seite auf dem Weg zu mir und er bleibt stehen und sucht sprichwörtlich die Nadel im Heuhaufen, diese eine Frau, die sich verbirgt inmitten der Menschenmenge. Kann das sein? Schau mal, Jairus und die Jünger lernen hier eine wichtige Lektion, wenn es darum geht, mit Jesus unterwegs zu sein. Sie sind Zeuge von göttlichem Timing. Gottes Wirken im Leid hält sich nicht an deinen Terminkalender, sondern an seinen göttlichen Zeitplan. Die Jünger und die Nachfolger, die da mit ihm unterwegs sind, und Jairus, hätten doch sagen können, lass die doch. Die kommt schon wieder, wenn sie dich sehen will. Das drängt jetzt. Gott, ich brauche dich nicht später, ich brauche dich jetzt. Wir haben bereits in einigen Predigten vorher festgehalten, dass Markus einen großen Fokus auf Nachfolge legt. Ja? Was es bedeutet, mit Jesus unterwegs zu sein, ist einer der zentralen Punkte seines Evangeliums. Das thematisiert er immer wieder. Und auch hier lernen wir eine neue Lektion. Nachfolge bedeutet, sich an Gottes Zeitplan zu halten und nicht umgekehrt. Ich folge Jesus und nicht er mir. Das muss Jairus hier lernen. Gottes Wirken im Leid hält sich nicht an deinen Terminkalender, sondern an göttliches Zeitplan. Und Gottes segnendes Wirken ist oft anders, als wir uns das wünschen würden. Und oft sind es Dinge über Zeit, die aus geistlicher Sicht Großes bewirken. Schaut mal, Gottes Zeitplan im Leid sind selten so, wie wir uns das aussuchen, aber sie sind immer richtig. Und ich möchte das heute an einer eigenen Geschichte illustrieren. Wir sind ja heute unter uns, deswegen kann ich, glaube ich, auch ein bisschen persönlich werden. Einige von euch wissen das. Die Beziehung zwischen mir und Jenny ist nicht immer so geradlinig verlaufen, wie man sich das vielleicht vorstellen würde. Jenny, meine Frau und ich sind in jungen Jahren ein Paar geworden und zusammengekommen. Um ganz ehrlich zu sein, das würden wir wahrscheinlich beide heute so sagen, wir hatten damals kein gesundes Verständnis davon, was es bedeutet, einander zu lieben, und hatten auch keinen besonders geistlichen Fokus in unserer Beziehung. Und es hat dazu geführt, dass diese Beziehung auf ganz hässliche und schmerzliche Weise für beide von uns zerbrochen ist. Wir haben uns getrennt. Das nachfolgende Jahr war wohl eins der schwierigsten Episoden in meinem Leben. Von der Liebe verlassen und du hast das Gefühl, die beste Version deines Lebens ist gelaufen. Ganz zu schweigen davon, dass das jemals was wird. Werde ich jetzt immer allein bleiben? Ist das jetzt eben so? Verletzungen, die man sich zugefügt hat, Dinge, die man mit sich rumträgt und über ein Jahr nicht los wird. Und mein Punkt ist folgender. Wir haben uns versöhnt, wir sind zusammengekommen, wir lieben uns, sind verheiratet, alles gut. Aber mein Punkt ist folgender. Völlig unabhängig davon, wie es mit uns beiden weiterging, das ist eine Geschichte für eine andere Predigt. Dieses Jahr war eine Schule Gottes, die mich und Jenny unabhängig davon in einer Art und Weise verändert hat, wie das sonst nicht möglich gewesen wäre. Im Nachhinein würde ich sagen, in diesem Jahr hat sich mein Charakter, meine Prioritäten vollkommen geändert. Und das, worauf es mir im Leben wirklich ankommt, ist seitdem anders. Pass auf, die Tatsache, dass Gott Phasen des Leidens über einen längeren Zeitraum hat, wo wir nicht verstehen, warum das jetzt ist, macht es möglich, dass sich unser Leben verändert und es nicht oberflächlich, sondern tiefgreifend. Gottes Schule der Heiligung und Gottes Schule der Nachfolge hat oft Leid als Hauptfach. Und es dauert mehr Semester, als du dir das wünschst. Und das ist eine gute Sache. Vielleicht bist du gerade in einer Phase, wo du Gottes Wirken, vielleicht wie Jairus, nicht verstehst. Wenn du zusehen musst, wie Menschen in deinem Leben, die dir lieb und teuer sind, leiden. Wenn du vielleicht selbst leidest, indem du mitbekommst, wie Beziehungen in deinem Leben zerbrechen. Vielleicht versuchst du seit Jahren beruflich Fuß zu fassen und es hagelt Absage nach Absage nach Absage und es zermürbt dich. Vielleicht beobachtest du, wie das Leben der anderen immer so viel leichter ist als dein eigenes.
Und du stellst dir die Frage, ob du nicht auch mal Glück haben kannst. Vielleicht fragst du dich, warum Jesus in deinem Leid scheinbar grundlos stehen bleibt, indem du keine Antworten auf deine Fragen bekommst, indem er deine Gebete nicht hört, indem er deine Unruhe nicht einfach wegnimmt, indem er nicht bereit ist, dir das Ende deiner Geschichte zu offenbaren oder indem er dich scheinbar liegen lässt, wenn du in deiner eigenen Sünde am Boden bist. Mein zentraler Punkt ist folgender. Lass diese Schule des Leidens nicht wirkungslos bleiben, sondern verstehe bitte, dass das genau die Zeit ist, in der Gott tiefgreifende Veränderung wirken kann, in dem deutlich wird, und das haben wir gleich im Text auch noch, in dem deutlich wird, was Glaube heißt. Wenn du in so einer Zeit bist, dann bist du in einem Moment, wo du Glauben und Vertrauen in Jesus lernen kannst, wie wahrscheinlich nie zuvor. Wirf das nicht einfach weg. Geh durch diese Phase nicht, indem du einfach Gott oder anderen Menschen die Schuld gibst, indem du dich einfach so zurückziehst, indem du dich einfach von Jesus entfernst. Ja, Jairus hätte ich ja auch weglaufen können und sagen können, ich suche mir jemand anderen. Indem du dich einfach nur versuchst abzulenken oder das Leid zu ignorieren oder dich mit anderen Dingen zu berieseln, damit du nicht drüber nachdenken musst. Oder dich in deiner eigenen Sünde einfach nur zu suhlen, ist ja nicht so schlimm, wenn es eh niemand mitbekommt. Gottes Wirken im Leid hält sich nicht an deinen Terminkalender. Aber Gottes Wirken im Leid bewirkt langhaltige Veränderung auf Glauben hin. Und das sehen wir auch in diesem Text. Das Ziel von Jesus ist, Glauben zu offenbaren. Wir sind beim nächsten Punkt. Vers 33. Die Frau aber fürchtete sich und zitterte. Denn sie wusste, was an ihr geschehen war. Sie kam, fiel vor ihm nieder und sagte ihm die ganze Wahrheit. Und er sprach zu ihr, meine Tochter, dein Glaube hat dich gesund gemacht oder gerettet. Geh hin in Frieden und sei gesund von deiner Plage. Als er noch redete, kamen Leute vom Vorsteher der Synagoge und sprachen, deine Tochter ist gestorben. Was bemühst du weiter den Meister? Jesus aber hörte nicht auf. Das, was gesagt wurde, und sprach zu dem Vorsteher, fürchte dich nicht, glaube nur. Und er ließ niemanden mit sich gehen als Petrus und Jakobus und Johannes, den Bruder des Jakobus. Jesus hält also nach der Frau Ausschau, aber das nicht einfach nur, weil er wissen will, wer das ist. Sondern es geht ihm um Glauben. Und sie kommt, sie zittert. Hier haben wir genau das Gleiche, was wir damals bei der Sturmstillung schon hatten. Als Jesus den Sturm stillt, haben die Jünger größere Angst als vorher angesichts der Kraft Gottes und angesichts des Allmächtigen. Hier haben wir genau das Gleiche. Sie versteht, was geschehen ist. Sie fängt an zu zittern. Sie wirft sich vor ihm nieder und sagt ihm die ganze Wahrheit. Sie tut genau das, was Jairus gemacht hat. Sie wirft sich anbetend vor ihm nieder und bekennt. Jesus zeigt auf ihren Glauben. Sie sagt ihm die ganze Wahrheit und Jesus sagt, Tochter, dein Glaube hat dich gesund gemacht beziehungsweise gerettet. Das ist genau wieder das gleiche Wort. Dein Glaube hat dich gerettet. In der Anrede wird deutlich, ab jetzt wird sie nicht mehr als Frau beschrieben, sondern Jesus nennt sie eine Tochter. Das ist interessant, weil eine Anrede als Tochter im Neuen Testament immer eine Vater-Kind-Beziehung oder die Beziehung zwischen Gott und seinem Volk im Sinne der Töchter Israels meint. Nie einfach nur eine Bezeichnung für eine Frau. Wenn Jesus diese Frau also als Tochter anspricht, wird dadurch deutlich, dass sie entweder im Sinne der Töchter Israels oder im Sinne einer Vater-Kind-Beziehung nun Teil der Familie Gottes ist. Mit anderen Worten, in dieser Geschichte geht es um zwei Töchter. Die eine ist Tochter des Jairus, die andere wird zur Tochter Gottes. Und sie sagt, dein Glaube, dein Vertrauen hat dich gerettet, hat dich gesund gemacht. Weil du geglaubt hast, bist du nun rein, also geh in Frieden. Hier sehen wir, was Glaube kann, mehr als man jemals gedacht hat. Wir sehen also, dass der Glaube sie rettet. Und dann geht's auch weiter, wenn Jairus hört, dass seine Tochter tot ist. Ist davon auszugehen, dass in ihm eine Welt zusammenbricht. Und alle sagen, was bemühst du Jesus noch? Sie ist jetzt gestorben. Und Jesus sagt, hab keine Angst, vertrau mir. Fürchte dich nicht, glaube.
So wie die Frau geglaubt hat, soll auch nun Jairus glauben. Hab keine Angst, vertrau mir. In diesem Text sehen wir zwei Menschen, die glauben, beziehungsweise die zum Glauben aufgefordert werden. Und damit lernen wir ein wichtiges Prinzip. Wenn Menschen Jesus im Leid begegnen, bekommen sie viel mehr, als sie erwarten. Es kostet sie aber auch mehr, als sie gedacht hätten. Wenn Menschen Jesus im Leid begegnen, bekommen sie viel mehr, als sie erwarten. Es kostet sie aber auch mehr, als sie gedacht hätten. Was meine ich damit? Schaut mal, Jairus kam zu Jesus für eine Heilung, nicht für eine Auferweckung. Das wollte der nicht. Der wollte nur, dass seine Tochter geheilt wird und er bekommt sogar noch mehr. Sie wird wieder lebendig. Die Frau, die blutflüssige Frau, sie wollte nur berühren und weg. Sie wollte einfach nur geheilt werden. Sie wollte nur, dass ihre körperlichen Beschwerden weg sind. Und nun bekommt sie Frieden zugesprochen vom Messias. Sie bekommen beide viel mehr, als sie gedacht hatten, wenn sie sich in ihrem Leid zu Jesus wenden. Aber der Glaube fordert auch mehr. Vorhin musste Jairus glauben, dass Jesus Kranke heilen kann. Jetzt muss er vertrauen, dass wenn er sagt, vertrau mir, dass er wirklich eine Tote lebendig machen kann. Diese Frau wollte nicht in die Menge, sie wollte ihren Glauben nicht öffentlich kundmachen, aber Jesus bringt sie dazu. Sie wollte eigentlich nur berühren und weg. Aber es ist mehr. Jesus will mehr. Und wenn das stimmt, dann bedeutet das Folgendes. Erstens, Gottes Segen im Leid bedeutet viel mehr, als du denkst. Er möchte dir viel mehr geben, als einfach nur deine Probleme wegwischen. Er nimmt nicht nur dein Problem, er gibt dir ein verändertes Leben in Fülle. Dazu komme ich gleich. Also wenn du heute hier sitzt und betest, dass Gott dir irgendwie eine Leitsituation wegnimmt, pass auf, was du betest. Er gibt noch viel mehr. Es könnte weitreichende Konsequenzen haben, mehr als du denkst. Dann bedeutet das aber nämlich auch, dass Nachfolge mehr bedeutet, als nur etwas von Jesus zu bekommen. Jesus nimmt beide in die Pflicht. Er nimmt ihren Glauben in die Pflicht. Es bedeutet nicht nur was von Jesus zu bekommen, es bedeutet ihm alles zu geben. Vielleicht bist du damals aus einer Not zum Glauben gekommen. Sei es eine körperliche Krise, eine psychische Krise, vielleicht Corona damals und du hast dir das erste Mal die Frage nach dem Leben gestellt. Vielleicht ist es Einsamkeit, die dich zu Gott getrieben hat. Du hast in der schweren Stunde einfach irgendwie YouTube aufgemacht und bist auf Predigten gestoßen. Vielleicht hast du einfach nur nach einem Ort gesucht, der dir gut tut. Und du bist hier in der Gemeinde fündig geworden. Bist hier zum Glauben gekommen. Hast dich taufen lassen. Dann lass mich dich heute challengen. Das Evangelium will dir nicht nur gut tun, sondern Jesus will dein ganzes Leben. Der Glaube gibt dir mehr, als du dir jemals erträumst. Aber es wird dich auch mehr kosten. Es wird dich alles kosten. Das Evangelium will dir nicht nur gut tun, Jesus will dein ganzes Leben. Er will deine Zeit, deine Aufmerksamkeit, dein Herz, deinen Willen, dein Geld, dein ganzes Vertrauen, auch im Leid. Bist du bereit dazu? Bist du bereit, wie Jairus, zu bleiben, auch wenn die Tochter tot ist? Einige von uns kommen aus einer negativen Gemeindeerfahrung. Durch persönliche Verletzungen, durch Vertrauensbruch, vielleicht durch Gesetzlichkeit. Und wenn es auf dich zutrifft, dann habe ich auch für dich eine vielleicht ungemütliche Wahrheit. Gott möchte dich nicht in einer Gemeinde, wo es keine Fehler gibt, weil die Gemeinde gibt's auch nicht. Er stellt dich in eine Gemeinde voll mit kaputten Menschen, um dich und deine Geschwister auf Christus hin zu verändern. Bist du bereit dazu? Bist du bereit dazu, dich auf Gott einzulassen? Und das erfordert deine volle Hingabe. Bist du bereit, dich auf einen Weg einzulassen, der auch von Leid gepflastert sein kann? Willst du das? Wisst ihr, Kinder erleiden in ihrer Entwicklung in unterschiedlichen Phasen Wachstumsschmerzen. Wenn sie wachsen, wenn sie sich körperlich bilden, sind es notwendige Dinge, die passieren, um die Kinder lebensfähig zu machen.
Und vielleicht sitzt du hier und du wusstest damals vor deiner Taufe noch nicht, worauf du dich hier eingelassen hast. Und jetzt merkst du, dass der Glaube mehr von dir fordert und dass es nicht einfach nur so ist, okay, ich komme in den Himmel und ich habe einen tollen Jesus an meiner Seite, sondern dass es dich wirklich was kostet. Lass mir sagen, das ist eine gute Sache. Das sind Wachstumsschmerzen. Geh davon nicht weg. Indem du dein Verhalten überdenkst, indem du deine Zeit, dein Geld, deine Sexualität überdenken musst, lass das zu, das ist ein gutes Zeichen. Das zeigt, dass du jetzt mehr verstehst als damals. Es zeigt, dass du jetzt tiefer begreifst als vorher. Die Tatsache, dass Jesus und der Glaube an ihn nun mehr fordern, bedeuten, dass du verstanden hast, worum es in der Nachfolge geht. Und genau das müssen ja Jairus und die Frau auch. Sie müssen tiefer glauben, als sie am Anfang gedacht haben. Und die Geschichte geht weiter. Wie kann ich Jesus im Leid erfahren? Durch Glauben, letzter Punkt, durch liebevolle Rettung. Vers 38. Und Jesus kam in das Haus des Vorstehers und er sah das Getümmel, wie sehr sie weinten und heulten. Und er ging hinein und sprach zu ihnen, was lärmt und weint ihr? Das Kind ist nicht gestorben, sondern es schläft. Und sie verlachten ihn. Das ist eine skurrile Szene. Jesus kommt und mittlerweile ist das schon eine Beerdigung. Die Leute weinen, die Leute heulen. Jesus sagt, sie schläft. Ein Kind ist gerade tot und alle lachen. Wie verrückt muss das sein? Wie kann das sein? Viele Ausleger gehen davon aus, dass in der damaligen Zeit es üblich war, dass man Totenkläger eingeladen hat. Das war in der damaligen Zeit ein Beruf. Zur Zeit des Zweiten Tempels wurden Beerdigungen laut gefeiert. Ja, in unterschiedlichen Kulturen feiert man Beerdigungen unterschiedlich. Damals hat man in Israel-Palästina Beerdigungen laut gefeiert. Deswegen hat man Totenkläger eingeladen, die mit dir selbst geklagt, geweint und Wehelieder gesungen haben. Und das findet genau hier statt. Dementsprechend ist verständlich, wenn sie lachen, weil sie, die meisten davon, wahrscheinlich keine persönliche Beziehung zum Kind haben. Deswegen ist es aber auch nicht lieblos, wenn Jesus sie dann in Vers 40 alle hinaustreibt, bis auf Vater, Mutter und diejenigen, die bei ihm sind. Und dann geschieht das Wunder. Er treibt alle hinaus und er ergriff das Kind bei der Hand und sprach zu ihm, Talita Kum. Das heißt übersetzt, Mädchen, ich sage dir, steh auf. Und sogleich stand das Mädchen auf, ging umher. Es war aber 12 Jahre alt und sie entsetzten sich sogleich über die Maßen und er gebot ihnen streng, dass es niemand wissen sollte und sagte, sie sollten ihr zu essen geben. Eben noch eine Frau, die 12 Jahre Blutfluss litt und rein geworden ist. Und jetzt eine 12-jährige Tote, die wieder lebt. Hier zeigt Jesus seine Macht. Er ist nicht einfach nur ein Wundertäter. Er tut das, was nur Gott kann, indem er den Tod überwindet. Was hat das zu bedeuten? Das ist ein Hinweisschild auf die Kraft Gottes und auf seine Absicht. Der Neutestamentler N.T. Wright schreibt folgendermaßen, genau wie Jesus nicht kam, um eine Ein-Mann-Freiheitsbewegung im traditionell revolutionären Sinne zu sein, so kam er auch nicht, um eine Ein-Mann-Notaufnahme eines Krankenhauses zu sein. Er startete zwar tatsächlich eine Revolution, aber er brachte tatsächlich Gottes heilende Kraft. Aber seine Absicht ging tiefer. Diese Dinge waren Zeichen der eigentlichen Revolution, der eigentlichen Heilung, die Gott durch seinen Tod und seine Auferstehung bewerkstelligte. Hinweisschilder sind wichtig, aber sie sind nicht das Zielort. Anders gesagt, diese Auferweckung, dieses herrliche Wunder ist vom Kreuz betrachtet nur ein kleines Hinweisschild auf das große Wunder am Kreuz von Golgatha. Wenn wir diese Geschichte vom Kreuz her lesen, zeigt sich, dass der große Gott bereit ist zu leiden und aufzuerstehen. Er hat den Tod auf sich genommen, er hat sich schlagen lassen, er hat sich binden lassen, um zu triumphieren. Das Kreuz ist der beste Beweis für einen Gott, der dir nicht nur im Leid nahe ist,
sondern der durch das Leid triumphiert. Anders gesagt, du kannst Jesus im Leid erfahren, weil er bereits für dich gelitten hat. Im Markus-Evangelium ist das Paradoxe, dass der Weg zur Freiheit bedeutet, sich zum Sklaven von Jesus zu machen, dass der Weg zum Leben der eigene Tod ist. Und das macht Jesus durch seinen Tod deutlich, indem er für unsere Schuld stirbt, indem er alles für uns gibt. Ich habe gesagt, dieser Text beantwortet zwei Fragen. Und damit möchte ich auch schließen. Als erstes, wer ist dieser Jesus? Jesus tut das, was nur Gott tun kann. Indem er Tote lebendig macht, indem er Wunder tut, in einer Art und Weise, wie es nur der Allmächtige kann. Warum sollte ich ihm vertrauen, wenn es sonst keine andere Hoffnung gibt? Zumindest Jairus und zumindest die blutflüssige Frau würden sagen, weil es keinen anderen gibt wie er. Weil es niemanden gibt, der sich so anrufen lässt. Weil es niemanden gibt, der so einen göttlichen Zeitplan hat. Weil es niemanden gibt, der so einen Glauben fordert. Und weil es niemanden gibt, der so liebevoll rettet wie er. Amen.

Es ist 21 Uhr und 49 Minuten. 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

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Es folgt ein Vortrag vom Arbeitskreis der biblischen Ethik in der Medizin zum Thema Alles unter Kontrolle, alte und neue Suchtformen. Ein Vortrag vom Arbeitskreis aus dem Jahr 2018.

Diese Sucht, die vergrößert das zugrunde liegende Bedürfnis, die Sucht schwächt, erstickt sogar die Gemeinschaft mit Gott und der Süchtige wird ein Sklave seiner Leidenschaften, Sklave der Sünde, wie ich es vorhin ausgeführt habe. Und mir scheint es wichtig zu sein, wenn wir loskommen wollen davon, wenn wir Hilfe auch anbieten davon, dass es dann eine radikale Abkehr sein muss von dieser Sucht. Als ich ein junger Mann war, habe ich geraucht. Das war noch keine Sucht, würde ich so sagen. Es war vielleicht Missbrauch, vielleicht könnte man so sagen. Vielleicht auch noch nicht mal so weit, aber doch, ich habe geraucht. Und dann habe ich gemerkt, dass ich aufhören sollte zu rauchen. Und da gibt es ja verschiedene Strategien. Und ich habe dann von einem Tag auf den anderen aufgehört. Und ich bin dankbar, dass Gott Gnade gegeben hat, davon auch zu lassen. Ich habe so am Tag so ein Päckchen Zigaretten geraucht. Das ist dann schon nicht ganz wenig. Und Gott hat Gnade gegeben, dass man loslassen kann. Aber was ich sagen will ist, es ist radikale Abkehr ist notwendig von der Sucht und auch eine Lebensveränderung, die damit einhergeht, weil Befreiung von Sucht nur schwer möglich ist. Es ist eine schwierige Sache und da scheint mir es erforderlich zu sein, dass das Süchtige selbst Entschlossenheit an den Tag legt. Gerade im Gefängnis haben wir es sehr oft mit suchtbelasteten Menschen zu tun, vor allen Dingen Drogen und dazu gehört dann eben auch Alkohol. Und dem einen oder anderen haben wir auch schon nahegelegt, dass er doch auf Entzug gehen sollte. Es gibt da Kliniken, wo einem dann auch geholfen wird und sowas sollte man dann auch in Anspruch nehmen. Nur wenn der Mensch nicht will, wenn er diese Einsicht nicht hat und hat auch den Willen, diesen Schritt zu gehen, dann ist es doch großteils vergebens oder dann ist es vergebens, so etwas dann auch zu raten. Das heißt, eine gewisse Entschlossenheit muss vorliegen und ich habe es so in meinem Skript auch formuliert, auch Leidensbereitschaft muss wohl da sein. Eine gewisse Leidensbereitschaft ist für den Sieg unentbehrlich. Petrus formuliert es so, da nun Christus für uns im Fleisch gelitten hat, so wappnet auch ihr euch mit derselben Gesinnung, denn wer im Fleisch gelitten hat, der hat mit der Sünde abgeschlossen, um die noch verbleibende Zeit im Fleisch nicht mehr den Lüsten der Menschen zu leben, sondern dem Willen Gottes. Darum geht es. Tatsächlich, das mag sein, dass das Fleisch etwas leidet, dieser Entzug, der schmerzt, kann auch körperliche Schmerzen hervorrufen, vor allen Dingen bei stofflichen Süchten dann auch. Aber zumindest die Psyche ist beeinflusst, der Mensch ist beeinflusst und es sind gewissermaßen Schmerzen. Wer gelitten hat, der hat mit der Sünde abgeschlossen. Es ist also Leidensbereitschaft tatsächlich auch da, diese Durststrecke, diesen Weg dann auch zu gehen. Und wie die wir helfen sollten, denke ich, sollten das auch wissen darum. Um so einen Weg, der oftmals auch länger geht und den man begleiten kann oder begleiten muss. Es geht darum, dass der Süchtige eben nicht einfach weiterleben kann, weiterleben soll wie bisher und Lebensveränderung soll dann stattfinden, sowohl was die äußeren Gewohnheiten betrifft, aber eben auch was die innere Haltung zu diesen Süchten und Leidenschaften angeht. Ein Vers aus den Sprüchen ist da sehr hilfreich, dass man nicht in die Suchtfalle hineingerät. In Sprüche 4, Vers 23 heißt es ja, mehr als alles andere behüte dein Herz, denn von ihm geht das Leben aus. Dort spielt sich es ab. Wenn man in Sucht gerät, die Gesinnung und das Herz, es ist ja etwas, was für den ganzen Menschen steht, behüte es, von ihm geht das Leben aus. Und deswegen sollen wir es bewahren. Und vor allen Dingen, wenn wir dann gleich über Medien reden werden, dass wir uns bewahren, dass wir unser Herz bewahren vor dem, was uns gefangen nehmen kann und was wir sehen. Ich möchte hier an der Stelle einen kurzen Exkurs machen, nämlich die Begierde als Wurzel der Sünde, weil ich meine, dass Jakobus darüber einiges schreibt, was wichtig ist. Ja, diese Verse aus dem Jakobusbrief, ich lese zunächst einmal vor. Niemand sage, wenn er versucht wird, ich werde von Gott versucht, denn Gott kann nicht versucht werden zum Bösen und er selbst versucht auch niemand, sondern jeder Einzelne wird versucht, wenn er von seiner eigenen Begierde gereizt und gelockt wird, die Begierde, die reizt und lockt. Danach, wenn die Begierde empfangen hat, gebiert sie die Sünde aber, wenn sie vollendet ist, gebiert sie den Tod. Das will ich an diesem kleinen Schaubild hier kurz erläutern. Hier ist von Begierde die Rede. Nicht Gott versucht, sondern ein jeder wird von seiner eigenen Begierde versucht. Gereizt und gelockt stehen hier und die Frage ist, mit was werde ich geködert? Mit was werde ich gereizt? Mit was werde ich gelockt? Auf was spreche ich denn an? Das können ganz verschiedene Dinge sein. Was für ein Köder reizt uns? Das kann Kaufsucht sein. Es gibt sowas wie Frustkäufe zum Beispiel, wie Belohnungskäufe. Es kann sein, wenn ich im Internet bin, die Medien,
das, was im Internet gezeigt wird, Pornografie übrigens auch, die Unzucht, die sich dort abspielt und viele, viele andere Dinge. Die Frage, was reizt uns, was lockt uns, was kommt in unsere Nähe? Ein Köder ist ja dazu da, beim Angeln, um den Fisch anzulocken. Und was lockt uns denn so sehr? Was reizt uns und lockt uns dann? Und wenn diese Begierde empfängt, dann ist die Sünde geboren. Dann ist man in der Sünde drin. Und wenn die Sünde dann vollendet ist, dann gebiert sie den Tod, so heißt es hier. Eine Frage jetzt, an welcher Stelle sollte man denn ansetzen? An welcher Stelle sollte man ansetzen, um Herr zu werden? Wenn die Sünde vollendet ist, gibt es einen Ausweg, wenn die Sünde vollendet ist? Wenn man Sünde getan hat, vielleicht will ich es mal so sagen, wenn man Sünde getan hat, gibt es dann einen Ausweg? 1. Johannes 1, Vers 9 würden wir wahrscheinlich alle zitieren. Ja, ist tatsächlich so. 1. Johannes 1, Vers 9, Gott schenkt Vergebung und auch Befreiung. Tatsächlich, er schenkt Vergebung. Wenn wir unsere Sünden bekennen, ist er treu und gerecht. Diesen Vers, den kennen wir. Aber die Frage ist, muss es immer so weit kommen in diesem Kreislauf, dass ich sündige, dass ich in die Sünde hineingerate, hineinfalle, in diese Falle hineintappe, um dann 1. Johannes 1, Vers 9 in Anspruch zu nehmen, was gut ist, dass der Herr solch einen Ausweg schafft? Oder wäre es nicht gut, einen Schritt vorne dran anzusetzen? Genau das, was Jakobus uns hier sagt, nämlich dort, bevor es zur Sünde kommt, wenn ich gereizt werde und gelockt werde, wenn die Begierde wach wird, an der Stelle schon zu handeln, ja, an der Stelle schon Nein zu sagen und sich dem überhaupt nicht auszusetzen, diesen Reizen, die mich schlucken, die Begierde, die mich gefangen nehmen will. Also was reizt uns? Internet, Mädchen, Pornografie, Unzucht, Kaufsucht, alles diese Dinge. Die Sünde ist dann geboren und die Begierde wird zur Tat, ja, und danach kommt der Tod. Aber hier ist noch nicht der Tod, der ewige Tod gemeint. Es gibt noch eine Stufe davor. Ich habe es hier versucht zu beschreiben. Es geht nicht nur um Himmel und Hölle. Es geht nicht nur um Zerstörung, sondern es geht tatsächlich auch um das Hier und das Jetzt. Was stirbt denn? Es stirbt der Charakter, es stirbt die Integrität und die Beziehung zu Menschen, zu anderen Menschen, zu Gott und anderen Menschen nehmen Schaden. Und deswegen muss der Kampf der Sünde vorher beginnen, nämlich dort, wo die Begierde reizt und lockt. Und dort scheint es mir wichtig zu sein, dass wir ansetzen. Wir sollen nicht immer in Sünde fallen, die uns dann vergeben wird, wenn wir sie bekennen und zu dem Herrn Jesus kommen, sondern ein Leben im Sieg ist möglich. Also Gott aber sei Dank, der uns den Sieg gibt durch unseren Herrn Jesus Christus. So viel die allgemeinen Ausführungen über die Sucht. Also der erste Punkt, Sucht, dieser kurze Versuch einer Definition mit Suchtformen, Abhängigkeiten, die folgen. Und der zweite Punkt habe ich überschrieben mit digitale Revolution. Ich möchte jetzt also das Augenmerk darauf lenken, auf die digitalen Medien lenken, die Suchtpotenzial haben. Nicht, man muss nicht zwingend süchtig werden, aber sie haben Suchtpotenzial. Ja. Ich habe mal ein Zitat herausgesucht von Angela Merkel, die gesagt hat, das Internet ist für uns alle Neuland. Das war mir interessant, das von ihr zu hören. Das war 2013. Während einer Pressekonferenz hat sie das gesagt mit dem damaligen amerikanischen Präsidenten Barack Obama. Damals hat sie für Gelächter gesorgt und für Unverständnis bei den Zuhörenden, weil es bei einem Teil derer, die es gehört haben, wohl sicherlich nicht war. Heute sind wir noch einmal einen Schritt weiter, das war 2013. Ja. Für einen Teil der Bevölkerung mag das noch stimmen, vielleicht zunehmend weniger. Für die junge Generation stimmt das auf jeden Fall nicht. Also die digitale Revolution hat ja mittlerweile alle Lebensbereiche erfasst und verändert auch das Alltagsverhalten. Ja. Ein Beispiel aus der Wirtschaft. Ich habe ja gesagt, dass ich beim Kreditinstitut tätig bin. Ich bin unter anderem verantwortlich für die Strategie unseres Hauses. Und was ist eine der Fragen, die es zu beantworten gilt, hat zunächst damit IT überhaupt nichts zu tun. Was ist Nähe zum Kunden? Was meint ihr? Was ist Nähe zum Kunden? Nähe zum Kunden ist, jetzt habe ich es abgegeben meiner Frau, ist das Smartphone. Ja, das ist klar. Weil die Hälfte unserer Kunden etwa macht Bankgeschäfte nur noch darüber. Über Internet und über Smartphone denn zunehmend. Und das hat Auswirkungen auf die Wirtschaft, nicht nur in einer Bank, sondern betrifft alle Lebensbereiche. Jetzt sind hier Mediziner und ich war auf dem Kongress gewesen. Alexa erkennt Krankheiten. Das ist ganz interessant. Und durch künstliche Intelligenz erkennt man, ich zitiere jetzt mal, da hat ein Professor referiert über dieses Thema, anhand der künstlichen Intelligenz erkennt man an der Stimmfärbung
dessen, der da spricht, ob er erkrankt ist, ob er Halsschmerzen hat und welche Halsschmerztabletten er denn benötigt. Da gibt es Feldversuche. Und ich vermute mal, das Ganze wird noch viel weitergehen, dass die Diagnose irgendwann darüber nämlich gestellt werden wird, indem man so einem Gerät wie der Alexa dann einfach Dinge preisgibt oder das Wohlbefinden wird dann ja festgestellt, weil das Ding ist 24 Stunden in Betrieb, bekommt alles mit, was man zu Hause so tut, was man spricht, und dann werden auch Stimmungsschwankungen erfasst, ob die Stimme heiser ist, ob man niest oder sonst irgendetwas hat, und dann wird ein Vorschlag gemacht, eine Diagnose gestellt, nachdem die Anamnese das Gerät dann selbst vorgenommen hat. Ja, das sind Entwicklungen, die man lächelt darüber, aber das war ein ernsthafter Mensch, der da sprach, der sich mit diesen Dingen beschäftigt und aufgezeigt hat, dass die ersten Feldversuche laufen und es so möglicherweise kommen wird. Also, die digitale Revolution hat uns erreicht, auch im Wirtschaftsleben. Dann ein zweites, das Smartphone, die Kommunikation. Ich erwähne das eben, das Kommunikationsverhalten ändert sich oder hat sich geändert. Das Smartphone ist eigentlich immer dabei, zu jeder Zeit, an jedem Ort. Das gilt für die Generation Z. Da heißt es ja Mobile First. Ja. Und wir haben mittlerweile, leben wir in einer Gesellschaft, wo Kinder groß werden, die mitten in die digitale Welt hineingeboren werden. Das war bei mir noch anders gewesen. Ich bekam 1993 im Rahmen meiner Tätigkeit auf der Arbeit das erste Handy. Damals waren das noch so richtig große Geräte. Ganz am Anfang war das gewesen. Mittlerweile ist es etwas Normales. Die werden damit groß, mit diesen Mobile First, und das sind Digital Natives. Das sind die digitalen Eingeborenen, nennt man die. Ja, also die wachsen damit auf. Vielleicht gehört ihr schon dazu da vorne, ich weiß nicht. Oder seid ihr schon ein bisschen, nicht mehr? Gut, okay, schon rausgewachsen aus dem Ganzen. Ja, im Gegensatz zu meiner Generation, digitale Immigranten. Was heißt das? Also immer in Reichweite, 24 Stunden, 7 Tage die Woche. Das Gerät weckt morgens, begleitet uns durch den Tag, dokumentiert mein Leben mit digitalen Bildern, beziehungsweise ich dokumentiere. Und das ist ja das, was man feststellen kann. Ich habe so ein Gerät dabei. Und interessant ist, egal wo man hingeht, das wird gezückt und dann werden Bilder gemacht. Anstatt den Anblick mal zu genießen eines Berges oder eines Baumes oder sonst irgendetwas, mache ich jetzt ein Bild davon. Und nicht nur eins, sondern es kostet ja kein Geld mehr. Ich mache dann 100 oder so irgendwie und habe dann zu Hause ein Problem, die wieder auseinander zu sortieren. Ja, also es dokumentiert, mein Leben wird dokumentiert. Je nachdem, wie weit die Menschen gehen, kann ich dann auch noch verfolgen lassen, wo ich denn tatsächlich mich bewege. Überhaupt kein Problem. Ich kann komplettes Bewegungsprofil eines Menschen erstellen, das allein schon anhand von E-Mails, die übers Netz gehen. Ich habe mit dem Chef des BSI, des Bundesamt für Sicherheit, hatte ich ein Gespräch in Bonn, und der hat uns da ein bisschen über Sicherheit, was sie tun, aufgeklärt. Und dann hat er unter anderem gesagt, anhand von E-Mails, das ist wie eine Postkarte, kann man etwa 70% der Nutzer identifizieren. Also das ist von der Seite her überhaupt kein Problem. Das zeigt uns den Weg durch unbekannte Straßen. Also so ein Ding hat mich jetzt nicht hergeführt. Ich habe es integriert im Auto, aber oft bin ich dann auch mit dem Handy dann unterwegs und es navigiert mich dann. Damit tätigt man heutzutage Einkäufe und das Handy begleitet einen überall hin. Ins Schlafzimmer, ins Büro, ins Urlaub und aufs Klo. Ich will es mal ein bisschen überspitzt formulieren. Das ist so tatsächlich, ja. Was wir vielleicht nicht wissen, Steve Jobs ist bekannt wahrscheinlich, ja, den Jüngeren. Der Apple-Gründer, der hat seine Kinder abgeschirmt von den digitalen Geräten. Das war mir ganz interessant. Ich zitiere jetzt mal. Und zwar war das schon im Jahr 2010, kurz nachdem er das Apple iPad herausgebracht hatte. Da hat ein Reporter ihn gefragt, so, Ihre Kinder müssen das iPad wohl lieben. Und er hat geantwortet, die haben es noch nicht benutzt. Wir setzen Grenzen, wie viel Technik unsere Kinder zu Hause benutzen dürfen. Das ist interessant. Dieser Mann hat erkannt, um was es geht und dass die Kinder zu schützen sind davor. Ja. Und heute kann man sich ein Leben, die meisten wahrscheinlich ein Leben ohne Twitter und WhatsApp und ähnliche Dinge, nicht mehr vorstellen. Die Nutzenargumentation schlägt alles. Es ist einfach, es nützt mir etwas und die Bequemlichkeit steht noch über der Nutzenargumentation. Es ist bequem und deswegen tue ich es dann auch. Ja. Also in der Wirtschaft hat es Einfluss auf die Kommunikation oder auf FOMO, Fear of Missing Out, das heißt die Angst, etwas zu verpassen. Man ist nicht mehr in, man hat das Ding nicht dabei und es geht etwas in dieser Welt an einem vorüber. Ja? Also das ist so ein Phänomen unserer heutigen Zeit, die Angst, irgendetwas zu verpassen, wenn ich einmal nicht online bin, wenn ich einmal nicht im Netz bin.
die Angst, außen vor zu bleiben, die Angst, etwas zu verpassen. Und ich sage euch, das ist Realität auch im Gemeindeleben. Vielleicht nicht hier, ich weiß nicht, wie hier ist. Mich würde interessieren, wie die Jugend hier Termine ausmacht. Ich weiß, wie es im Frankenthal geschieht. Und ich vermute mal in anderen Jugenden auch der einzelnen Gemeinden, dass ein Großteil tatsächlich diese Medien nimmt und damit mit diesem Gerät wird ein Termin vereinbart. WhatsApp zum Beispiel ist auch unheimlich bequem. Das ist tatsächlich so. Und damit werden andere, die diesen Dienst nicht nutzen, automatisch ausgegrenzt. Ja? Und das ist eigentlich nicht die Art und Weise, nicht nur eigentlich, sondern Einschränkungen, wie wir kommunizieren wollen. Es gibt genug Möglichkeiten, es anders zu tun. Aber die Angst, etwas zu verpassen, also habe ich das, damit ich soziale Kontakte pflegen kann in dem Umfeld, in dem ich mich befinde. Ja? Also das ist so die ständige Sorge. WhatsApp, Snapchat, Facebook und ähnliche Dinge, die man da nennen kann. Das ist so ein Bild, das es nochmal verdeutlichen soll. Das sind alle Fans der Digitalisierung. Da kann man es dann gucken, wer da sitzt. Mittlerweile sind es alle Generationen. Es ist keiner mehr ausgenommen. Und es ist klar, die Vorteile dieser neuen Medien, die sind evident, die sind offensichtlich. Ja, aber die haben eben auch die Gefahr, dass sie Suchtpotenzial haben. Nicht Neuland. Die Frau Merkel hat gesagt, Neuland für sie oder für viele wäre es Neuland.

Ja, also U1 bis U6, U7 bis U9 und dann U10 bis J1 geht es dann weiter. Und hier wurden Auswirkungen dargestellt. Und zwar dann bei dem ersten Fütter- und Einschlafstörungen beim Säugling gibt. Nicht, weil der Säugling ein Handy benutzt, sondern weil die Mama es benutzt an dieser Stelle. Ja? Also die Eltern benutzen intensiv elektronische Medien, sei es das Internet oder Smartphone oder ähnliche Dinge. Und dann kommt genau das daraus hervor, Fütter- und Einschlafstörung des Säuglings. Der wird in seiner Befindlichkeit gestört. Ja? Man kann sich es auch gut vorstellen. Die Mama konzentriert sich eben nicht aufs Kind, vielleicht auf das Stillen oder Füttern oder sonst irgendetwas, sondern nebenher wird eben noch irgendwo das Handy bedient oder wird im Internet geschaut, gesurft oder sonst irgendwelche Dinge werden getan. Das scheint mir schon dramatisch zu sein, so etwas. Dann geht es weiter mit den Kindern. Also immer die Frage nach der Mediennutzung. Wie wirkt sich die digitale Mediennutzung auf die kindliche Entwicklung aus? Und die haben festgestellt, in diesem Alterscluster 2 bis 5 Jahre, dass zu beobachten sind Konzentrationsstörungen, Sprachentwicklungsstörungen und auch die selbstständige Beschäftigung. Die wird schwierig, dass die Kinder mal selbstständig spielen können, mit sich selbst sich beschäftigen können, mit einer Spielsache oder dass sie malen oder ähnliche Dinge. Also, und das ist eine ständige Unruhe und auch die Ablenkbarkeit, die da ist. Ich weiß nicht, ob sich das deckt. Es gibt eine umfangreiche Studie, die ist auch nicht die Blickstudie, vielleicht kennt die der ein oder andere, die das sehr umfangreich darstellt. Ich habe ja nur eine Folie rausgezogen, ja. Und dann eben die 8- bis 23-Jährigen, die motorische Hyperaktivität, Konzentrationsstörungen und damit einhergeht auch noch so ein übermäßiger Genuss von ungesunden Dingen wie Süßigkeiten. Kann man alles mal genießen. Diese Auswirkungen sind eben dann auch da. Und das alles, wenn täglich digital irgendwo so ein Medium benutzt wird. Und ich zitiere mal den Dr. Rainer Riedel, Arzt für Nervenheilkunde in Köln ist der. Der hat an dieser Studie hier mitgewirkt. Der sagt: Wir fangen an zu verstehen, dass bei einer Vielzahl von Kindern Entwicklungsauffälligkeiten bei einer fehlenden Nutzungskompetenz von digitalen Medien beobachtet werden kann. Was wir zum Beispiel im Hinblick auf einen höheren Body-Mass-Index, das ist durch den Süßgetränkekonsum, die Süßigkeiten, und diese müssen wir im Auge behalten. Auf Basis einer fehlenden digitalen Medienkompetenz und den hier beschriebenen Entwicklungsauffälligkeiten kann sich im weiteren Verlauf eine Internetsucht entwickeln. Das ist das, was er in seiner Studie erarbeitet hat und beobachtet hat, die sehr umfangreich ist. Also, das hier sind die Anfänge. Und deswegen wollte ich diese Folie auflegen, wollte das auch nennen. Das hier sind die Anfänge. Woraus sich eine Sucht entwickeln kann, also heißt Prophylaxe wäre zu betreiben, etwas im Vorfeld zu tun, um genau diese Dinge eben nicht zu tun, die ich eben nannte. Das heißt zum Beispiel, wenn man sich um die Kinder kümmert, dann ist man ganz bei der Sache. Beim Stillen der Mamas hat man eben kein Smartphone und tut noch irgendwas sonst machen und ähnliche Dinge. Das wäre, denke ich, ganz wichtig, Prophylaxe zu betreiben an dieser Stelle, damit man erst überhaupt nicht in die Falle hineinkommt, die ja dann unsere Kinder betreffen dann. Die anderen. Die Auswirkung ist ja nicht bei mir selbst oder auch bei mir selbst, sondern die Auswirkung ist eben auch bei den Kindern, ja, die dann in die Suchtfalle hineingeraten können. Ich hatte vorhin erwähnt, dass ich auf die Sexsucht eingehen möchte. Und das ist tatsächlich ein hohes Suchtpotenzial, das gegeben ist. Ich möchte da ein Wort aus den Sprüchen voranstellen. Totenreich und Abgrund sind unersättlich, ebenso unersättlich sind auch die Augen der Menschen. Und das beschreibt es sehr gut. Das Internet, damit ist ja ein Themen- oder Problemkreis geht damit einher. Es hört nie auf. Ich kann immer den nächsten Klick machen und es kommt tatsächlich noch immer was. Und das, was kommt, ist eben nicht immer gut, sondern es ist sogar sehr viel Schlechtes im Netz. Also totenreichen Abgrund sind unersättlich. Und dann die nach Kimberley Young. Internet-Sexsucht ist die häufigste Form eines problematischen Internetgebrauchs und das ist tatsächlich so. Also Sicht und Sucht hängen ja zusammen. Zunächst einmal beginnt es mit dem Sehen, mit dem Sichten, mit dem Schauen und kann dann in der Sucht enden. Und das sagt uns auch die Bibel, weil die Augen die Tür aufmachen zur Fleischeslust und wo die angesprochen wird. Da wird es dann schwierig und es gibt eben verschiedene Dinge, die uns reizen und über das Auge werden wir eben sehr stark gereizt. Ich denke, das kann jeder von uns nachvollziehen. Und die Frage ist eben, was schaue ich mir an, mit was fülle ich mein Denken, mit was fülle ich mein Herz? Und wir leben in einer Zeit, die sehr stark vom Bild geprägt ist. Wir leben in dieser Bildzeit und das Internet ist ein beredtes Beispiel. Und da gibt es alle Dinge, die man sich nur so vorstellen kann oder auch nicht vorstellen kann.

Frivolitäten und Abartigkeiten gibt es dort. Und diese Kimberly und Young, die Expertin auf dem Gebiet der Medienabhängigkeit ist, ich habe auch die Publikationen von ihr, die hat eben diesen Satz hier geschrieben: Internet-Sex-Sucht als häufigste Form eines problematischen Internetgebrauchs. Es gibt verschiedene Studien dazu, die gemacht wurden, wie sich Internetgewohnheiten von Testpersonen im Laufe eines Jahres, im Laufe einer bestimmten Zeit dann auch ändern. Und ich will nur einmal zitieren: Die Ergebnisse der Langzeitanalyse dieser Studien zeigen einen klaren Zusammenhang zwischen zwanghafter Internetnutzung und der Suche nach erotischen Online-Reizen. Bei Suche nach erotischen Anregungen im Netz lässt sich der Anstieg der zwanghaften Internetnutzung ein Jahr später voraussagen. Die Nutzung des Internets für sexuelle Befriedigung sollte deshalb als der wichtigste Risikofaktor für die Entwicklung einer zwanghaften Internetnutzung angesehen werden. Also hier scheint mir auch mit das größte Suchtpotenzial zu sein. Früher waren es mal Spiele, hat auch Suchtpotenzial und ähnliche Dinge, ist ohne Zweifel auch so, aber mir scheint hier das größte Suchtpotenzial. Ich will zwei Beispiele aus der Seelsorgepraxis sagen. Dann ein junger Mann, der sich in Internetpornografie verstrickt hat und der versucht hat, diesem Verlangen Herr zu werden. Der erste Schritt in der Tat, es war gut, er ist an die Öffentlichkeit gegangen, vielleicht so, ist an die Öffentlichkeit gegangen, hat sich jemandem anvertraut. Wir hatten dann viele Gespräche miteinander. Das hatte Auswirkungen, das Anschauen dieser Bilder einmal, immer wieder dieser Drang, diese Bilder erneut anzuschauen und diese Dinge erneut anzuschauen. Und es hatte Auswirkungen in der Gestalt, dass so danach ein großer Drang war zur Selbstbefriedigung und daraus resultierend, das ist auch etwas, was man beobachten kann, eine große Selbstanklage und auch Resignation. Ich werde einfach nicht Herr dieses Problems. Und ein Schritt war, wie komme ich weg von dieser Selbstbefriedigung, was die Ursache hatte wohl mit dem Internetkonsum, dass man erst diesen Internetkonsum im Zaum hält, dass nicht die Reize erneut oder dass er nicht erneut gereizt wird, das, was ich vorhin zeigte, dass nicht immer wieder diese Bilder ihm vor Augen stehen und ihr könnt mir glauben, das ist so, man sieht diese Dinge und die spielen sich immer wieder vor Augen ab, man kann die nicht einfach wieder auslöschen, es gibt keinen Reset-Knopf oder so etwas in dieser Art und Weise, es bleibt in Erinnerung. Es ist die Möglichkeit, Herr zu werden, aber es ist ein großes Problem und es ist eine Verstrickung, in der er auch war. Selbstanklage, Resignation gehen dann damit einher. Große Minderwertigkeitskomplexe, ich bin ein Verlierer, ich bin ein Loser, ich schaffe es dann einfach nicht. Und die Folge war dann zunehmende Gottesferne. Er sagt, ich bete und Gott hilft mir nicht. Ich bete und Gott hilft mir nicht. Und ich bin dankbar, dass er das Gespräch gesucht hat. Und so eine Begleitung geht über 1-2 Jahre. Und da möchte ich auch dazu ermuntern, Seelsorge anzubieten. Ich werde nachher kurz noch etwas dazu sagen. Also das ist ganz konkret und ich glaube, dass die Dunkelziffer da ist, dass es eine Dunkelziffer gibt, tatsächlich ohne das jetzt dramatisieren zu wollen. Ein zweiter Fall. Ein Mädchen macht Aktaufnahmen von sich selbst mit dem Smartphone und schickt sie über WhatsApp an einen Unbekannten gegenüber. Auch ein Seelsorgefall ganz konkret, mit dem ich betraut war, jetzt noch betraut bin, einem Unbekannten gegenüber. Und die Frage, die sie stellt, ich bin dankbar, dass es offenbar wurde, dass es herauskam, ich sage es mal so, dass man Gespräche führen konnte. Und die Frage ist, warum tue ich so etwas? Warum verletze ich? Oder wo ist das natürliche Schamgefühl geblieben? Vielleicht darf man so formulieren, ja. Wo ist die Grenze zwischen vertraut und fremd, zwischen intim und anonym, zwischen privat und öffentlich? Etwas, wo man sich normalerweise denn schützt, das wird ins Netz gestellt und das ist kein Einzelfall in der Gesellschaft. Ich will nicht sagen in den Gemeinden, es geht um die Gesellschaft. Das wird im Fachjargon mit Sexting wird es genannt. Sex und Texting heißt es zusammengesetzt, ja, weil das Ganze übers Handy geht, ja. Die selbst aufgenommenen Bildern, in denen man sich nackt dann darstellt. Und es ist klar, was daraus folgen kann. Schamgefühle, die können dann abstumpfen, dann auch, werden nicht mehr wahrgenommen. Und außerdem signalisiere ich dem Gegenüber, natürlich, dem gebe ich ein Signal. Ist auch klar, was soll ein anderer, der das Ganze sieht, denn von so einer Person denn auch denken, wie nicht eindeutige Dinge dann auch. Und so macht man sich auch verletzlich damit. Und es kann wie ein Sog sein, sich darzustellen. In der heutigen Zeit ist es eines der großen Probleme, scheint mir zu sein, das eigene Ego, das Ich in den Vordergrund zu stellen. Ich bin dann wer, sich darzustellen
und nicht mehr loszukommen. Und ich fragte, warum hast du das getan? Die hat so einen Drang geführt, sich so einem anderen zu zeigen. Man kann es schwer begreifen, aber es ist tatsächlich so. Na, im ersten Augenblick war ich sehr schockiert. Mittlerweile, nachdem ich mich damit beschäftigt habe, weiß ich, dass es auch Wirklichkeit ist. Und habe die große Sorge auch, dass so etwas nicht in den Gemeinden um sich greift. Vielleicht nicht gerade so etwas Extremes, aber doch diese Dinge, die damit einhergehen. Internet, Sex, Sucht. Und vielleicht noch ein Fall, ein verheirateter Mann, der auch pornografische Bilder angeschaut hat. Immer und immer wieder kam davon nicht los, hatte großes Schamgefühl vor seiner Frau. Und schließlich war es so, dass er es auch bekannt hat vor seiner Frau. Das war ein Schritt zur Besserung und ich bin dankbar dafür. Er hat eine gute Frau, sie hat ihm vergeben. Das ist ein guter Schritt in die richtige Richtung. Aber das ist noch nicht das Ende, dass man tatsächlich los wird davon. Da gehören mehr Maßnahmen dazu. Und wir haben es dann so gemacht, und das war nicht mein Vorschlag gewesen, dass wir ein Programm installiert haben. Immer wenn er ins Internet ging, habe ich gesehen, was er tat, als Protokoll hinten dran. Das ist natürlich eine extreme Maßnahme, das verstehe ich. Und zwar nicht mein Vorschlag, würde ich nicht vorschlagen. Und es hat mich auch nicht wirklich interessiert, was er dort tut. Aber es war Selbstschutz in diesem Fall. Das war tatsächlich, ich würde schon sagen, Internetsucht, Abhängigkeit, Missbrauch. Vielleicht würde man Missbrauch sagen, vielleicht noch nicht. Die Grenze ist ja fließend, so meine ich. Und so scheint mir das mit die größte Gefahr zu sein. Dann, ich will mal einige Statistiken oder Folien noch nennen. Hier Smartphone-Besitz, das ist eine Studie, eine CIM-Studie aus dem Jahr 2016, die gibt's dann, die wird immer wieder aktualisiert, da kann man dann schön verfolgen. Hier der Smartphone-Besitz nahe bei 100% in 2016, egal welche Altersgruppe, dass man schaut, von 12-Jährigen fängt es an. Ich bin auch Familienvater, ich habe Kinder, Erwachsene, aber ich habe noch eine 15-jährige Tochter, eine 19-jährige Tochter, die 15-jährige, es ist klar, dass gefragt wird, mit 13 fängt schon an, alle Klassenkameradinnen haben ein Smartphone und ich habe keins. Papa, kriege ich nicht auch eins? Nein, kriegst keins. Ja, und da muss man erklären, irgendwann ist es soweit, es ist klar. Wir sagen ja vernünftiger Gebrauch, aber es ist immer die Frage, ab wann braucht man denn sowas tatsächlich? Ich will jetzt keine Regel aufstellen mit 16, 15 oder sonst irgendwas, aber mir geht es darum, dass wir das zu Hause thematisieren, dass wir darüber sprechen und dass man vielleicht auch ein bisschen hartnäckig bleiben an der einen oder anderen Stelle. Ja, man muss nicht allem nachgeben. Heute hat es jeder. Das ist soziale Druck in der Schule, der ausgeübt wird. Das versteht man. Und auch in der Gemeinde ist es so, dass immer mehr in dieser Altersgruppe die Dinge haben und es flächendeckend irgendwann vielleicht sogar sein wird. Ein zweites, Kinder und Jugendliche als Konsumenten, und zwar Konsumenten pornografischer Bilder oder Filme. Eine Studie, die durchgeführt wurde, Speak-Studie, wo 91% der 13- bis 60-jährigen Jungen und 44% der Mädchen haben bereits pornografische Bilder oder Filme angeschaut im Internet. Dann merkt man, wie weit das Ganze geht, wie es verbreitet ist. Das ist dramatisch meines Erachtens. Oder eine weitere Studie noch unten, 82% der 14- bis 60-Jährigen, diese hier, Jungen und Mädchen, 40%, Jungen und 40% der Mädchen. Eine weitere Studie, also mehrere Studien belegen im Prinzip, das machen die gleiche Aussage oder hier noch etwas. Jugendliche als Konsumenten dann, da sind sie etwas älter von der Altersgruppe her, 16- bis 19-jährig sind sie dann und 81% in der Gesellschaft, keine Umfrage unter Gemeinden, aber die damit zu tun haben. Ja, Konsument von pornografischen Seiten, ganz allgemein. Ja, und eine letzte noch an dieser Stelle. Ja, hier einige Einflüsse auf Jugendliche, die dann festgestellt wurden. Und das ist klar, ich glaube, dazu braucht man nicht mal eine Studie, aber okay, die gibt's eben. Je häufiger Jugendliche Pornografie im Internet sich das anschauen, pornografische Dinge, umso exzessiver, intensiver beschäftigen sie sich gedanklich auch mit sexuellen Inhalten, mit Vorstellungen. Ja. Interessanterweise, umso mehr stimmen sie frauenfeindliche Einstellungen zu. Klar, weil vornehmlich dann Frauen gezeigt werden, das sind Objekte, Suchtobjekte, die vorgestellt werden, ja, oder die da sind. Und umso stärker trennen die Sexualität von jeder Beziehungskontext und halten halt die Promiskuität, das heißt mehrere Partner, auch im sexuellen Bereich, dann tatsächlich für sakrosant, für gesellschaftsfähig, ja. Und was doch mit noch einhergeht, man wird unzufriedener mit der eigenen Sexualität und ich glaube, das kann man doch sagen, dass die Sexualität gerade im Eheleben dadurch empfindlich gestört und beeinflusst werden kann,
weil es eine Vorstellungswelt entwickelt, die nicht dem Natürlichen entspricht, die eigentlich widerwärtig ist. Ich will es mal ganz einfach auf den Punkt bringen. Hier noch eine letzte Folie. Hoher Pornografiekonsum und Täter von sexuellem Missbrauch und erzwungener Penetration, das heißt Vergewaltigung, ganz einfach, ja, an dieser Stelle. Ja, damit vielleicht genug. Also kann man vom Internet süchtig werden? Dr. Samuel Pfeiffer, von seinen Schriften, er hat eine sehr gute, über Internetsucht, eine sehr gute Schrift, vielleicht liegt die vorne aus, ich weiß es nicht. Ein sehr gutes Heftchen ist es, wo er über Internetsucht spricht und über speziell auch über Sexsucht diese Themen anspricht. Und er sagt, noch unzureichend geklärt ist, was man im Internet süchtig macht. Die kann ich nur empfehlen, diese Schrift. Und ein anderer Professor, der sich damit beschäftigt hat, das Problem der Internetsucht existiert. Es ist da, so sagt er. Was ist zu tun? Zunächst einmal, das ist eingangs schon angeklungen, es gibt Hoffnung. Ja, der Herr weiß, die Frommen zu erretten, es gibt Hoffnung für uns. Und da bin ich sehr dankbar dafür, für solch ein aufmunterndes Wort. Der Herr weiß, die Frommen aus der Versuchung zu erretten. Also wir sollten auf der einen Seite die Gefahr nicht unterschätzen. Ich habe das jetzt vorgestellt, vielleicht auch etwas dramatisiert, dass man es mal auf den Punkt bekommt und auch mal gesehen hat, weil das einfach die Wirklichkeit ist, in der wir leben, in der Gesellschaft. So ist es. Aber doch müssen wir keine Angst haben. Ja, wir sollten also die Gefahr weder unterschätzen, aber auch nicht überschätzen. Wir sollten auch nicht in Panik geraten oder resignieren, weil wir Gott haben. Der Herr weiß, die Frommen zu erretten. Das ist eine sehr gute Botschaft. Dafür bin ich sehr dankbar und das kann uns sehr zuversichtlich machen. Aber ein zweites, jetzt sind wir auch noch angesprochen, es braucht Seelsorger. Ich spreche jetzt alle hier im Raum an, die Brüder, die Schwestern, ja, vielleicht auch mal der ältere Bruder, die ältere Schwester, wie auch immer. Es braucht Seelsorger an dieser Stelle, weil wir unausweichlich ja mit diesen neuen Medien zu tun haben, die auch Auswirkungen haben. Und da ist es wichtig, dass wir frühzeitig das erkennen, wo steht der andere, dass wir frühzeitig gegenseitig Hilfe anbieten, ja, dass man vielleicht sogar die Abhängigkeit erkennt, dass man Hilfestellung anbietet. Ja. Und hilfreich ist sicherlich, dass man ein bisschen Kenntnis hat über Gefährdungen, typische Erkennungsmerkmale und Behandlungsmöglichkeiten. Und sich da kundig zu machen, das scheint mir schon gut zu sein, schon wichtig zu sein. Es braucht Seelsorger und mir scheint, wir haben zu wenig Seelsorger, die sich einlassen auf so einen Prozess. Es ist eine Begleitung von Menschen, die über Tage, Wochen, manchmal Monate auch gehen kann, wo man nah dranbleiben muss. Das ist ein Zeitfresser, ich sage es mal so, aber es lohnt sich. Es geht ja nicht um irgendeine Sache, es geht ja um Menschen. Es braucht Seelsorger und dann braucht es dann auch Seelsorge. Ja, also Menschen, die in Sucht geraten sind, in diese Falle geraten sind, die wollen wir nicht verwerfen, sondern wir wollen ihnen Hilfe anbieten. Es geht nicht darum, mit dem Finger auf einen Sünder zu zeigen, denn es ist der Sünde, was geschieht, sondern dass wir tatsächlich ein Verständnis nicht für die Sünde aufbringen, sondern für den Menschen und aktiv Hilfe anbieten und ihn auf dem Weg versuchen zu begleiten. Eine Verurteilung nutzt überhaupt niemandem etwas, weil der Süchtige oftmals selbst ja unglücklich darüber ist und möchte aus seiner Situation heraus, wenn er in die Suchtfalle geraten ist. Also, und sicherlich nicht immer leicht für einen Seelsorger, den geistlichen Stand oder den Stand des Gegenübers zu erkennen, auch des Süchtigen. Aber wir sollten uns trotzdem darum bemühen und wir sollten Hilfe anbieten. Und ich möchte ganz besonders die Brüder ansprechen, auch die Brüder in der Gemeinde, in der Verantwortung stehen, die Diakone, die Ältesten oder Prediger, ja, dass wir in der Gemeinde unserer Verantwortung gerecht werden, ja. Die Frage ist sicherlich, die uns alle bewegt, ob jemand internetsüchtig ist, wie man das erkennen kann, beziehungsweise Missbrauch vorliegt. Und da wollte ich gerne verweisen auf dieses kleine Büchlein. Das heißt, Internetsucht verstehen, beraten, bewältigen von Dr. Samuel Pfeiffer. Internetsucht verstehen, beraten, bewältigen. Da gibt er einige schöne Hinweise, hilfreiche Hinweise zu den Fragestellungen. Sind Sie internetsüchtig? Ist mein Kind internetsüchtig? Und Hinweise auf eine Internetsexsucht. Das wäre gut. Und ein viertes noch. Es braucht Geduld und Liebe. Ein Gerechter fällt 7-mal und steht auch wieder auf. Ein Gerechter fällt tatsächlich 7-mal. Es braucht tatsächlich viel Geduld. Und ich meine, das könnte eine Präambel für einen Seelsorger sein, dieser Spruch. Ein guter Rat für einen Seelsorger. Haben wir Geduld miteinander? Haben wir Geduld mit unseren Brüdern und Schwestern, mit unseren Kindern oder mit Menschen, die uns begegnen, denen wir vielleicht helfen können? Weil die Betroffenen erleben den Kampf mit der Sucht ja auch als ein Auf und Ab und oft ermüdend. Das habe ich selbst festgestellt, dann schon wieder ist es passiert, Thomas. Und was soll ich tun? Und dann spricht man miteinander und betet auch dann miteinander. Ja.
Also die Bewältigung der Sucht ist auch mit Hilfe des Glaubens kein einfacher Weg. Und beim Rückfall geschieht bei einem Gläubigen das Gleiche wie bei allen anderen Menschen auch, nämlich Scham, Verzweiflung und dass man vielleicht den Kampf aufgeben will. Und da müssen wir beistehen, denke ich. Ja. Und es kommt ja noch eines dazu bei Gläubigen, es ist ja nicht nur einfach ein Ausrutscher, wie das so passiert, sondern dieses Gefühl des Versagens und Schamgefühls wird eigentlich noch getoppt, wird eigentlich noch ergänzt oder was das Ganze überlagert ist, dass auch die Beziehung zu Gott gestört wird, ganz empfindlich. Und das ist dann dramatisch, das wissen wir. Vielleicht Schritte zur Hilfe. Das ist jetzt nichts Neues, was ich hier sage. Das wissen wir aus der Heiligen Schrift. Aber es ist trotzdem etwas, was uns helfen kann, denke ich, weil es die Schrift eben sagt. Erkenntnis und Bekenntnis der Schuld. Das muss damit einhergehen. Also die Befreiung beginnt mit einer biblischen Sicht auf diese Problematik. Damit beginnt Befreiung. Also Sucht als Sünde tatsächlich auch zu erkennen, das darf man auch sagen. Und da geht es darum, dass man ehrlich vor sich selbst ist, derjenige ehrlich vor sich selbst ist, vor Gott und vor Menschen, dass das Leugnen, das Vertuschen, das Verharmlosen ein Ende hat und dass man die Handlungen, die man begangen hat, dass es tatsächlich eine Tat ist, die nicht gut ist, die schlecht ist, die Sünde ist. Und dann gilt es natürlich, den Augenmerk auf das Gute zu richten. Wir sollten ansetzen bei der Begierde, das sagte ich schon, also zu echter Buße gehört, dass ich diese Quellen der Versuchung bewusst auch meide, dort wo Reiz ausgelöst werden kann. Und das kann manchmal, ich hatte es eingangs ausgeführt, zu radikalen Maßnahmen führen. Ich lasse das Handy tatsächlich sein und ich nutze das Internet einmal nicht mehr und oder ähnliche Dinge. Das müsste man im Seelsorgegespräch dann klären, was da angebracht ist. Oder ich gehe an den PC nur noch im öffentlichen Raum, wenn dort, wo alle anderen auch dabei sind, wo ich sowas nicht tun kann. Ich hole ein Smartphone ohne Internetzugang, sowas soll es ja auch geben, das kann man abklemmen. Ja, also solche radikalen Maßnahmen, denke ich, wären doch gut, bis man die Sache wieder im Griff hat. Also meiden, verpflichtende Rechenschaft gegenüber einer dritten Person, Transparenz, bewusst auf einige Zeit auf den Computer verzichten, installieren von Filtersoftware und ähnliche Dinge, da will ich jetzt nicht weiter drauf eingehen. Und das Letzte noch, dieses biblische Zuchtmittel, hört sich in der biblischen Sprache hört sich ein bisschen schwierig an, Zuchtmittel, es geht hier um Erziehung, ja, wenn wir über Zucht reden. Und was für ein Sieg über die Sünde im Allgemeinen gilt, gilt eben auch für den Sieg über jede Art von Sucht. Wobei es klar ist, bei stofflichen Süchten braucht man vielleicht öfters auch mal einen Mediziner zur Hilfe, auch da gibt es Entzugsmöglichkeiten, aber das Prinzip, das dahinter steht, ja, es ist ein Sieg über die Sünde. Und da führt Paulus aus, diesen Vers, der mir wichtig ist, die Gnade Gottes ist erschienen, die heilbringend ist. Heilbringend nicht nur für die Ewigkeit, sondern heilend für jetzt, hier und heute schon, für alle Menschen. Sie nimmt uns in Zucht, damit wir die Gottlosigkeit und die weltlichen Begierden verleugnen. Sie erzieht uns, sie nimmt uns in Zucht, sie nimmt uns in die Verantwortung, dass wir diesen Begierden dann absagen, dass wir sie verleugnen, damit wir in Zukunft anders leben können, nämlich besonnen, gerecht und gottesfürchtig in dieser Welt. Und da gilt es, die Gedanken in eine richtige Richtung wieder zu lenken. Und das sind die vier Grundprinzipien der Nachfolge, die wir alle kennen, die aber, glaube ich, vernachlässigt werden in diesem Zusammenhang. Nämlich das Studium des Wortes Gottes, dass man sich gemeinsam mit dem Wort Gottes beschäftigt, noch denjenigen, der süchtig ist, wieder dorthin führt, täglich, regelmäßig und mit praktiziertem Gehorsam gegenüber dem Wort Gottes dann tatsächlich sich in die Pflicht nehmen lassen, mit dem Gebet, mit der stillen Zeit, mit anderen Gläubigen zusammen Gebetsgemeinschaft zu üben, die verbindliche Gemeinschaft unter anderen Gläubigen mit anderen zusammen in einer bibeltreuen Gemeinde und dann die Ausrichtung auf den Dienst, dass ich dienstbereit bin, mit anderen mitdiene und so wegkomme von meiner eigenen Not und die Not der anderen sehe und ihnen dann helfe und ihnen den Herrn Jesus groß mache. Ja. Soweit die Ausführungen dazu. Ich hoffe, es war so etwas hilfreich gewesen, ein kleiner Einblick in die Gefährdung der Sucht und dabei nicht stofflichen Süchten und da mit dem Schwerpunkt der Medien. Es gibt noch viele, viele mehr. Ich habe das Glücksspiel vorhin erwähnt und es gibt noch viele, viele andere Dinge. Aber das scheint mit das zu sein, was im Moment vielleicht für uns im Rahmen der Gemeinde am gefährlichsten ist. Womit wir am meisten zu tun haben, weil eben PC und Smartphone und andere Dinge Einzug in unser Leben gehalten haben. Wir sollen es vernünftig nutzen, wollen das auch tatsächlich tun. Aber wir müssen auch erkennen, dass das Gefahrenpotenzial da ist. Und zwar so weit, dass man sogar süchtig werden kann.
Ja, vielen Dank.

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0: Es ist 23 Uhr.
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2: Ich hoffe, ihr habt euch alle gut erholt nach der Hochzeit gestern. Einige hatten wahrscheinlich einen langen Tag, einen späten Abend dann wahrscheinlich noch. Die Christuszentriertheit dieser Feier, die hat mich vor allem, oder hat mich sehr froh gemacht, hat mich glücklich gemacht. Und ein Höhepunkt der Hochzeit oder auch der Aussagen war für mich dieses klare und durchdringende, dieser klare und durchdringende Blick durch Gefühle und Freuden und Aufregungen der Hochzeit hindurch darauf, dass die Ehe ein Abbild oder ein Vorgeschmack, ein Zeugnis der Verbindung zwischen Christus und seiner Gemeinde ist. Hat mich wirklich froh gemacht, dass die beiden diesen Blick auf die Ehe haben und sehen dieses größere Bild, Christus und seine Braut, Christus und seine Gemeinde, ein herrliches Bild. Und gestern, beide hatten sich schick gemacht und beide haben uns einen kleinen Vorgeschmack gegeben auf die Hochzeit des Lammes. Wie es heißt in Offenbarung 19, lasst uns fröhlich sein und jubeln und ihm die Ehre geben, denn die Hochzeit des Lammes ist gekommen und seine Frau hat sich bereit gemacht. Es wurde ihr gegeben, sich in feine Leinwand zu kleiden, rein und glänzend, denn die feine Leinwand ist die Gerechtigkeit der Heiligen. Ja, darüber konnten wir gestern schon ein bisschen was sehen und uns schon vorfreuen auf diese Hochzeit. Ja, diese Hochzeit ist ausstehend, aber die Frage ist, was ist jetzt? Wie ist es jetzt um die Braut Christi bestellt? Wie geht es dieser Braut gerade? Ist da Freude, Heiterkeit und Jubel? Ist die Gemeinde geschmückt, rein und schön? Ist sie nicht vielmehr befleckt, zerschunden, bedrängt, verfolgt? Ist der Zustand nicht eher alarmierend, wenn wir unsere Augen öffnen und uns umsehen? Was ist mit den Verheißungen unseres Herrn Jesus Christus, der gesagt hat, du bist Petrus und auf diesen Fels will ich meine Gemeinde bauen und die Pforten des Totenreiches sollen sie nicht überwältigen? Oder der Missionsbefehl in Matthäus 28, mir ist gegeben alle Macht im Himmel und auf Erden und siehe, ich bin bei euch alle Tage bis an das Ende der Weltzeit. Sehen wir das? Siehst du das? Ist das die Realität in deinem Alltag? Wo ist die Erfüllung der Verheißung Gottes für seine Gemeinde? Wo ist der Glanz, die Schönheit, ihre Reinheit, ihre Herrlichkeit? Sind wir nicht einfach nur ein kleiner Haufen, eine kleine Schar hier in einem Gummersbach mit 50.000 Einwohnern? Sind wir da nicht nur eine mickrige, kleine Schar? Hat unser Herr die Situation eigentlich noch unter Kontrolle? Sieht er unsere sterbenden Geschwister, die Gemeinde, die verfolgt wird, die um des Glaubens willen hingeschlachtet werden? Sieht er die ganzen Irrlehren, die grassieren unter den Gemeinden, mit denen die Braut Tag für Tag konfrontiert wird? Sieht er die Verführung der Gemeinde durch die ganze Umgarnung der Gemeinde mit Unterhaltung, mit Habgier, mit Unzucht und so weiter? Sieht unser Herr das alles? Wir sind in der Offenbarung beim letzten Mal mit Vers 8 stehen geblieben. Wir haben von der Macht und Autorität unseres Gottes gehört. Da heißt es, Offenbarung 1, Vers 8, ich bin das A und das O, der Anfang und das Ende, spricht der Herr, der ist und der war und der kommt, der Allmächtige. Gott sagt, ich bin der Allmächtige, ich habe die Kontrolle, ich bin am Wirken, es geschieht nichts ohne mich, ich habe alles im Blick. Doch diese Perspektive ist es, die uns in unserem Glaubensalltag, in unserem ganz normalen tagtäglichen Leben immer wieder fehlt. Die Sicht auf die Allmacht unseres Gottes. Heute werden wir in unserem Predigtext mit hineingenommen hinter die Kulissen. Das, was wir mit physischen Augen nicht sehen können. Das, was vor unseren physischen Augen verschlossen ist, wenn wir auf die Gemeinde blicken, wenn wir auf die verfolgte Gemeinde, auf die bedrängte, auf die verführte Gemeinde blicken. Das, was wir nicht sehen können, sondern was Gott sieht, wird uns heute offenbart in seinem Wort. Und bei dem, was wir erblicken werden, wird uns gesagt, fürchte dich nicht, denn Jesus hat die volle Kontrolle. Und wir als Gemeinde brauchen genau diese Perspektive. Wir brauchen genau diese Botschaft, dass Jesus da ist. Auch im privaten Alltag, wo wir denken, es sind doch nur noch Versuchungen, die mich treffen. Viel Mühe, es scheint, als ob die Sünde so stark ist und der Kampf vielleicht sogar zwecklos, der Feind stärker, der Auftrag hoffnungslos, nur noch Degeneration und Niedergang, wo man sich umschaut. Doch das Wort sagt uns, fürchte dich nicht. Und so lasst uns diesen Predigttext lesen in der Offenbarung 1, ab Vers 9 bis 20. Ich, Johannes, der ich euer Bruder bin, und mit euch Anteil habe an der Bedrängnis und am Reich und am standhaften Ausharren Jesu Christi, war auf der Insel, die Patmos genannt wird, um des Wortes Gottes und um des Zeugnis Jesu Christi willen. Ich war im Geist am Tag des Herrn und ich hörte hinter mir eine gewaltige Stimme wie von einer Posaune, die sprach, ich bin das A und das O, der Erste und der Letzte. Und was du siehst, das schreibe in ein Buch und sende es den Gemeinden, die in Asia sind, nach Ephesus und nach Smyrna und nach Pergamus und nach Thyatira und nach Sardes und nach Philadelphia und nach Laodicea. Und ich wandte mich um und wollte nach der Stimme sehen, die mit mir redete. Und als ich mich umwandte, da sah ich 7 goldene Leuchter. Und mitten unter den 7 Leuchtern einen, der einem Sohn des Menschen glich, bekleidet mit einem Gewand, das bis zu den Füßen reichte, um die Brust gegürtet mit einem goldenen Gürtel. Sein Haupt aber und seine Haare waren weiß, wie weiße Wolle, wie Schnee. Und seine Augen waren wie eine Feuerflamme. Und seine Füße wie schimmerndes Erz, als glühten sie im Ofen. Und seine Stimme wie das Rauschen vieler Wasser. Und er hatte in seiner rechten Hand 7 Sterne. Und aus seinem Mund ging ein scharfes, zweischneidiges Schwert hervor. Und sein Angesicht leuchtete wie die Sonne in ihrer Kraft. Und als ich ihn sah, fiel ich zu seinen Füßen nieder wie tot. Und er legte seine rechte Hand auf mich und sprach zu mir, fürchte dich nicht. Ich bin der Erste und der Letzte und der Lebende und ich war tot und siehe, ich lebe von Ewigkeit zu Ewigkeit. Amen. Und ich habe die Schlüssel des Totenreiches und des Todes. Schreibe, was du gesehen hast und was ist und was nach diesem geschehen soll. Das Geheimnis der 7 Sterne, die du in meiner Rechten gesehen hast und der 7 goldenen Leuchter. Die 7 Sterne sind Engel der 7 Gemeinden und die 7 Leuchter, die du gesehen hast, sind die 7 Gemeinden. Diesen Abschnitt, das ist sehr interessant, in der Offenbarung finden wir quasi die dritte Einleitung in diesem Brief. Vers 1, in Vers 4 und Vers 9, jetzt die dritte Einleitung. Johannes klärt uns wiederum auf, dass dieser Brief von ihm stammt. Also es ist ganz eindeutig. Er sagt es 3-mal am Anfang und ganz zum Schluss in der Offenbarung, Kapitel 22, ich meine es Vers 8, sagt es nochmal. Ich, Johannes, habe euch das geschrieben. Also eindeutig, Johannes ist der Urheber dieses Briefes, also oder derjenige, der ihn nach Gottes Ratschluss und auch Inspiration verfasst hat. Und Johannes sagt, er schreibt diesen Brief als Bruder. Nicht als Apostel, sondern als Bruder. Diese Botschaft ist eine brüderliche. Da sind Johannes und die Gemeinden in Asia mit hineingenommen, beide zusammen, was diese Botschaft hier, und die Botschaft hier gilt ihnen brüderlich, sie gilt allen. Und wir merken, Johannes identifiziert sich mit der Gemeinde und er sagt, ich habe brüderlichen Anteil mit euch an 3 Dingen. Wir haben gemeinsam Bedrängnis, wir haben gemeinsam das Königtum oder das Reich, je nach Übersetzung. Und wir haben gemeinsam standhaftes Ausharren. Bitte dich einen Moment nachzudenken. Es ist wirklich eine interessante Reihenfolge. Bedrängnis, Königtum, Ausharren. Wenn ich dich bitten würde, diese 3 Begriffe in eine Reihenfolge zu bringen, was wäre dein Ergebnis? Vielleicht hat jemand einen Vorschlag. Also du müsstest Bedrängnis, Königtum und Ausharren in eine Reihenfolge bringen. Natürlich sagst du jetzt, ich mache es wie die Bibel, das macht, genau, das ist das Beste. Aber ich glaube schon, dass wir hier merken, irgendwas ist seltsam. Vielleicht jemand einen Vorschlag, wie du das aneinander reihen würdest. Welche Reihenfolge? Okay, wie, nach welchem Prinzip, wie denkst du da? Also wie wäre deine Reihenfolge? Was wäre das Erste?
3: Bedrängnis und Ausharren will ich jetzt rein schlicht befestigen.
2: Also man hat Bedrängnis, deshalb muss man ausharren und dann kommt das Reich. Okay. Nachvollziehbar, kann ich sehr gut checken. Ja. Bedrängnis und Ausharren, die scheinen ja irgendwie zusammenzugehören, oder? Die kann man irgendwie nicht auseinandernehmen, ne? Also wenn Bedrängnis da ist, ist Ausharren notwendig. Aber wie passt da das Königtum hinein? Und sogar dazwischen, also es wird nicht davor gestellt, nicht dahinter gestellt, sondern es wird genau in die Mitte gestellt. In Vers 6 haben wir letzte Woche schon gesehen, dass wir durch unseren Herrn zu Königen und Priestern gemacht wurden. Uns wurde Jesus vorgestellt als der Herrschende. Er ist der König, er ist der Regierende und wir gehören zu seinem Reich und zu seiner Herrschaft. Aber wisst ihr was? Ohne die Teilhabe an dem Reich Christi kannst du Bedrängnis und Ausharren aus dieser Aufzählung auch streichen. Nimmst du das Reich weg, dann hätten wir keine Bedrängnis und wir bräuchten kein Ausharren. Wir werden bedrängt und Ausharren ist nötig, weil wir zu diesem Königreich Christi gehören. Und dieser König wird angegriffen. Es findet ein großer Kampf statt. Und weil wir zu ihm gehören, werden wir bedrängt und müssen ausharren. Weil wir nicht zu dem Reich dieser Welt gehören, weil wir zu seinem Reich gehören, weil wir in sein Reich versetzt wurden. Deshalb Bedrängnis, deshalb Verfolgung, deshalb Verführung, weil wir zu Christus gehören. Aber die Frage ist, wo ist die Herrschaft? Wo ist die Regentschaft Christi? Wo ist sein Sieg? Ist Jesus Christus der König? Herrscht er überhaupt? Einige Christen gehen sogar so weit, dass sie sagen, Jesus herrscht noch gar nicht. Er ist noch gar nicht König. Er muss noch König werden. Unsere Augen sind oft verschlossen für den eigentlichen Kampf und für die Königsherrschaft unseres Herrn Jesus Christus schon heute. Aber genau das ist es, was uns die Offenbarung offenbar, deutlich, sichtbar machen will. Die Herrschaft unseres Herrn Jesus Christus. Wir bekommen einen Blick auf die geistliche Realität. Einen Blick dafür, was wirklich passiert. Wer wirklich die Kontrolle hat bei all dem, was wir sehen. Bei all dem Krieg, bei all der Verfolgung, bei all der Verführung. Wer die Kontrolle hat. Und sprich und achtet darauf. Johannes spricht hier von dem Königtum oder von dem Reich nicht in Zukunftsform, sondern er spricht von der Gegenwart. Er sagt, wir haben Anteil jetzt am Königtum, am Reich. Das Reich ist da, dieses Reich wächst, es breitet sich aus, bis Christus seine endgültige Herrschaft ausgerichtet hat, bis ihm alle Feinde zu seinen Füßen gelegt sind. Und bis dahin findet ein Kampf statt. Es gibt Feinde des Reiches, Feinde der Königsherrschaft Gottes. Der Königsherrschaft Christi. Und deshalb haben wir Bedrängnis, deshalb müssen wir ausharren, weil wir schon jetzt Anteil an seinem Reich bekommen haben. Wir warten nicht auf die Königsherrschaft Christi, sondern er herrscht schon jetzt. Das wurde uns in Vers 5, Vers 6, Vers 8, diesem Text vorangehend, sehr deutlich gemacht. In einigen Elberfelder Übersetzungen gibt es einen Hinweis bezüglich Vers 9, und zwar, dass diese Begriffe Bedrängnis, Königtum und Ausharren alle in Christus sind. Also nicht nur der letzte Begriff Ausharren in Christus, sondern es bezieht sich auf alle drei dieser Wörter. Das heißt, wir haben Bedrängnis in Christus, wir haben Königtum in Christus und wir haben Ausharren in Christus. Also in Jesus bekommen wir Anteil an Bedrängnis. Wir werden bedrängt, weil wir zu Christus gehören, weil wir in Christus sind. Wir haben Anteil am Königtum, weil wir in Christus sind. Hatte Jesus Bedrängnis? So auch wir. Herrscht Christus? wir mit ihm. Hat Christus ausgeharrt? Und auch daran haben wir Anteil bekommen. Und Johannes, er sagt, ich habe Anteil an diesen Dingen. Ich erlebe genau das Gleiche wie ihr auch. Auch er hat Bedrängnis. Hier wird uns gesagt in Vers 9, dass er zu diesem Zeitpunkt, als er den Brief verfasst hat, dass er sich auf der Insel Patmos befand, um des Wortes Gottes und des Zeugnisses Jesu Christi willen. Patmos war eine Gefangeneninsel, eine sehr karge, eine sehr öde, steinige Insel. Und Johannes ist da, weil er Christus zentriert gepredigt hat. Das Wort von Gott und vom Herrn Jesus Christus verkündigt. Weil er so Christus predigte, ist er verbannt, ist er in Bedrängnis. Diese Insel ist eine, wie ich schon sagte, eine sehr karge Insel und sie befindet sich ungefähr 80 Kilometer von Ephesus entfernt. Es ist heute eine griechische Insel nahe an der türkischen Küste. Und Johannes, er spürt die Konsequenzen der Zugehörigkeit zu Christus. Verbannt, stummgestellt, verboten, das Evangelium zu predigen. Und der Feind scheint zu obsiegen. Ja, wo ist die Verheißung des Christus für seine Gemeinde? Vers 10. Ich war im Geist am Tag des Herrn und ich hörte hinter mir eine gewaltige Stimme wie von einer Posaune. Es ist ein Sonntag, der Tag des Herrn, der Wochentag, an dem unser Herr auferstanden ist. Und an diesem Tag war Johannes im Geist. Ich kann es nicht zu 100% erklären, was es bedeutet, dass Johannes sich im Geist befand. Was ich weiß, dass es das Gegenteil ist von, er war im Fleisch. Also er war im Geist. Das heißt, er hat sich nicht mit fleischlichen Dingen gerade befasst, mit den Dingen des Alltags, was ihn gerade so besorgt, bekümmert, sondern er war im Geist. Dinge, die er beschäftigte sich mit Dingen, die außerhalb der fleischlichen, natürlichen Welt liegen. Auch bei Daniel sehen wir es, dass er sich gerade im Gebet befindet, im Ringen für das Volk Israel. Und in diesem Moment begegnet ihm Gott und offenbart sich ihm. Wir wissen von Paulus, dass er berichtet, dass er bis in den dritten Himmel entrückt wurde. Und er sagt, ich weiß nicht, ob ich im Geist war oder im Fleisch. Es ist ganz schwierig zu fassen und zu erklären, wie dieser Zustand ist, wo Gott sich seinen Boten offenbart hat. Aber eine Schlussfolgerung, die wir ziehen können, ist, dass die Dinge, die Johannes gehört hat und sieht, die müssen wir geistlich beurteilen. Es geht nicht um fleischliche Dinge, er ist im Geist und es geht um geistliche Dinge. Und ich möchte gleich erklären, was ich damit meine. Zuerst hört Johannes eine gewaltige Stimme. Und er sagt, diese Stimme war wie eine Posaune.

besser verstehen, sagt er, stell dir vor, da war einfach ein Posaunenton. So ungefähr hat sich Gottes Stimme angehört. Das ist nicht gemeint. Da würden wir etwas, was geistlich gemeint ist, fleischlich anwenden. Wir würden es in unsere Welt transformieren, rüberbringen und sagen, Posaunenton, okay, Gottes Stimme hat sich angehört wie so ein lauter Posaunenton. So redet Gott, so hört sich Gottes Stimme an. Merkt ihr, wir machen etwas, wir nehmen etwas, was geistlich gemeint ist und wir kommen gleich zur Bedeutung, was die Trompete meint und transferieren es und sagen, es muss ein physischer Klang sein. Also wenn Gott redet, hört es sich für das physische Ohr an wie eine Posaune, aber das ist nicht das, was hier gemeint ist. Schlag bitte 2. Mose 19 auf, Kapitel 16, Vers 16 und 17. 2. Mose 19, 16 und 17. Vorher hat Mose das Volk vorbereitet, wie sie dem Herrn am Berg Sinai begegnen sollen, wie sie sich reinigen und heiligen sollen, damit sie auf Gottes Gebote hören können. Und danach, Vers 16, es geschah, als der dritte Tag kam und es noch früher Morgen war, da hob sich ein Donnern und Blitzen und eine dichte Wolke lag auf dem Berg und es ertönte ein sehr lauter Schall von Schofarhörnern. Da erschrak das ganze Volk, das im Lager war, und Mose führte das Volk aus dem Lager Gott entgegen und sie stellten sich unten am Berg hin. Hier kommt eine Posaune und sie befiehlt. Sie befiehlt dem Volk, sich zu sammeln, zusammenzukommen, weil Gott etwas gebieten wird, weil Gott etwas aussprechen wird, worauf das Volk sehr deutlich hören soll. Aber auch sonst, ganz kurz, wenn ihr sagt, hier ist doch gar keine Posaune, das sind doch Schofarhörner. Wenn ihr Hebräer 12 anschauen, wird uns gesagt, das waren Posaunen. Also das Neue Testament übersetzt diese Stellen, wo Schofarhörner genannt werden, übersetzt es als Posaunen. Aber auch sonst, wenn wir in das Alte Testament schauen und gucken, wo die Posaunen auftauchen, dann tauchen sie immer da auf, wo Befehle Gottes erteilt werden. Denkt an das Volk, wenn sie aufbrechen sollen, vorher Posaunenton, Gott gebietet, wir brechen auf. Posaunenton, wir müssen lagern. Gott hat wieder geboten, wir sollen uns wieder sammeln. Oder bei der Eroberung von Jericho, Posaunenton und Angriff. Und was Johannes sagen möchte, ist, als Gott mit mir gesprochen hat, als diese Stimme mit mir gesprochen hat, hat er in Befehlston mit mir gesprochen. Und er möchte uns nicht den physischen Klang erklären, sondern Gott hat befehlend mit Johannes gesprochen. Vielleicht denkst du, wieso hackt er so lange auf diesem Punkt herum und redet so lange hier über diese eine Sache. Ich mache es deshalb, weil wir später in der Offenbarung und im weiteren Verlauf sehr oft diese Wie-Beschreibung finden. Also einmal wird uns hier gesagt, Stimme Gottes wie Posaunen. Wir werden das in der Offenbarung ständig finden. Und es sind, wie ich schon sagte, nicht Johannes versuche, etwas, was er im Geist sieht, ins Fleisch zu übertragen. Ja, also, dass wir uns das physisch vorstellen. Sondern es sind inspirierte Worte Gottes, die ebenfalls geistlich interpretiert werden müssen. Und interessant ist, in Offenbarung 1 wird von vielen Auslegern diesem Muster gefolgt. Also, wenn Sie hier von den Posaunen hören, dann sagen sie, ja klar, wir schauen ins Alte Testament, wozu sind Posaunen da? Ja, Gott gibt Befehl, also Gott spricht im Befehlston mit seinem Volk. Aber wir sehen, dass leider später bei ihnen im weiteren Verlauf in der Offenbarung von diesem Muster abgewichen wird. Und auf einmal sieht man in den Beschreibungen, die Gott inspiriert hat, die Gott genau so wollte, denkt man sich, ja, das ist ein ganz schwacher Versuch von Johannes, irgendwie Panzer zu beschreiben, die irgendwann in Zukunft kommen, und er konnte es nicht besser ausdrücken. Nein, es sind Gottes Beschreibungen geistlicher Wahrheiten. Die Posaunen sehen wir zum Beispiel in der Offenbarung später wieder, sind Gottes Gerichte, Gottes Befehle an seine Engel, Gericht auszuführen über diese Erde. Er befiehlt und seine Gerichte werden vollzogen. Und beim Interpretieren dieser Bilder müssen wir in die Bibel schauen und diese Dinge von der Schrift her interpretieren. Johannes hört einen klaren, deutlichen Befehl von Gott und er bekommt den Befehl, ein Buch zu schreiben. Doch zuerst stellt sich diese Stimme vor und sagt, ich bin das A und das O, der Erste und der Letzte. Wir wissen, dass das A und das O der erste und letzte Buchstabe im griechischen Alphabet sind.

Und in der Antike war man überzeugt, wenn jemand den Anfang einer Sache und das Ende einer Sache unter Kontrolle hat oder im Blick hat, dann hat er die volle Kontrolle über die ganze Situation. Wenn er Anfang und Ende kennt, Anfang und Ende in seiner Hand hat, dann muss ich mir um das Dazwischen keine Sorgen machen. Und so wird unser Herr uns hier vorgestellt. Er ist in voller Kontrolle der Situation, der Lage, aller Dinge. Nichts beginnt ohne ihn und nichts endet ohne ihn. Meine Frage an dich ist, glaubst du das? Wenn du die Welt um dich herum siehst, du die Gemeinde Gottes siehst, sei es die universelle Gemeinde oder auch die örtliche Gemeinde oder auch dein Alltag, harrst du dann hoffnungsvoll aus, bist mutig, weil du weißt, mein Herr hat alles im Blick und führt alles genauso aus, wie er es will. Glaubst du, dass er die Kontrolle hat? Das Buch, die Offenbarung, soll an 7 Gemeinden in der heutigen Türkei gesendet werden. Und die Gemeinden sind so angeordnet, wie ein Bote das Buch überbringen würde. Und du kannst vielleicht kurz das Bild einblenden. Ich weiß nicht, wer es gesagt hat. Genau, und zwar würde der Bote unten auf Patmos das Buch von Johannes in Empfang nehmen. Dann würde er zum größten Hafen der Region, zur großen Stadt Ephesus fahren. Und dann würde er seine Tour machen. Er beginnt von Ephesus nach Smyrna, von Smyrna nach Pergamon, dann nach Thyatira, dann nach Sardes, dann nach Philadelphia, dann nach Laodicea. Seht ihr hier diese Route? Ich glaube, das ist eine sehr weise Route, die gewählt wurde. Also wirklich, dass ein Bote diese Offenbarung nimmt und sie an diese Gemeinden bringt. Interessant ist, er soll den einzelnen Gemeinden nicht nur diesen kleinen Text bringen, der an sie gerichtet ist, sondern er soll das ganze Buch allen Gemeinden bringen. Und auch wenn wir in die Sendschreiben sehen, da wird uns gesagt, hört auf den, was der Geist den Gemeinden sagt. Er sagt nicht, was der Geist der Gemeinde sagt, sondern den Gemeinden sagt. Das heißt, jede Gemeinde sollte die ganze Offenbarung hören. Auch das, was zu, auch die Gemeinde Ephesus sollte auch hören, was an Smyrna gesagt wird oder was an Laodicea gesagt wird. Das ganze Buch sollte allen gelesen werden. Der Befehl an Johannes beinhaltet, dass er den Gemeinden schreiben soll, was er sieht. Bisher hat Johannes nur gehört. Jetzt hört er den Befehl, sieh. Was macht Johannes? Er sieht bisher nichts und er dreht sich um. Hier kommen wir zum zweiten Teil dieser Predigt. Jesus Christus in seiner Herrlichkeit wirkt an der Gemeinde. Ich möchte diese Vision nochmal lesen, die Johannes jetzt sieht, wo er sich umdreht, wo er aufgefordert wird, wo er vorher nur hört, aber jetzt sich umdreht und sehen soll, wer da spricht, was er dann sieht, ab Vers 12 nochmal. Und ich wandte mich um und wollte nach der Stimme sehen, die mit mir redete. Und als ich mich umwandte, da sah ich 7 goldene Leuchter. Und mitten unter den 7 Leuchtern einen, der einem Sohn des Menschen glich, bekleidet mit einem Gewand, das bis zu den Füßen reichte und um die Brust gegürtet mit einem goldenen Gürtel. Sein Haupt aber und seine Haare waren weiß wie weiße Wolle, wie Schnee. Und seine Augen waren wie Feuerflamme und seine Füße wie schimmerndes Erz, als glühten sie im Ofen und seine Stimme wie das Rauschen vieler Wasser. Und er hatte in seiner rechten Hand 7 Sterne und aus seinem Mund ging ein scharfes, zweischneidiges Schwert hervor. Und sein Angesicht leuchtete wie die Sonne in ihrer Kraft. Und als ich ihn sah, fiel ich zu seinen Füßen nieder wie tot. Und er legte seine rechte Hand auf mich und sprach zu mir, fürchte dich nicht, ich bin der Erste und der Letzte. Liebe Geschwister, wir erleben viel Betrübnis, Bedrängnis, Versuchung, Kampf und wir fragen, Herr, wo bist du? Aber wenn wir sehen würden, wo Jesus ist und wie Jesus aussieht, würden wir wie tot zusammenfallen. Als Johannes nur hörte, dann merkt er schon, das ist eine gewaltige Stimme, das ist ein Befehl. Aber als er die Augen öffnet und sieht und den verherrlichten Jesus Christus sieht, erblickt, da kann er nicht standhalten. Da kann er nicht sagen, hallo Jesus, geht nicht. Er fällt auf den Boden. Ihm ergeht es wie Paulus, als sich der Herr ihm auf den Weg stellt. Es ergeht ihm wie Hesekiel, als Gott sich ihm offenbart in Hesekiel 1, als er die Herrlichkeit Gottes sieht.
Es geht ihm, er geht ihm wie Daniel. Allen ergeht es gleich beim Anblick der Herrlichkeit Gottes. Bevor wir uns ansehen, was Johannes hier im Detail gesehen hat, achtet darauf, dass Johannes schreiben soll, was er sieht. Das bedeutet, eigentlich haben wir Bilder von Johannes erhalten. Es ist kein klassischer Brief, sondern in einer gewissen Weise auch ein Bilderband. Bilder, die gemalt sind. Bilder, die wir uns anschauen sollen. Und Bilder werden anders interpretiert als Text, oder? Ein Bild ist ausdrucksstark, aber es will auch interpretiert werden, gerade wenn es eine Botschaft übermitteln soll. Was hat sich der Maler genau dabei gedacht? Wieso diese Striche? Wieso diese Farben? Wieso diese Anordnung? Was will er darstellen? Welche Botschaft steckt dahinter? Wer von uns ist nicht in der Schule daran verzweifelt, wenn es darum ging, Bilder zu interpretieren? Die schönste Disziplin, oder? Bilder müssen interpretiert werden. Und in diesem Sinne sollen wir die Offenbarung auch lesen. Und unser Leitrahmen in der Interpretation dieser Bilder ist die Bibel selbst. Wir gebrauchen sie zur Interpretation dieser Bilder. Also wir sind da nicht ausgeliefert jeder willkürlichen Auslegung, sondern die Bibel selbst gibt uns den Rahmen und die Hilfe zur Interpretation dieser Dinge. Und ein zweites, was ich noch sagen möchte. In der Offenbarung kommen Sehen und Hören zusammen. Beides kommt vor. Immer wieder hört Johannes etwas, aber er wird aufgefordert, du musst auch hingucken, damit du das vollständige Bild bekommst. Nur hören reicht nicht aus. Nur sehen auch nicht. Du sollst beides machen. Hinhören und hinsehen und dann bekommst du ein Bild, ein vollkommenes Bild. Schaut mal ein Beispiel. Offenbarung Kapitel 5, Vers 5 und Vers 6. Die Frage, die hier gestellt wird, wer ist würdig, das Buch mit den Siegeln vom Vater in Empfang zu nehmen und diese Siegel zu brechen, dieses Buch zu öffnen? Wer ist würdig, ist die Frage. Und zuerst hört Johannes in Vers 5 etwas von einem Ältesten, was ihm gesagt wird. Also er hört es. Weine nicht, siehe, es hat überwunden der Löwe, der aus dem Stamm Juda, die Wurzel Davids, um das Buch zu öffnen und seine Siegel zu brechen. Er hört, dass der Löwe würdig ist, der Löwe aus Juda, dieses Buch vom Vater in Empfang zu nehmen und zu öffnen. Aber er wird aufgefordert, guck hin, schau hin, siehe. Und jetzt, nachdem er das gehört hat, blickt er sich um und schaut hin. Und was sieht er? Vers 6. Und ich sah und siehe, in der Mitte des Thrones und der vier lebendigen Wesen und inmitten der Ältesten stand ein Lamm, wie geschlachtet. Es hatte sieben Hörner und sieben Augen, welche die sieben Geister Gottes sind, die ausgesandt sind über die ganze Erde. Johannes, er hört von einem Löwen, von einem verheißenen Messias. Und wir möchten denken, der Löwe hat überwinden durch seinen starken Biss oder durch einen kräftigen Schlag mit seiner Tatze. Doch was Johannes sieht, ist ein Lamm geschlachtet. Der Löwe hat überwunden, indem er wie ein Lamm geschlachtet wurde. Unser gewaltiger, mächtiger Herr, unser Gott Jesus Christus hat gesiegt, indem er sich in die Hände von Übeltätern ihnen übergeben hat. Und als er so zum Sühneopfer für unsere Schuld wurde, hat er die Sünde, den Teufel und den Tod überwunden als Lamm. Und er ist würdig, das Buch zu nehmen, der Löwe und das Lamm. Und wir bekommen einen vollständigen Blick. Er hat die Autorität, er hat die Macht, er kommt, er ist der verheißene König. Aber wie siegt er? Er siegt als Lamm, das sich schlachten lässt. Und wir merken, Sehen und Hören kommen hier zusammen. Beides ist wichtig, um das komplette Bild zu erhalten. Jetzt blicken wir auf das Bild und sehen, was das Bild zum Gesagten beiträgt, ab Vers 12. Er blickt sich um und das Erste, was er sieht, er möchte diese Stimme, die Person, die hinter dieser Stimme steckt, möchte er entdecken, anblicken. Und es dreht sich um, das Erste, was er sieht, sind sieben goldene Leuchter.
keine Person, sondern 7 goldene Leuchter. Das heißt, du kannst die Stimme nicht von diesen 7 goldenen Leuchtern trennen. Da, wo diese Stimme ist, da sind auch diese 7 goldenen Leuchter. Denn diese Stimme wandelt unter diesen 7 Leuchtern. Sie gehören zusammen. Aus Vers 20 wissen wir, es wird uns gesagt, was diese Leuchter sind, dass diese Leuchter die 7 Gemeinden in Asia symbolisieren. Jesus Christus ist von seiner Gemeinde nicht zu trennen. Und es wird uns gesagt, diese Leuchter sind golden und diese Leuchter leuchten natürlich. Sie haben eine Funktion. Wenn wir dann denken, was es bedeutet, wenn etwas golden ist, dann wissen wir, es ist rein, es ist geläutert, es ist wertvoll, es ist königlich. Wenn wir von Leuchtern in der Bibel hören, auch Jesus sagt, ein Leuchter muss man auf einen Berg stellen, damit das Licht gesehen wird, dann wissen wir, dass es spricht von Licht, von Wahrheit, von Zeugnis, von Wegführung, Wegbeleuchtung. Interessant, wie Jesus seine Gemeinde sieht, oder? Ich denke, jeder von euch hat die Sendschreiben, die nachfolgenden Texten, doch irgendwie vor Augen und weiß, wie Jesus mit den Gemeinden spricht und wie die Gemeinden da beschrieben werden. Und jetzt vergleicht das mal, wie die Gemeinde hier beschrieben wird. Gold, wertvoll, kostbar, geläutert. Das eine ist, wie Jesus seine Gemeinde sieht, quasi den Sollzustand der Gemeinde. Aber wir dürfen nicht denken, dass Jesus nicht die Wirklichkeit übersieht, den wahren Zustand seiner Gemeinde im Alltag. Wenn wir die Sendschreiben sehen, sehen wir sehr gut, dass er einen klaren Blick und ein klares Wissen um den genauen Zustand der Gemeinde hat. Er weiß ganz genau, was in den Gemeinden los ist und was ihn ehrt und was ihn verunehrt in den Gemeinden. Er weiß es ganz genau. Was er aber macht, er wirkt an dem Ist-Zustand der Gemeinde, um sie zu diesem Soll-Zustand zu bringen. Zu diesem Stand, den sie jetzt schon bei ihm haben, wo sie aber in ihrem Alltag oder dem Anblick manchmal in der Realität noch nicht sind. Aber er wirkt alles, um sie dahin zu bringen, dass sie wie ein goldener, wertvoller, reiner Leuchter strahlen. Und wie er das wirkt, wie Jesus das an seiner Gemeinde wirkt, dass sie wie ein goldener Leuchter dasteht, das wird uns in den nächsten Versen beschrieben, wie Jesus in seiner Herrlichkeit und Majestät genau das wirkt. Und mitten unter den 7 Leuchten einen, der einem Sohn des Menschen glich, bekleidet mit einem Gewand, das bis zu den Füßen reichte und um die Füße und um die Brust gegürtet mit einem goldenen Gürtel. Christus wirkt, indem er mitten unter den 7 Leuchtern ist, unter allen Leuchtern. Da gibt es keine Gemeinde, wo Jesus sagt, da bin ich nicht dabei. In all diesen Gemeinden, egal wie schrecklich uns der Zustand vielleicht auch nachher in den Sendschreiben beschrieben wird, Jesus ist mitten unter ihnen allen. Keine Gemeinde wird von ihm gemieden oder vernachlässigt. Jesus Christus ist gegenwärtig. Und wir werden sehen, in welcher Weise er gegenwärtig ist und in welcher Weise er an ihnen handelt, um diesen Zustand zu erreichen, um sie an das Ziel zu bringen. Zuerst wird uns gesagt, dass diese Person, die Johannes sieht, dem Sohn eines Menschen gleicht, dem Menschensohn. Und wenn wir an Menschensohn denken, dann wissen wir, dass diese Bezeichnung vorkommt unter anderem im Propheten Daniel, wird der Menschensohn dargestellt oder uns vorgestellt. Aber wir denken auch an 1. Mose 3, Vers 15, oder? Dass die Frau Eva einen Sohn gebären wird. Der wird der Schlange den Kopf zertreten. Der Sohn der Frau, der kommt, um die Seinen von der Schlange zu erlösen. In Daniel 7, 13 und 14 heißt es, ich sah in dem Gesicht in der Nacht und siehe, es kam einer mit den Wolken des Himmels wie ein Menschensohn und gelangte zu dem, der uralt war und wurde von vor ihn gebracht. Ihm wurde gegeben Macht, Ehre und Reich, dass ihm alle Völker und Leute aus so vielen verschiedenen Sprachen dienen sollten. Seine Macht ist ewig und vergeht nicht und sein Reich hat kein Ende. Hier wird die Himmelfahrt beschrieben, der Antritt der Königsherrschaft Christi. Und genau das, was Daniel im Voraus sieht, was geschehen wird, dass jemand auffahren wird zum Uralten, zum Alten an Tagen, zum
Gott Vater

Totenreiches und des Todes. Weil Jesus Christus alle Macht hat, braucht Johannes sich nicht zu fürchten. Jesus Christus ist der Ich Bin. Außer ihm gibt es keinen anderen Gott. Er ist der Lebendige, er selbst ist das Leben. Und er sagt, ich war tot und siehe, ich lebe. Und jetzt liegt Johannes da wie tot, aber er braucht sich nicht zu fürchten, er braucht nicht tot liegen zu bleiben, denn Jesus war schon tot. Weil Jesus tot war für Johannes, muss Johannes nicht tot liegen bleiben oder liegen bleiben wie tot. Jesus hat die Schlüssel des Totenreiches, also dem Ort, wo die Toten hingelangen, und des Todes. Jesus entscheidet, wer stirbt. Jesus entscheidet auch über den Ort, wo jemand hingelangt, wo wir uns nach dem Tod hinbegeben. Er entscheidet über Leben und Tod, physisch und geistlich. Und deshalb fürchte dich nicht. Er ist derjenige, der mitten unter der Gemeinde wandelt, der sich in seinem Wesen für seine Gemeinde verwendet. Johannes bekommt nochmal den Befehl, Johannes, der hier wie tot liegen geblieben ist, der ja eigentlich den Auftrag gekriegt hat, Johannes, du musst schreiben. Der liegt da wie tot und Vers 19 sagt der Herr ihm, Johannes, schreibe. Schreibe, was du gesehen hast. Schreibe, was ist. Also das, was ich dir jetzt zeige. Wir sind ja eigentlich immer noch in diesem Bild. Es geht jetzt ohne direkt rüber zu den Sendschreiben und schreibe, was nach diesem geschehen sollte. Johannes, schreibe über die Dinge der Vergangenheit, der Gegenwart und der Zukunft. Vers 20 wird uns ein Geheimnis berichtet. Das Geheimnis der sieben Sterne, die du in meiner Rechten hast, und der sieben goldenen Leuchter. Er erwähnt explizit die Engel und die Gemeinde nochmal. Die Engel tun das in der Himmelswelt, was Jesus ihnen aufgetragen hat, damit sie die Gemeinde zu diesem goldenen Leuchter wird, die sie ihrem Stand nach sind. Und wenn wir uns diese sieben Engel anschauen, sie tauchen in der Offenbarung nochmal auf. Lasst uns mal aufschlagen, Offenbarung 8, Vers 2 und Vers 6. Ich werde dazwischen 2 bis 4 und dann 6 lesen. Und ich sah die sieben Engel, die vor Gott standen, und es wurde ihnen sieben Posaunen gegeben. Und ein anderer Engel kam und stellte sich in den Altar. Der hatte ein goldenes Räucherfass und ihm wurde viel Räucherwerk gegeben, damit er es zusammen mit den Gebeten aller Heiligen auf dem goldenen Altar darbringe, der vor dem Thron ist. Und der Rauch des Räucherwerks stieg auf vor Gott zusammen mit den Gebeten der Heiligen aus der Hand des Engels. Was hier passiert ist, die Gemeinden, die Heiligen, sie beten, sie flehen zum Herrn. Sie sind bedrängt, verfolgt, werden versucht und so weiter. Sie beten und schreien zu ihrem Herrn. Und was macht der Herr? Er beauftragt diese sieben Engel, die Engel der Gemeinde, dass sie in die Posaunen blasen sollen. Sehen das in Vers 6. Die sieben Engel, welche die sieben Posaunen hatten, machten sich bereit, in die Posaunen zu stoßen. Und der erste Engel stieß in die Posaunen und es entstand Hagel und Feuer mit Blut vermischt und wurde auf die Erde geworfen. Gott schickt diese Engel, um seine Zorngerichte über diese Erde auszuführen und zu befehlen. Dann das Gleiche, oder etwas später in Offenbarung 15, 1 bis 2, sehen wir das Gleiche. Und ich sah ein anderes Zeichen im Himmel, groß und wunderbar, sieben Engel, welche die sieben letzten Plagen hatten, denn mit ihnen ist der Zorn Gottes vollendet. Und ich sah etwas wie ein gläsernes Meer mit Feuer vermischt, und welche als Überwinder hervorgegangen waren über das Tier und über sein Bild und über sein Mahlzeichen, über die Zahl seines Namens, standen an dem gläsernen Meer und hatten Hafen Gottes. Hier wird uns die Schar von Überwindern vorgestellt, die das Tier nicht angebetet haben, das Mahl nicht angenommen haben. Sie sind alle gestorben, aber sie haben überwunden.

0: Und vor Gott kommen in Kapitel 8 die Gebete dieser Heiligen. Vor Gott kommen jetzt diese Heiligen, die hingeschlachtet wurden. Und was macht Gott? Gott gibt Befehl. Er sendet die 7 Engel aus. Das Hinschlachten, die Bedrängnis, das vollendet den Zorn Gottes über diese Welt. Dass die Welt sich an seinem Volk vergeht. Dass sich die Welt an der Braut vergeht. Das hat unser Herr im Blick. Er ist nicht tatenlos. Auf seinen Befehl hin, weil sein Zorn voll ist. Weil er sieht, wie die Welt mit seinem Volk umgeht, wie sie verführt und so weiter. Gibt Gott Befehl. Und die Engel führen Gottes Zorn über die Erde aus. Liebe Gemeinde, Christus ist mitten unter den Gemeinden. Er ist das Haupt und wir sind sein Leib. Er weiß um uns Bescheid. Er weiß um unsere Bedrängnis. Er weiß um unsere Versuchung. Und wer diese, seine Gemeinde anfasst, die fassen seinen Augapfel an. Er weiß um die Flecken und Runzel der Gemeinde. Und darum geht er hohepriesterlich und in aller Weisheit mit ihnen um. Sein Blick trifft die Gemeinde. Mit Feuerflammen läutert er seine Gemeinde. Er durchdringt sie bis in die tiefsten Gedanken und Dunkelheiten. Und das, was an Widerstand und Auflehnung in der Gemeinde da ist, dem tritt er mit seiner Autorität, mit seinen Füßen wie flammendes Erz entgegen und bringt sie unter seine Herrschaft. Und seine Engel, sie folgen seinen Befehlen für die Gemeinde. Und seine Worte treffen und haben Wirkung. An der Gemeinde vollzieht er sensible, genaue, feine Operationen. Die Feinde der Gemeinde schlägt er mit seinem zweischneidigen Schwert. Jesus Christus hat uns als Licht in diese Welt gestellt und die Gemeinde wird attackiert, weil sie zu seinem Reich gehört. Sie wird versucht, verführt, bedroht, verfolgt. Und während die Gemeinde auf der einen Seite durch dieses Licht die Auserwählten herbeiruft, macht die Erde und der Satan das Maß ihrer Sünde immer voller, weil sie sich an Gottes Volk, an der Braut Christi vergehen. Es geht so weit, bis der Letzte gesammelt ist, die Gemeinde geläutert und der Zorn Gottes über seine Feinde voll ist. Und dann wird unser Jesus Christus sichtbar vor allen Augen erscheinen. Er wird seine Feinde, die Feinde der Gemeinde vernichten und uns erretten. Und wir, die Gemeinde, werden geschmückt mit feinem Leinengewand, untadelig, rein, gerecht, glänzend, werden wir unserem Bräutigam, unserem Erlöser, unserem Christus zugeführt. Wir werden mit ihm sein in alle Ewigkeit. Und weil das so ist, darum fürchte dich nicht, sondern sei mutig, sei kraftvoll, beuge dich unter diese Herrschaft und Majestät von Jesus Christus, der alles unter seiner Kontrolle und alles unter seiner Macht hat. Amen.
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Mai. Jesus spricht: Werden nicht zwei Sperlinge für einen Cent verkauft? Und doch fällt nicht einer von ihnen auf die Erde ohne euren Vater. An euch aber sind selbst die Haare des Hauptes alle gezählt. Fürchtet euch nur nicht, ihr seid vorzüglicher als viele Sperlinge. Das sind Worte aus Matthäus Kapitel 10, die Verse 29 bis 31. Der verramschte Spatz. Als Jesus diesen Vergleich zog, wussten seine Zuhörer genau, wovon er sprach. Auf den Märkten riefen die Händler: Zwei Spatzen, ein Cent, fünf Spatzen, zwei Cent. Vergleiche dazu Lukas 12, die Verse 6 und 7. Diese kleinen Vögel waren so wertlos, dass beim Kauf von fünf einfach einer gratis dazugegeben wurde. Doch auch wenn sich kaum jemand für diese Spatzen interessierte, tat Gott genau das. Die Botschaft Jesu ist klar. Wenn Gott selbst auf jeden Spatzen achtet, dann erst recht auf jeden Menschen. Er sieht jedes Detail deines Lebens. Er zählt deine Haare zwischen 100.000 und 150.000. Er zählt deine Tränen. Laut Wissenschaftlern im Durchschnitt 5 Millionen im Laufe deines Lebens. Er zählt deine Schritte. Bei durchschnittlich 5.000 Schritten pro Tag sind das in 80 Jahren rund 145 Millionen. Fühlst du dich manchmal unbeachtet wie ein Spatz? Gott sieht dich. Fühlst du dich so wertlos wie dieser Gratisvogel? Für Gott bist du unendlich wertvoll. Das größte Zeichen dafür ist, dass er seinen einzigen Sohn auf die Erde sandte, damit du ewiges Leben haben kannst. Deshalb nimm das heutige Bibelwort als Ermutigung. Hab keine Angst, Gott interessiert sich für dich. Du bist beachtet, du bist wertvoll. Er nimmt Notiz von deinem ganzen Leben.

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1: Wie reagierst du normalerweise, wenn Gott dir eine bestimmte Sünde in deinem Leben bewusst macht?
2: Ich weiß schon, was Gott von mir will, aber ich habe keine rechte Lust dazu.
3: Ich werde es eh nie schaffen.
4: Ich muss mich viel mehr anstrengen, um gut zu sein.
1: Kannst du dich in einer dieser Antworten wiederfinden? Ihnen allen fehlt eines: Gnade. Gott weiß, dass wir aus uns selbst heraus nicht heilig und gehorsam leben können. Aber er gibt uns eine unglaubliche Hilfsquelle, aus der heraus wir ein gottesfürchtiges Leben leben können. Von dieser besonderen Kraftreserve lesen wir in Titus 2, 11 bis 12. Denn die Gnade Gottes ist erschienen, die heilbringend ist für alle Menschen. Sie nimmt uns in Zucht, damit wir die Gottlosigkeit und die weltlichen Begierden verleugnen und besonnen und gerecht und gottesfürchtig leben in der jetzigen Weltzeit. Wie aber führen wir ein solches Leben? Durch die Gnade Gottes. Wenn du bisher versucht hast, alles aus eigener Kraft zu bewältigen, wie wäre es dann, wenn du dich jetzt an Gott wenden und ihn um Hilfe anflehen würdest?
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21. Mai. Am folgenden Tag sieht er Jesus zu sich kommen und spricht: Siehe, das Lamm Gottes, das die Sünde der Welt wegnimmt. Johannes Kapitel 1, Vers 29. Eine Andacht von Andreas Dröse. Auflösung des Dramadreiecks. Warum schafft es mein Mitarbeiter nicht, die vereinbarten Ziele zu erfüllen? Obwohl ich ihm viel Hilfestellung gebe, ändert er seine Arbeitsweise nicht. Als ein Trainer mir das Dramadreieck erklärt, verstehe ich das Problem. Stellen Sie sich ein Dreieck vor. Schreiben Sie an die obere Spitze das Wort Retter. Links unten Verfolger und rechts unten Opfer. Oft treten Führungskräfte als Retter auf, die Mitarbeitern mit gut gemeinten Vorschlägen helfen wollen. Doch wenn sie von oben Lösungswege vorgeben, nimmt der Mitarbeiter sie entweder als Verfolger wahr, lehnt die Hinweise ab und sieht sich als Opfer. Oder sie werden selbst zum Opfer, weil sie dem Mitarbeiter die Aufgabe abnehmen. Die Auflösung besteht darin, den Mitarbeiter zu motivieren, eigenverantwortlich einen Lösungsweg zu entwickeln, den er selbst umsetzen kann. Während mir das Modell gute Impulse für Führungssituationen gibt, bin ich froh, dass Jesus Christus alle Modelle sprengt. Er ist der echte Retter, der von der höchsten Position heruntergekommen ist, um uns Menschen zu erlösen. Trotzdem ist er nicht von oben herab aufgetreten, sondern hat uns Menschen gedient. Er hat uns Gottes Gedanken erklärt, Menschen geheilt und nur Gutes bewirkt. Er kam aus Liebe zu uns, weil wir Menschen, ganz im Gegensatz zum Führungskräftemodell, nicht in der Lage sind, uns selbst zu retten. Wir erreichen die Ziele des gerechten Gottes nicht und können uns die Vergebung für unsere Sünden nicht aus eigener Kraft oder Kreativität erarbeiten. Doch weil Jesus bereit war, sich zu Unrecht verfolgen und als unschuldiges Opfer stellvertretend für unsere Sünde kreuzigen zu lassen, gibt es echte Erlösung im Hier und Jetzt für jeden, der sie annehmen will. Frage: Was sagt es über Jesus aus, dass er bereit war, als Retter freiwillig zum Opfer für unsere Erlösung zu werden? Tipp: Jesus gab alles, um uns vor dem Drama der Verlorenheit zu retten. Bibellese: Johannes Kapitel 10, Verse 31 bis 42. Da hoben die Juden wieder Steine auf, dass sie ihn steinigten. Jesus antwortete ihnen: Viele gute Werke habe ich euch von meinem Vater gezeigt. Für welches Werk unter ihnen steinigt ihr mich? Die Juden antworteten ihm: Wegen eines guten Werkes steinigen wir dich nicht, sondern wegen Lästerung und weil du, der du ein Mensch bist, dich selbst zu Gott machst. Jesus antwortete ihnen: Steht nicht in eurem Gesetz geschrieben, ich habe gesagt, ihr seid Götter? Wenn er jene Götter nannte, an die das Wort Gottes erging, und die Schrift kann nicht aufgelöst werden, sagt ihr von dem, den der Vater geheiligt und in die Welt gesandt hat: Du lästerst, weil ich sagte, ich bin Gottes Sohn? Wenn ich nicht die Werke meines Vaters tue, so glaubt mir nicht. Wenn ich sie aber tue, so glaubt den Werken, wenn ihr auch mir nicht glaubt, damit ihr erkennt und versteht, dass der Vater in mir ist und ich in dem Vater. Da suchten sie wieder, ihn zu greifen, und er entging ihrer Hand. Und er ging wieder weg jenseits des Jordan, an den Ort, wo Johannes zuerst taufte, und er blieb dort. Und viele kamen zu ihm und sagten: Johannes tat zwar kein Zeichen, alles aber, was Johannes von diesem gesagt hat, war wahr. Und es glaubten dort viele an ihn.

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Das Thema der Predigt heute Morgen lautet Nachfolge, die alles kostet und alles verändert. Ich bin dein für alle Zeit, hat der Chor uns gerade gesungen. Mein Friede liegt in dir. Was für wunderbare Worte. Der Friede Gottes, der wirklich höher ist als alle menschliche Vernunft, dieser möge uns leiten. Ja, das Thema ist herausfordernd. Die Gesellschaft, in der wir leben, stellt oft viele Fragen. Die Suche nach Halt, nach Sicherheit, die Gesellschaft, in der wir leben, sie möchte zu Recht antworten auf ihre Fragen. Und die Gesellschaft, in der wir leben, sucht. Und auch viele Christen, die ihr Leben gut unterwegs leben, fragen sich oft, wie folge ich Jesus richtig nach? Was ist die Nachfolge Jesu? Wie können wir sie in Worte fassen? Was bedeutet es? Ja, was bestimmt meine echte Nachfolge? Faktoren vielleicht wie Empfindungen, Ängste, schwere Gedanken oder depressive Gefühle oder sündhafte Einflüsse der Gesellschaft können meine Nachfolge sehr stark negativ bestimmen. Sehr viele Menschen, sie glauben, sie müssen ein Christenleben leben, wie sie sich gerade fühlen. Fühle ich mich schlecht, ist mein Leben auch ein bisschen so entsprechend. Eine Nachfolge Jesu ist immer eine Frage meiner echten Beziehung zum Wort Gottes. Das haben wir heute bereits in der Einführung, in der Einleitung, in der ersten Predigt gehört. Vertraue ich dem Wort Gottes? Glaube ich dem, was da drin steht? Und ich weiß schon, dass das sehr heftige Aussagen sind, wenn ich sage, eine Nachfolge Jesu, eine echte Nachfolge, ist immer eine Frage meiner echten Beziehung zum Wort Gottes. Man sagt ja, Worte wie immer, überall, vermeide das lieber. In diesem Fall habe ich es bewusst so gewählt. Entweder ich achte die Bibel oder ich verachte sie. Beziehungsweise nehme sie nicht ernst, lese sie auch nicht. Sie liegt vielleicht dort auf meinem Schreibtisch und sie liegt vielleicht auch irgendwo in einem Regal verstaubt völlig, aber ich nutze sie kaum. Ja, ihr Lieben, nach diesen beiden Maßstäben, also achten dem Wort Gottes oder ich verachte es, richtet sich tatsächlich unsere Nachfolge Jesu gegenüber. Jesus sagt zum Beispiel, mein Wort wird euch frei machen. Also, wenn ich das Wort Gottes achte, dann habe ich die Möglichkeit, frei zu werden von Dingen, die mich auch vielleicht in der Nachfolge stören, die mich zurückhalten. Die Bibel sagt in einem anderen Wort, meine Gebote sind heilsam für euer Leben. Die Gebote Gottes, die Gott uns gibt, die sind heilsam. So viele Themenbereiche in meinem Leben werden anders, wenn ich die Bibel achte. Die Frage ist also gar nicht, ob es sein kann, dass die Tatsache, die ich gerade erwähnt habe, mein Leben bestimmen. Nein, es ist eine Feststellung. Eins von beiden bestimmt es auf jeden Fall, die Achtung oder die Missachtung. Menschen in der Nachfolge Jesu sollen Folgendes ernst nehmen. Mein Leben wird geprägt. Es wird geprägt. Es gibt Werte, die mein Leben bestimmen, Vorgaben, nach denen ich mein Leben ausrichte. Und letzten Endes gibt es Anweisungen, die das Ziel und die Nachfolge in meinem Leben bestimmen. Es gibt es. Und je früher wir da zustimmen und sagen, ja, Herr, ich bin einfach einverstanden damit, was du in deinem Wort sagst, desto besser wird es in unserem Leben in der Nachfolge funktionieren. Echte Nachfolge hat Konsequenz. Viele Menschen möchten aus einer echten Nachfolge einen lauen Spaziergang machen. Das geht nicht. Ich kann nicht aus einer Nachfolge Jesu gegenüber so ein Leben aus dem Ärmeln schütteln. So ein bisschen hier was, ein bisschen dort was. Ich nehme ein bisschen was mit vom Glauben, ein bisschen was nehme ich von der Welt mit. Also die Welt, die Gesellschaft, die Werte in der Gesellschaft, die Welt, in der wir leben, ist schön. Die meine ich nicht. Ich meine die Gesellschaft, die viele Werte kaputt macht. Menschen machen sich leicht Zwischenformen, mit denen sie entspannter leben wollen. Es gibt Menschen, die uns das sogar auch als positiv verkaufen und sagen, das ist überhaupt nicht schlimm, das darfst du, nimm dir eine Zwischenform. Es gibt tatsächlich Menschen, die sagen, 2 plus 2 kann vielleicht doch nochmal eine 5 ergeben und nicht 4. Ja, es gibt einfach Menschen um uns herum, sie wollen uns prägen, sie wollen uns etwas mitgeben. Es gibt leider auch Menschen, die sich selbst betrügen, indem sie sich etwas vormachen. Die sind nicht ehrlich zu sich selbst. Menschen, die sich etwas vormachen,
die sich selbst belügen, sind nicht ehrlich zu sich selber. Und auch hier müssen wir als Kinder Gottes wachsam sein. Auch heute Morgen soll dieser Gottesdienst und diese Predigt dazu dienen. Und der Gottesdienst dient bereits schon die ganze Zeit genau dafür. In Jeremia 8, Vers 9, da heißt es, die Weisen müssen zu Schanden erschreckt und gefangen werden, denn was können sie Weises lehren, wenn sie des Herrn Wort verwerfen? Was kann ein Mensch dir und mir also Weises lernen oder lehren, sagt die Schrift, wenn sie das Wort auch Gottes verachten? In anderen Worten, wenn sie es nicht lesen, wenn sie nicht danach leben. Nun, natürlich müssen wir als Kinder Gottes uns ja die gleiche Frage stellen. Komme ich manchmal in diese Kategorie, dass ich meine Bibel, die ich als meine Schrift bezeichne, als mein Schwert, als das, womit ich im Glaubenskampf bestehen möchte, nicht kenne? Jesus hat uns Nachfolge vorgelebt und gelehrt. Ja, Gott kennt die kniffligen Stellen unseres Lebens sehr gut. Gott weiß, dass ein Mensch sein Leben und die Nachfolge nicht alleine meistern kann. Gott weiß das. Gott kennt dein Leben sehr gut. Er weiß auch, in welcher Lebenssituation du immer wieder stolperst, immer wieder eine Kante im Leben übersiehst und immer wieder auch fast hinfällst. Gott kennt das. Wir müssen auch hier Gott überhaupt nichts vormachen. Wir müssen ihm auch nicht irgendwo sagen, oh, ich verheimliche das jetzt für mich selber. Nicht, das kriegt ja keiner mit. Aber Gott können wir das doch nicht vormachen. Er weiß das doch. Ja, und in diesen Situationen gibt Gott die Bibel, damit wir darin Gottes Anweisungen für uns erkennen und lernen. Schauen wir mal in Hosea 6, Vers 3, sagt der Herr, lasst uns darauf Acht haben und danach trachten, den Herrn zu erkennen. Echte Nachfolge, sie kostet uns sehr viel. Echte Nachfolge wird davon bestimmt, wem schenke ich meinen Glauben, mein Vertrauen? Wem schenke ich meinen Lebensweg? Für wen möchte ich leben? Gott sagt, das Hören auf sein Wort ist Achtung gegenüber Gott. Und hier beginnt echte Nachfolge. Ich höre, ich achte den Herrn der Herren, ich achte den Gott des Universums, ich schaue in sein Wort hinein und echte Nachfolge kostet uns viel Zeit, sie kostet uns Mühe, sie kostet uns Fleiß und manchmal ist uns morgens oder mittags oder nachmittags überhaupt nicht danach, die Bibel zu lesen. Ich erinnere mich sehr gut an ein Zeugnis in unserer Gemeinde. Wir fragten einen jungen Mann, sagen, wie oft liest du denn in der Bibel? Und der sagt, wenn mir danach ist. Dieser junge Mann vor vielen Jahren, der war so wunderbar ehrlich und das finde ich gut, dass wir das zum Ausdruck bringen. Aber wie oft ist uns denn danach? Das bestimmt unsere Nachfolge. In Jesaja 55, 2, die zweite Hälfte, da heißt es, hört doch auf mich, so sollt ihr Gutes essen. Hört auf mich, sagt der Herr, und eure Seele soll sich laben an fetter Speise. Gott sagt, also, es ist ganz einfach. Wenn du auf mich hörst, dann wirst du viel Gelingen haben in deinem Leben. Im Vers 3 dann, im gleichen Kapitel, heißt es, neigt eure Ohren und kommt her zu mir. Hört, so wird eure Seele leben. Kommt her, hört zu, hört, was ich zu sagen habe. Ich möchte, dass eure Seele lebt. Ja, Jesus sagt in Johannes 8, Vers 12, wer mir nachfolgt, wer mir also echt nachfolgt, der wird nicht wandeln in der Finsternis, sondern wird das Licht des Lebens haben. Ihr Lieben, wir als Kinder Gottes, wenn wir in der echten Nachfolge Jesu gegenüber stehen, dann werden wir Licht im Leben haben. Wir werden für den nächsten Schritt eine Gewissheit haben, wo es lang geht. Gestern war ich auf einer Hochzeit, durfte dort dienen und dann war ein Zeugnis dem Bräutigam gegenüber und viele Menschen kamen, haben dann berichtet, es war eine sehr erfüllte, volle Hochzeit mit ganz viel Programm. Und da sagte einer, sagte der Bräutigam, Nick hieß er, das ist überhaupt nicht schlimm, das wird er auch selbst sagen. Er sagt, wenn Gott mit mir ist, dann gehe ich den Weg des Glaubens und wenn Gott es nicht gefällt, dann schließt er die Tür zu. Ich fand das so schön und praktisch. Ich gehe den Weg des Glaubens, das ist eine Mission, dann gehe ich dorthin. Sei es zu meinem Nachbar, ihm das Evangelium zu bringen, dann gehe ich dorthin. Ich gehe, ich bewege mich und wenn Gott es nicht gefällt, dann schließt er die Tür. Wir werden als Nachfolger Jesu das Licht haben. Wir werden gehen können. Johannes 10, Vers 27 heißt es, meine Schafe hören meine Stimme und ich kenne sie und sie
folgen mir nach, sagt manche Übersetzung, oder sie folgen mir. Ich möchte gerne eine Aussage von König David treffen heute Morgen, unter anderem, der seine Nachfolge auf Gott gründete. Er wusste, Gottes Wort zu achten. König David ist für uns, für viele von uns, ein sehr, sehr gutes Vorbild. Ein Vorbild, wo wir wirklich sehr viel Freude erleben können. Er liebte die Weisungen Gottes. Er wusste, dass diese Lebenseinstellung den besten Erfolg für sein Leben und für seine Zukunft hat, wenn er das Wort Gottes achtet, wenn er in der Nähe Gottes bleibt. Und er sagt im Psalm 143, Verse 8 und Vers 10, die ich jetzt lese, Psalm 143, Verse 8 und Verse 10 folgendes. Lass mich früh deine Gnade hören, denn auf dich vertraue ich. Lass mich den Weg erkennen, auf dem ich gehen soll, denn zu dir erhebe ich meine Seele. Und Vers 10, lehre mich, tu nach deinem Wohlgefallen, denn du bist mein Gott. Dein guter Geist führe mich in ebenem Land. So oft haben wir dieses Wort gelesen. Und ja, wenn wir hier in den Gottesdienst kommen, ist nicht der Anspruch, irgendetwas brandneues zu erzählen. Nein, darum geht es uns gar nicht. Sondern das alte, haltbare, wunderbare, echte, unwechselbare Wort Gottes zu zitieren und genau daraus zu lernen. Das, was David hier sagte, ist wie ein Appell, ein Aufruf eines beispielhaften, treuen Nachfolgers Jesus. Das erste, was David sagte, lass mich hören. Lass mich hören, Gott. Ich möchte zuhören. Ein Mensch, der bereit ist, auf Gottes Anweisungen für die Nachfolge zu achten, hat etwas ganz, ganz Wichtiges in seinem Leben begriffen. Was hat er denn begriffen? Ein Mensch, der bereit ist, auf das Wort Gottes zu achten. Wenn ich ein Leben in Erfüllung und Freude haben möchte, das begreift dieser Mensch, dann wende ich mich an den, der es am besten kennt und der auch etwas dazu zu sagen hat, Gott. Wenn also ich über den morgigen Tag nachdenke und jeder von uns ist denkend unterwegs, dann müssen wir und können es nicht anders zu sagen, dann befehle ich den morgigen Tag auch Gott an, denn er kann mich leiten. Und das ein Stück weit hat David hier zum Ausdruck gebracht. Lass mich hören. Wer ist heute noch bereit zuzuhören? Wirklich. Wer ist bereit zuzuhören? 10 Minuten? 15 Minuten? Haben wir das mal ausprobiert? Eine halbe Stunde einem anderen Menschen zuzuhören? Haben wir es mal probiert, eine Stunde zu sitzen und zuzuhören? Wer hat heute Zeit, Geduld, das Herz dafür? Ich hoffe, wir lernen es. Ich hoffe, wir können genau hier ansetzen und sagen, Herr, lehre mich diese Wahrheit. Die meisten Menschen wollen nur belehren. Sie wollen andere unterweisen, viel reden und die meisten behaupten es besser zu wissen. Wir leben in dieser Gesellschaft, wo jeder sofort einen Gedanke zu irgendeinem Thema hat. Er hört noch nicht mal richtig zu und er ist schon beim Gespräch. David hat es begriffen, stellt sich womöglich auf seine Knie. Ich weiß es nicht genau. Aber aus diesem Inhalt sagt es mir, Herr, lass mich hören, was du mir sagen möchtest. Das ist für mich entscheidend. Was du mir sagen willst, nicht was ich denke, sondern deine Meinung ist jetzt wichtig. Weise ist der Mensch, der gelehrt hat, zuzuhören. Wenn ein Mensch also bereit ist zu hören, dann signalisiert er etwas. Wirklich. Auch wenn wir in einer Zweisamkeit unterwegs sind, wo wir eins sein sollen, sei es in der Ehe, oder wenn wir als Menschen einfach mit Freunden unterwegs sind und wir reden miteinander, wenn wir also zuhören, dann signalisieren wir etwas. Wir signalisieren was? Weisheit und Ehre seinem Gesprächspartner gegenüber. Ich höre mir doch erstmal an, was der Mensch, den ich gerne habe, zu sagen hat. Ich lasse ihn doch ausreden. Dann signalisieren wir Höflichkeit und Liebe diesem Menschen gegenüber. Ich opfere meine Zeit, 1 Stunde, 2 Stunden, 3 Stunden, wie lange es auch sein sollte oder wie lange wir die Zeit haben. Manchmal müssen wir die etwas begrenzen. Aber wir opfern unsere Zeit, wir signalisieren diese Höflichkeit, diese Liebe. Und genau das Gleiche tue ich doch Gott gegenüber, wenn ich sage, Herr, ich möchte jetzt auf
im Herzen gesprochen, ich möchte innerlich auf meine Knie fallen und ich stehe vor dir und ich erwarte, Herr, dass du jetzt zu mir redest. Ich höre jetzt zu. Wenn ein Mensch also bereit ist, auf Gottes Weisung zu hören, zeigt er damit seine Abhängigkeit von Gott. Es ist gut, wenn wir aufeinander hören. Aber die weitere Stufe ist, ich höre auf Gott und zeige damit meine Abhängigkeit. Jeden Tag wieder neu. Nachfolge kostet mir Zeit. Nachfolge kostet mir eine richtige Einstellung. Nachfolge kostet mir alles in meinem Leben. Das ist kein lauer Spaziergang. Das ist nicht etwas, was ich nebenbei tun kann. Dass er als Nachfolger, das signalisieren wir, wenn wir auf Gott hören, auch nicht ohne Jesus leben möchten. Wir signalisieren, indem dass wir auf Gott hören, es, Herr, ohne dich gehe ich heute nicht raus. Ohne dich beginne ich jetzt nicht das Gespräch mit einem guten Bekannten in meiner Nachbarschaft, wo auch immer. Ohne dich, Herr, beginne ich jetzt auch nicht mein Stehkaffee und auch das Gespräch am Tisch, wenn ich etwas Gutes und Großartiges über dich erzähle, Herr. Ohne dich mache ich keinen Schritt. Ich will hören, was du mir zu sagen hast. Er zeigt Verlangen zu Gott und zu seinem Wort. Ein Mensch, der also auf Gott hört, zeigt Verlangen. Er zeigt, dass Gott ihm wichtig ist. Im Psalm 25, Vers 1 heißt es, nach dir, Herr, verlanget mich. Nach dir, Herr, verlanget mich. Wir stehen morgens auf, wir haben ein Verlangen zu trinken. Viele haben Durst morgens. Viele suchen ihren ersten Kaffee. Viele suchen irgendetwas. Wann ist der Augenblick, wo ich anfange, Gott zu suchen, nachdem ich aufgestanden bin? Einen halben Tag später? Erinnere ich mich abends danach, oh weia, ich habe heute ja noch nicht mal gebetet, ich habe heute ja noch nicht mal das Wort Gottes in der Hand gehabt. Nach dir, Herr, verlanget mich. Das ist Nachfolge. Das ist genau das, was der Herr möchte. Dass man Verlangen und Abhängigkeit zeigt, ist keine Schwäche. Das ist Stärke. Das ist Weisheit und das ist Hochachtung gegenüber Gottes Wort. Hochachtungsvoll agiere ich mit dem Wort Gottes. Ich lechze danach, ich suche danach, ich strebe danach. Das ist wie ein Wecker, der ständig mich erinnert. Das Wort Gottes heute, du hast es noch nicht gelesen. Das kommt aus meinem Herzen, das sollte daraus kommen. Ihr Lieben, das ist auch Weisheit. Und möge der Herr uns diese geben. Die zweite und sehr wichtige Erkenntnis, die der König David hier zeigt, und noch einmal, das sind keine neuen Erkenntnisse für uns. Das erste, Herr, lass mich hören. Ich stehe vor dir. Das zweite und sicherlich noch vieles mehr, was hier drin steht. Aber da ist die Sonntagspredigt oft sehr begrenzt von der Zeit her. Wir können das weiter vertiefen, studieren in unserer stillen Zeit zu Hause, wenn wir diesen Psalm vielleicht nachlesen. Das zweite, was David hier sagt, oder eins der anderen, lehre mich, Herr, lehre mich. Vers 10, lehre mich, deinen Willen zu tun. Denn du bist mein Gott. Der König David gibt Einblick in sein tiefes Herz als Nachfolger Gottes. Er war mit seinen königlichen Aufgaben sicherlich schwer beschäftigt. Und das können wir uns schon vorstellen, dass es nicht einfach war für ihn. Feinde umzingelten oft sein Leben. Er musste kämpfen. Er hatte es sicher nicht einfach in seinem Leben. Menschen kamen zu ihm, um nach Rat zu fragen. Und er wollte ihnen auch sicherlich helfen. Er saß da auf seinem Königsthron und musste immer wieder auch richten, musste auch weise Worte finden. David konnte es also sagen und er wollte es sagen. Herr, lehre du mich. Ich möchte von dir ausgebildet werden. Das ist Nachfolge. Du bist derjenige, der mir das sagt. Niemand anders. Herr, lehre mich, weil er den Satz zu Ende sprach. Du bist mein Gott. Deswegen konnte er auch den ersten sagen, lehre mich. Davon bin ich überzeugt. Wenn wir den zweiten Satz sagen, du bist mein Gott, ist der erste Satz zwingend unabdenkbar nötig. Lehre mich. Und wenn ich den ersten Satz sage, lehre mich, dann müssen wir die zweite Hälfte reden können, denn du bist mein Gott. Alles andere ist paradox. Alles andere stimmt nicht. Alles andere wäre ein lauer Spaziergang. Es wäre ein sich vorlügen. Wenn wir sagen würden, Herr, lehre uns, und wir würden manchmal so tun, als würden wir die Bibel lesen, aber sie spricht nicht zu uns, dann bedeutet es, Gott ist nicht wirklich dein Gott.
Sonst würdest du das ja ernst nehmen, sonst würde ich es jeden Tag ernst nehmen. Das ist auch immer wieder mein Gebet, es ernst zu nehmen. Lehre mich, ich will sein wie du, bedeutet es, wie du mein Gott bist. Lehre mich, ich will so sein, ich will deine Fußstapfen nachfolgen. Ich will jeden Tritt so gehen, wie du den gehst. Das ist mein Wille. Lehre mich, Herr, ich will sein wie du. Genau das wollte der König David mit diesem Satz ausdrücken. Genau das ist unser Ziel in der Nachfolge Jesu. Genau das sagen wir auch in der Taufe. Wenn ich mit Jesus in seinen Tod gleich werde und sinnbildlich zeige, dass ich für jede Art von Sünde gestorben bin, dann zeige ich das hier in dem Becken. Dann zeige ich das und ich gehe ins Wasser und sage, Herr, ich bin tot für die Sünde. Und nichts auf dieser Welt hat Anrecht mehr auf mich, sondern nur du, denn du bist mein Gott. Lehre mich, Herr, jeden Tag Gott und sein Wort zu achten, so zu sein wie Jesus, sich von Gott unterrichten zu lassen. Was bedeutet das im Alltag? Ich wünsche dir wirklich viel, viel, viel Akribie, also Arbeit, Fleiß, damit du das anlegst und sagst, Herr, lehre mich im Alltag, was das bedeutet. Und was bedeutet das, wie würde ich das heute hier in der Predigt sagen? Das ist Nachfolge, die alles kostet und alles in deinem Leben und in meinem Leben verändert. Das ist echte Nachfolge. Echte Nachfolge muss mir alles kosten. Das geht nicht anders. Aber es verändert auch alles. Praktisch bedeutet das, sich für alle Lebensbereiche unterweisen zu lassen und das Gesagte umzusetzen. Menschen sind bereit, viel Geld für Ausbildung und Studium zu bezahlen, zahlen Geld, um einen Rat zu bekommen. Und Gott dagegen bietet uns was? Er bietet uns gerne Unterweisung an. Er bietet uns seine Hilfe an. Er bietet uns Bereitschaft, berät uns, bildet uns aus, qualifiziert uns, unser Leben und gestaltet es lohnenswert und alles das völlig kostenlos. Es kostet dir nicht einen Euro. Gott hat es alles gekostet, ja, seinen Sohn. Er hat alles gegeben. Bist du bereit, das in Anspruch zu nehmen und so Nachfolge zu leben und zu praktizieren? Ich stelle diese Frage auch mir immer wieder. Und natürlich sind hier nicht der eine besser als der andere. Wir sind als Kinder Gottes unterwegs, die meisten zumindest unter uns, und wollen es lernen oder nochmal verfestigen und nochmal sagen, okay, ich habe es verstanden. Vielleicht hat Gott zu mir geredet, vielleicht habe ich wenig gehört, vielleicht habe ich wenig angewendet, vielleicht habe ich mein Leben schon lau gelebt vor unserem Herrn. Und wir sagen es uns immer wieder, bist du bereit, bin ich bereit? Nochmal, Gott möchte für seine Hilfe kein Geld. Das will Gott nicht. Er möchte auch keine Werksgerechtigkeit oder dass wir auf unseren Knien kilometerweit laufen, damit wir gerettet werden, wie manch eine Religion es lehrt. Gerne würde ich den Jakobsweg wandern, aber nicht auf oder aus religiösen Gründen. Nun gibt es Menschen, die sagen, nein, nur wenn du auf Knien bestimmte Kilometer läufst, dann hast du, dann bekommst du und so weiter. Nein, Gott sagt es anders. Gott möchte Bereitschaft auf sein Wort und die Gesetze zu hören. Das möchte Gott. Nicht auf unseren Knien laufen, um gerettet zu werden. Aber Gott möchte Bereitschaft. Er möchte die Bereitschaft, sein Wort auszuleben. Das möchte Gott. Nicht einen Millimeter weniger. Gott sagt, wenn ich das sage, dann möchte ich, dass wir das auch leben. Anders geht's nicht. Er möchte Gehorsam und unsere volle Hingabe an ihn. Das möchte Gott. Also eine Nachfolge entscheidet sich an der Liebe zum Wort Gottes. Und ja, wir sollen nicht nur Bibelgemeinde heißen. Zumindest für unsere Mitglieder. Wir sollen das auch leben. Sonst, was sonst? Sonst ist der Name deiner Gemeinde für dich hinfällig. Hinfällig, bringt gar nichts. Wenn wir uns als Christen nennen, aber nicht so leben, was bringt dir das? Gar nichts. Ich möchte ein Beispiel anführen, wie Gottes Unterricht zu Nachfolge aussehen kann. Ja, wenn ich sage, Nachfolge kostet alles, dann meine ich das so. Woher haben wir das? Aus der Schrift? Wie war es bei Elia am Bach Krit? Er hatte den Auftrag Gottes bekommen, wir können das 1. Könige 17 oder 19 nachlesen, und er war völlig am Ende seiner Kräfte. Er hat Höhen und Tiefen erlebt, immer wieder Höhen und Tiefen, Höhen und Tiefen. Und dann sitzt er dort am Bach Krit, seinen Kopf zwischen den Knien, das würde ich also rein körperlich schon fast gar nicht mehr schaffen, aber das steht dort so.
Er saß so völlig depressiv am Ende, körperlich erschöpft. Und was hat Gott getan? Gott schickte da, das zweite Mal, wo er dort saß, einen Engel. Dieser Engel macht ihm eine Mahlzeit. Gott wird uns stärken, wenn es am allerschlimmsten ist. Das ist Nachfolge. Gott wird dich nicht vergessen, wenn du alles gibst. Das ist Nachfolge. Gott wird sich an dich erinnern in den Augenblicken, wo du nicht mehr weiter kannst. Das ist Nachfolge. Und Nachfolge bedeutet, ja, auf den Boden zu sitzen, mit dem Kopf zwischen den Knien und völlig am Ende zu sein. Das ist auch Nachfolge. Und wir verkaufen hier kein billiges Evangelium, was uns nichts kostet. Es kostet uns alles, aber es verändert auch alles. So war es bei Elia. Wir sehen also, Gott ist in seiner Fürsorge so groß, dass er wirklich alles gibt. Er gibt alles. Wir sehen es bei Mose am brennenden Dornbusch. Er war bereit, aber er musste ausgebildet werden. Er steht dort und hadert mit sich selber. Gott gibt ihm einen Auftrag und sagt, geh. Und Mose sagte, nein, Herr, nein, ich kann nicht. Ich kann einfach nicht, ich mach's auch nicht, nein. Und Gott sagt, doch, du wirst es tun. Nein, aber ich kann nicht. Und dann sagt Gott, doch, ich habe dafür bereits gesorgt, dass ein anderer für dich reden wird. Geh! Wenn Gott uns beauftragt, dann rüstet er uns auch aus mit der nötigen Qualifikation. Der gibt uns Liebe, der gibt uns Geduld, er gibt uns Hoffnung, er gibt uns Licht, wenn er uns beruft und ausrüstet. Die Jünger Jesu, da bei der Brotvermehrung in Matthäus 14, sie stehen dort und Jesus sagt, lagert alle Leute. Nachfolge, die alles kostet, die kostet diesen Glauben. Herr Jesus, wie werden wir jetzt Tausende und Tausende Menschen hier lagern und wir machen uns irgendwie lächerlich, denn wir haben ja kein Brot. Wie kannst du den Auftrag Gottes für Hunderte und Hunderte Menschen erleben? Nein, ich sag's anders. Wie willst du den Auftrag für nur einen einzigen Jünger leben, den du zu Christus führst oder den du begleitest, den Jesus bereits verändert hat in seinem Herzen? Wie möchtest du das? Die Jünger Jesu, die waren völlig überfordert. Er sagt, nee. Jesus sagt, mach das. Und sie gingen los. Sie machten es. Sie lagerten das in Gruppen. Und sie wussten nicht, wie das endet. Nein, sie wussten es nicht. Aber alles, was sie getan haben, sie brachten das bisschen Brot und die paar Fische zu Jesus. Und Jesus, der nahm Kontakt auf zu seinem Vater im Himmel. Und das ist die Konstellation. Wir geben unser Leben Jesus. Jesus als Mittler, als Gott. Als Sohn Gottes wird dein Leben leiten. Wie war es bei Josef? Nicht 1. Mose 37 bis 50 lesen, wie so viel. Ja, er wurde misshandelt, geschlagen, als Sklave verkauft. Von seinen eigenen Brüdern wurde er gehasst. Und wie macht er? Was macht er? Das war alles andere als angenehm, oder? Das war alles andere als ein lauer Spaziergang. Alles andere war das. Aber er bleibt in der Treue Gott gegenüber. Er sagte, wie sollte ich vor meinem Herrn sündigen? Nein, lehre mich, denn du bist mein Gott. Und das ist Nachfolge. Das ist das, was wir lernen möchten. Josef hatte die Nachfolge wörtlich genommen. Er wollte alles oder nichts. Er hat sich nichts mit der Hälfte zufriedengestellt. Nein, das hatte er nicht. Und das ist ein Vorbild für uns. In Offenbarung 3 heißt es, Vers 16, ich kenne deine Werke, dass du weder kalt noch lau bist. Oder heiß heißt es hier. Auch, dass du kalt oder heiß wärst. So aber, weil du lau bist, werde ich, oder weder kalt noch heiß, werde ich dich ausspeien aus meinem Mund. Hart, oder? Hart, aber fair. Hart, aber fair. Die Schrift sagt, wenn du nicht das und nicht das bist, nicht Fisch und nicht Fleisch, bitte, was willst du eigentlich mit dem Herrn? Was willst du mit Gott? Und das ist die Frage, die müssen wir uns immer wieder stellen. Glauben wir daran, dass Jesus dir deine Sünden vergeben hat, dass du ein Kind Gottes bist? Dann lass uns doch so leben, als wäre es unser Gott. Dann kostet uns Nachfolge alles. Gott ist bereit, uns zu unterrichten und zu unterweisen, aber er braucht unsere Einverständniserklärung. Er wird es nicht einfach so machen, wenn wir es nicht zulassen. Das ist die Hochachtung und Liebe zur Bibel. Das ist Leben nach seinem Wort, wenn wir es zulassen, dass Gott uns korrigiert. Das ist Nachfolge, die alles kostet und alles verändert. Alles. Echte und aufrichtige Nachfolge ist das tägliche Leben mit dem Herrn und die Erfüllung mit dem Heiligen Geist. So ist eine echte Nachfolge und nicht anders. Das tägliche Leben mit dem Herrn.
Und das bedeutet, dass uns Folgendes sichtbar wird. In uns, in unserem Leben werden Dinge sichtbar. Die Frucht des Geistes wird in dir sichtbar werden. Jeden Tag echte Liebe, Freude, Friede, Langmut, Freundlichkeit, Güte, Treue, Sanftmut, Selbstbeherrschung. Das ist die Frucht des Geistes. Gott wird dir helfen. Aber gib ihm alles. Behalte nicht ein Stück für dich. Behalte keinen Winkel deines Lebens für dich. Das bringt nichts. Das ist Belügen sich selbst. Das ist sich etwas vorzumachen. Gott möchte, dass wir nicht nur im Vater unser beten, dein Wille geschehen, sondern dass wir auch tun nach dem, was wir da sagen. Und ich denke, dass du das oft betest. Herr, dein Wille möge geschehen. Was bedeutet das für dein Leben? Vieles kann man sich im Leben kaufen. Nachfolge Jesu dagegen muss gelebt werden. Die können wir uns nicht kaufen. Nachfolge Jesu muss gelebt werden, ihr Lieben. Und ja, das ist vielleicht für den einen oder den anderen heute hart. Vielleicht. Vielleicht ist es auch radikal. Wo ihr sagt, was bitte? Wie bitte? Ja. Ja, und ich verschmäler das auch nicht. Nachfolge ist alles. Und ohne Nachfolge Jesu ist alles nichts. Psalm 143, Vers 8 und 10. Lass mich früh deine Gnade hören, denn auf dich vertraue ich. Lass mich den Weg erkennen, auf dem ich gehen soll, denn zu dir erhebe ich meine Seele. Lehre mich tu nach deinem Wohlgefallen, denn du bist mein Gott. Dein guter Geist führe mich in ebenem Land. Nachfolge, die alles kostet, ist Nachfolge, die alles gewinnt. Wir werden gleich ein Bild sehen, woran ich das zeige. Was kostet mir meine Nachfolge? Schauen wir mal, was steht hier links? Was kostet sie mir? Meinen eigenen Willen kostet mir die Nachfolge. Und das sollen wir so leben. Ja, meine Kontrolle. Nein, nicht ich. Aber ich muss sie abgeben. Das ist so komisch fühlt sich das an. Mein Weg ohne Gott, den gebe ich auf. Meine Festhalten am Alten, das gebe ich auf. Das ist aufgeben, das kostet es mir. Und beim Weiten noch mehr. Nachfolge, die alles kostet, verändert auch alles. Sie gewinnt alles. Schauen wir mal, was gewinnt Nachfolge, wenn ich alles Gott abgebe? Wenn ich meinen eigenen Willen abgebe, gewinne ich Leben im Willen Gottes. Jeden Morgen wieder neu werde ich erkennen, was Gott mir sagt. Wie wunderbar ist das? Ich werde Frieden durch den Gehorsam haben. Das ist das, was ich gewinne. Ich werde Führung auf Gottes Wegen haben. Ich werde nicht unsicher einherlaufen. Ich werde gehen mit Jesus. Ich werde wandeln im Licht und ich werde mich freuen. Führung auf Gottes Wegen, Gemeinschaft mit Gott und eine ewige Perspektive mit Gott. Ja, Nachfolge, die alles kostet, ist Nachfolge, die alles gewinnt. Willst du das? Das ist schon eine sehr, sehr persönliche Frage. Ich verstehe das. Möchtest du so nachfolgen? Wenn ja, mach es. Mach es einfach. Der Chor hat uns gesungen, für dich leben möchte ich. Für dich leben möchte ich. Ja, das Leben wird sichtbar sein. Ich und so viele Geschwister aus der Bibelgemeinde, wir haben uns entschieden, diese Nachfolge so zu leben. Und wir kämpfen jeden Tag. Wir fallen manchmal, dann stehen wir wieder auf. Dann gelingt uns das eine oder das andere nicht, dann stehen wir wieder auf. Die Frage ist an dich. Und an alle, die über den Livestream zugeschaltet sind, möchtet ihr das? Möchtet ihr Nachfolge, die alles kostet, um alles zu bekommen? Gott segne dich. Amen. Gerne möchte ich mit einem Gebet abschließen. Bitte lasst uns dazu aufstehen. Unser Vater im Himmel, voller Dankbarkeit, voller Freude, kommen wir zu dir. Herr, ich bin dir so dankbar, dass du uns kein billiges Evangelium anvertraut oder zugemutet hast. Du möchtest alles oder nichts. Du möchtest, dass wir als Nachfolger für dich leben und dass es sichtbar wird im Alltag. Dass es sichtbar wird auf unserem Arbeitsplatz. Dass es sichtbar wird in den tiefen Winkeln meines Herzens. Dass es spürbar wird in dem Gespräch mit dem anderen. Du möchtest Nachfolge. Nachfolge, die auf dich hinweist. Herr Jesus, in dir haben wir alles und ohne dich ist alles nichts. Bitte hilf uns, das im Alltag umzusetzen und danach zu leben. In Jesu Namen. Amen.

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